0: und Radio SRF verantwortlich Roger Brändlin. SRF-Verkehrsinfo von 2.03 Uhr. Betrifft die A9 Vevey Richtung Martigny zwischen B Nord und Saint-Maurice ist die Straße gesperrt nach einem Unfall. Und auf der Gegenfahrbahn A9 Martigny Richtung Vevey zwischen dem Achsilier-Tunnel und B Süd nach dem Unfall Verkehrsbehinderung. Der linke Fahrstreifen ist gesperrt.
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2: Diese halbe Stunde reden wir auf Ihrem Informationssender über faszinierende Lebewesen. Die meisten sind eher klein, einige Leute sammeln und kochen sie. Ja genau, es geht um Pilze. Die können aber noch sehr viel mehr. Was? Darum geht's jetzt in der Sendung Kulturplatz Talk mit Felix Münger.
3: Der Champignon oder der Steinpilz, diese bekannten Pilzsorten sind fester Bestandteil unserer Esskultur. Doch mit manchen Pilzarten lässt sich weit mehr anstellen, als sie nur zu verspeisen. Es gibt Pilze als Heilmittel, auch sollen Pilze umweltverträgliche Verpackungen und Baustoffe liefern. Und wussten Sie, dass einige Pilze leuchten und manche sogar zum Musizieren gebracht werden können. Mit Pilzen lässt sich Kunst machen und das tönt dann zum Beispiel so. Mein Gast ist die SRF Kultur- und Religionsredaktorin Yvonne Scherrer. Sie hat sich intensiv mit Pilzen beschäftigt, die leuchten und deren Lebenskraft sich mit moderner Technik in Töne und Klänge übersetzen lässt. Sehr angesagt ist das vor allem jetzt im Moment bei jungen Leuten. Das ist im Gespräch, Yvonne Scherrer. Was ist die Faszination daran?
4: Ich glaube, die Faszination ist, dass man eine ganz direkte Beziehung bekommt zu diesen Lebewesen. Also Tarun Nair hat mir mal gesagt, Sound hits us. Also das gibt dir fast einen Schlag. Das gibt eine Beziehung. Es ist, als würde der Pilz zu einem sprechen und das fasziniert die Leute.
3: Tarun Nair, wir hören noch mehr von ihm. Das ist einer der Künstler, die eben mit Pilzen Kunst herstellen. Du erzählst uns von verschiedenen Künstlerinnen und Künstlern, die das Leuchten und Klingen von Pilzen zum Gegenstand ihrer Kunst machen. Ich bin gespannt, was da auf uns zukommt, Yvonne Scherrer. Ich freue mich sehr, bist du da. Herzlich willkommen.
4: Ich freue mich auch.
3: Also Pilze, die Klänge erzeugen, da wollen wir noch einmal ein Müsterchen hören, ein ganz anderer Sound jetzt. Ein eher sphärischer Klang, aber Yvonne, wir wollen da keinen Blödsinn erzählen. Es gibt keine Pilze, die jetzt da Stimmbänder hätten oder so. Klär uns auf, wie entstehen diese Klänge aus Pilzen?
4: Das ist korrekt, das ist keine Pflanzenmusik. Also man hat jetzt nicht irgendwie herausgefunden, dass die Pilze Töne machen, die man dann verstärkt. Das tun sie nicht. Aber der Tarun Nair, der nimmt dann seine Kabel und seine Elektroden mit und verbindet die Pilze zum Beispiel mit seinem Synthesizer und lässt die ganz feinen Veränderungen, die es gibt, wenn diese Bioelektrizität im Körper des Pilzes stattfindet, das lässt er durch den Synthesizer und das klingt dann. Also Leben ist nur möglich dank Elektrizität. In jedem Lebewesen gibt es einen Austausch geladener Teilchen, einen Ionenstrom, und durch diesen Austausch erzeugen Körperzellen elektrische Impulse, die es braucht, damit die Sinneswahrnehmung zum Beispiel funktioniert, also dass du mich jetzt hörst, dass ich meine Hand bewegen kann oder dass unser Herz schlägt sogar. Also das ist essentiell und diese Lebensenergie, die will Tarun Nair hörbar machen. Und das tut er auch und setzt sie dann eben um. Der spielt dann auch noch ein bisschen mit seinen Synthesizern herum. Und der nennt dann das Burbling of Life. Hat man vorhin ja so ein bisschen gehört. So dieses, ja, genau.
3: Also da geht es darum, dass man diese elektrischen Ministrömen in Pflanzen zum Tönen bringt. Das ist doch einigermaßen ungewohnt und da wollen wir gleich nochmal sein Müsterchen hören.

0: Yvonne, ist denn das jetzt Musik oder ist das nicht vielmehr dann doch einfach eine Übersetzung von Daten? Also man nimmt diese elektrischen Impulse und wandelt sie elektronisch um, dass dann irgendwas tönt.
1: Ja, und ich glaube, es ist auch eine Art Bild, das er zeichnet. Jetzt zum Beispiel gerade, was wir hören, oder eben dieses Burbling. Also man hat dann wirklich das Gefühl, man hört jetzt diese Ionen, die da durch die Neuronen flitzen und die oder die ausgelöst werden und da durch den Körper sausen. Und das ist eine Riesenaktivität in diesem Pilz. Ob das Musik ist oder nicht, das ist so eine schwierige Frage, wie man fragen muss oder manchmal fragt, ist das jetzt Kunst oder nicht? Ich glaube, das kann ich wahrscheinlich nicht beantworten. Aber ich glaube, er sagt ja nicht, es ist Musik, er sagt, es ist eine Übersetzung. Ich übersetze und ich will eine Information transportieren, die in den Menschen etwas bewirkt, diese Verbindung wiederherstellt zu der Welt der Natur, zu der Welt, in der wir eben leben, also dass wir nicht so deconnected sind. Ich glaube, es ist mehr eine Botschaft für mich als eine Musik.
0: Also Kunst hat ja immer einen schöpferischen Anteil. Und das Schöpferische, sagst du, Yvonne Gérard, das wäre das Übersetzen.
1: Ja, und er macht dann ja schon was draus. Also man hat ja am Anfang, hast du diese Bum, Bum, Bum, diese einzelnen Töne hat man gehört. Das ist eigentlich so das Signal, das er dann bekommt in seinem Synthesizer. Und nachher spielt er mit dem, oder der verfremdet die, er nimmt dann einzelne Töne und macht sie wieder anders, er setzt sie anders zusammen. Das ist dann eher das Schöpferische oder das, vielleicht könnte man sagen, Kompositorische, das er dann macht.
0: Diese Sounds, die wir gehört haben, sind von Tarun Nayar, von seiner Homepage. Du hast ihn jetzt schon mehrfach erwähnt. Er ist Kanadier, er lebt in Vancouver und er bewegt sich an der Grenze zwischen Biologie und Kunst. Du hast auch mit ihm dann gesprochen, per Leitung. Sag uns kurz, wer ist der Mann?
1: Also Tarun Nayar, der ist ein Sohn eines indischen Vaters und einer irischen, glaube ich, Mutter, lebt, wie gesagt, in Kanada. Und dieser Mix begleitet ihn. Er war Musiker, hat lange Musik gemacht. Also ich weiß nicht genau, auf welchem Level. Die Gruppe klingt ziemlich abgefahren. From Delhi to Dublin. Also das ist, der Name ist Programm. Eben dieser Mix aus indischem und irischem. Und Tarun Nayar ist Biologe geworden und hat dann eigentlich diese beiden Welten miteinander verknüpft und hat während der Pandemie sich gelangweilt, weil er nicht mehr touren konnte, hat sich begonnen mit Synthesizern zu beschäftigen und hat das alles von Anfang an auf Social Media einfach öffentlich gemacht, was er macht, wie er es macht. Das ist auch das Spezielle an ihm, weil diese Art von Klängen, die gibt es schon seit den 70er Jahren.
0: Ah, das ist gar nichts Neues,
1: nein.
0: Methodik.
1: Aha. Das behauptet er auch gar nicht. Ja. Seit den 70er Jahren gibt es das, das kam damals auf. Also hat einer sogar Pflanzen an einen Lügendetektor angeschlossen. Das fand ich auch witzig.
0: Und haben sie die Wahrheit gesagt?
1: Ich weiß es nicht. Und dann seit den 10er Jahren jetzt kam das immer mehr auf. Und er hat sich eigentlich dort eingehängt. Aber eben, er hat von Anfang an ganz viele Leute erreicht. Ich glaube, auf TikTok hat er fast 1 Million Follower, oder? Und das ist sein Geheimnis. Er macht es transparent, er sagt, wer er ist, was er macht, wie er es macht und er lässt die Leute teilnehmen. Es gibt ja jetzt sogar schon dieses kleine Gerät, das er mit einer Firma in Schottland entwickelt hat, das man kaufen kann und wo jeder, du könntest jetzt auch so eins erwerben und dann in den Wald gehen und das irgendwann einen Baum anschließen oder an einen Pilz. Also er will, dass das unter die Leute kommt. Und das ist, sagt er von sich, und ich glaube, das stimmt, das ist das Besondere an ihm. Er ist ein Kommunikator. Er geht zu den Menschen, er geht mit ihnen in den Wald. Und wenn er dann zu ihnen spricht, klingt es fast ein bisschen pastoral.
0: Dann wollen wir ihm mal zuhören. Du hast ihn gefragt im Interview, was ihn denn so daran fasziniere, Pilze zum Tönen zu bringen.
2: It shows us that this whole world is vibrating. This whole world is just filled with electricity.
0: Durch seine Arbeit zeige er, dass die Welt vibriere durch Elektrizität, sagt Tarun Nayar. Dabei gehe es um kleine Veränderungen in den elektrischen Eigenschaften der Pflanzen und Pilze, die man dann in Klang übersetzt. Es gebe Millionen von Formen, eine Form von Daten in eine andere zu übertragen. Und das sei es, was ihn bei seiner Arbeit so fasziniere.
2: What we're doing is translating small changes in electrical properties of plants and mushrooms into sound. And that can happen in so many different ways. And that's, you know, the part of the work that I find fascinating is there's a million ways to translate one form of data into another form of data. And I'm constantly learning about, you know, new and interesting ways to do that.
0: Und wenn man dieser Lebensenergie zuhöre, geschehe mit uns etwas.
2: Listening to this life energy in the form of music changes something. It changes us. And I think it opens us up to this idea that we are a part of a greater living system.
0: Wenn man den Pilzen zuhöre, erfahre man, dass man Teil eines größeren Systems sei. Es gehe ihm also nicht darum, den Sound der Pflanzen hörbar zu machen, sondern, sagt Harun Nayar, er wolle der Lebensenergie zuhören, die allen Lebewesen gemeinsam sei. Und diese Energie sei vermutlich der älteste Teil des Lebens überhaupt.
2: For me, it's less about quote-unquote listening to the plant, it's more listening to this vibrant life energy in the form of electricity that is common to all of life and that was probably the most ancient, you know, part of life itself.
0: Also Ivan, es geht zuletzt um nicht weniger als den Ursprung des Lebens, den hörbar, sichtbar zu machen, oder spitze ich jetzt zu stark zu?
1: Nein, ich glaube nicht. Ich glaube, es geht um diese Suche nach der Lebensenergie, die zu spüren, dem, was uns eben verbindet. Das ist ja das, was allen Lebewesen gemein ist, dass diese bioelektrischen Vorgänge stattfinden. Und Harun Nayar hat mir gesagt, er erlebt die Welt so, dass einfach sehr viele hinter ihren Bildschirmen, das heißt zwar Social Media, aber sie vereinsamen eigentlich. Sie werden abgekoppelt, sie koppeln sich ab von der Umwelt, also ich mag das Wort eigentlich gar nicht, von der Welt, von sich selbst, von den anderen Menschen, von der Pflanzenwelt, der Tierwelt. Und er will ein Zeichen setzen, um zu sagen, hey, es ist doch alles miteinander verbunden.
0: Das ist enorm, was er für einen Erfolg hat. Du hast TikTok erwähnt, wo er eine enorme Community aufgebaut hat, jetzt schon. Er könnte ja auch mit Gemüse, mit anderen Pflanzen arbeiten. Was ist denn das Besondere für ihn? Was ist die Magie, ausgerechnet mit Pilzen zu arbeiten?
1: Er arbeitet ja auch mit anderen Pflanzen. Er macht ja diese Happenings, wo du ein Menü essen kannst, das er dann hörbar macht. Dann klingt dann der Sellerie und eben der Champignon auf deinem Teller. Hat er ja auch in der Schweiz schon gemacht.
0: Also da sitzt du am Tisch, isst irgendwelche Gurken und dann tönen
1: die vertont, genau. Also die bioelektrischen Signale hört man dann und was er daraus macht. Ich glaube, an Pilzen fasziniert ihn einfach diese unglaubliche Vielfalt und dass die so besonders sind, wie sie miteinander kommunizieren. Das ist übrigens auch etwas, was in der Kunst immer wieder so gefragt ist, eben diese Art von Kommunikation, die miteinander haben, die Symbiosen, die sie eingehen. Es gibt zum Beispiel Pilze mit mehreren Genomen, also wo es dann darum geht, was ist eigentlich Individualität? Er sagt, dass viele Menschen enttäuscht sind vom Kapitalismus und sie suchen neue Systeme, Möglichkeiten, neue Denkmodelle. Und da hilft der Pilz, sagt er, weil er so anders ist, so anders funktioniert. Und das gibt sehr viel Imagination, sehr viel zum Erforschen, zum Imaginieren, zum Träumen. Es ist auch eine Art Utopie, die der da entwirft. Mhm. Er ist ein Träumer.
0: Mhm. Und das spielt wahrscheinlich auch hinein, dass der Pilz ja eigentlich unterirdisch ist, das Myzel, also das Netz. Und die Pilze, die wir dann an der Oberfläche sehen, das ist nur ein kleiner Teil. Aber sag jetzt, Yvonne, ich meine, Pilze sind ja ein bisschen ambivalent. Sie gelten bei uns einerseits als heilend, es gibt Heilpilze, aber auch als böse und verhext. Und gerade wenn dann so Pilze schön kreisrund wachsen, also die sichtbaren Pilze, dann spricht man auch von einem Hexenring. Also welche Rolle spielt diese Ambivalenz für Harun Nayar?
1: Ich weiß ehrlich gesagt nicht, ob er da eine große Ambivalenz drin sieht oder sehen will. Ich glaube, ihm geht es wirklich darum, einfach diese Verbindung herauszuarbeiten, dass sich die Menschen wieder verbinden können. Das ist seine Message. Und damit, also er braucht quasi die Pflanzen oder er nimmt sie zu Hilfe, ich finde das jetzt nicht irgendwie egoistisch oder so, er nimmt sie zu Hilfe, um das zu zeigen. Das andere, was du sagst, da habe ich es manchmal schon ein bisschen vermisst, oder? Ich meine, Pilze sind können giftig sein, aber nicht nur das. Ich meine, diese Symbiosen sind zum Teil hoch egoistisch. Pilze töten zum Beispiel auch ihre Wirte, ihre Bäume. Also die sind nicht einfach nur nett. Was mir eigentlich daran gefällt, ist, dass ich weiß, also das wissen wir alle, Leben ist nicht nur hell. Leben ist immer beides, hell und dunkel. Es gibt nicht nur das Leben, es gibt auch den Tod. Und ich glaube, das ist es, was auch die Kunstschaffenden so fasziniert an den Pilzen. Die umspannen einfach alles und schrecken vor nichts zurück. Und jedes Thema lässt sich durch sie ansprechen.
0: Sie hören den Kulturplatz-Talk zu Pilzen, deren biochemische Prozesse der kanadische Künstler Tarun Nair hörbar macht und zu Sound weiterverarbeitet. Mein Gast ist Yvonne Gerard, Religions- und Kulturredaktorin bei SRF. Jetzt Yvonne, Tarun Nair ist nicht der Einzige, der sich aus künstlerischem Interesse mit Pilzen beschäftigt. Pilze sind auch bei Schweizer Kulturschaffenden zum Teil hoch im Kurs. Zum Beispiel beim Zürcher kunstschaffenden Duo Heidi Backenstoss und Andreas Rudolf. Die beiden machen Kunst mit Pilzen, die leuchten. Also, mich überrascht heute gar nichts mehr. Pilze kann man zum Singen bringen, offenbar können sie jetzt auch noch leuchten. Ist das so oder muss man wieder ein Gerät dazwischen schalten, wie den Synthi von Tarun Nair?
1: Nein, du musst nichts dazwischen schalten. Höchstens musst du ein Tuch über den Kopf nehmen, weil unsere Welt so lichtverschmutzt ist, dass man dieses wundersame, zarte Licht sogar im nächtlichen Wald fast nicht sieht. Also die Pilze, die Heidi Backenstoss und Andreas Rudolf vor allem erforschen, das sind Pilze, die auf gefallenem Laub leben, die sich davon ernähren und die dann Zeichnungen auf diese Blätter machen. Und dieses Licht gibt es effektiv.
0: Sag doch zwei, drei Worte zu den beiden, Andreas Rudolf und Heidi Backenstoss. Wer sind sie?
1: Es sind ganz spannende Menschen mit spannenden Lebensläufen. Also Heidi Backenstoss wollte Kunst studieren, ihr Vater war dagegen. Sie war rebellisch, sie ging ins Ausland, hat in Restaurants gearbeitet, hat dann die Kunst für Form und Farbe in Zürich gemacht und dann auch noch den Master in Kunst, weil sie einfach diesen Leistungsausweis hatte. Und der Andreas Rudolf, er ist Goldschmied und Elektroniker, hat auch die gleiche Kunstschule gemacht für Form und Farbe. Und dort haben sich die beiden kennengelernt. Die haben dann auch zusammen abgeschlossen und begonnen, Kunst zu machen. Und was sie vor allem fasziniert, das sind Lebewesen, die leuchten können. Also zum Beispiel Glühwürmchen, Springschwänze oder eben diese Pilze.
0: Du hast die beiden auch kennengelernt. Du bist mit den beiden nachts in den Wald. Wir hören euch da unterwegs durchs Gehölz schreiten. Ich nehme an, auf der Suche nach leuchtenden Pilzen. Erzähl mal ein bisschen, wie war das?
1: Ja, man hört, dass die Heidi nimmt jetzt diese oberste Schicht der trockenen Blätter weg und schaut dann darunter, ob sie eben dieses sanfte Leuchten findet. Und sie kann nicht irgendeine Lampe nehmen zum Schauen. Es würde genau das Gegenteil. Die ist viel zu hell. Also das heißt, sie hat sich noch so ein dunkles Tuch über den Kopf gezogen und hat dann diese Pilze gesucht und hat auch solche Blätter gefunden.
0: Also ich stelle mir das recht mystisch vor, so nachts durch den Wald zu streifen.
1: Vielleicht, ich mag das, ich liebe das, ich fühle mich sehr, sehr wohl im Wald, egal ob nachts oder tags. Es war unglaublich angenehm ruhig hier und da hat man ein bisschen die Stadt gehört, wir waren in Schlieren. Aber diese Erscheinungen dann auf den Blättern, dann das in der Hand zu halten und diese Muster, diese feinen Zeichnungen, sie hat mir das beschrieben, so wie ein bisschen wie Kristallformen, ein bisschen wie Schneesterne, manchmal aber auch ganze Flecken, ganze Blätter, die von Mustern durchzogen sind, mit diesem feinen, feinen, feinen Licht, das einem da anhaucht. Also das ist schon sehr speziell. Und was vor allem so speziell ist, die beiden haben das ja entdeckt, dass es ein Pilz ist. Das wusste man vorher nicht. Es gibt einen berühmten Botaniker, der Hans Mollisch, der hat herausgefunden, dass es dieses Phänomen gibt, aber er wusste nicht, woher es kommt. Das war vor 100 Jahren. Und Sie haben mit dem Institut für Schneewald und Landschaft zusammengearbeitet. Und die haben dann herausgefunden mit DNA-Analysen, dass das Pilze sind. Aber die wussten das vorher nicht. Und man weiß auch ultra wenig darüber.
0: Also Kunst trifft Wissenschaft, könnte man da sagen. Du hast Heidi Backenstolz dort draußen im Wald gefragt, was es denn für sie bedeutet, einen Pilz zu entdecken, der da leuchtet.
3: Also für mich ist das aber, wenn ich einen Schatz finde, wenn ich im Wald den Boden freilege. Also meistens tun wir die obersten trockenen Blätter auf die Seite und darunter, wo es feucht ist, kann der ganze Boden leuchten. Also es ist einfach märchenhaft oder faszinierend, so etwas zu erleben.
0: Ähnlich Andreas Rudolph, der Wald und die Geheimnisse in seinem Boden würden ihn als Künstler enorm anziehen.
4: Für mich, auch als Kind, ist der Waldboden, die Blätter, die am Boden liegen, das sind einfach tote Blätter für mich. Und jetzt haben wir wie so herausgefunden, dass zwar die Blätter schon tot sind am Boden, aber Blätter sind Nahrung für einen Pilz zum Beispiel oder für andere Lebewesen. Und die ganze Blätterschicht, ja, ein Ökosystem ist, wo diverse Tiere und Lebewesen drin wohnen und von dem leben. Also das Tote ist plötzlich so zu einer ganz lebendigen, spannenden Überlegung geworden.
3: Und wenn man sich dann vorstellt, dass die ganzen Asseln und Käferli und Tierli dort, die laufen eigentlich durch eine beleuchtete Welt. Es hat dann so Myzelfäden, die durch die Blätter gehen, die leuchten. Und es ist dann so wie eine Säulenhalle, wo die eigentlich da durchlaufen. Die Vorstellung ist eigentlich auch sehr schön.
0: Und das Besondere dabei, das Ganze spielt sich nicht irgendwo an exotischen Schauplätzen ab, sondern unmittelbar in der Nähe vor der eigenen Haustüre.
3: Genau, wir benutzen das natürlich auch, um die Leute wieder mehr zu faszinieren für die Natur. Also auch sich können vorstellen, dass es bei uns lohnenswert ist, alles zu erhalten, dass nicht einfach Sachen verschwinden und man denkt, das ist ja eh nur tote Blätter am Boden und das braucht es ja gar nicht. Dass man einfach auch mehr das Gefühl hat, wieder für die Natur. Wenn man also hört von Urwäldern abholzen, dann denkt man, ja, das ist weit weg, das betrifft mich eigentlich gar nicht. Und das ist eben bei uns, also es ist bei uns auch lohnenswert, alles zu erhalten und zu schützen.
4: Oder es hat so märchenhafte Gegebenheiten auch bei uns.
0: Das märchenhaft Geheimnisvolle in der Nähe. Der Künstler Andreas Rudolph und die Künstlerin Heidi Backenstolz haben da soeben erzählt. Yvonne Gerard, ich habe dich vorhin bei Tarun Nayar gefragt, ja, was ist denn das Schöpferische? Was ist die Kunst? Mhm. Was macht jetzt die Arbeit dieses Künstlerduos zur Kunst, die dann eben über die Wissenschaft hinausgeht?
1: Sie machen Langzeitfotos, sie machen Videokunst und sie machen auch Installationen mit performativem Charakter, also wo du dann ein Teil davon auch wirst, also ich kann nicht sagen Interaktion, weil man kann die eigentlich erleben, ihre Kunst. Also sie haben zum Beispiel in einem Solarium Hölzer ausgelegt, die leuchten ja eben auch, es gibt ein, der Hallimarsch leuchtet auch, der ist 10-mal heller und dann haben sie den Menschen eine Selbsterfahrung gemacht in diesem abgedunkelten Solarium. Also sie machen ganz verschiedene Dinge dann daraus. Und ich denke, das ist auch erst der Anfang, da kommt noch mehr.
0: Stichwort Selbsterfahrung. Wie verändert sich der Blick denn auf die Natur, wenn sie zur Installation wird, zum Beispiel?
1: Oh, wie verändert sich der Blick auf die Natur? Ich habe einfach gespürt, bei allen, mit denen ich gearbeitet habe, was die für eine, ich sage jetzt wirklich das Wort, aber ich meine es ernst, eine Liebe entwickelt haben zu allem, was um uns ist, wo wir drin sind. Die sind irgendwie alle fast zu Naturschützern geworden, hatte ich das Gefühl. Die haben wirklich gemerkt, was für ein Reichtum, was für eine Schönheit da vorhanden ist.
0: Ja, das evoziert vielleicht auch eine gewisse Demut, Naturschützer, ja. Sagst du. Es braucht aber ja schon auch viel Geduld. Geduld, viel Sorgfalt da auf der Suche nach leuchtenden Pilzen, also dieses feine Leuchten überhaupt zu entdecken, durch den Wald zu streifen. Was sind die beiden für Menschen? Wie hast du sie erlebt?
1: Vielleicht macht das eben aus diesen Menschen genau das. Das hatte ich das Gefühl bei beiden. Diese Sorgfalt, eine gewisse Sanftheit, die uns ja auch oft fehlt, oder, in unserem Leben. Das ist also schnell und hopp und jetzt und schneller, ich will jetzt da. Und bei ihnen war alles so ruhig und leise, auch bei Tarunaya. Diese Menschen sind bei sich und sind sehr sorgsame Menschen. Und die beiden, oder der Tarunaya, das ist eine Berühmtheit, sie sind eher ein Geheimtipp, aber die finden sich in der Mitte.
0: Mein Gast im Kulturplatz Tower Qua, die SRF Kultur- und Religionsredaktorin Yvonne Scherr. Unser Gespräch, das können Sie jederzeit nachhören in unserer Audiobibliothek srf.ch/audio. Und dort finden Sie auch eine aktuelle Ausgabe der Sendung Passage, die Yvonne Scherr gestaltet hat und die ich Ihnen gerne ans Herz lege. Für alle Sinne, der Pilz in Kunst und Kultur, das ist der Titel. Und mein Name ist Felix Münger.

0: Die Nachrichten von SRF um 14:30 mit Roger Brändlin. Aus der Golfregion werden diese Nacht wieder vermehrt Angriffe gemeldet. Das US-Militär hat nach eigenen Angaben einen Öltanker mit einer Rakete angegriffen. Dieser Tanker habe mehrere Warnungen ignoriert und sei auf einen Hafen der iranischen Insel Kharg zugesteuert, teilte das US-Regionalkommando mit. Mehrere hundert Kilometer südlich in der Straße von Hormuz waren in der Nacht Explosionen zu hören, bei der Insel Keshem. Dies meldeten iranische Medien. Das US-Militär erklärte dann später, man habe iranische Raketen und Drohnen abgeschossen. Das iranische Militär habe erneut Nachbarstaaten am Golf angreifen wollen. Dies deckt sich mit Informationen aus Kuwait und Bahrain. Beide Länder teilten mit, sie seien aus der Luft angegriffen worden. Zwischen den USA und dem Iran gilt eigentlich eine Waffenruhe, beide werfen sich aber gegenseitig vor, gegen diese zu verstoßen. Kleine und mittlere Unternehmen in der Schweiz sind angesichts der Weltlage pessimistisch. Pessimistischer als während der Pandemie. Zu diesem Schluss kommt eine Studie, die die Neue Zürcher Zeitung in Zusammenarbeit mit der Kaleidos Fachhochschule durchgeführt hat. Befragt wurden knapp 500 Führungskräfte von Schweizer KMU. Das jährliche KMU-Barometer notiert aktuell auf dem tiefsten Stand seit dem Start der Erhebung im Jahr 2021. Damals, also mitten in der Pandemie, wurde ein Wert von -4,1 Punkten ermittelt. Nun sind es -7,3 Punkte. Als besondere Belastung gilt das Auslandgeschäft, erschwert durch die US-Handelspolitik mit den Zöllen. Auch Währung, Lieferketten und Regulierung bereiten Sorgen. Als Lichtblick werden hingegen moderne Technologien genannt. In der Schweiz werden Energydrinks verkauft, die mehr Koffein enthalten als erlaubt ist. Das zeigt eine Stichprobe von SRF Investigativ und der Sendung Kassensturz. Im Fokus standen Online-Shops und Läden, die Importwaren anbieten. Von 27 im Labor getesteten Energydrinks enthielten 10, teils deutlich mehr als die erlaubten 160 Milligramm Koffein pro halbem Liter. In Genf haben am Abend rund 900 Kantonsangestellte demonstriert, unter anderem gegen die Sparmaßnahmen, die der Kanton Genf plant. Es war nicht die erste Demo deswegen. Der Kanton Genf will bei seinen Angestellten etwa den Teuerungsausgleich einfrieren und die Lohnstufen in den nächsten Jahren nicht anpassen. Die Gewerkschaften sprechen von gut 5% Lohnverlust. Das Wetter heute Mittwoch am Morgen ist es zuerst wechselhaft mit Schauern, dann aber zunehmend sonnig bei 20 Grad im Norden. Im Süden gibt es viel Sonne den ganzen Tag bei 27 Grad. Das waren Nachrichten von Radio SRF, verantwortlich Roger Brändlin.
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3: Hello everyone, welcome to this FIFA press conference here in Doha on the eve of the World Cup. The FIFA president here.
2: Es ist der Tag vor dem WM-Start in Katar 2022. Gianni Infantino gibt eine Medienkonferenz. Sein Sprecher kündet ihn an.
3: With that, I will hand over to Gianni for some opening remarks.
2: Gianni Infantino trägt Krawatte und einen Anzug. Vor ihm liegt der WM-Ball.
4: Thank you very much, Brian, and I hope you have some time for the opening remarks.
2: Man merkt sofort, Infantino will etwas loswerden. Die Kritik an der WM in Katar ist sehr laut in diesen Tagen.
4: I've been pretty quiet in the last few months.
2: Die Menschenrechtssituation, die Arbeiter, die beim Bau der WM-Stadien in Katar gestorben sind, Frauenrechte, LGBTQ-Rechte, Rechte von Migranten. Die Liste an Kritikpunkten ist schier endlos.
4: Today I have very strong feelings. I can tell you that.
2: Jetzt will sich Infantino äußern und er holt aus.
4: Today I feel Qatari, Arab, African. Today I feel gay, disabled. Today I feel a migrant worker.
2: Diese Rede soll ein Befreiungsschlag sein, soll den Fußball wieder ins Zentrum rücken.
5: Gianni Infantino gave an incredible monologue that lasted nearly an hour.
2: Aber es passiert das Gegenteil.
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2: 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Das ist Folge 3, Der Gehasste.

0: Es ist kurz nach der Wahl von Gianni Infantino, Frühling 2016 in Zürich. Das genaue Datum ist nicht ganz bekannt, aber es kommt zu einem präsidialen Treffen, von dem nur wenige wissen.
1: Und dann kam er zu mir und haben wir, wie so gute Walliser am Abend zusammengekommen, ein Glas Wein getrunken und ein bisschen Brot und Käse oder etwas gegessen.
0: Sepp Blatter empfängt seinen Nachfolger Gianni Infantino bei sich zu Hause im Zürcher Seefeld.
1: Und dann schauen wir einander an und dann sagen wir «Sante, Sante», ja. Und eben, wie lebst und wie tust. Und er natürlich glücklich, ich nicht ganz unglücklich, weil ich lebe ja weiter, wie schon damals.
0: Als FIFA-Präsident ist Blatter zurückgetreten. Nach der Wahl von Infantino sagt er öffentlich, er freue sich, dass wieder ein Oberwalliser an der Spitze ist. Dann kommt es offenbar zu diesem unkomplizierten Treffen, wie Blatter sagt.
1: Also das war eine normale Zusammenkunft für zwei Kollegen, könnte man sagen. Ja.
0: Blatter ist bei der FIFA nicht mehr gern gesehen. Er ist etwa ein halbes Jahr zuvor für alle Fußballämter gesperrt worden. Aber in seinem FIFA-Büro, da hat er offenbar noch viele Dinge, auch Geschenke und persönliche Gegenstände.
1: Und der hat mir gesagt, «Los, Sepp, ich sage dir, tu du mir aufschreiben, was du noch hast in der FIFA. Zum Beispiel kann ich dir mal meinen Passport mitnehmen.» Damals. Ich bin nicht in meinen Tresor gegangen. Und dann habe ich ihm gesagt, was noch alles da ist. Ich war so lange in der FIFA schon. Ist das auch meine ein bisschen persönliche Ablage gewesen, was allerlei da ist. Und ich habe ihm das aufgeschrieben. Unter anderem meine Uhrenkollektion. Ich war ein falscher Uhrenmacher gewesen. Also die Uhrenkollektion. Schreibt mir das auf.
0: Infantino habe dann diese Liste mitgenommen und versprochen, dass er schauen werde, dass all die Sachen aus dem FIFA-Sitz wieder zu Blatter zurückkommen. Die Liste wird diese Walliser Freundschaft noch nachhaltig verändern. Infantino ist als neuer FIFA-Präsident auf Sympathietour rund um den Globus, quer durch die Schweiz.
2: Höherer Besuch heute bei uns im AZ Mediengebäude. Der FIFA-Präsident Gianni Infantino höchstpersönlich hat bei uns in der Redaktion vorbeigeschaut.
3: Bestens gelohnt kommt der höchste Fußballfunktionär der Welt heute Vormittag in Aarau an.
4: Mir war es zuerst einmal wichtig, zu feststellen, ob man Walliserdeutsch versteht, hier im Aargauischen.
0: Er macht Witze, er gibt Interviews, wiederholt seine Versprechen, dass er sich stark machen wolle für den Fußball, die FIFA reformieren wolle. Und zu dieser Sympathietour gehört auch, dass er dem Wallis etwas zurückgeben will.
5: Und man hat immer so Rumors gehört, man hat immer so gehört, ja, es kommt jetzt ab, es kommt jetzt ab, und jetzt machen wir den, jetzt die wir den. Und dann hat man immer so das Gefühl, ja, jetzt die wir den, jetzt machen wir den. Der Hatti und der Welti sind unterwegs, es passiert aber nichts.
0: Aber dann bekommt Schulfreund Waldemar Schön ein Telefon mit einer Anfrage.
5: Ich habe gefragt, ob du das machst, ob du das moderierst.
0: Es geht um ein Fußballspiel mit Superstars im Wallis, Gianni's Game.
5: Dann habe ich gesagt, ja, ich bin dabei, ich kann zu OK reinkommen und eben helfen. Oder ich habe dann vor allem so etwas zu Medienmässigen noch ein bisschen gemacht und vor allem dann natürlich dafür gesorgt, dass man vor Ort ein bisschen informiert ist.
6: Das ist natürlich von dem Fußballer-Schmeckling der letzten 30, 40 Jahre, Diego Armando Maradona mit Diego.
0: Waldemar Schön kündigt Maradona an, einen der größten Fußballer aller Zeiten. Und auch andere Superstars, die extra ins Wallis gereist sind, der Brasilianer Ronaldo, Gianluigi Buffon, Marco van Basten. Die Fußballlegenden sind etwas ins Alter gekommen, aber sie werden gefeiert. Gianni umarmt die Stars auf dem Feld und rundherum sieht alles etwas nach Grümpi aus. Infantino trägt ein blaues Trikot, Gianni steht hinten drauf und die Nummer 9.
5: Ja, ja, der Gianni hat gespielt, selbstverständlich. Der ist ein Spieler gekommen und hat gleich gut gespielt wie immer, nämlich eher bescheiden. Aber das war auch nicht die Idee gewesen, sondern es ist wirklich darum gegangen, das Fußballspiel wie unter Freunden.
7: Das ist ja die Magie des Fußballs, oder? Dass man, auch wenn man in der 5. Liga spielt und vielleicht einmal per Zufall ein Goal schießt, fühlt man sich ja auch so wie ein Ronaldo oder ein Maradona oder einer von diesen ganzen Stars. Die Gefühle sind ja gleich, das sind ja Gefühle für den Fußball. Und darum sieht man, dass nichts unmöglich ist. Und das immer.
5: Man hat praktisch keine Bodyguards gesehen. Es war ganz easy. Der Maradona ist ohne Bodyguard gekommen. Gianni selber auch. Du hast nicht irgendwie gesehen, dass der beschützt wurde. Oder so. Es ist ganz einfach. Es war wie ein Familientreffen eigentlich. Ich hatte das Gefühl von diesen ganzen Fußballern.
7: Ja, das hat mich gefreut. Das war auch mit, die Idee, dass wir hier den Leuten etwas bieten können. Dass wir jeden Leuten Danke sagen können. für alles, was sie gemacht haben, euch um mir selber zu erleben, Fußball zu spielen und um meine Leidenschaft hier zu leben. Und darum ist meine Art, jedem der Bevölkerung zu Brieg im Wallis können Merci zu sagen für alles.
0: Sagt Infantino gegenüber dem Lokalsender RRO. Es gibt zwar auch Proteste gegen die FIFA auf dem Sportplatz. Auf einem Banner steht FIFA Mafia. Auf dem Feld verschießt Infantino einen Penalty. Aber es herrscht insgesamt Feststimmung. Etwa 4000 Zuschauerinnen und Zuschauer sind da, auch Infantinos Familie.
7: Ja, Mama, der Match hat genossen, ist jeder frei gehabt, auf jeden Fall. Das ist wichtig, das ist das Wichtigste.
0: Gianni macht seine Mutter glücklich, Brieg ist in Maradona-Ekstase.
8: Ja, im Wallis scheint die Welt in Ordnung, aber rundherum, da bahnen sich für Infantino die ersten Probleme an.
0: Isabel, du hast Medienberichte von damals rausgesucht, da ist von ersten Skandälchen die Rede.
8: Es kursieren zum Beispiel interne Papiere aus der FIFA, in denen steht, Infantino habe über 10.000 Franken für eine Matratze ausgegeben, er habe einen teuren Hometrainer bestellt, viel Geld für Mietautos und Chauffeure ausgegeben, alles bezahlt von der FIFA. Es gibt dann auch Recherchen darüber, dass er sich über seinen Lohn beschwert habe. In einer Sitzung zu Beginn seiner Amtszeit habe er gesagt, 2 Millionen Franken Lohn seien beschämend.
0: Inzwischen erhält Infantino fast 5 Millionen Franken pro Jahr. Lohn und Bonus heißt es im neuesten FIFA-Jahresbericht. Aber damals sorgen schon diese 2 Millionen für Wirbel. Es wirkt nicht gerade bescheiden so zum Start in die Amtszeit.
8: Ja, aber Infantino verteidigt sich damals. Er sagt, diese angebliche Aussage über den Lohn sei ein bewusst gestreutes Märchen. Dahinter würden Leute stecken, die ihn ablehnen, weil er mit der alten FIFA-Kultur aufräumen wolle. Infantino macht nach seiner Wahl schnell klar, dass er selber Pflöcke einschlagen will.
0: FIFA-Kontrolleure bekommen nach und nach den neuen Wind unter Infantino zu spüren. Zum Beispiel Joachim Eckert, damals Teil der Ethikkommission.
8: Eckert ist ein ziemlich wichtiger Zeuge für die ersten Jahre von Infantinos Präsidentschaft. Er gilt damals als unabhängiger Kopf, der mit der Korruption aufräumen soll bei der FIFA.
0: Du wolltest unbedingt mit ihm reden und hast ihn deshalb in München besucht.
9: Hallo, Herr Eckert.
8: Joachim Eckert war viele Jahre lang Richter in Bayern. Er hat über prominente Fälle von Wirtschaftskriminalität geurteilt. Eckert wird im Jahr 2012, also Jahre vor Infantinos Amtsantritt, Mitglied der Ethikkommission bei der FIFA.
10: Diese Kommission, die eingesetzt wurde von Herrn Blatter, um sich mit den schwerwiegenden Vorwürfen bei der Doppelvergabe der Fußballweltmeisterschaft nach Katar und nach Russland auseinanderzusetzen und Vorschläge zu machen, wie man das unter Umständen besser machen kann.
8: Sepp Blatter setzt diese Kommission also ein, als er noch Präsident ist, wegen der vielen Skandale und Vorwürfe, also letztlich um den Ruf der FIFA wiederherzustellen. Und diese Kommission, die muss man sich vorstellen wie eine Art internes Gericht der FIFA. Da gibt es einerseits eine Kammer, die ermittelt, also bei Verdacht auf Korruption oder anderen möglichen Verstößen gegen die FIFA-Richtlinien. Und dann gibt es eine Anhörung. Und da spielt dann Joachim Eckert eine wichtige Rolle, damals als Richter, der am FIFA-Hauptsitz in Zürich über diese Fälle urteilt.
10: Es gab einen großen Raum, ich glaube 3 Stockwerke unter der Erde, in dem wir abhörsicher, da gab es also keine Kommunikation nach außen, es gab kein Internet, es gab kein Handy und so weiter. Da war man also wirklich abgeschottet, wo dann die Verhandlungen stattfanden. Und da ist man dann gesessen und dann kamen also die Untersuchten mit ihren Anwälten.
8: Die Verhandlungen dort, die drehen sich um mögliche Korruption, bei WM-Vergaben zum Beispiel, aber auch um Themen wie sexuelle Belästigung und immer wieder um verdächtige Geldflüsse.
10: Es geht hier um die Gier der Leute. Wenn sie den Zugriff auf Geld haben, dann nützen sie den aus. Und das muss unterbunden werden, weil den einzelnen Funktionären gehört das Geld nicht, sondern es gehört dem Gesamtverband.
0: Dienstlich hat die Ethikkommission dann aber recht schnell mit Infantino zu tun. Schon kurz nach Infantinos Antritt gibt es erste Untersuchungen.
8: Und da steht für Infantino viel auf dem Spiel. Die Ermittlungen könnten Infantino je nach Ausgang die Präsidentschaft kosten. Infantino soll zum Beispiel mehrmals mit Privatjets geflogen sein, die nicht die FIFA bezahlt habe, sondern andere. Mal ein Freund des russischen Sportministers, mal der russische Staatskonzern Gazprom.
10: Ja, es gab eine Geschichte, da ist er beim Putin gewesen und der Flug war gebucht von der FIFA und Putin hat ihn 4 Stunden warten lassen, das ist normal bei Putin. Und dann hat er halt den Anschlussflieger nicht mehr bekommen zum Emir von Katar. Okay, und dann Putin hat gesagt, kein Problem, draußen steht der Flieger, kannst du rausfahren. Und dann war da halt eine Maschine von Gazprom gestanden und Gazprom ist ein Sponsor. Jetzt kann man sagen, mit der hätte er nicht fliegen dürfen, aber das ist natürlich, was soll das? Ich meine, der Putin stellt ihm den Flieger zur Verfügung und er sagt dann, nein, da fliege ich nicht. Also das sind Dinge, wo ich auch gesagt habe, das ist nicht das, was wir untersuchen.
0: Die Ethikkommission entlastet Infantino, er habe den Ethikcode nicht verletzt. Damit kann er FIFA-Präsident bleiben. Dann, gut ein Jahr nach seiner Wahl im Mai 2017, findet der FIFA-Kongress in Bahrain statt. Da fliegt Joachim Eckert zusammen mit dem Chefvermittler der Ethikkommission, dem Schweizer Cornel Borbeli, hin an diesen Kongress. Sie gehen davon aus, dass sie dort im Amt bestätigt werden.
10: Ich glaube, es ist so keine Veranlassung, daran zu zweifeln.
0: Eckert hat den ganzen Flug bis nach Bahrain das Handy im Flugmodus.
10: Und dann, als die Handys wieder gegangen sind, dann haben wir erfahren, morgen sind wir nicht mehr dabei. Und dann haben wir gesagt, okay, wenn wir nicht mehr gebraucht werden, dann fliegen wir mit der nächsten Maschine zurück.
11: Und um wie viel Uhr sind Sie dann wieder abgeflogen?
10: Die nächste Maschine ging erst am nächsten Abend.
0: Eckert erfährt auf dem Rollfeld aus den Medien, dass er und andere Mitglieder aus der Ethikkommission nicht mehr gebraucht werden, nicht mehr gewählt werden sollen.
10: Und wir haben dann eine Medienkonferenz einberufen.
12: The loser is soccer, because trying to get a clear, honest FIFA, it's very difficult now.
10: Waren wir dann irgendwie im 17. Stock oder wo in einem Raum und dann jede Menge Mikrofone und Fernsehkameras.
12: In the moment I'm not quite sure if the changing is going on.
10: Wir haben gesagt, die Ethikkommission in der Zusammensetzung und in der Funktion, wie wir sie hatten, gibt es jetzt nicht mehr.
0: Das ist schon eine Zäsur.
11: Ja, zwei Männer, die breit akzeptiert sind, werden quasi über Nacht abgesetzt. Joachim Eckert und Cornel Borbeli waren als unabhängige Richter und Ermittler akzeptiert, als eine Art Gewissen der FIFA, die ja schwere Zeiten hinter sich hatte nach der umstrittenen WM-Vergabe an Katar und nach den Festnahmen in Zürich.
0: Aber die Ethikkommission, die wird ja nicht aufgelöst, sondern die FIFA bestimmt eine Nachfolgerin und einen Nachfolger.
11: Ja, aber einige FIFA-Beobachter sagen heute, dass seit dieser Neubesetzung nicht mehr mit der gleichen Intensität ermittelt werde und dass das eigentlich das Ende einer wirklich unabhängigen Ethikkommission gewesen sei.
0: Es gibt sie allerdings heute noch, die Ethikkommission, aber man kann sich schon fragen, warum die beiden damals so kurzfristig und ohne Vorwarnung einfach nicht mehr nominiert wurden für die Wiederwahl.
11: Das ganze Prozedere wirft, finde ich, schon Fragen auf. Waren Eckert und seine Kollegen für Infantino vielleicht zu unabhängig und zu unbequem? Immerhin haben sie ja schon Sepp Blatter gesperrt und auch gegen Infantino schon ermittelt. Dieser Schritt, diese abrupte Absetzung, die sah einfach nicht so gut aus. Zumindest, wenn das Ziel ist, dass die FIFA ein ordentlicher Verband mit sauberen Strukturen sein soll.
0: Es gibt damals auch einen ziemlichen Aufschrei in den Medien, aber Infantino, der ordnet das alles ganz anders ein.
11: Er begründet das in Interviews damals mit dem Mandat der beiden, das sei ausgelaufen, was auch stimmt. Infantino sagt auch, bei solchen Ämtern müsse es eine geografische Vielfalt geben und auch vom Geschlecht her eine Vielfalt. Deshalb seien eben eine Kolumbianerin und ein Grieche die Nachfolgerin und der Nachfolger von Borbeli und Eckert. Die FIFA betont uns gegenüber, die Nachfolger seien damals ordnungsgemäß gewählt worden und es habe sich bei den Neuen um ausgewiesene Fachleute auf ihren Gebieten gehandelt.
0: Die Liste der Skandale und Aufschreie rund um Infantino und seine Führung der FIFA wird dann immer länger. 2018 findet die erste Männer-WM unter Infantino statt in Russland. Russland hat zu diesem Zeitpunkt schon die Halbinsel Krim annektiert, destabilisiert die Ostukraine. Es sind noch einige Jahre bis zum Angriffskrieg auf die Ukraine, aber schon damals gibt es viel Kritik an Russland, vor der WM auch Boykottaufrufe. Infantino lässt sich nicht beirren.
13: I would simply like to thank you, dear President.
0: Infantino ist zu Gast im Kreml, dankt Wladimir Putin, dem Dear President und ganz Russland.
13: And congratulate you as well for having hosted and organized the best World Cup ever last year.
0: Das sagt Infantino etwa ein Jahr nach der WM. Er ist da wieder nach Moskau gereist, weil er dort den Freundschaftspreis von Wladimir Putin erhält und annimmt. Auf den Bildern von damals sieht man, wie Putin Infantino die Hand schüttelt und dann einen Orden ans Jackett hängt. Dass diese Bilder nicht gut gealtert sind, das kann man aus heutiger Sicht leicht sagen. Sie sorgen aber auch schon damals für Kritik. In den Medien wird Infantino in dieser Zeit vor allem wahrgenommen, wenn es um Skandale geht. Nächstes Stichwort: Affäre Lauber.
14: Kaum ein anderes Schweizer Strafverfahren hat in den vergangenen Jahren international derart Aufsehen erregt wie jenes gegen den ehemaligen Bundesanwalt Michael Lauber und FIFA-Chef Gianni Infantino.
0: Da geht es um geheime Treffen zwischen dem höchsten Schweizer Ermittler, dem Bundesanwalt Michael Lauber und Gianni Infantino. Heikel ist das, weil die Bundesanwaltschaft damals in verschiedenen Verfahren rund um die FIFA ermittelt. Ein Verfahren betrifft auch Infantino selbst. Diese Affäre zieht sich dann über Jahre hin. Der Bundesanwalt muss zurücktreten, weil die Treffen nicht protokolliert waren. Die Bundesanwaltschaft eröffnet dann auch deswegen ein Verfahren gegen Lauber und Infantino. Aber irgendwann heißt

0: $10.000. Er begründet diesen Trip intern damit, dass er ein Treffen mit dem UEFA-Präsidenten gehabt habe, aber es stellt sich dann heraus, der UEFA-Präsident war zu diesem Zeitpunkt gar nicht in der Schweiz, sondern in Armenien.
1: Ja, Infantino hat offenbar gegenüber der Finanzaufsicht der FIFA an der Stelle falsche Angaben gemacht. Das zeichnet damals die Süddeutsche Zeitung mit Hilfe von internen Unterlagen nach. Die Bundesanwaltschaft fängt dann an zu ermitteln, unter anderem wegen ungetreuer Geschäftsbesorgung. Und in den Befragungen stellt sich dann heraus, warum es die falsche Angabe gab. Nicht den UEFA-Präsidenten wollte Infantino in der Schweiz treffen, sondern, ganz vertraulich, Vassilios Skouris.
0: Und da schließt sich der Kreis.
1: Das ist nämlich der griechische Jurist, der wenige Wochen später Joachim Eckert bei der Ethikkommission ersetzt.
0: Das Verfahren wegen dieses Privatflugs von Südamerika in die Schweiz wird dann auch eingestellt.
1: Infantino kann den Ermittlern darlegen, dass er mit dem Flug nicht gegen das FIFA-Spesenreglement verstoßen habe.
0: In der öffentlichen Wahrnehmung bleibt aber doch etwas hängen von all diesen Skandalen.
1: Infantino ist ja gerade mit dem Versprechen angetreten, der Fußball soll wieder im Zentrum stehen, aber unter ihm geschieht eigentlich oft das Gegenteil.
2: Today I feel gay. Today I feel disabled. Today I feel a migrant worker.
0: Infantino redet in Katar am Abend vor der WM, aber nicht über den Fußball, sondern über sich selbst. Viele sagen damals, das sei nur noch bizarr.
3: I mean, the headline writers are having a field day.
0: Die Schlagzeilen in europäischen Medien sind praktisch identisch. Diese Rede sei idiotisch gewesen, heißt's, irre, eine explosive Tirade. Infantino lebe in einer Blase, verwandle sich in Blatter und blamiere sich und den ganzen Fußball. Der deutsche Spiegeltitel zum Beispiel, der Selbstbesoffene und der Kicker Infantinos Faulspiel. Auch Fußballfunktionäre und Sponsoren sparen nicht mit Kritik an dieser Rede. Satiriker reden von einer Sternstunde der Realitätsverweigerung. Auf Social Media fordern viele seinen Rücktritt.
1: Wobei man aber auch sagen muss, in dieser Rede, da kommt ja nicht nur diese I-Feel-Aufzählung vor, da kritisiert Infantino auch direkt die westliche Welt. Das geht fast ein bisschen unter in dem ganzen Getöse. Infantino wirft dem Westen Doppelmoral vor in seiner Kritik an Katar und erinnert auch an Kolonialismus und Rassismus.
0: In den westlichen Medien heißt es dazu, mit seinen Aussagen lenke Infantino einfach von der berechtigten Kritik an der WM in Katar ab. Infantino hat ja nicht nur den Verbänden etwas versprochen, sondern offenbar auch seinem Vorgänger Sepp Blatter. Es geht um diese Liste mit Blatters Gegenständen in seinem Büro. Heute will sich Infantino auf Anfrage dazu nicht mehr äußern. Blatter sagt, Infantino habe ihn lange warten lassen, er habe sich dann erkundigt, bei der FIFA angerufen und eine klare Ansage gekriegt, oder besser gesagt, eine Absage.
4: Er würde in Zukunft nur noch mit Rechtsanwalt mit mir reden.
0: Irgendwann habe er einen Teil seiner Uhrensammlung und andere persönliche Gegenstände aus dem FIFA-Büro doch noch zurückgekriegt. Aber über Infantino will er jetzt nicht mehr reden.
4: Ich nehme mir die Zeit nicht, um ihn zu beschreiben. Dann müssen Sie schon zu ihm gehen und ihm selber fragen, was er will.
5: Warum weiter nichts sagen über seine Eigenschaften?
4: Nein, ich will von ihm nicht sagen, weil das für mich verlorene Zeit ist, über den Menschen zu reden, der unserem Fußball ausgetreten ist und in Politik gegangen ist.
0: Infantino nimmt sich keine Zeit mehr für Sepp Blatter. Er hat jetzt anderes zu tun.
2: Please welcome the very first winner of the FIFA Peace Prize.
0: Er ehrt US-Präsident Donald Trump, besucht ihn immer wieder.
6: The president of FIFA, Gianni Infantino. FIFA, FIFA, where's Gianni? Wow, Gianni, my boy.
0: Er hat die Connections bis ins Weiße Haus.
7: I mean, he's been in the White House so much that they could legitimately start charging the guy rent.
0: Wir zeigen, was die Freundschaft zwischen Trump und Infantino ausmacht und was Infantino damit riskiert.
7: Infantino is playing a dangerous game.
0: Und wir versuchen, Infantino vors Mikrofon zu kriegen, obwohl der heute kaum mehr Interviews gibt.
8: Hey Infantino, hallo. Sorry, ich bin am Schweizer Radio. Darf ich Ihnen eine Frage stellen?
0: In der nächsten Folge. 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

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Ich bin Raphael Günther.

0: Die Nachrichten von SRF um 3 mit Roger Brendlin. Aus der Golfregion werden diese Nacht wieder vermehrt Angriffe gemeldet. Das US-Militär hat nach eigenen Angaben einen Öltanker mit einer Rakete angegriffen. Dieser Tanker war demnach leer und wollte wohl ins Ölterminal der iranischen Insel Khark einlaufen. Mehrere hundert Kilometer südlich in der Straße von Hormuz waren in der Nacht Explosionen zu hören bei der Insel Keshem. Dies meldeten iranische Medien. Das US-Militär erklärte später dann, man habe iranische Raketen und Drohnen abgeschossen. Das iranische Militär habe erneut Nachbarstaaten am Golf angreifen wollen. Dies deckt sich mit Informationen aus Kuwait und Bahrain. Beide Länder teilten mit, sie seien aus der Luft angegriffen worden. Zwischen den USA und dem Iran gilt eigentlich eine Waffenruhe. Beide werfen sich jedoch gegenseitig vor, gegen diese zu verstoßen. Die Verhandlungen zwischen Washington und Teheran stocken. Iranische Medien berichten, es fänden seit mehreren Tagen keine Gespräche mehr statt. US-Präsident Trump bestreitet das. Russland rationiert den Treibstoff auf der Krim und nun auch in einem anderen besetzten Teil der Ukraine. In der ostukrainischen Region Luhansk dürfen Personen künftig höchstens 20 Liter pro Tankfüllung kaufen. Ähnliche Beschränkungen gelten seit dem Wochenende bereits auf der Halbinsel Krim. Die russisch-staatliche Nachrichtenagentur TASS begründet die Treibstoffrationierung mit knappen Vorräten und einer gestiegenen Nachfrage. Gemäß der unabhängigen russischen Zeitung Medusa sind auch die Regionen Belgorod und Kursk in Russland selbst von Treibstoffrationierungen betroffen. Die Ukraine greift seit Monaten die russische Ölinfrastruktur an, mit dem Ziel, die russische Treibstoffversorgung zu stören. Kleine und mittlere Unternehmen in der Schweiz sind angesichts der Weltlage pessimistisch. Pessimistischer als während der Pandemie. Zu diesem Schluss kommt eine Studie, die die Neue Zürcher Zeitung in Zusammenarbeit mit der Kaleidos Fachhochschule durchgeführt hat. Befragt wurden knapp 500 Führungskräfte von Schweizer KMU. Das jährliche KMU-Barometer notiert aktuell auf dem tiefsten Stand seit dem Start der Erhebung im Jahr 2021. Damals, also mitten in der Pandemie, wurde ein Wert von minus 4,1 Punkten ermittelt. Nun sind es minus 7,3 Punkte. Als besondere Belastung gilt das Auslandsgeschäft, erschwert durch die US-Handelspolitik mit den Zöllen. Auch Währung, Lieferketten und Regulierung bereiten Sorgen. Als Lichtblick werden hingegen moderne Technologien genannt. Das Wetter heute Mittwoch, am Morgen ist es zuerst wechselhaft mit Schauern, dann aber zunehmend sonnig bei 20 Grad im Norden. Im Süden gibt es den ganzen Tag über viel Sonne bei 27 Grad. Das waren Nachrichten von Radio SRF, verantwortlich Roger Brendlin. SRF Verkehrsinfo von 3.03 Uhr betrifft die A2 Chiasso-Gotthard zwischen Bellinzona Süd und Bellinzona Zentrum. Da besteht in beiden Richtungen Gefahr wegen Tieren auf der Fahrbahn. Und dann Meldungen aus der Westschweiz, betrifft die A9 Vevey Richtung Martigny. Zwischen B Nord und Saint-Maurice ist die Straße gesperrt nach einem Unfall. Und auch auf der A9 Martigny Richtung Vevey, also Gegenrichtung, zwischen dem Achsilier-Tunnel und B Süd, Verkehrsbehinderung nach einem Unfall, der linke Fahrstreifen ist gesperrt.
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2: Willkommen bei der Sendung 4x4. Hier hören Sie ausgewählte Themen aus dem Programm von SRF 4 News, Ihrem Nachrichtensender. Und diese Geschichten haben wir heute für Sie. Das Bundesparlament will strengere Regeln für ausländische Online-Plattformen wie Shein oder Temu. Sie sollen etwa angeben müssen, wenn ein Artikel in der Schweiz verboten ist. Doch das bringe wenig, sagt der Konsumentenschutz. In Israel haben ultraorthodoxe Juden erneut gegen die Dienstpflicht protestiert. Straßen waren blockiert, Züge gestoppt und auch Autos wurden angezündet. Das Thema ist nicht neu. Wir klären, warum es gerade jetzt zu den massiven Protesten kommt. Und die deutsche Partei FDP will nach dem Debakel bei den letzten Wahlen aus der Krise finden. Mit einem neuen Vorsitzenden und einem neuen Kurs. Es gehe um nichts weniger als ums Überleben der Partei, sagt ein Kenner. Das und mehr gibt's jetzt bei 4x4 mit mir, Manuel Fasol. Hunderttausende Päckli jeden Tag aus Asien. So viel bestellen Schweizerinnen und Schweizer bei Online-Handelsplattformen wie AliExpress, Temu oder Wish. Das Parlament will diese Online-Handelsplattformen jetzt strenger regulieren. Pakete sollen am Zoll besser kontrolliert werden und die Plattformen sollen ihre Produkte klar kennzeichnen. Denn immer wieder gelangen über diese Plattformen etwa Waffen oder fragwürdige Medikamente zu Privatpersonen. In der Schweiz setzt sich auch die Stiftung für Konsumentenschutz dafür ein, dass diese Handelsplattformen strenger überwacht werden. Jurist Lucien Jucker ist beim Konsumentenschutz für das Thema Digitalisierung zuständig. Bundeshausredaktorin Christine Wanner hat ihn gefragt, wieso diese Plattformen problematisch seien.
3: Die Produkte entsprechen zum Teil einfach nicht den Standards. Die Konsumenten können auch nicht wissen, ob es den Standards entspricht oder nicht. Und für die Post ist es natürlich eine Belastung, weil einfach hunderttausende Sendungen jeden Tag kommen, die dann bearbeitet werden müssen. Und wenn man die kontrollieren möchte, diese Produkte, dann müsste man natürlich hunderttausende Sendungen kontrollieren jeden Tag. Das ist unmöglich. Diese Produkte, die können auch nicht so aus dem Stegreif kontrolliert werden. Die müssen in einem Labor und dort von Expertinnen geprüft werden, Material getestet, Spannungstests und so weiter und so fort. Das kann nicht einfach bei der Zollabfertigung passieren.
4: Jetzt gibt es ja den einen politischen Vorstoß, der möchte mehr Kontrollen. Ist das denn überhaupt realistisch und wäre das eine Antwort auf dieses Problem?
3: Also wir denken, es wäre nicht zielführend, die Kontrollen zu erweitern. Das Problem ist eben, es sind wahnsinnig viele Produkte. Das ist die eine Geschichte. Die andere Geschichte ist, es sind auch sehr kurzlebige Produkte. Also die Produkte, die können heute aktuell sein und nächsten Monat nicht mehr. Und dann läuft diese Kontrolle auch konstant weiter. Also man müsste konstant hunderte solche Sendungen, tausende, hunderttausende kontrollieren und würde eigentlich nie das Ende sehen, weil auch jedes Mal, wenn das Produkt vielleicht gleich aussieht, trotzdem nicht klar ist, ist es dasselbe Produkt, weil der eine Verkäufer heißt so, der andere Verkäufer heißt so, ob die das gleiche Produkt liefern, vielleicht, vielleicht aber auch nicht. Und das wissen wir nicht. Also das Problem ist schon, das lässt sich nicht einfach so lösen, weil die Sendungen, die kommen einfach. Die Konsumentinnen erwarten auch, dass sie ihre Sendungen erhalten. Das kann dann nicht 3 Jahre gehen, bis die Expertinnen da kontrollieren konnten. Abgesehen davon ist es in gewissen Bereichen auch einfach so, dass die private Einfuhr gar nicht reguliert wird. Also im Bereich Lebensmittel und Gebrauchsgegenstände ist das so, im Bereich der Tabakprodukte, also da sind auch die elektronischen Zigaretten dabei, ist es auch so, dass die private Einfuhr, die wird nicht nach Qualitätsstandards kontrolliert. So, das ist ausgenommen.
4: Also wenn ich das zusammenfasse, kurz mehr Kontrollen, das löst das Problem nicht. Schauen wir den zweiten Vorstoß noch an. Da wird verlangt, dass die Anbieter transparent ausweisen sollen, ob ein Produkt den Standards entspricht. Also eben, Sie haben die Spannungstests erwähnt, also bei den elektronischen Geräten oder auch bei den Produkten mit Kunststoff. Wäre das zielführend?
3: Ja und nein. Es kommt auf die Plattform drauf an. Bei Shein, wo die Produktionskette wohl hauptsächlich unter Kontrolle von Shein ist, ist das denkbar, dass die tatsächlich sagen können, ja, das entspricht nicht oder ja, das entspricht den Standards. Bei Online-Marktplätzen wie AliExpress und Temu, die sehen diese Produkte ja nicht, also die gehen nicht zuerst bei Temu oder AliExpress vorbei, sondern die gehen direkt zu den Konsumentinnen nach Hause. Das heißt, die werden nie kontrolliert durch diese Plattformen. Und dementsprechend können die auch gar nicht sagen, ob ein Produkt konform ist oder nicht. Das heißt, sehr wahrscheinlich würde es darauf hinauslaufen, dass diese Plattformen sagen würden, okay, wir schreiben einfach bei jedem Produkt hin, es könnte nicht den Schweizer Standards entsprechen. Und dann wird es im Endeffekt auf die Konsumentinnen übertragen und dann müssten die sich schlau machen, ob ein Produkt den Standards entspricht oder nicht, was sie schlichtweg nicht können. Also ja, ganz wenige Leute in Labors könnten das, aber die durchschnittlichen Konsumentinnen können das nicht.
4: Also das heißt auch, diese eigentlich beiden Vorstöße, die sind gut gemeint, aber bringen eigentlich nichts.
3: Ja, nicht das gewünschte Ergebnis, würde ich sagen. Ja, wir denken, es wäre zielführend auf jeden Fall, wenn diese großen ausländischen Online-Shops, also das betrifft jetzt sowohl Shein als auch AliExpress, eine Schweizer Rechtsvertretung bezeichnen müssten. Das wäre sicher sinnvoll. Und dann, dass man in gewissen Bereichen nachjustiert und diese Online-Marktplätze mit in die Haftung nimmt. Das kann bei der Produkthaftung sein, eben vielleicht auch Anpassung beim Lebensmittel- und Gebrauchsgegenständegesetz, wie auch immer.
2: Sagt Lucien Jucker vom Konsumentenschutz. Weite Teile von Israel waren gestern durch Proteste lahmgelegt. Zehntausende ultraorthodoxe Juden haben Straßen blockiert und Züge gestoppt, Autos angezündet und einen Soldaten angegriffen. Die Polizei hat Wasserwerfer eingesetzt, um die Lage unter Kontrolle zu bringen. Die Ultraorthodoxen haben protestiert, weil sie nicht ins Militär wollen, weil sie die Dienstpflicht ablehnen. Auslandredaktorin Susanne Brunner ist regelmäßig in Israel und kennt die Situation im Land. Julius Schmid hat sie gefragt, warum die Proteste gerade jetzt so massiv sind, denn das Thema ist ja eigentlich nicht neu.
5: Weil die Polizei ein Gesetz durchsetzen will, das eigentlich gilt, nämlich, dass eigentlich alle Militärdienst leisten müssen. Und Sie haben es gesagt, die Proteste sind nicht neu. In den letzten zwei Jahren besonders sind Ultraorthodoxe wiederholt in großer Zahl auf die Straße gegangen, um gegen die Militärdienstpflicht zu demonstrieren. Dabei kommt es auch regelmäßig zu Ausschreitungen und Angriffen auf die Polizei, wie wir sie gestern gesehen haben. Und zwar eben immer dann, wenn die Polizei ultraorthodoxe Dienstverweigerer verhaften will. Für junge jüdische Männer und Frauen gilt in Israel die Wehrpflicht. Eine Ausnahme machte der Staat Israel von Beginn an. Strenggläubige Juden sind von der Dienstpflicht befreit und nur rund 10% der jungen ultraorthodoxen Männer leisten überhaupt Militärdienst. 2017 entschied das höchste Gericht Israels aber, dass diese Ausnahmeregelung gegen das Gleichheitsgebot verstößt. Und seither ist der Druck auf die Ultraorthodoxen gestiegen, Militärdienst zu leisten, und sie wehren sich eben vehement dagegen.
6: Ja, warum verweigern sich die Ultraorthodoxen überhaupt der Dienstpflicht?
5: Also zuerst muss man präzisieren, Ultraorthodoxe sind nicht gleich Ultraorthodoxe. Sie sind keine homogene Gruppe, die alle gleich denken. Es gibt unter den Ultraorthodoxen solche, die seit jeher Mühe haben mit der Idee eines menschgemachten jüdischen Staates. Für sie ist dieser nicht mit ihrem Glauben zu vereinbaren. Sie haben zwar immer für eine Rückkehr nach Jerusalem gebetet, aber sie glauben, dass nur der Messias einen jüdischen Staat schaffen könne. Die Idee, Menschen könnten den Messias ins Handwerk pushen, ist für sie blasphemisch. Menschen, die gar nicht an den jüdischen Staat glauben, kann man nicht in eine Armee zwingen. So war die Logik bei der Staatsgründung Israels.
6: Ja, in Israel hat man das lange akzeptiert, dass die Ultraorthodoxen keinen Militärdienst leisten. Was ist da der Hintergrund?
5: Als Israel als Staat gegründet wurde, waren nur ein paar wenige Prozent der Bevölkerung Ultraorthodoxe. Heute sind es rund 14% oder rund 1,25 Millionen Menschen. Eine durchschnittliche ultraorthodoxe Familie hat mehr als 6 Kinder im Vergleich zu 2 Kindern bei nicht-religiösen oder weniger religiösen. Der Staat subventioniert Ultraorthodoxen das Bibelstudium und das sorgt bei der weltlichen Bevölkerung für Unmut, denn diese bezahlt den Löwenanteil der Steuern und bekommt viel weniger Leistungen als die streng religiösen, die kaum Steuern bezahlen, weil die meisten ultraorthodoxen Männer gar keine bezahlten Arbeit nachgehen. Diese Ungleichheit spaltet die israelische Bevölkerung seit Jahrzehnten, aber jetzt ganz besonders.
6: Ja, warum ist das jetzt gekippt?
5: Weil sich Israel seit 2 Jahren in einem Mehrfrontenkrieg befindet. Fast jeden Tag sterben Soldaten, Tausende sind verletzt worden, junge Frauen und Männer werden wiederholt eingezogen, auch im Reservedienst. Sie verbringen immer mehr Zeit im Militär und immer weniger Zeit daheim bei ihren Familien oder bei ihrer Arbeit. Dass da eine ganze Bevölkerungsgruppe den Dienst verweigern kann, trotz Gesetz, Dafür gibt es immer weniger Toleranz und die israelische Armee braucht Soldaten.
6: Und diese Proteste der Ultraorthodoxen, was bedeuten die für die Regierung, also für die Koalition von Ministerpräsident Netanyahu?
5: Der Streit um den Militärdienst für Ultraorthodoxe hat bereits zum Bruch der Koalition um Premier Netanyahu geführt. Die ultraorthodoxen Parteien verlangten ein Gesetz, das trotz Urteil des höchsten Gerichts ihre Klientel weitgehend vom Militärdienst ausnimmt. Netanyahu weiß jedoch, dass die Mehrheit der Bevölkerung keine Extrawürste für die Strenggläubigen gutiert in der Militärdienstfrage und deshalb hat er das Gesetz auch nicht vorangetrieben. Die Knesset, also das israelische Parlament, ist ohnehin gerade daran, sich aufzulösen, weil Neuwahlen im September oder Oktober anstehen. Die ultraorthodoxen Parteien wissen, jetzt sind sie in der Koalition, also an der Macht, in einer nächsten Regierung vielleicht nicht mehr. Gleichzeitig wissen diese auch, ihre Basis will nicht ins Militär gezwungen werden. Also die ganze Frage ist ein Dilemma für sie, aber auch für Netanyahu.
2: Julius Schmid hat Auslandredaktorin Susanne Brunner zu den massiven Protesten in Israel befragt. Der internationale Tag der Milch, der war gestern. Da geht es vor allem um Werbung für die Milch. Und dafür hat sich die Schweizer Milchindustrie schon einiges einfallen lassen. Hier ein Müsterchen.
7: Auch Sie brauchen jeden Tag ein Glas Milch extra. Extra für Ihre Schönheit. Extra für Ihre Energie. Extra zum Ausgleich allerlei moderner Übel.
2: Aus dem Jahr 1963 ist diese Werbung. Doch bereits seit den 1920er Jahren machen die Schweizer Milchproduzenten Reklame. Auf welche Strategien haben sie dabei gesetzt? Das hat Julius Schmid Jasmin Gut aus der SRF Wirtschaftsredaktion gefragt.
8: Ja, zuerst muss man mal festhalten, bei der Milchwerbung handelt es sich in erster Linie um generische Werbung, also nicht um eine Werbung, bei der eine bestimmte Marke hervorgehoben wird, sondern um eine Werbung, bei der das Lebensmittel, das Produkt Milch allgemein hervorgehoben wird. Jetzt ist es so, Milchwerbung entstand erst zu Beginn der 1920er Jahre, denn vorher war das Problem, wenn man so sagen will, dass Milch ein sehr seltenes Gut war und deshalb brauchte man dafür auch gar keine Werbung. In den 1920er Jahren aber, also mit dem Ende des Ersten Weltkriegs, wurde auf einmal mehr Milch produziert, als tatsächlich getrunken oder verarbeitet wurde. Die Werbung sollte also dann dabei helfen, die Milch, von der man zu viel hatte, an den Mann oder die Frau zu bringen. Dazu wurde auch eigens eine Stelle gegründet, die Propagandazentrale der Schweizerischen Milchkommission, wie damals diese Kommission hieß.
6: Und welche Message sollte denn diese Werbung für das Produkt Milch eigentlich vermitteln?
8: Ja, anfangs war die Message sehr simpel. Auf dem ersten Werbeplakat, das 1922 von der Propagandakommission veröffentlicht wurde, stand schlicht: Trinkt Milch, esst schweizerische Milchprodukte. Da gab es also noch keine großen Werbeversprechungen. Das ändert sich dann aber relativ schnell. Ab den 1960er Jahren wird Milchwerbung auch mit Hoffnungen und Wünschen der Kundschaft verknüpft. Da findet man dann Werbeaussagen wie Milch macht stark, Kinder glücklich und Frauen schön, Milch sozusagen als Allheilmittel.
6: Und was haben sich die Schweizer Milchproduzenten dann im Laufe der Zeit einfallen lassen, um für ihr Produkt zu werben?
8: Sehr, sehr viel. Das Agrararchiv in Bern hat vor einigen Jahren einen Band zum Milchkonsum in der Schweiz veröffentlicht und ich picke jetzt mal einfach ein paar Werbeaktionen heraus, die darin erwähnt werden. Zum Beispiel in den 1920er Jahren war das Schaukochen sehr beliebt. Dabei versammelte sich ein fast ausschließlich weibliches Publikum und lernte, wie man gewisse Milchspeisen, Milchreis zum Beispiel, zubereitet. In den 50er und 60er Jahren kam besonders die Milchwerbung an Raststätten und Tankstellen auf, denn damals wurde Milch plötzlich transportierbar, dank der Pasteurisierung und Einwegverpackungen, die man im Gegensatz zu Glas einfach wegwerfen konnte. Und das war natürlich sehr praktisch, wenn man gerade auf längeren Reisen im Auto unterwegs war. Und zuletzt möchte ich auch noch eine Werbeaktion erwähnen, die vielleicht einige von uns auch aus ihrer Kindheit kennen. Neben dem Internationalen Tag der Milch gibt es nämlich auch noch den Tag der Pausenmilch. An diesem Tag bekommen in der ganzen Schweiz Schülerinnen und Schüler gratis ein Glas Milch. Ursprünglich entstand die Idee auch wieder in den 1920er Jahren aus gesundheitlichen Überlegungen. Auch Schulbehörden und Ärzte standen damals hinter dieser Idee. Heute jedoch wird der Tag der Pausenmilch auch von vielen relativ kritisch gesehen. Der Tag der Pausenmilch sei Werbung auf dem Schulhof für ein Produkt, das ethisch, aber auch ökologisch nicht vertretbar sei, lautet zum Beispiel die Kritik.
6: Sie haben das am Anfang unseres Gesprächs gesagt, dass bei der Milch eben nicht eine bestimmte Marke beworben wird, sondern ganz allgemein das Produkt. Das ist eben sogenannte generische Werbung. Wie gut funktioniert das?
8: Genau, das Spezielle an dieser Werbung ist eben auch, dass sie nicht nur durch die Branchenverbände und deren Mitglieder finanziert wird. Auch der Bund unterstützt jedes Jahr das Milchmarketing mit einigen Millionen Franken. Absatzförderung nennt man diese staatliche Unterstützung. Und die ist in erster Linie da, um den Konsum von Schweizer Milch, aber auch zum Beispiel von Fleisch, Eier, Käse, Gemüse zu fördern. Wie gut das funktioniert, ist sehr schwierig zu sagen. Die Berner Fachhochschule hat dazu vor einigen Jahren eine Studie durchgeführt. Sie geht dabei davon aus, dass es sehr wahrscheinlich ist, dass gerade dank der Werbung Kundinnen und Kunden eher zu einem Schweizer Produkt greifen als zu einem Produkt, das im Ausland produziert wurde. Klarere Ergebnisse liefert die Studie aber zu einem anderen Punkt. Sie kommt nämlich zum Schluss, dass die Absatzförderung für tierische Produkte, wie eben zum Beispiel Kuhmilch, sich, ich zitiere, tendenziell negativ auf die Biodiversität auswirke. Und das ist auch einer der Hauptkritikpunkte, den Kritikerinnen und Kritiker oft an der Milchwerbung hervorheben.
6: In den letzten Jahren wird in der Schweiz weniger Milch getrunken. Also wenn man so will, gibt es dieses Jahr nicht allzu viel zu feiern am Internationalen Tag der Milch. Auf welches Image setzen denn die Milchproduzenten aktuell?
8: Ja, also es stimmt. Aktuell trinken wir in der Schweiz rund 45 Liter Kuhmilch pro Jahr. Zu Beginn der 2000er Jahre waren es noch rund 40 Liter mehr. Aber dazu muss man auch sagen, wir trinken zwar weniger Kuhmilch, aber der Konsum von anderen Milchprodukten, wie zum Beispiel proteinangereicherter Quark, Hüttenkäse oder Mozzarella, der nimmt zu. Bei der Werbung setzt man indes wieder mehr auf Natürlichkeit und Alpenidylle, würde ich das mal nennen. Ein gutes Beispiel dafür ist die Kuh Lovely von Swiss Milk. Der Branchenverband Swiss Milk braucht diese Kuhfigur schon seit über 30 Jahren, um Werbung für Milch zu machen. Früher hat Lovely in der Werbung noch sehr kuhuntypische Sachen wie Stepptanz, Snowboarding oder Jodelgesang gemacht. Heute wird Lovely eher natürlich auf einer grünen Weide dargestellt, wobei ich das Wort natürlich zwischen Anführungs- und Schlusszeichen setze, denn bei Lovely handelt es sich klar um eine Werbefigur, die nicht der Realität entspricht. Lovely hat zum Beispiel Hörner, die Mehrheit der Schweizer Milchkühe ist jedoch enttarnt.
2: Informationen von Wirtschaftsredaktorin Jasmin Gut. Für die deutsche FDP läuft es alles andere als gut. Vor rund einem Jahr bei der Bundestagswahl ist sie hochkant aus dem Parlament geflogen. Jetzt will sie mit einem neuen Vorsitzenden den Befreiungsschlag schaffen. Auf dem Parteitag am Wochenende galt Wolfgang Kubicki als einziger Kandidat für das Amt. Er steht für einen konservativen Kurs und provoziert gerne. Doch dann kam, völlig überraschend, noch eine andere Kandidatin. Und Kubicki wurde knapper gewählt als erwartet. Um was ging es für die FDP bei dieser Abstimmung? Das hat Julius Schmid Walter Raue gefragt. Er berichtet aus Deutschland für das italienischsprachige Schweizer Radio und Fernsehen RSI.
9: Ja, es geht eigentlich um alles. Es geht um die Überlebenschance einer Partei, die eben zwischen 2-3% in den Umfragen liegt und eigentlich an Bedeutung total verloren hat. Aber es geht um mehr. Es geht um die Ausrichtung. Es geht darum, ob man jetzt sich retten will, indem man ein bisschen so nach rechts driftet, ein bisschen populistisch wird, ein bisschen sehr markante Slogans findet, mit dem man versucht, ein bisschen Wählerschaft zurückzugewinnen, oder indem man irgendwie die alten, aber traditionsreichen Werte der FDP von Hans-Dietrich Genscher und von ganz vielen anderen hochhält. Und ja, und die Partei ist, glaube ich, sehr gespalten in dieser Frage.
6: Sie sagen, die Partei ist gespalten. Wolfgang Kubicki hat ungefähr 60% der Stimmen geholt auf dem Parteitag. Er ist jetzt Vorsitzender. Wie glücklich kann er denn mit diesem Wahlergebnis sein?
9: Er persönlich kann durchaus auch glücklich sein. Also er hat einen starken Ego, ist der größte Fan von sich selbst. Aber natürlich hat er irgendwie eine Partei, die geschwächt ist. Also er hat gehofft, dass allein mit seinem Namen, mit seinem Charisma, also den er bestimmt hat, die FDP retten könnte. Aus der Bedeutungslosigkeit und vor allem aus dem Fehlen der Schlagzeilen in den Zeitungen. Also ich meine, Wolfgang Kubicki ist immer für eine Schlagzeile gut. Aber natürlich also hat er jetzt ein Problem, weil er gemerkt hat, okay, nicht die ganze Partei ist hinter mir. Nicht alle wollen vielleicht gerettet werden, also um das krass zu sagen. Es gibt noch einen harten Sockel von Sozialliberalen vielleicht, könnte man sagen, die seinen Kurs ein bisschen nach rechts, ein bisschen hin in die populistische Ecke nicht mittragen wollen.
6: Sie waren ja am Wochenende vor Ort, Sie waren auf dem Parteitag. Was hat denn die FDP da generell für einen Eindruck auf Sie gemacht?
9: Also eigentlich muss ich ganz gestehen, also ich bin dahin gegangen, also ich meine in Berlin am Wochenende im Sommer, also die Temperaturen sind hoch, hätte ich mir auch andere Beschäftigungen vorstellen können, als auf dem Parteitag einer 2-3%-Partei zu gehen. Also meine Erwartung war nicht so hoch. Es war viel interessanter, als ich dachte. Ich habe eine lebendige Partei gesehen. Eine Partei, die tatsächlich die Chance hätte, irgendwie so ein Vakuum zu füllen in Deutschland, der mit einer großen Koalition auf der einen Seite und einer auch gespaltenen Opposition auf der anderen Seite, mit einer radikalen Linken und einer radikalen Rechten auf der anderen Seite. Also FDP hätte, die Liberalen hätten tatsächlich also großen Chancen. Und die Debatten auf dem Parteitag waren viel interessanter, als man erwartet konnte. Also tatsächlich diese zwei Seelen der Partei, also auf der einen Seite also die traditionelle liberalen Position, auf der anderen Seite die radikal neoliberalen wirtschaftlichen Positionen, die aufeinandertreten zu sehen, also war interessant. Und ich meine, wenn das gelingt, diese zwei Seelen der FDP zusammenzubringen, wäre tatsächlich eine große Chance. Ob das Wolfgang Kubicki schafft, weiß ich nicht.
6: Ja, Kubicki hat ja nach der Wahl tatsächlich nochmal nachgetreten, kann man vielleicht sagen, in einem Interview. Da hat er in Richtung Agnes Strack-Zimmermann, die eben gegen ihn angetreten ist, gesagt, du weißt jetzt, wo der Hammer hängt. Zeichnet sich da schon ab, wie Kubicki als Parteivorsitzender auftreten wird, auch gegenüber seinen Gegnerinnen und Gegnern innerhalb der FDP?
9: Ja, auf jeden Fall. Also Kubicki ist jetzt nicht ein Moderator. Kubicki ist eher so einer der harten Töne. Und ich meine, seine Kontrahentin Strack-Zimmermann auch, auf jeden Fall. Das war auch nicht vollkommen korrekt von der Kontrahentin, von der Strack-Zimmermann, also so aufzutreten und so in letzter Minute ihre Kandidatur publik zu machen. Das spricht für Kubicki vielleicht, aber es wird auf jeden Fall eine harte Auseinandersetzung sein, also zwischen den zwei Flügeln der FDP. Und das ist vielleicht nicht das, was man jetzt von der Partei erwartet. Also keine interne Auseinandersetzung einer Partei, weil davon haben wir schon genügend innerhalb von der SPD, innerhalb der Großen Koalition, innerhalb von vielen Parteien. Also eigentlich sollte sich so eine Oppositionspartei eher mit dem Land beschäftigen als mit sich selbst.
6: Aber was denken Sie denn, wie wird dieser, Sie haben gesagt, sozialliberale Flügel um eben Agnes Strack-Zimmermann, wie wird der jetzt auftreten, nachdem sie eben die Abstimmung verloren hat?
9: Vieles hängt davon ab, also wie die Landtagswahlen gehen werden im Herbst. Das wird das erste Härtetest für Wolfgang Kubicki werden. Also wenn da die Ergebnisse auch schwach bleiben, dann ist natürlich also Kubicki noch mehr geschwächt. Ansonsten denke ich, also wenn es gut gehen würde für die FDP, also wenn sie das tatsächlich schaffen würde in Sachsen-Anhalt, in Berlin, in Mecklenburg-Vorpommern über die 5%-Klausel rüberzukommen, dann denke ich, dass auch der sozialliberale Flügel von der Strack-Zimmermann das Nachsehen hätte.
6: Auf was kommt es für die FDP an, wenn sie eben in diese Landtage wieder einziehen will und vielleicht auch dann wieder in den Bundestag?
9: Naja, da könnte sich die FDP wieder als potenzieller Koalitionspartner präsentieren, weil die momentane Lage ist, dass die CDU-CSU von Friedrich Merz nicht ganz glücklich ist, also in diesem Zwangsheirat mit der SPD. Und das wäre eine Möglichkeit, natürlich wieder auf einer konservativ-liberalen Koalition aufzubauen, wobei natürlich die Zahlen da mittlerweile nicht wahrscheinlich genügen werden, weil ich meine, die CDU ist unter 30% in den Umfragen und die FDP, naja, also müsste praktisch also irgendwie sehr, sehr, sehr viel mehr Stimmen bekommen, als momentan sie in den Umfragen hätte.
2: Sagt Walter Raue. Er berichtet aus Deutschland für das italienischsprachige Radio und Fernsehen RSI. Das war 4x4 von Dienstag. Die Sendung wurde am Dienstagvormittag aufgezeichnet. 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
0: Die Nachrichten von SRF um 3:30 mit Roger Brendlin. Aus der Golfregion werden diese Nacht wieder vermehrt Angriffe gemeldet. Das US-Militär hat nach eigenen Angaben einen Öltanker mit einer Rakete angegriffen. Dieser Tanker war demnach leer und wollte wohl ins Ölterminal der iranischen Insel Kharg einlaufen. Mehrere hundert Kilometer südlich in der Straße von Hormuz waren in der Nacht Explosionen zu hören bei der Insel Keshem. Dies meldeten iranische Medien. Das US-Militär erklärte dann später dazu, man habe iranische Raketen und Drohnen abgeschossen. Das iranische Militär habe erneut Nachbarstaaten am Golf angreifen wollen. Dies deckt sich mit Informationen aus Kuwait und Bahrain. Beide Länder teilten mit, sie seien aus der Luft angegriffen worden. Zwischen den USA und dem Iran gilt eigentlich eine Waffenruhe. Beide werfen sich jedoch gegenseitig vor, gegen diese zu verstoßen. Die Verhandlungen zwischen Washington und Teheran stocken. Iranische Medien berichten, es fänden seit mehreren Tagen keine Gespräche mehr statt. US-Präsident Donald Trump bestreitet das jedoch. Russland rationiert den Treibstoff auf der Krim und nun auch in einem anderen besetzten Teil der Ukraine. In der ostukrainischen Region Luhansk dürfen Personen künftig höchstens noch 20 Liter pro Tankfüllung kaufen. Ähnliche Beschränkungen gelten seit dem Wochenende bereits auf der Halbinsel Krim. Die russisch-staatliche Nachrichtenagentur TASS begründet diese Treibstoffrationierung mit knappen Vorräten und einer gestiegenen Nachfrage. Gemäß der unabhängigen russischen Zeitung Medusa sind auch die Regionen Belgorod und Kursk in Russland selbst von Treibstoffrationierungen betroffen. Die Ukraine greift seit Monaten die russische Ölinfrastruktur an, mit dem Ziel, die russische Treibstoffversorgung zu stören. Kleine und mittlere Unternehmen in der Schweiz sind angesichts der Weltlage pessimistisch. Pessimistischer als während der Pandemie. Zu diesem Schluss kommt eine Studie, die die Neue Zürcher Zeitung in Zusammenarbeit mit der Kaleidos Fachhochschule durchgeführt hat. Befragt wurden knapp 500 Führungskräfte von Schweizer KMU. Das jährliche KMU-Barometer notiert aktuell auf dem tiefsten Stand seit dem Start der Erhebung im Jahr 2021. Damals, also mitten in der Pandemie, wurde ein Wert von minus 4,1 Punkten ermittelt. Nun sind es minus 7,3 Punkte. Als besondere Belastung gilt das Auslandsgeschäft, erschwert durch die US-Handelspolitik mit den Zöllen. Auch Währung, Lieferketten und Regulierung bereiten Sorge. Als Lichtblick werden hingegen moderne Technologien genannt. Das Wetter heute Mittwoch am Morgen ist es zunächst wechselhaft mit Schauern, dann zunehmend aber sonnig bei 20 Grad im Norden. Im Süden gibt es den ganzen Tag über viel Sonne bei 27 Grad. Das waren Nachrichten von Radio SRF, verantwortlich Roger Brendlin.
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11: Sie brachten den Fußball in die USA. Flüchtlingskinder, Migrantenfamilien, Communities aus aller Welt. Doch genau diese Menschen geraten zunehmend ins Visier der US-Einwanderungsbehörde. Die USA tragen gemeinsam mit Kanada und Mexiko die Fußball-WM 2026 aus. Mit 3/4 der Spiele sind die USA der Hauptveranstalter. Während der Fußball in Nordamerika von Immigration und globaler Offenheit lebt, gerät genau diese Offenheit wegen US-Präsident Donald Trump politisch unter Druck. Zwar will sich Donald Trump als großartigen Gastgeber präsentieren, doch seine Politik ist von Abschottung und restriktiver Einwanderung geprägt. Menschenrechtsorganisationen warnen vor Razzien rund um die Spiele und davor, dass die USA derzeit weniger wie eine Willkommensnation wirken, sondern eher wie ein Grenzkontrollpunkt. Auch in Kanada wächst die Nervosität, denn die USA bestimmen weitgehend die Sicherheits- und Grenzgesetze dieses Turniers. Wird die Fußball-WM 2026 ein globales Fest oder ein politischer Stresstest? International. Ich bin Barbara Kolpi. Kansas City, Missouri, eine Stadt im Herzen der USA. Jugendliche des Global FC trainieren auf einem Fußballplatz zwischen Autobahnen, Lagerhallen und endlosen Vorstadtsiedlungen. Sie sprechen Englisch, Spanisch und Swahili. Jordan Schiele steht am Spielfeldrand und gibt Anweisungen. Der Global FC ist kein gewöhnlicher Verein. FC steht nicht für Fußballclub, sondern für Fußball-Community, für Gemeinschaft und Zugehörigkeit. Der Global FC sei wirklich eine besondere Organisation, sagt Jordan Schiele. Sie seien wie eine Familie.
12: Yeah, Global FC is really a special organization. We're like a family. And yeah, all the coaches, all the mentors, we're full-time volunteers.
11: Seit 5 Jahren trainiert Jordan Schiele hier Jugendliche. Wie alle im Verein ehrenamtlich. Trainer seien mehr als nur Trainer. Sie seien auch Mentoren und Vertrauenspersonen. Die meisten Jugendlichen hier sind Flüchtlinge oder Kinder aus Migrantenfamilien. Das Motto des Vereins lautet Hoffnung und Spiel.
12: You know, our motto is hope and play. So it's not just soccer that we're out here for, but we're helping them in their.
13: Wir sind nicht nur wegen des Fußballs hier, sondern wir helfen bei den Hausaufgaben, unterstützen Familien beim Umgang mit dem komplizierten Einwanderungssystem und versuchen einfach da zu sein, wenn jemand Hilfe braucht.
12: In the US, the refugee or immigrant experience can be difficult.
13: In den USA kann es für Neuankömmlinge schwierig sein, Fuß zu fassen. Gleichzeitig sind es Flüchtlinge und Einwanderer, die das Fußballleben in unser Land bringen. Wir können so Menschen aus verschiedenen Kulturen zusammenbringen.
12: And it's a good way for us to bring people together from all different cultures to learn, to feel supported.
11: In der Nähe des Trainingsplatzes betreibt der Verein auch ein Gemeinschaftszentrum. Dort gibt es Nachhilfe, Essen und Unterstützung im Alltag. Fußball ist Teil des Integrationsprozesses. Anders als in den meisten Ländern ist Fußball in den USA nicht die Sportart Nummer 1. Doch viele Jugendliche sind in ihren Herkunftsländern mit Fußball aufgewachsen.
14: Okay, everyone, go get some water real fast. Get some water.
11: Verschnaufpause im Training. Zeit, um etwas Wasser zu trinken für die 17 Jugendlichen. Nelson stammt ursprünglich aus El Salvador. Dort habe er seinen Vater als Innenverteidiger spielen sehen und sich von ihm inspirieren lassen. Er möchte nun dessen Träume wahrmachen, die dieser nie verwirklichen konnte.
15: I grew up watching my dad play as center back and I took inspiration from him. So I'm just bringing my dad's legacy back because he couldn't achieve his goals back in El Salvador, so I'm doing it now.
11: Die meisten der 13- bis 15-jährigen Jugendlichen spielen lieber Fußball, als Fragen zu beantworten. Gad aus Zimbabwe sagt, er sei mit Fußball aufgewachsen.
16: Gad aus Zimbabwe. I grew up playing soccer. So yeah, I just like playing soccer.
17: My name is Gaskil. I came from Tanzania.
18: Yeah. My name is Andrew. Tanzania too.
19: Shadrack. Yeah, I just like about how like you get to experience, getting experience how to play the game and like playing with friends and stuff is really fun.
11: Gaskil, Andrew und Shara spielten schon in Tansania Fußball und haben Spaß daran. Sie würden untereinander auch Swahili sprechen, aber meist Englisch, sagt Ramadan.
20: Ramadan, Tanzania. Swahili. She's not asking you, bro. Yeah, Swahili. Yeah, always English. Most of the time English, but Swahili.
11: Jordan Schiele kennt ihre Geschichten. Einige Familien leben erst seit wenigen Monaten in den USA, andere schon seit mehreren Jahren. Die meisten von ihnen haben einen geregelten Aufenthaltsstatus als anerkannte Flüchtlinge oder Asylsuchende. Trotzdem habe sich etwas verändert, seit Donald Trump wieder Präsident sei, sagt Jordan Schiele. Schlagzeilen über Razzien der Einwanderungsbehörde ICE, bei denen Menschen aufgrund ihres Aussehens verhaftet würden, ohne dass ihnen vorher Fragen gestellt würden, hätten ihre Spuren hinterlassen.
12: Oh, definitely. There has been a lot of anxiety.
13: Viele Familien haben Angst, selbst wenn diese Angst nicht immer auf konkreten rechtlichen Risiken basiert ist, sie real. Sie spüren, dass wir in einer besonderen Zeit leben, die hoffentlich wieder vorbeigeht.
11: Umso wichtiger sei es, den Jugendlichen diesen Raum mit Fußball zu geben. Freizeitaktivitäten für Kinder und Jugendliche sind in den USA oft sehr teuer. Doch der Global FC wird durch Spendengelder finanziert und niemand muss einen Mitgliederbeitrag oder für die Ausrüstung bezahlen. Die Jugendlichen könnten noch lange weiterspielen, doch das Training neigt sich dem Ende zu.
14: All right, y'all, five minutes left.
11: Noch 5 Minuten. Trainer Jordan Gile ist zufrieden.
12: I love being out here with them and experiencing life together.
11: Es ist Zeit, zusammenzupacken.
14: Okay, they're finishing up.
11: Zusammen mit anderen Freiwilligen bringt Jordan Gile die Jugendlichen nach dem Training wieder nach Hause. Die Eltern haben keine Zeit, ihre Kinder ins Training zu chauffieren. Viele haben mehrere Jobs mit unregelmäßigen Arbeitszeiten. Andere besitzen gar kein Auto. Dass gerade in Kansas City Fußball eine so wichtige Rolle bei der Integration spielt, ist kein Zufall. Kansas City nennt sich selbst stolz «Soccer Capital of the United States», Fußballhauptstadt der USA. Ein großer Anspruch in einem Land, in dem American Football alles überstrahlt, aber auch Baseball, Basketball oder Eishockey traditionell einen höheren Stellenwert haben als Fußball. Doch Immigranten brachten Fußball schon früh nach Kansas City und entsprechend verwurzelt ist die Fußballtradition. Es ist Matchtag von Sporting Kansas, dem Team in der Major League Soccer. Fans versammeln sich schon Stunden vor dem Spiel auf den Parkplätzen rund ums Stadion. Sie grillieren, singen und diskutieren. Viele Fans erzählen, wie sie über ihre Familien zum Fußball kamen. Zum Beispiel Claire. Sie hat schottische Vorfahren und ihr Vater war Fan von Celtic.
1: Ich hatte gar keine andere Wahl, als Celtic-Fan zu sein. Wir haben immer Fußball geschaut, meine fünf jüngeren Geschwister und ich. Meine Brüder spielten auch. Ich war von Fußball umgeben, als ich aufgewachsen bin.
11: Kenny und JR sind aus dem Bundesstaat Nebraska 2,5 Autostunden nach Kansas gefahren. Sporting sei ihr lokales Team und die Fangemeinschaft sei unschlagbar, sagen sie.
21: Oh yeah, love it. Supporting the local supporter section.
22: Actually, we drove in from a couple of states over. We came from Nebraska.
21: It's our local team. Two and a half hours away.
22: Yeah, so we drive up for every weekend. It's a fun time. You can't beat the community here.
11: Die Familie von Beth stammt ursprünglich aus Paraguay. Sie ist seit 15 Jahren Mitglied des Fanclubs Cauldron. Und dieser sei es, der das Team während des Spiels in der Fankurve unermüdlich mit Gesängen unterstütze.
23: And we are the Cauldron. So down in the end zone, as you speak, of the Cauldron, we are the group that is standing and cheering. And no matter if our team is winning or losing, we're there for them. Yes.
11: Im Stadion ertönt die Durchsage, dass die Fans wachsam sein sollten, weil Bälle auf den Tribünen landen könnten. Zuerst auf Englisch, dann auf Spanisch. Schon das sagt viel über den Fußball aus in den USA. Die Atmosphäre erinnert eher an Lateinamerika oder Europa als an Stadien anderer Sportarten in den USA. Auf der Tribüne verfolgt auch Declan Jogi den Match. Er wurde in Simbabwe geboren und ist heute Leiter der Nachwuchsabteilung von Sporting Kansas. Für ihn zeigt der Fußball, was Amerika eigentlich sein könnte. Ein globales Spiel, das Menschen aus aller Welt zusammenbringe.
24: Football, soccer, is the world sport, the global game. And the beautiful thing about it is it brings people together from all over, right?
11: Seine eigene Geschichte sei der beste Beweis dafür. Aus Simbabwe habe ihn Fußball durch die ganze Welt bis in die Vereinigten Staaten geführt. Jetzt arbeite und lebe er hier mit seiner Familie.
24: I mean, my story alone, I mean, grew up and was raised and born in Zimbabwe, and my journey has taken me all across the world and eventually to the United States. And then now I live and I work here and my family is all here. And so that's football.
11: Das sei Fußball, schwärmt Declan Jogi. Auf die aktuellen politischen Vorkommnisse gegenüber Immigrantinnen und Immigranten angesprochen, antwortet er ausweichend und sagt lediglich, dass es für viele eine schwierige Zeit sei.
24: It's a difficult time, I would say, in the communities at large, but I would say so really looking forward to the time, you know, not just the games, but just the diversity and the people that are going to be in the city and we get to experience them. And I think that's also very, very exciting.
11: Er freue sich nun vor allem auf die WM, nicht nur auf die Spiele, sondern auch auf die Menschen aus aller Welt, die in der Stadt sein werden. Das Spiel von Kansas gegen Columbus endet 2-2 unentschieden. Trainer von Sporting Kansas ist seit dieser Saison der Schweizer Raphael Vicky. Souverän beantwortet er nach dem Spiel Fragen auf Englisch und Spanisch. Raphael Vicky kennt den US-amerikanischen Fußball. Er spielte in der Saison 2008-09 in Kalifornien und war auch schon in Chicago Trainer. Die Begeisterung für den Fußball sei in Kansas City wie vielerorts in den USA besonders ausgeprägt in der lateinamerikanischen Gemeinschaft.
3: Das spürt man in den Kadern, das spürt man bei den Fangruppierungen. Bei Chicago war das auch so, wenn du die anderen Stadien gehst, bringen die Hispanics ein bisschen die Stimmung und das Fan, die Fangesänge von Südamerika mit hier, von Zentralamerika. Und ja, ich denke, dass die Immigranten immer schon Fußball gespielt haben und das hat sich jetzt übertragen auf die Amerikaner selbst auch.
11: In Kansas City werden die Spiele der Fußball-WM im größten Stadion der Stadt ausgetragen, im American Football Stadion der Kansas City Chiefs. Doch die Stadt hat auch eine einzigartige Fußballinfrastruktur. Diese umfasst nicht nur das Stadion und das Trainingsgelände der Männermannschaft, sondern auch die Einrichtungen des Frauenfußballteams und der Nachwuchsabteilungen. Deshalb werden während der WM gleich 4 Nationalmannschaften ihr Basislager in Kansas City aufschlagen. So viele wie sonst nirgends während des Turniers. Ganz zur Freude der Einwohnerinnen und Einwohner. Man spüre, wie sie auf die WM hinfieberten, sagt Raphael Wicki.
3: Einen großen Stolz eigentlich spürt man bei den Leuten hier, bei den Leuten vom Verein, aber auch bei den Leuten in der Stadt. Also die Leute sind stolz, dass 4 Nationalmannschaften ausgewählt haben, sich hier zu stationieren. Also Argentinien, Holland, Algerien und England. Und das ist natürlich einzigartig. Die Spieler sind hier, ich denke, da werden auch Fans hierher kommen. Und das ist, da spürt man eine große Vorfreude, auch bei denen, die sich nicht so mit Fußball auskennen.
11: Raphael Wicki, Trainer von Sporting Kansas. Wie viele internationale Fans dann tatsächlich nach Kansas City kommen werden, bleibt abzuwarten. Bislang deuten die Hotelbuchungen nicht auf den großen Ansturm hin. Abschreckend für viele sind die teuren Ticketpreise und Donald Trump. Zwar will der Präsident das Bild der USA als Gastgeber der Welt vermitteln, doch seine Rhetorik und Politik stehen dazu im harten Gegensatz. Sie lassen die USA weniger einladend erscheinen. Viele Fans befürchten bei der Einreise eher wie Verdächtige als wie Besuchende behandelt zu werden. Die USA sind zwar nicht alleiniger Veranstalter der WM, doch die meisten Spiele inklusive aller Viertel- und Halbfinals und dem Final finden in den USA statt. Bestimmte Menschen sind schon gar nicht willkommen in den USA. Für fast 20 Länder gilt ein Einreiseverbot. Dazu gehören auch die Fans der für die WM qualifizierten Teams aus Haiti und dem Iran. Die Mannschaften selbst sollen jedoch einreisen dürfen. Doch nicht nur bei der Einreise, sondern auch im Landesinneren sorgt Trumps Einwanderungsbehörde ICE für Angst und Schrecken. Menschenrechtsorganisationen sind im Vorfeld der WM entsprechend besorgt und warnen. Daniel Noronha leitet bei Amnesty International die Abteilung Advocacy für den amerikanischen Kontinent. An einer Medienkonferenz in Washington warnt er davor, dass die US-Behörden die WM als Vorwand nützen könnten, um die Massenüberwachung auszuweiten.
4: Wir lehnen auch jede Ausweitung militärischer Maßnahmen ab. Wir wollen keine Einwanderungsbestimmungen durchsetzen, die Menschenrechte völlig missachten. Familien, Fans und Spieler haben das Recht, das Spiel zu genießen, ohne Angst haben zu müssen, inhaftiert und von ihren Angehörigen getrennt zu werden.
11: Er traue dem Versprechen der Regierung nicht, davon abzusehen.
5: I think at this point we think that it could be high probability. We cannot be confident of the word of the administration.
11: US-Präsident Donald Trump hat in den letzten Monaten zwar auf öffentlichkeitswirksame Großrazzien verzichtet. Festnahmen durch ICE finden landesweit jedoch weiterhin täglich statt. Und genau diese Angst dürfe das Turnier nicht prägen, sagt Daniel Noronha, der in Ecuador aufgewachsen ist.
5: I grew up in Latin America, I grew up in Ecuador, so I know what it means to.
4: Ich weiß, was es bedeutet, wenn sich das eigene Team qualifiziert. Das ist ein überwältigendes Gefühl. Es schafft auch eine nationale Identität, besonders in Ländern, die viel gelitten haben. Fußball schweißt zusammen. Wenn Angst vorherrscht, wird der eigentliche Zweck des Turniers, nämlich Menschen zu vereinen, geschmälert. Natürlich neigen wir manchmal dazu, diese Art von Veranstaltungen zu idealisieren. Aber im Grunde sollte es ein Fußballfest werden.
11: Als die WM 2018 an Nordamerika vergeben wurde, traten die USA geeint mit Mexiko und Kanada als Gastgeber auf. Doch seitdem hat Trumps Politik die Beziehungen zu den beiden Nachbarländern stark belastet. Der Zollkrieg ist bis heute nicht beigelegt. Zwar hat sich das Verhältnis der USA zu Mexiko inzwischen wieder etwas verbessert, doch mit Kanada bleibt es nach wie vor sehr angespannt. Trump provoziert regelmäßig mit Aussagen wie «Kanada könnte der 51. US-Bundesstaat werden». In Kanada blickt man deshalb zunehmend skeptisch auf die Fußball-WM. Toronto, eine der beiden kanadischen WM-Austragungsorte. Vor der City Hall, dem Rathaus, wurde der Brunnen zu einem Fußballfeld umfunktioniert. WM-Banner wehen. The World in One City. Die Welt in einer Stadt, lautet der Slogan Torontos. Die Stadt lebt von Migration und Vielfalt. Mehr als die Hälfte der gut 3 Millionen Einwohnerinnen und Einwohner ist im Ausland geboren. Während der WM will Donald Trump Beamte der US-Einwanderungsbehörde ICE auch nach Toronto schicken. Der Appell von Torontos Bürgermeisterin ist unmissverständlich und eindringlich. Tausende von Familien und alle seien willkommen, sagt Olivia Chow. Doch ICE-Agenten wolle sie nicht in ihrer Stadt.
2: ICE have no place in this city. Toronto is about to welcome thousands and thousands of families because of FIFA World Cup, where everyone belongs, everyone's welcome. So stay out, ICE. We do not need you here.
11: Bürgermeisterin Olivia Chow in einem Social Media Post. In der City Hall von Toronto laufen viele Fäden der WM-Vorbereitung bei Sharon Bollenbach zusammen. Sie ist Chefin des lokalen Organisationskomitees und leitet seit gut 3 Jahren das eigens für die WM eingerichtete Sekretariat der Stadt Toronto. Diese WM sei eine echte Chance, Toronto ins globale Rampenlicht zu rücken, sagt Sharon Bollenbach, voller Stolz.
6: This is a real opportunity for us to be recognized on a global stage, to welcome people here, to see that we are such a multicultural, vibrant city.
11: Toronto wird das kleinste der 16 WM-Stadien haben. Eigentlich ist es nur für 28.000 Zuschauerinnen und Zuschauer konzipiert, doch für die WM wird die Kapazität mit provisorischen Tribünen auf 45.000 erhöht, die Mindestanforderung der FIFA für eine WM. Dabei hat Donald Trumps Zollpolitik erhebliche Folgen.
1: Die Kosten für Importgüter wie Baumaterialien sind gestiegen. Wir mussten uns deshalb auf zusätzliche Sponsorensuche begeben.
11: Hinzu kämen die Sorgen um die Logistik, dass die Fans auch wirklich zwischen Kanada, den USA und Mexiko hin und her reisen könnten.
1: Wir werden sehen, wie es am Ende herauskommt. Selbstverständlich respektieren wir die Einreisebestimmungen, aber es darf nicht zu unnötigen Einschränkungen kommen.
11: Sharon Bollenbach tauscht sich intensiv mit den lokalen Organisationskomitees der anderen 15 WM-Austragungsorte aus. Das Verhältnis sei länderübergreifend gut, sagt sie, denn alle wollten dasselbe.
6: You know, we're all in the same boat. We all have this big, massive event.
1: Wir alle haben diesen Mega-Event in unseren Städten und wollen den Fans in allen 3 Ländern ein positives Erlebnis bieten.
6: Across all 3 countries.
11: Den Ton geben aber die USA an. Die US-Regierung hat die meisten Gelder für die WM bereitgestellt und bestimmt die Sicherheits- und Grenzregeln. Sharon Bollenbach sagt, sie versuche, sich auf ihre Stadt zu konzentrieren und Trumps Politik auszublenden. Sie bleibt zwar diplomatisch, gibt am Ende des Gesprächs aber dennoch zu, dass es traurig sei, was geschehe und dass man stundenlang darüber reden könnte.
6: Yeah, it's very sad what's happening. We could talk about that forever.
11: US-Präsident Trump wirft einen Schatten auf das ganze Turnier. Dazu forscht Professor Tim Elmkamp an der Wilfrid Laurier Universität in Waterloo in der kanadischen Provinz Ontario. Seine Spezialgebiete sind Sportethik und internationale Angelegenheiten. Die Fußball-WM sei also genau das Richtige für ihn in diesen Tagen, sagt er.
7: My worlds are sort of the collision of sport and ethics and international affairs, and so certainly the World Cup is right in my wheelhouse these days.
11: Tim Elmkamp kann nachvollziehen, wie sich die kanadischen Veranstalter im Moment fühlen müssen, als die WM 2018 an Nordamerika vergeht.

0: nie erwartet hätten. Das hat nicht nur Auswirkungen auf die WM-Vorbereitungen, sondern auch auf die Beziehungen zu FIFA-Präsident Gianni Infantino, der vor allem die Nähe zu Donald Trump sucht und Mexiko und Kanada weniger Beachtung schenkt.
1: Die Freundschaft zwischen dem FIFA und dem US-Präsidenten sei zweckorientiert. Trump nütze das Beziehungsnetzwerk von Infantino. Infantino hofiere Trump mit einem neu ins Leben gerufenen Friedenspreis und mit ganzen Abteilungen, die er mitsamt Hunderten von Mitarbeitenden vom FIFA-Hauptsitz in Zürich nach Florida verlegt. Doch beide brauchten einander. Beide seien darauf angewiesen, dass das Turnier möglichst reibungslos verlaufe. Weil Trump unberechenbar sei, werde diese WM auch zur Bewährungsprobe für die FIFA, sagt Professor Tim Elmkamp.
2: I think a lot of people look at this as transactional, that this is a strategy to keep the president and his administration happy.
0: Wenn wir uns vergangene Turniere ansehen, dann war die FIFA fast immer in der Lage, sich im Land des Gastgebers einzunisten. Die FIFA kommt und schafft eine Welt, in der ihre Regeln und Gesetze gelten. Doch die jetzige WM wird sehr stark davon abhängen, was im besten Interesse der US-Regierung ist. Die USA werden nicht alles tun, was die FIFA verlangt. Dazu gehört auch, wer ins Land einreisen darf. Das sind ganz neue Herausforderungen für die WM und für die FIFA.
1: Tim Elmkamp ist aus wissenschaftlicher Sicht gespannt auf die WM. Aus kanadischer Sicht und als Fußballfan fragt er sich jedoch, wie die Bilanz nach dem Turnier aussehen werde und ob es sich gelohnt habe.
2: I think we're going to have to answer is in the end, was it going to be worth it? Is there going to be a legacy? Is this something we're going to be proud of? Those are all the big questions, I think, from the Canadian perspective. I'm worried about, and it's going to be interesting to see where we end up, you know, after the tournament's over.
1: Enthusiasmus tönt anders. Let's go, Canada, let's go! Ein Markt in der Nähe des Fußballstadions in Toronto. Köstlichkeiten aus aller Welt werden angeboten. Fußballfans verpflegen sich. Kanada wird später am Tag ein WM-Vorbereitungsspiel gegen Tunesien bestreiten. Hier ist die Vorfreude auf die WM bei vielen groß. Jared ist aus einem Vorort angereist.
3: Yeah, it's going to be great. I think we got a very good atmosphere. I don't know if I'll be able to afford a ticket. So, but yeah, today going to have the spirit as if it was a World Cup game and we're going to see.
1: Da er noch nicht wisse, ob er sich eines der teuren WM-Tickets leisten könne, sei er jetzt beim Testspiel hier und genieße die tolle Stimmung. Ähnlich äußert sich Linda, eine Lehrerin aus Toronto.
4: Very excited. That's why we're here, because we might not get to see the World Cup game. So we are just loving the energy here for everybody. Tunisia, Canada, just good spirits.
1: Angesprochen auf die Tatsache, dass die USA Mitorganisatoren des Turniers sind, sagt sie, Trump sei nicht willkommen. Er solle sich raushalten.
4: He's not included. He's not in it, so thankfully, hopefully not.
1: Niemand ist auf die USA gut zu sprechen. Kein Wunder, sagt Ben, der mit seinem Sohn Michael hier ist. Sie haben es sicher gehört. Er droht Kanada als 51. Bundesstaat annektieren zu wollen. Doch wir sind und bleiben Kanadier.
5: As a country, we're very loyal. We will never be the 51st state. You've heard him say that?
6: Yeah.
5: We're never going to be the 51st state. We're proud Canadians, like my son Michael. We're rooted for Canada.
1: Der Nationalstolz wird noch verstärkt. Doch es gibt auch verbindende Töne. Vielleicht, so Fußballfan Raoul, könnten wir diese gemeinsame WM zum Anlass nehmen, um uns auf die lange Geschichte und Freundschaft zu besinnen, die Kanada, abgesehen vom Präsidenten, mit den USA hat.
7: I think it's an opportunity to build friendship, you know, between our two countries, because regardless of, you know, the president, that's a separate issue, but US and Canada have a long history of, you know, good ties, good times. The World Cup is just an opportunity to do that.
8: Football's a world sport.
1: Fußball sei ein Weltsport. Und die Welt wird genau hinschauen, wie sich die Fußball-WM präsentiert und ob sich die FIFA und die USA nicht vertribbeln. Denn die eigentlichen Geschichten handeln nicht von Donald Trump oder Gianni Infantino, sondern von Kindern, Fans und Menschen aus der ganzen Welt, die den Fußball überhaupt erst groß gemacht haben.

0: Die Nachrichten von SRF um 4 mit Roger Brennlin. In den USA wird im Hinblick auf die Zwischenwahlen im November um Wahlkreise gestritten. Das oberste Gericht der USA erlaubt nun dem Bundesstaat Alabama, einen Wahlkreiszuschnitt zu verwenden, der den Republikanern von US-Präsident Trump hilft. Und dies, obwohl ein niederes US-Gericht zuvor entschieden hatte, dass die entsprechende Wahlkreisgestaltung schwarze Wählerinnen und Wähler benachteiligt. In den USA werden Wahlkreise regelmäßig neu zugeschnitten, um der einen oder anderen Partei Vorteile zu verschaffen. Dieses Vorgehen nennt sich Gerrymandering. Die Republikaner versuchen dabei, die schwarze Wählerschaft auf möglichst wenig Wahlkreise zu beschränken, weil diese eher demokratisch wählen und die Demokraten so zu weniger Sitzen kommen. Ein US-Bundesgesetz von 1964 verpflichtet Staaten, Wahlkreise so zu gestalten, dass Minderheiten reale Wahlchancen haben. Dieses Gesetz hat der Supreme Court nun geschwächt. Aus der Golfregion werden diese Nacht wieder vermehrt Angriffe gemeldet. Das US-Militär hat nach eigenen Angaben einen Öltanker mit einer Rakete angegriffen. Dieser Tanker war demnach leer und wollte wohl ins Ölterminal der iranischen Insel Kharg einlaufen. Mehrere hundert Kilometer südlich in der Straße von Hormuz waren in der Nacht Explosionen zu hören bei der Insel Keshem. Dies meldeten iranische Medien. Das US-Militär erklärte dazu später, man habe iranische Raketen und Drohnen abgeschossen. Das iranische Militär habe erneut Nachbarstaaten am Golf angreifen wollen. Dies deckt sich mit Informationen aus Kuwait und Bahrain. Beide Länder teilten mit, sie seien aus der Luft angegriffen worden. Zwischen den USA und dem Iran gilt eigentlich eine Waffenruhe. Beide werfen sich jedoch gegenseitig vor, gegen diese zu verstoßen. Die Verhandlungen zwischen Washington und Teheran stocken. Iranische Medien berichten, es fänden seit mehreren Tagen keine Gespräche mehr statt. US-Präsident Trump bestreitet das jedoch. Ein Künstler in den USA verklagt die Organisatoren der diesjährigen Fußballweltmeisterschaft auf 25 Millionen US-Dollar Schadenersatz. Ein Wandgemälde, das der Mann vor 27 Jahren gemalt hatte, wurde im Zuge der WM-Vorbereitungen überstrichen. Es befindet sich in Dallas, wo WM-Spiele stattfinden. Zu sehen waren Wale auf zwei Hauswände verteilt. Das Mauergemälde war ungefähr so groß wie ein Viertel eines Fußballfeldes. Die Fläche soll nun neu bemalt werden. Der Weltfußballverband FIFA, der zu den Angeklagten gehört, erklärte, die FIFA sei an der Sache nicht beteiligt. Das Wetter heute Mittwoch. Am Morgen ist es zuerst wechselhaft mit Schauern, dann zunehmend sonnig bei 20 Grad im Norden. Im Süden gibt es den ganzen Tag über viel Sonne bei 27 Grad. Das waren Nachrichten von Radio SRF, verantwortlich Roger Brendlin. SRF-Verkehrsinfo von 4.03 Uhr betrifft die A4 Altdorf-Brunnen zwischen Flüelen und Sissikon in beiden Richtungen gesperrt wegen Steinschlag. Dann Westschweiz A9 Vevey Richtung Martigny zwischen B Nord und Saint-Maurice ist die Straße gesperrt nach einem Unfall. Und in der Gegenrichtung A9 Martigny Richtung Vevey zwischen dem Achsilier-Tunnel und B Süd Verkehrsbehinderung nach einem Unfall der linke Fahrstreifen ist gesperrt.
1: 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Diese halbe Stunde reden wir auf Ihrem Informationssender über faszinierende Lebewesen. Die meisten sind eher klein, einige Leute sammeln und kochen sie. Ja genau, es geht um Pilze. Die können aber noch sehr viel mehr. Was? Darum geht es jetzt in der Sendung Kulturplatz Talk mit Felix Münger.
2: Der Champignon oder der Steinpilz. Diese bekannten Pilzsorten sind fester Bestandteil unserer Esskultur. Doch mit manchen Pilzarten lässt sich weit mehr anstellen, als sie nur zu verspeisen. Es gibt Pilze als Heilmittel, auch sollen Pilze umweltverträgliche Verpackungen und Baustoffe liefern. Und wussten Sie, dass einige Pilze leuchten und manche sogar zum Musizieren gebracht werden können? Mit Pilzen lässt sich Kunst machen und das tönt dann zum Beispiel so.

0: Mein Gast ist die SRF-Kultur- und Religionsredaktorin Yvonne Scherrer. Sie hat sich intensiv mit Pilzen beschäftigt, die leuchten und deren Lebenskraft sich mit moderner Technik in Töne und Klänge übersetzen lässt. Sehr angesagt ist das vor allem jetzt im Moment bei jungen Leuten. Das ist im Gespräch, Yvonne Scherrer. Was ist die Faszination daran?
1: Ich glaube, die Faszination ist, dass man eine ganz direkte Beziehung bekommt zu diesen Lebewesen. Also Tarun Nair hat mir mal gesagt, Sound hits us. Also das gibt dir fast einen Schlag. Das gibt eine Beziehung. Es ist, als würde der Pilz zu einem sprechen und das fasziniert die Leute.
0: Tarun Nair, wir hören noch mehr von ihm. Das ist einer der Künstler, die eben mit Pilzen Kunst herstellen. Du erzählst uns von verschiedenen Künstlerinnen und Künstlern, die das Leuchten und Klingen von Pilzen zum Gegenstand ihrer Kunst machen. Ich bin gespannt, was da auf uns zukommt, Yvonne Scherrer. Ich freue mich sehr, bist du da. Herzlich willkommen.
1: Ich freue mich auch.
0: Also Pilze, die Klänge erzeugen, da wollen wir noch einmal ein Müsterchen hören, ein ganz anderer Sound jetzt. Ein eher sphärischer Klang, aber Yvonne, wir wollen da keinen Blödsinn erzählen. Es gibt keine Pilze, die jetzt da Stimmbänder hätten oder so. Klär uns auf, wie entstehen diese Klänge aus Pilzen?
1: Das ist korrekt, es ist keine Pflanzenmusik. Also man hat jetzt nicht irgendwie herausgefunden, dass die Pilze Töne machen, die man dann verstärkt. Das tun sie nicht. Aber der Tarun Nair, der nimmt dann seine Kabel und seine Elektroden mit und verbindet die Pilze zum Beispiel mit seinem Synthesizer und lässt die ganz feinen Veränderungen, die es gibt, wenn diese Bioelektrizität im Körper des Pilzes stattfindet, das lässt er durch den Synthesizer und das klingt dann. Also Leben ist nur möglich dank Elektrizität. In jedem Lebewesen gibt es einen Austausch geladener Teilchen, einen Ionenstrom, und durch diesen Austausch erzeugen Körperzellen elektrische Impulse, die es braucht, damit die Sinneswahrnehmung zum Beispiel funktioniert, also dass du mich jetzt hörst, dass ich meine Hand bewegen kann oder dass unser Herz schlägt sogar. Also das ist essentiell. Und diese Lebensenergie, die will Tarun Nair hörbar machen. Und das tut er auch und setzt sie dann eben um. Der spielt dann auch noch ein bisschen mit seinen Synthesizern herum. Und der nennt dann das Burbling of Life. Hat man vorhin ja so ein bisschen gehört. So dieses, ja, genau.
0: Also da geht es darum, dass man diese elektrischen Ministrömen in Pflanzen zum Tönen bringt. Das ist doch einigermaßen ungewohnt und da wollen wir gleich nochmal sein Müsterchen hören.

0: Yvonne, ist denn das jetzt Musik oder ist das nicht vielmehr dann doch einfach eine Übersetzung von Daten? Also man nimmt diese elektrischen Impulse und wandelt sie elektronisch um, dass dann irgendwas tönt.
1: Ja, und ich glaube, es ist auch eine Art Bild, das er zeichnet. Jetzt zum Beispiel gerade, was wir hören, oder eben dieses Burbling. Also man hat dann wirklich das Gefühl, man hört jetzt diese Ionen, die da durch die Neuronen flitzen und die oder die ausgelöst werden und da durch den Körper sausen. Und das ist eine Riesenaktivität in diesem Pilz. Ob das Musik ist oder nicht, das ist so eine schwierige Frage, wie man fragen muss oder manchmal fragt, ist das jetzt Kunst oder nicht? Ich glaube, das kann ich wahrscheinlich nicht beantworten. Aber ich glaube, er sagt ja nicht, es ist Musik. Er sagt, es ist eine Übersetzung. Ich übersetze und ich will eine Information transportieren, die in den Menschen etwas bewirkt, diese Verbindung wiederherstellt zu der Welt der Natur, zu der Welt, in der wir eben leben, also dass wir nicht so deconnected sind. Ich glaube, es ist mehr eine Botschaft für mich als eine Musik.
0: Also Kunst hat ja immer einen schöpferischen Anteil. Und das Schöpferische, sagst du, Yvonne Gérard, das wäre das Übersetzen.
1: Ja, und er macht dann ja schon was draus. Also man hat ja am Anfang, hast du diese Bum, Bum, Bum, diese einzelnen Töne hat man gehört. Das ist ja eigentlich so das Signal, das er dann bekommt in seinem Synthesizer. Und nachher spielt er mit dem, oder der verfremdet die, er nimmt dann einzelne Töne und macht sie wieder anders, er setzt sie anders zusammen. Das ist dann eher das Schöpferische oder das, vielleicht könnte man sagen, Kompositorische, das er dann macht.
0: Diese Sounds, die wir gehört haben, sind von Tarun Nayar, von seiner Homepage. Du hast ihn jetzt schon mehrfach erwähnt. Er ist Kanadier, er lebt in Vancouver und er bewegt sich an der Grenze zwischen Biologie und Kunst. Du hast auch mit ihm dann gesprochen, per Leitung. Sag uns kurz, wer ist der Mann?
1: Also Tarun Nayar, der ist ein Sohn eines indischen Vaters und einer irischen, glaube ich, Mutter, lebt, wie gesagt, in Kanada. Und dieser Mix begleitet ihn. Er war Musiker, hat lange Musik gemacht. Also ich weiß nicht genau, auf welchem Level. Die Gruppe klingt ziemlich abgefahren. From Delhi to Dublin. Also das ist der Name des Programms. Eben dieser Mix aus indischem und irischem. Und Tarun Nayar ist Biologe geworden. Und hat dann eigentlich diese beiden Welten miteinander verknüpft und hat während der Pandemie sich gelangweilt, weil er nicht mehr touren konnte, hat sich begonnen mit Synthesizern zu beschäftigen und hat das alles von Anfang an auf Social Media einfach öffentlich gemacht, was er macht, wie er es macht. Das ist auch das Spezielle an ihm, weil diese Art von Klängen, die gibt es schon seit den 70er Jahren.
0: Ah, das ist gar nichts Neues, diese Methodik.
1: Aha. Das behauptet er auch gar nicht. Ja. Seit den 70er Jahren gibt es das, das kam damals auf. Also hat einer sogar Pflanzen an einen Lügendetektor angeschlossen. Das fand ich auch witzig.
0: Und haben sie die Wahrheit gesagt?
1: Ich weiß es nicht. Und dann seit den 10er Jahren jetzt kam das immer mehr auf. Und er hat sich eigentlich dort eingehängt. Aber eben, er hat von Anfang an ganz viele Leute erreicht. Ich glaube, auf TikTok hat er fast 1 Million Follower, oder? Und das ist sein Geheimnis. Er macht es transparent, er sagt, wer er ist, was er macht, wie er es macht und er lässt die Leute teilnehmen. Es gibt ja jetzt sogar schon dieses kleine Gerät, das er mit einer Firma in Schottland entwickelt hat, das man kaufen kann und wo jeder, du könntest jetzt auch so eins erwerben und dann in den Wald gehen und das irgendwann an einen Baum anschließen oder an einen Pilz. Also er will, dass das unter die Leute kommt. Und das ist, sagt er von sich, und ich glaube, das stimmt, das ist das Besondere an ihm. Er ist ein Kommunikator. Er geht zu den Menschen, er geht mit ihnen in den Wald. Und wenn er dann zu ihnen spricht, klingt es fast ein bisschen pastoral.
0: Dann wollen wir ihm mal zuhören. Du hast ihn gefragt im Interview, was ihn denn so daran fasziniere, Pilze zum Tönen zu bringen.
2: It shows us that this whole world is vibrating. This whole world is just filled with electricity.
0: Durch seine Arbeit zeige er, dass die Welt vibriere durch Elektrizität, sagt der Tarun Nayar. Dabei gehe es um kleine Veränderungen in den elektrischen Eigenschaften der Pflanzen und Pilze, die man dann in Klang übersetzt. Es gäbe Millionen von Formen, eine Form von Daten in eine andere zu übertragen. Und das sei es, was ihn bei seiner Arbeit so fasziniere.
2: What we're doing is translating small changes in electrical properties of plants and mushrooms into sound. And that can happen in so many different ways. And that's, you know, the part of the work that I find fascinating is there's a million ways to translate one form of data into another form of data. And I'm constantly learning about, you know, new and interesting ways to do that.
0: Und wenn man dieser Lebensenergie zuhöre, geschehe mit uns etwas.
2: Listening to this life energy in the form of music changes something. It changes us. And I think it opens us up to this idea that we are a part of a greater living system.
0: Wenn man den Pilzen zuhöre, erfahre man, dass man Teil eines größeren Systems sei. Es gehe ihm also nicht darum, den Sound der Pflanzen hörbar zu machen, sondern, sagt Harun Nayar, er wolle der Lebensenergie zuhören, die allen Lebewesen gemeinsam sei. Und diese Energie sei vermutlich der älteste Teil des Lebens überhaupt.
2: For me, it's less about quote-unquote listening to the plant, it's more listening to this vibrant life energy in the form of electricity that is common to all of life. And that was probably the most ancient, you know, part of life itself.
0: Also Ivan, es geht zuletzt um nicht weniger als den Ursprung des Lebens, den hörbar, sichtbar zu machen. Oder spitze ich jetzt zu stark zu?
1: Nein, ich glaube nicht. Ich glaube, es geht um diese Suche nach der Lebensenergie, die zu spüren, dem, was uns eben verbindet. Das ist ja das, was allen Lebewesen gemein ist, dass diese bioelektrischen Vorgänge stattfinden. Und Taro Nayar hat mir gesagt, er erlebt die Welt so, dass einfach sehr viele hinter ihren Bildschirmen, das heißt zwar Social Media, aber sie vereinsamen eigentlich. Sie werden abgekoppelt, sie koppeln sich ab von der Umwelt, also ich mag das Wort eigentlich gar nicht, von der Welt, von sich selbst, von den anderen Menschen, von der Pflanzenwelt, der Tierwelt. Und er will ein Zeichen setzen, um zu sagen, hey, es ist doch alles miteinander verbunden.
0: Das ist enorm, was er für einen Erfolg hat. Du hast TikTok erwähnt, wo er eine enorme Community aufgebaut hat, jetzt schon. Er könnte ja auch mit Gemüse, mit anderen Pflanzen arbeiten. Was ist denn das Besondere für ihn? Was ist die Magie, ausgerechnet mit Pilzen zu arbeiten?
1: Er arbeitet ja auch mit anderen Pflanzen. Er macht ja diese Happenings, wo du ein Menü essen kannst, das er dann hörbar macht. Dann klingt dann der Sellerie und eben der Champignon auf deinem Teller. Hat er ja auch in der Schweiz schon gemacht.
0: Also da sitzt du am Tisch, isst irgendwelche Gurken und dann Töne im Hintergrund.
1: Vertont, genau. Also die bioelektrischen Signale hört man dann und was er daraus macht. Ich glaube, an Pilzen fasziniert ihn einfach diese unglaubliche Vielfalt und dass die so besonders sind, wie sie miteinander kommunizieren. Das ist übrigens auch etwas, was in der Kunst immer wieder so gefragt ist, eben diese Art von Kommunikation, die miteinander haben, die Symbiosen, die sie eingehen. Es gibt zum Beispiel Pilze mit mehreren Genomen, also wo es dann darum geht, was ist eigentlich Individualität? Er sagt, dass viele Menschen enttäuscht sind vom Kapitalismus und sie suchen neue Systeme, Möglichkeiten, neue Denkmodelle. Und da hilft der Pilz, sagt er, weil er so anders ist, so anders funktioniert. Und das gibt sehr viel Imagination, sehr viel zum Erforschen, zum Imaginieren, zum Träumen. Es ist auch eine Art Utopie, die der da entwirft. Mhm. Er ist ein Träumer.
0: Mhm. Und das spielt wahrscheinlich auch hinein, dass der Pilz ja eigentlich unterirdisch ist, das Myzel, also das Netz. Und die Pilze, die wir dann an der Oberfläche sehen, das ist nur ein kleiner Teil. Aber sag jetzt, Yvonne, ich meine, Pilze sind ja ein bisschen ambivalent. Sie gelten bei uns einerseits als heilend, es gibt Heilpilze, aber auch als böse und verhext. Und gerade wenn dann so Pilze schön kreisrund wachsen, also die sichtbaren Pilze, dann spricht man auch von einem Hexenring. Also welche Rolle spielt diese Ambivalenz für Taron Nayar?
1: Ich weiß ehrlich gesagt nicht, ob er da eine große Ambivalenz drin sieht oder sehen will. Ich glaube, ihm geht es wirklich darum, einfach diese Verbindung herauszuarbeiten, dass sich die Menschen wieder verbinden können. Das ist seine Message. Und damit, also er braucht quasi die Pflanzen oder er nimmt sie zu Hilfe, ich finde das jetzt nicht irgendwie egoistisch oder so, er nimmt sie zu Hilfe, um das zu zeigen. Das andere, was du sagst, da habe ich manchmal schon ein bisschen vermisst, oder? Ich meine, Pilze sind können giftig sein, aber nicht nur das. Ich meine, diese Symbiosen sind zum Teil hoch egoistisch. Pilze töten zum Beispiel auch ihre Wirte, ihre Bäume. Also die sind nicht einfach nur nett. Was mir eigentlich daran gefällt, ist, dass ich weiß, also das wissen wir alle, Leben ist nicht nur hell. Leben ist immer beides, hell und dunkel. Es gibt nicht nur das Leben, es gibt auch den Tod. Und ich glaube, das ist es, was auch die Kunstschaffenden so fasziniert an den Pilzen, die umspannen einfach alles und schrecken vor nichts zurück. Und jedes Thema lässt sich durch sie ansprechen.
0: Sie hören den Kulturplatz-Talk zu Pilzen, deren biochemische Prozesse der kanadische Künstler Tarun Nair hörbar macht und zu Sound weiterverarbeitet. Mein Gast ist Yvonne Gerard, Religions- und Kulturredaktorin bei SRF. Jetzt Yvonne, Tarun Nair ist nicht der Einzige, der sich aus künstlerischem Interesse mit Pilzen beschäftigt. Pilze sind auch bei Schweizer Kulturschaffenden zum Teil hoch im Kurs. Zum Beispiel beim Zürcher Kunstschaffenden Duo Heidi Backenstoss und Andreas Rudolf. Die beiden machen Kunst mit Pilzen, die leuchten. Also, mich überrascht heute gar nichts mehr. Pilze kann man zum Singen bringen, offenbar können sie jetzt auch noch leuchten. Ist das so oder muss man wieder ein Gerät dazwischen schalten, wie den Synthi von Tarun Nair?
1: Nein, du musst nichts dazwischen schalten. Höchstens musst du ein Tuch über den Kopf nehmen, weil unsere Welt so lichtverschmutzt ist, dass man dieses wundersame, zarte Licht sogar im nächtlichen Wald fast nicht sieht. Also die Pilze, die Heidi Baggenstoss und Andreas Rudolf vor allem erforschen, das sind Pilze, die auf gefallenem Laub leben, die sich davon ernähren und die dann Zeichnungen auf diese Blätter machen. Und dieses Licht gibt es effektiv.
0: Sag noch zwei, drei Worte zu den beiden, Andreas Rudolf und Heidi Baggenstoss. Wer sind sie?
1: Es sind ganz spannende Menschen mit spannenden Lebensläufen. Also Heidi Baggenstoss wollte Kunst studieren. Ihr Vater war dagegen. Sie war rebellisch, sie ging ins Ausland, hat in Restaurants gearbeitet, hat dann die Kunst für Form und Farbe in Zürich gemacht und dann auch noch den Master in Kunst, weil sie einfach diesen Leistungsausweis hatte. Und der Andreas Rudolf, er ist Goldschmied und Elektroniker, hat auch die gleiche Kunstschule gemacht für Form und Farbe. Und dort haben sich die beiden kennengelernt. Die haben dann auch zusammen abgeschlossen und begonnen, Kunst zu machen. Und was sie vor allem fasziniert, das sind Lebewesen, die leuchten können. Also zum Beispiel Glühwürmchen, Springschwänze oder eben diese Pilze.
0: Du hast die beiden auch kennengelernt. Du bist mit den beiden nachts in den Wald. Wir hören euch da unterwegs durchs Gehölz schreiten. Ich nehme an, auf der Suche nach leuchtenden Pilzen. Erzähl mal ein bisschen, wie war das?
1: Ja, man hört, dass die Heidi nimmt jetzt diese oberste Schicht der trockenen Blätter weg und schaut dann darunter, ob sie eben dieses sanfte Leuchten findet. Und sie kann nicht irgendeine Lampe nehmen zum Schauen. Es würde genau das Gegenteil. Ist viel zu hell. Also das heißt, sie hat sich noch so ein dunkles Tuch über den Kopf gezogen und hat dann diese Pilze gesucht und hat auch solche Blätter gefunden.
0: Also ich stelle mir das recht mystisch vor, so nachts durch den Wald zu streifen.
1: Vielleicht, ich mag das, ich liebe das, ich fühle mich sehr, sehr wohl im Wald, egal ob nachts oder tags. Es war unglaublich angenehm ruhig hier und da hat man ein bisschen die Stadt gehört, wir waren in Schlieren. Aber diese Erscheinungen dann auf den Blättern, dann das in der Hand zu halten und diese Muster, diese feinen Zeichnungen, sie hat mir das beschrieben, so wie ein bisschen wie Kristallformen, ein bisschen wie Schneesterne, manchmal aber auch ganze Flecken, ganze Blätter, die von Mustern durchzogen sind, mit diesem feinen, feinen, feinen Licht, das einem da anhaucht. Also das ist schon sehr speziell. Und was vor allem so speziell ist, die beiden haben das ja entdeckt, dass es ein Pilz ist. Das wusste man vorher nicht. Es gibt einen berühmten Botaniker, der Hans Mollisch, der hat herausgefunden, dass es dieses Phänomen gibt, aber er wusste nicht, woher es kommt. Das war vor 100 Jahren. Und Sie haben mit dem Institut für Schneewald und Landschaft zusammengearbeitet. Und die haben dann herausgefunden mit DNA-Analysen, dass das Pilze sind. Aber die wussten das vorher nicht. Und man weiß auch ultra wenig darüber.
0: Also Kunst trifft Wissenschaft, könnte man da sagen. Du hast Heidi Backenstolz dort draußen im Wald gefragt, was es denn für sie bedeutet, einen Pilz zu entdecken, der da leuchtet.
3: Ja, also für mich ist das halber, wie wenn ich einen Schatz finde, wenn ich im Wald den Boden freilege. Also meistens tun wir die obersten trockenen Blätter auf die Seite und darunter, wo es feucht ist, kann der ganze Boden leuchten. Also es ist einfach märchenhaft oder faszinierend, so etwas zu erleben.
0: Ähnlich Andreas Rudolph, der Wald und die Geheimnisse in seinem Boden würden ihn als Künstler enorm anziehen.
4: Für mich, auch als Kind, ist der Waldboden, die Blätter, die am Boden liegen, das sind einfach tote Blätter für mich. Und jetzt haben wir wie so herausgefunden, dass zwar Blätter schon tot sind am Boden, aber Blätter sind Nahrung für ein Pilz zum Beispiel oder für andere Lebewesen. Und die ganze Blätterschicht, ja, ein Ökosystem ist, wo diverse Tiere und Lebewesen drin wohnen und von dem leben. Also das Tote ist plötzlich so zu einer ganz lebendigen, spannenden Überlegung geworden.
3: Und wenn man sich dann vorstellt, dass die ganzen Asseln und Käferli und Tierli dort, die laufen eigentlich durch eine beleuchtete Welt. Es hat dann so Myzelfäden, die durch die Blätter gehen, die leuchten. Und es ist dann so eine Säulenhalle, wo die eigentlich da durchlaufen. Die Vorstellung ist eigentlich auch sehr schön.
0: Und das Besondere dabei, das Ganze spielt sich nicht irgendwo an exotischen Schauplätzen ab, sondern unmittelbar in der Nähe vor der eigenen Haustüre.
3: Genau, wir benutzen das natürlich auch, um die Leute wieder mehr zu faszinieren für die Natur. Also auch sich können vorstellen, dass es bei uns lohnenswert ist, alles zu erhalten, dass nicht einfach Sachen verschwinden und man denkt, das ist ja eh nur tote Blätter am Boden und das braucht es ja gar nicht. Dass man einfach auch mehr das Gefühl hat, wieder für die Natur. Wenn man also hört von Urwäldern abholzen, dann denkt man, ja, das ist weit weg, das betrifft mich eigentlich gar nicht. Und das ist eben bei uns, also es ist bei uns auch lohnenswert, alles zu erhalten und zu schützen.
4: Oder es hat so märchenhafte Gegebenheiten auch bei uns.
0: Das märchenhaft Geheimnisvolle in der Nähe. Der Künstler Andreas Rudolph und die Künstlerin Heidi Backenstoß haben da soeben erzählt. Yvonne Gera, ich habe dich vorhin bei Tarun Nayar gefragt, ja, was ist denn das Schöpferische? Was ist die Kunst? Mhm. Was macht jetzt die Arbeit dieses Künstlerduos zur Kunst, die dann eben über die Wissenschaft hinausgeht?
1: Sie machen Langzeitfotos, sie machen Videokunst und sie machen auch Installationen mit performativem Charakter, also wo du dann ein Teil davon auch wirst, also ich kann nicht sagen Interaktion, weil man kann die eigentlich erleben, ihre Kunst. Also sie haben zum Beispiel in einem Solarium Hölzer ausgelegt, die leuchten ja eben auch, es gibt einen, der Hallimarsch leuchtet auch, der ist 10-mal heller, und dann haben sie den Menschen eine Selbsterfahrung gemacht in diesem abgedunkelten Solarium. Also sie machen ganz verschiedene Dinge dann daraus. Und ich denke, das ist auch erst der Anfang, da kommt noch mehr.
0: Stichwort Selbsterfahrung. Wie verändert sich der Blick denn auf die Natur, wenn sie zur Installation wird, zum Beispiel?
1: Oh, wie verändert sich der Blick auf die Natur? Ich habe einfach gespürt, bei allem, mit denen ich gearbeitet habe, was die für eine, ich sage jetzt wirklich das Wort, aber ich meine es ernst, eine Liebe entwickelt haben zu allem, was um uns ist, wo wir drin sind. Die sind irgendwie alle fast zu Naturschützern geworden, hatte ich das Gefühl. Die haben wirklich gemerkt, was für ein Reichtum, was für eine Schönheit da vorhanden ist.
0: Ja, das evoziert vielleicht auch eine gewisse Demut, Naturschützer, ja. Sagst du. Es braucht aber ja schon auch viel Geduld, viel Sorgfalt da. auf der Suche nach leuchtenden Pilzen, also dieses feine Leuchten überhaupt zu entdecken, durch den Wald zu streifen. Was sind die beiden für Menschen? Wie hast du sie erlebt?
1: Vielleicht macht das eben aus diesen Menschen genau das. Das hatte ich das Gefühl bei beiden. Diese Sorgfalt, eine gewisse Sanftheit, die uns ja auch oft fehlt, oder, in unserem Leben. Das ist also schnell und hopp und jetzt und schneller, ich will jetzt da. Und bei ihnen war alles so ruhig und leise, auch bei Tarunaya. Diese Menschen sind bei sich und sind sehr sorgsame Menschen. Und die beiden, oder der Tarunaya, das ist eine Berühmtheit, sie sind eher ein Geheimtipp, aber die finden sich in der Mitte.
0: Mein Gast im Kulturplatz Tower Quadi, SRF Kultur- und Religionsredaktorin Yvonne Scherr. 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Für alle Sinne, der Pilz in Kunst und Kultur, das ist der Titel. Und mein Name ist Felix Münger.

0: Die Nachrichten von SRF um 16:30 mit Roger Brendlin. In den USA wird im Hinblick auf die Zwischenwahlen im November um Wahlkreise gestritten. Das oberste Gericht der USA erlaubt nun dem Bundesstaat Alabama, einen Wahlkreiszuschnitt zu verwenden, der den Republikanern von US-Präsident Trump hilft. Und dies, obwohl ein niederes US-Gericht zuvor entschieden hatte, dass die entsprechende Wahlkreisgestaltung schwarze Wählerinnen und Wähler benachteiligt. In den USA werden Wahlkreise regelmäßig neu zugeschnitten, um der einen oder anderen Partei Vorteile zu verschaffen. Dieses Vorgehen nennt sich Gerrymandering. Die Republikaner versuchen dabei, die schwarze Wählerschaft auf möglichst wenige Wahlkreise zu beschränken, weil diese eher demokratisch wählen und die Demokraten so zu weniger Sitzen kommen. Ein US-Bundesgesetz von 1965 verpflichtet Staaten, Wahlkreise so zu gestalten, dass Minderheiten reale Wahlchancen haben. Dieses Gesetz hat der Supreme Court nun geschwächt. Aus der Golfregion werden diese Nacht wieder vermehrt Angriffe gemeldet. Das US-Militär hat nach eigenen Angaben einen Öltanker mit einer Rakete angegriffen. Dieser Tanker war demnach leer und wollte wohl ins Ölterminal der iranischen Insel Karg einlaufen. Mehrere hundert Kilometer südlich in der Straße von Hormuz waren in der Nacht Explosionen zu hören bei der Insel Keshem. Dies meldeten iranische Medien. Das US-Militär erklärte später dazu, man habe iranische Raketen und Drohnen abgeschossen. Das iranische Militär habe nämlich erneut Nachbarstaaten am Golf angreifen wollen. Dies deckt sich mit Informationen aus Kuwait und Bahrain. Beide Länder teilten mit, sie seien aus der Luft angegriffen worden. Zwischen den USA und dem Iran gilt eigentlich eine Waffenruhe, beide werfen sich jedoch gegenseitig vor, gegen diese zu verstoßen. Die Verhandlungen zwischen Washington und Teheran stocken, iranische Medien berichten, es fänden seit mehreren Tagen keine Gespräche mehr statt. US-Präsident Trump bestreitet das aber. Ein Künstler in den USA verklagt die Organisatoren der diesjährigen Fußball-Weltmeisterschaft auf 25 Millionen US-Dollar Schadenersatz. Ein Wandgemälde, das der Mann vor 27 Jahren gemalt hatte, wurde im Zuge der WM-Vorbereitungen überstrichen. Es befindet sich in Dallas, wo WM-Spiele stattfinden. Zu sehen waren auf dem Gemälde Wale auf zwei Hauswände verteilt. Das Mauergemälde war ungefähr so groß wie ein Viertel eines Fußballfeldes. Die Fläche soll neu bemalt werden. Der Weltfußballverband FIFA, der zu den Angeklagten gehört, erklärte, die FIFA sei an der Sache nicht beteiligt. Das Wetter heute Mittwoch. Am Morgen ist es zunächst noch wechselhaft mit Schauern, dann aber zunehmend sonnig bei rund 20 Grad im Norden. Im Süden gibt es den ganzen Tag über viel Sonne bei 27 Grad. Das waren Nachrichten von Radio SRF, verantwortlich Roger Brendlin.
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4: Mein Gast ist der ehemalige Bundesanwalt, der Michael Lauber. Willkommen im Tagesgespräch.
5: Grüezi, Herr Karasek, freut mich, da zu sein.
4: Sie sind 8 Jahre Schweizer Bundesanwalt gsi und haben darum lang als die prägende Figur in der Schweizer Strafverfolgung gegolten, als oberste Strafverfolger von der Schweiz, bis dann nicht deklarierte Treffen mit dem FIFA-Präsident Gianni Infantino ihre Amtszeit überschattet haben. Im Sommer 2020 sind sie zurückgetreten. Wir reden über das und auch darüber, was aus ihnen geworden ist. Aber zuerst aktuell. Es geht um die juristische Aufarbeitung von der Brandkatastrophe von Gramontana. Die sorgt in der Schweiz, aber auch im Ausland, regelmässig für Schlagzeilen. Sie, Herr Lauber, Sie kritisieren das Strafverfahren scharf. Wieso?
5: Für mich sind aus der Distanz, die ich heute habe, aber auch mit den Erfahrungen, die ich habe, und ich muss sagen, auch mit aller Bescheidenheit, vielleicht 3 Punkte. Das eine ist Kommunikation als solche. Das zweite ist die Frage von Obduktionen. Und das dritte ist die Frage von einer Haft.
4: Bevor wir auf die Kritikpunkte von Ihnen genauer eingehen, wieso gehen Sie mit Ihrer Kritik an einem Strafverfahren, wo Sie ja nicht beteiligt sind, wo Sie, also Sie haben keine Dossier-Einsicht, wieso gehen Sie mit dem an die Öffentlichkeit?
5: Für mich ist etwas wichtig, an das habe ich immer geglaubt, und das tue ich auch nach all dieser Zeit, dass Institutionen eine eminent wichtige Funktion haben in diesem Land, dass man vertraut den Institutionen, dass sie gut funktionieren. Und da zählt die Wahrnehmung dazu und da zählt ganz zentral dazu, wie sie kommunizieren und wie sie, ob die Wichtigkeit und Glaubwürdigkeit gegeben ist. Oder? Und die drei Punkte, die ich gesagt habe, sind für mich fundamental, wo ich denke, das kann die Glaubwürdigkeit eines Justizsystems infrage stellen. Das kann man alles wieder heilen mit der Zeit, aber ich finde, als Bürger von diesem Land darf ich das auch so sagen.
4: Aber konkret sagen Sie, die Strafuntersuchung schadet allgemein im Moment im Schweizer Justizsystem?
5: In der Wahrnehmung am Anfang war es sicher so, dass man einfach generell vom Schweizer Justizsystem geredet hat, obwohl das nicht der Fall ist. Aber in dieser Zeit am Anfang war es sicher so, dass ein Schaden eintreten in der Reputation. Man hat nicht geglaubt, dass die Justiz in der Schweiz arbeiten kann. Es ist ein bisschen geheimniskrämerisch. Das ist all das, was man sagt, oder? Dass es nicht stimmt. Das weiss ich. Und das ist das, was mich stört, oder? Und das ist das, warum ich finde, jetzt darf ich und ich möchte auch etwas sagen dazu. Das
4: aber
5: stimmt nicht.
4: Wo konkret haben Sie das mitbekommen? Oder an was tun Sie das festmachen, dass die Glaubwürdigkeit vom ganzen Schweizer Justizsystem gefehlt hat?
5: Der Eindruck ist entstanden, ja, das Schweizer Justizsystem, das kann nicht, das ist zu spät und zu wenig offen und nicht klar und nicht zugunsten von den Opfern und alles. Der Eindruck ist entstanden, oder? Und das finde ich nicht schön, weil das Justizsystem muss glaubwürdig sein und durch das ist es passiert, dass am Anfang ziemlich schnell die ganze Justiz von der Schweiz ist in Mitleidenschaft gezogen worden. Das glaube ich schon, ja.
4: Es ist ein Strafverfahren, das sehr außergewöhnlich ist für die Schweiz. 41 Tote und 115 Verletzte. Das ergibt fast so viele Klägerinnen und Kläger. 5 Monate nach der Katastrophe stellen die Opfer und Hinterbliebene immer noch Strafanzeigen. Was sind Ihre Gedanken, die die Behörden am 1. Januar zum ersten Mal informiert haben?
5: Ja, also meine weißen Haare sind mir ein bisschen zu Berg gestanden.
4: Wieso?
5: Man kann am Anfang eines Strafverfahrens wenig sagen, weil man weiss nichts. Das ist ja der Sinn, warum man ein Strafverfahren eröffnet. Aber was man immer sagen kann, und bei so einer ganz schlimmen Situation, ist, um was geht es? Einordnen. Das heisst also, was ist die Rolle von mir als Staatsanwalt? Was ist die Rolle von einem Verteidiger? Was heisst Rechtshilfe? Wieso ist in der Schweiz funktioniert es anders als in Italien? Was kann man erwarten? Wie sieht das zeitliche Verhältnis aus? Wieso mache ich das und ich rede mit der Gemeinde nicht? Und all diese Sachen. Da prallen so viele Spannungen aufeinander. Das muss man probieren, auseinanderzuhalten.
4: Und sagen Sie mit dem, das ist nicht gemacht worden?
5: So habe ich es absolut nicht wahrgenommen.
4: Was ist genau Ihre Kritik?
5: Dass Sie nicht die Situation und das Gefühl aufgenommen haben, das einfach evident vorhanden ist. Wut, Chaos, Unverständnis, all das. Einfach das erklären. Ich glaube, das hätte eine enorme Kraft geben und eine Beruhigung und eine Orientierungshilfe. Oder?
4: Aber was machen Sie fest, dass die Orientierungshilfe gefehlt hat?
5: Ich fühle mich nicht abgeholt. Ja, nicht. Was ist jetzt genau?
4: Aber können Sie das konkret sagen? Was hat denn gefehlt, dass Sie sich nicht abgeholt gefühlt haben? Wie war denn die Kommunikation aus dem Wallis?
5: Für mich hat eine gewisse Empathie gefehlt. Oder eine gewisse Einführung. Oder, wie soll ich das sagen? Für mich war es am Anfang viel zu technisch. Ja. In meinem Bild war es wie zu klein. Oder? Es ist so riesig, was passiert. Wie fährt man das ein? Bevor man sagt, um was es geht und was die nächsten Schritte sind. So vielleicht.
4: Ein Strafverfahren im Untersuchungsteil ist ja nicht öffentlich. Das heisst, der Grundsatz ist ja immer, alles steht unter Amtsgeheimnis, was da passiert. Und es braucht eine spezielle Rechtfertigung und auch eine spezielle Begründung, wieso die Staatsanwaltschaft irgendwelche Informationen aus Strafverfahren nach aussen gibt oder überhaupt, wie fest sie kommuniziert. Also eine Staatsanwaltschaft zum Beispiel ist auch sehr limitiert in der Kommunikation.
5: Ein Staatsanwalt ist sehr limitiert. Also, sie darf eigentlich nichts sagen, außer, und es ist immer eine Einzelfallentscheidung.
4: Trotzdem fordern sie eigentlich mehr Kommunikation, aber das ist auch oft schwierig wegen der Amtsgeheimnisverletzung.
5: Es ist immer schwierig, aber das heisst nicht, dass man es nicht machen muss. Man muss es machen. Oder? Die Antwort nicht kommunizieren, weil man sagt, es ist eine Geheimsache, die gibt es nicht. Man muss kommunizieren, weil das ist eine Pflicht. Es ist ein Geheimsverfahren, aber es gibt Momente, wo man muss. Man füllt ja eine öffentliche Funktion. Und das ist kritisch, wird Kritik einbringen, immer. Aber wegen dem muss man es gleich machen.
4: Welche Fehler werfen Sie der Staatsanwaltschaft sonst noch vor?
5: Für mich sind es zwei weitere Punkte. gesagt, ist die Obduktionsfrage, die man hat können lesen. Obduktion heisst, tote Körper auftun und verstehen wissenschaftlich, warum dass die Personen gestorben sind, an was sie gestorben sind.
4: Also von den 41 Todesopfern sind 2 obduziert worden, das ist kritisiert worden.
5: Eine solche Katastrophe ist für mich ein sogenannter außerordentlicher Todesfall. Ein Brand ist das Offensichtliche. An was wirklich die einzelnen Leute gestorben sind, weiss man nicht. Das weiss man nur durch eine Obduktion. Und das kann man nur machen am Anfang, möglichst schnell. Und sonst gehen Spuren verloren. Und für mich ist das eine systemische Frage. Ich hätte, wenn ich in dieser Situation gewesen wäre, alle vorbehaltlos grundsätzlich obduziert. Es ist auch ein Anrecht darauf, von den betroffenen Angehörigen zu wissen. Konkret, man hat alles gemacht, um herauszufinden, warum diese Personen nicht mehr am Leben sind.
4: Und das beurteilen Sie als Versäumnis?
5: Für mich ist das ein grosses Versäumnis, ja. Man kann es nicht nachholen. Es ist vorbei.
4: Als dritten Kritikpunkt erwähnen Sie das Thema Haft.
5: Aus meiner Erfahrung und nach meiner Meinung hätte man müssen die Barbetreiber sofort in Haft nehmen, weil man muss am Anfang und nur am Anfang kann man wirklich Beweise sichern, wenn man nicht weiss, wo sie sind, ob sie verdunkelt werden, das heisst, beiseite geschafft werden. Das ist eine Sicherheitsmassnahme von einem Strafverfahren. Das hat nichts zu tun mit, jetzt ist das ganze böse Person, wegen dem musst du jetzt rein in Haft. Überhaupt nicht. Das Ziel ist, dass man kann Wahrheit ermitteln und für das muss man zuerst Sachverhalt haben, man muss Papier haben, man muss Informationen haben und wegen dem muss man das machen. Das kann man nur am Anfang machen und das muss man richtig machen. Alles, was nachher kommt, ist zu spät und setzt einem selber als Strafvermittler einen Vorwurf aus. Man hat Beitrag geleistet, dass man hat können beispielsweise begünstigen konnte oder man hat können lassen, Beweismittel verschwinden.
4: Die Besitzer der Bar sind erst nach öffentlichem Druck dann verhaftet worden. Wieso glauben Sie, ist das so passiert?
5: Wahrscheinlich hat man nachher gemerkt, man muss jetzt eine Reaktion machen. Ich kann mir es nicht anders erklären, aber eine Haft ist ja nicht eine Reaktion auf etwas, sondern man sieht am Anfang eines Verfahrens, die Gefahr besteht, dass man Beweismittel auf die Seite schaffen kann. Die Gefahr muss man mitigieren, die muss man reduzieren, also muss man die Leute in Haft nehmen. Das ist eine Frage der Beweismittelsicherung. Es ist immer eine Aktion und das kann nicht eine Reaktion sein auf ein Agenda-Setting von der Anwälte oder auf ein Agenda-Setting von der Öffentlichkeit.
4: Sie haben als Bundesanwalt selber die grössten Fälle der Schweiz geführt. Hätten Sie das geschätzt, wenn jemand anderes, wenn jemand von außen Sie kritisiert hat, wie Sie das jetzt machen? Wie hätten Sie das gefunden, wenn jemand, der nicht vertraut ist mit den Dossiers, angestanden wäre und Ihre Fälle oder so, wie Sie Verfahren geführt haben, Sie kritisiert hat? Wie hätten Sie das empfunden?
5: Also das ist ja so viel passiert. Es hat ja mehr Expertinnen und Experten gegeben, als ich je gewusst habe, dass es gibt, oder? Und das gehört ein bisschen zum Business. Und ich mache das selten bis nie. Das ist das allererste Mal, wo ich das überhaupt mache. Ich finde es einfach, meine Motivation, warum ich das mache, ist nicht, um die Staatsanwaltschaft oder die Polizei schlecht zu machen. Ich glaube daran, dass das wichtig ist. Und mir liegt daran, dass die Institutionen glaubwürdig funktionieren. Und ein Strafverfahren ist die letzte und härteste Gewaltmassnahme in dem Sinn, die ein Staat hat. Und die muss er brauchen und die muss er hart brauchen am Anfang. Aber man kann nicht meinen, dass Strafverfahren führen etwas ist, das harmonisch verläuft. Im Prinzip ist es das Gegenteil. Es ist archaisch, es ist kontradiktorisch und es ist schwarz-weiß. Das will man. Und wenn man das will, und ich finde das richtig, und es ist sehr eng, wo das Strafverfahren Anwendung findet, dann muss man es glaubwürdig machen.
4: Haben Sie sich eigentlich direkt bei der Generalstaatsanwältin vom Wallis gemolden?
5: Nein. Ich habe keine Kritik an der Person. Ich habe Kritik an Rollen, wie man sie ausfüllt. Und das ist unabhängig vom Wallis. Das hat mit dem Wallis für mich nichts zu tun, sondern ich sage das als Bürger, weil mir das daran liegt, dass die schweizerische Strafjustiz glaubwürdig wahrgenommen wird. Mir hat das gestört, dass diese Fehler passiert sind, weil man die fast nicht mehr aufholen kann. Ein Wort, das gesagt ist, kann man nicht mehr zurücknehmen. eine Massnahme in einer Obduktion, die man nicht gemacht hat, kann man nicht mehr wiederholen. Und ein Haftgrund am Anfang, den man nicht gemacht hat, zur mögliche Sicherung am Anfang kann man nicht mehr wiederholen.
4: Das ist SRF Tagesgespräch mit dem ehemaligen Schweizer Bundesanwalt, mit dem Michael Lauber. Von 2012 bis Sommer 2020 sind Sie Bundesanwalt von der Schweiz gewesen und so auch Amtsleiter von der Bundesanwaltschaft. Sie kritisieren die Strafuntersuchung von Gran Montana. Muss der Kanton Wallis die Untersuchung durch einen außerordentlichen Staatsanwalt aus einem anderen Kanton durchführen lassen? Das ist immer wieder gefordert worden, immer wieder diskutiert worden. Wie stehen Sie da dazu?
5: Das ist eine Frage von, hat man das Gefühl, also ein Anschein von Befangenheit, sind Leute zu nahe, zusammen gibt es Verbandlungen, das ist ja das, was er immer auch erzählt wurde in diesem Zusammenhang. Wenn so ein Anschein besteht, ist es ein Risiko, das dauernd das Verfahren begleitet. Und wenn das Risiko nicht erledigt wird, dann nachher begleitet dann das bis ganz zum Schluss vom Verfahren. Und es kann sein, dass das Gericht das am Schluss anschaut, als es ist befangen und dann kippt die ganze Sache. Ich finde es ein Risiko. Es heisst ja nicht, wenn man befangen ist, dass man etwas falsch gemacht hat, sondern es kann sein, dass Befangenheit heisst, ich verstehe, wie die Situation ist. Für mich ist es nicht professionell, wenn ich es so mache. Vielleicht brauche ich Hilfe. Vielleicht muss es jemand anderes machen.
4: Und tun Sie die Frage konkret beantworten? Wären Sie dafür, dass da eine andere Staatsanwaltschaft aus einem anderen Kanton zum Teil übernimmt, Hilfe anbietet?
5: Ich glaube, dass viel Hilfe angeboten wurde und geleistet wird für den Kanton Wallis. Ich weiss, dass die Strafverfolgungsbehörden untereinander sehr, sehr solidarisch sind und untereinander helfen. Das ist für mich nicht der Punkt. Und das ist, glaube ich, jetzt auch ein bisschen spät. Oder? Aber am Anfang verstehen, in welchem Umfeld man sich bewegt in einem kleineren Kanton, und das ist auch nicht das Wallis-Thema, auch die Schweiz ist klein, dass man da muss vielleicht das jemand anderem geben muss, das ist für mich eine der wichtigen Fragen auch gerade das allererst.
4: Und somit kommen Sie zum Schluss, dass vielleicht ganz am Anfang die Möglichkeit von einem außerordentlichen Staatsanwalt, außerordentlichen Staatsanwältin eigentlich eine gute Möglichkeit gewesen wäre.
5: Ich habe auch viele Fehler gemacht in diesem Zusammenhang selber. Es ist eine schwierige Frage, aber ich habe am Schluss gemerkt, wenn man sie nicht aktiv in die Hand nimmt und die muss man kommunizieren, die Frage, weil die besteht, Anschein ist Gerücht, Anschein ist Reden, Anschein ist Zeug, das entsteht, das Autodynamik annimmt. Wenn man das nicht aufnimmt, dann begleitet einen das, man bringt den Schatten nicht mehr weg. Und das ist schade, das beeinträchtigt die ganze gute Arbeit.
4: Bei der Brandkatastrophe von Gran Montana in der Silvesternacht sind auch 6 Italiener ums Leben gekommen, 14 sind verletzt worden. Der italienische Botschafter in der Schweiz hat in der NZZ gesagt, das Thema ist wichtig für die italienische Öffentlichkeit und für die Familien der Opfer. Es ist wichtig für unser Land. Wir sprechen immer über das, was unseren Mitbürgern wichtig ist. Ist das der Behörde im Wallis genug bewusst gewesen?
5: Man hat nicht erklärt, dass wenn sehr viel Tote zu beklagen, sie schwer verletzt aus dem Ausland, dass man automatisch eine ganz enge Kommunikation hat und Rechtshilfe macht. Schon nur, dass man austauschen und einen offenen Kanal hat. Das ist fundamental.
4: Und das ist verpasst worden?
5: Ich habe das so nicht gehört. Das, ich finde, eben, das muss man sagen, das gehört für mich zur Einordnung, zur Kommunikation. Und mit dem Sagen, ja, selbstverständlich arbeiten wir mit den Italienern zusammen. Das machen sie garantiert, oder? Aber man muss es sagen, für das nicht der Anschein entsteht, er hat etwas grümscheln im kleinen Kanton. Das ist ja auf einen Punkt gebracht, das Bild, oder? Das machen sie sicher nicht. Aber man muss sagen, dass man es nicht macht, oder?
4: Sie haben es vorher mal erwähnt, im Fall von dieser Brandkatastrophe hat ja niemand geplant, jemanden zu töten oder jemanden zu verletzen. Es geht jetzt laut der meiste Bericht, den man liest, geht es darum, dass sehr viel vernachlässigt worden ist. Wird es jemals Gerechtigkeit geben? Wird jemals ein Strafverfahren abgeschlossen werden können mit dem Schuldigen?
5: Also wenn Gerechtigkeit ist, dass man ein Strafverfahren in der Zeit abschließt mit einem Schuldspruch oder mit einem Freispruch, dann ist es genau das, was man erwarten kann. Und das ist schon ganz viel. Wenn man Gerechtigkeit versteht in diesem riesigen grauenhaften Chaos und in diesen ganz tragischen Situationen, dann glaube ich nicht an Gerechtigkeit. Das ist so schwierig. Das geht jede Version von Gerechtigkeit in diesem Gesamtkomplex hin. Die strafprozessuale und strafrechtliche Gerechtigkeit ist ein Teil. Und das heisst, noch einmal, ein Verfahren nach allen Regeln der Kunst innert vernünftiger Zeit abschließen. Entweder gibt es einen Schuldspruch oder es gibt einen Freispruch. Ob das als gerecht empfunden wird, ist eine ganz andere Frage.
4: Mhm. Wird man das Unglück irgendwann einmal können befriedigend abschliessen?
5: Ich glaube, man kann das Unglück insgesamt einordnen nach einer gewissen Zeit, das glaube ich schon, befriedigend abschliessen. Weil man nachher auch sieht, welche Fehler sind passiert, warum sie sind passiert, das komplexe Zusammenwirken von unterschiedlichsten Institutionen mit dem Ausland, mit all diesen Beteiligten und diesen ganz schwierigen, komplett gegenläufigen Interessen. Ich glaube, das kann man schon, ja.
4: Das ist Tagesgespräch mit dem ehemaligen Bundesanwalt, mit dem Michael Laubert. Die Frage ist, was sich stellt, wenn man ihnen zulässt, die Frage ist, hätten sie das alles besser gemacht? Im Sommer 2020 sind sie als Schweizer Bundesanwalt zurückgetreten nach einem Urteil vom Bundesverwaltungsgericht. Sie haben nicht die Wahrheit gesagt im Zusammenhang mit einem vertraulichen, nicht protokollierten Treffen mit dem FIFA-Präsident Gianni Infantino. Sie haben das Urteil akzeptiert, aber den Vorwurf von der Lüge zurückgewiesen. Das Strafverfahren gegen sie ist dann 2023 eingestellt worden. Die Ermittlungen haben keinen Hinweis auf strafbares Verhalten gefunden. Und nach heftigen Vorwürfen und Diskussionen sind sie dann zurückgetreten. Im Rahmen, wo das alles war, hat einmal ein Strafrechtsprofessor in der NZZ gesagt, ich zitiere, die Vorwürfe gegen Bundesanwalt Lauber sind heftig. Seine handgestrickte Methode kann den Ruf der Schweiz nachhaltig schädigen. Also, man hat ihnen damals genau das vorgeworfen, was sie zum Teil jetzt auch dem Wallis vorwerfen. Sind sie der richtig, ein anderes Strafverfahren zu kritisieren, weil man sie ja auch kritisiert hat?
5: Ja, wer ist schon der richtig, um etwas zu kritisieren? Nur weil ich kritisiert wurde, heisst es ja noch nicht, dass ich eine totale Persona non grata bin. Oder? Also ich habe immer noch meine Rechte und meine Meinungsfreiheit. Und dass ich kritisiert werde für das, was ich hier sage, das nehme ich in Kauf, das bin ich mir bewusst. Aber es ist für mich eine wichtige Sache und es ist für mich ganz ein schlimmes Ereignis, das passiert ist am Anfang von diesem Jahr. Und ich finde, die drei Punkte, die ich genannt habe, die sind für mich einfach zu wichtig, als dass ich nicht etwas dazu sagen kann. Dass ich wegen dem kritisiert werde, stört mich nicht. Das ist auch, was zum Strafverfahren gehört. Man muss doch die Sachen nennen, Ross und Reiter beim Namen nennen. Das ist doch, wegen dem geht doch die Welt auch nicht um. Aber das ist doch die Kultur der Schweiz. Es ist sachlich, was ich sage, und ich greife niemanden an. Das ist vielleicht der Unterschied, der bei mir am Schluss passiert ist. Und ich beklage das nicht, ich will auch nicht auf das eingehen. Das ist passiert, oder? Das gehört auch zum Berufsrisiko. Aber wegen dem ist doch nicht jede Aussage von mir schlecht, nur weil ich mal kritisiert wurde. Oder? Das wäre für mich ein Kurzschluss. Wenn das Teil machen, können sie das gerne machen. Ich sehe das nicht so.
4: Und wenn wir schon jetzt beim Thema sind, von der Kritik, die Ihnen geäussert wurde, ist... Und wenn Sie jetzt auch schon da im Studio sind, können Sie noch mal erklären, wieso Sie sich nicht daran erinnern können, einen der bekanntesten Männer der Welt, der weltbekannte FIFA-Chef Infantino, getroffen zu haben. Kann man ein Treffen mit dem Fußballchef wirklich vergessen?
5: Ich habe nie gesagt, ich habe mich nicht erinnert, dass ich ihn getroffen habe. Ich habe mich nie erinnern, wie viele Mal das es war. Und die haben wir abgeklärt, das weiss ich doch nicht auswendig, dass ich ihn getroffen habe, ja sicher. An das kann ich mich immer erinnern. Wie viel Mal und wenn, das weiss ich doch nicht mehr.
4: Aber das ist ja nicht irgendjemand. Das ist ja nicht der Herr Müller, das ist ja der Herr Infantino. Das würde jetzt ganz viel sagen, das tut man sich doch merken.
5: Ich habe ganz viele andere Leute auch getroffen, die genauso wichtig sind wie der Herr Infantino, ohne seine Position zu schmälern. Aber das ist etwas, das ich weiss, wo ich weiss, dass ich Leute getroffen habe. Das verschwimmt doch immer mehr. Erinnerung ist doch etwas sehr Dynamisches. Und ich weiss, dass ich es hatte und dass ich es getroffen habe und ungefähr, was ich gesagt habe. Das habe ich immer gleich gesagt. Aber ich weiss doch um Himmels Willen, ich weiss doch, wie viel das sind damals, seit 2, 3 Jahren. Ich weiss doch nicht mehr, wann genau und wie viel mal. Das weiss ich einfach nicht.
4: Gibt es eigentlich nicht eine Dokumentationspflicht bei der Bundesanwaltschaft, dass man alles aufschreiben muss? Jedes einzelne Treffen, jedes einzelne Thema?
5: Man muss alles aufschreiben im Verfahren, wenn es sogenannt verfahrensrelevant ist. Das ist der Punkt. Und

0: werden, die WM, die jetzt anfängt?
1: Nein, überhaupt nicht. In der Fußball habe ich immer gesagt, das sieht mir überhaupt nicht. Ich habe keine Ahnung von Fußball. Und ich bin noch nie in einem Fußballmatch gewesen. Ich würde auch nie Tickets annehmen. Noch nie Tickets angenommen.
0: Die Konflikte rund um die FIFA-Infantino-Affäre und der zunehmende Druck durch Parlament, Medien und Aufsichtsbehörden ist auch Thema in Ihrer Biografie, die vor kurzem rausgekommen ist. Michael Lauber, ein Leben für Verantwortung und Selbstbestimmung, geschrieben von Diami Häfliger, erschienen im Weber Verlag. Und auch ein wichtiger Hintergrund, also das wird thematisiert, also da kann man alles nachlesen zu dem Thema, aber auch ein wichtiger Hintergrund, der sich durch das ganze Buch zieht, ist die christkatholische Kirche. Sie sind vom Pfarrhausmilieu geprägt. Ihr Vater ist christlicher Pfarrer und seit Ende 2024 sind Sie Sprecher von der christkatholischen Kirche. Das ist die kleinste Kirche der Schweiz. Wieso interessiert Sie die Aufgabe?
1: Die Aufgabe ist an mich hergetragen worden, weil sie für den sogenannten Synodalrat, das ist die Kirchenleitung von der Schweiz, von dem Bistum Schweiz, ist ein Bistum für die ganze Schweiz, ein Jurist gebraucht hat. Und so bin ich reingekommen und nachher habe ich die ganze Kommunikationsverantwortung übernommen. Ich habe die Erfahrung, die ich habe, aus den verschiedenen Berufssituationen, die ich hatte, kann einbringen und sie sind gefragt und ich kann dort etwas gestalten und mich einbringen.
0: Sie sind oberster Strafverfolger der Schweiz gewesen. Sie haben als Bundesanwalt die grössten Fälle der Schweiz geführt. Sie sind einer der bekanntesten Schweizer Strafverfolger und jetzt Sprecher von der kleinsten Landeskirche der Schweiz. Wieso der Schritt?
1: Nach dem Bundesanwalt, was wollt ihr noch machen? Erstens mal ist ein Strafverfahren gelaufen gegen mich, dann nimmt euch niemand mehr.
0: Also wenn Sie das sagen, also zum Beispiel, dass Sie selbstständig noch arbeiten im Bereich von Justiz, das klappt nicht.
1: Selbstständig arbeiten als Anwalt tue ich ja, oder?
0: Und ich läuft das Mandat, gut?
1: Das läuft recht gut, also ich bin zufrieden. Aber das sind nicht öffentliche Kunden, da gibt es keine Aufträge und ich weiss auch nicht, ob ich das überhaupt noch wette, oder? Aber das hat damit zu tun, dass die zuerst Vorverurteilung und dann nachher die Einordnung, die passiert ist von dem, was ich angeblich gemacht habe und von mir als Person, die einfach das Bild prägt, oder? Und mit dem lebe ich. Ich lebe nicht schlecht mit dem, aber es ist ein neues Leben. Und
0: aber wenn Sie sagen, das Bild prägt, das ist auch etwas, was Sie darunter leiden?
1: Nein, ich sage, ich leide nicht darunter. Es prägt mich und den Rucksack, den ich habe, kenne ich, aber den Rucksack zieht man nicht jeden Tag auf den Boden. 50% finde ich mich gut, 50% finde ich mich schlecht, um es ganz einfach zu sagen. Das ist jetzt halt so. Das tut sich alles ein mit der Zeit. Aber ich kann mit dem gut leben. Aber es gibt auch, das sage ich auch so heute, es gibt eine Chance, um sich wirklich neu orientieren zu müssen. Oder? Und in Kirche mit diesen Fragen und mit diesem Angebot und mit dem Suchen gekommen ist, mir zur Verfügung gestellt, da habe ich gedacht, überlegen wir das. Das ist ein Mandat, ein kleines Mandat. Dafür super spannende Sachen, die ich machen kann. Ich habe andere Mandate, die genauso spannend sind, aber einfach alles im privaten Bereich. Mhm.
0: Michael Lauber, vielen Dank für das Gespräch.
1: Ich danke euch, Herr Karasek.
2: Das Tagesgespräch vom Dienstag war das mit Michael Lauber. Und hier geht's gleich weiter mit dem nächsten News-Update.

Die Nachrichten von SRF um 5 mit Roger Brendlin. Neue Angriffe im Persischen Golf. Die USA schießen auf einen Tanker, der Iran auf Kuwait und Bahrain. Negative Stimmung in der Schweizer Wirtschaft. KMU waren sogar in der Pandemie optimistischer. Und zu viel Koffein im Wachmachergetränk, Energy Drinks aus dem Ausland überschreiten öfter mal die Erlaubnis.

0: erlaubten Grenzwerte. Das Wetter: im Süden sonnig bei 27 Grad, im Norden zunehmend sonnig bei 20 Grad. Die Friedensverhandlungen zwischen den USA und dem Iran stocken. Iranische Medien berichten, es fänden seit mehreren Tagen keine Gespräche mehr statt. US-Präsident Donald Trump bestreitet das jedoch und gibt sich zuversichtlich. Derweil kam es in der Nacht im Persischen Golf wieder zu größeren Angriffen. Jan von Tobel fasst zusammen.
1: Das US-Militär hat nach eigenen Angaben einen Öltanker mit einer Rakete angegriffen. Der Tanker war dem nach Lir und wollte ins Ölterminal der iranischen Insel Karg einlaufen. Mehrere hundert Kilometer südlich, in der Straße von Hormuz, waren in der Nacht Explosionen zu hören bei der Insel Keshem. Dies meldeten iranische Medien. Das US-Militär erklärte später, man habe iranische Raketen und Drohnen abgeschossen. Das iranische Militär habe erneut Nachbarstaaten am Golf angreifen wollen. Dies deckt sich mit Informationen aus Kuwait und Bahrain. Beide Länder teilten mit, sie seien aus der Luft angegriffen worden. Zwischen den USA und dem Iran gilt eigentlich eine Waffenruhe, beide werfen sich jedoch gegenseitig vor, gegen diese zu verstoßen.
0: Kleine und mittlere Unternehmen in der Schweiz sind angesichts der Weltlage pessimistisch. Pessimistischer als während der Pandemie. Zu diesem Schluss kommt eine Studie, die die Neue Zürcher Zeitung in Zusammenarbeit mit der Kaleidos Fachhochschule durchgeführt hat. Befragt wurden knapp 500 Führungskräfte von Schweizer KMU. Das jährliche KMU-Barometer notiert aktuell auf dem tiefsten Stand seit dem Start der Erhebung im Jahr 2021. Damals, also mitten in der Pandemie, wurde ein Wert von minus 4,1 Punkten ermittelt. Nun sind es minus 7,3 Punkte. Als besondere Belastung gilt das Auslandsgeschäft, erschwert durch die US-Handelspolitik mit den Zöllen. Als Lichtblick werden hingegen moderne Technologien genannt. In der Schweiz werden Energy Drinks verkauft, die mehr Koffein enthalten, als erlaubt ist. Das zeigt eine Stichprobe von SRF Investigativ und der Sendung Kassensturz. Im Fokus standen Online-Shops und Läden, die Importwaren anbieten. Denn in manchen Ländern ist mehr Koffein in Energy Drinks erlaubt. Grundsätzlich sind hierzulande 160 Milligramm Koffein pro halbem Liter erlaubt. Von 27 im Labor getesteten Energy Drinks enthielten 10 zum Teil deutlich mehr. Dass solche Produkte in die Schweiz gelangten, das überrasche ihn, sagt Pascal Bichonat, ehemaliger Präsident der Eidgenössischen Kommission für Konsumentenfragen.
2: Die Verkäufer haben ja eine Selbstkontrollpflicht. Sie müssen selber schauen, was sie verkaufen und ob das im Einklang mit das Gesetz ist. Und zweitens, die Behörden müssen da aktiv werden, Anordnungen machen oder eben noch speziell Tests machen, um die Drink zu finden und sagen, das geht nicht einfach so. Also ich bin sehr überrascht.
0: Zwei der angefragten betroffenen Hersteller teilten gegenüber SRF mit, die getesteten Energy Drinks seien nicht für den Schweizer Markt bestimmt gewesen. Zwei Kurzmeldungen. Die Axenstraße zwischen Flüelen und Sisikon ist in der Nacht erneut gesperrt worden durch das automatische Alarmsystem. Die Sperrung wird ausgelöst, wenn Sensoren einen Steinschlag oder Erdrutsch feststellen. Schon am Sonntag war die Transitstraße am Vierwaldstätter See wegen Steinschlags bis am Montagmorgen gesperrt gewesen. In Genf haben am Abend rund 900 Kantonsangestellte demonstriert, unter anderem gegen die Sparmaßnahmen, die der Kanton Genf plant. Es war nicht die erste Demo deswegen. Der Kanton Genf will bei seinen Angestellten etwa den Teuerungsausgleich einfrieren und die Lohnstufen in den nächsten Jahren nicht anpassen. Die Gewerkschaften sprechen von gut 5% Lohnverlust. In den USA wird im Hinblick auf die Zwischenwahlen im November um Wahlkreise gestritten. Das oberste Gericht der USA erlaubt nun dem Bundesstaat Alabama, einen Wahlkreiszuschnitt zu verwenden, der den Republikanern von US-Präsident Trump hilft. Und dies, obwohl ein niederes US-Gericht zuvor entschieden hatte, dass die entsprechende Wahlkreisgestaltung schwarze Wählerinnen und Wähler benachteiligt. In den USA werden Wahlkreise regelmäßig neu zugeschnitten, um der einen oder anderen Partei Vorteile zu verschaffen. Die Republikaner versuchen dabei, die schwarze Wählerschaft auf möglichst wenig Wahlkreise zu beschränken, weil diese eher demokratisch wählen und die Demokraten so zu weniger Sitzen kommen. Ein US-Bundesgesetz von 1965 verpflichtet die Staaten, die Wahlkreise so zu gestalten, dass Minderheiten reale Wahlchancen haben. Dieses Gesetz hat der Supreme Court nun geschwächt. Ein Künstler in den USA verklagt die Organisatoren der diesjährigen Fußballweltmeisterschaft auf 25 Millionen US-Dollar Schadenersatz. Ein Wandgemälde, das der Mann vor 27 Jahren gemalt hatte, wurde im Zuge der WM-Vorbereitungen überstrichen. Dieses befindet sich in Dallas. Zu sehen waren Wale auf zwei Hauswände verteilt. Der Weltfußballverband FIFA, der zu den Angeklagten gehört, erklärte, die FIFA sei an der Sache nicht beteiligt. Das Wetter. Im Norden ist es am Vormittag wechselnd bewölkt mit lokalen Regengüssen. Am Nachmittag klingen die Schauer dann ab und es wird länger sonnig bei 20 Grad im Norden. Im Süden gibt es mit Nordföhn viel Sonnenschein und das mit Temperaturen bis zu 27 Grad. Das waren Nachrichten von Radio SRF, verantwortlich Roger Brändlin.
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4: Von welchen Geräuschen und Klängen sind wir heute umgeben? Die Ausstellung Pling im Zürcher Museum für Gestaltung macht Design hörbar. Dann der Einfluss von Buddhismus auf die westliche Kultur. Hans Güter Wagners Buch «Buddhismus – Eine Spurensuche in der westlichen Kultur» zeigt, wie der Buddhismus im Westen interpretiert wird. Und ein Roman über die eigenen Erinnerungen, warum das Debüt eines jungen tschechischen Lyrikers gerade für Aufsehen sorgt. Am Mikrofon ist Simon Budi, willkommen zu Kultur Kompakt. Können Sie sich an dieses Geräusch erinnern? Ja, so tönte es in den 90er Jahren, als ein Modem sich in das Internet eingewählt hat. Daran erinnert sich die Kuratorin Merit Ernst vom Zürcher Museum für Gestaltung.
5: Das war ein Geräusch, das unglaublich viel Hoffnung vermittelt hat, weil das öffnete ein riesiges Feld von Möglichkeiten an Information, an Austausch. Heute hören wir dieses Geräusch nicht mehr, das ist verschwunden.
4: Von welchen Klängen und Geräuschen sind wir heute umgeben und welche Rolle spielen diese Klänge im Design? Merit Ernst hat im Museum für Gestaltung Zürich die Ausstellung «Pling» kuratiert, «Design hören». Enora Maurer hat die Ausstellung während des Aufbaus besucht.
5: Eine Ausstellung über Klang, die ist auch zu hören.
6: Damit meint Kuratorin Merit Ernst aber nicht die Hintergrundgeräusche beim Einrichten der Ausstellung. Bald ertönen hier andere Klänge, zum Beispiel dieser Loop von bekannten Tönen, die man im Alltag vielleicht gar nicht mehr wahrnimmt. Verkehrslärm, Kirchenglocken, das Posthorn.
5: Wir lesen Klänge als Signale, die bedeuten etwas. Wir gehen ganz stark von den Klängen aus, die hier in unserem Umfeld in der Schweiz zu hören sind und auch debattiert werden.
6: Debattiert wird zum Beispiel über den Verkehrslärm in Städten. Und da kommt auch Design ins Spiel.
5: Lärmschutzmaßnahmen schützen uns vor dem Lärm, aber sie sind auch ein ästhetischer Eingriff. Lärmschutzwände, die zerstören Nachbarschaften, das sind massive ästhetische Eingriffe,
6: sagt Kuratorin Merit Ernst vor einer Lärmschutzwand und zeigt auf eine Karte der Stadt Zürich aus den 80er Jahren. Darauf sieht man, in welchem Quartier welche Lärmschutzmaßnahmen vorgesehen waren. Lärm wurde politisch. Daraus sei eine Gegenbewegung entstanden.
5: Man kann aber eben auch gestalterisch mit dem Lärm umgehen. Und das ist dann die sogenannte Klangraumgestaltung, die versucht, einen anderen kreativen, gestalterischen Umgang mit dem Lärm zu formulieren.
6: Zum Beispiel ein Projekt der Architekten Herzog und de Meuron aus den 80er Jahren. Auf Plänen sieht man, wie sie auf dem Basler Marktplatz eine Öffnung einbauen wollten, die zum Birsig führt, dem Fluss, der unter dem Marktplatz durchfließt.
5: Es zeigt, wie man in der Stadt anders mit Lärm umgehen kann, indem man zum Beispiel das sehr wohltuende Geräusch von Wasser wieder hörbar macht, in einem Umfeld, wo man das Wasser gar nicht sehen kann, weil es verbaut ist.
6: Das Ziel der Klangraumgestaltung sei es, die Umgebung angenehmer zu gestalten.
5: Es geht darum, dass wenn die Umwelt akustisch verbessert wird, dass sie die Menschen friedlicher macht.
6: Anhand von Projekten aus Design, Architektur, Forschung und Kunst zeigt die Ausstellung Pling, wie das Hören in der Gestaltung wichtig ist.
5: Wir finden, Design sollte besser hinhören, also DesignerInnen sollten besser hinhören. Und häufig wird in den klassischen Designdisziplinen wie Textildesign, Modedesign, Produkt-, Industriedesign, aber auch Grafik, visuelle Kommunikation, da wird meistens visuell beobachtet und nicht hörend beobachtet. Und ich bin der Meinung, da fehlt etwas.
6: In der Ausstellung hingegen scheint nichts zu fehlen. Sie zeigt eine Vielfalt von Installationen, etwa einen Klavierautomaten, der derart schnelle Musik macht, wie sie ein Mensch gar nicht produzieren könnte, oder einen Baumstumpf, der mit Vibrationen die Klänge spürbar macht, die bei einer Baumfällung entstehen. Die Ausstellung Pling ist so vielfältig wie die Geräusche, die uns umgeben. Eine Art kohärente Kakophonie, könnte man sagen.
4: Die Ausstellung Pling im Museum für Gestaltung in Zürich. Sie ist noch bis Ende September zu sehen und zu hören. Buddhismus. Für viele ist das etwas im fernen Osten, in Indien, Tibet oder in Japan. Aber Buddhismus oder zumindest buddhistische Anklänge gibt's auch hier. Von Meditationskursen über Tempel und Institute wie in Rikon bis hin zu Buddha-Figuren im Garten. Wie und wo buddhistische Ideen eingeflossen sind in die westliche Kultur, das zeigt das neue Sachbuch «Buddhismus – Eine Spurensuche in der westlichen Kultur». Geschrieben hat es der Autor und Chinesisch-Übersetzer Hans-Güter Wagner. Lea Burger von der Religionsredaktion hat es gelesen und war gestern bei Annelies Berger damit im Studio. Zu Beginn die Frage, was für Beispiele werden im Buch behandelt, die diese buddhistischen Einflüsse auf die westliche Kultur zeigen.
7: Im Buch gibt es eine breite Themenpalette von der Philosophie über die Wirtschaft bis zur Kultur auch im engeren Sinn. Also zum Beispiel in der Musik kommt der US-amerikanische Komponist und Künstler vor, John Cage.
8: Ah.
7: Er gilt als eine Schlüsselfigur der neuen Musik und ist ja für sein Werk 433 bekannt.
9: Das ist ein super Beispiel. Da würden wir natürlich gerne reinhören, aber in diesen 4,5 Minuten wird ja kein einziger Ton gespielt. John Cage wollte nämlich mit der Stimme die Wahrnehmung der Zuhörenden schärfen. Aber zurück zum Buddhismus. Also John Cage kommt vor in diesem Buch.
7: Genau. Und den Wert der Stille, den lernte er eben über den Zen-Buddhismus kennen. Da meditiert man ja im Schweigen. Also die Stille hat eine ganz wichtige Rolle. Es änderte auch seine Haltung, dass er als Komponist nicht etwas der Welt zu sagen habe, sondern dass der Musik die Aufgabe zukomme, den Geist zu beruhigen, empfänglich zu machen für göttliche Einflüsse. Also eigentlich ganz ähnlich wie bei der Meditation.
9: Sehr schön. Erwähnt denn der Autor auch noch andere Kunstformen, die den Buddhismus aufgegriffen haben?
7: Ja, er geht ausgedehnt zum Beispiel auf die Literatur und Lyrik ein. Da gibt es Autoren, und es sind tatsächlich nur Männer, die explizit über buddhistische Motive schreiben. Am bekanntesten ist sicher Hermann Hesse und sein Buch Siddhartha.
9: Genau.
7: Überrascht haben mich aber die Beispiele, bei denen die Auseinandersetzung eher implizit ist. Also mit Blick auf die Lyrik zum Beispiel Wilhelm Busch. Er ist ja eher bekannt für so comic-ähnliche Geschichten wie Max und Moritz.
9: Also ich wollte gerade sagen, wo steckt da Buddhismus drin bei Wilhelm Busch?
7: Zum Beispiel im Gedicht Samsara, das den Kreislauf von Geburt und Tod beschreibt. Ich zitiere: «Die Lehre von der Wiederkehr löst zweifelhaften Sinns. Er fragt sich sehr, ob man nachher noch sagen kann, ich bin's. Allein, was tut's, wenn man mit der Zeit sich ändert, die Gestalt, die Fähigkeit zu Lust und Leid vergeht wohl nicht so bald. Also da steckt schon ganz viel drin. Zum Beispiel die buddhistische Annahme, dass es kein Ich gibt. Das sei, in aller Kürze gesagt, konstruiert, vergänglich. Und davon abgeleitet stellt sich dann ja auch die Frage der Identität. Also wer oder was wird überhaupt geboren? Und Wilhelm Busch geht da ironisch damit um. Inspiriert wurde er von der Lektüre des deutschen Philosophen Arthur Schopenhauer. Der hat sich insbesondere im 19. Jahrhundert intensiv mit buddhistischer Philosophie und Ethik auseinandergesetzt. Und das kommt eben im Buch von Hans-Günther Wagner zur Sprache.
9: Okay, also das konstruierte Ich, Schopenhauer und so weiter, das war für dich wohl sehr anregend, Lea.
7: Die Lektüre war sehr anregend, weil auch der Autor einfach so viel weiß über den Buddhismus und biografische Gründe da sicher eine Rolle spielen. Wagner hat lange in China gearbeitet, ist auch chinesisch Übersetzer, selbst praktizierender Buddhist. Entsprechend changiert das Buch zwischen Forschungs- und Populärliteratur. Stellenweise ist es voraussetzungsvoll, gerade wenn es um buddhistische und westliche Philosophie geht. Da hätte ich mir manchmal etwas mehr Leserinnenführung gewünscht. Gleichzeitig ist es auch die Leistung des Buches, habe ich den Eindruck, dass es die buddhistische Philosophie auf die Ebene der westlichen stellt und so eigentlich auch den eurozentristischen Blick auf Konzepte wie Wahrheit oder eben Subjekt erweitert, aufbricht.
9: Ist denn das Buch auch anregend für Menschen, die bisher wenig mit Buddhismus am Hut hatten?
7: Hans-Günther Wagner hat das Buch für alle geschrieben, das hat er mir im Vorgespräch erzählt. Ich finde, es bietet auch eine gute Einführung in den Buddhismus und wichtige Konzepte, auch eine Einführung in die Entstehungstradition mit all den Schulen, die dann später entstanden sind, wie Buddha mystifiziert wurde. Aber auch, was sind eigentlich Parallelen sowie Unterschiede zu Christentum einerseits und Atheismus andererseits. Also es geht wirklich so sehr detailreich in die Breite, sage ich mal. Und das war sehr anregend zu lesen, auch zu Themen wie Wirtschaft, Ökologie oder Quantenphysik. Und mit diesen über 400 Seiten, ja, ist es wirklich so eine breite Vertiefung, die das Buch liefert.
4: Das sagt Religionsredaktorin Lea Burger. Das Buch «Buddhismus – Eine Spurensuche in der westlichen Kultur» ist im Berner Origo Verlag erschienen. 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
4: Marek Torcik, er ist eigentlich Lyriker, aber erst sein Prosadebüt hat den 33-Jährigen, der in Prag lebt, bekannt gemacht. Für seinen Roman «Was die Zeit nicht nimmt» ist er mit dem tschechischen Magnesia Litera Preis ausgezeichnet worden. Der ist vergleichbar mit dem Schweizer Buchpreis. Inspiriert wurde das Buch von Marek Torciks eigener Geschichte, vom Heranwachsen in der Provinz. Holger Heimann hat das Buch gelesen und Marek Torcik in Prag getroffen.
8: Marek ist anders. Der zarte, schüchterne Junge kreist beim Gehen mit dem Becken. Auf dem Fußballfeld steht er nur herum. Am liebsten verbringt er die Zeit zu Hause mit seinen Büchern. Seine alleinerziehende Mutter hat kaum Geld. In der mährischen Provinzstadt Brescherow sind das keine guten Voraussetzungen für einen Heranwachsenden. Marek versucht, sein Anderssein zu verbergen, aber den Angriffen der anderen entkommt er nicht.
10: Irgendwann in der 4. Klasse haben dich Philipp und die anderen auf dem Klo attackiert. Im Gesicht spürst du Kälte und Feuchtigkeit, den Druck einer Hand im Genick. Sie hatten dir den Kopf ins Keramikbecken gesteckt. »Merk dir das!« brüllte jemand, und dir lief inzwischen das Wasser in die Nase. »Hier gehörst du her!« Zur Pisse und zur Kacke.
8: Der Debütroman von Marek Torcik ist ein Buch der Erinnerung. Sein Protagonist Marek hat mehr als den Namen mit dem Autor gemein. Er ist ein erwachsener junger Mann, der die Provinz hinter sich gelassen hat und in Prag lebt. Der Tod des Großvaters veranlasst ihn dazu, in die Stadt seiner Kindheit zurückzukehren und über die vergangenen Jahre nachzudenken. Marek Torcik hat diesen Erinnerungsstrom nicht gebändigt und zeitlich geordnet. Das macht die Lektüre anspruchsvoll, aber auch reizvoll.
10: Vielleicht wäre es einfacher gewesen, eine lineare Geschichte zu schreiben, wenn man bedenkt, dass es um schwere Themen geht. Aber für mich drehte sich in dem Roman alles um Erinnerung. Also musste ich deren Natur treu bleiben.
8: Zu den schweren Themen, um die diese Erinnerungen kreisen, gehört nicht nur das Mobbing in der Schule, sondern auch die prekäre Situation zu Hause. Mareks Mutter schuftet in einer Fabrik und lebt in beständiger Sorge vor der nächsten Entlassungswelle. Ein rauer Ton bestimmt den familiären Umgang. Dieser Rückblick beschönigt nichts. Geschont wird niemand, auch Marek nicht. Als Marian neu in die Klasse kommt, ist Marek froh, dass sich die Aggressionen nun vor allem gegen diesen richten. Der Neue steht ebenfalls auf Jung, aber außerdem kommt er aus einer Roma-Familie und leidet an einer Hautkrankheit. Marian ist derart deutlich anders, dass er es nicht verbergen kann und dies, anders als Marek, auch gar nicht versucht.
10: Ich habe beim Schreiben viel über das Scheitern nachgedacht. Und Scheitern ist für mich etwas sehr Kraftvolles. Wenn man sich seiner Umgebung nicht anpassen kann, dann lernt man gewissermaßen andere Wege zu finden, sich zu bewegen, zu leben, zu denken, ja, sich selbst zu akzeptieren. Und genau das tut Marian.
8: Die beiden Jungen kommen sich näher und finden Rückzugsorte. Es ist Marek, der diese Freundschaft und Liebe aufkündigt. Er entflieht den vergifteten Verhältnissen, geht aufs Gymnasium und anschließend zum Studium nach Prag. So findet er schließlich seinen eigenen Weg, sich nicht mehr verstellen zu müssen und um der sein zu können, der er ist. Marek Toczyks Roman ist keine Abrechnung. Sein Protagonist Marek wird zwar zum Fremden im eigenen Milieu, dennoch blickt er liebevoll auf seine Mutter. Diese meint, es sei doch besser, nur die schönen Dinge im Kopf zu behalten, den Rest würde man ohnehin vergessen. Für Marek gilt das nicht. Was die Zeit nicht nimmt, das sind für ihn Erinnerungen an Demütigungen und Schmerzen, aber auch an Zuneigung und Fürsorge. Dieser Mix ist es, der Marek Toczyks bemerkenswertem Debüt einen ganz eigenen Ton verleiht.
4: Marek Toczyks Debütroman heißt »Was die Zeit nicht nimmt«. Mirko Krätsch hat ihn aus dem Tschechischen übersetzt. Das Buch ist beim Antea Verlag erschienen. Modemacher Karl Lagerfeld mal ganz anders. Sehr privat und verletzlich, so zeigt ihn eine ungewöhnliche Ausstellung in Rom. Sie gibt tiefe Einblicke ins Privatleben der deutsch-französischen Modeikone. Thomas Migge hat sich die Ausstellung in Rom angesehen.
11: Große dunkle Sonnenbrille, strenger gepuderter Zopf, unnahbare Eleganz. So behält man den Modezar Karl Lagerfeld in Erinnerung, der 2019 verstorben ist. Doch eine neue, tief berührende Ausstellung in Rom zertrümmert diese starre Fassade. Unter dem Titel C'est un bien, zu Deutsch Es war gut. Er präsentiert die Galerie Spazio Opis ein bisher streng gehütetes Geheimnis. Gezeigt wird die private, jahrzehntelange Korrespondenz Lagerfelds mit einer ganz besonderen Frau, Armelle de Bacher, die römische Galeristin Clara Tosi Pamphili. 1989 verstarb Lagerfelds Lebenspartner Jacques de Bacher an den Folgen von AIDS. Danach begann der Modemacher Briefe zu schreiben an Jacques' Mutter Armelle, um nur mit ihr seinen großen Schmerz zu teilen. Über ein Vierteljahrhundert lang schrieben sich die beiden Briefe und Faxe. Zum Teil ganz banale Dinge und dann wieder Briefe zum Schmerz des Verlustes. Ein stiller, intimer Pakt der Trauer, der erst im Jahr 2014, kurz vor Armels Tod, mit einem letzten herzzerreißenden Fax Lagerfelds endet. Die Besucher der römischen Ausstellung bekommen in gläsernen Vitrinen 30 der über 600 Briefdokumente zu sehen, Fotos des Paares und ihrer Residenzen, Zeichnungen von Jacques, die Lagerfeld verfasste. Man sieht Lagerfelds charakteristische, schwungvolle Handschrift. Er schreibt nicht über Haute Couture, nicht über Chanel und Fendi. Er schreibt über den Alltag, über die Einsamkeit und das geteilte Vermächtnis des geliebten Jacquot, wie er ihn liebevoll nannte. Es ist das ergreifende Zeugnis einer tiefen Freundschaft zwischen einem Mann und der Mutter seines verstorbenen Partners. Ideengeber der Ausstellung ist der Franzose Richard Monnier. Der Anwalt ist ein Freund der Familie von Jacques de Bacher. Nach dem Tod von Armelle erhielt ihre Nichte die Briefe. Lagerfeld war nicht an ihnen interessiert. Er wollte sie nicht zurückhaben. Schließlich gab sie mir die Briefe. Auch ich hatte damals meinen Partner verloren und sie war davon überzeugt, dass ich in meiner Trauer schon wissen werde, was damit zu tun sei. Richard Monnier erkannte sofort den emotionalen Wert der Korrespondenz, der eine ziemlich unbekannte, tiefmenschliche Seite Lagerfelds offenbarte, die dieser immer gut geheim hielt. So entstand zunächst ein Buch, das demnächst in Frankreich erscheinen soll, und die Idee zu einer Ausstellung in Rom mit den Briefen. Oftmals ergreifende Briefe. Meine liebe Armel, schreibt Lagerfeld in einem der Schreiben, es vergeht kein Tag, an dem ich nicht an Jacquot denke. Für die Welt war er vielleicht der exzentrische Dandy, aber für uns war er einfach er selbst. Er schließt den Brief mit den berührenden Worten, ich bin so dankbar, dass ich ihn an ihrer Seite lieben durfte. Richard Monnier. Das ist wie mit einem Geldstück. Auf der einen Seite der öffentliche Lagerfeld, erfolgreich, geistreich, mondän, durch den Verlust des geliebten Menschen war er aber auf der anderen Seite auch ein zutiefst verletzter Mann, der seinen Schmerz unter keinen Umständen öffentlich machen will. Eine Mauer trennt den öffentlichen vom persönlichen Lagerfeld. In diesem Sinn zeigt die Ausstellung einen verletzlichen Karl Lagerfeld, der seine Trauer mit der Würde eines echten Ästheten trug.
4: Wer die Modemetropole Rom besucht, kann diese Ausstellung noch bis Ende Juli erleben, unter dem Titel «C'était bien», und zwar in der Galleria Spazio Opis. So viel für den Moment aus Kultur und Gesellschaft. Am Mikrofon war Simon Buri.
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6: Die Sendung Kultur kompakt hier auf SRF 4 News. Und wir machen weiter mit einem ganz anderen Thema und schauen nach Myanmar. Dort gab es am Sonntag eine große Explosion in einem Rebellenlager. Nach wie vor ist die Lage unübersichtlich. Was man weiß, ist, dass ein Sprengstofflager einer bewaffneten ethnischen Gruppe explodiert ist. Am Morgen war die Rede von bis zu 55 Toten und rund 70 Verletzten. Romana Kaiser hat Südasien-Korrespondent Martin Altrovandi gefragt, was man denn bisher über diese Explosion konkret weiß.
12: Ja, Aufnahmen zeigen das Ausmaß einer sehr großen Zerstörung von Häusern oder was davon übrig geblieben ist. Überall liegen Trümmer. Die Rettungsarbeiten, die dauern offenbar noch an. Es wird unter den Trümmern nach Überlebenden gesucht. Das lokale Spital hat außerdem gemeldet, dass die Blutreserven sehr knapp seien. Diese Explosion hat sich im Nordosten Myanmars ereignet, sehr nah an China, also nur wenige Kilometer von der chinesischen Grenze entfernt. Dieses Sprengstofflager gehörte der TNLA, das ist die Tang National Liberation Army, eine bewaffnete ethnische Gruppe, die die Region dort kontrolliert. Laut deren eigenen Angaben handelt es sich um ein Sprengstofflager, wie gesagt, das ihnen gehört, und es handelt sich um einen Unfall offenbar. Der Sprengstoff, der dort gelagert gewesen sei, der sei für den Bergbau bestimmt, und man werde jetzt die Ursache untersuchen.
13: Jetzt haben Sie gerade diese Gruppe, diese TNLA erwähnt. Welche Rolle spielen denn die Rebellinnen und Rebellen in dem betroffenen Gebiet?
12: Ja, diese TNLA ist Teil der sogenannten Three Brotherhood Alliance, also verbündete Gruppen, die im Herbst, das war 2023, in dieser Region unter anderem eine Großoffensive gestartet haben, sehr erfolgreich gegen die Militärjunta und dann auch mehrere Gebiete einnehmen konnten. Dann aber im vergangenen Jahr hat die Junta dann auch wieder Gebiete zurückerobert, zum Teil auch zurückgehalten, auch auf Druck und mit Vermittlungsgesprächen aus China, also von der chinesischen Regierung, die natürlich auch interessiert ist, dass das nicht außer Kontrolle gerät. Zwischen der Militärjunta, also der vom Militär unterstützten Regierung, und der TNLA herrscht derzeit ein Waffenstillstand, eine Waffenruhe, aber die Beziehungen, die bleiben nach wie vor angespannt.
13: Jetzt hat die TNLA, diese bewaffnete ethnische Gruppe, gesagt, dass dieser Sprengstoff für den Einsatz im Bergbau vorgesehen sei. Welche Bedeutung haben denn Rohstoffe für den Konflikt in Myanmar?
12: Genau, also die Angabe, die lässt sich jetzt nicht unabhängig überprüfen, aber Myanmar hat sehr viele Bodenschätze, seltene Erden etwa, aber auch Edelsteine. Myanmar ist berühmt, insbesondere für die hohe Qualität von Rubinen, aber auch von Jade. Der wichtigste Absatzmarkt dafür ist das benachbarte China, was vielleicht wenig überrascht. Dann haben viele Rebellengruppen in Myanmar, die finanzieren ihren Kampf gegen das Militär, gegen die Junta, auch mit Hilfe, also mit dem Geld, das sie einnehmen, durch den Abbau voller Mineralien. Es kommt dort aber auch immer wieder zu Unfällen, weil die Sicherheitsvorkehrungen als recht lasch gelten. Die Rohstoffe sind aber auch für die vom Militär gestützte Regierung, also für die andere Seite, eine wichtige Einnahmequelle, also auch dort, wo sie dann die Kontrolle hat. Und abgesehen davon ist Myanmar sowieso ein rohstoffreiches Land, also hat Öl und vor allem auch Gasvorkommen. Trotzdem leidet Myanmar wegen des Bürgerkriegs unter akuten Treibstoffengpässen. Und das jetzt zuletzt hat sich das nochmals verschärft, auch wegen des Kriegs im Iran.
6: Das sagt Südasien-Korrespondent Martin Aldrovandi. Damit ist jetzt Zeit für die nächsten Nachrichten.

0: Die Nachrichten von SRF um 17:30 mit Roger Brendlin. Die Friedensverhandlungen zwischen den USA und dem Iran stocken. Iranische Medien berichten, es fänden seit mehreren Tagen keine Gespräche mehr statt. US-Präsident Donald Trump hingegen bestreitet das und gibt sich zuversichtlich. Derweil kam es in der Nacht im Persischen Golf wieder zu größeren Angriffen. Jan von Tobel fasst zusammen.
1: Das US-Militär hat nach eigenen Angaben einen Öltanker mit einer Rakete angegriffen. Der Tanker war dem nach Lir und wollte ins Ölterminal der iranischen Insel Kark einlaufen. Mehrere hundert Kilometer südlich, in der Straße von Hormuz, waren in der Nacht Explosionen zu hören bei der Insel Keshem. Dies meldeten iranische Medien. Das US-Militär erklärte später, man habe iranische Raketen und Drohnen abgeschossen. Das iranische Militär habe erneut Nachbarstaaten am Golf angreifen wollen. Dies deckt sich mit Informationen aus Kuwait und Bahrain. Beide Länder teilten mit, sie seien aus der Luft angegriffen worden. Zwischen den USA und dem Iran gilt eigentlich eine Waffenruhe, beide werfen sich jedoch gegenseitig vor, gegen diese zu verstoßen.
0: In die Schweiz. Kleine und mittlere Unternehmen in der Schweiz sind momentan pessimistischer als noch während der Pandemie. Zu diesem Schluss kommt eine Studie der Kaleidos Fachhochschule in Zusammenarbeit mit der NZZ. Befragt wurden knapp 500 Betriebe. Als besondere Belastung gilt das Auslandgeschäft, erschwert durch die US-Handelspolitik mit den Zöllen. In der Schweiz werden Energy Drinks verkauft, die mehr Koffein enthalten, als erlaubt ist. Das zeigt eine Stichprobe von SRF Investigativ und der Sendung Kassensturz. Im Fokus standen Online-Shops und Läden mit Importwaren. Von 27 im Labor getesteten Energy Drinks enthielten 10 zum Teil deutlich mehr Koffein als die 160 Milligramm, die pro halben Liter erlaubt wären. In den USA wird im Hinblick auf die Zwischenwahlen im November um Wahlkreise gestritten. Das oberste Gericht der USA erlaubt nun dem Bundesstaat Alabama, die Wahlkreise so zuzuschneiden, damit die Republikaner von US-Präsident Trump profitieren. Und dies, obwohl ein niederes US-Gericht zuvor entschieden hatte, dass die entsprechende Wahlkreisgestaltung schwarze Wählerinnen und Wähler benachteiligt. In den USA werden Wahlkreise regelmäßig neu zugeschnitten, um der einen oder anderen Partei Vorteile zu verschaffen. Ein US-Bundesgesetz von 1965 verpflichtet die Staaten aber, Wahlkreise so zu gestalten, dass Minderheiten reale Wahlchancen haben. Dieses Gesetz hat der Supreme Court nun geschwächt. Das Wetter im Norden ist es zuerst noch wechselhaft mit Schauern, dann aber wird es zunehmend sonnig bei rund 20 Grad. Im Süden gibt es viel Sonnenschein bei 27 Grad. Das waren Nachrichten von Radio SRF, verantwortlich Roger Brendlin.
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3: Sie brachten den Fußball in die USA. Flüchtlingskinder, Migrantenfamilien, Communities aus aller Welt. Doch genau diese Menschen geraten zunehmend ins Visier der US-Einwanderungsbehörde. Die USA tragen gemeinsam mit Kanada und Mexiko die Fußball-WM 2026 aus. Mit 3/4 der Spiele sind die USA der Hauptveranstalter. Während der Fußball in Nordamerika von Immigration und globaler Offenheit lebt, gerät genau diese Offenheit wegen US-Präsident Donald Trump politisch unter Druck. Zwar will sich Donald Trump als großartigen Gastgeber präsentieren, doch seine Politik ist von Abschottung und restriktiver Einwanderung geprägt. Menschenrechtsorganisationen warnen vor Razzien rund um die Spiele und davor, dass die USA derzeit weniger wie eine Willkommensnation wirken, sondern eher wie ein Grenzkontrollpunkt. Auch in Kanada wächst die Nervosität, denn die USA bestimmen weitgehend die Sicherheits- und Grenzgesetze dieses Turniers. Wird die Fußball-WM 2026 ein globales Fest oder ein politischer Stresstest? International. Ich bin Barbara Kolpi. Kansas City, Missouri. Eine Stadt im Herzen der USA. Jugendliche des Global FC trainieren auf einem Fußballplatz. Zwischen Autobahnen, Lagerhallen und endlosen Vorstadtsiedlungen. Sie sprechen Englisch, Spanisch und Swahili. Jordan Schiele steht am Spielfeldrand und gibt Anweisungen. Der Global FC ist kein gewöhnlicher Verein. FC steht nicht für Fußballclub, sondern für Fußball-Community, für Gemeinschaft und Zugehörigkeit. Der Global FC sei wirklich eine besondere Organisation, sagt Jordan Schiele. Sie seien wie eine Familie.
2: Yeah, Global FC is really a special organization. We're like a family, and yeah, all the coaches, all the mentors, we're full-time volunteers.
3: Seit 5 Jahren trainiert Jordan Schiele hier Jugendliche, wie alle im Verein ehrenamtlich. Trainer seien mehr als nur Trainer, sie seien auch Mentoren und Vertrauenspersonen. Die meisten Jugendlichen hier sind Flüchtlinge oder Kinder aus Migrantenfamilien. Das Motto des Vereins lautet Hoffnung und Spiel.
2: You know, our motto is hope and play. So it's not just soccer that we're out here for, but we're helping them in their.
4: Wir sind nicht nur wegen des Fußballs hier, sondern wir helfen bei den Hausaufgaben, unterstützen Familien beim Umgang mit dem komplizierten Einwanderungssystem und versuchen einfach da zu sein, wenn jemand Hilfe braucht.
2: In the US, the refugee or immigrant experience can be difficult.
4: In den USA kann es für Neuankömmlinge schwierig sein, Fuß zu fassen. Gleichzeitig sind es Flüchtlinge und Einwanderer, die das Fußballleben in unser Land bringen. Wir können so Menschen aus verschiedenen Kulturen zusammenbringen.
2: And it's a good way for us to bring people together from all different cultures to learn, to feel supported.
3: In der Nähe des Trainingsplatzes betreibt der Verein auch ein Gemeinschaftszentrum. Dort gibt es Nachhilfe, Essen und Unterstützung im Alltag. Fußball ist Teil des Integrationsprozesses. Anders als in den meisten Ländern ist Fußball in den USA nicht die Sportart Nummer 1. Doch viele Jugendliche sind in ihren Herkunftsländern mit Fußball aufgewachsen.
5: Okay, everyone, go get some water real fast. Get some water. Get some water.
3: Verschnaufpause im Training. Zeit, um etwas Wasser zu trinken für die 17 Jugendlichen. Nelson stammt ursprünglich aus El Salvador. Dort habe er seinen Vater als Innenverteidiger spielen sehen und sich von ihm inspirieren lassen. Er möchte nun dessen Träume wahrmachen, die dieser nie verwirklichen konnte.
6: I grew up watching my dad play as center back and I took inspiration from him. So I'm just bringing my dad's legacy back because he couldn't achieve his goals back in El Salvador, so I'm doing it now.
3: Die meisten der 13- bis 15-jährigen Jugendlichen spielen lieber Fußball, als Fragen zu beantworten. Gad aus Zimbabwe sagt, er sei mit Fußball aufgewachsen.
7: Gad aus Zimbabwe. I grew up playing soccer. So yeah, I just like playing soccer.
8: My name is Gaskil. I came from Tanzania.
9: Yeah. My name is Andrew. Tanzania too.
10: Shadrack. Yeah, I just like about how like you get to experience, getting experience how to play the game and like playing with friends and stuff is really fun.
3: Gaskil, Andrew und Shara spielten schon in Tansania Fußball und haben Spaß daran. Sie würden untereinander auch Swahili sprechen, aber meist Englisch, sagt Ramadan.
7: Ramadan, Tanzania. Swahili. She's not asking you, bro. Yeah, Swahili. Yeah, always English. Most of the time English, but Swahili.
3: Jordan Schiele kennt ihre Geschichten. Einige Familien leben erst seit wenigen Monaten in den USA, andere schon seit mehreren Jahren. Die meisten von ihnen haben einen geregelten Aufenthaltsstatus als anerkannte Flüchtlinge oder Asylsuchende. Trotzdem habe sich etwas verändert, seit Donald Trump wieder Präsident sei, sagt Jordan Schiele. Schlagzeilen über Razzien der Einwanderungsbehörde ICE, bei denen Menschen aufgrund ihres Aussehens verhaftet würden, ohne dass ihnen vorher Fragen gestellt würden, hätten ihre Spuren hinterlassen.
2: Oh, definitely. There has been a lot of anxiety.
4: Viele Familien haben Angst, selbst wenn diese Angst nicht immer auf konkreten rechtlichen Risiken basiert ist, sie real. Sie spüren, dass wir in einer besonderen Zeit leben, die hoffentlich wieder vorbeigeht.
3: Umso wichtiger sei es, den Jugendlichen diesen Raum mit Fußball zu geben. Freizeitaktivitäten für Kinder und Jugendliche sind in den USA oft sehr teuer. Doch der Global FC wird durch Spendengelder finanziert und niemand muss einen Mitgliederbeitrag oder für die Ausrüstung bezahlen. Die Jugendlichen könnten noch lange weiterspielen, doch das Training neigt sich dem Ende zu.
5: Alright, y'all, 5 minutes left.
3: Noch 5 Minuten. Trainer Jordan Schiele ist zufrieden.
2: I love being out here with them and experiencing life together.
3: Es ist Zeit, zusammenzupacken.
5: Okay, they're finishing up.
3: Zusammen mit anderen Freiwilligen bringt Jordan Schiele die Jugendlichen nach dem Training wieder nach Hause. Die Eltern haben keine Zeit, ihre Kinder ins Training zu chauffieren. Viele haben mehrere Jobs mit unregelmäßigen Arbeitszeiten. Andere besitzen gar kein Auto. Dass gerade in Kansas City Fußball eine so wichtige Rolle bei der Integration spielt, ist kein Zufall. Kansas City nennt sich selbst stolz «Soccer Capital of the United States», Fußballhauptstadt der USA. Ein großer Anspruch in einem Land, in dem American Football alles überstrahlt, aber auch Baseball, Basketball oder Eishockey traditionell einen höheren Stellenwert haben als Fußball. Doch Immigranten brachten Fußball schon früh nach Kansas City und entsprechend verwurzelt ist die Fußballtradition. Es ist Matchtag von Sporting Kansas, dem Team in der Major League Soccer. Fans versammeln sich schon Stunden vor dem Spiel auf den Parkplätzen rund ums Stadion. Sie grillieren, singen und diskutieren. Viele Fans erzählen, wie sie über ihre Familien zum Fußball kamen. Zum Beispiel Claire. Sie hat schottische Vorfahren und ihr Vater war Fan von Celtic.
11: Ich hatte gar keine andere Wahl, als Celtic-Fan zu sein. Wir haben immer Fußball geschaut, meine fünf jüngeren Geschwister und ich. Meine Brüder spielten auch. Ich war von Fußball umgeben, als ich aufgewachsen bin.
3: Kenny und JR sind aus dem Bundesstaat Nebraska 2,5 Autostunden nach Kansas gefahren. Sporting sei ihr lokales Team und die Fangemeinschaft sei unschlagbar, sagen sie.
12: Oh yeah, love it. Supporting the local supporter section.
13: Actually, we drove in from a couple of states over. We came from Nebraska.
12: It's our local team. Yeah. Two and a half hours away.
13: Yeah, so we drive up for every weekend. It's a fun time. You can't beat the community here.
3: Die Familie von Beth stammt ursprünglich aus Paraguay. Sie ist seit 15 Jahren Mitglied des Fanclubs Cauldron. Und dieser sei es, der das Team während des Spiels in der Fankurve unermüdlich mit Gesängen unterstütze.
14: And we are the Cauldron. So down in the end zone, as you speak, of the Cauldron, we are the group that is standing and cheering. And no matter if our team is winning or losing, we're there for them. Yes.
3: Im Stadion ertönt die Durchsage, dass die Fans wachsam sein sollten, weil Bälle auf den Tribünen landen könnten. Zuerst auf Englisch, dann auf Spanisch. Schon das sagt viel über den Fußball aus in den USA. Die Atmosphäre erinnert eher an Lateinamerika oder Europa als an Stadien anderer Sportarten in den USA. Auf der Tribüne verfolgt auch Declan Jogi den Match. Er wurde in Simbabwe geboren und ist heute Leiter der Nachwuchsabteilung von Sporting Kansas. Für ihn zeigt der Fußball, was Amerika eigentlich sein könnte. Ein globales Spiel, das Menschen aus aller Welt zusammenbringe.
15: Football, soccer, is the world sport, the global game. And the beautiful thing about it is it brings people together from all over, right?
3: Seine eigene Geschichte sei der beste Beweis dafür. Aus Simbabwe habe ihn Fußball durch die ganze Welt bis in die Vereinigten Staaten geführt. Jetzt arbeite und lebe er hier mit seiner Familie.
15: I mean, my story alone, I mean, grew up and was raised and born in Zimbabwe, and my journey has taken me all across the world and eventually to the United States. And then now I live and I work here and my family is all here, and so that's football.
3: Das sei Fußball, schwärmt Declan Jogi. Auf die aktuellen politischen Vorkommnisse gegenüber Immigrantinnen und Immigranten angesprochen, antwortet er ausweichend und sagt lediglich, dass es für viele eine schwierige Zeit sei.
15: It's a difficult time, I would say, in the communities at large, but I would say so really looking forward to the time, you know, not just the games, but just the diversity and the people that are going to be in the city, and we get to experience them. And I think that's also very, very exciting.
3: Er freue sich nun vor allem auf die WM, nicht nur auf die Spiele, sondern auch auf die Menschen aus aller Welt, die in der Stadt sein werden. Das Spiel von Kansas gegen Columbus endet 2-2 unentschieden. Trainer von Sporting Kansas ist seit dieser Saison der Schweizer Raphael Vicky. Souverän beantwortet er nach dem Spiel Fragen auf Englisch und Spanisch. Raphael Vicky kennt den US-amerikanischen Fußball. Er spielte in der Saison 2008-09 in Kalifornien und war auch schon in Chicago Trainer. Die Begeisterung für den Fußball sei in Kansas City wie vielerorts in den USA besonders ausgeprägt in der lateinamerikanischen Gemeinschaft.
16: Das spürt man in den Kadern, das spürt man bei den Fangruppierungen. Bei Chicago war das auch so, wenn du die anderen Stadien gehst, bringen die Hispanics ein bisschen die Stimmung und das Fan, die Fangesänge von Südamerika mit hier, von Zentralamerika. Und ja, ich denke, dass die Immigranten immer schon Fußball gespielt haben und das hat sich jetzt übertragen auf die Amerikaner selbst auch.
3: In Kansas City werden die Spiele der Fußball-WM im größten Stadion der Stadt ausgetragen, im American Football Stadion der Kansas City Chiefs. Doch die Stadt hat auch eine einzigartige Fußballinfrastruktur. Diese umfasst nicht nur das Stadion und das Trainingsgelände der Männermannschaft, sondern auch die Einrichtungen des Frauenfußballteams und der Nachwuchsabteilungen. Deshalb werden während der WM gleich 4 Nationalmannschaften ihr Basislager in Kansas City aufschlagen, so viele wie sonst nirgends während des Turniers. Ganz zur Freude der Einwohnerinnen und Einwohner. Man spüre, wie sie auf die WM hinfieberten, sagt Raphael Wicki.
16: Einen großen Stolz eigentlich spürt man bei den Leuten hier, bei den Leuten vom Verein, aber auch bei den Leuten in der Stadt. Also die Leute sind stolz, dass 4 Nationalmannschaften ausgewählt haben, sich hier zu stationieren. Also Argentinien, Holland, Algerien und England. Und das ist natürlich einzigartig. Die Spieler sind hier, ich denke, da werden auch Fans hierher kommen. Und das ist, da spürt man eine große Vorfreude, auch bei denen, die sich nicht so mit Fußball auskennen.
3: Raphael Wicki, Trainer von Sporting Kansas. Wie viele internationale Fans dann tatsächlich nach Kansas City kommen werden, bleibt abzuwarten. Bislang deuten die Hotelbuchungen nicht auf den großen Ansturm hin. Abschreckend für viele sind die teuren Ticketpreise und Donald Trump. Zwar will der Präsident das Bild der USA als Gastgeber der Welt vermitteln, doch seine Rhetorik und Politik stehen dazu im harten Gegensatz. Sie lassen die USA weniger einladend erscheinen. Viele Fans befürchten bei der Einreise eher wie Verdächtige als wie Besuchende behandelt zu werden. Die USA sind zwar nicht alleiniger Veranstalter der WM, doch die meisten Spiele inklusive aller Viertel- und Halbfinals und dem Final finden in den USA statt. Bestimmte Menschen sind schon gar nicht willkommen in den USA. Für fast 20 Länder gilt ein Einreiseverbot. Dazu gehören auch die Fans der für die WM qualifizierten Teams aus Haiti und dem Iran. Die Mannschaften selbst sollen jedoch einreisen dürfen. Doch nicht nur bei der Einreise, sondern auch im Landesinneren sorgt Trumps Einwanderungsbehörde ICE für Angst und Schrecken. Menschenrechtsorganisationen sind im Vorfeld der WM entsprechend besorgt und warnen. Daniel Noronha leitet bei Amnesty International die Abteilung Advocacy für den amerikanischen Kontinent. An einer Medienkonferenz in Washington warnt er davor, dass die US-Behörden die WM als Vorwand nützen könnten, um die Massenüberwachung auszuweiten.
17: Wir lehnen auch jede Ausweitung militärischer Maßnahmen ab. Wir wollen keine Einwanderungsbestimmungen durchsetzen, die Menschenrechte völlig missachten. Familien, Fans und Spieler haben das Recht, das Spiel zu genießen, ohne Angst haben zu müssen, inhaftiert und von ihren Angehörigen getrennt zu werden.
3: Er traue dem Versprechen der Regierung nicht, davon abzusehen.
18: I think at this point we think that it could be high probability. We cannot be confident of the word of the administration.
3: US-Präsident Donald Trump hat in den letzten Monaten zwar auf öffentlichkeitswirksame Großrazzien verzichtet. Festnahmen durch ICE finden landesweit jedoch weiterhin täglich statt. Und genau diese Angst dürfe das Turnier nicht prägen, sagt Daniel Noronha, der in Ecuador aufgewachsen ist.
18: I grew up in Latin America, I grew up in Ecuador, so I know what it means to.
17: Ich weiß, was es bedeutet, wenn sich das eigene Team qualifiziert. Das ist ein überwältigendes Gefühl. Es schafft auch eine nationale Identität, besonders in Ländern, die viel gelitten haben. Fußball schweißt zusammen. Wenn Angst vorherrscht, wird der eigentliche Zweck des Turniers, nämlich Menschen zu vereinen, geschmälert. Natürlich neigen wir manchmal dazu, diese Art von Veranstaltungen zu idealisieren. Aber im Grunde sollte es ein Fußballfest werden.
3: Als die WM 2018 an Nordamerika vergeben wurde, traten die USA geeint mit Mexiko und Kanada als Gastgeber auf. Doch seitdem hat Trumps Politik die Beziehungen zu den beiden Nachbarländern stark belastet. Der Zollkrieg ist bis heute nicht beigelegt. Zwar hat sich das Verhältnis der USA zu Mexiko inzwischen wieder etwas verbessert, doch mit Kanada bleibt es nach wie vor sehr angespannt. Trump provoziert regelmäßig mit Aussagen wie «Kanada könnte der 51. US-Bundesstaat werden». In Kanada blickt man deshalb zunehmend skeptisch auf die Fußball-WM. Toronto, eine der beiden kanadischen WM-Austragungsorte. Vor der City Hall, dem Rathaus, wurde der Brunnen zu einem Fußballfeld umfunktioniert. WM-Banner wehen. «The world in one city», «Die Welt in einer Stadt», lautet der Slogan Torontos. Die Stadt lebt von Migration und Vielfalt. Mehr als die Hälfte der gut 3 Millionen Einwohnerinnen und Einwohner ist im Ausland geboren. Während der WM will Donald Trump Beamte der US-Einwanderungsbehörde ICE auch nach Toronto schicken. Der Appell von Torontos Bürgermeisterin ist unmissverständlich und eindringlich. Tausende von Familien und alle seien willkommen, sagt Olivia Chow. Doch ICE-Agenten wolle sie nicht in ihrer Stadt.
19: ICE have no place in this city. Toronto is about to welcome thousands and thousands of families because of FIFA World Cup, where everyone belongs, everyone's welcome. So stay out, ICE. We do not need you here.
3: Bürgermeisterin Olivia Chow in einem Social Media Post. In der City Hall von Toronto laufen viele Fäden der WM-Vorbereitung bei Sharon Bollenbach zusammen. Sie ist Chefin des lokalen Organisationskomitees und leitet seit gut 3 Jahren das eigens für die WM eingerichtete Sekretariat der Stadt Toronto. Diese WM sei eine echte Chance, Toronto ins globale Rampenlicht zu rücken, sagt Sharon Bollenbach, voller Stolz.
20: This is a real opportunity for us to be recognized on a global stage, to welcome people here, to see that we are such a multicultural, vibrant city.
3: Toronto wird das kleinste der 16 WM-Stadien haben. Eigentlich ist es nur für 28.000 Zuschauerinnen und Zuschauer konzipiert, doch für die WM wird die Kapazität mit provisorischen Tribünen auf 45.000 erhöht, die Mindestanforderung der FIFA für eine WM. Dabei hat Donald Trumps Zollpolitik erhebliche Folgen.
21: Die Kosten für Importgüter wie Baumaterialien sind gestiegen. Wir mussten uns deshalb auf zusätzliche Sponsorensuche begeben.
3: Hinzu kämen die Sorgen um die Logistik, dass die Fans auch wirklich zwischen Kanada, den USA und Mexiko hin und her reisen könnten.
20: The story will be told about the impact on travel.
21: Wir werden sehen, wie es am Ende herauskommt. Selbstverständlich respektieren wir die Einreisebestimmungen, aber es darf nicht zu unnötigen Einschränkungen kommen.
3: Sharon Bollenbach tauscht sich intensiv mit den lokalen Organisationskomitees der anderen 15 WM-Austragungsorte aus. Das Verhältnis sei länderübergreifend gut, sagt sie, denn alle wollten dasselbe.
20: You know, we're all in the same boat. We all have this big, massive event.
21: Wir alle haben diesen Mega-Event in unseren Städten und wollen den Fans in allen 3 Ländern ein positives Erlebnis bieten.
20: Across all 3 countries.
3: Den Ton geben aber die USA an. Die US-Regierung hat die meisten Gelder für die WM bereitgestellt und bestimmt die Sicherheits- und Grenzregeln. Sharon Bollenbach sagt, sie versuche, sich auf ihre Stadt zu konzentrieren und Trumps Politik auszublenden. Sie bleibt zwar diplomatisch, gibt am Ende des Gesprächs aber dennoch zu, dass es traurig sei, was geschehe und dass man stundenlang darüber reden könnte.
20: Yeah, it's very sad what's happening. We could talk about that forever.
3: US-Präsident Trump wirft einen Schatten auf das ganze Turnier. Dazu forscht Professor Tim Elmkamp an der Wilfrid Laurier Universität in Waterloo in der kanadischen Provinz Ontario. Seine Spezialgebiete sind Sportethik und internationale Angelegenheiten. Die Fußball-WM sei also genau das Richtige für ihn in diesen Tagen, sagt er.
22: My worlds are sort of the collision of sport and ethics and international affairs, and so certainly the World Cup is right in my wheelhouse these days.
3: Tim Elmkamp kann nachvollziehen, wie sich die kanadischen Veranstalter im Moment fühlen müssen. Als die WM 2018 an Nordamerika vergeben wurde, standen die Zeichen noch auf Einheit.
23: Die WM-Kandidatur war auf das Thema United aufgebaut. Doch aktuell ist das eindeutig nicht der Fall.
3: Dabei habe man nach den Fußballweltmeisterschaften in Russland und Katar eigentlich gedacht, dass dieses Turnier nun in einem weniger politisch aufgeladenen Umfeld stattfinden würde.
22: I think there was a very clear message here that we're going to enter into some less politically charged waters, especially Russia, Qatar have been.
23: Ich glaube nicht, dass irgendjemand von uns diese politische Situation vorausgesehen hat. Aus kanadischer Sicht hat sich das Verhältnis zu den USA in einer Weise verändert, die wir nie erwartet hätten. Das hat nicht nur Auswirkungen auf die WM-Vorbereitungen, sondern auch auf die Beziehungen zu FIFA-Präsident Gianni Infantino, der vor allem die Nähe zu Donald Trump sucht und Mexiko und Kanada weniger Beachtung schenkt.
3: Die Freundschaft zwischen dem FIFA und dem US-Präsidenten sei zweckorientiert. Trump nütze das Beziehungsnetzwerk von Infantino. Infantino hofiere Trump mit einem neu ins Leben gerufenen Friedenspreis und mit ganzen Abteilungen, die er mitsamt Hunderten von Mitarbeitenden vom FIFA-Hauptsitz in Zürich nach Florida verlegt. Doch beide brauchten einander. Beide seien darauf angewiesen, dass das Turnier möglichst reibungslos verlaufe. Weil Trump unberechenbar sei, werde diese WM auch zur Bewährungsprobe für die FIFA, sagt Professor Tim Elmkamp.
22: I think a lot of people look at this as transactional, that this is a strategy to keep the president and his administration happy.

0: I think we're going to have to answer is in the end, was it going to be worth it? Is there going to be a legacy? Is this something we're going to be proud of? Those are all the big questions, I think, from the Canadian perspective. I'm worried about, and it's going to be interesting to see where we end up, you know, after the tournament's over.
1: Enthusiasmus tönt anders.
2: Let's go, Canada! Let's go!
1: Ein Markt in der Nähe des Fußballstadions in Toronto. Köstlichkeiten aus aller Welt werden angeboten. Fußballfans verpflegen sich. Kanada wird später am Tag ein WM-Vorbereitungsspiel gegen Tunesien bestreiten. Hier ist die Vorfreude auf die WM bei vielen groß. Jared ist aus einem Vorort angereist.
3: Yeah, it's going to be great. I think we got a very good atmosphere. I don't know if I'll be able to afford a ticket. So, but yeah, today going to have the spirit as if it was a World Cup game, and we're going to see.
1: Da er noch nicht wisse, ob er sich eines der teuren WM-Tickets leisten könne, sei er jetzt beim Testspiel hier und genieße die tolle Stimmung. Ähnlich äußert sich Linda, eine Lehrerin aus Toronto.
4: Very excited. That's why we're here, because we might not get to see the World Cup game, so we are just loving the energy here for everybody. Tunisia, Canada, just good spirits.
1: Angesprochen auf die Tatsache, dass die USA Mitorganisatoren des Turniers sind, sagt sie, Trump sei nicht willkommen. Er solle sich raushalten.
4: He's not included. He's not in it, so thankfully, hopefully not.
1: Niemand ist auf die USA gut zu sprechen. Kein Wunder, sagt Ben, der mit seinem Sohn Michael hier ist. Sie haben es sicher gehört, er droht Kanada als 51. Bundesstaat annektieren zu wollen. Doch wir sind und bleiben Kanadier.
5: As a country, we're very loyal. We will never be the 51st state. You've heard him say that?
4: Yeah.
5: We're never going to be the 51st state. We're proud Canadians. Like my son Michael, we're rooted for Canada.
1: Der Nationalstolz wird noch verstärkt. Doch es gibt auch verbindende Töne. Vielleicht, so Fußballfan Raoul, könnten wir diese gemeinsame WM zum Anlass nehmen, um uns auf die lange Geschichte und Freundschaft zu besinnen, die Kanada, abgesehen vom Präsidenten, mit den USA hat.
6: I think it's an opportunity to build friendship, you know, between our two countries, because regardless of, you know, the president, that's a separate issue, but US and Canada have a long history of, you know, good ties, good times. The World Cup is just an opportunity to do that.
7: Football's a world sport.
1: Fußball sei ein Weltsport. Und die Welt wird genau hinschauen, wie sich die Fußball-WM präsentiert und ob sich die FIFA und die USA nicht vertribbeln. Denn die eigentlichen Geschichten handeln nicht von Donald Trump oder Gianni Infantino, sondern von Kindern, Fans und Menschen aus der ganzen Welt, die den Fußball überhaupt erst groß gemacht haben.

0: Guten Morgen. Da hat sich einiges getan seit der letzten Umfrage.
1: Man sieht da auch ganz deutlich, dass die Nein-Kampagne insgesamt ihre Wirkung hat, nämlich dass die Risiken in den Vordergrund rücken.
0: Es geht um die Initiative «Keine 10 Millionen Schweiz» der SVP. Am 14. Juni stimmen wir ab. Nun zeigt der Trend eher Richtung Nein. Anders bei der Abstimmung zum Zivildienstgesetz. Hier ist das Rennen nach wie vor völlig offen. Das schauen wir uns gleich genauer an. Nach einem ersten Blick aufs Wetter aus der Nachrichtenredaktion Manuel Risi.
2: Guten Morgen. Im Norden gibt es zuerst noch lokale Regenschauer. Tagsüber wird es dann sonniger bei 20 Grad. Im Süden dort gibt es heute viel Sonnenschein bei 27 Grad.
0: Es dürfte also spannend werden am 14. Juni bei der sogenannten Nachhaltigkeitsinitiative der SVP, welche die Bevölkerungszahl der Schweiz auf 10 Millionen begrenzen will, zeichnet sich jetzt ein Nein-Trend ab. Inlandredaktorin Michelle Scherer berichtet.
3: Zeigte die erste SAG-Umfrage bei der Nachhaltigkeitsinitiative noch eine Pattsituation, haben sich die Stimmen nun

0: Richtung Nein-Lager verschoben. Zum Zeitpunkt der Umfrage Mitte Mai hätten 45% der Stimmberechtigten ein Ja eingelegt und 52% ein Nein. Diese Verschiebung habe vor allem im politischen Zentrum stattgefunden, sagt Lukas Golder vom Forschungsinstitut GFS Bern.
1: Mehr und mehr sehen gerade im politischen Zentrum die Menschen die Risiken der Initiative und sie folgen damit nicht nur der Parole, sondern man sieht da auch ganz deutlich, dass die Nein-Kampagne insgesamt ihre Wirkung hat, nämlich dass die Risiken in den Vordergrund rücken.
0: Von einem entschiedenen Rennen könne man trotz Nein-Trend allerdings nicht sprechen. Gerade Ereignisse wie der Messerangriff in Winterthur letzte Woche könnten das Ergebnis noch beeinflussen.
1: Entschieden wird die Sache in Agglomeration, ich glaube namentlich in der deutschsprachigen Schweiz. Dort ist nach wie vor eine kleine Mehrheit eher im Ja. Die Tendenz ist Richtung Nein, aber Ereignisse wie in Winterthur können eine Neubeurteilung der Vor- und Nachteile der Argumente mit sich ziehen und entsprechend ist die Situation dort noch immer offen.
0: Ausschlaggebend für den Stimmentscheid ist in erster Linie die politische Ausrichtung. Während die Zustimmung zur Nachhaltigkeitsinitiative im Umfeld der SVP nach wie vor nahezu geschlossen ist, wird diese von Grünen, SP und GLP-Wählenden klar abgelehnt. Noch völlig offen ist die Ausgangslage bei der zweiten Vorlage, der Änderung des Zivildienstgesetzes. Dort sind die beiden Lager mit 46% Nein und 48% Ja-Anteil praktisch gleich auf. Die Gegner haben seit der letzten Umfrage rund 6 Prozentpunkte zugelegt. Für eine Vorlage, die sowohl vom Bundesrat als auch vom Parlament befürwortet wird, ist das doch ein ungewöhnliches Muster. Politologin Martina Musso erklärt es sich so.
2: Die Meinungsbildung war sehr wenig gefestigt noch vor einem Monat. Die Vorlage steht ganz klar im Schatten der 10 Millionen Schweiz. Sie ist nicht die Hauptvorlage und entsprechend spät setzt die Meinungsbildung ein.
0: Damit bleibt die Ausgangslage spannend für den Abstimmungssonntag am 14. Juni. Die Schlussmobilisierung dürfte entscheidend sein.
3: Diese Umfrage im Auftrag der SRG wurde zwischen dem 19. und 27. Mai durchgeführt. Befragt wurden 19.400 Stimmberechtigte in der deutsch-, französisch- und italienischsprachigen Schweiz. Der Fehlerbereich liegt bei plus minus 2,8 Prozentpunkten. Wechseln nun ins Ausland zum Krieg im Iran. Dort gab es in der Nacht erneut Kämpfe trotz geltender Waffenruhe. Manuel Risi.
4: Das US-Militär teilte mit, es habe einen großen Angriff des Irans auf Ziele in der Golfregion abgewehrt und als Gegenreaktion habe man eine iranische Militäreinrichtung auf der Insel Keshem in der Straße von Hormuz angegriffen. Der Iran sprach von Vergeltungsschlägen. Gestern hatten die USA nach eigenen Angaben einen Öltanker mit einer Rakete angegriffen. Zwischen den USA und dem Iran gilt eigentlich eine Waffenruhe. Beide werfen sich jedoch gegenseitig vor, gegen diese zu verstoßen. Die Verhandlungen zwischen Washington und Teheran, die stocken. Iranische Medien berichten, es fänden seit mehreren Tagen keine Gespräche mehr statt. US-Präsident Trump bestreitet das. Und vom Irankrieg nun zum Krieg in der Ukraine. Dort rationiert Russland seit dem Wochenende den Treibstoff auf der besetzten Halbinsel Krim. Nun wird diese Regel auf einen weiteren besetzten Teil der Ukraine ausgeweitet, und zwar auf die ostukrainische Region Luhansk. Dort dürfen Personen künftig höchstens 20 Liter pro Tankfüllung kaufen. Begründet wird die Treibstoffrationierung laut der staatlichen Nachrichtenagentur TASS mit knappen Vorräten und einer gestiegenen Nachfrage. Gemäß der unabhängigen russischen Zeitung Medusa sind auch die Regionen Belgorod und Kursk in Russland selbst von Treibstoffrationierungen betroffen. Die Ukraine greift seit Monaten die russische Ölinfrastruktur an, mit dem Ziel, die russische Treibstoffversorgung zu stören.
3: Zu einem ganz anderen Thema. In den USA finden im November die Zwischenwahlen statt und im Vorlauf sorgt vor allem ein Thema für Schlagzeilen, das sogenannte Gerrymandering, das Zuschneiden der Wahlkreise.
4: Ja, und da erlaubt nun das oberste US-Gericht dem Bundesstaat Alabama einen Wahlkreiszuschnitt zu verwenden, der den Republikanern von US-Präsident Donald Trump hilft. Und dies, obwohl eine tiefere Instanz zuvor entschieden hatte, dass die entsprechende Wahlkreisgestaltung schwarze Wählerinnen und Wähler benachteiligt. In den USA werden Wahlkreise regelmäßig neu zugeschnitten, um der einen oder anderen Partei Vorteile zu verschaffen. Die Republikaner versuchen dabei, die schwarze Wählerschaft auf möglichst wenige Wahlkreise zu beschränken, weil diese eher demokratisch wählen und die Demokraten so zu weniger Sitzen kommen.
3: Zu einer Meldung aus der Schweiz. Hierzulande ist die Stimmung bei den kleinen und mittleren Unternehmen, den KMU, angesichts der aktuellen Weltlage nicht sehr gut. Zu diesem Schluss kommt eine neue Studie.
4: Demnach ist die Stimmung bei den KMU derzeit pessimistischer als während der Corona-Pandemie. Zu diesem Schluss kommt das jährliche KMU-Barometer. Es ist aktuell auf dem tiefsten Stand seit dem Start der Erhebung im Jahr 2021, also während der Pandemie. Als besondere Belastung für die Unternehmen gilt das Auslandsgeschäft, erschwert durch die US-Handelspolitik. Auch Währung, Lieferketten und Regulierungen bereiten Sorgen. Als Lichtblick werden hingegen moderne Technologien genannt. Befragt wurden knapp 500 Führungskräfte von Schweizer KMU. Durchgeführt wurde die Studie von der Neuen Zürcher Zeitung in Zusammenarbeit mit der Kaleidos Fachhochschule. Und damit zu den Börsendaten von SIX. Der Dow Jones Index in New York hat 0,4% gewonnen. Der Nikkei Index in Tokio steigt um 2,9%. Der Euro wird zu 91,65 gehandelt. Der Dollar zu 78,81.
3: Das sind die Informationen von heute Morgen. 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Verantwortlich ist Nicole Ross. Die Zeit 6:07. Die EU verschärft erneut ihre Migrationspolitik. Wer kein Recht auf Asyl hat, soll in Drittstaaten abgewiesen werden können. Damit gäbe es mehr Kontrolle darüber, wer in die EU kommen kann, wer bleiben kann und wer gehen muss, sagte EU-Kommissar Magnus Brunner. Unser Brüssel-Korrespondent Charles Lipper erklärt im Gespräch, was dieser Entscheid der EU wirklich bringt und was da nun konkret beschlossen wurde.
5: Es wurden neue rechtliche Grundlagen geschaffen in Bezug auf Rückführungen im europäischen Asylrecht. Die EU verschärft ja seit Jahren ihre Migrationsgesetze, zunächst einmal mit schärferen Kontrollen an der Grenze, danach beschleunigte Verfahren und eben jetzt auch mit mehr Möglichkeiten, abgewiesene Asylsuchende tatsächlich auszuschaffen. Mehr Kontrollen, auch Beschlagnahmen von Dokumenten bis Haft soll möglich sein vor einer Ausschaffung und eben auch die Möglichkeit, sogenannte Abschiebezentren in Drittstaaten einzurichten. Drittstaaten, das meint hier, dass diese Zentren in einem Land sein können, zu dem die betroffenen Asylsuchenden keine geografische oder familiäre Beziehung haben.
3: Das klingt wirklich drastisch. Wie bemerkenswert ist dieser Entscheid?
5: Also bemerkenswert ist eigentlich weniger der Inhalt. Wie gesagt, die EU verschärft ja seit Jahren ihr Asylwesen. Bemerkenswert war ein Entscheid im März im Europäischen Parlament. Da erreichten die Verschärfungen eben nur eine Mehrheit, weil die größte Fraktion, die proeuropäischen Christdemokraten, eine Allianz schlossen mit den eher EU-kritischen extremen Rechten im Parlament. Also namentlich stimmte die deutsche CDU erstmals gemeinsam mit den Abgeordneten der AfD auf europäischer Ebene.
3: Sie haben gesagt, es wurde jetzt eine juristische Grundlage geschaffen. Was heißt das? Wie geht es nun weiter?
5: Nun muss eigentlich jedes Land selber für sich festlegen, ob, wie und wo auch es solche Rückführungszentren grundsätzlich mal eröffnen will. Spanien und Frankreich haben schon angekündigt, dass sie davon wenig halten. Andere möchten es zumindest versuchen und suchen jetzt auch nach Lösungen.
3: Das heißt, es gibt Staaten, die bereits Vorarbeit geleistet haben in diesem Bereich, eben beispielsweise Italien.
5: Ja, Italien gehört dazu. Dänemark, Deutschland, Österreich sagen, dass sie gemeinsam schon ein Projekt haben, kooperieren, auch gemeinsam vorgehen wollen in Zukunft. Wir wissen allerdings nicht, wie weit die Arbeiten sind. Da ist auch immer sehr viel Rhetorik damit verbunden, politische Rhetorik natürlich, nach innen, an die Innenpolitik gerichtet. Konkrete Projekte, Verhandlungen auch mit möglichen Drittstaaten sind mir bisher nicht bekannt, weil es eben sehr komplex ist rechtlich und nur für wenige abgewiesene Asylsuchende überhaupt in Frage kommt und letztlich halt auch sehr teuer ist und so, dass sich eben auch manche Länder sagen, Aufwand und Ertrag ist da eigentlich in keinem Verhältnis.
3: Wenn man das jetzt so zusammenfasst, das ist juristisch enorm komplex, keine Frage. Es wird folglich auch nicht für alle im gleichen Umfang möglich sein.
5: Nein, überhaupt nicht. Das ist eher sogar, sagen viele Kritiker, eine Papierlösung, ein politisches Bekenntnis, dass man da neue Möglichkeiten schaffen will. Aber eben in der Realität wird es sehr schwierig sein, diese Rückführungszentren wirklich operativ dann auch wirklich durchzusetzen.
3: Und momentan scheint es mit Blick auf die Zahlen auch gar nicht nötig zu sein.
5: Ja, tatsächlich gehen seit Jahren die Asylgesuche in der Europäischen Union zurück. Allerdings eben die Ursachen sind vielfältig. Das kann auch rasch wieder ändern, je nach Konfliktsituation, auch je nach geopolitischen Spannungen. Aber man kann schon sagen, in der Tendenz sind die Zahlen seit einigen Jahren eher sinkend.
3: Das bedeutet auch, man sucht derzeit auch andere Wege, beispielsweise eben andere Abkommen mit einzelnen Ländern, beispielsweise Visaerleichterung gegen Rücknahme, solche Geschäfte.
5: Absolut. Es ist eben ein ganzer Strauß von Möglichkeiten, die in den letzten Jahren geschaffen wurden, das Asylrecht deutlich zu verschärfen. Ich denke, der Trend geht klar in diese Richtung. Der jetzige Beschluss ist nochmal ein Zeichen dafür. Wir können festhalten, dass die Instrumente, eben welche die EU-Staaten nun zu handhaben, wirklich stark erweitert wurden im Asylbereich. Das ist hilfreich, eben einen breiten Strauß an Möglichkeiten zu haben, zum Beispiel bei Rückführungen, weil eben je nach Land die Herkunftsländer der Asylsuchenden extrem unterschiedlich sind und auch nicht eine Lösung für alle Betroffenen passt. Und in diesem Sinn ist die Differenzierung der Instrumente, die Verschärfung der Instrumente sicher ein Vorteil.
3: Sagt EU-Korrespondent Charles Lipier. Italien hat solche Abschiebelager bereits gebaut in Albanien. Welche Erfahrungen man damit gemacht hat und was die Kosten, darüber sprechen wir in der aktuellen Folge unseres Podcasts News Plus. 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Beim Schokipulver auf dem Cappuccino morgen oder dem Schokigipfeli beim Znüni da könnte über eine Firma ihre Finger im Spiel haben. Barry Callebaut, der weltgrößte Schokoladenverarbeiter, der kommt aus der Schweiz. Jetzt hat Barry Callebaut angekündigt, das Wachstum ankurbeln zu wollen. Susanne Stöckl hat mit Wirtschaftsredaktor Dario Pelosi über die Hintergründe dieser neuen Strategie gesprochen.
6: Ja, also Barry Callebaut hat schwierige Jahre hinter sich. Der Kakaopreis, der stieg ja bekanntlich auf Rekordhöhen. Und wenn man jetzt Kakao für alle Preisklassen anbieten will, also Billig-Schokoladetafeln bis Premium Grand Cru, dann ist das ein schwieriges Marktumfeld. Und Sie haben es gesagt, Barry Callebaut ist ein stiller Gigant. Im Laden findet man keine Schokolade, aber alle großen Schokolade- und Süßwarenproduzentinnen, Produzenten oder auch die Gastronomie, die bezieht wohl Schokolade-Rohprodukte oder auch fixfertige Premium-Schokolade, also die ganze Palette. Der Markt, das ist das eine Problem, aber dann gab es eben auch intern einige Wechsel, es gab eine neue Strategie, die kam nicht zum Fliegen, die Investoren wurden ungeduldig, die Kundinnen fühlten sich schlecht betreut. Nun, seit Anfang Jahr ist mit Hein Schumacher ein neuer Chef am Werk und der Niederländer, der will jetzt die Wogen glätten, er verspricht Besserungen beim Kundenservice und er wird den Schokoladegiganten wieder auf Kurs bringen. Und das macht man, wenn man Wachstum verspricht und wie das gehen soll.
7: Und Sie haben sich diese Wachstumsstrategie ein bisschen genauer angeschaut. Dario Pelosi, was fällt dabei besonders auf?
6: Also Barry verkündet zwar, dass der Konzern weiterhin Schokolade weltweit vertreiben will in allen Preissegmenten, aber der Fokus, der liegt wohl verstärkt auf Premiumware. Und der Hintergrund ist klar, kommt es zu Preisschwankungen am Kakaomarkt, ist das für Leute, die teure Schokolade kaufen, besser verschmerzbar, also das Risiko kleiner. Das zeigt sich zum Beispiel bei einem anderen Schweizer Schokoladekonzern, Lindt und Sprüngli. Die haben in den letzten Jahren massiv die Preise erhöht. Das geht bei ihrer Kundschaft. Bei Barry ist das bisher nicht gegangen. Dann wird der Konzern wachsen, zum Beispiel in den USA. Der Konzern geht davon aus, dass wieder vermehrt Schokolade oder Kakao konsumiert wird. Das übrigens trotz immer größerer Verbreitung von GLP-1-Abnehmspritzen. Die Lust auf Schokolade, die sei eben trotzdem da. Was auffällt, Barry Callebaut will das Angebot noch verbreitern. Also der Konzern will vermehrt auf Produkte setzen, die Schokoladearoma haben, aber nicht eigentlich Schokolade sind, also zum Beispiel Energieriegel oder Glasse. Bei beiden geht die Branche von einem Wachstum von 2, sogar 4% aus und davon will jetzt Barry profitieren. Und spannend finde ich eben auch, Barry Callebaut investiert in kakaofreie Schokolade.
7: Wenn ich da vielleicht mal noch einhaken darf, kakaofreie Schokolade, eben ein Kakaoverarbeiter setzt auf Produkte ohne Kakao. Wie will das Barry Callebaut machen?
6: Ja, ein Grund dafür ist der volatile Preis von Kakao. Das ist das Risiko. Aber vor allem ist eben Kakao immer wieder in den Schlagzeilen wegen sozialer Probleme beim Anbau, Stichwort Kinderarbeit, wegen ökologischer Probleme. Und da will man dieser kleinen Nische von Genießerinnen und Genießer, die zwar Schokolade lieben, aber den bitteren Nachgeschmack eben nicht, denen will man eine Alternative bieten. Und da gibt es zwei Stoßrichtungen. Zum einen eine kurzfristige. Paris ist unter anderem investiert in ein Startup, das einen Kakaoersatz aus gerösteten Sonnenblumenkernen produziert. Das ist natürlich jetzt kein Ersatz für Premium-Schokolade, aber um einen Energieriegel oder einen Joghurt oder eine Glasse zu aromatisieren, ist das perfekt. Langfristig investiert der Schweizer Konzern quasi in Laborschokolade, also Kakao aus Zellkulturen. Der Kakao, der wächst dann nicht auf dem Baum, sondern in eine Art Nährlösung. Das Ganze ist natürlich noch in den Anfängen, aber es könnte ein Zukunftsmarkt sein. Und als Welt Nummer 1 will Barry Callebaut da natürlich jetzt nicht hinten anstehen, sondern im Lead sein. Das zumindest ist der Plan.
3: Das sagt Wirtschaftsredaktor Dario Pelosi.
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3: Die Nachrichtenübersicht um 6.17 Uhr. Bei der Abstimmung über die 10 Millionen Schweiz-Initiative der SVP am 14. Juni gibt es neu einen Nein-Trend. Das zeigt die zweite SRG-Umfrage. Demnach lehnen 52% die Initiative aktuell ab. Noch offen ist die Ausgangslage bei der Änderung des Zivildienstgesetzes. Hier liegen beide Lager praktisch gleich auf. Das US-Militär hat nach eigenen Angaben in der Nacht einen größeren Angriff des Irans auf Ziele in der Golfregion abgewehrt. Mehrere Raketen und Drohnen seien abgefangen worden. Und die USA hätten Militäreinrichtungen des Irans angegriffen. Eigentlich gilt zwischen den beiden Ländern eine Waffenruhe. Und kleine und mittlere Unternehmen in der Schweiz blicken pessimistisch in die Zukunft. Das zeigt eine Befragung der Kaleidos Fachhochschule und der NZZ. Demnach ist die Stimmung bei den KMU derzeit pessimistischer als noch während der Corona-Pandemie. Als besondere Belastung für die Unternehmen gilt das Auslandsgeschäft. Zum Wetter. Im Norden regnet es zuerst noch etwas, tagsüber wird es dann sonniger. Die Temperatur erreicht 20, im Süden mit viel Sonnenschein bis zu 27 Grad. Und nun sprechen wir über Pankreaskrebs, also Krebs an der Bauchspeicheldrüse. Dieser gehört zu den tödlichsten Krebsarten. In der Schweiz erkranken jährlich 1800 Menschen an dieser Krankheit. Jetzt gibt es Grund zur Hoffnung. Bei der wichtigsten Fachkonferenz für Krebsforschung, die derzeit in Chicago stattfindet, wurde ein neues Medikament vorgestellt. Krebsmedizinerinnen und Mediziner bezeichnen es bereits als Game Changer. Warum sind Sie so begeistert? Das hat Julius Schmid, Irene Dietschi aus der SRF Wissenschaftsredaktion gefragt.
8: Ja, bei Bauchspeicheldrüsen- oder Pankreaskrebs suchen die Onkologen seit Jahren, wenn nicht Jahrzehnten, händeringend nach einem neuen Ansatz. Weil es gibt bisher einfach keine Fortschritte bei dieser Krebsform. Und jetzt hat man diesen Ansatz gefunden. Und zwar mit einer gezielten molekularen Therapie. Das Medikament Daraxonrasib hemmt ein bestimmtes Protein, das sogenannte CRAS-Protein. Wenn das mutiert oder verändert ist, dann kommt es zu unkontrollierter Zellteilung, es entsteht ein Tumor und jetzt kann man eben dieses Eiweiß sozusagen blockieren. In der Krebsforschung versucht man seit 30 Jahren bei diesem CRAS-Protein anzusetzen und jetzt klappt es. Das hat an der ASCO, das ist eine sehr wichtige Fachkonferenz in Chicago, Standing Ovations ausgelöst, habe ich gestern von einem kanadischen Onkologen gehört.
9: Und was denken Sie, diese Begeisterung, ist die gerechtfertigt?
8: Ich denke ja, das zeigen die Studienresultate. Daraxonrasib hat die Überlebenszeit von Erkrankten mehr als verdoppelt, nämlich von 6 Monaten auf 13 Monate. Und das ist viel bei diesem tödlichen Krebs. Und was auch Grund zur Hoffnung gibt, dieses CRAS-Protein, also wo das Medikament ansetzt, das ist kein seltenes Molekül, sondern es ist der zentrale Treiber von 90% aller Pankreaskrebsarten.
9: Was ändert sich jetzt genau durch dieses neue Medikament, durch diese neue Therapiemöglichkeit?
8: Ja, es ist ja die erste Studie, die eben den Effekt von diesem neuen Medikament gezeigt hat. Und es ist wirklich ein durchschlagender Erfolg. Die Forscher hoffen nun, dass sie auf den Erkenntnissen aufbauen und weitere Fortschritte machen können. Konkret heißt das, sie werden mit Kombinationstherapien versuchen, die Resistenzentwicklung des Medikaments zu verhindern oder hinauszuzögern. Konkret also zu schauen, dass es länger wirkt und die Patienten noch länger überleben.
9: Sie sagen, das ist ein durchschlagender Erfolg. Wie ist das gelungen?
8: Hinter dem Durchbruch steht ein kalifornisches Unternehmen, die Revolutions Medicines. Die haben sich auf Targeted Therapies, also auf zielgerichtete Therapien in der Onkologie spezialisiert und sie fokussieren eben speziell auf diese sogenannten RAS-Inhibitoren. RAS ist ein Proto-Onkogen und es kodiert eben für dieses KRAS-Protein, welches in der Zelle Wachstums- und Teilungsprozesse anstößt. Und von diesen RAS-Inhibitoren denken die Forschenden, da dürfte man künftig noch sehr viel hören. Daraxonrasib ist ein solcher RAS-Inhibitor. Er wurde bei 500 Erkrankten getestet, und zwar bei Patienten, die schon eine Chemotherapie hinter sich hatten und somit im palliativen Stadium waren. Die Hälfte erhielt wieder eine Chemotherapie und die andere Hälfte erhielt das neue Medikament. Und da hat sich eben dann dieser Unterschied gezeigt.
9: Ja, wir sprechen da eben bisher nur von einer Studie, aber in den USA gibt es ja auch schon eine Notfallzulassung für dieses Medikament. Das heißt, es ist begrenzt verfügbar. Wann können denn Patientinnen und Patienten in Europa und auch in der Schweiz mit diesem Medikament rechnen?
8: Ja, die Experten sagen, entscheidend wird sein, wie schnell das Medikament in den USA und dann Europa formell zugelassen wird. Und das könnte dann auch den Zulassungsprozess in der Schweiz beschleunigen. Aber ganz so schnell geht das nicht. Man kennt das. Die Zulassungsmühlen, die mahlen langsam. Das heißt, es wird noch dauern.
3: Sagt Irene Dietschi aus der SRF Wissenschaftsredaktion. Zu einem ganz anderen Thema nun. Der Südsudan droht erneut im Chaos von Gewalt und Hunger zu versinken. Der letzte Bürgerkrieg ging vor 7 Jahren erst zu Ende. Jetzt spitzt sich die also Gewaltspirale erneut zu. Internationale Gemeinschaft wie humanitäre Organisationen warnen, der Südsudan stehe erneut am Rande eines Bürgerkriegs. Wallo, darüber hat Brigitte Kramer mit Afrika-Korrespondentin Sarah Flug gesprochen.
10: Die Spannung im Südsudan, die sind nicht neu. Neu ist, wie stark sie in den letzten 1,5 Jahren zugenommen haben. Also seit Anfang 2025 eskalierte der Machtkampf an der Staatsspitze in der Hauptstadt Juba. Und seither gibt es immer mehr Kämpfe, besonders im Nordosten des Landes. Deshalb warnt die UNO nun eindringlich vor dieser Rückkehr zur Gewalt. Die Sorge ist, dass sich die Geschichte wiederholt. Auch der letzte Bürgerkrieg, der begann mit einem Machtkampf an der Staatsspitze und breitete sich dann rasch auf weite Teile des Landes aus.
11: Und wer kämpft denn derzeit gegen wen?
10: Im Kern begann der Bürgerkrieg damals als politische Rivalität zwischen Präsident Salva Kiir und seinem Vizepräsidenten Riek Machar. Die beiden kämpften einst gemeinsam für die Unabhängigkeit des Südsudans. Danach aber zerbrach ihre Allianz. Sie einigten sich dann unter internationalem Druck auf dieses Friedensabkommen und bildeten eine gemeinsame Übergangsregierung. Versöhnt aber haben sie sich nie. Also im Gegenteil, im vergangenen Jahr ließ Präsident Kiir den Vize Machar unter Hausarrest stellen und wegen Hochverrats anklagen. Doch anders als beim Bürgerkrieg von 2013 geht es heute längst nicht mehr nur um diese zwei Männer. Also neben den Lagern von Kiir und Machar gibt es jetzt zahlreiche lokale Milizen mit eigenen Interessen. Viele Experten sprechen deshalb heute mehr von einem Flickenteppich bewaffneter Gruppen.
11: Kommt dazu, dass der Südsudan ans Bürgerkriegsland Sudan grenzt? Inwiefern verschärft das die Lage?
10: Der Krieg im Sudan ist nicht die Ursache für die Krise im Südsudan, aber ich würde sagen, er wirkt wie ein Brandbeschleuniger. Wir sehen das vor allem in drei Punkten. Einerseits wirtschaftlich. Man muss sehen, der Südsudan finanziert sich fast vollständig über Öleinnahmen. Dieses Öl wird aber durch eine Pipeline durch den Sudan exportiert. Nun wurde diese Pipeline im Sudankrieg beschädigt. Das heißt, der Südsudan verlor zeitweise rund 2/3 seiner Einnahmen. Und damit verschwand gewissermaßen das Schmiermittel des politischen Systems. Also Soldaten wurden schlechter bezahlt, lokale Machthaber suchten eigene Einnahmequellen und dadurch nahmen die Spannungen noch mehr zu. Dann ist der Sudankrieg auch ein sicherheitspolitisches Problem. Also über die Grenze gelangen Waffen, Kämpfer, aber auch neue Spannungen ins Land. Und zuletzt ist da die humanitäre Lage. Also mehr als 1 Million Menschen sind seit Kriegsbeginn aus dem Sudan in den Südsudan geflohen.
11: Humanitäre Organisationen sprechen von fast 8 Millionen Menschen, die im Südsudan Hunger leiden. Das ist über die Hälfte der Bevölkerung. Hunderttausende wurden vertrieben. Können Sie schildern, wie sich die Gewalt auf die Bevölkerung auswirkt?
10: Man muss sehen, im Südsudan gibt es vielerorts kaum staatliche Dienstleistungen. Will heißen, wenn ein Spital schließt, gibt es oft kein zweites. Aber genau das passiert derzeit. Mehrere Spitäler mussten in den letzten Wochen schließen, weil sie von Milizen angegriffen und geplündert wurden. Gleichzeitig sind 100.000 Menschen auf der Flucht. Manche wurden bereits zum zweiten oder dritten Mal vertrieben, darunter eben viele Menschen, die aus dem Sudan geflohen sind. Hilfsorganisationen, die berichten, dass viele von ihnen unter Bäumen oder in provisorischen Lagern leben. Und vielerorts geht es inzwischen schlicht ums Überleben. Also Menschen ernähren sich teils von wilden Pflanzen oder Wurzeln, weil sie nichts anderes mehr haben. Und jetzt hat soeben auch noch die Regenzeit begonnen. Das heißt, manche Regionen werden nun wegen Überschwemmungen wochenlang kaum erreichbar sein.
11: Was oder wen, Sarah Flug, bräuchte es, um die Situation im Südsudan zu deeskalieren und einen erneuten Bürgerkrieg zu verhindern?
10: Der wichtigste Schritt wäre, die politischen Gegner wieder an den Verhandlungstisch zu bringen. Viele Vermittler fordern deshalb zuerst einmal die Freilassung von Vize Riek Machar aus dem Hausarrest. Dann könnten die Kirchen eine wichtige Rolle spielen. Sie gehören zu den wenigen Institutionen im Land, die vielerorts noch Vertrauen genießen und auf offene Ohren stoßen. Was die gute Nachricht ist, es handelt sich noch nicht um einen landesweiten Bürgerkrieg. Die schlechte ist, das Zeitfenster, um ihn zu verhindern, wird immer kleiner,
3: sagt Afrika-Korrespondentin Sarah Flug. Die EU verschärft ihre Migrationspolitik und beschließt Abschiebezentren in Drittstaaten für Migrantinnen und Migranten, die kein Recht auf Asyl haben. Der Beschluss der EU bedeutet Rückenwind für Italiens Migrationspolitik unter Giorgia Meloni. Italien hat in Albanien 2 umstrittene Lager für Flüchtlinge und Migranten gebaut. Aus Rom von der ARD, Anna Giordano.
12: Italiens Innenminister Matteo Piantedosi gibt sich in einem Interview mit der Zeitung La Stampa selbstbewusst. Die italienischen Lager in Albanien seien eine innovative Lösung, die Europa nun als Vorbild diene. Tatsächlich hat die italienische Regierung durch den neuen Asylkurs in Brüssel politischen Rückenwind erhalten. Die EU-Einigung zu den Abschiebezentren, die in der Nacht zum Dienstag in Brüssel erzielt wurde, legitimiert die italienischen Lager in Albanien dabei nur in Teilen. Vorgesehen ist nämlich, dass diese Zentren von den Drittstaaten selbst verwaltet werden. Die Lager in Albanien dagegen werden von Italien in Eigenregie und unter eigenem Recht betrieben. Piantedosi spricht dennoch davon, dass man in Brüssel einen, Zitat, großen Schritt nach vorn gegangen sei. Momentan werden Italiens Lager in Albanien notgedrungen als reines Abschiebegefängnis für Menschen genutzt, die vom italienischen Festland dorthin gebracht wurden. Das Ziel Italiens ist es jedoch, in Albanien endlich legal beschleunigte Asylverfahren durchführen zu können. Deshalb ist der 12. Juni das entscheidende Datum. Der EU-Asylpakt, der an dem Tag in Kraft treten soll, wird unter anderem beschleunigte Grenzverfahren an den Außenseiten der Union erlauben. Außerdem wird der Pakt eine einheitliche europäische Liste mit sicheren Herkunftsländern beinhalten. Bisher hatten italienische Gerichte Rückführungen, die von Albanien aus stattfinden sollten, blockiert, weil sie an der Sicherheit von Ländern wie Bangladesch oder Ägypten zweifelten. Die Regierung unter Giorgia Meloni möchte nun die nötigen Anpassungen an das EU-Recht, die bis Mitte Juni noch nötig sind, per Eildekret umsetzen.
3: Wie es in diesen Lagern in Albanien aussieht, dazu gibt es auch eine News-Plus-Folge, jetzt online srf.ch/audio. Guten Morgen. Da hat sich einiges getan seit der letzten Umfrage.
1: Man sieht da auch ganz deutlich, dass die Nein-Kampagne insgesamt ihre Wirkung hat, nämlich dass die Risiken in den Vordergrund rücken.
3: Es geht um die Initiative «Keine 10 Millionen Schweiz» der SVP. Am 14. Juni stimmen wir ab und nun zeigt der Trend eher Richtung Nein. Anders bei der Abstimmung zum Zivildienstgesetz, hier ist das Rennen nach wie vor völlig offen. Das schauen wir uns gleich genauer an. Nach einem ersten Blick aufs Wetter aus der Nachrichtenredaktion Manuel Risi.
4: Im Norden gibt es zuerst noch lokale Regenschauer. Tagsüber wird es dann sonniger bei 20 Grad. Im Süden dort gibt es viel Sonnenschein bei 27 Grad.
3: Das Nein-Lager liegt also zu um 5 Prozentpunkte. Damit zeichnet sich bei der sogenannten Nachhaltigkeitsinitiative der SVP, welche die Bevölkerungszahl der Schweiz auf 10 Millionen begrenzen will, ein Nein-Trend ab. Inlandredaktorin Michelle Scherer berichtet.
0: Zeigte die erste SAG-Umfrage bei der Nachhaltigkeitsinitiative noch eine Pattsituation, haben sich die Stimmen nun Richtung Nein-Lager verschoben. Zum Zeitpunkt der Umfrage Mitte Mai hätten 45% der Stimmberechtigten ein Ja eingelegt und 52% ein Nein. Diese Verschiebung habe vor allem im politischen Zentrum stattgefunden, sagt Lukas Golder vom Forschungsinstitut GFS Bern.
1: Mehr und mehr sehen gerade im politischen Zentrum die Menschen die Risiken der Initiative und sie folgen damit nicht nur der Parole, sondern man sieht da auch ganz deutlich, dass die Nein-Kampagne insgesamt ihre Wirkung hat, nämlich dass die Risiken in den Vordergrund rücken.
0: Von einem entschiedenen Rennen könne man trotz Nein-Trend allerdings nicht sprechen. Gerade Ereignisse wie der Messerangriff in Winterthur letzte Woche könnten das Ergebnis noch beeinflussen.
1: Entschieden wird die Sache in Agglomeration, ich glaube namentlich in der deutschsprachigen Schweiz. Dort ist nach wie vor eine kleine Mehrheit eher im Ja. Die Tendenz ist Richtung Nein, aber Ereignisse wie in Winterthur können eine Neubeurteilung der Vor- und Nachteile der Argumente mit sich ziehen und entsprechend ist die Situation dort noch immer offen.
0: Ausschlaggebend für den Stimmentscheid ist in erster Linie die politische Ausrichtung. Während die Zustimmung zur Nachhaltigkeitsinitiative im Umfeld der SVP nach wie vor nahezu geschlossen ist, wird diese von Grünen, SP und GLP-Wählenden klar abgelehnt. Noch völlig offen ist die Ausgangslage bei der zweiten Vorlage, der Änderung des Zivildienstgesetzes. Dort sind die beiden Lager mit 46% Nein und 48% Ja-Anteil praktisch gleich auf. Die Gegner haben seit der letzten Umfrage rund 6 Prozentpunkte zugelegt. Für eine Vorlage, die sowohl vom Bundesrat als auch vom Parlament befürwortet wird, ist das doch ein ungewöhnliches Muster. Politologin Martina Musso erklärt es sich so.
2: Die Meinungsbildung war sehr wenig gefestigt noch vor einem Monat. Die Vorlage steht ganz klar im Schatten der 10 Millionen Schweiz. Sie ist nicht die Hauptvorlage und entsprechend spät setzt die Meinungsbildung ein.
0: Damit bleibt die Ausgangslage spannend für den Abstimmungssonntag am 14. Juni. Die Schlussmobilisierung dürfte entscheidend sein.
3: Die Umfrage im Auftrag der SRG wurde zwischen dem 19. und 27. Mai durchgeführt. Befragt wurden 19.400 Stimmberechtigte in der deutsch-, französisch- und italienischsprachigen Schweiz. Der Fehlerbereich liegt bei plus minus 2,8 Prozentpunkten. Damit ins Ausland zum Krieg im Iran. Dort gab es in der Nacht erneut Kämpfe, trotz geltender Waffenruhe, Manuel Risi.
4: Das US-Militär teilte mit, es habe einen großen Angriff des Irans auf Ziele in der Golfregion abgewehrt. Und als Gegenreaktion habe man eine iranische Militäreinrichtung auf der Insel Keshem in der Straße von Hormuz angegriffen. Der Iran sprach von Vergeltungsschlägen. Gestern hatten die USA nach eigenen Angaben einen Öltanker mit einer Rakete angegriffen. Zwischen den USA und dem Iran gilt eigentlich eine Waffenruhe. Beide werfen sich jedoch gegenseitig vor, gegen diese zu verstoßen. Die Verhandlungen zwischen Washington und Teheran, die stocken. Iranische Medien berichten, es fänden seit mehreren Tagen keine Gespräche mehr statt. US-Präsident Donald Trump bestreitet dies. Und vom Irankrieg nun zum Krieg in der Ukraine. Dort rationiert Russland seit dem Wochenende den Treibstoff auf der besetzten Halbinsel Krim. Nun wird diese Regel auf einen weiteren besetzten Teil der Ukraine ausgeweitet, und zwar auf die ostukrainische Region Luhansk. Dort dürfen Personen künftig höchstens 20 Liter pro Tankfüllung kaufen. Begründet wird die Treibstoffrationierung laut der staatlichen Nachrichtenagentur TASS mit knappen Vorräten und einer gestiegenen Nachfrage. Gemäß der unabhängigen russischen Zeitung Medusa sind auch die Regionen Belgorod und Kursk in Russland selbst von Rationierungen betroffen. Die Ukraine greift seit Monaten die russische Ölinfrastruktur an, mit dem Ziel, die russische Treibstoffversorgung zu stören.
3: In den USA finden ja im November Zwischenwahlen statt und im Vorlauf sorgt vor allem ein Thema für Schlagzeilen, das sogenannte Gerrymandering, das Zuschneiden der Wahlkreise.
4: Ja, und da erlaubt nun das oberste US-Gericht dem Bundesstaat Alabama einen Wahlkreiszuschnitt zu verwenden, der den Republikanern von US-Präsident Trump hilft. Und dies, obwohl eine tiefere Instanz zuvor entschieden hatte, dass die entsprechende Wahlkreisgestaltung schwarze Wählerinnen und Wähler benachteiligt. In den USA werden Wahlkreise regelmäßig neu zugeschnitten, um der einen oder anderen Partei Vorteile zu verschaffen. Die Republikaner versuchen dabei, die schwarze Wählerschaft auf möglichst wenige Wahlkreise zu beschränken, weil diese eher demokratisch wählen und die Demokraten so zu weniger Sitzen kommen.
3: Zu einer Meldung aus der Schweiz. Hierzulande ist die Stimmung bei den kleinen und mittleren Unternehmen angesichts der aktuellen Weltlage nicht sehr gut. Zu diesem Schluss kommt eine neue Studie.
4: Ja, und demnach ist die Stimmung bei den KMU derzeit pessimistischer als während der Corona-Pandemie. Zu diesem Schluss kommt das jährliche KMU-Barometer. Es ist aktuell auf dem tiefsten Stand seit dem Start der Erhebung im Jahr 2021, also während der Pandemie. Als besondere Belastung für die Unternehmen gilt das Auslandsgeschäft, erschwert durch die US-Handelspolitik. Auch Währung, Lieferketten und Regulierungen bereiten Sorgen. Als Lichtblick werden hingegen moderne Technologien genannt. Befragt wurden knapp 500 Führungskräfte von Schweizer KMU. Durchgeführt wurde die Studie von der Neuen Zürcher Zeitung in Zusammenarbeit mit der Kaleidos Fachhochschule. Und damit zu den Börsendaten von SIX. Der Dow Jones Index in New York hat 0,4% gewonnen. Der Nikkei Index in Tokio steigt um 2,9%. Der Euro wird zu 91,64 Rappen gehandelt und der Dollar zu 78,86 Rappen. Die Wetteraussichten. Im Norden ist es am Vormittag wechselnd bewölkt und lokal fällt Regen. Am Nachmittag klingen die Schauer ab und es wird länger sonnig bei 20 Grad. Im Süden gibt es mit Nordföhn viel Sonnenschein und bis 27 Grad.
3: Das sind die Informationen von heute Morgen. 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Verantwortlich heute früh ist Nicole Ross. Die Zeit 6.38 Uhr. Nach dem Regierungswechsel in Ungarn will der neue Premier Peter Modja vorwärts machen. Mit einer neuen Vermögensteuer will er die Reichen im Land besteuern. Ende dieser Woche will die Regierung mehr Details bekannt geben. Doch schon jetzt ist klar, betreffen würde die Steuer vor allem die ungarischen Oligarchen, also Unternehmer oder Beamte, die sich während der Vorgängerregierung an Staatsaufträgen bereichert hatten. Aber nicht alle im Land sind mit dem Vorgehen einverstanden. Darüber hat Silvia Staub mit Osteuropa-Korrespondent Peter Balse gesprochen und gefragt, was genau das Ziel von Modja sei.
13: Ja, das Ziel ist natürlich, mit dieser Reichtumssteuer durch Korruption gestohlene Staatsgelder wieder zurückzuholen. Fachleute schätzen, dass so etwa 20 Milliarden Euro verschwanden in den letzten Jahren. Und in ihrem Manifest versprach die TISA-Partei ja eine jährliche Reichtumssteuer von etwa 1%. Das wäre ein sehr tiefer Satz. Und dieses 1% würde erst greifen ab einem Vermögen von umgerechnet über 2,5 Millionen Franken. Es wird allerdings noch diskutiert, ob diese Grenze wegen der Inflation und gestiegener Immobilienpreise auf 12,5 Millionen Franken umgerechnet angehoben werden sollte, um kleinere und mittlere Unternehmen zu schützen. Das würde dann bedeuten, wer umgerechnet 20 Millionen Franken besitzt, müsste jedes Jahr etwa 75.000 Franken Reichtumssteuer abliefern. Und zwar auch auf Villen, Yachten, Vermögen im Ausland. Und um die Umgehung dieser Steuer zu vermeiden, würde auch das Vermögen von Ehepartnern und Kindern mitgezählt.
14: Und jetzt eben ist da die Rede davon, dass 20 Milliarden Euro verschwunden sein sollen in der Regierungszeit von Orbán. Wie muss man sich dieses Oligarchensystem genau vorstellen?
13: Nun, dieses Oligarchensystem entstand in erster Linie durch die Manipulation von öffentlichen Ausschreibungen. Große Staatsaufträge wurden meist so ausgeschrieben und vergeben, dass nur Freunde der Regierung zum Zug kamen. Und die Projekte waren dann meist viel teurer, als wenn sie fair vergeben worden wären. Das renommierte Corruption Research Center in Budapest hat einen Kern von 13 Oligarchen identifiziert, die das System des langjährigen Ministerpräsidenten Viktor Orban getragen haben. Der bekannteste ist Lőrinc Mészáros, der Schulfreund von Viktor Orban aus seinem Heimatdorf. Er stieg in wenigen Jahren vom fast mittellosen Heizungsmonteur zu einem der reichsten Ungarn auf und besitzt heute über 5 Milliarden Euro. Der zweitbekannteste ist István Tibor, der Schwiegersohn von Viktor Orban. Er besitzt über seine Firmengruppe zahlreiche Luxusimmobilien und Prunkpauten.
14: Und wenn wir darüber sprechen, da steht ja auch schnell der Verdacht von Korruption im Raum, was ja strafrechtlich verfolgt werden müsste. Und das ist ja auch die Kritik, die Modjar jetzt zu hören bekommt. Er setzt auf eine neue Steuer für Vermögende, statt die Unternehmer strafrechtlich zu verfolgen. Warum?
13: Nun, Modjar betont, dass falls es Verdachtsmomente gibt, dann sollen diese Leute selbstverständlich auch per Strafrecht verfolgt werden. Das hat er immer wieder so gesagt. Allerdings ist dieser Weg über das Strafrecht viel komplizierter und langwieriger. Diese Korruptionsdelikte sind ja oft sehr schwer nur zu beweisen und wohl auch deshalb will die Regierung Modjar eben diese neue Reichtumssteuer, damit die Menschen sehen, dass die neue Regierung eben rasch etwas tut und nicht nur redet.
14: Sie haben die Bevölkerung angesprochen, die sollen sehen, dass die Regierung etwas tut. Was sagt die zur geplanten Steuerreform?
13: Ja, das Interesse der ungarischen Bevölkerung ist sehr hoch an diesem Thema. Es gibt sehr emotionale Debatten und der Hauptgrund ist einfach, das ist die enorme Teuerung in Ungarn in den letzten 2-3 Jahren. Viele Menschen in Ungarn haben große Mühe, mit ihrem Lohn noch über die Runden zu kommen. In solchen Zeiten ist der Ärger über korrupte Politiker natürlich noch viel größer und Peter Modjar hat ja die Wahlen auch deshalb gewonnen, indem er den luxuriösen Lebensstil der unter Orban reich gewordenen Elite angeprangert hat. Und jetzt fordern viele Bürger eben, dass dieser sogenannte neue Adel zur Kasse gebeten wird. Ich glaube, viele Menschen in Ungarn fühlen nach dieser gewonnenen Wahl, für sie gewonnenen Wahl, dass jetzt eben eine Art Gerechtigkeit Einzug halten muss. Und diese Reichtumssteuer ist für viele Menschen in Ungarn das Symbol für diese Gerechtigkeit, die jetzt eben schnell hergestellt werden soll.
14: Bald sollen ja mehr Details zu dieser geplanten Steuer bekannt werden. Wie könnte sich das wirtschaftlich auswirken in Ungarn?
13: Nun, das ist sehr schwer zu sagen. Streng ökonomisch gesehen wirkt sich eine neue Steuer fast immer negativ auf die Wirtschaft aus. Auf der anderen Seite, die Steuer betrifft nur reiche Personen und sie ist mit 1% wirklich sehr niedrig bemessen. In der Schweiz haben wir ja über eine Erbschaftssteuer von 50% abgestimmt. Auf der anderen Seite, der Staat wird mit dieser Steuer eben mehr Geld zur Verfügung haben und kann mehr ausgeben. Und diese neue Binnennachfrage kurbelt natürlich die Wirtschaft an. Also dürften sich die negativen Auswirkungen in engen Grenzen halten.
3: Sagt Osteuropa-Korrespondent Peter Balzli. Und hier blicken wir gleich nach Albanien. Es geht um ein Luxusressort. 4 Milliarden Dollar, Donald Trump und Demonstrationen in der Hauptstadt Tirana. Das schauen wir uns gleich genauer an hier nach der Nachrichtenübersicht.
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3: 6.44 Uhr die Zeit. Bei der Abstimmung über die sogenannte 10 Millionen Schweiz Initiative der SVP am 14. Juni gibt es neu einen Nein-Trend. Das zeigt die zweite SRG-Umfrage. Demnach lehnen 52% die Initiative ab. Noch offen ist die Ausgangslage bei der Änderung des Zivildienstgesetzes. Hier liegen beide Lager praktisch gleich auf. Das US-Militär hat nach eigenen Angaben in der Nacht einen größeren Angriff des Irans auf Ziele in der Golfregion abgewehrt. Mehrere Raketen und Drohnen seien abgefangen worden und die USA hätten Militäreinrichtungen des Irans angegriffen. Eigentlich gilt zwischen den USA und dem Iran eine Waffenruhe. Und kleinere und mittlere Unternehmen in der Schweiz blicken pessimistisch in die Zukunft. Das zeigt eine neue Befragung der Kaleidos Fachhochschule und der NZZ. Demnach ist die Stimmung bei den KMU derzeit pessimistischer als noch während der Corona-Pandemie. Als besondere Belastung für die Unternehmen gilt das Auslandsgeschäft. Und zum Wetter. Im Norden regnet es zuerst noch etwas. Tagsüber wird es dann sonniger bei 20, im Süden mit viel Sonnenschein bei bis zu 27 Grad. Jetzt sprechen wir über dieses Milliardenprojekt in Albanien. 4 Milliarden US-Dollar soll das Luxusresort kosten in einem Naturschutzgebiet an der Mittelmeerküste. Jetzt steht allerdings die Firma hinter dem Projekt im Fokus der albanischen Staatsanwaltschaft für Antikorruption. Konten wurden eingefroren und eine Ermittlung eingeleitet. Gleichzeitig gab es in der Hauptstadt Tirana 3 Tage in Folge große Demonstrationen gegen das Projekt mit Verbindungen zur Trump-Familie. Darüber spreche ich jetzt mit Janis Fahrländer. Er ist SRF-Auslandsredaktor und berichtet regelmäßig aus Albanien und dem Balkan. Janis Fahrländer, warum steht denn dieses Projekt so stark in der Kritik?
16: Also im Zentrum stehen ökologische Sorgen. Dieses geplante Resort soll auf einer unbewohnten Insel vor der Küste und in einer ebenfalls weitgehend unberührten Lagunenbucht am Festland gebaut werden. Insgesamt 10.000 Hotelzimmer und private Villen sind geplant und das eben in einer Zone, die eigentlich ein Naturreservat ist. Das Gebiet gilt als ökologisch wertvoll. Da gibt es Feuchtgebiete, in denen zum Beispiel Flamingos leben. Ein Projekt dieser Größe, sind sich die Gegnerinnen und Gegner sicher, würde unwiderrufliche Schaden anrichten. Für Kritik sorgen aber auch die Verbindungen zum US-Präsidenten. Viele vermuten, dass das Projekt nur deshalb in Rekordtempo erlaubt wurde, weil sich die albanische Regierung so gute Beziehungen ins Weiße Haus sichern wollte.
3: Schauen wir uns das kurz etwas genauer an. Wer steht denn hinter diesen Plänen?
16: Es ist ein Konglomerat aus verschiedenen Firmen. Die eine Firma gehört 2 katarischen Investoren und Konten von eben dieser Firma wurden nun gestern eingefroren, weil die als unabhängig geltende Antikorruptionsstaatsanwaltschaft SPAC eine Untersuchung eröffnet hat. Über eine andere Firma sind aber eben auch Jared Kushner, also der Schwiegersohn von US-Präsident Trump, sowie dessen Frau, Präsidententochter Ivanka Trump, am Projekt beteiligt. Es ist diese Verbindung, die bei vielen Misstrauen auslöst. Es gibt nämlich rechtliche Bedenken, dass dieses Gebiet gar nicht erst an eine private Firma hätte verkauft werden dürfen. Einerseits eben, weil es ein Naturschutzgebiet ist, andererseits aber, weil die Eigentumsfrage beim Land teilweise umstritten ist. Viele vermuten daher eine Vorzugsbehandlung, die möglicherweise gegen albanische Gesetze verstößt.
3: Und wo ist da die Verbindung zur Regierung von Edi Rama?
16: Edi Rama war von Anfang an eigentlich sehr präsent und spielt eine zentrale Rolle. Also er lobt das Projekt von Anfang an immer wieder in den höchsten Tönen und hat auch dafür gesorgt, dass es im Parlament durchkommt. Und auch gestern erst lobte er es erneut auf Social Media. Dank dem Resort werde der Tourismus im Land weiterentwickelt, so Rama. Er argumentiert mit Wachstum und Arbeitsplätzen und tatsächlich ist der Tourismus für Albanien sehr, sehr wichtig und er erfährt schon seit mehreren Jahren einen unglaublichen Boom, also ist sehr stark am Wachsen. Dieser Boom kommt allerdings auch auf Kosten der Umwelt teilweise.
3: Es ist ja so, dass sich hier Widerstand regt. 3 Tage in Folge gab es in der Hauptstadt Tirana große Demonstrationen, zuletzt gestern. Was denken Sie, wie geht das weiter?
16: Es ist schwierig zu sagen. Derzeit hat das Thema sicherlich ein Momentum. Neue Proteste sind angekündigt und auf Social Media erfährt es sehr, sehr viel Aufmerksamkeit. Was mir persönlich auffällt, es bringt verschiedenste Menschen auf die Straße. Alt und jung, rechts und links. Es war ein vielfältiger Mix gestern in Tirana, der da protestiert hat. Für Albanien sind so große Proteste zudem eher ungewöhnlich. Die Sache hat also durchaus das Potenzial, weiter zu drehen. Doch klar ist auch, Edi Ramas sozialistische Partei sitzt fest im Sattel, kontrolliert große Teile des Staates. Das heißt, in meinen Augen sind die Ermittlungen der Antikorruptionsstaatsanwaltschaft für dieses Projekt gefährlicher als der Protest auf der Straße.
3: Vielen Dank für diese Einschätzung. Aus der SRF-Auslandredaktion war das Janis Fahrländer, berichtet regelmäßig aus Albanien und dem Balkan. Ja, es geht Richtung Fußball-WM. Die Ziele sind hoch bei der Schweizer Fußballnationalmannschaft. Es soll die beste Weltmeisterschaft der Geschichte werden. Davon ist Trainer Murat Yakin überzeugt. Gestern ist er mit seinem Team von Zürich aus in Richtung USA abgeflogen. Sportredaktor Fabio Halbeisen berichtet.
17: Locker, fast schon gelöst. So war die Stimmung gestern kurz vor dem Abflug. Die Mannschaft traf gut gelaunt am Flughafen in Zürich ein. Die Spieler nahmen sich Zeit für die Fans, für Selfies und Autogramme. Die Vorfreude auf die Weltmeisterschaft sei gross, sagt Trainer Murat Yakin.
18: Das war jetzt eine Woche, ja, das Eintreffen gewesen mit einem Testspiel, das wir jetzt gut erfolgreich können abschliessen mit einem guten Gefühl. Und von dem freuen wir uns jetzt, wenn es dann echt losgeht.
17: Schon heute steht das erste Training im Camp in San Diego auf dem Programm. Am Samstag folgt das letzte Testspiel gegen Australien. Es geht also Schlag auf Schlag. In den ersten Tagen in den USA geht es vor allem darum, am neuen Ort anzukommen. Das Klima ist anders und auch die Zeitumstellung ist ein Faktor. Bereits im vergangenen Sommer absolvierte die Nationalmannschaft aus genau diesen Gründen eine USA-Reise, um sich an diese Bedingungen zu gewöhnen. Es brauche 3 bis 4 Tage, bis sich der Körper umgestellt habe. Die Zeitumstellung habe aber auch Vorteile, so Jakin.
18: Die Zeitdifferenz zur Schweiz recht angenehm war, dass man ab dem Nachmittagszeit gewusst hat, dass ja da in Europa alle am Schlafen sind. Also von dem her haben wir uns ja mit uns können beschäftigen, mit dem Team uns können beschäftigen. Also von dem her ist es sehr positiv gewesen.
17: Mit Ruhe und vollem Fokus sollen die hochgesteckten Ziele also erreicht werden. Die Schweizer setzen dabei vor allem auf 2 Faktoren. Erstens die Erfahrung aus den vergangenen Turnieren. Es ist bereits die 6. Weltmeisterschaft in Folge, an der die Schweiz teilnimmt. Das kann gegen Gegner mit weniger Turniererfahrung ein Vorteil sein. Zweitens das Vertrauen in die eigene Qualität. Murat Yakin ist schlicht und einfach von seinem Team überzeugt.
18: Wir haben uns weiterentwickelt, nicht nur bei den Spielern, auch im ganzen Staff. Also das dürfen wir durchaus so erwägen, dass wir die beste WM von der Schweiz erwarten. Also von dem her haben wir die Möglichkeiten, von der Art und Weise, wie wir auch spielen, aber auch resultatmäßig.
17: Es geht also nicht nur ums reine Resultat. Murat Yakin will mit seinem Team auch spielerisch überzeugen. Die beste WM aller Zeiten soll es werden. Sprich, mindestens ein Einzug in den Viertelfinal.
3: Einen Dämpfer gab es dann aber gestern. Breel Embolo konnte vorerst nicht mitreisen. Die Reisegenehmigung des Nazi-Stürmers wurde kurz vor Abflug zurückgezogen und ist derzeit in Abklärung. Wann Embolo zum Nationalteam nachrückt, ist noch nicht klar. Es soll aber zeitnah der Fall sein. In gut einer Woche also beginnt die Fußball-Weltmeisterschaft in Kanada, Mexiko und den USA. Die meisten Spiele finden dann in den USA statt. Die Co-Gastgeber stehen hier weit weniger im Fokus. Deshalb schauen wir jetzt genau dorthin und blicken nach Kanada. Das Land hat ja nicht gerade den Ruf, sonderlich fußballbegeistert zu sein. Darüber hat Yves Kilcher mit dem freien Journalisten Gerd Braune gesprochen, hat ihn gefragt, ob in Kanada so kurz vor der WM die Fußballbegeisterung zu spüren sei.
19: Man kann sagen, dass das Interesse an der WM, an diesem großen FIFA-Ereignis, sicherlich in den vergangenen Wochen angezogen hat. Es hat langsam begonnen, aber jetzt merkt man doch schon viel mehr Interesse an diesem Turnier. Die Berichterstattung in den Medien wird zwar immer noch von anderen Sportarten dominiert, aber man findet immer wieder die Berichte über die WM und das kanadische Team. Und unlängst haben die Kanadier da ein Testspiel gemacht gegen Usbekistan in Edmonton. Da kamen 40.000 und haben sich das bei strömendem Regen und miserablem Wetter angesehen. Man muss sagen, Kanada ist ja nicht ein Land, in dem Straßenfeste exzessiv gefeiert werden. Aber ja, man merkt, das Interesse wird stärker. Das Problem, das wir halt hier in Kanada haben, ist, wir haben nur 10 Spiele in der Vorrunde plus 3 in den Sechzehntel- und Achtelfinale. Und nur 2 Städte, nämlich Toronto und Vancouver, die ja 3.500 Kilometer auseinander liegen, sind Spielorte. Da ist es nicht einfach, flächendeckend in diesem riesigen Land Fußballbegeisterung und Fußballstimmung zu schaffen. Aber ich bin zuversichtlich, dass von den beiden Städten ausgehend die Stimmung in den letzten Tagen vor dem Turnier und dann auch während des Turniers sehr gut sein wird.
20: Die kanadische Fußballmannschaft der Männer ist dann Gruppengegner der Schweiz, ein eher unbekannter Gegner. Wie ist dieses Team einzuschätzen?
19: Ich glaube, dass Kanada ein gutes Team aufs Feld schickt. Wir haben sehr gute Spieler, die auch in großen europäischen Ligen spielen, die in der Major League Soccer, dieser kanadisch-amerikanischen Fußballliga spielen. Und es ist bei weitem nicht mehr so, wie es früher war, dass Fußballteams hier in Nordamerika oder die Ligen hier in Nordamerika qualitativ deutlich unter den europäischen Ligen, die haben aufgeholt in den vergangenen Jahren. Und jetzt wird ein kanadisches Team auflaufen mit Spielern, die in Europa tätig sind. Man muss natürlich, wenn man fragt, wie ist das Team hier einzuschätzen, muss man sehen, dass sie sehr stark auch von Verletzungsproblemen geplagt sind. Zum Beispiel der Kapitän Alfonso Davies, der bei Bayern München spielt, hat sich jetzt dem Team erst angeschlossen. Er hatte sich im Champions League Halbfinale Bayern gegen Paris Saint-Germain verletzt. Man hofft, dass er fit wird, sicherlich nicht zum Eröffnungsspiel, aber dass er bei den weiteren Spielen eingesetzt werden kann. Wir haben Spieler, die in den britischen, in englischen Ligen spielen. Jonathan David, von dem man sehr viel erwartet. Wir haben gute Goalkeeper. Also ich glaube, dass dieses Team wirklich das Beste ist, was Kanada seit langem zu bieten hat. Und also ich setze stark darauf, dass sie sich zumindest für die nächste Runde qualifizieren werden. Und ich gehe auch davon aus, dass sie den Schweizern durchaus Probleme machen können.

0: schon als unangenehm empfunden. Und man hätte sich gewünscht, dass es in Kanada mehr Spiele und mehr Spielorte gibt. Nun ja, dazu ist es nicht gekommen. Wir werden sehen, wie sich das auf die Stimmung hier im Lande auswirken wird.
1: Die Stimmung in Kanada kurz jetzt vor Beginn der WM. Wir haben mit dem Journalisten Gerd Braune gesprochen. Er berichtet in und über Kanada.
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1: Damit zu unserem Börsenkorrespondenten Jens Korte. Ein Thema dominiert weiter an der Wall Street, nämlich die künstliche Intelligenz.
3: Die Investoren an der Wall Street lieben eine gute Story. Ob das dann immer profitabel und gerechtfertigt ist, steht auf einem anderen Blatt. Aber für den Moment zumindest, das ganze Thema künstliche Intelligenz bleibt einfach mit die große Story an der Wall Street und treibt die Kurse an der Wall Street in die Höhe. Das jüngste Beispiel, Jensen Huang, der Chef von Nvidia, hat einfach nur mal gesagt, dass Marvell, das ist ein Halbleiterkonzern, das nächste Unternehmen sein könnte, das eine Marktbewertung von $1 Billion, also 1.000 Milliarden Dollar erreichen könnte. Das war einfach mal eine Aussage von Jensen Huang, der übrigens auch Geschäfte mit Marvell macht. Aber die Aktie von Marvell, die ist dann am Dienstag um über 30% in die Höhe geschossen. Künstliche Intelligenz treibt nicht nur Kursfantasien, sondern kostet auch eine Menge Geld. Das beste Beispiel dafür, die Google-Mutter Alphabet hat jetzt mitgeteilt, dass Kapital aufgenommen werden muss, unter anderem indem neue Aktien ausgegeben werden, und zwar im Wert von 80 Milliarden Dollar. Ob sich das Ganze dann rechnet, wird sich zeigen, aber diese jüngste Ankündigung von der Google-Mutter Alphabet hat am Dienstag zumindest mal die Aktie um etwa 4% belastet. Insgesamt die Wall Street aber weiterhin solide unterwegs. Der S&P 500 Index und der Dow Jones starten jetzt am Mittwoch auf neuen Rekordmarken. Am Mittwoch wird es jetzt allerdings eine Reihe nochmal von neuen Wirtschaftszahlen geben, unter anderem die Jobzahlen aus der Privatwirtschaft, zudem im Handelsverlauf das BIP. Das ist eine Zusammenfassung über den derzeitigen Stand der US-Konjunktur. Es wird auch neue Daten geben aus dem Dienstleistungssektor.
1: Sagt unser Experte für die Wall Street in New York. Das war Jens Korte. Die Zeit, gleich ist es 7 Uhr. Guten Morgen. Wir haben die neueste Umfrage für Sie zur Abstimmung über die SVP-Initiative Keine 10 Millionen Schweiz. Aktuell wird sie abgelehnt, aber das könnte sich noch ändern. Und bei der Abstimmung über das Zivildienstgesetz holt die Nein-Seite ebenfalls auf. Was daran ungewöhnlich ist, sagen wir Ihnen gleich. Zuerst noch der Blick aufs Wetter. Manuel Risi aus der Nachrichtenredaktion.
4: Guten Morgen. Im Norden gibt es zuerst noch lokale Regenschauer. Tagsüber wird es dann sonniger bei 20 Grad. Im Süden gibt es viel Sonnenschein bei 27 Grad.
1: Das Nein-Lager legt zu um 5 Prozentpunkte. Damit zeichnet sich bei der sogenannten Nachhaltigkeitsinitiative der SVP, welche die Bevölkerungszahl der Schweiz auf 10 Millionen begrenzen will, nun ein Nein-Trend ab. Bei der zweiten Vorlage, dem Zivildienstgesetz, ist noch alles offen. Inlandredaktorin Michelle Scherer berichtet.
5: Zeigte die erste SAG-Umfrage bei der Nachhaltigkeitsinitiative noch eine Pattsituation, haben sich die Stimmen nun Richtung Nein-Lager verschoben. Zum Zeitpunkt der Umfrage Mitte Mai hätten 45% der Stimmberechtigten ein Ja eingelegt und 52% ein Nein. Diese Verschiebung habe vor allem im politischen Zentrum stattgefunden, sagt Lukas Golder vom Forschungsinstitut GFS Bern.
6: Mehr und mehr sehen gerade im politischen Zentrum die Menschen die Risiken der Initiative und sie folgen damit nicht nur der Parole, sondern man sieht da auch ganz deutlich, dass die Nein-Kampagne insgesamt ihre Wirkung hat, nämlich dass die Risiken in den Vordergrund rücken.
5: Von einem entschiedenen Rennen könne man trotz Nein-Trend allerdings nicht sprechen. Gerade Ereignisse wie der Messerangriff in Winterthur letzte Woche könnten das Ergebnis noch beeinflussen.

0: beeinflussen.
1: Entschieden wird die Sache in Agglomeration, ich glaube namentlich in der deutschsprachigen Schweiz. Dort ist nach wie vor eine kleine Mehrheit eher im Ja. Die Tendenz ist Richtung Nein, aber Ereignisse wie in Winterthur können eine Neubeurteilung der Vor- und Nachteile der Argumente mit sich ziehen und entsprechend ist die Situation dort noch immer offen.
0: Noch völlig offen ist die Ausgangslage bei der zweiten Vorlage, der Änderung des Zivildienstgesetzes. Dort sind die beiden Lager mit 46% Nein und 48% Ja-Anteil praktisch gleich auf. Die Gegner haben seit der letzten Umfrage rund 6 Prozentpunkte zugelegt. Für eine Vorlage, die sowohl vom Bundesrat als auch vom Parlament befürwortet wird, ist das doch ein ungewöhnliches Muster. Politologin Martina Musso erklärt es sich so.
2: Die Meinungsbildung war sehr wenig gefestigt noch vor einem Monat. Die Vorlage steht ganz klar im Schatten der 10 Millionen Schweiz. Sie ist nicht die Hauptvorlage und entsprechend spät setzt die Meinungsbildung ein.
0: Damit bleibt die Ausgangslage spannend für den Abstimmungssonntag am 14. Juni. Die Schlussmobilisierung dürfte entscheidend sein.
3: Die Umfrage im Auftrag der SRG wurde zwischen dem 19. und 27. Mai durchgeführt. Befragt wurden 19.400 Stimmberechtigte in der deutsch-, französisch- und italienischsprachigen Schweiz. Der Fehlerbereich liegt bei plus minus 2,8 Prozentpunkten. Im Moment also liegt bei der sogenannten Nachhaltigkeitsinitiative das Nein-Lager vorn. Vor allem Frauen seien der Initiative gegenüber kritisch eingestellt, sagt Lukas Golder vom Forschungsinstitut GFS Bern.
1: Sie sehen zwar den Druck der Migration auf Infrastruktur, aber umgekehrt ist bei Ihnen die wirtschaftlichen Risiken und die Nebeneffekte der Initiative dann deutlich wichtiger geworden. Dort sieht man erneut die Effekte der Kampagne. Das heisst, dass die Frauen durchaus mehrheitlich gegen diese Initiative stimmen werden.
3: Und die Männer, die seien hingegen eher offen für die Nachhaltigkeitsinitiative.
1: Wir sehen gerade im mittleren Alter bei Menschen, die berufstätig sind, die keinen akademischen Bildungshintergrund haben, dass eben der Druck durchaus eben relevant wahrgenommen wird auf Infrastruktur, auf das Wohnungswesen, aber vermutlich auch auf die berufliche Situation. Und bei Männern ist das Anliegen in dem Sinn weiterhin gut abgestützt.
3: Der Trend zeige klar, dass die Initiative wohl abgelehnt werde. Trotzdem glaubten viele Befragte, in ihrem Umfeld wird ein grosser Teil die Initiative befürworten.
1: Es gibt tatsächlich eine recht klare Schere zwischen dem, was die Menschen selber für sich sagen, was sie stimmen werden und was sie das Gefühl haben, was in ihrem Umfeld läuft, dass die Initiative eben eine Mehrheit überzeugen wird. Und das zeigt eben, dass die SVP einen ganz wichtigen Punkt aufgenommen hat, der breit abgestützt ist, nämlich der dichte Stress. Aber wir sehen eben, dass jetzt die Schwächen in den Vordergrund rücken, obwohl man diesen Druck auf die Infrastruktur sieht.
3: Einen spannenden Einblick in die Daten erhalten Sie auch bei uns in der SRF News App. Dort fächern wir diese Daten zur Abstimmung beim Zivildienstgesetz auf und Sie erfahren, warum es trotz Pattsituation derzeit eine sogenannte Nein-Dynamik gibt. Wir wechseln ins Ausland zum Krieg im Iran. Dort gab es in der Nacht erneut Kämpfe, trotz geltender Waffenruhe. Manuel Risi.
4: Das US-Militär teilte mit, es habe einen großen Angriff des Irans auf Ziele in der Golfregion abgewehrt und als Gegenreaktion habe man eine iranische Militäreinrichtung auf der Insel Keshem in der Straße von Hormuz angegriffen. Der Iran sprach von Vergeltungsschlägen. Gestern hatten die USA nach eigenen Angaben einen Öltanker mit einer Rakete angegriffen. Zwischen den USA und dem Iran gilt eigentlich eine Waffenruhe. Beide werfen sich jedoch gegenseitig vor, gegen diese zu verstoßen. Die Verhandlungen zwischen Washington und Teheran, die stocken. Iranische Medien berichten, es fänden seit mehreren Tagen keine Gespräche mehr statt. US-Präsident Donald Trump bestreitet dies. Und vom Iran-Krieg nun zum Krieg in der Ukraine. Dort rationiert Russland seit dem Wochenende den Treibstoff auf der besetzten Halbinsel Krim. Nun wird diese Regel auf einen weiteren besetzten Teil der Ukraine ausgeweitet, und zwar auf die ostukrainische Region Luhansk. Dort dürfen Personen künftig höchstens 20 Liter pro Tankfüllung kaufen. Begründet wird die Treibstoffrationierung laut der staatlichen Nachrichtenagentur TASS mit knappen Vorräten und einer gestiegenen Nachfrage. Gemäß der unabhängigen russischen Zeitung Medusa sind auch die Regionen Belgorod und Kursk in Russland selbst von Rationierungen betroffen. Die Ukraine greift seit Monaten die russische Ölinfrastruktur an mit dem Ziel, die russische Treibstoffversorgung zu stören.
3: Wir machen weiter in den USA, denn dort finden hier im November Zwischenwahlen statt und im Vorlauf sorgt vor allem ein Thema für Schlagzeilen, das sogenannte Gerrymandering, das Zuschneiden der Wahlkreise.
4: Ja, und da erlaubt nun das oberste US-Gericht dem Bundesstaat Alabama einen Wahlkreiszuschnitt zu verwenden, der den Republikanern von US-Präsident Trump hilft. Und dies, obwohl eine tiefere Instanz zuvor entschieden hatte, dass die entsprechende Wahlkreisgestaltung schwarze Wählerinnen und Wähler benachteiligt. In den USA werden Wahlkreise regelmäßig neu zugeschnitten, um der einen oder anderen Partei Vorteile zu verschaffen. Die Republikaner versuchen dabei, die schwarze Wählerschaft auf möglichst wenige Wahlkreise zu beschränken, weil diese eher demokratisch wählen und die Demokraten so zu weniger Sitzen kommen. Dann geht es nun um die EU. Diese verstärkt ihre Maßnahmen gegen Waldbrände. In diesem Jahr will die EU knapp 800 Feuerwehrleute in besonders gefährdeten Gegenden stationieren. Das sind über 200 Personen mehr, als im vergangenen Jahr eingeplant waren. Die Feuerwehrleute sollen unter anderem in Frankreich, Griechenland, Spanien und Portugal bereitstehen und dort die lokalen Feuerwehren im Kampf gegen Waldbrände unterstützen. Auch die Flotte an Löschflugzeugen und Helikoptern werde weiter ausgebaut. Im vergangenen Jahr haben Waldbrände in Europa eine Fläche von mehr als 1 Million Hektar verbrannt. Das entspricht etwa einem Viertel der Fläche der Schweiz.
3: Wir bleiben beim Thema Schweiz, denn hierzulande ist die Stimmung bei den kleinen und mittleren Unternehmen angesichts der aktuellen Weltlage nicht sehr gut. Zu diesem Schluss kommt eine neue Studie.
4: Demnach ist die Stimmung bei den KMU derzeit pessimistischer als während der Corona-Pandemie. Zu diesem Schluss kommt das jährliche KMU-Barometer. Es ist aktuell auf dem tiefsten Stand seit dem Start der Erhebung im Jahr 2021, also während der Pandemie. Als besondere Belastung für die Unternehmen gilt das Auslandsgeschäft, erschwert durch die US-Handelspolitik. Auch Währung, Lieferketten und Regulierungen bereiten Sorgen. Als Lichtblick werden hingegen moderne Technologien genannt. Befragt wurden knapp 500 Führungskräfte von Schweizer KMU. Durchgeführt wurde die Studie von der Neuen Zürcher Zeitung in Zusammenarbeit mit der Kaleidos Fachhochschule. Und damit der Blick zur Börse. Der Dow Jones Index in New York hat 0,4% gewonnen. Der Nikkei-Index in Tokio steigt um 2,7%. Der Euro wird zu 91,67 gehandelt, der Dollar zu 78,84. Die Daten stammen von SIX.
3: Das sind die Informationen von heute Morgen. 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Verantwortlich ist Nicole Roos. Die Zeit 9:09. Die EU hat Anfang Woche erneut ihre Migrationspolitik verschärft. Wer kein Recht auf Asyl hat, soll in Drittstaaten abgewiesen werden können. Damit gäbe es mehr Kontrolle darüber, wer in die EU kommen könne, wer bleiben könne und wer gehen müsse, sagte EU-Kommissar Magnus Brunner. Unser Brüssel-Korrespondent Charles Lippe erklärt im Gespräch, was dieser Entscheid der EU wirklich bringt und was da nun konkret beschlossen wurde.
5: Es wurden neue rechtliche Grundlagen geschaffen in Bezug auf Rückführungen im europäischen Asylrecht. Die EU verschärft ja seit Jahren ihre Migrationsgesetze, zunächst einmal mit schärferen Kontrollen an der Grenze, dann auch beschleunigte Verfahren und eben jetzt auch mit mehr Möglichkeiten, abgewiesene Asylsuchende tatsächlich auszuschaffen. Mehr Kontrollen, auch Beschlagnahmen von Dokumenten, bis Haft soll möglich sein vor einer Ausschaffung und eben auch die Möglichkeit, sogenannte Abschiebezentren in Drittstaaten einzurichten. Drittstaaten, das meint hier, dass diese Zentren in einem Land sein können, zu dem die betroffenen Asylsuchenden keine geografische oder familiäre Beziehung haben.
3: Das klingt wirklich drastisch. Wie bemerkenswert ist dieser Entscheid?
5: Also bemerkenswert ist eigentlich weniger der Inhalt. Wie gesagt, die EU verschärft ja seit Jahren ihr Asylwesen. Bemerkenswert war ein Entscheid im März im Europäischen Parlament. Da erreichten die Verschärfungen eben nur eine Mehrheit, weil die größte Fraktion, die proeuropäischen Christdemokraten, eine Allianz schlossen mit den eher EU-kritischen extremen Rechten im Parlament. Also namentlich stimmte die deutsche CDU erstmals gemeinsam mit den Abgeordneten der AfD auf europäischer Ebene.
3: Sie haben gesagt, es wurde jetzt eine juristische Grundlage geschaffen. Was heißt das? Wie geht es nun weiter?
5: Nun muss eigentlich jedes Land selber für sich festlegen, ob, wie und wo auch es solche Rückführungszentren grundsätzlich mal eröffnen will. Spanien und Frankreich haben schon angekündigt, dass sie davon wenig halten. Andere möchten es zumindest versuchen und suchen jetzt auch nach Lösungen.
3: Das heißt, es gibt Staaten, die bereits Vorarbeit geleistet haben in diesem Bereich, eben beispielsweise Italien.
5: Ja, Italien gehört dazu. Dänemark, Deutschland, Österreich sagen, dass sie gemeinsam schon ein Projekt haben, kooperieren, auch gemeinsam vorgehen wollen in Zukunft. Wir wissen allerdings nicht, wie weit die Arbeiten sind. Da ist auch immer sehr viel Rhetorik damit verbunden, politische Rhetorik natürlich, nach innen, an die Innenpolitik gerichtet. Konkrete Projekte, Verhandlungen auch mit möglichen Drittstaaten sind mir bisher nicht bekannt, weil es eben sehr komplex ist, rechtlich, und nur für wenige abgewiesene Asylsuchende überhaupt in Frage kommt und letztlich halt auch sehr teuer ist, und sodass sich eben auch manche Länder sagen, Aufwand und Ertrag ist da eigentlich in keinem Verhältnis.
3: Wenn man das jetzt so zusammenfasst, das ist juristisch enorm komplex, keine Frage. Es wird folglich auch nicht für alle im gleichen Umfang möglich sein.
5: Nein, überhaupt nicht. Das ist eher sogar, sagen viele Kritiker, eine Papierlösung, ein politisches Bekenntnis, dass man da neue Möglichkeiten schaffen will. Aber eben in der Realität wird es sehr schwierig sein, diese Rückführungszentren wirklich operativ dann auch wirklich durchzusetzen.
3: Und momentan scheint es mit Blick auf die Zahlen auch gar nicht nötig zu sein.
5: Ja, tatsächlich gehen seit Jahren die Asylgesuche in der Europäischen Union zurück. Allerdings eben die Ursachen sind vielfältig. Das kann auch rasch wieder ändern, je nach Konfliktsituation, auch je nach geopolitischen Spannungen. Aber man kann schon sagen, in der Tendenz sind die Zahlen seit einigen Jahren eher sinkend.
3: Das bedeutet auch, man sucht derzeit auch andere Wege, beispielsweise eben andere Abkommen mit einzelnen Ländern, beispielsweise Visaerleichterung gegen Rücknahmen, solche Geschäfte.
5: Absolut. Es ist eben ein ganzer Strauß von Möglichkeiten, die in den letzten Jahren geschaffen wurden, das Asylrecht deutlich zu verschärfen. Ich denke, der Trend geht klar in diese Richtung. Der jetzige Beschluss ist nochmal ein Zeichen dafür. Wir können festhalten, dass die Instrumente, eben welche die EU-Staaten nun zu handhaben, wirklich stark erweitert wurden im Asylbereich. Das ist hilfreich, eben einen breiten Strauß an Möglichkeiten zu haben, zum Beispiel bei Rückführungen, weil eben je nach Land die Herkunftsländer der Asylsuchenden extrem unterschiedlich sind und auch nicht eine Lösung für alle Betroffenen passt. Und in diesem Sinn ist die Differenzierung der Instrumente, die Verschärfung der Instrumente sicher ein Vorteil.
3: Sagt EU-Korrespondent Charles Liebherr. Italien hat solche Abschiebelager bereits gebaut in Albanien. 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
3: Die Nachrichtenübersicht um 7.14 Uhr. Bei der Abstimmung über die sogenannte 10 Millionen Schweiz Initiative der SVP am 14. Juni gibt es neu einen Nein-Trend. Das zeigt die zweite SRG-Umfrage. Demnach lehnen 52% die Initiative ab. Noch offen ist die Ausgangslage bei der Änderung des Zivildienstgesetzes. Das US-Militär hat nach eigenen Angaben in der Nacht einen größeren Angriff des Irans auf Ziele in der Golfregion abgewehrt. Mehrere Raketen und Drohnen seien abgefangen worden und die USA hätten Militäreinrichtungen des Irans angegriffen. Denn eigentlich gilt zwischen den USA und dem Iran eine Waffenruhe. Und kleine und mittlere Unternehmen in der Schweiz blicken pessimistisch in die Zukunft. Das zeigt eine Befragung der Kaleidos Fachhochschule und der NZZ. Demnach ist die Stimmung bei den KMU derzeit pessimistischer als noch während der Corona-Pandemie. Und zum Wetter: Im Norden regnet es zuerst noch etwas, tagsüber wird es dann sonniger. Die Temperatur erreicht 20 Grad im Norden, im Süden mit viel Sonnenschein bis zu 27 Grad. Und nun sprechen wir über Pankreaskrebs, eine Krebsart an der Bauchspeicheldrüse. Sie gehört zu den tödlichsten Arten. In der Schweiz erkranken jährlich 1800 Menschen. Jetzt gibt es Grund zur Hoffnung. Bei der wichtigsten Fachkonferenz für Krebsforschung, die derzeit in Chicago stattfindet, wurde ein neues Medikament vorgestellt. Krebsmedizinerinnen und Mediziner sprechen bereits von einem Gamechanger. Warum sind Sie so begeistert? Das hat Julius Schmid Irendietschi aus der SRF Wissenschaftsredaktion gefragt.
6: Ja, bei Bauchspeicheldrüsen- oder Pankreaskrebs suchen die Onkologen seit Jahren, wenn nicht Jahrzehnten, händeringend nach einem neuen Ansatz. Weil es gibt bisher einfach keine Fortschritte bei dieser Krebsform. Und jetzt hat man diesen Ansatz gefunden, und zwar mit einer gezielten molekularen Therapie. Das Medikament Daraxonrasib hemmt ein bestimmtes Protein, das sogenannte CRAS-Protein. Wenn das mutiert oder verändert ist, dann kommt es zu unkontrollierter Zellteilung, es entsteht ein Tumor, und jetzt kann man eben dieses Eiweiß sozusagen blockieren. In der Krebsforschung versucht man seit 30 Jahren bei diesem CRAS-Protein anzusetzen, und jetzt klappt es. Das hat an der ASCO, das ist eine sehr wichtige Fachkonferenz in Chicago, Standing Ovations ausgelöst, habe ich gestern von einem kanadischen Onkologen gehört.
7: Und was denken Sie, diese Begeisterung, ist die gerechtfertigt?
6: Ich denke ja, das zeigen die Studienresultate. Daraxonrasib hat die Überlebenszeit von Erkrankten mehr als verdoppelt, nämlich von 6 Monaten auf 13 Monate. Und das ist viel bei diesem tödlichen Krebs. Und was auch Grund zur Hoffnung gibt, dieses CRAS-Protein, also wo das Medikament ansetzt, das ist kein seltenes Molekül, sondern es ist der zentrale Treiber von 90% aller Pankreaskrebsarten.
7: Was ändert sich jetzt genau durch dieses neue Medikament, durch diese neue Therapiemöglichkeit?
6: Ja, es ist ja die erste Studie, die eben den Effekt von diesem neuen Medikament gezeigt hat. Und es ist wirklich ein durchschlagender Erfolg. Die Forscher hoffen nun, dass sie auf den Erkenntnissen aufbauen und weitere Fortschritte machen können. Konkret heißt das, sie werden mit Kombinationstherapien versuchen, die Resistenzentwicklung des Medikaments zu verhindern oder hinauszuzögern. Konkret also zu schauen, dass es länger wirkt und die Patienten noch länger überleben.
7: Sie sagen, das ist ein durchschlagender Erfolg. Wie ist das gelungen?
6: Hinter dem Durchbruch steht ein kalifornisches Unternehmen, die Revolution Medicines. Die haben sich auf Targeted Therapies, also auf zielgerichtete Therapien in der Onkologie spezialisiert. Und sie fokussieren eben speziell auf diese sogenannten RAS-Inhibitoren. RAS ist ein Proto-Onkogen und es kodiert eben für dieses CRAS-Protein, welches in der Zelle Wachstums- und Teilungsprozesse anstößt. Und von diesen RAS-Inhibitoren denken die Forschenden, da dürfte man künftig noch sehr viel hören. Daraxonrasib ist ein solcher RAS-Inhibitor. Er wurde bei 500 Erkrankten getestet, und zwar bei Patienten, die schon eine Chemotherapie hinter sich hatten und somit im palliativen Stadium waren. Die Hälfte erhielt wieder eine Chemotherapie und die andere Hälfte erhielt das neue Medikament. Und da hat sich eben dann dieser Unterschied gezeigt.
7: Ja, wir sprechen da eben bisher nur von einer Studie, aber in den USA gibt es ja auch schon eine Notfallzulassung für dieses Medikament. Das heißt, es ist begrenzt verfügbar. Wann können denn Patientinnen und Patienten in Europa und auch in der Schweiz mit diesem Medikament rechnen?
6: Ja, die Experten sagen, entscheidend wird sein, wie schnell das Medikament in den USA und dann Europa formell zugelassen wird. Und das könnte dann auch den Zulassungsprozess in der Schweiz beschleunigen. Aber ganz so schnell geht das nicht. Man kennt das. Die Zulassungsmühlen, die mahlen langsam. Das heißt, es wird noch dauern.
3: Das sagt Irene Dietschi. Sie arbeitet für die SRF Wissenschaftsredaktion. Sie hören SRF News, die Zeit, es ist 20 nach 7. Wir wechseln in den Südsudan, denn dort droht erneut Chaos und Gewalt und Hunger. Dies nachdem erst vor 7 Jahren der letzte Bürgerkrieg beendet wurde. Jetzt spitzt sich die Gewalt erneut zu und die internationale Gemeinschaft, ebenso wie humanitäre Organisationen, warnen, der Südsudan stehe erneut am Rande eines Bürgerkriegs. Weshalb? Das wollte Brigitte Kramer von Afrika-Korrespondentin Sarah Flug wissen.
8: Die Spannungen im Südsudan, die sind nicht neu. Neu ist, wie stark sie in den letzten 1,5 Jahren zugenommen haben. Also seit Anfang 2025 eskalierte der Machtkampf an der Staatsspitze in der Hauptstadt Juba. Und seither gibt es immer mehr Kämpfe, besonders im Nordosten des Landes. Deshalb warnt die UNO nun eindringlich vor dieser Rückkehr zur Gewalt. Die Sorge ist, dass sich die Geschichte wiederholt. Auch der letzte Bürgerkrieg, der begann mit einem Machtkampf an der Staatsspitze und breitete sich dann rasch auf weite Teile des Landes aus.
9: Und wer kämpft denn derzeit gegen wen?
8: Im Kern begann der Bürgerkrieg damals als politische Rivalität zwischen Präsident Salva Kiir und seinem Vizepräsidenten Riek Machar. Die beiden kämpften einst gemeinsam für die Unabhängigkeit des Südsudans, danach aber zerbrach ihre Allianz. Sie einigten sich dann unter internationalem Druck auf dieses Friedensabkommen und bildeten eine gemeinsame Übergangsregierung. Versöhnt aber haben sie sich nie. Also im Gegenteil, im vergangenen Jahr ließ Präsident Kiir den Vize Machar unter Hausarrest stellen und wegen Hochverrats anklagen. Doch anders als beim Bürgerkrieg von 2013 geht es heute längst nicht mehr nur um diese zwei Männer. Also neben den Lagern von Kiir und Machar gibt es jetzt zahlreiche lokale Milizen mit eigenen Interessen. Viele Experten sprechen deshalb heute mehr von einem Flickenteppich bewaffneter Gruppen.
9: Kommt dazu, dass der Südsudan ans Bürgerkriegsland Sudan grenzt? Inwiefern verschärft das die Lage?
8: Der Krieg im Sudan ist nicht die Ursache für die Krise im Südsudan, aber ich würde sagen, er wirkt wie ein Brandbeschleuniger. Wir sehen das vor allem in drei Punkten. Einerseits wirtschaftlich. Man muss sehen, der Südsudan finanziert sich fast vollständig über Öleinnahmen. Dieses Öl wird aber durch eine Pipeline durch den Sudan exportiert. Nun wurde diese Pipeline im Sudankrieg beschädigt. Das heisst, der Südsudan verlor zeitweise rund 2/3 seiner Einnahmen. Und damit verschwand gewissermaßen das Schmiermittel des politischen Systems. Also Soldaten wurden schlechter bezahlt, lokale Machthaber suchten eigene Einnahmequellen und dadurch nahmen die Spannungen noch mehr zu. Dann ist der Sudankrieg auch ein sicherheitspolitisches Problem. Also über die Grenze gelangen Waffen, Kämpfer, aber auch neue Spannungen ins Land. Und zuletzt ist da die humanitäre Lage. Also mehr als 1 Million Menschen sind seit Kriegsbeginn aus dem Sudan in den Südsudan geflohen.
9: Humanitäre Organisationen sprechen von fast 8 Millionen Menschen, die im Südsudan Hunger leiden. Das ist über die Hälfte der Bevölkerung. Hunderttausende wurden vertrieben. Können Sie schildern, wie sich die Gewalt auf die Bevölkerung auswirkt?
8: Man muss sehen, im Südsudan gibt es vielerorts kaum staatliche Dienstleistungen. Will heißen, wenn ein Spital schließt, gibt es oft kein zweites. Aber genau das passiert derzeit. Mehrere Spitäler mussten in den letzten Wochen schließen, weil sie von Milizen angegriffen und geplündert wurden. Gleichzeitig sind 100.000 Menschen auf der Flucht. Manche wurden bereits zum zweiten oder dritten Mal vertrieben, darunter eben viele Menschen, die aus dem Sudan geflohen sind. Hilfsorganisationen, die berichten, dass viele von ihnen unter Bäumen oder in provisorischen Lagern leben. Und vielerorts geht es inzwischen schlicht ums Überleben. Also Menschen ernähren sich teils von wilden Pflanzen oder Wurzeln, weil sie nichts anderes mehr haben. Und jetzt hat soeben auch noch die Regenzeit begonnen. Das heisst, manche Regionen werden nun wegen Überschwemmungen wochenlang kaum erreichbar sein.
9: Was oder wen, Sarah Flug, bräuchte es, um die Situation im Südsudan zu deeskalieren und einen erneuten Bürgerkrieg zu verhindern?
8: Der wichtigste Schritt wäre, die politischen Gegner wieder an den Verhandlungstisch zu bringen. Viele Vermittler fordern deshalb zuerst einmal die Freilassung von Vize Riek Machar aus dem Hausarrest. Dann könnten die Kirchen eine wichtige Rolle spielen. Sie gehören zu den wenigen Institutionen im Land, die vielerorts noch Vertrauen genießen und auf offene Ohren stoßen. Was die gute Nachricht ist, es handelt sich noch nicht um einen landesweiten Bürgerkrieg. Die schlechte ist, das Zeitfenster, um ihn zu verhindern, wird immer kleiner.
3: Sagt unsere Afrika-Korrespondentin Sarah Flock. Fälschungen und Designklau sind ein immer größeres Problem. Jährlich gehen der Schweizer Wirtschaft dadurch rund 4,5 Milliarden Franken verloren. Betroffen sind bekannte Marken von der Uhren über die Bekleidung bis hin zur Elektronikindustrie. Doch unter Fälschungen leiden auch kleinere Kreativunternehmen und Start-ups und die haben wenig Mittel, um sich dagegen zur Wehr zu setzen. Kulturredaktorin Irene Grüter berichtet.
10: Wer eine gute Idee hat und erfolgreich ein Produkt lancieren kann, ruft unfreiwillig auch Fälscher auf den Plan. Das hat Bernd Frenzel erfahren, Architekt und Produktdesigner aus Basel. Er entwickelte eine formschöne Halterung für iPads, ein raffiniertes Holzobjekt, das ein Tablet in 3 verschiedenen Stellungen aufrechthalten kann, allein durch das Austarieren der Schwerpunkte.
11: Auch wenn das Produkt einfach aussieht, ist es doch mit viel Entwicklungsaufwand verbunden. Nicht nur im Design, sondern auch, dass man eben die Produktion gerade mit dem Holz so hinkriegt, dass es dann auch gut funktioniert.
10: Das Echo ist groß, als Berend Frenzel seine Idee nach langem Tüfteln auf einer Crowdfunding-Plattform präsentiert, um das Startkapital zu beschaffen. Die Finanzierung gelingt in Kürze. Allerdings stehen schon die Trittbrettfahrer bereit.
11: Damals schon in der ersten Woche habe ich sehr viele Fragen zu dem Patentschutz bekommen. Und das waren alles chinesische.
10: Glücklicherweise hat Berend Frenzel Patente und Designschutz in mehreren Ländern angemeldet. Er lanciert die Tablethalterung mit Erfolg. Über seine Basler Firma Johann verkauft er rund 3'000 bis 4'000 Stück pro Jahr. Doch im Jahr 2020 stellt er erstmals fest, dass Kopien kursieren.
11: Das hat sich dann herausgestellt, dass es ein chinesischer Hersteller war, der die Produkte über verschiedene Plattformen vertrieben hat. Der kopiert wirklich 1:1.
10: Und das deutlich günstiger als das Original, das Berend Frenzel in aufwendiger Handarbeit in italienischen und deutschen Werkstätten fertigen lässt.
11: Ja, das ist natürlich schon emotional nicht so einfach, weil man viel Herzblut und Arbeit reingesteckt hat, eben auch das Risiko getragen für ein neues Produkt. Da hat es natürlich derjenige, der es kopiert, leichter, weil der kopiert nur ein Produkt, wo er sieht, dass es funktioniert. Und zusätzlich hat er natürlich auch noch die ganzen Videos und Fotos und das ganze Werbematerial für sich selber verwendet.
10: Juristisch gegen Fälscher vorzugehen, das sei schwierig für ein Start-up, das keine Rechtsabteilung im Rücken hat, sagt Berend Frenzel.
11: Dem nachzugehen kostet Zeit, Geld und Nerven relativ viel. Also die Kosten sind nicht unerheblich und das kann richtig viel Geld werden.
10: Das bestätigt Robert Stutz. Der Berner Rechtsanwalt ist spezialisiert auf Designschutz.
12: Wenn ich ein Gerichtsverfahren anzettle, weil ein Abmahnschreiben gegen einen Fälscher keine Früchte trägt, dann muss ich sofort mit Summen im fünf- oder sechsstelligen Bereich rechnen. Ein Gerichtsverfahren in den USA kommt umgehend auf mehrere hunderttausend Dollar zu stehen. Auch ein Gerichtsverfahren in China lässt sich nicht realisieren mit weniger schlussendlich als 60, 70 oder 80.000 Dollar.
10: Summen, die für ein Startup unerschwinglich sind. Der Designer Berend Frenzel weiß nicht, wie viele Kunden ihm durch Fälschungen jährlich verloren gehen. Er hatte auch schon mit Fake-Shops zu tun, die seine Webseite kopierten und Geld für seine Produkte kassierten, die nie geliefert wurden. Die Beschwerden landeten dann trotzdem bei ihm. Trotz des Ärgers wirkt Berend Frenzel erstaunlich gelassen. Eine bewusste Haltung, um seine Energien auf seine eigentliche Arbeit zu konzentrieren.
11: Das ist dann immer eine Abwägung, wie man seine Ressourcen und Kosten sinnvoll verteilt. Also ich versuche lieber nach vorne zu schauen und mein eigenes Geschäft voranzutreiben, als dort meine Energie reinzustecken.
3: Der Beitrag von Kulturredaktorin Irene Grüter. Die Zeit, es ist 7.30 Uhr. Hier auf SRF News geht es gleich weiter mit den Informationen von heute Morgen.

0: Guten Morgen. Wir haben die neueste Umfrage für Sie zur Abstimmung über die SVP-Initiative «Keine 10 Millionen Schweiz». Aktuell wird sie abgelehnt, aber das könnte sich noch ändern. Und bei der Abstimmung über das Zivildienstgesetz holt die Nein-Seite ebenfalls auf. Was daran ungewöhnlich ist, darüber sprechen wir gleich nach dem Blick aufs Wetter. Manuel Risi aus der Nachrichtenredaktion.
1: Guten Morgen. Im Norden gibt es heute zuerst noch lokale Regenschauer. Tagsüber wird es dann sonniger bei 20 Grad. Im Süden dort gibt es viel Sonnenschein bei 27 Grad.
0: Das Nein-Lager legt also zu um 5 Prozentpunkte. Damit zeichnet sich bei der sogenannten Nachhaltigkeitsinitiative der SVP, welche die Bevölkerungszahl der Schweiz auf 10 Millionen begrenzen will, nun ein Nein-Trend ab. Bei der zweiten Vorlage, dem Zivildienstgesetz, ist noch alles offen. Inlandredaktorin Michelle Scherer berichtet.
2: Zeigte die erste SAG-Umfrage bei der Nachhaltigkeitsinitiative noch eine Pattsituation, haben sich die Stimmen nun Richtung Nein-Lager verschoben. Zum Zeitpunkt der Umfrage Mitte Mai hätten 45% der Stimmberechtigten ein Ja eingelegt und 52% ein Nein. Diese Verschiebung habe vor allem im politischen Zentrum stattgefunden, sagt Lukas Golder vom Forschungsinstitut GFS Bern.
3: Mehr und mehr sehen gerade im politischen Zentrum die Menschen die Risiken der Initiative und sie folgen damit nicht nur der Parole, sondern man sieht da auch ganz deutlich, dass die Nein-Kampagne insgesamt ihre Wirkung hat, nämlich dass die Risiken in den Vordergrund rücken.
2: Von einem entschiedenen Rennen könne man trotz Nein-Trend allerdings nicht sprechen. Gerade Ereignisse wie der Messerangriff in Winterthur letzte Woche könnten das Ergebnis noch beeinflussen.
3: Entschieden wird die Sache in Agglomeration, ich glaube namentlich in der deutschsprachigen Schweiz. Dort ist nach wie vor eine kleine Mehrheit eher im Ja. Die Tendenz ist Richtung Nein, aber Ereignisse wie in Winterthur können eine Neubeurteilung der Vor- und Nachteile der Argumente mit sich ziehen und entsprechend ist die Situation dort noch immer offen.
2: Noch völlig offen ist die Ausgangslage bei der zweiten Vorlage, der Änderung des Zivildienstgesetzes. Dort sind die beiden Lager mit 46% Nein und 48% Ja-Anteil praktisch gleich auf. Die Gegner haben seit der letzten Umfrage rund 6 Prozentpunkte zugelegt. Für eine Vorlage, die sowohl vom Bundesrat als auch vom Parlament befürwortet wird, ist das doch ein ungewöhnliches Muster. Politologin Martina Musso erklärt es sich so.
4: Die Meinungsbildung war sehr wenig gefestigt noch vor einem Monat. Die Vorlage steht ganz klar im Schatten der 10 Millionen Schweiz. Sie ist nicht die Hauptvorlage und entsprechend spät setzt die Meinungsbildung ein.
2: Damit bleibt die Ausgangslage spannend für den Abstimmungssonntag am 14. Juni. Die Schlussmobilisierung dürfte entscheidend sein.
0: Im Moment also liegt bei der sogenannten Nachhaltigkeitsinitiative der SVP das Nein-Lager vorn. Vor allem Frauen seien der Initiative gegenüber kritisch eingestellt, sagt Lukas Golder vom Forschungsinstitut GFS Bern.
3: Sie sehen zwar den Druck der Migration auf Infrastruktur, aber umgekehrt ist bei Ihnen die wirtschaftlichen Risiken, die Nebeneffekte der Initiative dann deutlich wichtiger geworden. Dort sieht man erneut die Effekte der Kampagne. Das heisst, dass die Frauen durchaus mehrheitlich gegen diese Initiative stimmen werden.
0: Männer hingegen seien eher offen für die Nachhaltigkeitsinitiative.
3: Wir sehen gerade im mittleren Alter bei Menschen, die berufstätig sind, die keinen akademischen Bildungshintergrund haben, dass eben der Druck durchaus eben relevant wahrgenommen wird auf Infrastruktur, auf das Wohnungswesen, aber vermutlich auch auf die berufliche Situation. Und bei Männern ist das Anliegen in dem Sinn weiterhin gut abgestützt.
0: Der Trend zeige derzeit, dass die Initiative wohl abgelehnt werde. Trotzdem glaubten viele Befragte, in ihrem Umfeld würde ein grosser Teil die Initiative befürworten.
3: Es gibt tatsächlich eine recht klare Schere zwischen dem, was die Menschen selber für sich sagen, was sie stimmen werden und was sie das Gefühl haben, was in ihrem Umfeld läuft, dass die Initiative eben eine Mehrheit überzeugen wird. Und das zeigt eben, dass die SVP einen ganz wichtigen Punkt aufgenommen hat, der breit abgestützt ist, nämlich der dichte Stress. Aber wir sehen eben, dass jetzt die Schwächen in den Vordergrund rücken, obwohl man diesen Druck auf die Infrastruktur sieht.
0: Die Umfrage im Auftrag der SAG wurde zwischen dem 19. und 27. Mai durchgeführt. Befragt wurden 19.400 Stimmberechtigte in der deutsch-, französisch- und italienischsprachigen Schweiz. Der Fehlerbereich liegt bei plus minus 2,8 Prozentpunkten. Damit zum Krieg im Iran. Dort gab es in der Nacht erneut Kämpfe, trotz geltender Waffenruhe. Manuel Risi.
1: Das US-Militär teilte mit, es habe einen großen Angriff des Irans auf Ziele in der Golfregion abgewehrt. Und als Gegenreaktion habe man eine iranische Militäreinrichtung auf der Insel Keshem in der Straße von Hormuz angegriffen. Der Iran sprach von Vergeltungsschlägen. Gestern hatten die USA nach eigenen Angaben einen Öltanker mit einer Rakete angegriffen. Zwischen den USA und dem Iran gilt eigentlich eine Waffenruhe. Beide werfen sich jedoch gegenseitig vor, gegen diese zu verstoßen. Die Verhandlungen zwischen Washington und Teheran, die stocken. Iranische Medien berichten, es fänden seit mehreren Tagen keine Gespräche mehr statt. US-Präsident Donald Trump bestreitet dies. Und vom Iran nun zum Krieg in der Ukraine. Dort rationiert Russland seit dem Wochenende den Treibstoff auf der besetzten Halbinsel Krim. Nun wird diese Regel auf einen weiteren besetzten Teil der Ukraine ausgeweitet, und zwar auf die ostukrainische Region Luhansk. Dort dürfen Personen künftig höchstens 20 Liter pro Tankfüllung kaufen. Begründet wird die Treibstoffrationierung laut der staatlichen Nachrichtenagentur TASS mit knappen Vorräten und einer gestiegenen Nachfrage. Gemäß der unabhängigen russischen Zeitung Medusa sind auch die Regionen Belgorod und Kursk in Russland selbst von Rationierungen betroffen. Die Ukraine greift seit Monaten die russische Ölinfrastruktur an, mit dem Ziel, die russische Treibstoffversorgung zu stören.
0: In die Wirtschaft. Die USA haben neue Zölle angekündigt. Auch die Schweiz ist betroffen.
1: Schweizer Exporte in die USA sollen mit 12,5% Zoll belegt werden. Das schlägt der US-Handelsbeauftragte Jamieson Greer vor. Auch 59 weitere Länder sollen mit Zöllen von 10 bis 12,5% belegt werden. Als Begründung sagt Greer, die Länder machten zu wenig gegen die Einfuhr von Produkten, die mit Zwangsarbeit hergestellt wurden. Die Stimmung bei den kleinen und mittleren Unternehmen in der Schweiz, den KMU, ist angesichts der aktuellen Weltlage nicht sehr gut. Sie sind derzeit pessimistischer als während der Corona-Pandemie. Zu diesem Schluss kommt das jährliche KMU-Barometer. Es ist aktuell auf dem tiefsten Stand seit dem Start der Erhebung im Jahr 2021. Als besondere Belastung für die Unternehmen gilt das Auslandsgeschäft, erschwert durch die US-Handelspolitik, und auch die Währung, Lieferketten und Regulierungen bereiten Sorgen. Als Lichtblick werden hingegen moderne Technologien genannt. Befragt wurden knapp 500 Führungskräfte von Schweizer KMU. Durchgeführt wurde die Studie von der Neuen Zürcher Zeitung in Zusammenarbeit mit der Kaleidos Fachhochschule. Und nun noch in die EU. Dort werden die Massnahmen gegen Waldbrände verstärkt. In diesem Jahr will die EU knapp 800 Feuerwehrleute in besonders gefährdeten Gegenden stationieren. Das sind über 200 Personen mehr, als im vergangenen Jahr eingeplant waren. Die Feuerwehrleute sollen unter anderem in Frankreich, Griechenland, Spanien und Portugal bereitstehen und dort die lokalen Feuerwehren im Kampf gegen Waldbrände unterstützen. Auch die Flotte an Löschflugzeugen und Helikoptern werde weiter ausgebaut. Im vergangenen Jahr haben Waldbrände in Europa eine Fläche von mehr als 1 Million Hektaren verbrannt. Das entspricht etwa einem Viertel der Fläche der Schweiz. Und noch zu den Börsendaten von SIX. Der Dow Jones Index in New York hat 0,4% gewonnen. Der Nikkei Index in Tokio steigt um 3%. Der Euro wird zu 91,64 gehandelt und der Dollar zu 78,83. Die Wetteraussichten. Im Norden ist es am Vormittag wechselnd bewölkt und lokal fällt Regen. Am Nachmittag klingen die Schauer ab und es wird länger sonnig bei 20 Grad. Im Süden gibt es mit Nordföhn viel Sonnenschein und bis 27 Grad.
0: Das sind die Informationen von heute Morgen. 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Verantwortlich ist Nicole Roos. Die Zeit 7.39 Uhr. Hier geht es weiter mit einem Milliardenprojekt in Albanien und Verbindungen zur Trump-Familie. 4 Milliarden Dollar soll das Luxusresort kosten in einem Naturschutzgebiet an der Mittelmeerküste, aber jetzt steht die Firma hinter dem Projekt im Fokus der albanischen Staatsanwaltschaft für Antikorruption. Konten sind eingefroren und Ermittlungen eingeleitet. Gleichzeitig gab es in der Hauptstadt Tirana 3 Tage in Folge lang große Demonstrationen gegen das Projekt. Auslandredaktor Janis Fahlende berichtet regelmäßig aus Albanien und dem Balkan. Ich habe ihn gefragt, warum dieses Projekt so stark in der Kritik stehe.
5: Also im Zentrum stehen ökologische Sorgen. Dieses geplante Resort soll auf einer unbewohnten Insel vor der Küste und in einer ebenfalls weitgehend unberührten Lagunenbucht am Festland gebaut werden. Insgesamt 10.000 Hotelzimmer und private Villen sind geplant und das eben in einer Zone, die eigentlich ein Naturreservat ist. Das Gebiet gilt als ökologisch wertvoll. Da gibt es Feuchtgebiete, in denen zum Beispiel Flamingos leben. Ein Projekt dieser Größe, sind sich die Gegnerinnen und Gegner sicher, würde unwiderruflich Schaden anrichten. Für Kritik sorgen aber auch die Verbindungen zum US-Präsidenten. Viele vermuten, dass das Projekt nur deshalb in Rekordtempo erlaubt wurde, weil sich die albanische Regierung so gute Beziehungen ins Weiße Haus sichern wollte.
0: Schauen wir uns das kurz etwas genauer an. Wer steht denn hinter diesen Plänen?
5: Es ist ein Konglomerat aus verschiedenen Firmen. Die eine Firma gehört zwei katarischen Investoren und Konten von eben dieser Firma wurden nun gestern eingefroren, weil die als unabhängig geltende Antikorruptionsstaatsanwaltschaft SPAC eine Untersuchung eröffnet hat. Über eine andere Firma sind aber eben auch Jared Kushner, also der Schwiegersohn von US-Präsident Trump, sowie dessen Frau, Präsidententochter Ivanka Trump, am Projekt beteiligt. Es ist diese Verbindung, die bei vielen Misstrauen auslöst. Es gibt nämlich rechtliche Bedenken, dass dieses Gebiet gar nicht erst an eine private Firma hätte verkauft werden dürfen. Einerseits eben, weil es ein Naturschutzgebiet ist, andererseits aber, weil die Eigentumsfrage beim Land teilweise umstritten ist. Viele vermuten daher eine Vorzugsbehandlung, die möglicherweise gegen albanische Gesetze verstößt.
0: Und wo ist da die Verbindung zur Regierung von Edi Rama?
5: Edi Rama war von Anfang an eigentlich sehr präsent und spielt eine zentrale Rolle. Also er lobt das Projekt von Anfang an immer wieder in den höchsten Tönen und hat auch dafür gesorgt, dass es im Parlament durchkommt. Und auch gestern erst lobte er es erneut auf Social Media. Dank dem Resort werde der Tourismus im Land weiterentwickelt, so Rama. Er argumentiert mit Wachstum und Arbeitsplätzen und tatsächlich ist der Tourismus für Albanien sehr, sehr wichtig und er erfährt schon seit mehreren Jahren einen unglaublichen Boom, also ist sehr stark am Wachsen. Dieser Boom kommt allerdings auch auf Kosten der Umwelt teilweise.
0: Das sagt Janis Fahrlende, er ist unser Mann für Albanien und den Balkan. Zu einem ganz anderen Thema. Beim Schokipulver auf dem Cappuccino am Morgen oder dem Schokigipfli beim Znüni, da könnte überall eine Firma ihre Finger mit im Spiel haben. Barry Callebaut, der weltgrößte Schokoladenverarbeiter. Der kommt aus der Schweiz. Jetzt hat Barry Callebaut angekündigt, das Wachstum ankurbeln zu wollen. Susanne Stöckl hat mit Wirtschaftsredaktor Dario Pelosi über die Hintergründe dieser neuen Strategie gesprochen.
6: Ja, also Barry Callebaut hat schwierige Jahre hinter sich. Der Kakaopreis, der stieg ja bekanntlich auf Rekordhöhen. Und wenn man jetzt Kakao für alle Preisklassen anbieten will, also Billig-Schokoladetafeln bis Premium Grand Cru, dann ist das ein schwieriges Marktumfeld. Und Sie haben es gesagt, Barry Callebaut ist ein stiller Gigant. Im Laden findet man keine Schokolade, aber alle großen Schokolade- und Süßwarenproduzentinnen, Produzenten oder auch die Gastronomie, die bezieht wohl Schokolade-Rohprodukte oder auch fixfertige Premium-Schokolade, also die ganze Palette. Der Markt, das ist das eine Problem, aber dann gab es eben auch intern einige Wechsel, es gab eine neue Strategie, die kam nicht zum Fliegen, die Investoren wurden ungeduldig, die Kundinnen fühlten sich schlecht betreut. Nun, seit Anfang Jahr ist mit Hein Schumacher ein neuer Chef am Werk und der Niederländer, der will jetzt die Wogen glätten, er verspricht Besserungen beim Kundenservice und er wird den Schokoladegiganten wieder auf Kurs bringen. Und das macht man, wenn man Wachstum verspricht und wie das gehen soll.
7: Und Sie haben sich diese Wachstumsstrategie ein bisschen genauer angeschaut. Dario Pelosi, was fällt dabei besonders auf?
6: Also Barry verkündet zwar, dass der Konzern weiterhin Schokolade weltweit vertreiben will in allen Preissegmenten, aber der Fokus, der liegt wohl verstärkt auf Premiumware. Und der Hintergrund ist klar, kommt es zu Preisschwankungen am Kakaomarkt, ist das für Leute, die teure Schokolade kaufen, besser verschmerzbar, also das Risiko kleiner. Das zeigt sich zum Beispiel bei einem anderen Schweizer Schokoladekonzern, Lindt und Sprüngli. Die haben in den letzten Jahren massiv die Preise erhöht. Das geht bei ihrer Kundschaft. Bei Barry ist das bisher nicht gegangen. Dann wird der Konzern wachsen, zum Beispiel in den USA. Der Konzern geht davon aus, dass wieder vermehrt Schokolade oder Kakao konsumiert wird. Das übrigens trotz immer größerer Verbreitung von GLP-1-Abnehmspritzen. Die Lust auf Schokolade, die sei eben trotzdem da. Was auffällt, Barry Callebaut will das Angebot noch verbreiten. Also der Konzern will vermehrt auf Produkte setzen, die Schokoladearoma haben, aber nicht eigentlich Schokolade sind, also zum Beispiel Energieriegel oder Glasse. Bei beiden geht die Branche von einem Wachstum von 2, sogar 4% aus und davon will jetzt Barry profitieren. Und spannend finde ich eben auch, Barry Callebaut investiert in kakaofreie Schokolade.
7: Wenn ich da vielleicht mal noch einhaken darf, kakaofreie Schokolade, eben ein Kakaoverarbeiter setzt auf Produkte ohne Kakao. Wie will das Barry Callebaut machen?
6: Ja, ein Grund dafür ist der volatile Preis von Kakao. Das ist das Risiko. Aber vor allem ist eben Kakao immer wieder in den Schlagzeilen wegen sozialer Probleme beim Anbau, Stichwort Kinderarbeit, wegen ökologischer Probleme. Und da will man dieser kleinen Nische von Genießerinnen und Genießer, die zwar Schokolade lieben, aber den bitteren Nachgeschmack eben nicht, denen will man eine Alternative bieten. Und da gibt es zwei Stoßrichtungen. Zum einen eine kurzfristige. Barry ist unter anderem investiert in ein Startup, das einen Kakaoersatz aus gerösteten Sonnenblumenkernen produziert. Das ist natürlich jetzt kein Ersatz für Premium-Schokolade, aber um einen Energieriegel oder einen Joghurt oder eine Glasse zu aromatisieren, ist das perfekt. Langfristig investiert der Schweizer Konzern quasi in Laborschokolade, also Kakao aus Zellkulturen. Der Kakao, der wächst dann nicht auf dem Baum, sondern in eine Art Nährlösung. Das Ganze ist natürlich noch in den Anfängen, aber es könnte ein Zukunftsmarkt sein. Und als Welt Nummer 1 will Barry Callebaut da natürlich jetzt nicht hinten anstehen, sondern im Lead sein. Das zumindest ist der Plan.
0: Sagt SRF-Wirtschaftsredaktor Dario Pelosi. Hier geht es gleich weiter mit einem Schwerpunkt zur anstehenden Fußball-WM, denn das Schweizer Team ist nun in Richtung USA abgeflogen. Aber wir sprechen nicht nur über die Schweizer Mannschaft, sondern auch über das Gastgeberland Kanada und fragen, wie sehr kann man sich im Hockeyland denn für Fußball begeistern? Dazu gleich mehr nach der Nachrichtenübersicht.
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0: Um 7.47 Uhr bei der Abstimmung über die 10-Millionen-Schweiz-Initiative der SVP am 14. Juni gibt es neu einen Nein-Trend. Das zeigt die zweite SRG-Umfrage. Demnach lehnen 52% die Initiative ab. Noch offen ist die Ausgangslage bei der Änderung des Zivildienstgesetzes. Das US-Militär hat nach eigenen Angaben in der Nacht einen größeren Angriff des Irans auf Ziele in der Golfregion abgewehrt. Mehr Raketen und Drohnen seien abgefangen worden. Und die USA hätten Militäreinrichtungen des Irans angegriffen. Kleine und mittlere Unternehmen in der Schweiz blicken pessimistisch in die Zukunft. Das zeigt eine Befragung der Kaleidos Fachhochschule und der NZZ. Demnach ist die Stimmung bei den KMU derzeit pessimistischer als noch während der Corona-Pandemie. Und zum Wetter. Im Norden regnet es zuerst noch etwas, tagsüber wird es dann sonniger und bis zu 20 Grad warm. Im Süden mit viel Sonnenschein bei bis zu 27 Grad. Die Ziele sind hoch bei der Schweizer Fußballnationalmannschaft. Es soll die beste WM der Geschichte werden. Davon ist Trainer Murat Yakin überzeugt. Gestern ist er mit seinem Team von Zürich aus in Richtung USA abgeflogen. Sportredaktor Fabio Halbeisen.
9: Locker, fast schon gelöst. So war die Stimmung gestern kurz vor dem Abflug. Die Mannschaft traf gut gelaunt am Flughafen in Zürich ein. Die Spieler nahmen sich Zeit für die Fans, für Selfies und Autogramme. Die Vorfreude auf die Weltmeisterschaft sei groß, sagt Trainer Murat Yakin.
10: Das war jetzt eine Woche, ja, das Eintreffen mit einem Testspiel, das wir jetzt gut erfolgreich abschließen können, mit einem guten Gefühl. Und von dem her freuen wir uns jetzt, wenn es dann echt losgeht.
9: Schon heute steht das erste Training im Camp in San Diego auf dem Programm. Am Samstag folgt das letzte Testspiel gegen Australien. Es geht also Schlag auf Schlag. In den ersten Tagen in den USA geht es vor allem darum, am neuen Ort anzukommen. Das Klima ist anders und auch die Zeitumstellung ist ein Faktor. Bereits im vergangenen Sommer absolvierte die Nationalmannschaft aus genau diesen Gründen eine USA-Reise, um sich an diese Bedingungen zu gewöhnen. Es brauche 3 bis 4 Tage, bis sich der Körper umgestellt habe. Die Zeitumstellung habe aber auch Vorteile, so Jakin.
10: Die Zeitdifferenz zur Schweiz recht angenehm war, dass man ab dem Nachmittagszeit gewusst hat, dass ja in Europa alle am Schlafen sind. Also von dem her haben wir uns mit uns können beschäftigen, mit dem Team uns können beschäftigen. Also von dem her ist es sehr positiv gewesen.
9: Mit Ruhe und vollem Fokus sollen die hochgesteckten Ziele also erreicht werden. Die Schweizer setzen dabei vor allem auf zwei Faktoren. Erstens die Erfahrung aus den vergangenen Turnieren. Es ist bereits die 6. Weltmeisterschaft in Folge, an der die Schweiz teilnimmt. Das kann gegen Gegner mit weniger Turniererfahrung ein Vorteil sein. Zweitens das Vertrauen in die eigene Qualität. Murat Jakin ist schlicht und einfach von seinem Team überzeugt.
10: Wir haben uns weiterentwickelt, nicht nur bei den Spielern, auch im ganzen Staff. Also das dürfen wir durchaus so erwägen, dass wir die beste WM von der Schweiz erwarten. Also von dem her haben wir die Möglichkeiten, von der Art und Weise, wie wir auch spielen, aber auch resultatmäßig.
9: Es geht also nicht nur ums reine Resultat. Murat Jakin will mit seinem Team auch spielerisch überzeugen. Die beste WM aller Zeiten soll es werden. Sprich, mindestens ein Einzug in den Viertelfinal.
0: Gestern gab es auch noch einen Dämpfer. Breel Embolo konnte vorerst nicht mitreisen. Die Reisegenehmigung des Nazi-Stürmers wurde kurz vor Abflug zurückgezogen und ist derzeit in Abklärung. Wann Embolo zum Nationalteam nachrückt, ist nicht klar. Es soll aber zeitnah der Fall sein, heißt es. Wir bleiben beim Thema WM. In gut einer Woche beginnt ja die Fußball-WM in Kanada, Mexiko und den USA. Die meisten Spiele werden dann in den USA stattfinden. Die Co-Gastgeber stehen weit weniger im Fokus. Deshalb schauen wir jetzt genau dorthin und blicken nach Kanada. Das Land hat ja nicht gerade den Ruf, sonderlich fußballbegeistert zu sein. Darüber hat Yves Kircher mit dem freien Journalisten Gerd Braune gesprochen und ihn gefragt, ob in Kanada so kurz vor dem Turnier Fußballbegeisterung zu spüren sei.
8: Man kann sagen, dass das Interesse an der WM, an diesem großen FIFA-Ereignis, sicherlich in den vergangenen Wochen angezogen hat. Es hat langsam begonnen, aber jetzt merkt man doch schon viel mehr Interesse an diesem Turnier. Die Berichterstattung in den Medien wird zwar immer noch von anderen Sportarten dominiert, aber man findet immer wieder die Berichte über die WM und das kanadische Team. Und unlängst haben die Kanadier da ein Testspiel gemacht gegen Usbekistan in Edmonton. Da kamen 40.000 und haben sich das bei strömendem Regen und miserablem Wetter angesehen. Man muss sagen, Kanada ist ja nicht ein Land, in dem Straßenfeste exzessiv gefeiert werden. Aber ja, man merkt, das Interesse wird stärker. Das Problem, das wir halt hier in Kanada haben, ist, wir haben nur 10 Spiele in der Vorrunde plus 3 in den 16. und Achtelfinale. Und nur 2 Städte, nämlich Toronto und Vancouver, die ja 3.500 Kilometer auseinander liegen, sind Spielorte. Da ist es nicht einfach flächendeckend in diesem riesigen Land Fußballbegeisterung und Fußballstimmung zu schaffen. Aber ich bin zuversichtlich, dass von den beiden Städten ausgehend die Stimmung in den letzten Tagen vor dem Turnier und dann auch während des Turniers sehr gut sein wird.
11: Die kanadische Fußballmannschaft der Männer ist dann Gruppengegner der Schweiz, ein eher unbekannter Gegner. Wie ist dieses Team einzuschätzen?
8: Ich glaube, dass Kanada ein gutes Team aufs Feld schickt. Wir haben sehr gute Spieler, die auch in großen europäischen Ligen spielen, die in der Major League Soccer, dieser kanadisch-amerikanischen Fußballliga spielen. Und es ist bei weitem nicht mehr so, wie es früher war, dass Fußballteams hier in Nordamerika oder die Ligen hier in Nordamerika qualitativ deutlich unter den europäischen Ligen, die haben aufgeholt in den vergangenen Jahren. Und jetzt wird ein kanadisches Team auflaufen mit Spielern, die in Europa tätig sind. Man muss natürlich, wenn man fragt, wie ist das Team hier einzuschätzen, muss man sehen, dass sie sehr stark auch von Verletzungsproblemen geplagt sind. Zum Beispiel der Kapitän Alfonso Davies, der bei Bayern München spielt, hat sich jetzt dem Team erst angeschlossen. Er hatte sich im Champions League Halbfinale Bayern gegen Paris Saint-Germain verletzt. Man hofft, dass er fit wird, sicherlich nicht zum Eröffnungsspiel, aber dass er bei den weiteren Spielen eingesetzt werden kann. Wir haben Spieler, die in den britischen, in den englischen Ligen spielen. Jonathan David, von dem man sehr viel erwartet. Wir haben gute Goalkeeper. Also ich glaube, dass dieses Team wirklich das Beste ist, was Kanada seit langem zu bieten hat. Und also ich setze stark darauf, dass sie sich zumindest für die nächste Runde qualifizieren werden. Und ich gehe auch davon aus, dass sie den Schweizern durchaus Probleme machen können.
11: Also Kanada könnte doch noch in Fußballlaune kommen. Trotzdem, der Löwenanteil dieser Spiele, der ist in den USA. Sie haben den Löwenanteil der Spiele erhalten. Wie wird das in Kanada aufgenommen?
8: Das ist von Anfang an sehr kritisch gesehen worden, dass man so deutlich der Juniorpartner bei dieser WM ist. Dass man das überhaupt als gemeinsame WM bezeichnet, wird von vielen auch ernsthaft in Frage gestellt. Und das vor allen Dingen in Zeiten, wo die USA so auf ihre Dominanz überall pochen. Der Herr im Weißen Haus, der sich geriert wie der absolute Chef, das wird schon als unangenehm empfunden. Und man hätte sich gewünscht, dass es in Kanada mehr Spiele und mehr Spielorte gibt. Nun ja, dazu ist es nicht gekommen. Wir werden sehen, wie sich das auf die Stimmung hier im Lande auswirken wird.
11: Jetzt geht die WM bald los. Wie will sich Kanada nun als Fußballgastgeberland, also im Gegensatz zu den USA, präsentieren?
8: Für die Kanadier ist ganz klar, wir heißen die anderen Nationen, die hier spielen, willkommen. Kanada präsentiert sich, so wie es schon vor 8 Jahren in diesem gemeinsamen Antrag zusammen mit USA und Mexiko war, weiterhin als das weltoffene, das multikulturelle Land. Hier werden diese Begriffe Diversität und Inklusion, die ja in den Trump-USA verpönt sind mittlerweile, ganz hoch gehalten. Toronto als große multikulturelle Stadt mit der Bevölkerung, die zu mehr als 50% außerhalb Kanadas geboren wurde, macht das ganz deutlich. Vancouver ebenfalls. Also hier wird Diversität, Inklusion sehr hoch gehalten und damit will man auch ganz klar ein Gegengewicht zu dem setzen, was man aus den USA hört, mit der immigrationsfeindlichen Haltung, vor allen Dingen

0: einem anderen Blatt, aber für den Moment zumindest das ganze Thema künstliche Intelligenz, es bleibt einfach mit die große Story an der Wall Street und treibt die Kurse an der Wall Street in die Höhe. Das jüngste Beispiel, Jensen Huang, der Chef von Nvidia, hat einfach nur mal gesagt, dass Marvell, das ist ein Halbleiterkonzern, das nächste Unternehmen sein könnte, das eine Marktbewertung von 1 Billion Dollar, also 1.000 Milliarden Dollar erreichen könnte. Das war einfach mal eine Aussage von Jensen Huang, der übrigens auch Geschäfte mit Marvell macht. Aber die Aktie von Marvell, die ist dann am Dienstag um über 30% in die Höhe geschossen. Künstliche Intelligenz treibt nicht nur Kursfantasien, sondern kostet auch eine Menge Geld. Das beste Beispiel dafür, die Google-Mutter Alphabet hat jetzt mitgeteilt, dass Kapital aufgenommen werden muss, unter anderem indem neue Aktien ausgegeben werden, und zwar im Wert von 80 Milliarden Dollar. Ob sich das Ganze dann rechnet, wird sich zeigen, aber diese jüngste Ankündigung von der Google-Mutter Alphabet hat am Dienstag zumindest mal die Aktie um etwa 4% belastet. Insgesamt die Wall Street aber weiterhin solide unterwegs. Der S&P 500 Index und der Dow Jones starten jetzt am Mittwoch auf neuen Rekordmarken. Am Mittwoch wird es jetzt allerdings eine Reihe nochmal von neuen Wirtschaftszahlen geben, unter anderem die Jobzahlen aus der Privatwirtschaft, zudem im Handelsverlauf das BIPOC. Das ist eine Zusammenfassung über den derzeitigen Stand der US-Konjunktur. Es wird auch neue Daten geben aus dem Dienstleistungssektor.
1: Einschätzungen von unserem Spezialisten für die Börse in den USA, das war Jens Korte. Die Zeit, gleich ist es 8 Uhr.

0: Guten Morgen. Wir blicken hier voraus auf die vielbeachtete nächste Abstimmung. Die SVP-Initiative «Keine 10 Millionen Schweiz» würde aktuell abgelehnt. Die Einordnung dazu gleich. Und wir haben auch Zahlen zur Änderung des Zivildienstgesetzes. Da gibt es eine eher ungewöhnliche Entwicklung. Die erklären wir anschließend. Zuerst der Blick aufs Wetter aus der Nachrichtenredaktion. Manuel Risi.
1: Guten Morgen. Im Norden gibt es heute zuerst noch lokale Regenschauer. Tagsüber wird es dann sonniger bei 20 Grad. Im Süden gibt es viel Sonnenschein bei 27 Grad.
0: Es dürfte spannend werden am 14. Juni. Bei der sogenannten Nachhaltigkeitsinitiative der SVP, welche die Bevölkerungszahl der Schweiz auf 10 Millionen begrenzen will, zeichnet sich ein Nein-Trend ab. Bei der zweiten Vorlage, dem Zivildienstgesetz, ist das Rennen noch völlig offen. Inlandredaktorin Michelle Scherer berichtet.
2: Zeigte die erste SAG-Umfrage bei der Nachhaltigkeitsinitiative noch eine Pattsituation, haben sich die Stimmen nun Richtung Nein-Lager verschoben. Zum Zeitpunkt der Umfrage Mitte Mai hätten 45% der Stimmberechtigten ein Ja eingelegt und 52% ein Nein. Diese Verschiebung habe vor allem im politischen Zentrum stattgefunden, sagt Lukas Golder vom Forschungsinstitut GFS Bern.
3: Mehr und mehr sehen gerade im politischen Zentrum die Menschen die Risiken der Initiative und sie folgen damit nicht nur der Parole, sondern man sieht da auch ganz deutlich, dass die Nein-Kampagne insgesamt ihre Wirkung hat, nämlich dass die Risiken in den Vordergrund rücken.
2: Von einem entschiedenen Rennen könne man trotz Nein-Trend allerdings nicht sprechen. Gerade Ereignisse wie der Messerangriff in Winterthur letzte Woche könnten das Ergebnis noch beeinflussen.
3: Entschieden wird die Sache in Agglomeration, ich glaube namentlich in der deutschsprachigen Schweiz. Dort ist nach wie vor eine kleine Mehrheit eher im Ja. Die Tendenz ist Richtung Nein, aber Ereignisse wie in Winterthur können eine Neubeurteilung der Vor- und Nachteile der Argumente mit sich ziehen und entsprechend ist die Situation dort noch immer offen.
2: Noch völlig offen ist die Ausgangslage bei der zweiten Vorlage, der Änderung des Zivildienstgesetzes. Dort sind die beiden Lager mit 46% Nein und 48% Ja-Anteil praktisch gleich auf. Die Gegner haben seit der letzten Umfrage rund 6 Prozentpunkte zugelegt. Für eine Vorlage, die sowohl vom Bundesrat als auch vom Parlament befürwortet wird,

0: das doch ein ungewöhnliches Muster. Politologin Martina Musso erklärt es sich so.
1: Die Meinungsbildung war sehr wenig gefestigt noch vor einem Monat. Die Vorlage steht ganz klar im Schatten der 10 Millionen Schweiz. Sie ist nicht die Hauptvorlage und entsprechend spät setzt die Meinungsbildung ein.
0: Damit bleibt die Ausgangslage spannend für den Abstimmungssonntag am 14. Juni. Die Schlussmobilisierung dürfte entscheidend sein.
2: Im Moment liegt also bei der sogenannten Nachhaltigkeit-Initiative der SVP das Nein-Lager vorn. Vor allem Frauen seien der Initiative gegenüber kritisch eingestellt, sagt Lukas Golder vom Forschungsinstitut GFS Bern.
3: Sie sehen zwar den Druck der Migration auf Infrastruktur, aber umgekehrt ist bei Ihnen die wirtschaftlichen Risiken und die Nebeneffekte der Initiative dann deutlich wichtiger geworden. Dort sieht man erneut die Effekte der Kampagne. Das heisst, dass die Frauen durchaus mehrheitlich gegen diese Initiative stimmen werden.
2: Männer hingegen seien eher offen für die Nachhaltigkeitsinitiative.
3: Wir sehen gerade im mittleren Alter bei Menschen, die berufstätig sind, die keinen akademischen Bildungshintergrund haben, dass eben der Druck durchaus eben relevant wahrgenommen wird auf Infrastruktur, auf das Wohnungswesen, aber vermutlich auch auf die berufliche Situation. Und bei Männern ist das Anliegen in dem Sinn weiterhin gut abgestützt.
2: Der Trend zeigt, dass die Initiative derzeit wohl abgelehnt werde. Trotzdem glaubten viele Befragte, in ihrem Umfeld würde ein großer Teil die Initiative befürworten.
3: Es gibt tatsächlich eine recht klare Schere zwischen dem, was die Menschen selber für sich sagen, was sie stimmen werden und was sie das Gefühl haben, was in ihrem Umfeld läuft, dass die Initiative eben eine Mehrheit überzeugen wird. Und das zeigt eben, dass die SVP einen ganz wichtigen Punkt aufgenommen hat, der breit abgestützt ist, nämlich der dichte Stress. Aber wir sehen eben, dass jetzt die Schwächen in den Vordergrund rücken, obwohl man diesen Druck auf die Infrastruktur sieht.
2: Die Umfrage wurde im Auftrag der SRG zwischen dem 19. und 27. Mai durchgeführt. Befragt wurden 19.400 Stimmberechtigte in der deutsch-, französisch- und italienischsprachigen Schweiz. Der Fehlerbereich liegt bei plus minus 2,8 Prozentpunkten. Wir kommen zu weiteren Meldungen, wechseln ins Ausland zum Krieg im Iran. Dort gab es in der Nacht erneut Kämpfe, trotz geltender Waffenruhe. Manuel Risi.
4: Das US-Militär teilte mit, es habe einen großen Angriff des Irans auf Ziele in der Golfregion abgewehrt. Und als Gegenreaktion habe man eine iranische Militäreinrichtung auf der Insel Qasem in der Straße von Hormuz angegriffen. Der Iran sprach von Vergeltungsschlägen. Gestern hatten die USA nach eigenen Angaben einen Öltanker mit einer Rakete angegriffen. Zwischen den USA und dem Iran gilt eigentlich eine Waffenruhe. Beide werfen sich jedoch gegenseitig vor, gegen diese zu verstoßen. Die Verhandlungen zwischen Washington und Teheran stocken. Iranische Medien berichten, es fänden seit mehreren Tagen keine Gespräche mehr statt. US-Präsident Donald Trump bestreitet dies. Und vom Irankrieg nun zum Krieg in der Ukraine. Dort rationiert Russland seit dem Wochenende den Treibstoff auf der besetzten Halbinsel Krim. Nun wird diese Regel auf einen weiteren besetzten Teil der Ukraine ausgeweitet, und zwar auf die ostukrainische Region Luhansk. Dort dürfen Personen künftig höchstens 20 Liter pro Tankfüllung kaufen. Begründet wird die Treibstoffrationierung laut der staatlichen Nachrichtenagentur TASS mit knappen Vorräten und einer gestiegenen Nachfrage. Gemäß der unabhängigen russischen Zeitung Medusa sind auch die Regionen Belgorod und Kursk in Russland selbst von Rationierungen betroffen. Die Ukraine greift seit Monaten die russische Ölinfrastruktur an, mit dem Ziel, die russische Treibstoffversorgung zu stören.
2: Wir wechseln in die USA, denn die USA haben neue Zölle angekündigt und auch die Schweiz ist davon betroffen.
4: Die USA planen, Waren aus der Schweiz mit 12,5% Zoll zu belegen. Das schlägt der US-Handelsbeauftragte Jamieson Greer vor. Auch Dutzende weitere Länder wären von den neuen Zöllen betroffen. Grund sei, dass diese Länder kein ausdrückliches Importverbot für Produkte kennen würden, die unter Zwangsarbeit hergestellt wurden. Für Waren aus der Schweiz würden dabei höhere Zollsätze gelten als für Waren aus der EU. Dies, weil die EU Regeln gegen Produkte aus Zwangsarbeit kenne, aber diese Regeln nicht durchsetze. Aktuell erheben die USA mindestens 10% Zoll. Donald Trump hatte diesen Zoll im Februar festgelegt. Im Juli laufen diese Zölle aber aus. Die Stimmung bei den kleinen und mittleren Unternehmen in der Schweiz, den KMU, ist angesichts der aktuellen Weltlage nicht sehr gut. Sie ist pessimistischer als während der Corona-Pandemie. Zu diesem Schluss kommt das jährliche KMU-Barometer. Es ist aktuell auf dem tiefsten Stand seit dem Start der Erhebung im Jahr 2021. Als besondere Belastung für die Unternehmen gilt das Auslandsgeschäft. Es wird durch die US-Handelspolitik erschwert. Auch Währung, Lieferketten und Regulierungen bereiten Sorgen. Als Lichtblick werden hingegen moderne Technologien genannt. Befragt wurden knapp 500 Führungskräfte von Schweizer KMU. Durchgeführt wurde die Studie von der Neuen Zürcher Zeitung in Zusammenarbeit mit der Kaleidos Fachhochschule.
2: Und jetzt sprechen wir über ein Milliardenprojekt in Albanien mit Verbindungen zur Trump-Familie. $4 Milliarden soll das Luxusresort kosten. Jetzt hat die Staatsanwaltschaft Konten einer Firma eingefroren, die am Projekt beteiligt ist. Seit 3 Tagen gibt es zudem in der Hauptstadt Tirana große Demonstrationen gegen die Pläne für das Resort. Warum also sorgt das für so viel Kritik? Dazu sagt Auslandredaktor Janis Fahlender.
5: Also im Zentrum stehen ökologische Sorgen. Dieses geplante Resort soll auf einer unbewohnten Insel vor der Küste und in einer ebenfalls weitgehend unberührten Lagunenbucht am Festland gebaut werden. Insgesamt 10.000 Hotelzimmer und private Villen sind geplant und das eben in einer Zone, die eigentlich ein Naturreservat ist. Das Gebiet gilt als ökologisch wertvoll. Da gibt es Feuchtgebiete, in denen zum Beispiel Flamingos leben. Ein Projekt dieser Größe, sind sich die Gegnerinnen und Gegner sicher, würde unwiderruflich Schaden anrichten. Für Kritik sorgen aber auch die Verbindungen zum US-Präsidenten. Viele vermuten, dass das Projekt nur deshalb in Rekordtempo erlaubt wurde, weil sich die albanische Regierung so gute Beziehungen ins Weiße Haus sichern wollte.
2: Sagt SRF Auslandsredaktor Janis Fahlender. Und bevor es im Sommer so richtig heiß wird, verstärkt die EU noch vorsorglich ihre Massnahmen gegen Waldbrände. Manuel Risi.
4: Verzeihung. Jetzt vielleicht kurz, finde ich kurz die Meldung nicht. In diesem Jahr will die EU knapp 800 Feuerwehrleute in besonders gefährdeten Gegenden stationieren. Das sind über 200 Personen mehr, als im vergangenen Jahr eingeplant waren. Die Feuerwehrleute sollen unter anderem in Frankreich, Griechenland, Spanien und Portugal bereitstehen und dort die lokalen Feuerwehren im Kampf gegen Waldbrände unterstützen. Auch die Flotte an Löschflugzeugen und Helikoptern werde weiter ausgebaut. Im vergangenen Jahr haben Waldbrände in Europa eine Fläche von mehr als 1 Million Hektar verbrannt. Das entspricht etwa einem Viertel der Fläche der Schweiz. Und damit zu den Börsendaten von SIX. Der Dow Jones Index in New York hat 0,4% gewonnen. Der Nikkei Index in Tokio steigt um 2,9%. Der Euro wird zu 91,65 gehandelt und der Dollar zu 78,87.
2: Das sind die Informationen von heute Morgen. 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Verantwortlich heute früh ist Nicole Ross. Die Zeit gleich 8:11. Nach dem Regierungswechsel in Ungarn will der neue Premierminister Peter Modja vorwärts machen mit einer neuen Vermögenssteuer. Der will er die Reichen im Land besteuern. Ende Woche will die Regierung dann mehr Details bekannt geben. Aber schon jetzt ist klar, betreffen würde die Steuer vor allem die ungarischen Oligarchen, Unternehmen oder Beamte, die sich während der Vorgängerregierung an Staatsaufträgen bereichert hatten. Nicht alle im Land sind mit diesem Vorgehen einverstanden. Darüber hat Silvia Staub mit Osteuropa-Korrespondent Peter Balzli gesprochen und gefragt, was genau das Ziel von Modja sei.
6: Ja, das Ziel ist natürlich, mit dieser Reichtumssteuer durch Korruption gestohlene Staatsgelder wieder zurückzuholen. Fachleute schätzen, dass so etwa 20 Milliarden Euro verschwanden in den letzten Jahren. Und in ihrem Manifest versprach die TISA-Partei ja eine jährliche Reichtumssteuer von etwa 1%. Das wäre ein sehr tiefer Satz. Und dieses 1% würde erst greifen ab einem Vermögen von umgerechnet über 2,5 Millionen Franken. Es wird allerdings noch diskutiert, ob diese Grenze wegen der Inflation und gestiegener Immobilienpreise auf 12,5 Millionen Franken umgerechnet angehoben werden sollte, um kleinere und mittlere Unternehmen zu schützen. Das würde dann bedeuten, wer umgerechnet 20 Millionen Franken besitzt, müsste jedes Jahr etwa 75.000 Franken Reichtumssteuer abliefern. Und zwar auch auf Villen, Yachten, Vermögen im Ausland. Und um die Umgehung dieser Steuer zu vermeiden, würde auch das Vermögen von Ehepartnern und Kindern mitgezählt.
7: Und jetzt eben ist da die Rede davon, dass 20 Milliarden Euro verschwunden sein sollen in der Regierungszeit von Orbán. Wie muss man sich dieses Oligarchensystem genau vorstellen?
6: Nun, dieses Oligarchensystem entstand in erster Linie durch die Manipulation von öffentlichen Ausschreibungen. Große Staatsaufträge wurden meist so ausgeschrieben und vergeben, dass nur Freunde der Regierung zum Zug kamen. Und die Projekte waren dann meist viel teurer, als wenn sie fair vergeben worden wären. Das renommierte Corruption Research Center in Budapest hat einen Kern von 13 Oligarchen identifiziert, die das System des langjährigen Ministerpräsidenten Viktor Orbán getragen haben. Der bekannteste ist Lőrinc Mészáros, der Schulfreund von Viktor Orbán aus seinem Heimatdorf. Er stieg in wenigen Jahren vom fast mittellosen Heizungsmonteur zu einem der reichsten Ungarn auf und besitzt heute über 5 Milliarden Euro. Der zweitbekannteste ist István Tiborcz, der Schwiegersohn von Viktor Orbán. Er besitzt über seine Firmengruppe zahlreiche Luxusimmobilien und Prunkpauten.
7: Und wenn wir darüber sprechen, da steht ja auch schnell der Verdacht von Korruption im Raum, was ja strafrechtlich verfolgt werden müsste. Und das ist ja auch die Kritik, die Modjar jetzt zu hören bekommt. Er setzt auf eine neue Steuer für Vermögende, statt die Unternehmer strafrechtlich zu verfolgen. Warum?
6: Nun, Modjar betont, dass falls es Verdachtsmomente gibt, dann sollen diese Leute selbstverständlich auch per Strafrecht verfolgt werden. Das hat er immer wieder so gesagt. Allerdings ist dieser Weg über das Strafrecht viel komplizierter und langwieriger. Diese Korruptionsdelikte sind ja oft sehr schwer nur zu beweisen und wohl auch deshalb will die Regierung Modjar eben diese neue Reichtumssteuer, damit die Menschen sehen, dass die neue Regierung eben rasch etwas tut und nicht nur redet.
2: Sagt Osteuropa-Korrespondent Peter Balzli. Wir kommen zurück in die Schweiz. Die Stimmung bei den Schweizer KMU ist so schlecht wie schon lange nicht mehr. Das zeigt das NZZ-KMU-Barometer, das jeweils im Vorfeld des Swiss Economic Forums veröffentlicht wird. Das Barometer ist auf dem tiefsten Stand seit 5 Jahren. Damals wurde die Erhebung während der Corona-Pandemie zum ersten Mal durchgeführt. Rasche Berocci hat Wirtschaftsredaktorin Jasmin Gut gefragt, was den KMU denn die größten Sorgen bereite.
8: Besonders pessimistisch sind die KMUs, was den technologischen Wandel und die internationale Weltlage betrifft, also die Spannungen mit den USA und bewaffnete Konflikte weltweit. Auffallend ist dabei, die Unternehmen schätzen die Zuverlässigkeit der Lieferketten heute fast genauso negativ ein wie vor 5 Jahren, also noch während der Covid-Pandemie.
9: Gibt es trotz der schlechten Stimmung bei den KMU auch positive Aspekte?
8: Ja, trotz den vielen Unsicherheiten, die große Mehrheit der rund 500 befragten KMUs gab an, dass sie relativ resilient sind, also auch kleinere oder größere Stürme aushalten können. Besonders positiv bewerten die Unternehmen ihre starke Beziehung zur Kundschaft und zu den Lieferanten, aber auch ihre Flexibilität, sich an neue Situationen anzupassen.
9: Die Unternehmen scheinen also trotz des schwierigen Umfelds krisenfest zu sein. Wie schauen Sie denn in die Zukunft?
8: Der Dauerstress macht vielen KMUs zu schaffen. Selbst wenn sich eine Mehrheit von ihnen als agil einschätzt, jedes fünfte Unternehmen befürchtet, dass sie bei einem Umsatzrückgang von 20-30% diesen Umsatzrückgang nur sehr schwer verkraften könnten. Dazu trägt auch bei, rund ein Drittel der Unternehmen ist von Kunden und Lieferanten abhängig, die nur sehr schwer zu ersetzen wären. Das ist gerade in unsicheren Zeiten ein großes Risiko für Ihr Unternehmen.
2: Das sagt Wirtschaftsredaktorin Jasmin Gut.
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2: Die Nachrichtenübersicht um 8.17 Uhr. Bei der Abstimmung über die 10 Millionen Schweiz Initiative der SVP am 14. Juni gibt es neu einen Nein-Trend. Das zeigt die zweite SRG-Umfrage. Demnach lehnen 52% die Initiative aktuell ab. Noch offen hingegen ist die Ausgangslage bei der Änderung des Zivildienstgesetzes. Das US-Militär hat nach eigenen Angaben in der Nacht einen größeren Angriff des Irans auf Ziele in der Golfregion abgewehrt. Mehrere Raketen und Drohnen seien abgefangen worden. Und die USA wiederum hätten Militäreinrichtungen des Irans angegriffen. Und kleine und mittlere Unternehmen in der Schweiz blicken pessimistisch in die Zukunft. Das zeigt eine Befragung der Kaleidos Fachhochschule und der NZZ. Demnach ist die Stimmung bei den KMU derzeit pessimistischer als noch während der Corona-Pandemie. Zum Wetter. Im Norden regnet es zuerst noch etwas, tagsüber wird es dann sonniger und 20 Grad warm. Im Süden mit viel Sonnenschein bei bis zu 27 Grad. Und nun sprechen wir über Pankreaskrebs, Krebs an der Bauchspeicheldrüse. Er gehört zu den tödlichsten Arten. In der Schweiz erkranken jährlich 1800 Menschen. Jetzt gibt es Grund zur Hoffnung. Bei der wichtigsten Fachkonferenz für Krebsforschung, die derzeit in Chicago stattfindet, wurde ein neues Medikament vorgestellt. Krebsmedizinerinnen und Mediziner bezeichnen es als Game Changer. Warum sind Sie so begeistert? Das hat Julius Schmid Ihren Dieci aus der SRF Wissenschaftsredaktion gefragt.
11: Ja, bei Bauchspeicheldrüsen- oder Pankreaskrebs suchen die Onkologen seit Jahren, wenn nicht Jahrzehnten, händeringend nach einem neuen Ansatz. Weil es gibt bisher einfach keine Fortschritte bei dieser Krebsform. Und jetzt hat man diesen Ansatz gefunden. Und zwar mit einer gezielten molekularen Therapie. Das Medikament Daraxonrasib hemmt ein bestimmtes Protein, das sogenannte CRAS-Protein. Wenn das mutiert oder verändert ist, dann kommt es zu unkontrollierter Zellteilung, es entsteht ein Tumor und jetzt kann man eben dieses Eiweiß sozusagen blockieren. In der Krebsforschung versucht man seit 30 Jahren bei diesem CRAS-Protein anzusetzen und jetzt klappt es. Das hat an der ASCO, das ist eine sehr wichtige Fachkonferenz in Chicago, Standing Ovations ausgelöst, habe ich gestern von einem kanadischen Onkologen gehört.
12: Und was denken Sie, diese Begeisterung, ist die gerechtfertigt?
11: Ich denke ja, das zeigen die Studienresultate. Daraxonrasib hat die Überlebenszeit von Erkrankten mehr als verdoppelt, nämlich von 6 Monaten auf 13 Monate. Und das ist viel bei diesem tödlichen Krebs. Und was auch Grund zur Hoffnung gibt, dieses CRAS-Protein, also wo das Medikament ansetzt, das ist kein seltenes Molekül, sondern es ist der zentrale Treiber von 90% aller Pankreaskrebsarten.
12: Was ändert sich jetzt genau durch dieses neue Medikament, durch diese neue Therapiemöglichkeit?
11: Ja, es ist ja die erste Studie, die eben den Effekt von diesem neuen Medikament gezeigt hat. Und es ist wirklich ein durchschlagender Erfolg. Die Forscher hoffen nun, dass sie auf den Erkenntnissen aufbauen und weitere Fortschritte machen können. Konkret heißt das, sie werden mit Kombinationstherapien versuchen, die Resistenzentwicklung des Medikaments zu verhindern oder hinauszuzögern. Konkret also zu schauen, dass es länger wirkt und die Patienten noch länger überleben.
12: Ja, wir sprechen da eben bisher nur von einer Studie, aber in den USA gibt es ja auch schon eine Notfallzulassung für dieses Medikament, das heißt, es ist begrenzt verfügbar. Wann können denn Patientinnen und Patienten in Europa und auch in der Schweiz mit diesem Medikament rechnen?
11: Ja, die Experten sagen, entscheidend wird sein, wie schnell das Medikament in den USA und dann Europa formell zugelassen wird. Und das könnte dann auch den Zulassungsprozess in der Schweiz beschleunigen. Aber ganz so schnell geht das nicht. Man kennt das. Die Zulassungsmühlen, die mahlen langsam. Das heißt, es wird noch dauern.
2: Das sagt Irén Dieci aus der SRF-Wissenschaftsredaktion. Zu einem ganz anderen Thema nun. Der Südsudan droht erneut im Chaos von Gewalt und Hunger zu versinken. Dies, nachdem erst vor 7 Jahren der letzte Bürgerkrieg beendet wurde. Jetzt spitzt sich die Gewalt also erneut zu und die internationale Gemeinschaft sowie humanitäre Organisationen warnen, der Südsudan stehe erneut am Rande eines Bürgerkriegs. Warum? Das wollte Brigitte Kramer von Afrika-Korrespondentin Sarah Flug wissen.
13: Die Spannung im Südsudan, die sind nicht neu. Neu ist, wie stark sie in den letzten 1,5 Jahren zugenommen haben. Also seit Anfang 2025 eskalierte der Machtkampf an der Staatsspitze in der Hauptstadt Juba. Und seither gibt es immer mehr Kämpfe, besonders im Nordosten des Landes. Deshalb warnt die UNO nun eindringlich vor dieser Rückkehr zur Gewalt. Die Sorge ist, dass sich die Geschichte wiederholt. Auch der letzte Bürgerkrieg, der begann mit einem Machtkampf an der Staatsspitze, Staatsspitze und breitete sich dann rasch auf weite Teile des Landes aus.
14: Und wer kämpft denn derzeit gegen wen?
13: Im Kern begann der Bürgerkrieg damals als politische Rivalität zwischen Präsident Salva Kiir und seinem Vizepräsidenten Riek Machar. Die beiden kämpften einst gemeinsam für die Unabhängigkeit des Südsudans, danach aber zerbrach ihre Allianz. Sie einigten sich dann unter internationalem Druck auf dieses Friedensabkommen und bildeten eine gemeinsame Übergangsregierung. Versöhnt aber haben sie sich nie. Also im Gegenteil, im vergangenen Jahr ließ Präsident Kiir den Vize Machar unter Hausarrest stellen und wegen Hochverrats anklagen. Doch anders als beim Bürgerkrieg von 2013 geht es heute längst nicht mehr nur um diese zwei Männer. Also neben den Lagern von Kiir und Machar gibt es jetzt zahlreiche lokale Milizen mit eigenen Interessen. Viele Experten sprechen deshalb heute mehr von einem Flickenteppich bewaffneter Gruppen.
14: Kommt dazu, dass der Südsudan ans Bürgerkriegsland Sudan grenzt? Inwiefern verschärft das die Lage?
13: Der Krieg im Sudan ist nicht die Ursache für die Krise im Südsudan, aber ich würde sagen, er wirkt wie ein Brandbeschleuniger. Wir sehen das vor allem in drei Punkten. Einerseits wirtschaftlich. Man muss sehen, der Südsudan finanziert sich fast vollständig über Öleinnahmen. Dieses Öl wird aber durch eine Pipeline durch den Sudan exportiert. Nun wurde diese Pipeline im Sudankrieg beschädigt. Das heißt, der Südsudan verlor zeitweise rund 2/3 seiner Einnahmen. Und damit verschwand gewissermaßen das Schmiermittel des politischen Systems. Also Soldaten wurden schlechter bezahlt, lokale Machthaber suchten eigene Einnahmequellen und dadurch nahmen die Spannungen noch mehr zu. Dann ist der Sudankrieg auch ein sicherheitspolitisches Problem. Also über die Grenze gelangen Waffen, Kämpfer, aber auch neue Spannungen ins Land. Und zuletzt ist da die humanitäre Lage. Also mehr als 1 Million Menschen sind seit Kriegsbeginn aus dem Sudan in den Südsudan geflohen.
14: Humanitäre Organisationen sprechen von fast 8 Millionen Menschen, die im Südsudan Hunger leiden. Das ist über die Hälfte der Bevölkerung. Hunderttausende wurden vertrieben. Können Sie schildern, wie sich die Gewalt auf die Bevölkerung auswirkt?
13: Man muss sehen, im Südsudan gibt es vielerorts kaum staatliche Dienstleistungen. Will heißen, wenn ein Spital schließt, gibt es oft kein zweites. Aber genau das passiert derzeit. Mehrere Spitäler mussten in den letzten Wochen schließen, weil sie von Milizen angegriffen und geplündert wurden. Gleichzeitig sind 100.000 Menschen auf der Flucht. Manche wurden bereits zum zweiten oder dritten Mal vertrieben, darunter eben viele Menschen, die aus dem Sudan geflohen sind. Hilfsorganisationen, die berichten, dass viele von ihnen unter Bäumen oder in provisorischen Lagern leben. Und vielerorts geht es inzwischen schlicht ums Überleben. Also Menschen ernähren sich teils von wilden Pflanzen oder Wurzeln, weil sie nichts anderes mehr haben. Und jetzt hat soeben auch noch die Regenzeit begonnen. Das heißt, manche Regionen werden nun wegen Überschwemmungen wochenlang kaum erreichbar sein.
14: Was oder wen, Sarah Flug, bräuchte es, um die Situation im Südsudan zu deeskalieren und einen erneuten Bürgerkrieg zu verhindern?
13: Der wichtigste Schritt wäre, die politischen Gegner wieder an den Verhandlungstisch zu bringen. Viele Vermittler fordern deshalb zuerst einmal die Freilassung von Vize Riek Machar aus dem Hausarrest. Dann könnten die Kirchen eine wichtige Rolle spielen. Sie gehören zu den wenigen Institutionen im Land, die vielerorts noch Vertrauen genießen und auf offene Ohren stoßen. Was die gute Nachricht ist, es handelt sich noch nicht um einen landesweiten Bürgerkrieg. Die schlechte ist, das Zeitfenster, um ihn zu verhindern, wird immer kleiner.
2: Sagt unsere Afrika-Korrespondentin Sarah Flug.
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2: Die EU verschärft ihre Migrationspolitik und beschließt Abschiebezentren in Drittstaaten für Migrantinnen und Migranten, die kein Recht auf Asyl haben. Bedeutet der Beschluss der EU nun Rückenwind für Italiens Migrationspolitik unter Giorgia Meloni? Italien hatte ja in Albanien zwei umstrittene Lager für Flüchtlinge und Migranten gebaut. Aus Rom der Bericht von der ARD von Anna Giordano.
19: Italiens Innenminister Matteo Piantedosi gibt sich in einem Interview mit der Zeitung La Stampa selbstbewusst. Die italienischen Lager in Albanien seien eine innovative Lösung, die Europa nun als Vorbild diene. Tatsächlich hat die italienische Regierung durch den neuen Asylkurs in Brüssel politischen Rückenwind erhalten. Die EU-Einigung zu den Abschiebezentren, die in der Nacht zum Dienstag in Brüssel erzielt wurde, legitimiert die italienischen Lager in Albanien dabei nur in Teilen. Vorgesehen ist nämlich, dass diese Zentren von den Drittstaaten selbst verwaltet werden. Die Lager in Albanien dagegen werden von Italien in Eigenregie und unter eigenem Recht betrieben. Piantedosi spricht dennoch davon, dass man in Brüssel einen, Zitat, großen Schritt nach vorn gegangen sei. Momentan werden Italiens Lager in Albanien notgedrungen als reines Abschiebegefängnis für Menschen genutzt, die vom italienischen Festland dorthin gebracht wurden. Das Ziel Italiens ist es jedoch, in Albanien endlich legal beschleunigte Asylverfahren durchführen zu können. Deshalb ist der 12. Juni das entscheidende Datum. Der EU-Asylpakt, der an dem Tag in Kraft treten soll, wird unter anderem beschleunigte Grenzverfahren an den Außenseiten der Union erlauben. Außerdem wird der Pakt eine einheitliche europäische Liste mit sicheren Herkunftsländern beinhalten. Bisher hatten italienische Gerichte Rückführungen, die von Albanien aus stattfinden sollten, blockiert, weil sie an der Sicherheit von Ländern wie Bangladesch oder Ägypten zweifelten. Die Regierung unter Giorgia Meloni möchte nun die nötigen Anpassungen an das EU-Recht, die bis Mitte Juni noch nötig sind, per Eildekret umsetzen.
2: Anna Giordano berichtet für die ARD aus Rom. Hier geht es gleich weiter mit den Informationen von heute Morgen und der neuesten GFS-Umfrage zur Abstimmung am 14. Juni. Die neuesten Hochrechnungen und Trends dazu hier gleich.

0: Guten Morgen. Wir blicken hier voraus auf die vielbeachtete nächste Abstimmung. Die SVP-Initiative «Keine 10 Millionen Schweiz» würde aktuell abgelehnt. Und wir haben auch Zahlen zur Änderung des Zivildienstgesetzes. Da gibt es eine eher ungewöhnliche Entwicklung. Mehr dazu gleich nach dem Blick aufs Wetter. Manuel Risi aus der Nachrichtenredaktion.
1: Im Norden gibt es zuerst noch lokale Regenschauer. Tagsüber wird es dann sonniger bei 20 Grad. Im Süden gibt es viel Sonnenschein bei 27 Grad.
0: Es dürfte spannend werden am 14. Juni bei der sogenannten Nachhaltigkeitsinitiative der SVP, welche die Bevölkerungszahl der Schweiz auf 10 Millionen begrenzen will, zeichnet sich jetzt ein Nein-Trend ab. Bei der zweiten Vorlage, dem Zivildienstgesetz, ist das Rennen noch völlig offen. Inlandredaktorin Michelle Scherer berichtet.
2: Zeigte die erste SRG-Umfrage bei der Nachhaltigkeitsinitiative noch eine Pattsituation, haben sich die Stimmen nun Richtung Nein-Lager verschoben. So hätten Mitte Mai 45% der Stimmberechtigten ein Ja eingelegt, 52% ein Nein. Diese Verschiebung habe vor allem im politischen Zentrum stattgefunden, sagt Lukas Golder vom Forschungsinstitut GFS Bern.
3: Mehr und mehr sehen gerade im politischen Zentrum die Menschen die Risiken der Initiative und sie folgen damit nicht nur der Parole, sondern man sieht da auch ganz deutlich, dass die Nein-Kampagne insgesamt ihre Wirkung hat, nämlich dass die Risiken in den Vordergrund rücken.
2: Von einem entschiedenen Rennen könne man trotz Nein-Trend allerdings nicht sprechen. Gerade Ereignisse wie der Messerangriff in Winterthur letzte Woche könnten das Ergebnis noch beeinflussen.
3: Entschieden wird die Sache in Agglomeration, ich glaube namentlich in der deutschsprachigen Schweiz. Dort ist nach wie vor eine kleine Mehrheit eher im Ja. Die Tendenz ist Richtung Nein, aber Ereignisse wie in Winterthur können eine Neubeurteilung der Argumente mit sich ziehen und entsprechend ist die Situation dort noch immer offen.
2: Noch völlig offen ist die Ausgangslage bei der Änderung des Zivildienstgesetzes. Dort sind die beiden Lager mit 46% Nein und 48% Ja-Anteilen praktisch gleich auf.
0: Im Moment liegt also bei der sogenannten Nachhaltigkeitsinitiative das Nein-Lager vorn. Vor allem Frauen seien der Initiative gegenüber kritisch eingestellt, sagt Lukas Golder vom Forschungsinstitut GFS Bern.
3: Sie sehen zwar den Druck der Migration auf Infrastruktur, aber umgekehrt ist bei Ihnen die wirtschaftlichen Risiken, die Nebeneffekte der Initiative dann deutlich wichtiger geworden. Dort sieht man erneut die Effekte der Kampagne. Das heisst, dass die Frauen durchaus mehrheitlich gegen diese Initiative stimmen werden.
0: Männer hingegen seien eher offen für die Nachhaltigkeitsinitiative der SVP.
3: Wir sehen gerade im mittleren Alter bei Menschen, die berufstätig sind, die keinen akademischen Bildungshintergrund haben, dass eben der Druck durchaus eben relevant wahrgenommen wird auf Infrastruktur, auf das Wohnungswesen, aber vermutlich auch auf die berufliche Situation. Und bei Männern ist das Anliegen in dem Sinn weiterhin gut abgestützt.
0: Der Trend zeige, dass die Initiative wohl abgelehnt werde. Trotzdem glaubten viele Befragte, in ihrem Umfeld würde ein grosser Teil die Initiative befürworten.
3: Es gibt tatsächlich eine recht klare Schere zwischen dem, was die Menschen selber für sich sagen, was sie stimmen werden und was sie das Gefühl haben, was in ihrem Umfeld läuft, dass die Initiative eben eine Mehrheit überzeugen wird. Und das zeigt eben, dass die SVP einen ganz wichtigen Punkt aufgenommen hat, der breit abgestützt ist, nämlich der dichte Stress. Aber wir sehen eben, dass jetzt die Schwächen in den Vordergrund rücken, obwohl man diesen Druck auf die Infrastruktur sieht.
0: Die GFS-Umfrage im Auftrag der SRG wurde zwischen dem 19. und 27. Mai durchgeführt. Befragt wurden 19.400 Stimmberechtigte in der deutsch-, französisch- und italienischsprachigen Schweiz. Der Fehlerbereich liegt bei plus minus 2,8 Prozentpunkten. Ins Ausland und zum Krieg im Iran. Dort gab es in der Nacht erneut Kämpfe, trotz geltender Waffenruhe. Manuel Risi.
1: Das US-Militär teilte mit, es habe einen großen Angriff des Irans auf Ziele in der Golfregion abgewehrt. Und als Gegenreaktion habe man eine iranische Militäreinrichtung auf der Insel Keshem in der Straße von Hormuz angegriffen. Der Iran sprach von Vergeltungsschlägen. Gestern hatten die USA nach eigenen Angaben einen Öltanker mit einer Rakete angegriffen. Zwischen den USA und dem Iran gilt eigentlich eine Waffenruhe. Beide werfen sich jedoch gegenseitig vor, gegen diese zu verstoßen. Die Verhandlungen zwischen Washington und Teheran, die stocken. Iranische Medien berichten, es fänden seit mehreren Tagen keine Gespräche mehr statt. US-Präsident Donald Trump bestreitet dies. Und vom Irankrieg nun zum Krieg in der Ukraine. Dort rationiert Russland seit dem Wochenende den Treibstoff auf der besetzten Halbinsel Krim. Nun wird diese Regel auf einen weiteren besetzten Teil der Ukraine ausgeweitet, und zwar auf die ostukrainische Region Luhansk. Dort dürfen Personen künftig höchstens 20 Liter pro Tankfüllung kaufen. Begründet wird die Treibstoffrationierung laut der staatlichen Nachrichtenagentur TASS mit knappen Vorräten und einer gestiegenen Nachfrage. Gemäß der unabhängigen russischen Zeitung Medusa sind auch die Regionen Belgorod und Kursk in Russland selbst von Rationierungen betroffen. Die Ukraine greift seit Monaten die russische Ölinfrastruktur an, mit dem Ziel, die russische Treibstoffversorgung zu stören.
0: Wir kommen in die USA, denn die USA haben neue Zölle angekündigt und davon ist auch die Schweiz betroffen.
1: Die USA planen, Waren aus der Schweiz mit 12,5% Zoll zu belegen. Das schlägt der US-Handelsbeauftragte Jamieson Greer vor. Auch Dutzende weitere Länder wären von den neuen Zöllen betroffen. Grund sei, dass diese Länder kein ausdrückliches Importverbot für Produkte kennen würden, die unter Zwangsarbeit hergestellt wurden. Für Waren aus der Schweiz würden dabei höhere Zollsätze gelten als für Waren aus der EU. Dies, weil die EU Regeln gegen Produkte aus Zwangsarbeit kenne, aber diese Regeln nicht durchsetze. Aktuell erheben die USA mindestens 10% Zölle. Donald Trump hatte diese im Februar festgelegt. Im Juli laufen diese Zölle aber aus. Und nun noch zur Stimmung der kleinen und mittleren Unternehmen in der Schweiz. Diese ist angesichts der aktuellen Weltlage nicht sehr gut. Die Stimmung bei den KMU ist pessimistischer als während der Corona-Pandemie. Zu diesem Schluss kommt das jährliche KMU-Barometer. Es ist aktuell auf dem tiefsten Stand seit dem Start der Erhebung im Jahr 2021. Als besondere Belastung für die Unternehmen gilt das Auslandsgeschäft, erschwert durch die US-Handelspolitik. Auch Währung, Lieferketten und Regulierung bereiten Sorgen. Als Lichtblick werden hingegen moderne Technologien genannt. Befragt wurden knapp 500 Führungskräfte von Schweizer KMU. Durchgeführt wurde die Studie von der Neuen Zürcher Zeitung in Zusammenarbeit mit der Kaleidos Fachhochschule.
0: Weiter geht es mit einem Milliardenprojekt in Albanien, das Verbindungen zur Trump-Familie hat. $4 Milliarden soll das Luxusresort kosten. Jetzt hat die Staatsanwaltschaft Konten einer Firma eingefroren, die am Projekt beteiligt ist. Und seit 3 Tagen gibt es in der Hauptstadt Tirana große Demonstrationen gegen die Pläne für das Resort. Warum sorgt dieses Projekt für so viel Kritik? Dazu sagt Auslandredaktor Janis Fahrländer.
4: Also im Zentrum stehen ökologische Sorgen. Dieses geplante Resort soll auf einer unbewohnten Insel vor der Küste und in einer ebenfalls weitgehend unberührten Lagunenbucht am Festland gebaut werden. Insgesamt 10'000 Hotelzimmer und private Villen sind geplant und das eben in einer Zone, die eigentlich ein Naturreservat ist. Das Gebiet gilt als ökologisch wertvoll. Da gibt es Feuchtgebiete, in denen zum Beispiel Flamingos leben. Ein Projekt dieser Größe, sind sich die Gegnerinnen und Gegner sicher, würde unwiderruflich Schaden anrichten. Für Kritik sorgen aber auch die Verbindungen zum US-Präsidenten. Viele vermuten, dass das Projekt nur deshalb in Rekordtempo erlaubt wurde, weil sich die albanische Regierung so gute Beziehungen ins Weiße Haus sichern wollte.
0: Sagt SRF-Auslandsredaktor Janis Fahrländer. Und bevor es im Sommer so richtig heiß wird, verstärkt die EU vorsorglich noch einmal ihre Maßnahmen gegen Waldbrände.
1: Ja, in diesem Jahr will die EU knapp 800 Feuerwehrleute in besonders gefährdeten Gegenden stationieren. Das sind über 200 Personen mehr, als im vergangenen Jahr eingeplant waren. Die Feuerwehrleute sollen unter anderem in Frankreich, Griechenland, Spanien und Portugal bereitstehen und dort die lokalen Feuerwehren im Kampf gegen Waldbrände unterstützen. Auch die Flotte an Löschflugzeugen und Helikoptern werde weiter ausgebaut. Im vergangenen Jahr haben Waldbrände in Europa eine Fläche von mehr als 1 Million Hektar verbrannt. Das entspricht etwa einem Viertel der Fläche der Schweiz. Der Blick zur Börse. Der Dow Jones Index in New York hat 0,4% gewonnen. Der Nikkei Index in Tokio steigt um 2,6%. Der Euro wird zu 91,65 gehandelt und der Dollar zu 78,89. Die Daten stammen von SIX. Der Blick aufs Wetter. Im Norden ist es am Vormittag wechselnd bewölkt und lokal fällt Regen. Am Nachmittag klingen die Schauer ab und es wird länger sonnig bei 20 Grad. Im Süden gibt es mit Nordföhn viel Sonnenschein und bis 27 Grad.
0: Das sind die Informationen von heute Morgen. 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Verantwortlich ist Nicole Roos. Die Zeit gleich 8.40 Uhr. Wir kommen noch einmal auf das Milliardenprojekt in Albanien zu sprechen mit Verbindungen zur Trump-Familie. Jetzt steht die Firma hinter dem Projekt im Fokus der albanischen Staatsanwaltschaft für Antikorruption. Konten sind eingefroren, Ermittlungen eingeleitet. In der Hauptstadt Tirana gab es nun 3 Tage in Folge große Demonstrationen. Janis Fahrende berichtet regelmäßig aus Albanien und der Balkanregion für uns. Ich habe ihn heute früh gefragt, warum dieses Immobilienprojekt so stark in der Kritik stehe.
4: Also im Zentrum stehen ökologische Sorgen. Dieses geplante Resort soll auf einer unbewohnten Insel vor der Küste und in einer ebenfalls weitgehend unberührten Lagunenbucht am Festland gebaut werden. Insgesamt 10.000 Hotelzimmer und private Villen sind geplant und das eben in einer Zone, die eigentlich ein Naturreservat ist. Das Gebiet gilt als ökologisch wertvoll. Da gibt es Feuchtgebiete, in denen zum Beispiel Flamingos leben. Ein Projekt dieser Größe, sind sich die Gegnerinnen und Gegner sicher, würde unwiderruflich Schaden anrichten. Für Kritik sorgen aber auch die Verbindungen zum US-Präsidenten. Viele vermuten, dass das Projekt nur deshalb in Rekordtempo erlaubt wurde, weil sich die albanische Regierung so gute Beziehungen ins Weiße Haus sichern wollte.
0: Schauen wir uns das kurz etwas genauer an. Wer steht denn hinter diesen Plänen?
4: Es ist ein Konglomerat aus verschiedenen Firmen. Die eine Firma gehört 2 katarischen Investoren und Konten von eben dieser Firma wurden nun gestern eingefroren, weil die als unabhängig geltende Antikorruptionsstaatsanwaltschaft SPAC eine Untersuchung eröffnet hat. Über eine andere Firma sind aber eben auch Jared Kushner, also der Schwiegersohn von US-Präsident Trump, sowie dessen Frau, Präsidententochter Ivanka Trump, am Projekt beteiligt. Es ist diese Verbindung, die bei vielen Misstrauen auslöst. Es gibt nämlich rechtliche Bedenken, dass dieses Gebiet gar nicht erst an eine private Firma hätte verkauft werden dürfen. Einerseits eben, weil es ein Naturschutzgebiet ist, andererseits aber, weil die Eigentumsfrage beim Land teilweise umstritten ist. Viele vermuten daher eine Vorzugsbehandlung, die möglicherweise gegen albanische Gesetze verstößt.
0: Und wo ist da die Verbindung zur Regierung von Edi Rama?
4: Edi Rama war von Anfang an eigentlich sehr präsent und spielt eine zentrale Rolle. Also er lobt das Projekt von Anfang an immer wieder in den höchsten Tönen und hat auch dafür gesorgt, dass es im Parlament durchkommt. Und auch gestern erst lobte er es erneut auf Social Media. Dank dem Resort werde der Tourismus im Land weiterentwickelt, so Rama. Er argumentiert mit Wachstum und Arbeitsplätzen und tatsächlich ist der Tourismus für Albanien sehr, sehr wichtig und er erfährt schon seit mehreren Jahren einen unglaublichen Boom, also ist sehr stark am Wachsen. Dieser Boom kommt allerdings auch auf Kosten der Umwelt teilweise.
0: Es ist ja so, dass sich hier Widerstand regt. 3 Tage in Folge gab es in der Hauptstadt Tirana große Demonstrationen, zuletzt gestern. Was denken Sie, wie geht das weiter?
4: Es ist schwierig zu sagen. Derzeit hat das Thema sicherlich ein Momentum. Neue Proteste sind angekündigt und auf Social Media erfährt es sehr, sehr viel Aufmerksamkeit. Was mir persönlich auffällt, es bringt verschiedenste Menschen auf die Straße. Alt und jung, rechts und links. Es war ein vielfältiger Mix gestern in Tirana, der da protestiert hat. Für Albanien sind so große Proteste zudem eher ungewöhnlich. Die Sache hat also durchaus das Potenzial, weiter zu drehen. Doch klar ist auch, Edi Ramas sozialistische Partei sitzt fest im Sattel, kontrolliert große Teile des Staates. Das heißt, in meinen Augen sind die Ermittlungen der Antikorruptionsstaatsanwaltschaft für dieses Projekt gefährlicher als der Protest auf der Straße.
0: Sagt SRF-Auslandsredaktor Janis Fahrländer. Beim Schokipulver auf dem Cappuccino am Morgen oder dem Schokigipfli beim Znüni, überall könnte eine Firma ihre Finger im Spiel haben, Barry Callebaut, der weltgrößte Schokoladenverarbeiter. Er kommt aus der Schweiz. Jetzt hat Barry Callebaut angekündigt, sein Wachstum ankurbeln zu wollen. Susanne Stöckl hat mit Wirtschaftsredakteur Dario Pelosi über die Hintergründe dieser neuen Strategie gesprochen.
5: Ja, also Barry Callebaut hat schwierige Jahre hinter sich. Der Kakaopreis, der stieg ja bekanntlich auf Rekordhöhen. Und wenn man jetzt Kakao für alle Preisklassen anbieten will, also Billig-Schokoladetafeln bis Premium Grand Cru, dann ist das ein schwieriges Marktumfeld. Und Sie haben es gesagt, Barry Callebaut ist ein stiller Gigant. Im Laden findet man keine Schokolade, aber alle großen Schokolade- und Süßwarenproduzentinnen, Produzenten oder auch die Gastronomie, die bezieht wohl Schokolade-Rohprodukte oder auch fixfertige Premium-Schokolade, also die ganze Palette. Der Markt, das ist das eine Problem, aber dann gab es eben auch intern einige Wechsel, es gab eine neue Strategie, die kam nicht zum Fliegen, die Investoren wurden ungeduldig, die Kundinnen fühlten sich schlecht betreut. Nun, seit Anfang Jahr ist mit Hein Schumacher ein neuer Chef am Werk und der Niederländer, der will jetzt die Wogen glätten, er verspricht Besserung beim Kundenservice und er wird den Schokoladegiganten wieder auf Kurs bringen. Und das macht man, wenn man Wachstum verspricht und wie das gehen soll.
6: Und Sie haben sich diese Wachstumsstrategie ein bisschen genauer angeschaut. Dario Pelosi, was fällt dabei besonders auf?
5: Also Barry verkündet zwar, dass der Konzern weiterhin Schokolade weltweit vertreiben will in allen Preissegmenten, aber der Fokus, der liegt wohl verstärkt auf Premiumware. Und der Hintergrund ist klar, kommt es zu Preisschwankungen am Kakaomarkt, ist das für Leute, die teure Schokolade kaufen, besser verschmerzbar, also das Risiko kleiner. Das zeigt sich zum Beispiel bei einem anderen Schweizer Schokoladekonzern, Lindt und Sprüngli. Die haben in den letzten Jahren massiv die Preise erhöht. Das geht bei ihrer Kundschaft. Bei Barry ist das bisher nicht gegangen. Dann wird der Konzern wachsen, zum Beispiel in den USA. Der Konzern geht davon aus, dass wieder vermehrt Schokolade oder Kakao konsumiert wird. Das übrigens trotz immer größerer Verbreitung von GLP-1-Abnehmspritzen. Die Lust auf Schokolade, die sei eben trotzdem da. Was auffällt, Barry Callebaut will das Angebot noch verbreiten. Also der Konzern will vermehrt auf Produkte setzen, die Schokoladearoma haben, aber nicht eigentlich Schokolade sind, also zum Beispiel Energieriegel oder Glasse. Bei beiden geht die Branche von einem Wachstum von 2, sogar 4% aus und davon will jetzt Barry profitieren. Und spannend finde ich eben auch, Barry Callebaut investiert in kakaofreie Schokolade.
6: Wenn ich da vielleicht mal noch einhaken darf, kakaofreie Schokolade, eben ein Kakaoverarbeiter setzt auf Produkte ohne Kakao. Wie will das Barry Callebaut machen?
5: Ja, ein Grund dafür ist der volatile Preis von Kakao. Das ist das Risiko. Aber vor allem ist eben Kakao immer wieder in den Schlagzeilen wegen sozialer Probleme beim Anbau, Stichwort Kinderarbeit, wegen ökologischer Probleme. Und da will man dieser kleinen Nische von Genießerinnen und Genießer, die zwar Schokolade lieben, aber den bitteren Nachgeschmack eben nicht, denen will man eine Alternative bieten. Und da gibt es zwei Stoßrichtungen. Zum einen eine kurzfristige. Barry ist unter anderem investiert in ein Startup, das einen Kakaoersatz aus gerösteten Sonnenblumenkernen produziert. Das ist natürlich jetzt kein Ersatz für Premium-Schokolade, aber um einen Energieriegel oder einen Joghurt oder eine Glasse zu aromatisieren, ist das perfekt. Langfristig investiert der Schweizer Konzern quasi in Laborschokolade, also Kakao aus Zellkulturen. Der Kakao, der wächst dann nicht auf dem Baum, sondern in eine Art Nährlösung. Das Ganze ist natürlich noch in den Anfängen, aber es könnte ein Zukunftsmarkt sein. Und als Welt Nummer 1 will Barry Callebaut dann natürlich jetzt nicht hinten anstehen, sondern im Lead sein. Das zumindest ist der Plan.
0: Sagt SRF-Wirtschaftsredaktor Dario Pelosi. Und hier geht es gleich weiter mit einem Schwerpunkt zur anstehenden Fußball-WM, denn das Schweizer Team ist nun in Richtung USA abgeflogen. Aber wir sprechen nicht nur über die Schweizer Mannschaft, sondern auch über das Gastgeberland Kanada und fragen, wie sehr kann man sich im Hockeyland für Fußball begeistern? Zuerst aber der Blick auf die Nachrichten.
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0: Bei der Abstimmung über die 10 Millionen Schweiz Initiative der SVP am 14. Juni gibt es neu einen Nein-Trend. Das zeigt die zweite SRG-Umfrage. Demnach lehnen 52% die Initiative aktuell ab. Noch offen ist die Ausgangslage bei der Änderung des Zivildienstgesetzes. Das US-Militär hat nach eigenen Angaben in der Nacht einen größeren Angriff des Irans auf Ziele in der Golfregion abgewehrt. Mehrere Raketen und Drohnen seien abgefangen worden. Und die USA hätten selbst wiederum Militäreinrichtungen des Irans angegriffen. Und kleine und mittlere Unternehmen in der Schweiz blicken pessimistisch in die Zukunft. Das zeigt eine Umfrage der Kaleidos Fachhochschule und der NZZ. Demnach ist die Stimmung bei den KMU derzeit pessimistischer als noch während der Corona-Pandemie. Und zum Wetter: Im Norden regnet es zuerst noch etwas, tagsüber wird es dann sonniger. Die Temperatur erreicht 20 Grad im Norden, im Süden mit viel Sonnenschein bis zu 27 Grad. Die Ziele sind hoch bei der Schweizer Fußballnationalmannschaft. Es soll die beste Weltmeisterschaft ihrer Geschichte werden, ist Trainer Murat Yakin überzeugt. Gestern ist er mit seinem Team von Zürich aus in Richtung USA abgeflogen. Sportredaktor Fabio Halbeisen berichtet.
8: Locker, fast schon gelöst. So war die Stimmung gestern kurz vor dem Abflug. Die Mannschaft traf gut gelaunt am Flughafen in Zürich ein. Die Spieler nahmen sich Zeit für die Fans, für Selfies und Autogramme. Die Vorfreude auf die Weltmeisterschaft sei groß, sagt Trainer Murat Yakin.
9: Das ist jetzt eine Woche, ja, das Eintreffen gewesen mit einem Testspiel, das wir jetzt gut erfolgreich können abschließen mit einem guten Gefühl. Und von dem her freuen wir uns jetzt, wenn es dann echt losgeht.
8: Schon heute steht das erste Training im Camp in San Diego auf dem Programm. Am Samstag folgt das letzte Testspiel gegen Australien. Es geht also Schlag auf Schlag. In den ersten Tagen in den USA geht es vor allem darum, am neuen Ort anzukommen. Das Klima ist anders und auch die Zeitumstellung ist ein Faktor. Bereits im vergangenen Sommer absolvierte die Nationalmannschaft aus genau diesen Gründen eine USA-Reise, um sich an diese Bedingungen zu gewöhnen. Es brauche 3 bis 4 Tage, bis sich der Körper umgestellt habe. Die Zeitumstellung habe aber auch Vorteile, so Yakin.
9: Die Zeitdifferenz zur Schweiz recht angenehm war, dass man ab dem Nachmittagszeit gewusst hat, dass ja da in Europa alle am Schlafen sind. Also von dem her haben wir uns ja mit uns können beschäftigen, mit dem Team uns können beschäftigen. Also von dem her ist es sehr positiv gewesen.
8: Mit Ruhe und vollem Fokus sollen die hochgesteckten Ziele also erreicht werden. Die Schweizer setzen dabei vor allem auf 2 Faktoren. Erstens die Erfahrung aus den vergangenen Turnieren. Es ist bereits die 6. Weltmeisterschaft in Folge, an der die Schweiz teilnimmt. Das kann gegen Gegner mit weniger Turniererfahrung ein Vorteil sein. Zweitens das Vertrauen in die eigene Qualität. Murat Yakin ist schlicht und einfach von seinem Team überzeugt.
9: Wir haben uns weiterentwickelt, nicht nur bei den Spielern, auch im ganzen Staff. Also das dürfen wir durchaus so erwägen, dass wir die beste WM von der Schweiz dürfen, erwarten. Also von dem her haben wir die Möglichkeiten, von der Art und Weise, wie wir auch spielen, aber auch resultatmäßig.
8: Es geht also nicht nur ums reine Resultat. Murat Yakin will mit seinem Team auch spielerisch überzeugen. Die beste WM aller Zeiten soll es werden. Sprich, mindestens ein Einzug in den Viertelfinal.
0: Einen Dämpfer gab es gestern. Breel Embolo konnte vorerst nicht mitreisen. Die Reisegenehmigung des Nazi-Stürmers wurde kurz vor Abflug zurückgezogen und ist derzeit in Abklärung. Wann Embolo zum Nazi-Team nachrückt, ist noch nicht klar. Es soll aber zeitnah der Fall sein. In gut einer Woche, also am 11.06. beginnt die WM in Kanada, Mexiko und den USA. Die meisten Spiele werden dann in den USA stattfinden. Die Co-Gastgeber stehen dann wenige im Fokus. Wir schauen jetzt allerdings nach Kanada, denn das Land hat nicht gerade den Ruf, sonderlich fußballbegeistert zu sein. Darüber hat Yves Kilcher mit dem freien Journalist Gerd Braune gesprochen und ihn gefragt, ob in Kanada, dem Co-Gastgeberland, so kurz vor dem Turnier WM oder Fußballbegeisterung zu spüren sei.
10: Man kann sagen, dass das Interesse an der WM, an diesem großen FIFA-Ereignis, sicherlich in den vergangenen Wochen angezogen hat. Es hat langsam begonnen, aber jetzt merkt man doch schon viel mehr Interesse an diesem Turnier. Die Berichterstattung in den Medien wird zwar immer noch von anderen Sportarten dominiert, aber man findet immer wieder die Berichte über die WM und das kanadische Team. Und unlängst haben die Kanadier da ein Testspiel gemacht gegen Usbekistan in Edmonton. Da kamen 40.000 und haben sich das bei strömendem Regen und miserablem Wetter angesehen. Man muss sagen, Kanada ist ja nicht ein Land, in dem Straßenfeste exzessiv gefeiert werden. Aber ja, man merkt, das Interesse wird stärker. Das Problem, das wir halt hier in Kanada haben, ist, wir haben nur 10 Spiele in der Vorrunde plus 3 in den 16. und Achtelfinale. Und nur 2 Städte, nämlich Toronto und Vancouver, die ja 3.500 Kilometer auseinander liegen, sind Spielorte. Da ist es nicht einfach, flächendeckend in diesem riesigen Land Fußballbegeisterung und Fußballstimmung zu schaffen. Aber ich bin zuversichtlich, dass von den beiden Städten ausgehend die Stimmung in den letzten Tagen vor dem Turnier und dann auch während des Turniers sehr gut sein wird.
11: Die kanadische Fußballmannschaft der Männer ist dann Gruppengegner der Schweiz, ein eher unbekannter Gegner. Wie ist dieses Team einzuschätzen?
10: Ich glaube, dass Kanada ein gutes Team aufs Feld schickt. Wir haben sehr gute Spieler, die auch in großen europäischen Ligen spielen, die in der Major League Soccer, dieser kanadisch-amerikanischen Fußballliga spielen. Und es ist bei weitem nicht mehr so, wie früher war, dass Fußballteams hier in Nordamerika oder die Ligen hier in Nordamerika qualitativ deutlich unter den europäischen Ligen. Die haben aufgeholt in den vergangenen Jahren. Und jetzt wird ein kanadisches Team auflaufen mit Spielern, die in Europa tätig sind. Man muss natürlich, wenn man fragt, wie ist das Team hier einzuschätzen, muss man sehen, dass sie sehr stark auch von Verletzungsproblemen geplagt sind. Zum Beispiel der Kapitän Alfonso Davies, der bei Bayern München spielt, hat sich jetzt dem Team erst angeschlossen. Er hatte sich im Champions League Halbfinale Bayern gegen Paris Saint-Germain verletzt. Man hofft, dass er fit wird, sicherlich nicht zum Eröffnungsspiel, aber dass er bei den weiteren Spielen eingesetzt werden kann. Wir haben Spieler, die in den britischen, in den englischen Ligen spielen. Jonathan David, von dem man sehr viel erwartet. Wir haben gute Goalkeeper. Also ich glaube, dass dieses Team wirklich das Beste ist, was Kanada seit langem zu bieten hat. Und also ich setze stark darauf, dass sie sich zumindest für die nächste Runde qualifizieren werden. Und ich gehe auch davon aus, dass sie den Schweizern durchaus Probleme machen können.
11: Also Kanada könnte doch noch in Fußballlaune kommen. Trotzdem, der Löwenanteil dieser Spiele, der ist in den USA. Sie haben den Löwenanteil der Spiele erhalten. Wie wird das in Kanada aufgenommen?
10: Das ist von Anfang an sehr kritisch gesehen worden, dass man so deutlich der Juniorpartner bei dieser WM ist. Dass man das überhaupt als gemeinsame WM bezeichnet, wird von vielen auch ernsthaft in Frage gestellt. Und das vor allen Dingen in Zeiten, wo die USA so auf ihre Dominanz überall pochen. Der Herr im Weißen Haus, der sich geriert wie der absolute Chef, das wird schon als unangenehm empfunden. Und man hätte sich gewünscht, dass es in Kanada mehr Spiele und mehr Spielorte gibt. Nun ja, dazu ist es nicht gekommen. Wir werden sehen, wie sich das auf die Stimmung hier im Lande auswirken wird.
11: Jetzt geht die WM bald los. Wie will sich Kanada nun als Fußballgastgeberland, also im Gegensatz zu den USA, präsentieren?
10: Für die Kanadier ist ganz klar, wir heißen die anderen Nationen, die hier spielen, willkommen. Kanada präsentiert sich, so wie es schon vor 8 Jahren in diesem gemeinsamen Antrag zusammen mit USA und Mexiko war, weiterhin als das weltoffene, das multikulturelle

0: Und ich glaube, das wird Kanada sehr international helfen und auch die Achtung, die dieses Land von anderen Ländern erfährt, weiter steigern.
1: Das sagt Gerd Braunest, freier Journalist in Kanada. In gut einer Woche also beginnt die Fußball-WM. 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
1: Die Zeit gleich ist es 9 Uhr. Dann geht es hier weiter mit den Informationen von heute Morgen. Bei SRF News im Studio begrüßt Sie Salvador Atassoy.

0: Guten Morgen. Soll die Schweizer Bevölkerung auf 10 Millionen Einwohnerinnen und Einwohner begrenzt werden? Die Mehrheit sagt laut einer aktuellen Umfrage nein, das wollen wir nicht. Doch abgeschlossen ist die Meinungsbildung noch nicht. Und wie sieht es bei der anderen eidgenössischen Abstimmung aus, der Änderung beim Zivildienst? Da gibt es laut der NONU-Umfrage eine Pattsituation. Eine Aussicht aufs Wetter aus der Nachrichtenredaktion Manuel Risi.
1: Guten Morgen. Im Norden gibt es zuerst noch lokale Regenschauer. Tagsüber wird es dann sonniger bei 20 Grad. Im Süden gibt es viel Sonnenschein bei 27 Grad.
0: Es dürfte also spannend werden am 14. Juni bei der sogenannten Nachhaltigkeitsinitiative der SVP, welche die Bevölkerungszahl der Schweiz auf 10 Millionen begrenzen will, zeichnet sich jetzt neu ein Nein-Trend ab. Bei der zweiten Vorlage, dem Zivildienstgesetz, ist das Rennen noch offen. Inlandredaktorin Michelle Scherer berichtet.
2: Zeigte die erste SRG-Umfrage bei der Nachhaltigkeitsinitiative noch eine Pattsituation, haben sich die Stimmen nun Richtung Nein-Lager verschoben. So hätten Mitte Mai 45% der Stimmberechtigten ein Ja eingelegt, 52% ein Nein. Diese Verschiebung habe vor allem im politischen Zentrum stattgefunden, sagt Lukas Golder vom Forschungsinstitut GFS Bern.
3: Mehr und mehr sehen gerade im politischen Zentrum die Menschen die Risiken der Initiative und sie folgen damit nicht nur der Parole, sondern man sieht da auch ganz deutlich, dass die Nein-Kampagne insgesamt ihre Wirkung hat, nämlich dass die Risiken in den Vordergrund rücken.
2: Von einem entschiedenen Rennen könne man trotz Nein-Trend allerdings nicht sprechen. Gerade Ereignisse wie der Messerangriff in Winterthur letzte Woche könnten das Ergebnis noch beeinflussen.
3: Entschieden wird die Sache in Agglomeration, ich glaube namentlich in der deutschsprachigen Schweiz. Dort ist nach wie vor eine kleine Mehrheit eher im Ja. Die Tendenz ist Richtung Nein, aber Ereignisse wie in Winterthur können eine Neubeurteilung der Argumente mit sich ziehen und entsprechend ist die Situation dort noch immer offen.
2: Noch völlig offen ist die Ausgangslage bei der Änderung des Zivildienstgesetzes. Dort sind die beiden Lager mit 46% Nein und 48% Ja-Anteilen praktisch gleich auf.
0: Im Moment liegt also bei der sogenannten Nachhaltigkeitsinitiative der SVP das Nein-Lager vorn. Vor allem Frauen seien der Initiative gegenüber kritisch eingestellt, sagt Lukas Golder vom Forschungsinstitut GFS Bern.
3: Sie sehen zwar den Druck der Migration auf Infrastruktur, aber umgekehrt ist bei Ihnen die wirtschaftlichen Risiken, die Nebeneffekte der Initiative dann deutlich wichtiger geworden. Dort sieht man erneut die Effekte der Kampagne. Das heisst, dass die Frauen durchaus mehrheitlich gegen diese Initiative stimmen werden.
0: Männer hingegen seien eher offen für die Nachhaltigkeitsinitiative.
3: Wir sehen gerade im mittleren Alter bei Menschen, die berufstätig sind, die keinen akademischen Bildungshintergrund haben, dass eben der Druck durchaus eben relevant wahrgenommen wird auf Infrastruktur, auf das Wohnungswesen, aber vermutlich auch auf die berufliche Situation. Und bei Männern ist das Anliegen in dem Sinn weiterhin gut abgestützt.
0: Der Trend zeige, dass die Initiative wohl abgelehnt werde. Trotzdem glaubten viele Befragte, in ihrem Umfeld würde ein

0: großer Teil die Initiative befürworten.
1: Es gibt tatsächlich eine recht klare Schere zwischen dem, was die Menschen selber für sich sagen, was sie stimmen werden und was sie das Gefühl haben, was in ihrem Umfeld läuft, dass die Initiative eben eine Mehrheit überzeugen wird. Und das zeigt eben, dass die SVP einen ganz wichtigen Punkt aufgenommen hat, der breit abgestützt ist, nämlich der dichte Stress. Aber wir sehen eben, dass jetzt die Schwächen in den Vordergrund rücken, obwohl man diesen Druck auf die Infrastruktur sieht.
0: Die GFS-Umfrage im Auftrag der SRG wurde zwischen dem 19. und 27. Mai durchgeführt. Befragt wurden 19.400 Stimmberechtigte in der deutsch-, französisch- und italienischsprachigen Schweiz. Der Fehlerbereich liegt bei plus minus 2,8 Prozentpunkten. Die USA haben neue Zölle angekündigt. Davon ist auch die Schweiz betroffen. Schweizer Exporte in die USA sollen mit 12,5% belegt werden. Das schlägt der US-Handelsbeauftragte Jameson Greer vor. Auch 59 weitere Länder sollen mit Zöllen von 10 bis 12,5% belegt werden. Als Begründung sagt er, die Länder machten zu wenig gegen die Einfuhr von Produkten, die mit Zwangsarbeit hergestellt wurden. Wirtschaftsredaktorin Jasmin Gut erklärt, was diese Zölle bedeuten.
2: Mit dieser Ankündigung geht der US-Zollstreit, der jetzt schon über ein Jahr andauert, in eine weitere Runde. Der offizielle Grund für die Einführung der Zölle lautet dieses Mal Zwangsarbeit. Die USA werfen der Schweiz, wie auch anderen Ländern vor, sie würden nicht genügend gegen den Import von Produkten vorgehen, die in Zwangsarbeit entstanden sind. Der inoffizielle Grund jedoch liegt auf der Hand. Nachdem das oberste Gericht der USA frühere Zölle für illegal erklärt hat, ist die US-Regierung nun auf der Suche nach einer anderen rechtlichen Basis, um Handelszölle einführen zu können. Ob diese zusätzlichen Zölle in Kraft treten, ist indes noch unklar. Die Schweiz und auch die anderen betroffenen Länder haben einen Monat Zeit, darauf zu reagieren.
0: Wir kommen zum Krieg im Iran. Dort gab es in der Nacht erneut Kämpfe, trotz geltender Waffenruhe. Dabei wurden auch Ziele in den Golfstaaten getroffen, Manuel Risi.
3: Iranische Drohnen haben unter anderem den Flughafen von Kuwait getroffen. Dabei seien mehrere Personen verletzt worden, das teilen die Behörden mit. Der Flugbetrieb wurde eingestellt. Zuvor hatte das US-Militär mitgeteilt, es habe einen großen Angriff des Irans auf Ziele in der Golfregion abgewehrt und als Gegenreaktion habe man eine iranische Militäreinrichtung in der Straße von Hormuz angegriffen. Der Iran sagte, die jüngsten Attacken seien Vergeltungsschläge und eine Reaktion auf einen US-Angriff auf einen Öltanker gestern. Zwischen den USA und dem Iran gilt eigentlich eine Waffenruhe. Und vom Irankrieg nun zum Krieg in der Ukraine. Bei einem ukrainischen Angriff auf die von Russland besetzte Region Donetsk sind laut russischen Angaben mindestens 7 Menschen getötet und 11 verletzt worden. Die ukrainische Drohne habe einen Reisebus getroffen. Das melden die Besatzungsbehörden vor Ort. Die Ukraine betont in ihrem Abwehrkampf jeweils nur militärische Ziele anzugreifen. Bei den jüngsten Angriffen gab es aber auch vermehrt zivile Opfer. Russland seinerseits reagiert mit Vergeltung. Erst gestern griff Russland die ukrainischen Städte Kiew und Dnipro massiv an. Mehr als 20 Menschen kamen ums Leben und mehr als 100 wurden verletzt.
0: Und jetzt sprechen wir über ein Milliardenprojekt in Albanien mit Verbindungen zur Trump-Familie. 4 Milliarden Dollar soll das Luxusresort kosten. Jetzt hat die Staatsanwaltschaft Konten einer Firma eingefroren, die am Projekt beteiligt ist. Und seit 3 Tagen gibt es in der Hauptstadt Tirana große Demonstrationen gegen die Pläne für das Resort. Warum sorgt dieses Projekt für so viel Kritik? Dazu sagt Auslandredaktor Janis Fahrländer.
4: Also im Zentrum stehen ökologische Sorgen. Dieses geplante Resort soll auf einer unbewohnten Insel vor der Küste und in einer ebenfalls weitgehend unberührten Lagunenbucht am Festland gebaut werden. Insgesamt 10.000 Hotelzimmer und private Villen sind geplant und das eben in einer Zone, die eigentlich ein Naturreservat ist. Das Gebiet gilt als ökologisch wertvoll. Da gibt es Feuchtgebiete, in denen zum Beispiel Flamingos leben. Ein Projekt dieser Größe, sind sich die Gegnerinnen und Gegner sicher, würde unwiderruflich Schaden anrichten. Für Kritik sorgen aber auch die Verbindungen zum US-Präsidenten. Viele vermuten, dass das Projekt nur deshalb in Rekordtempo erlaubt wurde, weil sich die albanische Regierung so gute Beziehungen ins Weiße Haus sichern wollte.
0: Sagt SRF-Auslandsredaktor Janis Fahrländer. Und bevor es im Sommer so richtig heiß wird, verstärkt die EU vorsorglich noch einmal ihre Massnahmen gegen Waldbrände.
3: Ja, in diesem Jahr will die EU knapp 800 Feuerwehrleute in besonders gefährdeten Gegenden stationieren. Das sind über 200 Personen mehr, als im vergangenen Jahr eingeplant waren. Die Feuerwehrleute sollen unter anderem in Frankreich, in Griechenland, Spanien und Portugal bereitstehen und dort die lokalen Feuerwehren im Kampf gegen Waldbrände unterstützen. Auch die Flotte an Löschflugzeugen und Helikoptern werde weiter ausgebaut. Im vergangenen Jahr haben Waldbrände in Europa eine Fläche von mehr als 1 Million Hektar verbrannt. Das entspricht etwa einem Viertel der Fläche der Schweiz. Und dann noch zu den Devisendaten, geliefert von SIX. Der Euro wird zu 91,66 Rappen gehandelt, der Dollar zu 78,91 Rappen.
0: Das sind die Informationen von heute Morgen. 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Verantwortlich ist Nicole Roos, die Zeit 9:09. Anfang Woche hat die EU ihre Asylpolitik erneut verschärft. Wer kein Recht auf Asyl hat, soll in Drittstaaten abgewiesen werden können. Damit gäbe es mehr Kontrolle darüber, wer in die EU komme, wer bleibe und wer gehen müsse, sagt EU-Kommissar Magnus Brunner. Unser Brüssel-Korrespondent Charles Lippe erklärt im Gespräch, was dieser Entscheid der EU wirklich bringt und was da nun konkret beschlossen wurde.
5: Es wurden neue rechtliche Grundlagen geschaffen in Bezug auf Rückführungen im europäischen Asylrecht. Die EU verschärft ja seit Jahren ihre Migrationsgesetze, zunächst einmal mit schärferen Kontrollen an der Grenze, danach beschleunigte Verfahren und eben jetzt auch mit mehr Möglichkeiten, abgewiesene Asylsuchende tatsächlich auszuschaffen. Mehr Kontrollen, auch Beschlagnahmen von Dokumenten, bis Haft soll möglich sein vor einer Ausschaffung und eben auch die Möglichkeit, sogenannte Abschiebezentren in Drittstaaten einzurichten. Drittstaaten, das meint hier, dass diese Zentren in einem Land sein können, zu dem die betroffenen Asylsuchenden keine geografische oder familiäre Beziehung haben.
0: Das klingt wirklich drastisch. Wie bemerkenswert ist dieser Entscheid?
5: Also bemerkenswert ist eigentlich weniger der Inhalt. Wie gesagt, die EU verschärft ja seit Jahren ihr Asylwesen. Bemerkenswert war ein Entscheid im März im Europäischen Parlament. Da erreichten die Verschärfungen eben nur eine Mehrheit, weil die größte Fraktion, die proeuropäischen Christdemokraten, eine Allianz schlossen mit den eher EU-kritischen extremen Rechten im Parlament. Also namentlich stimmte die deutsche CDU erstmals gemeinsam mit den Abgeordneten der AfD auf europäischer Ebene.
0: Sie haben gesagt, es wurde jetzt eine juristische Grundlage geschaffen. Was heißt das? Wie geht es nun weiter?
5: Nun muss eigentlich jedes Land selber für sich festlegen, ob, wie und wo auch es solche Rückführungszentren grundsätzlich mal eröffnen will. Spanien und Frankreich haben schon angekündigt, dass sie davon wenig halten. Andere möchten es zumindest versuchen und suchen jetzt auch noch Lösungen.
0: Das heißt, es gibt Staaten, die bereits Vorarbeit geleistet haben in diesem Bereich, eben beispielsweise Italien.
5: Ja, Italien gehört dazu. Dänemark, Deutschland, Österreich sagen, dass sie gemeinsam schon ein Projekt haben, kooperieren, auch gemeinsam vorgehen wollen in Zukunft. Wir wissen allerdings nicht, wie weit die Arbeiten sind. Da ist auch immer sehr viel Rhetorik damit verbunden, politische Rhetorik natürlich, nach innen, an die Innenpolitik gerichtet. Konkrete Projekte, Verhandlungen auch mit möglichen Drittstaaten sind mir bisher nicht bekannt, weil es eben sehr komplex ist rechtlich und nur für wenige abgewiesene Asylsuchende überhaupt in Frage kommt und letztlich halt auch sehr teuer ist und so, dass sich eben auch manche Länder sagen, Aufwand und Ertrag ist da eigentlich in keinem Verhältnis.
0: Wenn man das jetzt so zusammenfasst, das ist juristisch enorm komplex, keine Frage. Es wird folglich auch nicht für alle im gleichen Umfang möglich sein.
5: Nein, überhaupt nicht. Das ist eher sogar, sagen viele Kritiker, eine Papierlösung, ein politisches Bekenntnis, dass man da neue Möglichkeiten schaffen will. Aber eben in der Realität wird es sehr schwierig sein, diese Rückführungszentren wirklich operativ dann auch wirklich durchzusetzen.
0: Und momentan scheint es mit Blick auf die Zahlen auch gar nicht nötig zu sein.
5: Ja, tatsächlich gehen seit Jahren die Asylgesuche in der Europäischen Union zurück. Allerdings eben die Ursachen sind vielfältig. Das kann auch rasch wieder ändern, je nach Konfliktsituation, auch je nach geopolitischen Spannungen. Aber man kann schon sagen, in der Tendenz sind die Zahlen seit einigen Jahren eher sinkend.
0: Sagt der EU-Korrespondent Charles Lippe. Italien hat ja solche Abschiebelager bereits gebaut in Albanien. Welche Erfahrungen man damit gemacht hat und was diese Lager kosten, darüber sprechen wir in der aktuellen Folge unseres Podcasts News Plus. 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In die Schweizer Wirtschaft. Die Stimmung bei den Schweizer KMU ist so schlecht wie schon lange nicht mehr. Das zeigt das NZZ-KMU-Barometer, das jeweils im Vorfeld des Swiss Economic Forums veröffentlicht wird. Das Barometer ist auf dem tiefsten Stand seit 5 Jahren. Damals wurde die Erhebung während der Corona-Pandemie erstmals durchgeführt. Rasche Berocci hat Wirtschaftsredaktorin Jasmin Gut gefragt, was den KMU denn die größten Sorgen bereite.
2: Besonders pessimistisch sind die KMUs, was den technologischen Wandel und die internationale Weltlage betrifft, also die Spannungen mit den USA und bewaffnete Konflikte weltweit. Auffallend ist dabei, die Unternehmen schätzen die Zuverlässigkeit der Lieferketten heute fast genauso negativ ein wie vor 5 Jahren, also noch während der Covid-Pandemie.
6: Gibt es trotz der schlechten Stimmung bei den KMU auch positive Aspekte?
2: Ja, trotz den vielen Unsicherheiten, die große Mehrheit der rund 500 befragten KMUs gab an, dass sie relativ resilient sind, also auch kleinere oder größere Stürme aushalten können. Besonders positiv bewerten die Unternehmen ihre starke Beziehung zur Kundschaft und zu den Lieferanten, aber auch ihre Flexibilität, sich an neue Situationen anzupassen.
6: Die Unternehmen scheinen also trotz des schwierigen Umfelds krisenfest zu sein. Wie schauen Sie denn in die Zukunft?
2: Der Dauerstress macht vielen KMUs zu schaffen. Selbst wenn sich eine Mehrheit von ihnen als agil einschätzt, jedes fünfte Unternehmen befürchtet, dass sie bei einem Umsatzrückgang von 20-30% diesen Umsatzrückgang nur sehr schwer verkraften könnten. Dazu trägt auch bei, rund ein Drittel der Unternehmen ist von Kunden und Lieferanten abhängig, die nur sehr schwer zu ersetzen wären. Das ist gerade in unsicheren Zeiten ein großes Risiko für Ihr Unternehmen.
0: Das sagt SRF-Wirtschaftsredaktorin Jasmin Gut.
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0: Die Zeit, es ist 9.15 Uhr, das ist die Nachrichtenübersicht. Bei der Abstimmung über die 10 Millionen Schweiz-Initiative der SVP am 14. Juni gibt es neu einen Nein-Trend. Das zeigt die zweite SRG-Umfrage. Demnach lehnen 52% die Initiative ab. Noch offen ist die Ausgangslage bei der Änderung des Zivildienstgesetzes. Das US-Militär hat nach eigenen Angaben in der Nacht einen größeren Angriff des Irans auf Ziele in der Golfregion abgewehrt. Mehrere Raketen und Drohnen seien abgefangen worden. Und die USA wiederum hätten Militäreinrichtungen des Irans angegriffen. Kleinere und mittlere Unternehmen in der Schweiz, KMU, blicken pessimistisch in die Zukunft. Das zeigt eine Befragung der Kaleidos Fachhochschule und der NZZ. Demnach ist die Stimmung bei den KMU derzeit pessimistischer als noch während der Corona-Pandemie. Und zum Wetter: im Norden regnet es zuerst noch etwas. Tagsüber wird es dann sonniger. Die Temperatur erreicht 20 Grad im Norden, im Süden mit viel Sonnenschein bis zu 27 Grad. Und nun sprechen wir über Pankreaskrebs. Bauchspeicheldrüsenkrebs gehört zu den tödlichsten Arten. In der Schweiz erkranken jährlich 1800 Menschen. Jetzt gibt es Grund zur Hoffnung. Bei der wichtigsten Fachkonferenz für Krebsforschung, die derzeit in Chicago stattfindet, wurde ein neues Medikament vorgestellt. Krebsmedizinerinnen und Mediziner bezeichnen es bereits als Game Changer. Warum sind Sie so begeistert? Das hat Julius Schmidt, Irene Dietschi aus der SRF Wissenschaftsredaktion gefragt.
8: Ja, bei Bauchspeicheldrüsen- oder Pankreaskrebs suchen die Onkologen seit Jahren, wenn nicht Jahrzehnten, händeringend nach einem neuen Ansatz. Weil es gibt bisher einfach keine Fortschritte bei dieser Krebsform. Und jetzt hat man diesen Ansatz gefunden. Und zwar mit einer gezielten molekularen Therapie. Das Medikament Daraxonrasib hemmt ein bestimmtes Protein, das sogenannte KRAS-Protein. Wenn das mutiert oder verändert ist, dann kommt es zu unkontrollierter Zellteilung, es entsteht ein Tumor und jetzt kann man eben dieses Eiweiß sozusagen blockieren. In der Krebsforschung versucht man seit 30 Jahren bei diesem KRAS-Protein anzusetzen und jetzt klappt es. Das hat an der ASCO, das ist eine sehr wichtige Fachkonferenz in Chicago, Standing Ovations ausgelöst, habe ich gestern von einem kanadischen Onkologen gehört.
9: Und was denken Sie, diese Begeisterung, ist die gerechtfertigt?
8: Ich denke ja, das zeigen die Studienresultate. Daraxon Rasib hat die Überlebenszeit von Erkrankten mehr als verdoppelt, nämlich von 6 Monaten auf 13 Monate. Und das ist viel bei diesem tödlichen Krebs. Und was auch Grund zur Hoffnung gibt, dieses Cas-Protein, also wo das Medikament ansetzt, das ist kein seltenes Molekül, sondern es ist der zentrale Treiber von 90% aller Pankreaskrebsarten.
9: Was ändert sich jetzt genau durch dieses neue Medikament, durch diese neue Therapiemöglichkeit?
8: Ja, es ist ja die erste Studie, die eben den Effekt von diesem neuen Medikament gezeigt hat. Und es ist wirklich ein durchschlagender Erfolg. Die Forscher hoffen nun, dass sie auf den Erkenntnissen aufbauen und weitere Fortschritte machen können. Konkret heißt das, sie werden mit Kombinationstherapien versuchen, die Resistenzentwicklung des Medikaments zu verhindern oder hinauszuzögern. Konkret also zu schauen, dass es länger wirkt und die Patienten noch länger überleben.
9: Sie sagen, das ist ein durchschlagender Erfolg. Wie ist das gelungen?
8: Hinter dem Durchbruch steht ein kalifornisches Unternehmen, die Revolutions Medicines. Die haben sich auf Targeted Therapies, also auf zielgerichtete Therapien in der Onkologie spezialisiert. Und sie fokussieren eben speziell auf diese sogenannten RAS-Inhibitoren. RAS ist ein Proto-Onkogen und es kodiert eben für dieses Cas-Protein, welches in der Zelle Wachstums- und Teilungsprozesse anstößt. Und von diesen RAS-Inhibitoren denken die Forschenden, da dürfte man künftig noch sehr viel hören. Daraxon Rasib ist ein solcher RAS-Inhibitor. Er wurde bei 500 Erkrankten getestet, und zwar bei Patienten, die schon eine Chemotherapie hinter sich hatten und somit im palliativen Stadium waren. Die Hälfte erhielt wieder eine Chemotherapie und die andere Hälfte erhielt das neue Medikament. Und da hat sich eben dann dieser Unterschied gezeigt.
9: Ja, und die Forschenden sagen, dass der Ansatz auch bei anderen Krebsarten funktionieren könnte. Wo kann man sich da genau Hoffnungen machen?
8: Ja, theoretisch ist das neue Medikament eben halt auch bei anderen Tumorarten wirksam. Die Forscher reden da vor allem vom kleinzelligen Lungenkrebs und von Dickdarmkrebs, da auch die von diesen sogenannten RAS-Mutationen getrieben werden, also von ähnlichen molekularen Mechanismen. Aber die Resultate jetzt einfach zu übertragen von Pankreaskrebs, das ist nicht möglich. Man muss abwarten und die Effekte, also ob es wirklich auch bei anderen Krebsformen wirkt, muss man sauber und Schritt für Schritt in Studien untersuchen.
9: Ja, wir sprechen da eben bisher nur von einer Studie, aber in den USA gibt es ja auch schon eine Notfallzulassung für dieses Medikament. Das heißt, es ist begrenzt verfügbar. Wann können denn Patientinnen und Patienten in Europa und auch in der Schweiz mit diesem Medikament rechnen?
8: Ja, die Experten sagen, entscheidend wird sein, wie schnell das Medikament in den USA und dann Europa formell zugelassen wird. Und das könnte dann auch den Zulassungsprozess in der Schweiz beschleunigen. Aber ganz so schnell geht das nicht. Man kennt das. Die Zulassungsmühlen, die mahlen langsam. Das heißt, es wird noch dauern.
0: Das sagt Tiren Dietschi aus der SRF-Wissenschaftsredaktion. Nachdem die EU entschieden hat, abgelehnte Asylbewerber auch in Drittstaaten abschieben zu wollen, lohnt der Blick nach Großbritannien. Dort haben konservative Regierungen über Jahre hinweg versucht, das sogenannte Ruanda-Modell umzusetzen. Am Ende landete kein einziger Asylsuchender in Ruanda. Trotzdem kostete das Projekt hunderte Millionen Pfund. Der Internationale Gerichtshof in Den Haag hat nun entschieden, dass Großbritannien eine Restzahlung an Ruanda nicht mehr leisten muss. Von der ARD berichtet Gabi Biesinger.
10: Asylsuchende aus dem Vereinigten Königreich nach Ruanda abzuschieben. Diesen Plan stellte der damalige konservative Premierminister Boris Johnson im April 2022 erstmals vor. Bootsflüchtlinge aus Frankreich sollten von der gefährlichen Überfahrt über den Ärmelkanal abgehalten werden.
11: If they come across the channel illegally,
12: wenn diese Personen illegal die Überfahrt antreten, dann riskieren sie, nicht im Vereinigten Königreich anzukommen, sondern in Ruanda. Das ist aus meiner Sicht eine gute Abschreckung.
10: Der Ruanda-Plan sah vor, dass Asylsuchende, die illegal aus einem sicheren Drittstaat im Vereinigten Königreich ankommen, nach Ruanda gebracht werden. Dort sollten ihre Asylanträge bearbeitet werden. Im Fall einer positiven Entscheidung hätten sie dort bleiben dürfen. Dafür vereinbarte die britische Regierung Zahlungen von etwa 145 Millionen Euro an Ruanda. Doch Kritik an diesen Plänen folgte auf dem Fuß. Im House of Lords, dem Oberhaus, wurde der Gesetzentwurf heftig diskutiert und mehrmals zurückverwiesen. Lord David Anderson etwa erklärte, die von der Regierung vorgelegten Indizien würden darauf hindeuten, dass Ruanda kein sicheres Land sei.
13: We have no evidence that Rwanda is safe. All the evidence that is put before us demonstrates that at the moment it is not.
10: Im Juni 2022 sollte der erste Ruanda-Flug starten, wurde aber wenige Minuten vor dem Abheben gestoppt. Der Europäische Gerichtshof für Menschenrechte hatte interveniert, denn zu diesem Zeitpunkt waren eine Reihe rechtlicher Anfechtungen vor Londoner Gerichten anhängig.
14: My priority is to stop the boats. I said this very clearly when I became Prime Minister.
10: Ab Oktober 2022 wollte dann der neue konservative Premierminister Rishi Sunak den Ruanda-Plan vorantreiben. Der britische oberste Gerichtshof hatte entschieden, dass Ruanda kein sicheres Land sei. Sunaks Regierung wollte daraufhin Ruanda per Gesetz zum sicheren Land erklären lassen. Letzten Endes wurde nie ein Asylsuchender nach Ruanda ausgeflogen. Trotzdem hat der Plan nach Angaben des Innenministeriums insgesamt mehr als 900 Millionen Euro verschlungen, unter dem Strich ziemlich teurer Populismus, der nebenbei noch am Rechtsstaat rüttelte. Als im Juli 2024 Premierminister Keir Starmer von der Labour-Opposition die Regierung übernahm, stoppte er das Ruanda-Programm. Es sei von Anfang an tot gewesen und als Abschreckung hätte es nie funktioniert.
15: Look, the Rwanda scheme was dead and buried before it started. It's never been a deterrent.
10: Doch die ruandische Regierung pochte auf bestehende Verträge und verklagte das Vereinigte Königreich auf Zahlung von mehr als 100 Millionen Euro.
16: The UK will not have to pay Rwanda millions of pounds linked to the abandoned Migrant Deportation Scheme.
10: Der internationale Gerichtshof in Den Haag entschied zu Wochenbeginn, dass die Briten nicht zahlen müssen. Vielleicht die einzige Erfolgsmeldung, die es im Zusammenhang mit dem Ruanda-Programm je gab.
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0: Heute ist Welt-Velotag. Allerdings gibt es einen Unterschied. Den Welttag gibt es erst seit 2018, den Europäischen Tag des Velos allerdings schon seit 1998. Ein Tag rund ums Velo also. Die Tageschronik dazu von Thomas Fuchs.
17: Mit Kopfhörern fährt es sich auf dem Velo irgendwie lustvoller. Aber es ist nicht ungefährlich, denn man ist abgelenkt und hört etwa, je nachdem wie laut die Musik ist, ein hupendes Auto nicht. Verboten sind Kopfhörer auf dem Fahrrad nicht, aber gemäß der Verkehrsregelverordnung gilt eine Aufmerksamkeitspflicht. Man muss bei einem Unfall mit einer Strafe rechnen und auch damit, dass die Versicherung die Leistung kürzt. Nun aber nicht zur Musik auf dem Velo, sondern übers Velo. Es gibt dazu unzählige Songs und im Internet zahlreiche Fahrradsong-Ranglisten. Meist weit vorne ist dabei Bicycle Race der britischen Rockgruppe Queen aus dem Jahr 1978.

Bicycle Race, zu Deutsch Fahrradrennen, wird vom legendären Queen-Sänger Freddie Mercury getextet und komponiert. Es heißt, eine Etappe der Tour de France, die im Sommer 1978 in Montreux vorbeiführt, inspiriere ihn dazu. Queen sind in diesem Sommer für Aufnahmen am Genfersee. Zu reden gibt das Video, das zu Bicycle Race erscheint. Nackte Frauen auf Velos auf einer Hunderennbahn in London. In mehreren Ländern, zum Beispiel in China, dürfen die Aufnahmen nicht

Ein weiterer bekannter Velosong ist Mein Fahrrad der deutschen Gruppe Die Prinzen. Geschrieben bzw. komponiert wird das Stück 1991 von den beiden Bandmitgliedern Sebastian Krumbiegel und Tobias Künzel.

Auf dem Musikvideo fährt Frontmann Sebastian Krumbiegel auf einem Fahrrad durch die Straßen. Die übrigen Musiker stehen am Schlagzeug vor einem Hotel. «Mein Fahrrad» ist Teil des Prinzen-Debütalbums «Das Leben ist grausam».

0: Zum Schluss noch kurz etwas zum heutigen Weltfahrradtag. Er wird vor 8 Jahren von der UNO ins Leben gerufen, mit dem Ziel, die gesellschaftlichen Vorteile des Velofahrens ins Bewusstsein zu rufen. Velofahren ist gesund, bringt Menschen einander näher, ist umweltfreundlich. Aber, wie gesagt, Kopfhörer beim Velofahren sind nicht ungefährlich. Auch wenn Bicycle Race von den Queen oder Mein Fahrrad von den Prinzen läuft. Denn umso lauter man die beiden Stücke hört, desto weniger bekommt man vom Verkehrsgeschehen rundherum mit.
1: Es ist Velo-Welttag. Das war die Tageschronik von Thomas Fuchs. Die Zeit, es ist 9.30 Uhr. Wie geht es weiter mit deiner Nachrichtenübersicht?
2: Die Nachrichten von SRF um 9:30 mit Jan von Tobel. Wir beginnen die Sendung mit 2 Meldungen aus dem nationalen Parlament. Zuerst geht es um die 13. AHV-Rente, respektive wie diese finanziert werden soll. Da sind sich National- und Ständerat weiterhin nicht einig. Der Nationalrat hat heute an seiner Lösung festgehalten, er will die 13. AHV nur über eine Erhöhung der Mehrwertsteuer finanzieren. Das Geschäft geht nun wieder in den Ständerat. Dieser hat sich bislang immer für eine Mischfinanzierung ausgesprochen. Einerseits will er die Mehrwertsteuer erhöhen und andererseits sollen auch die Lohnbeiträge steigen. Die 13. AHV-Rente wurde vor gut 2 Jahren vom Stimmvolk angenommen. Ende dieses Jahr wird sie erstmals ausbezahlt. Knallendes Feuerwerk, da sind sich beide Räte einig, es soll verboten werden in der ganzen Schweiz. Heute Morgen hat auch der Ständerat für das Böllerverbot gestimmt. Feuerwerkskörper, die ausschließlich der Knallerzeugung dienen, sollen verboten werden. Weiter wollen beide Räte, dass die Einfuhr von Wunderkerzen, Tortenfontänen, Tischbomben und anderem Kleinfeuerwerk beschränkt wird. Auf 2,5 Kilogramm pro Tag und Person. Grund für die Verschärfung ist die Volksinitiative für eine Einschränkung von Feuerwerk. Die neuen Regeln sind ein indirekter Gegenvorschlag zur Initiative. Wir wechseln ins Ausland. Der internationale Flughafen von Kuwait ist angegriffen worden mit Drohnen und Raketen. Es gebe Verletzte und Schäden, sagen die Behörden. Der Flughafen wurde geschlossen. Das US-Militär hatte in der Nacht gesagt, der Iran habe Golfstaaten angegriffen, man habe Drohnen und Raketen abgefangen. Bei einem ukrainischen Angriff auf die von Russland besetzte Region Donetsk sind laut russischen Angaben mindestens 7 Menschen getötet und 11 verletzt worden. Die ukrainische Drohne habe einen Reisebus getroffen. Erst gestern griff Russland ukrainische Städte massiv an. Mehr als 20 Menschen kamen ums Leben. Die Börsendaten von SIX. Der Swiss Market Index liegt im Moment bei 13.282 Punkten, minus 0,2%. Der Euro wird zu 91,67 gehandelt, der Dollar zu 78,91. Bleibt noch der Blick aufs Wetter. Im Norden gibt es zum Teil noch lokale Regenschauer. Tagsüber ist es dann länger sonnig bei 20 Grad. Im Süden gibt es viel Sonnenschein bei 27 Grad. Das waren Nachrichten von Radio SRF, verantwortlich Lukas Siegfried.
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5: Hello everyone, welcome to this FIFA press conference here in Doha on the eve of the World Cup. The FIFA president said.
6: Es ist der Tag vor dem WM-Start in Katar 2022. Gianni Infantino gibt eine Medienkonferenz. Sein Sprecher kündet ihn an.
5: With that, I will hand over to Gianni for some opening remarks.
6: Gianni Infantino trägt Krawatte und einen Anzug. Vor ihm liegt der WM-Ball.
7: Thank you very much, Brian, and I hope you have. Some time for the opening remarks.
6: Man merkt sofort, Infantino will etwas loswerden. Die Kritik an der WM in Katar ist sehr laut in diesen Tagen.
7: I've been pretty quiet in the last few months.
6: Die Menschenrechtssituation, die Arbeiter, die beim Bau der WM-Stadien in Katar gestorben sind, Frauenrechte, LGBTQ-Rechte, Rechte von Migranten. Die Liste an Kritikpunkten ist schier endlos.
7: Today I have very strong feelings. I can tell you that.
6: Jetzt will sich Infantino äußern und er holt aus.
7: Today I feel Qatari, Arab, African. Today I feel gay, disabled. Today I feel a migrant worker.
6: Diese Rede soll ein Befreiungsschlag sein, soll den Fußball wieder ins Zentrum rücken.
8: Gianni Infantino gave an incredible monologue that lasted nearly an hour.
6: Aber es passiert das Gegenteil.
8: One of the most controversial FIFA press conferences in history.
6: Rund um den Globus fragen viele, was hat Infantino da geritten?
9: Some of the things he was saying were absolutely ridiculous.
6: In dieser Folge lernen wir, wie sich Gianni Infantino direkt nach seiner Wahl zum FIFA-Präsidenten um Beliebtheit bemüht.
10: Darum ist meine Art, der Bevölkerung zu bringen, im Wallis können Merci sagen für alles.
6: Und wie er vom Hoffnungsträger für den Weltfußball für viele zur Hassfigur wird.
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6: Trotzdem bleibt Infantino an der Macht und die, die ihm auf die Finger schauen sollen, sind schnell ihren Job los.
13: Und dann haben wir gesagt, okay, wenn wir nicht mehr gebraucht werden, dann fliegen wir mit der nächsten Maschine zurück.
6: Das ist König Gianni, die Infantino-Story, eine SRF-Podcast-Serie von News Plus Hintergründe. Diesmal mit einer Recherche von Isabel Pfaff, Oliver Carrison und mir, Raphael Günther. Das ist Folge 3, Der Gehasste.

0: Es ist kurz nach der Wahl von Gianni Infantino, Frühling 2016 in Zürich. Das genaue Datum ist nicht ganz bekannt, aber es kommt zu einem präsidialen Treffen, von dem nur wenige wissen.
1: Und dann kam er zu mir und haben wir, wie so gute Walliser am Abend zusammengekommen, ein Glas Wein getrunken und ein bisschen Brot und Käse oder etwas gegessen.
0: Sepp Blatter empfängt seinen Nachfolger Gianni Infantino bei sich zu Hause im Zürcher Seefeld.
1: Und dann schauen wir einander an und dann sagen wir «Sante, Sante», ja. Und eben, wie lebst und wie tust. Und er natürlich glücklich, ich nicht ganz unglücklich, weil ich lebe ja weiter, wie schon damals.
0: Als FIFA-Präsident ist Blatter zurückgetreten. Nach der Wahl von Infantino sagt er öffentlich, er freue sich, dass wieder ein Oberwalliser an der Spitze ist. Dann kommt es offenbar zu diesem unkomplizierten Treffen, wie Blatter sagt.
1: Also das war eine normale Zusammenkunft für zwei Kollegen, könnte man sagen. Ja.
0: Blatter ist bei der FIFA nicht mehr gern gesehen. Er ist etwa ein halbes Jahr zuvor für alle Fußballämter gesperrt worden. Aber in seinem FIFA-Büro, da hat er offenbar noch viele Dinge, auch Geschenke und persönliche Gegenstände.
1: Und der hat mir gesagt, «Los, Sepp, ich sage dir, tu du mir aufschreiben, was du noch hast in der FIFA. Zum Beispiel, ich kann nicht einmal meinen Passport mitnehmen.» Damals. Ich bin nicht in meinen Tresor gegangen. Und dann habe ich ihm gesagt, was noch alles da ist. Ich war so lange in der FIFA schon. Ist das auch meine ein bisschen persönliche Ablage gewesen, was allerlei da ist. Und ich habe ihm das aufgeschrieben. Unter anderem meine Uhrenkollektion. Ich war ein falscher Uhrenmacher gewesen. Also die Uhrenkollektion. Schreibt mir das auf.
0: Infantino habe dann diese Liste mitgenommen und versprochen, dass er schauen werde, dass all die Sachen aus dem FIFA-Sitz wieder zu Blatter zurückkommen. Die Liste wird diese Walliser Freundschaft noch nachhaltig verändern. Infantino ist als neuer FIFA-Präsident auf Sympathietour rund um den Globus, quer durch die Schweiz.
2: Höherer Besuch heute bei uns im AZ-Mediengebäude. Der FIFA-Präsident Gianni Infantino höchstpersönlich hat bei uns in der Redaktion vorbeigeschaut.
3: Bestens gelohnt kommt der höchste Fußballfunktionär der Welt heute Vormittag zu Aarau an.
4: Mir war es zuerst einmal wichtig, zu feststellen, ob man Walliserdeutsch versteht, hier im Aargauischen.
0: Er macht Witze, er gibt Interviews, wiederholt seine Versprechen, dass er sich stark machen wolle für den Fußball, die FIFA reformieren wolle. Und zu dieser Sympathietour gehört auch, dass er dem Wallis etwas zurückgeben will.
5: Und man hat immer so Rumors gehört, man hat immer so gehört, ja, es kommt jetzt der Appes, es kommt jetzt der Appes und jetzt machen wir den, jetzt die werden. Und dann hat man immer so das Gefühl gehabt, ja, jetzt die werden, jetzt machen wir den. Der Hatti und der Welti sind unterwegs, es passiert aber nichts.
0: Aber dann bekommt Schulfreund Waldemar Schön ein Telefon mit einer Anfrage.
5: Ich habe gefragt, ob du das machst, ob du das moderierst.
0: Es geht um ein Fußballspiel mit Superstars im Wallis, Gianni's Game.
5: Dann habe ich gesagt, ja, ich bin dabei, ich kann zu OK reinkommen und eben helfen. Oder ich habe dann vor allem so etwas zu Medienmessen noch ein bisschen gemacht und vor allem dann natürlich dafür gesorgt, dass man vor Ort ein bisschen informiert ist.
6: Natürlich von dem Fußballer-Schlechtling der letzten 30, 40 Jahre, Diego Armando Maradona Minze, Miralai, Diego.
0: Waldemar Schön kündigt Maradona an, einen der grössten Fußballer aller Zeiten. Und auch andere Superstars, die extra ins Wallis gereist sind, der Brasilianer Ronaldo, Gianluigi Buffon, Marco van Basten. Die Fußballlegenden sind etwas ins Alter gekommen, aber sie werden gefeiert. Gianni umarmt die Stars auf dem Feld und rundherum sieht alles etwas nach Grümpi aus. Infantino trägt ein blaues Trikot, Gianni steht hinten drauf und die Nummer 9.
5: Ja, der Gianni hat gespielt, selbstverständlich. Der ist ein Spieler und hat gleich gut gespielt wie immer, nämlich eher bescheiden. Aber das war auch nicht die Idee gewesen. Sondern es ist wirklich darum gegangen, das Fußballspiel wie unter Freunden.
7: Das ist ja die Magie des Fußballs, oder? Dass man, auch wenn man in der 5. Liga spielt und vielleicht einmal per Zufall ein Goal schießt, fühlt man sich ja auch so wie ein Ronaldo oder ein Maradona oder einer von diesen ganzen Stars. Die Gefühle sind ja gleich, das sind ja Gefühle für den Fußball. Und darum sieht man, dass nichts unmöglich ist. Und das immer.
5: Man hat praktisch keine Bodyguards gesehen. Es war ganz easy. Der Maradona ist ohne Bodyguard gekommen. Gianni selber auch. Du hast nicht irgendwie gesehen, dass er beschützt wurde. Oder so. Das ist eigentlich ganz einfach. Es war wie ein Familientreffen eigentlich. Ich hatte das Gefühl von diesen ganzen Fußballern.
7: Ja, das hat mich gefreut. Das war auch mit die Idee, dass wir hier den Leuten etwas bieten können. Dass wir jeden Leuten Danke sagen können. für alles, was sie gemacht haben, euch, um mir selber zu erleben, Fußball zu spielen und um meine Leidenschaft hier zu leben. Und darum ist meine Art, jedem der Bevölkerung zu Brieg im Abend Wallis können Merci zu sagen für alles.
0: Sagt Infantino gegenüber dem Lokalsender RRO. Es gibt zwar auch Proteste gegen die FIFA auf dem Sportplatz. Auf einem Banner steht «FIFA Mafia». Auf dem Feld verschießt Infantino einen Penalty, aber es herrscht insgesamt Feststimmung. Etwa 4'000 Zuschauerinnen und Zuschauer sind da, auch Infantinos Familie.
7: Ja, Mama, der Match hat genossen, ist jeder frei gehabt, auf jeden Fall. Das ist wichtig, das ist das Wichtigste.
0: Gianni macht seine Mutter glücklich, Brieg ist in Maradona-Ekstase.
8: Ja, im Wallis scheint die Welt in Ordnung, aber rundherum, da bahnen sich für Infantino die ersten Probleme an.
0: Isabel, du hast Medienberichte von damals rausgesucht, da ist von ersten Skandälchen die Rede.
8: Es kursieren zum Beispiel interne Papiere aus der FIFA, in denen steht, Infantino habe über 10'000 Franken für eine Matratze ausgegeben, er habe einen teuren Hometrainer bestellt, viel Geld für Mietautos und Chauffeure ausgegeben, alles bezahlt von der FIFA. Es gibt dann auch Recherchen darüber, dass er sich über seinen Lohn beschwert habe. In einer Sitzung zu Beginn seiner Amtszeit habe er gesagt, 2 Millionen Franken Lohn seien beschämend.
0: Inzwischen erhält Infantino fast 5 Millionen Franken pro Jahr. Lohn und Bonus heißt es im neuesten FIFA-Jahresbericht. Aber damals sorgen schon diese 2 Millionen für Wirbel. Es wirkt nicht gerade bescheiden so zum Start in die Amtszeit.
8: Ja, aber Infantino verteidigt sich damals. Er sagt, diese angebliche Aussage über den Lohn sei ein bewusst gestreutes Märchen. Dahinter würden Leute stecken, die ihn ablehnen, weil er mit der alten FIFA-Kultur aufräumen wolle. Infantino macht nach seiner Wahl schnell klar, dass er selber Pflöcke einschlagen will.
0: FIFA-Kontrolleure bekommen nach und nach den neuen Wind unter Infantino zu spüren. Zum Beispiel Joachim Eckert, damals Teil der Ethikkommission.
8: Eckert ist ein ziemlich wichtiger Zeuge für die ersten Jahre von Infantinos Präsidentschaft. Er gilt damals als unabhängiger Kopf, der mit der Korruption aufräumen soll bei der FIFA.
0: Du wolltest unbedingt mit ihm reden und hast ihn deshalb in München besucht.
9: Hallo, Herr Eckert.
8: Joachim Eckert war viele Jahre lang Richter in Bayern. Er hat über prominente Fälle von Wirtschaftskriminalität geurteilt. Eckert wird im Jahr 2012, also Jahre vor Infantinos Amtsantritt, Mitglied der Ethikkommission bei der FIFA.
10: Diese Kommission, die eingesetzt wurde von Herrn Blatter, um sich mit den schwerwiegenden Vorwürfen bei der Doppelvergabe der Fußball-Weltmeisterschaft nach Katar und nach Russland auseinanderzusetzen und Vorschläge zu machen, wie man das unter Umständen besser machen kann.
8: Sepp Blatter setzt diese Kommission also ein, als er noch Präsident ist, wegen der vielen Skandale und Vorwürfe, also letztlich um den Ruf der FIFA wiederherzustellen. Und diese Kommission, die muss man sich vorstellen wie eine Art internes Gericht der FIFA. Da gibt es einerseits eine Kammer, die ermittelt, also bei Verdacht auf Korruption oder anderen möglichen Verstößen gegen die FIFA-Richtlinien. Und dann gibt es eine Anhörung. Und da spielt dann Joachim Eckert eine wichtige Rolle, damals als Richter, der am FIFA-Hauptsitz in Zürich über diese Fälle urteilt.
10: Es gab einen großen Raum, ich glaube 3 Stockwerke unter der Erde, in dem wir abhörsicher, da gab es also keine Kommunikation nach außen, es gab kein Internet, es gab kein Handy und so weiter. Da war man also wirklich abgeschottet, wo dann die Verhandlungen stattfanden. Und da ist man dann gesessen und dann kamen also die Untersuchten mit ihren Anwälten.
8: Die Verhandlungen dort, die drehen sich um mögliche Korruption, bei WM-Vergaben zum Beispiel, aber auch um Themen wie sexuelle Belästigung und immer wieder um verdächtige Geldflüsse.
10: Es geht hier um die Gier der Leute. Wenn sie den Zugriff auf Geld haben, dann nützen sie den aus. Und das muss unterbunden werden, weil den einzelnen Funktionären gehört das Geld nicht, sondern es gehört dem Gesamtverband.
0: Dienstlich hat die Ethikkommission dann aber recht schnell mit Infantino zu tun. Schon kurz nach Infantinos Antritt gibt es erste Untersuchungen.
8: Und da steht für Infantino viel auf dem Spiel. Die Ermittlungen könnten Infantino je nach Ausgang die Präsidentschaft kosten. Infantino soll zum Beispiel mehrmals mit Privatjets geflogen sein, die nicht die FIFA bezahlt habe, sondern andere. Mal ein Freund des russischen Sportministers, mal der russische Staatskonzern Gazprom.
10: Ja, es gab eine Geschichte, da ist er beim Putin gewesen und der Flug war gebucht von der FIFA und Putin hat ihn 4 Stunden warten lassen, das ist normal bei Putin. Und dann hat er halt den Anschlussflieger nicht mehr bekommen zum Emir von Katar. Okay, und dann Putin hat gesagt, kein Problem, draußen steht der Flieger, kannst du rausfahren. Und dann war da halt eine Maschine von Gazprom gestanden und Gazprom ist der Sponsor. Jetzt kann man sagen, mit der hätte er nicht fliegen dürfen, aber das ist natürlich, was soll das? Ich meine, der Putin stellt ihm den Flieger zur Verfügung und er sagt dann, nein, da fliege ich nicht. Also das sind Dinge, wo ich auch gesagt habe, das ist nicht das, was wir untersuchen.
0: Die Ethikkommission entlastet Infantino, er habe den Ethikcode nicht verletzt. Damit kann er FIFA-Präsident bleiben. Dann, gut ein Jahr nach seiner Wahl im Mai 2017, findet der FIFA-Kongress in Bahrain statt. Da fliegt Joachim Eckert zusammen mit dem Chefermittler der Ethikkommission, dem Schweizer Cornel Borbeli, hin an diesen Kongress. Sie gehen davon aus, dass sie dort im Amt bestätigt werden.
10: Ich glaube, es ist so keine Veranlassung, daran zu zweifeln.
0: Eckert hat den ganzen Flug bis nach Bahrain das Handy im Flugmodus.
10: Und dann, als die Handys wieder gegangen sind, dann haben wir erfahren, morgen sind wir nicht mehr dabei. Und dann haben wir gesagt, okay, wenn wir nicht mehr gebraucht werden, dann fliegen wir mit der nächsten Maschine zurück.
11: Und um wie viel Uhr sind Sie dann wieder abgeflogen?
10: Die nächste Maschine ging erst am nächsten Abend.
0: Eckert erfährt auf dem Rollfeld aus den Medien, dass er und andere Mitglieder aus der Ethikkommission nicht mehr gebraucht werden, nicht mehr gewählt werden sollen.
10: Und wir haben dann eine Medienkonferenz einberufen.
12: The loser is soccer, because trying to get a clear, honest FIFA, it's very difficult now.
10: Waren wir dann irgendwie im 17. Stock oder wo in einem Raum und dann jede Menge Mikrofone und Fernsehkameras.
12: In the moment I'm not quite sure if the changing is going on.
10: Wir haben gesagt, die Ethikkommission in der Zusammensetzung und in der Funktion, wie wir sie hatten, gibt es jetzt nicht mehr.
0: Das ist schon eine Zäsur.
11: Ja, zwei Männer, die breit akzeptiert sind, werden quasi über Nacht abgesetzt. Joachim Eckert und Cornel Borbeli waren als unabhängige Richter und Ermittler akzeptiert, als eine Art Gewissen der FIFA, die ja schwere Zeiten hinter sich hatte nach der umstrittenen WM-Vergabe an Katar und nach den Festnahmen in Zürich.
0: Aber die Ethikkommission, die wird ja nicht aufgelöst, sondern die FIFA bestimmt eine Nachfolgerin und einen Nachfolger.
11: Ja, aber einige FIFA-Beobachter sagen heute, dass seit dieser Neubesetzung nicht mehr mit der gleichen Intensität ermittelt werde und dass das eigentlich das Ende einer wirklich unabhängigen Ethikkommission gewesen sei.
0: Es gibt sie allerdings heute noch, die Ethikkommission, aber man kann sich schon fragen, warum die beiden damals so kurzfristig und ohne Vorwarnung einfach nicht mehr nominiert wurden für die Wiederwahl.
11: Das ganze Prozedere wirft, finde ich, schon Fragen auf. Waren Eckert und seine Kollegen für Infantino vielleicht zu unabhängig und zu unbequem? Immerhin haben sie ja schon Sepp Blatter gesperrt und auch gegen Infantino schon ermittelt. Dieser Schritt, diese abrupte Absetzung, die sah einfach nicht so gut aus. Zumindest, wenn das Ziel ist, dass die FIFA ein ordentlicher Verband mit sauberen Strukturen sein soll.
0: Es gibt damals auch einen ziemlichen Aufschrei in den Medien, aber Infantino, der ordnet das alles ganz anders ein.
11: Er begründet das in Interviews damals mit dem Mandat der beiden, das sei ausgelaufen, was auch stimmt. Infantino sagt auch, bei solchen Ämtern müsse es eine geografische Vielfalt geben und auch vom Geschlecht her eine Vielfalt. Deshalb seien eben eine Kolumbianerin und ein Grieche die Nachfolgerin und der Nachfolger von Borbeli und Eckert. Die FIFA betont uns gegenüber, die Nachfolger seien damals ordnungsgemäß gewählt worden und es habe sich bei den Neuen um ausgewiesene Fachleute auf ihren Gebieten gehandelt.
0: Die Liste der Skandale und Aufschreie rund um Infantino und seine Führung der FIFA wird dann immer länger. 2018 findet die erste Männer-WM unter Infantino statt, in Russland. Russland hat zu diesem Zeitpunkt schon die Halbinsel Krim annektiert, destabilisiert die Ostukraine. Es sind noch einige Jahre bis zum Angriffskrieg auf die Ukraine, aber schon damals gibt es viel Kritik an Russland. Vor der WM auch Boykottaufrufe. Infantino lässt sich nicht beirren.
13: I would simply like to thank you, dear President.
0: Infantino ist zu Gast im Kreml, dankt Wladimir Putin, dem Dear President und ganz Russland.
13: And congratulate you as well for having hosted and organized the best World Cup ever last year.
0: Das sagt Infantino etwa ein Jahr nach der WM. Er ist da wieder nach Moskau gereist, weil er dort den Freundschaftspreis von Wladimir Putin erhält und annimmt. Auf den Bildern von damals sieht man, wie Putin Infantino die Hand schüttelt und dann einen Orden ans Jackett hängt. Dass diese Bilder nicht gut gealtert sind, das kann man aus heutiger Sicht leicht sagen. Sie sorgen aber auch schon damals für Kritik. In den Medien wird Infantino in dieser Zeit vor allem wahrgenommen, wenn es um Skandale geht. Nächstes Stichwort: Affäre Lauber.
14: Kaum ein anderes Schweizer Strafverfahren hat in den vergangenen Jahren international derart Aufsehen erregt wie jenes gegen den ehemaligen Bundesanwalt Michael Lauber und FIFA-Chef Gianni Infantino.
0: Da geht es um geheime Treffen zwischen dem höchsten Schweizer Ermittler, dem Bundesanwalt Michael Lauber und Gianni Infantino. Heikel ist das, weil die Bundesanwaltschaft damals in verschiedenen Verfahren rund um die FIFA ermittelt. Ein Verfahren betrifft auch Infantino selbst. Diese Affäre zieht sich dann über Jahre hin. Der Bundesanwalt muss zurücktreten, weil die Treffen nicht protokolliert waren. Die Bundesanwaltschaft eröffnet dann auch deswegen ein Verfahren gegen Lauber und Infantino. Aber irgendwann heißt es dann:
14: Jetzt wird das Verfahren eingestellt. Infantino und Lauber werden nicht strafrechtlich belangt.
0: Das war eine der wohl spektakulärsten Justizgeschichten, die es in der Schweiz je gab.
8: Juristisch ist an Infantino in dieser Sache aber nichts hängen geblieben. Die Sonderermittler kamen zum Schluss, die FIFA habe die Bundesanwaltschaft nicht instrumentalisiert.
0: Und Infantino sagte danach: Es ist jetzt allen klar, dass die Anschuldigungen gegen mich nur verzweifelte Versuche von armen, neidischen und korrupten Leuten waren, meinen Ruf anzugreifen. Aber die Liste geht weiter mit Skandalen. Die Bundesanwaltschaft ermittelt einmal gegen Infantino, weil er im Frühling 2017 einen Privatjet gebucht hat von Südamerika in die Schweiz für 130.000 Dollar. Er begründet diesen Trip intern damit, dass er ein Treffen mit dem UEFA-Präsidenten gehabt habe, aber es stellt sich dann heraus, der UEFA-Präsident war zu diesem Zeitpunkt gar nicht in der Schweiz, sondern in Armenien.
8: Ja, Infantino hat offenbar gegenüber der Finanzaufsicht der FIFA an der Stelle falsche Angaben gemacht. Das zeichnet damals die Süddeutsche Zeitung mit Hilfe von internen Unterlagen nach. Die Bundesanwaltschaft fängt dann an zu ermitteln, unter anderem wegen ungetreuer Geschäftsbesorgung. Und in den Befragungen stellt sich dann heraus, warum es die falsche Angabe gab. Nicht den UEFA-Präsidenten wollte Infantino in der Schweiz treffen, sondern, ganz vertraulich, Vassilios Skouris.
0: Und da schließt sich der Kreis.
8: Das ist nämlich der griechische Jurist, der wenige Wochen später Joachim Eckert bei der Ethikkommission ersetzt.
0: Das Verfahren wegen dieses Privatflugs von Südamerika in die Schweiz wird dann auch eingestellt.
8: Infantino kann den Ermittlern darlegen, dass er mit dem Flug nicht gegen das FIFA-Spesenreglement verstoßen habe.
0: In der öffentlichen Wahrnehmung bleibt aber doch etwas hängen von all diesen Skandalen.
8: Infantino ist ja gerade mit dem Versprechen angetreten, der Fußball soll wieder im Zentrum stehen, aber unter ihm geschieht eigentlich oft das Gegenteil.
13: Today I feel gay. Today I feel disabled. Today I feel a migrant worker.
0: Infantino redet in Katar am Abend vor der WM, aber nicht über den Fußball, sondern über sich selbst. Viele sagen damals, das sei nur noch bizarr.
15: I mean, the headline writers are having a field day.
0: Die Schlagzeilen in europäischen Medien sind praktisch identisch. Diese Rede sei idiotisch gewesen, heißt's. Irre, eine explosive Tirade. Infantino lebe in einer Blase, verwandle sich in Blatter und blamiere sich und den ganzen Fußball. Der Deutsche Spiegel titelt zum Beispiel «Der Selbstbesoffene» und der Kicker «Infantinos Faulspiel». Auch Fußballfunktionäre und Sponsoren sparen nicht mit Kritik an dieser Rede. Satiriker reden von einer Sternstunde der Realitätsverweigerung. Auf Social Media fordern viele seinen Rücktritt.
8: Wobei man aber auch sagen muss, in dieser Rede, da kommt ja nicht nur diese I feel-Aufzählung vor, da kritisiert Infantino auch direkt die westliche Welt. Das geht fast ein bisschen unter in dem ganzen Getöse. Infantino wirft dem Westen Doppelmoral vor in seiner Kritik an Katar und erinnert auch an Kolonialismus und Rassismus.
0: In den westlichen Medien heißt es dazu, mit seinen Aussagen lenke Infantino einfach von der berechtigten Kritik an der WM in Katar ab. Infantino hat ja nicht nur den Verbänden etwas versprochen, sondern offenbar auch seinem Vorgänger Sepp Blatter. Es geht um diese Liste mit Blatters Gegenständen in seinem Büro. Heute will sich Infantino auf Anfrage dazu nicht mehr äußern. Blatter sagt, Infantino habe ihn lange warten lassen, er habe sich dann erkundigt, bei der FIFA angerufen und eine klare Ansage gekriegt, oder besser gesagt, eine Absage.
1: Er dürfe in Zukunft nur noch mit Rechtsanwalt mit mir reden.
0: Irgendwann habe er einen Teil seiner Uhrensammlung und andere persönliche Gegenstände aus dem FIFA-Büro doch noch zurückgekriegt, aber über Infantino will er jetzt nicht mehr reden.
1: Ich nehme mir die Zeit nicht, um ihn zu beschreiben. Dann müssen Sie schon zu ihm gehen und ihm selber fragen, was er will.
16: Warum weiter nichts sagen über seine Eigenschaften?
1: Nein, ich will von ihm nicht sagen, weil das für mich verlorene Zeit ist, über den Menschen zu reden, der unserem Fußball ausgetreten ist und in Politik gegangen ist.
0: Infantino nimmt sich keine Zeit mehr für Sepp Blatter. Er hat jetzt anderes zu tun.
13: Please welcome the very first winner of the FIFA Peace Prize.
0: Er ehrt US-Präsident Donald Trump, besucht ihn immer wieder.
17: The president of FIFA, Gianni Infantino. FIFA, FIFA, where's Gianni? Wow, Gianni, my boy.
0: Er hat die Connections bis ins Weiße Haus.
18: I mean, he's been in the White House so much that they could legitimately start charging the guy rent.
0: Wir zeigen, was die Freundschaft zwischen Trump und Infantino ausmacht und was Infantino damit riskiert.
18: Infantino is playing a dangerous game.
0: Und wir versuchen, Infantino vors Mikrofon zu kriegen, obwohl der heute kaum mehr Interviews gibt.
19: Hey Infantino, hallo. Sorry. Ich bin I'm Schweizer sorry. Radio. I'm Darf sorry. Ich Ihnen eine Frage stellen?
0: In der nächsten Folge. Das ist König Gianni, die Infantinos.

0: Die Nachrichten von SRF um 10 mit Ronja Bollinger. Das Parlament will das Zünden von lauten Böllern verbieten. Nach dem Nationalrat hat heute auch der Ständerat einem solchen Verbot zugestimmt. Es ist ein indirekter Gegenvorschlag zur sogenannten Feuerwerksinitiative. Mit dieser wollen Natur- und Tierschutzverbände Feuerwerk für Private in der Schweiz größtenteils verbieten. Die Initiative geht den Räten zu weit. Aber bei Feuerwerkskörpern, die nur Lärm machen, hat man Handlungsbedarf erkannt, sagte der St. Galler Mittelständerat Benedikt Wirth.
1: Wir haben eine Lücke bei dem Thema Böllerverbot. Also dort, wo es eigentlich um Böller geht, die keinerlei visuelle Wirkung erzielen. Hier sind wir zur Auffassung gekommen, da sollte man eigentlich die Sprengstoffgesetzgebung anpassen, diese Lücke füllen.
0: Der Gegenvorschlag will außerdem den Import von Feuerwerk durch Private aus dem Ausland beschränken auf 2,5 Kilo pro Tag. Dann zur 13. AHV-Rente und zur Frage, wie diese finanziert werden soll. Da sind sich National- und Ständerat weiterhin nicht einig. Der Nationalrat hat heute an seiner Lösung festgehalten. Er will die 13. AHV nur über eine Erhöhung der Mehrwertsteuer finanzieren. Das Geschäft geht nun wieder in den Ständerat. Dieser hat sich bislang immer für eine Mischfinanzierung aus höherer Mehrwertsteuer und höheren Lohnbeiträgen ausgesprochen. Die 13. AHV-Rente wurde vor gut 2 Jahren vom Stimmvolk angenommen. Ende dieses Jahr wird sie erstmals ausbezahlt. 2 Meldungen in Kürze. Der internationale Flughafen von Kuwait ist angegriffen worden mit Drohnen und Raketen. Es gebe Verletzte und Schäden, sagen die Behörden. Der Flughafen wurde geschlossen. Das US-Militär hatte danach gesagt, der Iran habe mehrere Golfstaaten angegriffen. Bei einem ukrainischen Angriff auf die von Russland besetzte Region Donetsk sind laut russischen Angaben mindestens 7 Menschen getötet und 11 verletzt worden. Die ukrainische Drohne habe einen Reisebus getroffen. Erst gestern hatte Russland mehrere ukrainische Städte massiv angegriffen. Die Börsendaten von SIX, der Swiss Market Index, liegt im Moment bei 13.242 Punkten, minus 0,5%. Der Euro wird zu 91,70 gehandelt, der Dollar zu 78,92. Das Wetter: im Norden ist es am Vormittag wechselnd bewölkt mit lokalen Regengüssen. Am Nachmittag wird es länger sonnig bei 20 Grad. Im Süden gibt es mit Nordföhn viel Sonnenschein und bis 27 Grad. Das waren Nachrichten von Radio SRF, verantwortlich Lukas Siegfried.
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5: Mein Gast ist der ehemalige Bundesanwalt, der Michael Lauber. Willkommen im Tagesgespräch.
6: Grüezi, Herr Karasek. Freut mich, da zu sein.
5: Sie sind 8 Jahre Schweizer Bundesanwalt gewesen und haben darum lang als die prägende Figur in der Schweizer Strafverfolgung gegolten, als oberste Strafverfolger von der Schweiz, bis dann nicht deklarierte Treffen mit dem FIFA-Präsident Gianni Infantino ihre Amtszeit überschattet haben. Im Sommer 2020 sind sie zurückgetreten. Wir reden über das und auch darüber, was aus ihnen geworden ist. Aber zuerst aktuell. Es geht um die juristische Aufarbeitung von der Brandkatastrophe von Gramontana. Die sorgt in der Schweiz, aber auch im Ausland, regelmässig für Schlagzeilen. Sie, Herr Lauber, Sie kritisieren das Strafverfahren scharf. Wieso?

0: Für mich sind aus der Distanz, die ich heute habe, aber auch mit den Erfahrungen, die ich habe, und ich muss sagen, auch mit aller Bescheidenheit, vielleicht drei Punkte. Das eine ist die Kommunikation als solche, das zweite ist die Frage von Obduktionen und das dritte ist die Frage von einer Haft.
1: Bevor wir auf die Kritikpunkte von Ihnen genauer eingehen, wieso gehen Sie mit Ihrer Kritik an einem Strafverfahren, wo Sie ja nicht beteiligt sind, wo Sie, also Sie haben kein Dossier in Sicht, wieso gehen Sie mit dem an die Öffentlichkeit?
0: Für mich ist etwas wichtig, an das habe ich immer geglaubt und das tue ich auch nach all dieser Zeit, dass Institutionen eine eminent wichtige Funktion haben in diesem Land, dass man vertraut den Institutionen, dass sie gut funktionieren. Und da zählt die Wahrnehmung dazu und da zählt ganz zentral dazu, wie sie kommunizieren und wie sie, ob die Wichtigkeit und Glaubwürdigkeit gegeben ist. Oder? Und die drei Punkte, die ich gesagt habe, sind für mich fundamental, wo ich denke, das kann die Glaubwürdigkeit eines Justizsystems infrage stellen. Das kann man alles wieder heilen mit der Zeit, aber ich finde, als Bürger von diesem Land darf ich das auch so sagen.
1: Aber konkret sagen Sie, die Strafuntersuchung schadet allgemein im Moment dem Schweizer Justizsystem?
0: In der Wahrnehmung am Anfang war es sicher so, dass man einfach generell vom Schweizer Justizsystem geredet hat, obwohl das nicht der Fall ist. Aber in dieser Zeit am Anfang war es sicher so, dass ein Schaden eintreten in der Reputation. Man hat nicht geglaubt, dass die Justiz in der Schweiz arbeiten kann. Es ist ein bisschen geheimniskrämerisch. Das ist all das, was man sagt, oder? Dass das nicht stimmt. Das weiss ich und das ist das, was mich stört. Oder? Und das ist das, warum ich finde, jetzt darf ich und ich möchte auch etwas sagen dazu. Das stimmt nicht.
1: Wo konkret haben Sie das mitbekommen? Oder an was tun Sie das festmachen, dass die Glaubwürdigkeit vom ganzen Schweizer Justizsystem gefehlt hat?
0: Der Eindruck ist entstanden, ja, das Schweizer Justizsystem, das kann nichts, das ist zu spät und wenig offen und nicht klar und nicht zugunsten von den Opfern und alles. Der Eindruck ist entstanden, oder? Und das finde ich nicht schön, weil das Justizsystem muss glaubwürdig sein. Und durch das ist es passiert, dass am Anfang ziemlich schnell die ganze Justiz von der Schweiz ist in Mitleidenschaft gezogen wurde. Das glaube ich schon, ja.
1: Es ist ein Strafverfahren, das sehr außergewöhnlich ist für die Schweiz. 41 Tote und 115 Verletzte. Das ergibt fast so viele Klägerinnen und Kläger. 5 Monate nach der Katastrophe stellen die Opfer und Hinterbliebene immer noch Strafanzeigen. Was sind Ihre Gedanken, die die Behörden am 1. Januar zum ersten Mal informiert haben?
0: Ja, also, meine weissen Haare sind mir ein bisschen zu Berg gestanden.
1: Wieso?
0: Man kann am Anfang eines Strafverfahrens wenig sagen, weil man weiss nichts. Das ist ja der Sinn, warum man ein Strafverfahren eröffnet. Aber was man immer sagen kann, und bei so einer ganz schlimmen Situation ist, um was geht es? Einordnen. Das heisst also, was ist die Rolle von mir als Staatsanwalt? Was ist die Rolle von einem Verteidiger? Was heisst Rechtshilfe? Wieso ist in der Schweiz funktioniert es anders als in Italien? Was kann man erwarten? Wie sieht das zeitliche Verhältnis aus? Wieso mache ich das und ich rede mit der Gemeinde nicht? Und all diese Sachen. Da prallen so viele Spannungen aufeinander. Das muss man probieren, auseinanderzuhalten.
1: Und sagen Sie mit dem, das ist nicht gemacht worden?
0: So habe ich es absolut nicht wahrgenommen.
1: Was ist genau Ihre Kritik?
0: Dass Sie nicht die Situation und das Gefühl aufgenommen haben, das einfach evident vorhanden ist. Wut, Chaos, Unverständnis, all das. Einfach das erklären. Ich glaube, das hätte eine enorme Kraft geben und eine Beruhigung und eine Orientierungshilfe. Oder?
1: Aber was machen Sie fest, dass die Orientierungshilfe gefehlt hat?
0: Ich fühle mich nicht abgeholt. Ja, nicht. Was ist jetzt genau?
1: Aber können Sie das konkret sagen? Was hat denn gefehlt, dass Sie sich nicht abgeholt gefühlt haben? Wie ist denn die Kommunikation aus dem Wallis?
0: Für mich hat eine gewisse Empathie gefehlt. Oder eine gewisse Einführung. Oder wie soll ich das sagen? Für mich war es am Anfang viel zu technisch. Ja. In einem Bild, es war wie zu klein. Oder? Es ist so riesig, was passiert. Wie fährt man das ein? Bevor man sagt, um was es geht und was die nächsten Schritte sind. So vielleicht.
1: Ein Strafverfahren im Untersuchungsteil ist ja nicht öffentlich. Das heisst, der Grundsatz ist ja immer, alles steht unter Amtsgeheimnis, was da passiert. Und es braucht eine spezielle Rechtfertigung und auch eine spezielle Begründung, wieso die Staatsanwaltschaft irgendwelche Informationen aus Strafverfahren nach aussen gibt oder überhaupt, wie fest sie kommuniziert. Also eine Staatsanwaltschaft zum Beispiel ist auch sehr limitiert in der Kommunikation.
0: Ein Staatsanwalt ist sehr limitiert. Also, sie darf eigentlich nichts sagen, außer, und es ist immer eine Einzelfallentscheidung.
1: Trotzdem fordern sie eigentlich mehr Kommunikation, aber das ist ja oft schwierig wegen der Amtsgeheimnisverletzung.
0: Es ist immer schwierig, aber das heisst nicht, dass man es nicht machen muss. Man muss es machen. Oder? Die Antwort nicht kommunizieren, weil man sagt, es ist eine Geheimsache, die gibt es nicht. Man muss kommunizieren, weil das ist eine Pflicht. Es ist ein Geheimsverfahren, aber es gibt Momente, wo man muss. Man füllt ja eine öffentliche Funktion. Und das ist kritisch, das ist, wird Kritik einbringen, immer. Aber wegen dem muss man es gleich machen.
1: Welche Fehler werfen Sie der Staatsanwaltschaft sonst noch vor?
0: Für mich sind es zwei weitere Punkte. Das eine ist die Obduktionsfrage, die man hat können lesen. Obduktion heisst, tote Körper auftun und verstehen wissenschaftlich, warum dass die Personen gestorben sind, an was sie gestorben sind.
1: Also von den 41 Todesopfern sind 2 obduziert worden, das ist kritisiert worden.
0: Eine solche Katastrophe ist für mich ein sogenannter außerordentlicher Todesfall. Ein Brand ist das Offensichtliche. An was wirklich die einzelnen Leute gestorben sind, weiss man nicht. Das weiss man nur durch eine Obduktion. Und das kann man nur machen am Anfang, möglichst schnell. Und sonst gehen Spuren verloren. Und für mich ist das eine systemische Frage. Ich hätte, wenn ich in dieser Situation gewesen wäre, alle vorbehaltlos grundsätzlich obduziert. Es ist auch ein Anrecht darauf, von den betroffenen Angehörigen zu wissen. Konkret, man hat alles gemacht, um herauszufinden, warum diese Personen nicht mehr am Leben sind.
1: Und das beurteilen Sie als Versäumnis?
0: Für mich ist das ein grosses Versäumnis, ja. Man kann es nicht nachholen. Es ist vorbei.
1: Als dritten Kritikpunkt erwähnen Sie das Thema Haft.
0: Aus meiner Erfahrung und nach meiner Meinung hat man müssen die Barbetreiber sofort in Haft nehmen, weil man muss am Anfang und nur am Anfang kann man wirklich Beweise sichern, wenn man nicht weiss, wo sie sind, ob sie verdunkelt werden, das heisst, beiseite geschafft werden. Das ist eine Sicherheitsmassnahme von einem Strafverfahren. Das hat nichts zu tun mit, jetzt ist das Ganze eine böse Person, wegen dem musst du jetzt rein in Haft. Überhaupt nicht. Das Ziel ist, dass man Wahrheit ermitteln kann. Und für das muss man zuerst Sachverhalt haben, man muss Papier haben, man muss Informationen haben. Und wegen dem muss man das machen. Das kann man nur am Anfang machen und es muss man richtig machen. Alles, was nachher kommt, ist zu spät und setzt einem selber als Strafvermittler einen Vorwurf aus. Man hat Beitrag geleistet, dass man hat können beispielsweise begünstigen oder man hat können Beweismittel verschwinden.
1: Die Besitzer von der Bar sind erst nach öffentlichem Druck dann verhaftet worden. Wieso glauben Sie, ist das so passiert?
0: Wahrscheinlich hat man nachher gemerkt, man muss jetzt eine Reaktion machen. Ich kann mir es nicht anders erklären, aber eine Haft ist ja nicht eine Reaktion auf etwas, sondern man sieht am Anfang eines Verfahrens, die Gefahr besteht, dass man Beweismittel auf die Seite schaffen kann. Die Gefahr muss man mitigieren, die muss man reduzieren, also muss man die Leute in Haft nehmen. Das ist eine Frage der Beweismittelsicherung. Es ist immer eine Aktion und das kann nicht eine Reaktion sein auf ein Agenda-Setting von der Anwälte oder auf ein Agenda-Setting von der Öffentlichkeit.
1: Sie haben als Bundesanwalt selber die grössten Fälle der Schweiz geführt. Hätten Sie das geschätzt, wenn jemand anderes, wenn jemand von aussen Sie kritisiert hat, wie Sie das jetzt machen? Wie hätten Sie das gefunden, wenn jemand, der nicht vertraut ist mit den Dossiers, angestanden wäre und Ihre Fälle oder so, wie Sie Verfahren geführt haben, Sie kritisiert hat? Wie hätten Sie das empfunden?
0: Also das ist ja so viel passiert. Es hat ja mehr Expertinnen und Experten gegeben, als ich je gewusst habe, dass es gibt, oder? Und das gehört ein bisschen zum Business. Und ich mache das selten bis nie. Das ist das allererste Mal, wo ich das überhaupt mache. Ich finde es einfach, meine Motivation, warum ich das mache, ist nicht, um die Staatsanwaltschaft oder die Polizei schlecht zu machen. Ich glaube daran, dass das wichtig ist. Und mir liegt daran, dass die Institutionen glaubwürdig funktionieren. Und ein Strafverfahren ist die letzte und härteste Gewaltmassnahme in dem Sinn, die ein Staat hat. Und die muss er brauchen und die muss er hart brauchen am Anfang. Aber man kann nicht meinen, dass Strafverfahren führen etwas ist, das harmonisch verläuft. Im Prinzip ist es das Gegenteil. Es ist archaisch, es ist kontradiktorisch und es ist schwarz-weiß. Das will man. Und wenn man das will, und ich finde das richtig, und es ist sehr eng, wo das Strafverfahren Anwendung findet, dann muss man es glaubwürdig machen.
1: Haben Sie sich eigentlich direkt bei der Generalstaatsanwältin vom Wallis gemolden?
0: Nein. Ich habe keine Kritik an der Person, ich habe Kritik an Rollen, wie man sie ausfüllt. Und das ist unabhängig vom Wallis. Das hat mit dem Wallis für mich nichts zu tun, sondern ich sage das als Bürger, weil mir das daran liegt, dass die schweizerische Strafjustiz glaubwürdig wahrgenommen wird. Mir hat das gestört, dass diese Fehler passiert sind, weil man die fast nicht mehr aufholen kann. Ein Wort, das gesagt ist, kann man nicht mehr zurücknehmen. Eine Massnahme in einer Obduktion, die man nicht gemacht hat, kann man nicht mehr wiederholen. Und ein Haftgrund am Anfang, den man nicht gemacht hat, zur möglichen Sicherung am Anfang, kann man nicht mehr wiederholen.
1: Das ist das SRF-Tagesgespräch mit dem ehemaligen Schweizer Bundesanwalt, mit dem Michael Lauber. Von 2012 bis Sommer 2020 sind Sie Bundesanwalt von der Schweiz gewesen und so auch Amtsleiter von der Bundesanwaltschaft. Sie kritisieren die Strafuntersuchung von Gramontana. Muss der Kanton Wallis die Untersuchung durch einen außerordentlichen Staatsanwalt aus einem anderen Kanton durchführen lassen? Das ist immer wieder gefordert worden, immer wieder diskutiert worden. Wie stehen Sie da dazu?
0: Das ist eine Frage von, hat man das Gefühl, also ein Anschein von Befangenheit, sind Leute zu nach, zusammen gibt es Verbandlungen, das ist ja das, was er immer auch erzählt ist worden in diesem Zusammenhang. Wenn so ein Anschein besteht, ist es ein Risiko, das dauernd das Verfahren begleitet. Und wenn das Risiko nicht erledigt wird, dann nachher begleitet dann das bis ganz zum Schluss vom Verfahren und es kann sein, dass ein Gericht das am Schluss anschaut, als es ist befangen und dann kippt die ganze Sache. Ich finde es ein Risiko. Es heisst ja nicht, wenn man befangen ist, dass man etwas falsch gemacht hat, sondern es kann sein, dass Befangenheit heisst, ich verstehe, wie die Situation ist. Für mich ist es nicht professionell, wenn ich es so mache. Vielleicht brauche ich Hilfe. Vielleicht muss es jemand anderes machen.
1: Und tun Sie die Frage konkret beantworten? Wären Sie dafür, dass da eine andere Staatsanwaltschaft aus einem anderen Kanton zum Teil übernimmt, Hilfe anbietet?
0: Ich glaube, dass viel Hilfe angeboten wurde und geleistet wird für den Kanton Wallis. Ich weiss, dass die Strafverfolgungsbehörde untereinander sehr, sehr solidarisch sind und untereinander helfen. Das ist für mich nicht der Punkt. Und ist, glaube ich, jetzt auch ein bisschen spät. Oder? Aber am Anfang verstehen, in welchem Umfeld man sich bewegt, in einem kleineren Kanton, und das ist auch nicht ein Wallis-Thema, auch die Schweiz ist klein, dass man da muss vielleicht das jemand anderem geben muss, das ist für mich eine der wichtigen Fragen auch zuallererst.
1: Und somit kommen Sie zum Schluss, dass vielleicht ganz am Anfang die Möglichkeit von einem außerordentlichen Staatsanwalt, außerordentlichen Staatsanwältin eigentlich eine gute Möglichkeit gewesen wäre.
0: Ich habe auch viele Fehler gemacht in diesem Zusammenhang selber. Es ist eine schwierige Frage, aber ich habe am Schluss gemerkt, wenn man sie nicht aktiv in die Hand nimmt und die muss man kommunizieren, die Frage, weil die besteht, anscheinend ist Gerücht, anscheinend ist Reden, anscheinend ist Zeug, das entsteht, das Autodynamik annimmt. Wenn man das nicht aufnimmt, dann begleitet einem das, man bringt den Schatten nicht mehr weg. Und das ist schade, das beeinträchtigt die ganze gute Arbeit.
1: Bei der Brandkatastrophe von Gramontana in der Silvesternacht sind auch 6 Italiener ums Leben gekommen, 14 sind verletzt worden. Der italienische Botschafter in der Schweiz hat in der NZZ gesagt, das Thema ist wichtig für die italienische Öffentlichkeit und für die Familien der Opfer. Es ist wichtig für unser Land. Wir sprechen immer über das, was unseren Mitbürgern wichtig ist. Ist das der Behörde im Wallis genug bewusst gewesen?
0: Man hat nicht erklärt, dass wenn sehr viel Tote zu beklagen, sie schwer verletzt aus dem Ausland, dass man automatisch eine ganz enge Kommunikation hat und Rechtshilfe macht. Schon nur, dass man austauschen und einen offenen Kanal hat. Das ist fundamental.
1: Und das ist verpasst worden?
0: Ja, das so nicht gehört. Ich finde, eben, das muss man sagen, das gehört für mich zur Einordnung, zur Kommunikation. Und mit dem Sagen, ja, selbstverständlich arbeiten wir mit den Italienern zusammen. Das machen sie garantiert, oder? Aber man muss es sagen, für das nicht der Anschein entsteht, ja, die tun etwas grümscheln im kleinen Kanton. Das ist ja auf einen Punkt gebracht, das Bild, oder? Das machen sie sicher nicht. Aber man muss sagen, dass man es nicht macht, oder?
1: Sie haben es vorher mal erwähnt, im Fall von dieser Brandkatastrophe hat ja niemand geplant, jemanden zu töten oder jemanden zu verletzen. Es geht jetzt laut den meisten Berichten, die man liest, geht es darum, dass sehr viel vernachlässigt worden ist. Wird es jemals Gerechtigkeit geben? Wird jemals ein Strafverfahren abgeschlossen werden können mit einem Schuldigen?
0: Also wenn Gerechtigkeit ist, dass man ein Strafverfahren in der Zeit abschließt mit einem Schuldspruch oder mit einem Freispruch, dann ist es genau das, was man erwarten kann. Und das ist schon ganz viel. Wenn man Gerechtigkeit versteht in diesem riesigen, grauenhaften Chaos und in diesen ganz tragischen Situationen, dann glaube ich nicht an Gerechtigkeit. Das ist so schwierig. Das geht jede Version von Gerechtigkeit in diesem Gesamtkomplex hin. Die strafprozessuale und strafrechtliche Gerechtigkeit ist ein Teil. Und das heisst, noch einmal, ein Verfahren nach allen Regeln der Kunst innerhalb vernünftiger Zeit abschließen. Entweder gibt es einen Schuldspruch oder es gibt einen Freispruch. Ob das als gerecht empfunden wird, ist eine ganz andere Frage.
1: Mhm. Wird man das Unglück irgendwann einmal können, befriedigend abschliessen?
0: Ich glaube, man kann das Unglück insgesamt einordnen nach einer gewissen Zeit, das glaube ich schon, befriedigend abschließen, weil man nachher auch sieht, welche Fehler sind passiert, warum sie sind passiert, das komplexe Zusammenwirken von unterschiedlichsten Institutionen mit dem Ausland, mit all diesen Beteiligten und diesen ganz schwierigen, komplett gegenläufigen Interessen. Ich glaube, das kann man schon. Ja.
1: Das ist das Tagesgespräch mit dem ehemaligen Bundesanwalt, mit dem Michael Laubert. Die Frage ist, was sich stellt, wenn man ihnen zulässt, die Frage ist, hätten sie das alles besser gemacht? Im Sommer 2020 sind sie als Schweizer Bundesanwalt zurückgetreten nach einem Urteil vom Bundesverwaltungsgericht. Sie haben nicht die Wahrheit gesagt im Zusammenhang mit einem vertraulichen, nicht protokollierten Treffen mit dem FIFA-Präsident Gianni Infantino. Sie haben das Urteil akzeptiert, aber den Vorwurf von der Lüge zurückgewiesen. Das Strafverfahren gegen sie ist dann 2023 eingestellt worden. Die Ermittlungen haben keinen Hinweis auf strafbares Verhalten gefunden. Und nach heftigen Vorwürfen und Diskussionen sind sie dann zurückgetreten. Im Rahmen, wo das alles war, hat einmal ein Strafrechtsprofessor in der NZZ gesagt, ich zitiere, die Vorwürfe gegen Bundesanwalt Lauber sind heftig. Seine handgestrickte Methode kann den Ruf der Schweiz nachhaltig schädigen. Also, man hat ihnen damals genau das vorgeworfen, wo sie zum Teil jetzt auch dem Wallis vorwerfen. Sind sie der Richtige, ein anderes Strafverfahren zu kritisieren, weil man sie ja auch kritisiert hat?
0: Ja, wer ist schon der Richtige, um etwas zu kritisieren? Nur weil ich kritisiert wurde, heisst es ja noch nicht, dass ich eine totale Persona non grata bin. Oder? Also ich habe immer noch meine Rechte und meine Meinungsfreiheit. Und dass ich kritisiert werde für das, was ich hier sage, das nehme ich in Kauf, das bin ich mir bewusst. Aber es ist für mich eine wichtige Sache und es ist für mich ganz schlimmes Ereignis, das passiert ist am Anfang von diesem Jahr. Und ich finde, die drei Punkte, die ich genannt habe, die sind für mich einfach zu wichtig, als dass ich nicht etwas dazu sagen kann. Dass ich wegen dem kritisiert werde, stört mich nicht. Das ist auch, was zum Strafverfahren gehört. Man muss doch die Sachen nennen, Ross und Reiter beim Namen nennen. Das ist doch wegen dem geht doch die Welt auch nicht um. Aber das ist doch die Kultur der Schweiz. Es ist sachlich, was ich sage, und ich greife niemand an. Das ist vielleicht der Unterschied, der bei mir am Schluss passiert ist. Und ich beklage das nicht, ich will auch nicht auf den Sieg gehen. Das ist passiert, oder? Das gehört auch zum Berufsrisiko. Aber wegen dem ist doch nicht jede Aussage von mir schlecht, nur weil ich mal kritisiert wurde. Oder? Das wäre für mich ein Kurzschluss. Wenn das Teil machen, können sie das gerne machen. Ich sehe das nicht so.
1: Und wenn wir schon jetzt beim Thema sind, von der Kritik, die Ihnen geäussert wurde, ist, und wenn Sie jetzt auch schon da im Studio sind, können Sie noch mal erklären, wieso Sie sich nicht daran erinnern können, einen der bekanntesten Männer der Welt, den weltbekannten FIFA-Chef Infantino, getroffen zu haben. Kann man ein Treffen mit dem Fußballchef wirklich vergessen?
0: Ich habe nie gesagt, ich habe mich nicht erinnert, dass ich ihn getroffen habe. Ich habe mich nie erinnern, wie viele Mal das es war. Und die haben wir abgeklärt, das weiss ich doch nicht auswendig, dass ich ihn getroffen habe, ja sicher. An das kann ich mich immer erinnern. Wie viel Mal und wenn, das weiss ich doch nicht mehr.
1: Aber das ist ja nicht irgendjemand. Das ist ja nicht der Herr Müller, das ist ja der Herr Infantino. Das würde jetzt ganz viel sagen, das tut man sich doch merken.
0: Ja, ganz viele andere Leute auch getroffen, die genauso wichtig sind wie der Herr Infantino, ohne seine Position zu schmälern. Aber das ist etwas, das ich weiss, wo ich weiss, dass ich Leute getroffen habe. Das verschwimmt doch immer mehr. Erinnerung ist doch etwas sehr Dynamisches. Und ich weiss, dass ich es hatte und dass ich es getroffen habe und ungefähr, was ich gesagt habe. Das habe ich immer gleich gesagt. Aber ich weiss doch, um Himmels Willen, ich weiss doch, wie viel das damals waren, 2, 3 Jahre. Ich weiss doch nicht mehr, wann genau und wie viel mal, das weiss ich einfach nicht.
1: Gibt es eigentlich nicht eine Dokumentationspflicht bei der Bundesanwaltschaft, dass man alles aufschreiben muss? Jedes einzelne Treffen, jedes einzelne Thema?
0: Man muss alles aufschreiben im Verfahren, wenn es sogenannt verfahrensrelevant ist. Das ist der Punkt. Und das Treffen ist nicht verfahrensrelevant. Es hat auch noch nie jemand festgestellt, dass es verfahrensrelevant ist.
1: Und darum haben sie es nicht aufgeschrieben und darum kann es sein, dass sie sich nicht daran erinnern. Das ist so ihre Erklärung. Haben sie noch so guten Kontakt mit dem Herrn Infantino, dass sie WM-Tickets bekommen?
0: Ich hatte noch nie einen guten Kontakt mit dem Herrn Infantino. Er war einfach im damaligen Verfahren Verfahrensbeteiligter, wie man sagt, Privatklägervertreter. Oder? Ich habe ihn weder gesehen vorher noch nachher, ausser in dem Verfahren, wo wir zusammen sind, beteiligt waren, beschuldigt waren. Aber,
1: ja gut, sie haben ihn immerhin in einer Lobby getroffen von einem Hotel, da kann man sagen, das hat so ein bisschen einen privaten Touch oder das ist ein bisschen gemütlicherer Touch. Ich sage es so. Und da ist jetzt nicht übrig geblieben, dass sie jetzt noch eingeladen werden an die WM, die jetzt anfängt?
0: Nein, überhaupt nicht. In der Fußball habe ich immer gesagt, das sieht mich überhaupt nicht. Ich habe keine Ahnung von Fußball. Und ich bin noch nie an einem Fußballmatch gewesen. Ich würde auch nie Tickets annehmen. Noch nie Tickets angenommen.
1: Die Konflikte rund um die FIFA-Infantino-Affäre und der zunehmende Druck durch Parlament, Medien und Aufsichtsbehörden ist auch Thema in ihrer Biografie, die vor kurzem rausgekommen ist. Michael Lauber, ein Leben für Verantwortung und Selbstbestimmung, geschrieben von Diami Häfliger, erschienen im Weber Verlag. Und auch ein wichtiger Hintergrund, also das wird thematisiert, also da kann man alles nachlesen zu dem Thema, aber auch ein wichtiger Hintergrund, der sich durch das ganze Buch zieht, ist die christkatholische Kirche. Sie sind vom Pfarrhausmilieu geprägt. Ihr Vater ist christlicher Pfarrer und seit Ende 2024 sind sie Sprecher von der christkatholischen Kirche. Das ist die kleinste Kirche von der Schweiz. Wieso interessiert Sie die Aufgabe?
0: Die Aufgabe ist an mich hergetragen worden, weil sie für den sogenannten Synodalrat, das ist die Kirchenleitung von der Schweiz, von dem Bistum Schweiz, ist ein Bistum für die ganze Schweiz, einen Jurist gebraucht hat. Und so bin ich reingekommen und nachher habe ich die ganze Kommunikationsverantwortung übernommen. Ich habe die Erfahrung, die ich habe, aus den verschiedenen Berufssituationen, die ich hatte, kann einbringen und sie sind gefragt und ich kann dort etwas gestalten und mich einbringen.
1: Sie sind oberster Strafverfolger von der Schweiz gewesen. Sie haben als Bundesanwalt die grössten Fälle von der Schweiz geführt. Sie sind einer der bekanntesten Schweizer Strafverfolger und jetzt Sprecher von der kleinsten Landeskirche von der Schweiz. Wieso der Schritt?
0: Nach dem Bundesanwalt, was wollt ihr noch machen? Erstens mal ist ein Strafverfahren gelaufen gegen mich, dann nimmt euch niemand mehr.
1: Also wenn Sie das sagen, also zum Beispiel, dass Sie selbstständig noch arbeiten im Bereich von Justiz, das klappt nicht.
0: Selbstständig arbeiten als Anwalt tue ich ja, oder?
1: Und ich läuft das gut?
0: Das läuft recht gut, also ich bin zufrieden. Aber das sind nicht öffentliche Kunden, da gibt es keine Aufträge und ich weiss auch nicht, ob ich das überhaupt noch wette, oder? Aber das hat damit zu tun, dass die zuerst Vorverurteilung und dann nachher die Einordnung, die passiert ist von dem, was ich angeblich gemacht habe und von mir als Person, die einfach das Bild prägt, oder? Und mit dem lebe ich. Ich lebe nicht schlecht mit dem, aber es ist ein neues Leben. Und
1: aber wenn Sie sagen, das Bild prägt, das ist auch etwas, was Sie darunter leiden?
0: Nein, ich leide nicht darunter. Es prägt mich. Und den Rucksack, den ich habe, kenne ich, aber den Rucksack zieht man nicht jeden Tag auf den Boden. 50% finde ich mich gut, 50% finde ich mich schlecht, um es ganz einfach zu sagen. Das ist jetzt halt so. Das tut sich alles ein mit der Zeit. Aber ich kann mit dem gut leben. Aber es gibt auch, das sage ich auch so heute, es gibt eine Chance, um sich wirklich neu orientieren zu müssen. Oder? Und in Kirche mit diesen Fragen und mit diesem Angebot und mit dem Suchen gekommen ist, mir zur Verfügung gestellt, da habe ich gedacht, überlegen wir das. Das ist ein Mandat, ein kleines Mandat. Dafür super spannende Sachen, die ich machen kann. Ich habe andere Mandate, die genauso spannend sind, aber einfach alles im privaten Bereich. Mhm.
1: Michael Lauber, vielen Dank für das Gespräch.
0: Ich danke euch, Herr Karasek.
2: Das Tagesgespräch vom Dienstag war das mit Michael Lauber. Und hier geht's gleich weiter mit dem nächsten News-Update.

0: Die Nachrichten von SRF um 10:30 mit Jan von Tobel. Wir beginnen die Sendung mit zwei Meldungen aus dem nationalen Parlament. Zuerst geht es um die 13. AHV-Rente, respektive wie diese finanziert werden soll. Da sind sich National- und Ständerat weiterhin nicht einig. Der Nationalrat hat heute an seiner Lösung festgehalten, er will die 13. AHV nur über eine Erhöhung der Mehrwertsteuer finanzieren. Das Geschäft geht nun wieder in den Ständerat. Dieser hat sich bislang immer für eine Mischfinanzierung ausgesprochen. Einerseits will er die Mehrwertsteuer erhöhen und andererseits sollen auch die Lohnbeiträge steigen. Die 13. AHV-Rente wurde vor gut zwei Jahren vom Stimmvolk angenommen. Ende dieses Jahr wird sie erstmals ausbezahlt. Knallendes Feuerwerk, da sind sich beide Räte einig, es soll verboten werden in der ganzen Schweiz. Heute Morgen hat auch der Ständerat für das Böllerverbot gestimmt. Feuerwerkskörper, die ausschließlich der Knallerzeugung dienen, sollen verboten werden. Weiter wollen beide Räte, dass die Einfuhr von Wunderkerzen, Tortenfontänen, Tischbomben und anderem Kleinfeuerwerk beschränkt wird. Auf 2,5 Kilogramm pro Tag und Person. Grund für die Verschärfung ist die Volksinitiative für eine Einschränkung von Feuerwerk. Die neuen Regeln sind ein indirekter Gegenvorschlag zur Initiative. Wir kommen zu zwei kurzen Meldungen vom Sport. Claude Julien wird neuer Trainer der ZSC Lions. Der Kanadier hat beim Eishockey-Club einen Zweijahresvertrag unterschrieben. Claude Julien war mehrere Jahre lang Coach in der NHL. 2011 gewann er mit den Boston Bruins den Stanley Cup. Und die Schweizer Fußballnationalmannschaft ist am frühen Morgen Schweizer Zeit in Kalifornien eingetroffen, wo sie ihr WM-Quartier in San Diego bezogen hat. Heute trainiert die Nazi erstmals in den USA. Am Samstag ist das letzte Testspiel gegen Australien. Das erste WM-Spiel ist dann in 10 Tagen gegen Katar. Die Börsendaten von SIX. Der Swiss Market Index liegt im Moment bei 13.221 Punkten, minus 0,6%. Der Euro wird zu 91,67 gehandelt, der Dollar zu 78,92. Bleibt noch der Blick aufs Wetter. Im Norden gibt es zum Teil noch lokale Regenschauer. Tagsüber ist es dann länger sonnig bei 20 Grad. Im Süden gibt es viel Sonnenschein bei 27 Grad. Das waren Nachrichten von Radio SRF. Verantwortlich Lukas Siegfried.
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2: Wir sprechen hier gleich über ein Milliardenprojekt in Albanien mit Verbindungen zur Trump-Familie. Dann ist in der kommenden halben Stunde auch ein Medikament gegen eine der tödlichsten Krebsarten Thema bei uns und was das bewirken kann. Noch schon mal so viel, Fachleute reden da bereits von einem Game-Changer. Und wir schauen auch jetzt, wo die Fußballnazi an die WM gereist ist, mal nach Kanada, ist ja auch ein WM-Austragungsort. Und wir reden darüber, wie es dort um die Fußballbegeisterung steht. Mein Name ist Susanne Stöckel und die Sendung heißt 4x4. Das sind 4 Themen, die wir aus der SRF 4 News Redaktion für Sie zusammengestellt haben. Hallo. 4 Milliarden US-Dollar soll ein geplantes Luxusresort in Albanien kosten. In einem Naturschutzgebiet, notabene an der Mittelmeerküste. Doch jetzt steht die Firma hinter diesem Projekt im Fokus der albanischen Staatsanwaltschaft, und zwar wegen Korruption. Konten sind eingefroren, eine Ermittlung ist eingeleitet. Gleichzeitig gab es in der Hauptstadt Tirana 3 Tage in Folge große Demonstrationen gegen das Projekt. Auslandredaktor Janis Fahrländer berichtet regelmäßig aus Albanien und dem Balkan und Salvador Atasoy hat ihn gefragt, warum denn dieses Immobilienprojekt so stark in der Kritik steht.
3: Also im Zentrum stehen ökologische Sorgen. Dieses geplante Resort soll auf einer unbewohnten Insel vor der Küste und in einer ebenfalls weitgehend unberührten Lagunenbucht am Festland gebaut werden. Insgesamt 10.000 Hotelzimmer und private Villen sind geplant und das eben in einer Zone, die eigentlich ein Naturreservat ist. Das Gebiet gilt als ökologisch wertvoll. Da gibt es Feuchtgebiete, in denen zum Beispiel Flamingos leben. Ein Projekt dieser Größe, sind sich die Gegnerinnen und Gegner sicher, würde unwiderruflich Schaden anrichten. Für Kritik sorgen aber auch die Verbindungen zum US-Präsidenten. Viele vermuten, dass das Projekt nur deshalb in Rekordtempo erlaubt wurde, weil sich die albanische Regierung so gute Beziehungen ins Weiße Haus sichern wollte.
4: Schauen wir uns das kurz etwas genauer an. Wer steht denn hinter diesen Plänen?
3: Es ist ein Konglomerat aus verschiedenen Firmen. Die eine Firma gehört zwei katarischen Investoren und Konten von eben dieser Firma wurden nun gestern eingefroren, weil die als unabhängig geltende Antikorruptionsstaatsanwaltschaft SPAC eine Untersuchung eröffnet hat. Über eine andere Firma sind aber eben auch Jared Kushner, also der Schwiegersohn von US-Präsident Trump, sowie dessen Frau, Präsidententochter Ivanka Trump, am Projekt beteiligt. Es ist diese Verbindung, die bei vielen Misstrauen auslöst. Es gibt nämlich rechtliche Bedenken, dass dieses Gebiet gar nicht erst an eine private Firma hätte verkauft werden dürfen. Einerseits eben, weil es ein Naturschutzgebiet ist, andererseits aber, weil die Eigentumsfrage beim Land teilweise umstritten ist. Viele vermuten daher eine Vorzugsbehandlung, die möglicherweise gegen albanische Gesetze verstößt.
4: Und wo ist da die Verbindung zur Regierung von Edi Rama?
3: Edi Rama war von Anfang an eigentlich sehr präsent und spielt eine zentrale Rolle. Also er lobt das Projekt von Anfang an immer wieder in den höchsten Tönen und hat auch dafür gesorgt, dass es im Parlament durchkommt. Und auch gestern erst lobte er es erneut auf Social Media. Dank dem Resort werde der Tourismus im Land weiterentwickelt, so Rama. Er argumentiert mit Wachstum und Arbeitsplätzen und tatsächlich ist der Tourismus für Albanien sehr, sehr wichtig und er erfährt schon seit mehreren Jahren einen unglaublichen Boom, also ist sehr stark am Wachsen. Dieser Boom kommt allerdings auch auf Kosten der Umwelt teilweise.
4: Es ist ja so, dass sich hier Widerstand regt. Drei Tage in Folge gab es in der Hauptstadt Tirana große Demonstrationen, zuletzt gestern. Was denken Sie, wie geht das weiter?
3: Es ist schwierig zu sagen. Derzeit hat das Thema sicherlich ein Momentum. Neue Proteste sind angekündigt und auf Social Media erfährt es sehr, sehr viel Aufmerksamkeit. Was mir persönlich auffällt, es bringt verschiedenste Menschen auf die Straße. Alt und jung, rechts und links. Es war ein vielfältiger Mix gestern in Tirana, der da protestiert hat. Für Albanien sind so große Proteste zudem eher ungewöhnlich. Die Sache hat also durchaus das Potenzial, weiter zu drehen. Doch klar ist auch, Edi Ramas sozialistische Partei sitzt fest im Sattel, kontrolliert große Teile des Staates. Das heißt, in meinen Augen sind die Ermittlungen der Antikorruptionsstaatsanwaltschaft für dieses Projekt gefährlicher als der Protest auf der Straße.
2: Auslandredaktor Janis Fahlender war das, bei uns zuständig für Osteuropa. Und dort in Osteuropa bleiben wir auch, blicken jetzt aber nach Ungarn. Nach dem Regierungswechsel dort will der neue Premierminister Peter Modja vorwärts machen. Und zwar mit einer neuen Vermögenssteuer will er die Reichen im Land besteuern. Ende Woche will die Regierung mehr Details zu dieser geplanten Steuer bekannt geben. Doch schon jetzt ist klar, betreffen würde diese Steuer vor allem die ungarischen Oligarchen, also Unternehmer, Unternehmerinnen oder Beamte, die sich während der Vorgängerregierung von Viktor Orban an Staatsaufträgen bereichert hatten. Aber nicht alle im Land sind mit diesem Vorgehen von Modja einverstanden. Darüber hat Silvia Staub mit Osteuropa-Korrespondent Peter Balzli gesprochen und gefragt, was denn da genau das Ziel von Modja bei dieser Steuer ist.
5: Ja, das Ziel ist natürlich, mit dieser Reichtumssteuer durch Korruption gestohlene Staatsgelder wieder zurückzuholen. Fachleute schätzen, dass so etwa 20 Milliarden Euro verschwanden in den letzten Jahren. Und in ihrem Manifest versprach die TISA-Partei ja eine jährliche Reichtumssteuer von etwa 1%. Das wäre ein sehr tiefer Satz. Und dieses 1% würde erst greifen ab einem Vermögen von umgerechnet über 2,5 Millionen Franken. Es wird allerdings noch diskutiert, ob diese Grenze wegen der Inflation und gestiegener Immobilienpreise auf 12,5 Millionen Franken umgerechnet angehoben werden sollte, um kleinere und mittlere Unternehmen zu schützen. Das würde dann bedeuten, wer umgerechnet 20 Millionen Franken besitzt, müsste jedes Jahr etwa 75.000 Franken Reichtumssteuer abliefern. Und zwar auch auf Villen, Yachten, Vermögen im Ausland. Und um die Umgehung dieser Steuer zu vermeiden, würde auch das Vermögen von Ehepartnern und Kindern mitgezählt.
6: Und jetzt eben ist da die Rede davon, dass 20 Milliarden Euro verschwunden sein sollen in der Regierungszeit von Orban. Wie muss man sich dieses Oligarchensystem genau vorstellen?
5: Nun, dieses Oligarchensystem entstand in erster Linie durch die Manipulation von öffentlichen Ausschreibungen. Große Staatsaufträge wurden meist so ausgeschrieben und vergeben, dass nur Freunde der Regierung zum Zug kamen. Und die Projekte waren dann meist viel teurer, als wenn sie fair vergeben worden wären. Das renommierte Corruption Research Center in Budapest hat einen Kern von 13 Oligarchen identifiziert, die das System des langjährigen Ministerpräsidenten Viktor Orban getragen haben. Der bekannteste ist Lőrinc Mészáros, der Schulfreund von Viktor Orban aus seinem Heimatdorf. Er stieg in wenigen Jahren vom fast mittellosen Heizungsmonteur zu einem der reichsten Ungarn auf und besitzt heute über 5 Milliarden Euro. Der zweitbekannteste ist István Tiborcz, der Schwiegersohn von Viktor Orban. Er besitzt über seine Firmengruppe zahlreiche Luxusimmobilien und Prunkpauten.
6: Und wenn wir darüber sprechen, da steht ja auch schnell der Verdacht von Korruption im Raum, was ja strafrechtlich verfolgt werden müsste. Und das ist ja auch die Kritik, die Modjar jetzt zu hören bekommt. Er setzt auf eine neue Steuer für Vermögende, statt die Unternehmer strafrechtlich zu verfolgen. Warum?
5: Nun, Modjar betont, dass falls es Verdachtsmomente gibt, dann sollen diese Leute selbstverständlich auch per Strafrecht verfolgt werden. Das hat er immer wieder so gesagt. Allerdings ist dieser Weg über das Strafrecht viel komplizierter und langwieriger. Diese Korruptionsdelikte sind ja oft sehr schwer nur zu beweisen und wohl auch deshalb will die Regierung Modjar eben diese neue Reichtumssteuer, damit die Menschen sehen, dass die neue Regierung eben rasch etwas tut und nicht nur redet.
6: Sie haben die Bevölkerung angesprochen, die sollen sehen, dass die Regierung etwas tut. Was sagt die zur geplanten Steuerreform?
5: Ja, das Interesse der ungarischen Bevölkerung ist sehr hoch an diesem Thema. Es gibt sehr emotionale Debatten und der Hauptgrund ist einfach, das ist die enorme Teuerung in Ungarn in den letzten 2-3 Jahren. Viele Menschen in Ungarn haben große Mühe, mit ihrem Lohn noch über die Runden zu kommen. In solchen Zeiten ist der Ärger über korrupte Politiker natürlich noch viel größer und Peter Modjar hat ja die Wahlen auch deshalb gewonnen, indem er den luxuriösen Lebensstil der unter Orban reich gewordenen Elite angeprangert hat. Und jetzt fordern viele Bürger eben, dass dieser sogenannte neue Adel zur Kasse gebeten wird. Ich glaube, viele Menschen in Ungarn fühlen nach dieser gewonnenen Wahl, für sie gewonnenen Wahl, dass jetzt eben eine Art Gerechtigkeit Einzug halten muss. Und diese Reichtumssteuer ist für viele Menschen in Ungarn das Symbol für diese Gerechtigkeit, die jetzt eben schnell hergestellt werden soll.
6: Bald sollen ja mehr Details zu dieser geplanten Steuer bekannt werden. Wie könnte sich das wirtschaftlich auswirken in Ungarn?
5: Nun, das ist sehr schwer zu sagen. Streng ökonomisch gesehen wirkt sich eine neue Steuer fast immer negativ auf die Wirtschaft aus. Auf der anderen Seite, die Steuer betrifft nur reiche Personen und sie ist mit 1% wirklich sehr niedrig bemessen. In der Schweiz haben wir ja über eine Erbschaftssteuer von 50% abgestimmt. Auf der anderen Seite, der Staat wird mit dieser Steuer eben mehr Geld zur Verfügung haben und kann mehr ausgeben. Und diese neue Binnennachfrage kurbelt natürlich die Wirtschaft an, also dürften sich die negativen Auswirkungen in engen Grenzen halten.
7: Osteuropa-Korrespondent Peter Balzli. Jetzt reden wir hier über Pankreaskrebs, also Krebs an der Bauchspeicheldrüse. Gehört zu den tödlichsten Krebsarten überhaupt. In der Schweiz erkranken jährlich 1800 Menschen an der Krankheit. Jetzt gibt es aber Grund zur Hoffnung. Bei der wichtigsten Fachkonferenz für Krebsforschung, die derzeit in Chicago stattfindet, wurde ein neues Medikament vorgestellt. Und Krebsmedizinerinnen und Mediziner bezeichnen das bereits als Game Changer. Warum sind Sie so begeistert von diesem Medikament? Das hat Julius Schmid Irin Dietschi aus der SRF Wissenschaftsredaktion gefragt.
8: Ja, bei Bauchspeicheldrüsen- oder Pankreaskrebs suchen die Onkologen seit Jahren, wenn nicht Jahrzehnten, händeringend nach einem neuen Ansatz. Weil es gibt bisher einfach keine Fortschritte bei dieser Krebsform. Und jetzt hat man diesen Ansatz gefunden. Und zwar mit einer gezielten molekularen Therapie. Das Medikament Daraxonrasib hemmt ein bestimmtes Protein, das sogenannte KRAS-Protein, Wenn das mutiert oder verändert ist, dann kommt es zu unkontrollierter Zellteilung, es entsteht ein Tumor und jetzt kann man eben dieses Eiweiß sozusagen blockieren. In der Krebsforschung versucht man seit 30 Jahren bei diesem KRAS-Protein anzusetzen und jetzt klappt es. Das hat an der ASCO, das ist eine sehr wichtige Fachkonferenz in Chicago, Standing Ovations ausgelöst, habe ich gestern von einem kanadischen Onkologen gehört.
4: Und was denken Sie, diese Begeisterung, ist die gerechtfertigt?
8: Ich denke ja, das zeigen die Studienresultate. Daraxon Rasib hat die Überlebenszeit von Erkrankten mehr als verdoppelt, nämlich von 6 Monaten auf 13 Monate. Und das ist viel bei diesem tödlichen Krebs. Und was auch Grund zur Hoffnung gibt, dieses KRAS-Protein, also wo das Medikament ansetzt, das ist kein seltenes Molekül, sondern es ist der zentrale Treiber von 90% aller Pankreaskrebsarten.
4: Was ändert sich jetzt genau durch dieses neue Medikament, durch diese neue Therapiemöglichkeit?
8: Ja, es ist ja die erste Studie, die eben den Effekt von diesem neuen Medikament gezeigt hat. Und es ist wirklich ein durchschlagender Erfolg. Die Forscher hoffen nun, dass sie auf den Erkenntnissen aufbauen und weitere Fortschritte machen können. Konkret heißt das, sie werden mit Kombinationstherapien versuchen, die Resistenzentwicklung des Medikaments zu verhindern oder hinauszuzögern. Konkret also zu schauen, dass es länger wirkt und die Patienten noch länger überleben.
4: Sie sagen, das ist ein durchschlagender Erfolg. Wie ist das gelungen?
8: Hinter dem Durchbruch steht ein kalifornisches Unternehmen, die Revolutions Medicines. Die haben sich auf Targeted Therapies, also auf zielgerichtete Therapien in der Onkologie spezialisiert und sie fokussieren eben speziell auf diese sogenannten RAS-Inhibitoren. RAS ist ein Proto-Onkogen und es kodiert eben für dieses KRAS-Protein, welches in der Zelle Wachstums- und Teilungsprozesse anstößt. Und von diesen RAS-Inhibitoren denken die Forschenden, da dürfte man künftig noch sehr viel hören. Daraxon Rasib ist ein solcher RAS-Inhibitor. Er wurde bei 500 Erkrankten getestet, und zwar bei Patienten, die schon eine Chemotherapie hinter sich hatten und somit im palliativen Stadium waren. Die Hälfte erhielt wieder eine Chemotherapie und die andere Hälfte erhielt das neue Medikament. Und da hat sich eben dann dieser Unterschied gezeigt.
4: Ja, und die Forschenden sagen, dass der Ansatz auch bei anderen Krebsarten funktionieren könnte. Wo kann man sich da genau Hoffnungen machen?
8: Ja, theoretisch ist das neue Medikament eben halt auch bei anderen Tumorarten wirksam. Die Forscher reden da vor allem vom kleinzelligen Lungenkrebs und von Dickdarmkrebs, da auch die von diesen sogenannten RAS-Mutationen getrieben werden, also von ähnlichen molekularen Mechanismen. Aber die Resultate jetzt einfach zu übertragen von Pankreaskrebs, das ist nicht möglich. Man muss abwarten und die Effekte, also ob es wirklich auch bei anderen Krebsformen wirkt, muss man sauber und Schritt für Schritt in Studien untersuchen.
4: Ja, wir sprechen da eben bisher nur von einer Studie, aber in den USA gibt es ja auch schon eine Notfallzulassung für dieses Medikament. Das heißt, es ist begrenzt verfügbar. Wann können denn Patientinnen und Patienten in Europa und auch in der Schweiz mit diesem Medikament rechnen?
8: Ja, die Experten sagen, entscheidend wird sein, wie schnell das Medikament in den USA und dann Europa formell zugelassen wird. Und das könnte dann auch den Zulassungsprozess in der Schweiz beschleunigen. Aber ganz so schnell geht das nicht. Man kennt das. Die Zulassungsmühlen, die mahlen langsam. Das heißt, es wird noch dauern.
7: Irin Dirci, die bei uns in der Wissenschaftsredaktion arbeitet. In ziemlich genau einer Woche beginnt die Fußball-Weltmeisterschaft in Kanada, Mexiko und den USA. Die meisten Spiele finden in den USA statt. Die Co-Gastgeber stehen weit weniger im Fokus. Und deshalb schauen wir jetzt genau mal dorthin und blicken nach Kanada. Das Land hat ja nicht gerade den Ruf, sonderlich fußballbegeistert zu sein. Darüber hat Yves Kilcher mit dem freien Journalisten Gerd Braune gesprochen. Er hat ihn gefragt, ob denn in Kanada so kurz vor dem Turnier WM oder Fußballbegeisterung zu spüren ist.
9: Man kann sagen, dass das Interesse an der WM, an diesem großen FIFA-Ereignis, sicherlich in den vergangenen Wochen angezogen hat. Es hat langsam begonnen. Aber jetzt merkt man doch schon viel mehr Interesse an diesem Turnier. Die Berichterstattung in den Medien wird zwar immer noch von anderen Sportarten dominiert, aber man findet immer wieder die Berichte über die WM und das kanadische Team. Und unlängst haben die Kanadier da ein Testspiel gemacht gegen Usbekistan in Edmonton. Da kamen 40.000 und haben sich das bei strömendem Regen und miserablem Wetter angesehen. Man muss sagen, Kanada ist ja nicht ein Land, in dem Straßenfeste exzessiv gefeiert werden. Aber ja, man merkt, das Interesse wird stärker. Das Problem, das wir halt hier in Kanada haben, ist, wir haben nur 10 Spiele in der Vorrunde plus 3 in den 16. und Achtelfinale. Und nur 2 Städte, nämlich Toronto und Vancouver, die ja 3.500 Kilometer auseinander liegen, sind Spielorte. Da ist es nicht einfach flächendeckend in diesem riesigen Land Fußballbegeisterung und Fußballstimmung zu schaffen. Aber ich bin zuversichtlich, dass von den beiden Städten ausgehend die Stimmung in den letzten Tagen vor dem Turnier und dann auch während des Turniers sehr gut sein wird.
10: Und interessant ist ja, dass Fußball lange in Kanada als Frauensportart gegolten hat. Ist das noch heute so?
9: Es ist so, dass die Frauen weiterhin von ihrer internationalen Bilanz her erfolgreicher sind als die Männer. Sie stehen in der FIFA-Rangliste höher als die Männer. Sie stehen auf Platz 9 der Spitzenteams. Die Männer dagegen auf Rang 30. Die Frauen haben sich seit 1995 für jede Weltmeisterschaft qualifiziert und 2021 die Goldmedaille bei den Olympischen Spielen in Tokio gewonnen. Von solchen Erfolgen können die Männer nur träumen. Die haben sich mit Mühe und Not zweimal qualifiziert, nämlich 1986 und 2022. Also in Katar waren sie dabei, sind jeweils nach der Vorrunde ohne einen einzigen Punkt ausgeschieden. Also die Frauen sind wesentlich erfolgreicher als die Männer. Das große Ziel ist es, dass das Niveau und auch die Erfolgsbilanz der Männer mit dieser WM, die zum Teil eine Heim-WM ist, angehoben wird.
10: Die kanadische Fußballmannschaft der Männer ist dann Gruppengegner der Schweiz, ein eher unbekannter Gegner. Wie ist dieses Team einzuschätzen?
9: Ich glaube, dass Kanada ein gutes Team aufs Feld schickt. Wir haben sehr gute Spieler, die auch in großen europäischen Ligen spielen, die in der Major League Soccer, dieser kanadisch-amerikanischen Fußballliga spielen. Und es ist bei weitem nicht mehr so, wie es früher war, dass Fußballteams hier in Nordamerika oder die Ligen hier in Nordamerika qualitativ deutlich unter den europäischen Ligen. Die haben aufgeholt in den vergangenen Jahren. Und jetzt wird ein kanadisches Team auflaufen mit Spielern, die in Europa tätig sind. Man muss natürlich, wenn man fragt, wie ist das Team hier einzuschätzen, muss man sehen, dass sie sehr stark auch von Verletzungsproblemen geplagt sind. Zum Beispiel der Kapitän Alfonso Davies, der bei Bayern München spielt, hat sich jetzt dem Team erst angeschlossen. Er hatte sich im Champions League Halbfinale Bayern gegen Paris Saint-Germain verletzt. Man hofft, dass er fit wird, sicherlich nicht zum Eröffnungsspiel, aber dass er bei den weiteren Spielen eingesetzt werden kann. Wir haben Spieler, die in den britischen, in den englischen Ligen spielen. Jonathan David, von dem man sehr viel erwartet. Wir haben gute Goalkeeper. Also ich glaube, dass dieses Team wirklich das Beste ist, was Kanada seit langem zu bieten hat. Und also ich setze stark darauf, dass sie sich zumindest für die nächste Runde qualifizieren werden. Und ich gehe auch davon aus, dass sie den Schweizern durchaus Probleme machen können.
10: Ja, das wollen wir sehen, wer da gewinnt auf dem Feld. Auf dem Feld hätte also Kanada einiges vorzuweisen. Wie groß ist denn der Support für das kanadische Team im Heimatland?
9: Dort, wo gespielt wird, ist ja die Unterstützung sehr groß. Das sieht man auch beim Verkauf von Tickets jetzt hier bei den letzten Vorbereitungsspielen. Und ich gehe davon aus, dass die Spiele hier in Kanada ausverkauft sind. Ich gehe davon aus, dass dann hier wirklich auch die Stimmung in den Kneipen, die Fußball zeigen werden, sehr groß ist. Und man muss vor allen Dingen auch sehen, dass der Fußball diesen Aufschwung in Kanada genommen hat, liegt sehr viel an der Multikulturalität Kanadas. Jedes Team, das hier spielen wird, stößt auf ethnische Gruppen, auf Bevölkerungsgruppen, die sehr stark mit diesem Land verbunden sind. Ob es nur südamerikanische Teams sind, ob es afrikanische Teams sind. Also man kann davon ausgehen, dass sowohl das kanadische Team selbst als auch alle Gastteams hier eine große Unterstützung hier in Kanada finden werden.
10: Also Kanada könnte doch noch in Fußballlaune kommen. Trotzdem, der Löwenanteil dieser Spiele, der ist in den USA. Sie haben den Löwenanteil der Spiele erhalten. Wie wird das in Kanada aufgenommen?
9: Das ist von Anfang an sehr kritisch gesehen worden, dass man so deutlich der Juniorpartner bei dieser WM ist. Dass man das überhaupt als gemeinsame WM bezeichnet, wird von vielen auch ernsthaft in Frage gestellt. Und das vor allen Dingen in Zeiten, wo die USA so auf ihre Dominanz überall pochen. Der Herr im Weißen Haus, der sich geriert wie der absolute Chef, das wird schon als unangenehm empfunden. Und man hätte sich gewünscht, dass es in Kanada mehr Spiele und mehr Spielorte gibt. Nun ja, dazu ist es nicht gekommen. Wir werden sehen, wie sich das auf die Stimmung hier im Lande auswirken wird.
10: Jetzt geht die WM bald los. Wie will sich Kanada nun als Fußballgastgeberland, also im Gegensatz zu den USA, präsentieren?
9: Für die Kanadier ist ganz klar, wir heißen die anderen Nationen, die hier spielen, willkommen. Kanada präsentiert sich, so wie es schon vor 8 Jahren in diesem gemeinsamen Antrag zusammen mit USA und Mexiko war, weiterhin als das weltoffene, das multikulturelle Land. Hier werden diese Begriffe Diversität und Inklusion, die ja in den Trump-USA verpönt sind mittlerweile, ganz hoch gehalten. Toronto als große multikulturelle Stadt mit der Bevölkerung, die zu mehr als 50% außerhalb Kanadas geboren wurde, macht das ganz deutlich. Vancouver ebenfalls. Also hier wird Diversität, Inklusion sehr hoch gehalten und damit will man auch ganz klar ein Gegengewicht zu dem setzen, was man aus den USA hört, mit der immigrationsfeindlichen Haltung vor allen Dingen der US-Regierung. Hier will Kanada zeigen, nein, wir sind anders. Und ich glaube, das wird Kanada sehr international helfen und auch die Achtung, die dieses Land von anderen Ländern erfährt, weiter steigern.
7: Sagt Gerd Braune, er ist freier Journalist in Kanada. Und alles zur WM, rund um die WM, finden Sie natürlich bei uns auf der SRF Sports App. Das war die Sendung 4x4, 4 Themen, die wir aus der SRF 4 News Redaktion für Sie zusammengestellt haben. Am Mikrofon verabschiedet sich Susanne Stöckel. Und gleich gibt's hier die Nachrichten.
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0: Die Nachrichten von SRF um 11 mit Ronja Bollinger. National- und Ständerat sind sich weiterhin nicht einig, wie die 13. AHV-Rente finanziert werden soll. Der Nationalrat hat am Morgen an seiner Lösung festgehalten. Er will die 13. AHV nur über eine Erhöhung der Mehrwertsteuer finanzieren. Eine Minderheit wollte eine Mischfinanzierung aus höherer Mehrwertsteuer und einer Erhöhung der Lohnbeiträge. Das Geschäft geht nun wieder in den Ständerat. Dieser hat sich bislang immer für eine Mischfinanzierung aus höherer Mehrwertsteuer und Lohnbeiträgen ausgesprochen. Die 13. AHV-Rente wurde vor gut 2 Jahren vom Stimmvolk angenommen. Ende dieses Jahr wird sie erstmals ausbezahlt. Zu 2 weiteren Meldungen aus dem Bundeshaus in Kurzform. Das Parlament will das Zünden von lauten Böllern verbieten. Nach dem Nationalrat hat heute auch der Ständerat einem solchen Verbot zugestimmt. Es ist ein indirekter Gegenvorschlag zur sogenannten Feuerwerksinitiative. Diese will Feuerwerk für Private in der Schweiz größtenteils verbieten. Der Gegenvorschlag wiederum verbietet nur Feuerwerkskörper, die nur Lärm machen. Auch für Lastwagen, die mit Strom oder Wasserstoff fahren, muss ab 2031 die LSVA, die leistungsabhängige Schwerverkehrsabgabe, bezahlt werden. Das hat das Parlament beschlossen. Bis 2035 gibt es für diese Lastwagen aber noch Rabatte. Der Bundesrat wollte die Elektrolastwagen schon 2 Jahre früher der LSVA unterstellen. Die Schweizer Wirtschaft dürfte im laufenden Jahr um 1,1% wachsen. Davon geht die OECD aus, die Organisation für wirtschaftliche Zusammenarbeit und Entwicklung. Für das nächste Jahr rechnet sie mit einem Plus des Bruttoinlandprodukts von 1,5%. Für das Wachstum verantwortlich sei vor allem die Nachfrage im Inland, also das, was Einwohnerinnen und Einwohner, Unternehmen und der Staat im Land kaufen. Gebremst wird das Wachstum laut OECD durch höhere Energiepreise und das unsichere internationale wirtschaftliche Umfeld. Zum Sport Eishockey. Die ZSC Lions haben einen neuen Trainer verpflichtet. Claude Julien hat laut dem Verein einen 2-Jahres-Vertrag unterschrieben. Der Kanadier war während mehreren Jahren in der NHL als Coach tätig. 2011 gewann er mit den Boston Bruins den Stanley Cup. Und Fußball, die Schweizer Nationalmannschaft, ist am frühen Morgen Schweizer Zeit in Kalifornien eingetroffen, wo sie ihr WM-Quartier in San Diego bezogen hat. Noch nicht bei der Mannschaft ist Stürmer Breel Embolo, dessen Abreise aus der Schweiz sich verzögert, wegen einer nicht vorhandenen Einreiseberechtigung der US-Behörden. Am Samstag findet das letzte Testspiel der Schweiz statt, gegen Australien. Das erste WM-Spiel der Schweiz ist in 10 Tagen gegen Katar. Das Wetter: im Norden ist es am Vormittag wechselnd bewölkt mit lokalen Regengüssen. Am Nachmittag wird es länger sonnig bei 20 Grad. Im Süden gibt es mit Nordföhn viel Sonnenschein und bis 27 Grad. Das waren Nachrichten von Radio SRF, verantwortlich Thomas Fuchs.
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2: Sie ist überzeugt.
3: I centri in Albania funzioneranno. Funktionieren!
2: Sie werden funktionieren. Giorgia Meloni, Italiens Ministerpräsidentin, wirkt hier mehr als entschlossen. Mit «sie» meint sie die beiden Abschiebezentren für Asylsuchende in Albanien. Und was Italien bereits hat, soll nun EU-weit zum Vorbild werden. Denn das EU-Parlament hat einen Grundsatzentscheid gefällt. Was genau hat die EU da entschieden und was bedeutet das für Geflüchtete? Das ist News Plus. Mein Name Salvador Atassoy. Bevor wir uns aber mit Europa befassen, der Blick auf die Welt und den Weltfußball und den Mann, der den Weltfußball regiert.
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2: König Gianni. Die 4-teilige Serie zeigt den Aufstieg des Mannes an der Spitze des Weltfußballs, jetzt kurz vor dem Start der WM. 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

0: Wir sind beim heutigen Thema von News Plus, denn die EU steht vor einer deutlichen Verschärfung ihrer Asylpolitik.
1: Abgewiesene Asylsuchende in der EU, sie sollen künftig auch in Rückkehrzentren außerhalb der EU untergebracht werden können.
0: Es ist happig, was die EU da am Montagabend bekannt gegeben hat.
2: Es wurden neue rechtliche Grundlagen geschaffen in Bezug auf Rückführungen im europäischen Asylrecht.
0: Unser Mann in Brüssel, Charles Liebherr, Korrespondent für alles, was aus und in die EU kommt.
2: Die EU verschärft ja seit Jahren ihre Migrationsgesetze, zunächst einmal mit schärferen Kontrollen an der Grenze, danach beschleunigte Verfahren und eben jetzt auch mit mehr Möglichkeiten, abgewiesene Asylsuchende tatsächlich auszuschaffen. Mehr Kontrollen, auch Beschlagnahmen von Dokumenten, bis Haft soll möglich sein vor einer Ausschaffung und eben auch die Möglichkeit, sogenannte Abschiebezentren in Drittstaaten einzurichten. Drittstaaten, das meint hier, dass diese Zentren in einem Land sein können, zu dem die betroffenen Asylsuchenden keine geografische oder familiäre Beziehung haben.
0: Auf dem Blatt klingt das drastisch, was da kommt. Simpel gesagt geht es um drei Punkte. Die Abschiebeverfahren in der EU sollen schneller werden. Zweitens, wer ausreisen muss und nicht kooperiert, dem sollen Leistungen gekürzt werden, sowie eine mögliche Abschiebehaft verlängert werden. Und hier wirbeln die Medien am meisten Staub auf, der Weg ist nun politisch frei, um sogenannte Abschiebezentren in Drittstaaten zu errichten. Übersetzt heißt das, wenn man als asylsuchende Person abgewiesen wird und das Heimatland einem beispielsweise nicht zurücknimmt, weil ein Abkommen fehlt oder die Sicherheitslage das nicht zulässt, dann hat die EU nun eine Grundlage gelegt, um Betroffene in ein solches Zentrum in einem anderen Staat zu schaffen. Auch dann, wenn man überhaupt keinen Bezug zu diesem Land hat. Diese Diskussion ist nicht neu, überhaupt nicht. Sie beschäftigt die EU schon lange.
2: Also bemerkenswert ist eigentlich weniger der Inhalt. Wie gesagt, die EU verschärft ja seit Jahren ihr Asylwesen. Bemerkenswert war ein Entscheid im März im Europäischen Parlament. Da erreichten die Verschärfungen eben nur eine Mehrheit, weil die größte Fraktion, die proeuropäischen Christdemokraten, eine Allianz schlossen mit den eher EU-kritischen extremen Rechten im Parlament. Also namentlich stimmte die deutsche CDU erstmals gemeinsam mit den Abgeordneten der AfD auf europäischer Ebene.
0: Jetzt hat also das EU-Parlament den Konsens dieser Allianz durchgewunken. Ein Konsens, der dringend nötig sei, wie Lena Dupont sagt. Sie sitzt für die CDU im Europäischen Parlament.
3: Damit sorgen wir dafür, dass der Schutz dort gewährt wird, wo er tatsächlich gebraucht wird. Das kann innerhalb der Europäischen Union sein, aber ebenso auch außerhalb der Europäischen Union, wo die Maßgabe des effektiven Schutzes gewährleistet ist. Gleichzeitig machen wir Verfahren deutlich effizienter.
0: Am Vorhaben gab und gibt es aber auch heftige Kritik. Hier etwa in den Worten von Birgit Zippel in der ARD. Sie sitzt für die deutsche SPD im EU-Parlament.
4: Damit könnten Schutzsuchende auch gänzlich ohne inhaltliche Prüfung ihres Asylantrages in solche Drittstaaten abgeschoben werden, in denen sie weder Familie noch Freunde noch eine Geschichte mit einem Arbeitshintergrund haben.
0: Organisationen in ganz Europa, die sich für die Rechte von Asylsuchenden einsetzen, warnen schon seit Monaten. Rechtsstaatliche Garantien werden damit schleichend abgebaut, Schutzsuchende systematisch entrechtet. Allerdings sagt unser Korrespondent in Brüssel, so drastisch wie es klingt, ist es nicht, noch nicht.
2: Nun muss eigentlich jedes Land selber für sich festlegen, ob, wie und wo auch es solche Rückführungszentren grundsätzlich mal eröffnen will. Spanien und Frankreich haben schon angekündigt, dass sie davon wenig halten. Andere möchten es zumindest versuchen und suchen jetzt auch nach Lösungen.
0: Und das wird keine einfache Diskussion. Die einen wollen gar nicht, andere wollen und können nicht, weil das Gesetz des Landes das Stand heute nicht zulässt. Andere wiederum wollen und werden und drücken darum auch aufs Tempo.
2: Italien gehört dazu, Dänemark, Deutschland, Österreich sagen, dass sie gemeinsam schon ein Projekt haben, kooperieren, auch gemeinsam vorgehen wollen in Zukunft. Wir wissen allerdings nicht, wie weit die Arbeiten sind. Da ist auch immer sehr viel Rhetorik damit verbunden, politische Rhetorik natürlich, nach innen, an die Innenpolitik gerichtet. Konkrete Projekte, Verhandlungen auch mit möglichen Drittstaaten sind mir bisher nicht bekannt, weil es eben sehr komplex ist rechtlich und nur für wenige abgewiesene Asylsuchende überhaupt in Frage kommt und letztlich halt auch sehr teuer ist und so, dass sich eben auch manche Länder sagen, Aufwand und Ertrag ist da eigentlich in keinem Verhältnis.
0: Schauen wir uns also diese Abschiebezentren etwas genauer an. Charles hat es gesagt, Italien drückt aufs Tempo und zwar heftiger als alle anderen EU-Staaten.
5: Italien hat in Albanien zwei Lager gebaut.
0: Das ist Franco Battel, unser Korrespondent in Rom. Morgens trinkt er gerne einen Espresso in einer Bar um die Ecke seines Büros. Und als ich ihm heute gesagt habe, dass wir ihm gerne ein paar Fragen zu italienischen Abschiebezentren in Albanien stellen würden, da hat er uns kommentarlos dieses Pfeil geschickt.
6: I centri in Albania funzioneranno. Funzioneranno.
0: Die italienische Regierungschefin klingt mehr als überzeugt, fast schon etwas besessen. Diese Lager, sagt sie, darf einem Parteitag in Rom, diese Lager werden funktionieren.
6: Funzioneranno!
0: Okay, also wie sehen diese Lager denn aus?
5: Sie bieten Platz für jeweils mehrere hundert Flüchtlinge oder Migrantinnen und Migranten. Das eine Lager liegt direkt am Meer, also wo die Leute ankommen, von Schiff gehen. Und das zweite Lager liegt dann weiter im Landesinnern. Dort werden die Leute untergebracht. Die Idee ist es, dass man sie von dort aus möglichst schnell wieder zurück in ihre Heimatländer bringt.
0: Also ein kleines Stück Italien auf albanischem Boden. Was hat das denn gekostet?
5: Man muss wissen, diese Lager musste man von Grund auf neu bauen. Und das Personal für diese Lager muss man aufwendig von Italien her einfliegen und dann auch für Kost und Logis sorgen. Also, die Regierung rechnet mit Kosten in der Höhe von 650 Millionen Euro. Gemeint ist die Zeit der nächsten 5 Jahre. Italiens Rechnungshof und die Opposition aber sprechen von noch höheren Kosten. Es ist mitunter die Rede von gar 1 Milliarde Euro. Also unter dem Strich, wem man auch immer Glauben schenken mag, es ist sehr teuer.
0: Was braucht es denn alles, um ein solches Lager zu betreiben? Das sind ja enorme Kosten.
5: Es ist ein logistischer Kraftakt, denn Italiens Staat ist ja eben in Albanien gar nicht präsent. Nur schon die Einvernahmen der Flüchtlinge mit den zuständigen Amtsstellen zu organisieren, ist kompliziert. Man muss aufwendige Videobefragungen organisieren. Und dann, wenn ein Flüchtling ausreisen würde, dann wäre dafür die albanischen Behörden, die albanische Polizei zuständig. Das ist natürlich kompliziert. Auch bei schweren medizinischen Notfällen muss man natürlich dann auf die albanische Infrastruktur zurückgreifen und dafür auch bezahlen. Also man muss wissen, es ist wirklich kompliziert, im Ausland eine solche Infrastruktur zu unterhalten.
0: Die Lager sind teuer. Und enorm aufwendig und kompliziert im Betrieb. Und dass wohl kaum jemand freiwillig in ein solches Lager will, wenn er oder sie den langen und beschwerlichen Weg der Flucht gewählt hat und es dann doch bis nach Italien geschafft hat, ist klar. Dominik aus Kamerun sagt es gegenüber dem TV-Sender Arte so.
7: Ich will da nicht hin. Ich habe zu viele Entbehrungen und Schwierigkeiten durchlebt, um auf der anderen Seite des Meeres in Albanien zu landen. Die Entscheidung, Lager in Albanien einzurichten, bereitet uns große Sorgen.
0: Italien führte 2024 schon einmal eine Art Testlauf durch, mit einem kleinen Trick ohne gesetzliche Grundlage. Geflüchtete, die man im Mittelmeer aufgegriffen hatte, wurden nach Albanien gebracht, um dort darauf zu warten, dass ihre Asylanträge geprüft werden. Ein Vorgehen, das von Menschenrechtsorganisationen harsch kritisiert wurde. Die Rechtsexpertin einer NGO, Erminia Rizzi, sagte in einer Arte-Doku:
8: Sie sagten, dass sie vor einer Kommission standen, online, ohne etwas zu verstehen oder zu wissen, worum es ging. Mit einem Anwalt, den sie nur so kennenlernten, mit dem sie dann aber nicht richtig reden konnten. Es gibt unglaubliche Verstöße gegen das Völkerrecht, das Verfassungsrecht, aber auch undurchsichtige Informationen. Selbst Parlamentarier waren nicht in der Lage, Informationen zu den Zentren in Albanien zu bekommen.
0: Der Testlauf hatte kein langes Leben.
5: Es war von allem Anfang an klar, es gibt rechtliche Probleme. Das erste Mal, als die Regierung Meloni im Meer gerettete Flüchtlinge und Migranten nach Albanien schickte, also im Jahr 2024, wurden die Gerichte eingeschaltet. Und die haben dann ziemlich schnell entschieden, es gibt für diese Lager in Albanien keine genügende rechtliche Grundlage. Die Regierung Meloni hat den Richterinnen und Richtern dann vorgeworfen, pauschal links zu sein. Aber mittlerweile gibt es dazu diverse Urteile von verschiedenen Gerichten und die sind alle klar. Es fehlt die gesetzliche Basis. Mittlerweile liegt der Fall beim Gerichtshof der Europäischen Union. Ein Urteil wird irgendwann im Herbst erwartet. Kann gut sein, dass die EU die gesetzliche Grundlage für solche Lager nun schafft.
0: Seither stehen die Lager mehr oder weniger leer. Die Opposition in Italien sagt, diese Lager seien rein symbolisch.
5: Aber man kann auch auf die Zahlen schauen. Die Zahlen der ankommenden Flüchtlinge oder Migrantinnen und Migranten sind derzeit einfach sehr tief. Im laufenden Jahr sind bisher auf dem Seeweg etwa 11.000 Leute in Italien angekommen. Es gab frühere Jahre, da kamen allein in einer Woche so viele Leute in Italien an. Das liegt daran, dass Italien und auch die EU mit Ländern an der Nordküste Afrikas, also mit Tunesien und Libyen, Abkommen abgeschlossen haben. Diese Länder haben sich verpflichtet, Flüchtlinge und Migranten zurückzuhalten. Im Gegenzug dafür erhalten sie von Italien und auch von der EU Gelder. Wobei allen klar ist, dass die humanitäre Lage in diesen beiden Ländern oft katastrophal ist. Aber diese Abkommen haben den Zufluss an Flüchtlingen und auch Migrantinnen und Migranten stark reduziert.
0: Die beiden Lager in Albanien stehen nun also da, kaum benutzt als politisches Symbol für den Moment, in dem sie vielleicht doch mal noch gebraucht werden. Ein starkes politisches Symbol für den Moment, in dem man es doch mal noch braucht, aber in der Realität schwierig umsetzbar, das erinnert mich doch an den Beschluss der EU, denn auch in der EU kommen weniger Asylsuchende an.
2: Ja, tatsächlich gehen seit Jahren die Asylgesuche in der Europäischen Union zurück. Allerdings eben die Ursachen sind vielfältig. Das kann auch rasch wieder ändern, je nach Konfliktsituation, auch je nach geopolitischen Spannungen. Aber man kann schon sagen, in der Tendenz sind die Zahlen seit einigen Jahren eher sinkend.
0: Also kann man sagen, großflächig wohl eher schlecht umsetzbar. Der Entscheid ist eher ein starkes politisches Zeichen.
2: Ja, das kann man sicher so sagen. Der ganze Asyl- und Migrationspakt ist primär ein politisches Geschäft, würde ich mal sagen. Scharfe Rhetorik, sie sollen nach außen wirken, sodass eben weniger Menschen erwägen, in der EU ein Aufnahmegesuch zu stellen. Im Moment scheint das zum Teil tatsächlich zu funktionieren, wobei auch viele Migrationsexperten und Expertinnen sagen, dass halt das weniger mit strengen Asylgesetzen der EU zu tun hat, als mit anderen Faktoren, geopolitischen Situationen. Auf jeden Fall kann man festhalten, egal welches Instrument, jetzt sprechen wir über Rückschaffungen, das ist immer in bestimmten Ländern extrem kompliziert und bleibt auch extrem kompliziert. Und alle Expertinnen sagen, dass sich daran wenig ändern wird und dass das eher die Ausnahme bleibt.
0: Sagt Charles Lippe, SRF-Korrespondent in Brüssel. Das Thema dürfte uns weiter beschäftigen, denn in den nächsten Monaten werden Länder vereinzelt oder im Verbund damit beginnen, den Entscheid umzusetzen. Das wird in den Ländern selbst, aber auch international für heftige Diskussionen sorgen. Das war's von News Plus. Verantwortlich heute Daniela Püntener, Mitarbeit Rina Telli, mein Name Salvador Attassoy. Das war die News Plus Ausgabe vom Dienstag. Der Blick nun in den Südsudan. Das noch junge Land droht schon wieder im Chaos aus Hunger und Gewalt zu versinken. Zur Erinnerung, der letzte Bürgerkrieg ging vor gerade mal 7 Jahren zu Ende. Doch nun spitzt sich die Gewalt erneut zu und die internationale Gemeinschaft ebenso wie humanitäre Organisationen warnen, der Südsudan stehe erneut am Rande eines Bürgerkriegs. Warum? Das wollte Brigitte Kramer von Afrika-Korrespondentin Sarah Flug wissen.
9: Die Spannungen im Südsudan, die sind nicht neu. Neu ist, wie stark sie in den letzten 1,5 Jahren zugenommen haben. Also seit Anfang 2025 eskalierte der Machtkampf an der Staatsspitze in der Hauptstadt Juba. Und seither gibt es immer mehr Kämpfe, besonders im Nordosten des Landes. Deshalb warnt die UNO nun eindringlich vor dieser Rückkehr zur Gewalt. Die Sorge ist, dass sich die Geschichte wiederholt. Auch der letzte Bürgerkrieg, der begann mit einem Machtkampf an der Staatsspitze und breitete sich dann rasch auf weite Teile des Landes aus.
10: Und wer kämpft denn derzeit gegen wen?
9: Im Kern begann der Bürgerkrieg damals als politische Rivalität zwischen Präsident Salva Kiir und seinem Vizepräsidenten Riek Machar. Die beiden kämpften einst gemeinsam für die Unabhängigkeit des Südsudans. Danach aber zerbrach ihre Allianz. Sie einigten sich dann unter internationalem Druck auf dieses Friedensabkommen und bildeten eine gemeinsame Übergangsregierung. Versöhnt aber haben sie sich nie. Also im Gegenteil, im vergangenen Jahr ließ Präsident Kiir den Vize Machar unter Hausarrest stellen und wegen Hochverrats anklagen. Doch anders als beim Bürgerkrieg von 2013 geht es heute längst nicht mehr nur um diese zwei Männer. Also neben den Lagern von Kiir und Machar gibt es jetzt zahlreiche lokale Milizen mit eigenen Interessen. Viele Experten sprechen deshalb heute mehr von einem Flickenteppich bewaffneter Gruppen.
1: Kommt dazu, dass der Südsudan ans Bürgerkriegsland Sudan grenzt? Inwiefern verschärft das die Lage?
9: Der Krieg im Sudan ist nicht die Ursache für die Krise im Südsudan, aber ich würde sagen, er wirkt wie ein Brandbeschleuniger. Wir sehen das vor allem in drei Punkten. Einerseits wirtschaftlich. Man muss sehen, der Südsudan finanziert sich fast vollständig über Öleinnahmen. Dieses Öl wird aber durch eine Pipeline durch den Sudan exportiert. Nun wurde diese Pipeline im Sudankrieg beschädigt. Das heißt, der Südsudan verlor zeitweise rund 2/3 seiner Einnahmen. Und damit verschwand gewissermaßen das Schmiermittel des politischen Systems. Also Soldaten wurden schlechter bezahlt, lokale Machthaber suchten eigene Einnahmequellen und dadurch nahmen die Spannungen noch mehr zu. Dann ist der Sudankrieg auch ein sicherheitspolitisches Problem. Also über die Grenze gelangen Waffen, Kämpfer, aber auch neue Spannungen ins Land. Und zuletzt ist da die humanitäre Lage. Also mehr als 1 Million Menschen sind seit Kriegsbeginn aus dem Sudan in den Südsudan geflohen.
1: Humanitäre Organisationen sprechen von fast 8 Millionen Menschen, die im Südsudan Hunger leiden. Das ist über die Hälfte der Bevölkerung. Hunderttausende wurden vertrieben. Können Sie schildern, wie sich die Gewalt auf die Bevölkerung auswirkt?
9: Man muss sehen, im Südsudan gibt es vielerorts kaum staatliche Dienstleistungen. Will heißen, wenn ein Spital schließt, gibt es oft kein zweites. Aber genau das passiert derzeit. Mehrere Spitäler mussten in den letzten Wochen schließen, weil sie von Milizen angegriffen und geplündert wurden. Gleichzeitig sind 100.000 Menschen auf der Flucht. Manche wurden bereits zum zweiten oder dritten Mal vertrieben, darunter eben viele Menschen, die aus dem Sudan geflohen sind. Hilfsorganisationen, die berichten, dass viele von ihnen unter Bäumen oder in provisorischen Lagern leben. Und vielerorts geht es inzwischen schlicht ums Überleben. Also Menschen ernähren sich teils von wilden Pflanzen oder Wurzeln, weil sie nichts anderes mehr haben. Und jetzt hat soeben auch noch die Regenzeit begonnen. Das heißt, manche Regionen werden nun wegen Überschwemmungen wochenlang kaum erreichbar sein.
1: Was oder wen, Sarah Flug, bräuchte es, um die Situation im Südsudan zu deeskalieren und einen erneuten Bürgerkrieg zu verhindern?
9: Der wichtigste Schritt wäre, die politischen Gegner wieder an den Verhandlungstisch zu bringen. Viele Vermittler fordern deshalb zuerst einmal die Freilassung von Vize Riek Machar aus dem Hausarrest. Dann könnten die Kirchen eine wichtige Rolle spielen. Sie gehören zu den wenigen Institutionen im Land, die vielerorts noch Vertrauen genießen und auf offene Ohren stoßen. Was die gute Nachricht ist, es handelt sich noch nicht um einen landesweiten Bürgerkrieg. Die schlechte ist, das Zeitfenster, um ihn zu verhindern, wird immer kleiner.
0: Sagt Afrika-Korrespondentin Sarah Flug.
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0: Heute ist Welt-Velo-Tag. Allerdings gibt es einen Unterschied, denn den Welttag gibt es erst seit 2018, den Europäischen Tag des Velos allerdings schon seit 1998. Ein Tag also rund ums Velo. Die Tageschronik dazu von Thomas Fuchs.
11: Mit Kopfhörern fährt es sich auf dem Velo irgendwie lustvoller. Aber es ist nicht ungefährlich, denn man ist abgelenkt und hört etwa, je nachdem wie laut die Musik ist, ein hupendes Auto nicht. Verboten sind Kopfhörer auf dem Fahrrad nicht, aber gemäß der Verkehrsregelverordnung gilt eine Aufmerksamkeitspflicht. Man muss bei einem Unfall mit einer Strafe rechnen und auch damit, dass die Versicherung die Leistung kürzt. Nun aber nicht zur Musik auf dem Velo, sondern übers Velo. Es gibt dazu unzählige Songs und im Internet zahlreiche Fahrradsong-Ranglisten. Meist weit vorne ist dabei Bicycle Race der britischen Rockgruppe Queen aus dem Jahr 1978. 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

Bicycle Race, zu Deutsch Fahrradrennen, wird vom legendären Queen-Sänger Freddie Mercury getextet und komponiert. Es heißt, eine Etappe der Tour de France, die im Sommer 1978 in Montreux vorbeiführt, inspiriere ihn dazu. Queen sind in diesem Sommer für Aufnahmen am Genfersee. Zu reden gibt das Video, das zu Bicycle Race erscheint. Nackte Frauen auf Velos auf einer Hunderennbahn in London. In mehreren Ländern, zum Beispiel in China, dürfen die Aufnahmen

Ein weiterer bekannter Velosong ist Mein Fahrrad der deutschen Gruppe Die Prinzen. Geschrieben bzw. komponiert wird das Stück 1991 von den beiden Bandmitgliedern Sebastian Krumbiegel und Tobias Künzel.

Auf dem Musikvideo fährt Frontmann Sebastian Krumbiegel auf einem Fahrrad durch die Straßen. Die übrigen Musiker stehen am Schlagzeug vor einem Hotel. Mein Fahrrad ist Teil des Prinzen-Debütalbums «Das Leben ist grausam».

0: Zum Schluss noch kurz etwas zum heutigen Weltfahrradtag. Er wird vor 8 Jahren von der UNO ins Leben gerufen, mit dem Ziel, die gesellschaftlichen Vorteile des Velofahrens ins Bewusstsein zu rufen. Velofahren ist gesund, bringt Menschen einander näher, ist umweltfreundlich. Aber, wie gesagt, Kopfhörer beim Velofahren sind nicht ungefährlich, auch wenn Bicycle Race von den Queen oder Mein Fahrrad von den Prinzen läuft. Denn umso lauter man die beiden Stücke hört, desto weniger bekommt man vom Verkehrsgeschehen rundherum mit.
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0: Die Nachrichten von SRF um 11:30 mit Jan von Tobel. Zuerst geht es um die 13. AHV-Rente, respektive wie diese finanziert werden soll. Da sind sich National- und Ständerat weiterhin nicht einig. Der Nationalrat hat heute an seiner Lösung festgehalten, er will die 13. AHV nur über eine Erhöhung der Mehrwertsteuer finanzieren. Das Geschäft geht nun wieder in den Ständerat. Dieser hat sich bislang immer für eine Mischfinanzierung ausgesprochen. Einerseits will er die Mehrwertsteuer erhöhen und andererseits sollen auch die Lohnbeiträge steigen. Die 13. AHV-Rente wurde vor gut 2 Jahren vom Stimmvolk angenommen. Ende dieses Jahr wird sie erstmals ausbezahlt. Zu 2 weiteren Meldungen aus dem Parlament in Kurzform. Knallendes Feuerwerk, da sind sich beide Räte einig, es soll verboten werden in der ganzen Schweiz. Heute Morgen hat auch der Ständerat für das Böllerverbot gestimmt. Grund für das Gesetz ist die Volksinitiative für eine Einschränkung von Feuerwerk. Die neuen Regeln sind ein indirekter Gegenvorschlag. Ab 2031 sollen für alle Lastwagen die LSVA bezahlt werden müssen, die leistungsabhängige Schwerverkehrsabgabe. Auch dann, wenn sie mit Strom oder Wasserstoff fahren. Das hat das Parlament beschlossen. Während einer Übergangsphase gibt es aber noch Rabatte. Die Schweizer Wirtschaft dürfte im laufenden Jahr um 1,1% wachsen. Davon geht die OECD aus, die Organisation für wirtschaftliche Zusammenarbeit und Entwicklung. Für das nächste Jahr rechnet sie mit einem Plus des Bruttoinlandprodukts von 1,5%. Für das Wachstum verantwortlich sei vor allem die Nachfrage im Inland, also das, was Einwohnerinnen und Einwohner, Unternehmen und der Staat im Land kaufen. Gebremst wird das Wachstum laut OECD durch höhere Energiepreise und das unsichere internationale wirtschaftliche Umfeld. In der indischen Hauptstadt Neu-Delhi hat ein mehrstöckiges Gebäude gebrannt. Mindestens 21 Personen sind gestorben. Rund 40 Personen seien aus dem Haus gerettet und in Spitäler gebracht worden, teilte ein Polizeisprecher mit. In dem Gebäude habe sich ein Bed and Breakfast gefunden. Inzwischen ist der Brand gelöscht. Die Börsendaten von SIX. Der Swiss Market Index liegt im Moment bei 13.198 Punkten, minus 0,8%. Der Euro wird zu 91,66 gehandelt und der Dollar zu 78,93. Das Wetter. Im Norden gibt es zum Teil noch lokale Regenschauer. Tagsüber ist es dann länger sonnig bei 20 Grad. Im Süden gibt es viel Sonnenschein bei 27 Grad. Das waren Nachrichten von Radio SRF. Verantwortlich Thomas Fuchs.
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2: Wir sprechen hier gleich über ein Milliardenprojekt in Albanien mit Verbindungen zur Trump-Familie. Dann ist in der kommenden halben Stunde auch ein Medikament gegen eine der tödlichsten Krebsarten Thema bei uns und was das bewirken kann. Noch schon mal so viel, Fachleute reden da bereits von einem Game-Changer. Und wir schauen auch jetzt, wo die Fußballnazi an die WM gereist ist, mal nach Kanada, ist ja auch ein WM-Austragungsort. Und wir reden darüber, wie es dort um die Fußballbegeisterung steht. Mein Name ist Susanne Stöckel und die Sendung heißt 4x4. Das sind 4 Themen, die wir aus der SRF4-News-Redaktion für Sie zusammengestellt haben. Hallo. 4 Milliarden US-Dollar soll ein geplantes Luxusresort in Albanien kosten. In einem Naturschutzgebiet, notabene an der Mittelmeerküste. Doch jetzt steht die Firma hinter diesem Projekt im Fokus der albanischen Staatsanwaltschaft, und zwar wegen Korruption. Konten sind eingefroren, eine Ermittlung ist eingeleitet. Gleichzeitig gab es in der Hauptstadt Tirana 3 Tage in Folge große Demonstrationen gegen das Projekt. Auslandredaktor Janis Fahrländer berichtet regelmäßig aus Albanien und dem Balkan und Salvador Atasoy hat ihn gefragt, warum denn dieses Immobilienprojekt so stark in der Kritik steht.
3: Also im Zentrum stehen ökologische Sorgen. Dieses geplante Resort soll auf einer unbewohnten Insel vor der Küste und in einer ebenfalls weitgehend unberührten Lagunenbucht am Festland gebaut werden. Insgesamt 10.000 Hotelzimmer und private Villen sind geplant und das eben in einer Zone, die eigentlich ein Naturreservat ist. Das Gebiet gilt als ökologisch wertvoll. Da gibt es Feuchtgebiete, in denen zum Beispiel Flamingos leben. Ein Projekt dieser Größe, sind sich die Gegnerinnen und Gegner sicher, würde unwiderruflich Schaden anrichten. Für Kritik sorgen aber auch die Verbindungen zum US-Präsidenten. Viele vermuten, dass das Projekt nur deshalb in Rekordtempo erlaubt wurde, weil sich die albanische Regierung so gute Beziehungen ins Weiße Haus sichern wollte.
4: Schauen wir uns das kurz etwas genauer an. Wer steht denn hinter diesen Plänen?
3: Es ist ein Konglomerat aus verschiedenen Firmen. Die eine Firma gehört zwei katarischen Investoren und Konten von eben dieser Firma wurden nun gestern eingefroren, weil die als unabhängig geltende Antikorruptionsstaatsanwaltschaft SPAC eine Untersuchung eröffnet hat. Über eine andere Firma sind aber eben auch Jared Kushner, also der Schwiegersohn von US-Präsident Trump, sowie dessen Frau, Präsidententochter Ivanka Trump, am Projekt beteiligt. Es ist diese Verbindung, die bei vielen Misstrauen auslöst. Es gibt nämlich rechtliche Bedenken, dass dieses Gebiet gar nicht erst an eine private Firma hätte verkauft werden dürfen. Einerseits eben, weil es ein Naturschutzgebiet ist, andererseits aber, weil die Eigentumsfrage beim Land teilweise umstritten ist. Viele vermuten daher eine Vorzugsbehandlung, die möglicherweise gegen albanische Gesetze verstößt.
4: Und wo ist da die Verbindung zur Regierung von Edi Rama?
3: Edi Rama war von Anfang an eigentlich sehr präsent und spielt eine zentrale Rolle. Also er lobt das Projekt von Anfang an immer wieder in den höchsten Tönen und hat auch dafür gesorgt, dass es im Parlament durchkommt. Und auch gestern erst lobte er es erneut auf Social Media. Dank dem Resort werde der Tourismus im Land weiterentwickelt, so Rama. Er argumentiert mit Wachstum und Arbeitsplätzen und tatsächlich ist der Tourismus für Albanien sehr, sehr wichtig und er erfährt schon seit mehreren Jahren einen unglaublichen Boom, also ist sehr stark am Wachsen. Dieser Boom kommt allerdings auch auf Kosten der Umwelt teilweise.
4: Es ist ja so, dass sich hier Widerstand regt. Drei Tage in Folge gab es in der Hauptstadt Tirana große Demonstrationen, zuletzt gestern. Was denken Sie, wie geht das weiter?
3: Es ist schwierig zu sagen. Derzeit hat das Thema sicherlich ein Momentum. Neue Proteste sind angekündigt und auf Social Media erfährt es sehr, sehr viel Aufmerksamkeit. Was mir persönlich auffällt, es bringt verschiedenste Menschen auf die Straße. Alt und jung, rechts und links. Es war ein vielfältiger Mix gestern in Tirana, der da protestiert hat. Für Albanien sind so große Proteste zudem eher ungewöhnlich. Die Sache hat also durchaus das Potenzial, weiter zu drehen. Doch klar ist auch, Edi Ramas sozialistische Partei sitzt fest im Sattel, kontrolliert große Teile des Staates. Das heißt, in meinen Augen sind die Ermittlungen der Antikorruptionsstaatsanwaltschaft für dieses Projekt gefährlicher als der Protest auf der Straße.
5: Auslandredaktor Janis Fahlender war das, bei uns zuständig für Osteuropa. Und dort in Osteuropa bleiben wir auch, blicken jetzt aber nach Ungarn. Nach dem Regierungswechsel dort will der neue Premierminister Peter Modja vorwärts machen. Und zwar mit einer neuen Vermögenssteuer will er die Reichen im Land besteuern. Ende Woche will die Regierung mehr Details zu dieser geplanten Steuer bekannt geben. Doch schon jetzt ist klar, betreffen würde diese Steuer vor allem die ungarischen Oligarchen, also Unternehmer, Unternehmerinnen oder Beamte, die sich während der Vorgängerregierung von Viktor Orban an Staatsaufträgen bereichert hatten. Aber nicht alle im Land sind mit diesem Vorgehen von Modja einverstanden. Darüber hat Silvia Staub mit Osteuropa-Korrespondent Peter Balzli gesprochen und gefragt, was denn da genau das Ziel von Modja bei dieser Steuer ist.
6: Ja, das Ziel ist natürlich, mit dieser Reichtumssteuer durch Korruption gestohlene Staatsgelder wieder zurückzuholen. Fachleute schätzen, dass so etwa 20 Milliarden Euro verschwanden in den letzten Jahren. Und in ihrem Manifest versprach die TISA-Partei ja eine jährliche Reichtumssteuer von etwa 1%. Das wäre ein sehr tiefer Satz. Und dieses 1% würde erst greifen ab einem Vermögen von umgerechnet über 2,5 Millionen Franken. Es wird allerdings noch diskutiert, ob diese Grenze wegen der Inflation und gestiegener Immobilienpreise auf 12,5 Millionen Franken umgerechnet angehoben werden sollte, um kleinere und mittlere Unternehmen zu schützen. Das würde dann bedeuten, wer umgerechnet 20 Millionen Franken besitzt, müsste jedes Jahr etwa 75.000 Franken Reichtumssteuer abliefern. Und zwar auch auf Villen, Yachten, Vermögen im Ausland. Und um die Umgehung dieser Steuer zu vermeiden, würde auch das Vermögen von Ehepartnern und Kindern mitgezählt.
7: Und jetzt eben ist da die Rede davon, dass 20 Milliarden Euro verschwunden sein sollen in der Regierungszeit von Orban. Wie muss man sich dieses Oligarchensystem genau vorstellen?
6: Nun, dieses Oligarchensystem entstand in erster Linie durch die Manipulation von öffentlichen Ausschreibungen. Große Staatsaufträge wurden meist so ausgeschrieben und vergeben, dass nur Freunde der Regierung zum Zug kamen. Und die Projekte waren dann meist viel teurer, als wenn sie fair vergeben worden wären. Das renommierte Corruption Research Center in Budapest hat einen Kern von 13 Oligarchen identifiziert, die das System des langjährigen Ministerpräsidenten Viktor Orban getragen haben. Der bekannteste ist Lőrinc Mészáros, der Schulfreund von Viktor Orban aus seinem Heimatdorf. Er stieg in wenigen Jahren vom fast mittellosen Heizungsmonteur zu einem der reichsten Ungarn auf und besitzt heute über 5 Milliarden Euro. Der zweitbekannteste ist István Tiborcz, der Schwiegersohn von Viktor Orban. Er besitzt über seine Firmengruppe zahlreiche Luxusimmobilien und Prunkpauten.
7: Und wenn wir darüber sprechen, da steht ja auch schnell der Verdacht von Korruption im Raum, was ja strafrechtlich verfolgt werden müsste. Und das ist ja auch die Kritik, die Modjar jetzt zu hören bekommt. Er setzt auf eine neue Steuer für Vermögende, statt die Unternehmer strafrechtlich zu verfolgen. Warum?
6: Nun, Modjar betont, dass falls es Verdachtsmomente gibt, dann sollen diese Leute selbstverständlich auch per Strafrecht verfolgt werden. Das hat er immer wieder so gesagt. Allerdings ist dieser Weg über das Strafrecht viel komplizierter und langwieriger. Diese Korruptionsdelikte sind ja oft sehr schwer nur zu beweisen und wohl auch deshalb will die Regierung Modjar eben diese neue Reichtumssteuer, damit die Menschen sehen, dass die neue Regierung eben rasch etwas tut und nicht nur redet.
7: Sie haben die Bevölkerung angesprochen, die sollen sehen, dass die Regierung etwas tut. Was sagt die zur geplanten Steuerreform?
6: Ja, das Interesse der ungarischen Bevölkerung ist sehr hoch an diesem Thema. Es gibt sehr emotionale Debatten und der Hauptgrund ist einfach, das ist die enorme Teuerung in Ungarn in den letzten 2-3 Jahren. Viele Menschen in Ungarn haben große Mühe, mit ihrem Lohn noch über die Runden zu kommen. In solchen Zeiten ist der Ärger über korrupte Politiker natürlich noch viel größer und Peter Modjar hat ja die Wahlen auch deshalb gewonnen, indem er den luxuriösen Lebensstil der unter Orban reich gewordenen Elite angeprangert hat. Und jetzt fordern viele Bürger eben, dass dieser sogenannte neue Adel zur Kasse gebeten wird. Ich glaube, viele Menschen in Ungarn fühlen nach dieser gewonnenen Wahl, für sie gewonnenen Wahl, dass jetzt eben eine Art Gerechtigkeit Einzug halten muss. Und diese Reichtumssteuer ist für viele Menschen in Ungarn das Symbol für diese Gerechtigkeit, die jetzt eben schnell hergestellt werden soll.
7: Bald sollen ja mehr Details zu dieser geplanten Steuer bekannt werden. Wie könnte sich das wirtschaftlich auswirken in Ungarn?
6: Nun, das ist sehr schwer zu sagen. Streng ökonomisch gesehen wirkt sich eine neue Steuer fast immer negativ auf die Wirtschaft aus. Auf der anderen Seite, die Steuer betrifft nur reiche Personen und sie ist mit 1% wirklich sehr niedrig bemessen. In der Schweiz haben wir ja über eine Erbschaftssteuer von 50% abgestimmt. Auf der anderen Seite, der Staat wird mit dieser Steuer eben mehr Geld zur Verfügung haben und kann mehr ausgeben. Und diese neue Binnennachfrage kurbelt natürlich die Wirtschaft an. Also dürften sich die negativen Auswirkungen in engen Grenzen halten.
5: Osteuropa-Korrespondent Peter Balzli. Jetzt reden wir hier über Pankreaskrebs, also Krebs an der Bauchspeicheldrüse. Gehört zu den tödlichsten Krebsarten überhaupt. In der Schweiz erkranken jährlich 1.800 Menschen an der Krankheit. Jetzt gibt es aber Grund zur Hoffnung. Bei der wichtigsten Fachkonferenz für Krebsforschung, die derzeit in Chicago stattfindet, wurde ein neues Medikament vorgestellt. Und Krebsmedizinerinnen und Mediziner bezeichnen das bereits als Game Changer. Warum sind Sie so begeistert von diesem Medikament? Das hat Julius Schmid Irin Dietschi aus der SRF Wissenschaftsredaktion gefragt.
8: Ja, bei Bauchspeicheldrüsen- oder Pankreaskrebs suchen die Onkologen seit Jahren, wenn nicht Jahrzehnten, händeringend nach einem neuen Ansatz. Weil es gibt bisher einfach keine Fortschritte bei dieser Krebsform. Und jetzt hat man diesen Ansatz gefunden. Und zwar mit einer gezielten molekularen Therapie. Das Medikament Daraxonrasib hemmt ein bestimmtes Protein, das sogenannte KRAS-Protein, Wenn das mutiert oder verändert ist, dann kommt es zu unkontrollierter Zellteilung, es entsteht ein Tumor und jetzt kann man eben dieses Eiweiß sozusagen blockieren. In der Krebsforschung versucht man seit 30 Jahren bei diesem KRAS-Protein anzusetzen und jetzt klappt es. Das hat an der ASCO, das ist eine sehr wichtige Fachkonferenz in Chicago, Standing Ovations ausgelöst, habe ich gestern von einem kanadischen Onkologen gehört.
4: Und was denken Sie, diese Begeisterung, ist die gerechtfertigt?
8: Ich denke ja, das zeigen die Studienresultate. Daraxon Rasib hat die Überlebenszeit von Erkrankten mehr als verdoppelt, nämlich von 6 Monaten auf 13 Monate. Und das ist viel bei diesem tödlichen Krebs. Und was auch Grund zur Hoffnung gibt, dieses KRAS-Protein, also wo das Medikament ansetzt, das ist kein seltenes Molekül, sondern es ist der zentrale Treiber von 90% aller Pankreaskrebsarten.
4: Was ändert sich jetzt genau durch dieses neue Medikament, durch diese neue Therapiemöglichkeit?
8: Ja, es ist ja die erste Studie, die eben den Effekt von diesem neuen Medikament gezeigt hat. Und es ist wirklich ein durchschlagender Erfolg. Die Forscher hoffen nun, dass sie auf den Erkenntnissen aufbauen und weitere Fortschritte machen können. Konkret heißt das, sie werden mit Kombinationstherapien versuchen, die Resistenzentwicklung des Medikaments zu verhindern oder hinauszuzögern. Konkret also zu schauen, dass es länger wirkt und die Patienten noch länger überleben.
4: Sie sagen, das ist ein durchschlagender Erfolg. Wie ist das gelungen?
8: Hinter dem Durchbruch steht ein kalifornisches Unternehmen, die Revolution Medicines. Die haben sich auf Targeted Therapies, also auf zielgerichtete Therapien in der Onkologie spezialisiert und sie fokussieren eben speziell auf diese sogenannten RAS-Inhibitoren. RAS ist ein Proto-Onkogen und es kodiert eben für dieses KRAS-Protein, welches in der Zelle Wachstums- und Teilungsprozesse anstößt. Und von diesen RAS-Inhibitoren denken die Forschenden, da dürfte man künftig noch sehr viel hören. Daraxon Rasib ist ein solcher RAS-Inhibitor. Er wurde bei 500 Erkrankten getestet, und zwar bei Patienten, die schon eine Chemotherapie hinter sich hatten und somit im palliativen Stadium waren. Die Hälfte erhielt wieder eine Chemotherapie und die andere Hälfte erhielt das neue Medikament. Und da hat sich eben dann dieser Unterschied gezeigt.
4: Ja, und die Forschenden sagen, dass der Ansatz auch bei anderen Krebsarten funktionieren könnte. Wo kann man sich da genau Hoffnungen machen?
8: Ja, theoretisch ist das neue Medikament eben halt auch bei anderen Tumorarten wirksam. Die Forscher reden da vor allem vom kleinzelligen Lungenkrebs und von Dickdarmkrebs, da auch die von diesen sogenannten RAS-Mutationen getrieben werden, also von ähnlichen molekularen Mechanismen. Aber die Resultate jetzt einfach zu übertragen von Pankreaskrebs, das ist nicht möglich. Man muss abwarten und die Effekte, also ob es wirklich auch bei anderen Krebsformen wirkt, muss man sauber und Schritt für Schritt in Studien untersuchen.
4: Ja, wir sprechen da eben bisher nur von einer Studie, aber in den USA gibt es ja auch schon eine Notfallzulassung für dieses Medikament, das heißt, es ist begrenzt verfügbar. Wann können denn Patientinnen und Patienten in Europa und auch in der Schweiz mit diesem Medikament rechnen?
8: Ja, die Experten sagen, entscheidend wird sein, wie schnell das Medikament in den USA und dann Europa formell zugelassen wird. Und das könnte dann auch den Zulassungsprozess in der Schweiz beschleunigen. Aber ganz so schnell geht das nicht. Man kennt das. Die Zulassungsmühlen, die mahlen langsam. Das heißt, es wird noch dauern.
9: Irin Dirci, die bei uns in der Wissenschaftsredaktion arbeitet. In ziemlich genau einer Woche beginnt die Fußball-Weltmeisterschaft in Kanada, Mexiko und den USA. Die meisten Spiele finden in den USA statt. Die Co-Gastgeber stehen weit weniger im Fokus. Und deshalb schauen wir jetzt genau mal dorthin und blicken nach Kanada. Das Land hat ja nicht gerade den Ruf, sonderlich fußballbegeistert zu sein. Darüber hat Yves Kilcher mit dem freien Journalisten Gerd Braune gesprochen. Er hat ihn gefragt, ob denn in Kanada so kurz vor dem Turnier WM oder Fußballbegeisterung zu spüren ist.
10: Man kann sagen, dass das Interesse an der WM, an diesem großen FIFA-Ereignis, sicherlich in den vergangenen Wochen angezogen hat. Es hat langsam begonnen. Aber jetzt merkt man doch schon viel mehr Interesse an diesem Turnier. Die Berichterstattung in den Medien wird zwar immer noch von anderen Sportarten dominiert, aber man findet immer wieder die Berichte über die WM und das kanadische Team. Und unlängst haben die Kanadier da ein Testspiel gemacht gegen Usbekistan in Edmonton. Da kamen 40.000 und haben sich das bei strömendem Regen und miserablem Wetter angesehen. Man muss sagen, Kanada ist ja nicht ein Land, in dem Straßenfeste exzessiv gefeiert werden. Aber ja, man merkt, das Interesse wird stärker. Das Problem, das wir halt hier in Kanada haben, ist, wir haben nur 10 Spiele in der Vorrunde plus 3 in den 16. und Achtelfinale. Und nur 2 Städte, nämlich Toronto und Vancouver, die ja 3.500 Kilometer auseinander liegen, sind Spielorte. Da ist es nicht einfach flächendeckend in diesem riesigen Land Fußballbegeisterung und Fußballstimmung zu schaffen. Aber ich bin zuversichtlich, dass von den beiden Städten ausgehend die Stimmung in den letzten Tagen vor dem Turnier und dann auch während des Turniers sehr gut sein wird.
11: Und interessant ist ja, dass Fußball lange in Kanada als Frauensportart gegolten hat. Ist das noch heute so?
10: Es ist so, dass die Frauen weiterhin von ihrer internationalen Bilanz her erfolgreicher sind als die Männer. Sie stehen in der FIFA-Rangliste höher als die Männer. Sie stehen auf Platz 9 der Spitzenteams. Die Männer dagegen auf Rang 30. Die Frauen haben sich seit 1995 für jede Weltmeisterschaft qualifiziert und 2021 die Goldmedaille bei den Olympischen Spielen in Tokio gewonnen. Von solchen Erfolgen können die Männer nur träumen. Die haben sich mit Mühe und Not zweimal qualifiziert, nämlich 1986 und 2022. Also in Katar waren sie dabei, sind jeweils nach der Vorrunde ohne einen einzigen Punkt ausgeschieden. Also die Frauen sind wesentlich erfolgreicher als die Männer. Das große Ziel ist es, dass das Niveau und auch die Erfolgsbilanz der Männer mit dieser WM, die zum Teil eine Heim-WM ist, angehoben wird.
11: Die kanadische Fußballmannschaft der Männer ist dann Gruppengegner der Schweiz, ein eher unbekannter Gegner. Wie ist dieses Team einzuschätzen?
10: Ich glaube, dass Kanada ein gutes Team aufs Feld schickt. Wir haben sehr gute Spieler, die auch in großen europäischen Ligen spielen, die in der Major League Soccer, dieser kanadisch-amerikanischen Fußballliga spielen. Und es ist bei weitem nicht mehr so, wie es früher war, dass Fußballteams hier in Nordamerika oder die Ligen hier in Nordamerika qualitativ deutlich unter den europäischen Ligen. Die haben aufgeholt in den vergangenen Jahren. Und jetzt wird ein kanadisches Team auflaufen mit Spielern, die in Europa tätig sind. Man muss natürlich, wenn man fragt, wie ist das Team hier einzuschätzen, muss man sehen, dass sie sehr stark auch von Verletzungsproblemen geplagt sind. Zum Beispiel der Kapitän Alfonso Davies, der bei Bayern München spielt, hat sich jetzt dem Team erst angeschlossen. Er hatte sich im Champions League Halbfinale Bayern gegen Paris Saint-Germain verletzt. Man hofft, dass er fit wird, sicherlich nicht zum Eröffnungsspiel, aber dass er bei den weiteren Spielen eingesetzt werden kann. Wir haben Spieler, die in den britischen, in englischen Ligen spielen. Jonathan David, von dem man sehr viel erwartet. Wir haben gute Goalkeeper. Also ich glaube, dass dieses Team wirklich das Beste ist, was Kanada seit langem zu bieten hat. Und also ich setze stark darauf, dass sie sich zumindest für die nächste Runde qualifizieren werden. Und ich gehe auch davon aus, dass sie den Schweizern durchaus Probleme machen können.
11: Ja, das wollen wir sehen, wer da gewinnt auf dem Feld. Auf dem Feld hätte also Kanada einiges vorzuweisen. Wie groß ist denn der Support für das kanadische Team im Heimatland?
10: Dort, wo gespielt wird, ist ja die Unterstützung sehr groß. Das sieht man auch beim Verkauf von Tickets jetzt hier bei den letzten Vorbereitungsspielen. Und ich gehe davon aus, dass die Spiele hier in Kanada ausverkauft sind. Ich gehe davon aus, dass dann hier wirklich auch die Stimmung in den Kneipen, die Fußball zeigen werden, sehr groß ist. Und man muss vor allen Dingen auch sehen, dass der Fußball diesen Aufschwung in Kanada genommen hat, liegt sehr viel an der Multikulturalität Kanadas. jedes Team, das hier spielen wird, stößt auf ethnische Gruppen, auf Bevölkerungsgruppen, die sehr stark mit diesem Land verbunden sind. Ob es nun südamerikanische Teams sind, ob es afrikanische Teams sind. Also man kann davon ausgehen, dass sowohl das kanadische Team selbst als auch alle Gastteams hier eine große Unterstützung hier in Kanada finden werden.
11: Also Kanada könnte doch noch in Fußballlaune kommen. Trotzdem, der Löwenanteil dieser Spiele, der ist in den USA. Sie haben den Löwenanteil der Spiele erhalten. Wie wird das in Kanada aufgenommen?
10: Das ist von Anfang an sehr kritisch gesehen worden, dass man so deutlich der Juniorpartner bei dieser WM ist. Dass man das überhaupt als gemeinsame WM bezeichnet, wird von vielen auch ernsthaft in Frage gestellt. Und das vor allen Dingen in Zeiten, wo die USA so auf ihre Dominanz überall pochen. Der Herr im Weißen Haus, der sich geriert wie der absolute Chef, das wird schon als unangenehm empfunden. Und man hätte sich gewünscht, dass es in Kanada mehr Spiele und mehr Spielorte gibt. Nun ja, dazu ist es nicht gekommen. Wir werden sehen, wie sich das auf die Stimmung hier im Lande auswirken wird.
11: Jetzt geht die WM bald los. Wie will sich Kanada nun als Fußballgastgeberland, also im Gegensatz zu den USA, präsentieren?
10: Für die Kanadier ist ganz klar, wir heißen die anderen Nationen, die hier spielen, willkommen. Kanada präsentiert sich, so wie es schon vor 8 Jahren in diesem gemeinsamen Antrag zusammen mit USA und Mexiko war, weiterhin als das weltoffene, das multikulturelle Land. Hier werden diese Begriffe Diversität und Inklusion, die ja in den Trump-USA verpönt sind mittlerweile, ganz hoch gehalten. Toronto als große multikulturelle Stadt mit der Bevölkerung, die zu mehr als 50% außerhalb Kanadas geboren wurde, macht das ganz deutlich. Vancouver ebenfalls. Also hier wird Diversität, Inklusion sehr hoch gehalten und damit will man auch ganz klar ein Gegengewicht zu dem setzen, was man aus den USA hört, mit der immigrationsfeindlichen Haltung vor allen Dingen der US-Regierung. Hier will Kanada zeigen, nein, wir sind anders. Und ich glaube, das wird Kanada sehr international helfen und auch die Achtung, die dieses Land von anderen Ländern erfährt, weiter steigern.
9: Sagt Gerd Braune, er ist freier Journalist in Kanada. Und alles zur WM, rund um die WM, finden Sie natürlich bei uns auf der SRF Sports App. Das war die Sendung 4x4, 4 Themen, die wir aus der SRF 4 News Redaktion für Sie zusammengestellt haben. Am Mikrofon verabschiedet sich Susan Stöckel. Und gleich gibt's hier die Nachrichten.
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0: ambitionierten zum ersten Mal eine 13. AHV-Rente. Das ist klar. Woher das Geld dafür kommen soll, ist aber immer noch nicht klar, Sandro Peter.
1: National- und Ständerat sind sich nämlich noch immer nicht einig über die Finanzierung. Der Nationalrat hat heute erneut entschieden, dass die 13. AHV-Rente nur über eine Erhöhung der Mehrwertsteuer finanziert werden soll. Höhere Abzüge beim Lohn will der Nationalrat nicht. Der Ständerat hingegen will eine Mischfinanzierung aus höherer Mehrwertsteuer und höheren Lohnabzügen.
0: Die beiden Räte beharren also auf ihren Positionen. Nun gibt es eine sogenannte Einigungskonferenz, vermutlich heute in einer Woche. Frage an Andreas Stüdli live im Bundeshaus. Ja, welche der beiden Varianten dürfte sich bei dieser Einigungskonferenz denn durchsetzen?
2: Wenn ich mich in der Wandelhalle umhöre, dann denken viele Parlamentsmitglieder, dass sich die Lösung des Ständerats durchsetzen wird. Also eine höhere Mehrwertsteuer und eine Erhöhung der Lohnbeiträge. Denn in der Einigungskonferenz kommen ja die Mitglieder der zuständigen Kommissionen von National- und Ständerat zusammen. Da stimmen die Vertreter des Ständerats in der Regel etwas geschlossener für ihre Ratslösung und die Vertreter des Nationalrats dürften gespaltener sein. Allerdings müssen sich das die Befürworter der Mischlösung, also Mitte, SP und Grüne, gut überlegen, denn sie würden damit auch das Risiko eingehen, dass diese Lösung am Ende der Session scheitern könnte.
0: Also mit anderen Worten, eine solche Mischlösung droht Ende Session in der Schlussabstimmung zu scheitern.
2: Ja, die Gefahr ist groß, dass diese Mischlösung in der Schlussabstimmung im Nationalrat scheitert. Auch heute haben ja die Grünliberalen, die FDP und die SVP nochmals betont, dass höhere Lohnbeiträge für sie nicht in Frage kämen. Und diese Parteien haben eine Mehrheit im Nationalrat, wenn auch nur eine knappe. Zudem lehnen auch der Arbeitgeberverband, der Wirtschaftsdachverband Economy Suisse und der Gewerbeverband so eine Lösung ab. Und sie drohen bereits, eine Variante mit Lohnbeiträgen in einer allfälligen Abstimmung zu bekämpfen. Es droht also der Absturz noch in der Schlussabstimmung, in der Sommersession oder dann an der Urne. Mitte Links muss sich deshalb überlegen, ob es nicht noch eine andere Kompromisslösung braucht, vielleicht in dieser Einigungskonferenz.
0: Am Schluss geht es ja um die Frage, wer mehr im Portemonnaie hat, die Arbeitstätigen oder die Rentnerinnen und Rentner. Wie unterscheiden sich da die verschiedenen Finanzierungsvarianten für die Betroffenen?
2: Wenn einzig die Mehrwertsteuer erhöht wird, dann zahlen grundsätzlich alle mit. Also die Rentnerinnen und Rentner und die arbeitstätige Bevölkerung, da ja alle Altersgruppen konsumieren. Das betrifft auch die kleineren Einkommen und dem trägt die befristete Erhöhung, so wie sie der Nationalrat jetzt vorschlägt, auch Rechnung. So soll die Mehrwertsteuer auf Güter des täglichen Bedarfs, wie etwa Lebensmittel, Bücher oder Medikamente, nicht erhöht werden. Bei der Lösung des Ständerats betrifft der Teil der Mehrwertsteuer alle und jene der Lohnbeiträge zur Hälfte Arbeitnehmer und Arbeitgeber. Im Ständerat wird vor allem diese Lösung favorisiert, weil Menschen mit hohen Löhnen dann mehr zur Finanzierung der 13. AHV-Rente beitragen müssten. So oder so, am Schluss wird die Rechnung von der Bevölkerung bezahlt.
0: Andreas Stüdli, vielen Dank. Zu weiteren Meldungen aus dem Parlament. Dieses will laute Böller verbieten.
1: Nach dem Nationalrat hat auch der Ständerat einem solchen Verbot zugestimmt. Es ist ein indirekter Gegenvorschlag zur sogenannten Feuerwerksinitiative. Diese will Feuerwerk für Private in der Schweiz größtenteils verbieten. Der Gegenvorschlag wiederum verbietet lediglich Feuerwerkskörper, die nur Lärm machen. Und das Parlament hat auch einen Entscheid gefällt zu Lastwagen, die mit Strom oder Wasserstoff fahren. Diese sollen ab 2031 die leistungsabhängige Schwerverkehrsabgabe LSVA bezahlen. Das hat das Parlament beschlossen. Bis 2035 gibt es für diese Lastwagen aber noch Rabatte. Der Bundesrat wollte die Elektrolastwagen schon 2 Jahre früher der LSVA unterstellen.
0: Es waren mal 39%, dann 15% und schließlich 10%. Die Rede ist von den Zöllen, die US-Präsident Donald Trump gegenüber der Schweiz verhängt. Die 10%, die jetzt gelten, laufen Ende Juli aus. Nun planen die USA, Waren aus der Schweiz mit 12,5% Zoll zu belegen. Und auch Dutzende weitere Handelspartner wären betroffen. Die USA werfen diesen Ländern vor, nicht genug gegen die Einfuhr von Produkten vorzugehen, die unter Zwangsarbeit hergestellt worden sind. Bei mir im Studio ist jetzt Wirtschaftsredaktor Damian Rast. Ja, was ist von dieser Begründung zu halten?
3: Also ich halte die Begründung für einen Vorwand. Das Problem ist die aktuelle Grundlage für die 10% Zusatzzölle, die die USA auf Schweizer Produkte erheben. Die läuft im Juli aus.

0: aus. Und Trump will aber nach wie vor auf Zölle setzen. Er braucht die Einnahmen und er hofft sich auch, dass durch diese Zölle die US-Wirtschaft gestärkt wird. Und deshalb sucht seine Regierung nun nach neuen Begründungen, um Zölle weiterhin zu rechtfertigen und verwendet eben nun diesen Vorwurf, die Schweiz mache zu wenig gegen den Handel mit Waren, die mit Zwangsarbeit hergestellt wurden. Dazu muss man sagen, es stimmt zwar, dass die Schweiz kein generelles Importverbot kennt für Waren, die mit Zwangsarbeit hergestellt wurden. Das Schweizer Wirtschaftsdepartement weist die Vorwürfe der USA aber zurück. Es schreibt mir auf Anfrage sinngemäß, die Schweiz habe andere Methoden, um gegen Zwangsarbeit vorzugehen, die ebenso zielgerichtet und wirksam seien wie ein Importverbot. Nun kann man das im Detail sicher kritisch sehen und sagen, die Schweiz tue in diesem Bereich zu wenig. Dass aber den USA durch die Schweizer Regeln im grossen Stil Nachteile entstehen, das scheint mir doch sehr abenteuerlich zu sein von der Argumentation her. Und es ist auch zu bezweifeln, das ist jetzt ein bisschen eine Unterstellung, dass das Thema Zwangsarbeit der US-Regierung so am Herzen liegt. Der Verband der Maschinenindustrie Swissmem, der bezeichnet die Begründung dann auch auf Anfrage als absurd und Economist sagt, die Vorwürfe seien völlig unbegründet.
1: Wie heikel ist denn diese neuerliche Drohung für die Schweiz?
0: Ja, die Drohung ist natürlich unschön. Die neuen Zusatzzölle, die wären mit 12,5% etwas höher als die aktuellen 10% und sie wären 2,5% höher als die Zölle, welche die Firmen in der EU zahlen müssten. Allerdings wäre das für die Schweizer Industrie keine Katastrophe. Der Verband Swissmem sagt mir, diese Erhöhung liege im Bereich des Bewältigbaren. Und der Chefökonom von Economist Swiss, Rudolf Minsch, sagte, diese Erhöhung sei, Zitat, nicht matchentscheidend. Schwerer als die Erhöhung wiegt eher die Unsicherheit, die mit dieser Drohung einhergeht. Wir dürfen nicht vergessen, eigentlich laufen ja im Moment Verhandlungen zwischen der Schweiz und den USA. Die Absichtserklärung, die im Herbst unterschrieben wurde, die soll in eine verbindliche Form gegossen werden. Und diese erneute Drohung jetzt parallel zu diesen Verhandlungen, die untergraben natürlich das Vertrauen in die Verhandlungen und die verunsichern weiter. Dies umso mehr, als die US-Regierung auch noch eine weitere Untersuchung gegen die Schweiz angekündigt hat, wegen Überkapazitäten. Und diese Untersuchung könnte zu weiteren Zolldrohungen in den nächsten Wochen führen.
1: Eben, es gibt ja diese Absichtserklärung mit den USA. Ja, jetzt angesichts dieser neuerlichen Zolldrohung fragt sich, was ist die Einigung inzwischen überhaupt noch wert?
0: Also, dass diese Vereinigung die Probleme zwischen der Schweiz und den USA lösen wird, davon gehe ich, glaube ich, fast niemand mehr aus. Alle sagen, die Unsicherheit, die wird im Grundsatz bleiben. Die Exponenten, die das Abkommen zwischen der Schweiz und den USA schon von Anfang an kritisch sahen, zum Beispiel wegen dem Vorgehen der Milliardäre im Oval Office, die fühlen sich jetzt bestätigt. Die sagen, das Abkommen macht keinen Sinn mehr. Aus der Wirtschaft höre ich da differenziertere Töne. Swissmem sagte mir zum Beispiel, dass es auch schon gut sei, wenn es gelinge, die Unsicherheit graduell zu reduzieren. Und das Wirtschaftsdepartement, das teilt mir mit, aktuell wolle es die Verhandlungen weiterführen. Aber was ich auch immer deutlicher höre, vor allem in Hintergrundgesprächen, ist, dass eine Einigung um jeden Preis, die sollte die Schweiz nicht abschließen.
1: Informationen live im Studio von Damian Rast.
2: Info 3.
1: In anderthalb Wochen entscheidet sich, ob die Einwohnerzahl der Schweiz auf 10 Millionen begrenzt wird. Die SVP verlangt das mit einer Volksinitiative. Es dürfte eng werden, die Gegner haben aber ein bisschen Boden gut gemacht. Die zweite SRG-Umfrage zeigt, 52% der Befragten hätten die Initiative abgelehnt. Es ist ein intensiver Abstimmungskampf, vor allem jetzt, in der Schlussphase, da wurde der Ton noch schärfer. Frage nun live an Bundeshausredaktorin Ruth Wittwer. Ja, die Abstimmungskampagnen von Gegnern und Befürwortern waren die teuersten, seit die Spenden veröffentlicht werden müssen. Warum investieren beide Lager so viel Geld?
3: Es ist eben eine der umstrittensten Abstimmungen. Die Volksinitiative kann große Auswirkungen haben auf die Zuwanderungspolitik der Schweiz und ihr Verhältnis zur EU. Deshalb haben die beiden Lager ihre Schatullen natürlich ordentlich gefüllt. Weit über 15 Millionen Franken sind dort drin. Für die Gegner gibt es rund 9 Millionen, für die Befürworter über 6,5. Dass die Gegner mehr Geld ausgeben, überrascht nicht. Im Nein-Lager wird die Vorlage als gefährlich eingestuft und der Ausgang der Abstimmung ist offen. Das führt zu Nervosität und auch mehr Spenden als sonst. Eine derart polarisierende Initiative braucht auch grundsätzlich mehr Ressourcen, denn wenn eine Abstimmung im Kampagnenverlauf deutlich im Ja oder Nein ist, dann wird man das auch mit viel Geld nicht umkehren können.
1: Auffällig ist, wenn man die klassische Plakatkampagne und die Kampagne in den sozialen Medien vergleicht, dann hat die SVP da unterschiedliche Tonalitäten. War das schon immer so?
3: Nein, die Partei hat einige neue Akzente gesetzt in ihrer Kampagne. Der GFS-Politologe Lukas Golder spricht von einem etwas anderen Kampagnenstil, einer Doppelstrategie.
4: Es ist jetzt zum ersten Mal in meiner Beobachtung eine klare Doppelstrategie mit einer Emotionalität und einer negativen Kampagne in den sozialen Medien und im öffentlichen Raum bei Plakaten, ein eher moderater Ton, der eben auf diese Nachhaltigkeit im Bereich der Infrastruktur setzt.
3: Mit dieser Doppelstrategie wollte die SVP wohl mit Blick auf das kommende Wahljahr und die Europaabstimmung zuerst die eigenen Reihen schließen und dann eben weitere Kreise ansprechen, solche, die giftige Töne nicht mögen. Etwa die Leute im Zentrum des Politspektrums, die wollte sie mit sachlichem Inhalt überzeugen. Dem Druck durch die Zuwanderung auf die Infrastruktur. Und das ist der SVP sehr gut gelungen. Erst später hat die Partei dann ihre Botschaften verschärft. Aus der Landidylle etwa wurden plötzlich Asylanten, die 11-mal häufiger vergewaltigen würden als die Schweizer. Und diese Doppelstrategie, muss man auch sagen, die könnte wegweisend sein für weitere Kampagnen. Im öffentlichen Raum, auf Plakaten sachlich moderat, aber digital in den sozialen Medien, werden Emotionen geschürt, mit prägnanten Slogans die Stimmung aufgeheizt.
1: Schauen wir noch kurz auf die Gegner. Was haben Sie im Abstimmungskampf anders gemacht als früher?
3: Sie sind sehr präsent und vielseitig und das schon früh. Und nach den ersten Umfragen, die zeigten ja ein knappes Resultat, ein sehr knappes, eine Pattsituation, da ging nochmals ein Ruck durch das Nein-Lager. Die Gegner wurden lauter, bisher Unbekannte kamen dazu und sie mobilisierten sich in verschiedenen Komitees. Dazu kam ein sehr aktiver Bundesrat. Justizminister Beat Jans hat sich außergewöhnlich stark für ein Nein eingesetzt. Er ist dafür ja auch kritisiert worden.
1: Informationen live aus dem Bundeshaus von Ruth Witwer. Dann hat Sandro Peter noch eine Meldung vom Eishockey.
5: Die ZSC Lions haben einen neuen Trainer verpflichtet. Claude Julien hat laut dem Verein einen Zweijahresvertrag unterschrieben. Der Kanadier war während mehreren Jahren in der NHL als Coach tätig. 2011 gewann er mit den Boston Bruins den Stanley Cup. Zu den Börsendaten von SIX. Der Swiss Market Index liegt im Moment bei 13.195 Punkten, ein Minus von 0,8%. Der Euro wird zu 91,70 gehandelt und der Dollar zu 78,92. Das Wetter. Heute Nachmittag wird es freundlich mit sonnigen Phasen. Morgen kommt im Lauf des Tages Regen auf. Es gibt rund 20 Grad.
1: So viel Info der Reihe für den Moment. Heute mit Sandro Peter und Marco Koller.
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7: Sie ist überzeugt.
8: I centri in Albania funzioneranno. Funzioneranno.
7: Sie werden funktionieren. Giorgia Meloni, Italiens Ministerpräsidentin, wirkt hier mehr als entschlossen. Mit sie meint sie die beiden Abschiebezentren für Asylsuchende in Albanien. Und was Italien bereits hat, soll nun EU-weit zum Vorbild werden. Denn das EU-Parlament hat einen Grundsatzentscheid gefällt. Was genau hat die EU da entschieden und was bedeutet das für Geflüchtete? Das ist News Plus. Mein Name Salvador Atassoy. Bevor wir uns aber mit Europa befassen, der Blick auf die Welt und den Weltfußball und den Mann, der den Weltfußball regiert.
9: Gianni Infantino is the new president of FIFA.
7: König Gianni. Die vierteilige Serie zeigt den Aufstieg des Mannes an der Spitze des Weltfußballs, jetzt kurz vor dem Start der WM. 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Mehr abschieben, schneller abschieben. Wir sind beim heutigen Thema von News Plus, denn die EU steht vor einer deutlichen Verschärfung ihrer Asylpolitik.
10: abgewiesene Asylsuchende in der EU. Sie sollen künftig auch in Rückkehrzentren außerhalb der EU untergebracht werden können.
7: Es ist happig, was die EU da am Montagabend bekannt gegeben hat.
11: Es wurden neue rechtliche Grundlagen geschaffen in Bezug auf Rückführungen im europäischen Asylrecht.
7: Unser Mann in Brüssel, Charles Liebherr, Korrespondent für alles, was aus und in die EU kommt.
11: Die EU verschärft ja seit Jahren ihre Migrationsgesetze, zunächst einmal mit schärferen Kontrollen an der Grenze, danach beschleunigte Verfahren und eben jetzt auch mit mehr Möglichkeiten, abgewiesene Asylsuchende tatsächlich auszuschaffen. Mehr Kontrollen, auch Beschlagnahmen von Dokumenten, bis Haft soll möglich sein vor einer Ausschaffung und eben auch die Möglichkeit, sogenannte Abschiebezentren in Drittstaaten einzurichten. Drittstaaten, das meint hier, dass diese Zentren in einem Land sein können, zu dem die betroffenen Asylsuchenden keine geografische oder familiäre Beziehung haben.
7: Auf dem Blatt klingt das drastisch, was da kommt. Simpel gesagt geht es um drei Punkte. Die Abschiebeverfahren in der EU sollen schneller werden. Zweitens, wer ausreisen muss und nicht kooperiert, dem sollen Leistungen gekürzt werden, sowie eine mögliche Abschiebehaft verlängert werden. Und hier wirbeln die Medien am meisten Staub auf, der Weg ist nun politisch frei, um sogenannte Abschiebezentren in Drittstaaten zu errichten. Übersetzt heißt das, wenn man als asylsuchende Person abgewiesen wird und das Heimatland einem beispielsweise nicht zurücknimmt, weil ein Abkommen fehlt oder die Sicherheitslage das nicht zulässt, dann hat die EU nun eine Grundlage gelegt, um Betroffene in ein solches Zentrum in einem anderen Staat zu schaffen. Auch dann, wenn man überhaupt keinen Bezug zu diesem Land hat. Diese Diskussion ist nicht neu, überhaupt nicht. Sie beschäftigt die EU schon lange.
11: Also bemerkenswert ist eigentlich weniger der Inhalt. Wie gesagt, die EU verschärft ja seit Jahren ihr Asylwesen. Bemerkenswert war ein Entscheid im März im Europäischen Parlament. Da erreichten die Verschärfungen eben nur eine Mehrheit, weil die größte Fraktion, die proeuropäischen Christdemokraten, eine Allianz schlossen mit den eher EU-kritischen extremen Rechten im Parlament. Also namentlich stimmte die deutsche CDU erstmals gemeinsam mit den Abgeordneten der AfD auf europäischer Ebene.
7: Jetzt hat also das EU-Parlament den Konsens dieser Allianz durchgewunken. Ein Konsens, der dringend nötig sei, wie Lena Dupont sagt. Sie sitzt für die CDU im Europäischen Parlament.
12: Damit sorgen wir dafür, dass der Schutz dort gewährt wird, wo er tatsächlich gebraucht wird. Das kann innerhalb der Europäischen Union sein, aber ebenso auch außerhalb der Europäischen Union, wo die Maßgabe des effektiven Schutzes gewährleistet ist. Gleichzeitig machen wir Verfahren deutlich effizienter.
7: Am Vorhaben gab und gibt es aber auch heftige Kritik. Hier etwa in den Worten von Birgit Zippel in der ARD. Sie sitzt für die deutsche SPD im EU-Parlament.
13: Damit könnten Schutzsuchende auch gänzlich ohne inhaltliche Prüfung ihres Asylantrages in solche Drittstaaten abgeschoben werden, in denen sie weder Familie noch Freunde noch eine Geschichte mit einem Arbeitshintergrund haben.
7: Organisationen in ganz Europa, die sich für die Rechte von Asylsuchenden einsetzen, warnen schon seit Monaten. Rechtsstaatliche Garantien werden damit schleichend abgebaut, Schutzsuchende systematisch entrechtet. Allerdings, sagt unser Korrespondent in Brüssel, so drastisch wie es klingt, ist es nicht, noch nicht.
11: Nun muss eigentlich jedes Land selber für sich festlegen, ob, wie und wo auch es solche Rückführungszentren grundsätzlich mal eröffnen will. Spanien und Frankreich haben schon angekündigt, dass sie davon wenig halten. Andere möchten es zumindest versuchen und suchen jetzt auch noch Lösungen.
7: Und das wird keine einfache Diskussion. Die einen wollen gar nicht, andere wollen und können nicht, weil das Gesetz des Landes das Stand heute nicht zulässt. Andere wiederum wollen und werden und drücken darum auch aufs Tempo.
11: Italien gehört dazu, Dänemark, Deutschland, Österreich sagen, dass sie gemeinsam schon ein Projekt haben, kooperieren, auch gemeinsam vorgehen wollen in Zukunft. Wir wissen allerdings nicht, wie weit die Arbeiten sind. Da ist auch immer sehr viel Rhetorik damit verbunden, politische Rhetorik natürlich, nach innen, an die Innenpolitik gerichtet. Konkrete Projekte, Verhandlungen auch mit möglichen Drittstaaten sind mir bisher nicht bekannt, weil es eben sehr komplex ist rechtlich und nur für wenige abgewiesene Asylsuchende überhaupt in Frage kommt und letztlich halt auch sehr teuer ist und so, dass sich eben auch manche Länder sagen, Aufwand und Ertrag ist da eigentlich in keinem Verhältnis.
7: Schauen wir uns also diese Abschiebezentren etwas genauer an. Charles hat es gesagt, Italien drückt aufs Tempo und zwar heftiger als alle anderen EU-Staaten.
14: Italien hat in Albanien zwei Lager gebaut.
7: Das ist Franco Battel, unser Korrespondent in Rom. Morgens trinkt er gerne einen Espresso in einer Bar um die Ecke seines Büros. Und als ich ihm heute gesagt habe, dass wir ihm gerne ein paar Fragen zu italienischen Abschiebezentren in Albanien stellen würden, da hat er uns kommentarlos dieses File geschickt.
8: I centri in Albania funzioneranno. Funzioneranno.
7: Die italienische Regierungschefin klingt mehr als überzeugt, fast schon etwas besessen. Diese Lager, sagt sie, darf einem Parteitag in Rom, diese Lager werden funktionieren.
8: Funzioneranno.
7: Okay, also wie sehen diese Lager denn aus?
14: Sie bieten Platz für jeweils mehrere hundert Flüchtlinge oder Migrantinnen und Migranten. Das eine Lager liegt direkt am Meer, also wo die Leute ankommen, von Schiff gehen. Und das zweite Lager liegt dann weiter im Landesinnern. Dort werden die Leute untergebracht. Die Idee ist es, dass man sie von dort aus möglichst schnell wieder zurück in ihre Heimatländer bringt.
7: Also ein kleines Stück Italien auf albanischem Boden. Was hat das denn gekostet?
14: Man muss wissen, diese Lager musste man von Grund auf neu bauen. Und das Personal für diese Lager muss man aufwendig von Italien her einfliegen und dann auch für Kost und Logis sorgen. Also, die Regierung rechnet mit Kosten in der Höhe von 650 Millionen Euro. Gemeint ist die Zeit der nächsten 5 Jahre. Italiens Rechnungshof und die Opposition aber sprechen von noch höheren Kosten. Es ist mitunter die Rede von gar 1 Milliarde Euro. Also unter dem Strich, wem man auch immer Glauben schenken mag, es ist sehr teuer.
7: Was braucht es denn alles, um ein solches Lager zu betreiben? Das sind ja enorme Kosten.
14: Es ist ein logistischer Kraftakt. Denn Italiens Staat ist ja eben in Albanien gar nicht präsent. Nur schon die Einvernahmen der Flüchtlinge mit den zuständigen Amtsstellen zu organisieren, ist kompliziert. Man muss aufwendige Videobefragungen organisieren. Und dann, wenn ein Flüchtling ausreisen würde, dann wäre dafür die albanischen Behörden, die albanische Polizei zuständig. Das ist natürlich kompliziert. Auch bei schweren medizinischen Notfällen muss man natürlich dann auf die albanische Infrastruktur zurückgreifen und dafür auch bezahlen. Also man muss wissen, es ist wirklich kompliziert, im Ausland eine solche Infrastruktur zu unterhalten.
7: Die Lager sind teuer. Und enorm aufwendig und kompliziert im Betrieb. Und dass wohl kaum jemand freiwillig in ein solches Lager will, wenn er oder sie den langen und beschwerlichen Weg der Flucht gewählt hat und es dann doch bis nach Italien geschafft hat, ist klar. Dominik aus Kamerun sagt es gegenüber dem TV-Sender Arte so.
15: Ich will da nicht hin. Ich habe zu viele Entbehrungen und Schwierigkeiten durchlebt, um auf der anderen Seite des Meeres in Albanien zu landen. Die Entscheidung, Lager in Albanien einzurichten, bereitet uns große Sorgen.
7: Italien führte 2024 schon einmal eine Art Testlauf durch, mit einem kleinen Trick ohne gesetzliche Grundlage. Geflüchtete, die man im Mittelmeer aufgegriffen hatte, wurden nach Albanien gebracht, um dort darauf zu warten, dass ihre Asylanträge geprüft werden. Ein Vorgehen, das von Menschenrechtsorganisationen harsch kritisiert wurde. Die Rechtsexpertin einer NGO, Erminia Rizzi, sagte in einer Arte-Doku:
16: Sie sagten, dass sie vor einer Kommission standen, online, ohne etwas zu verstehen oder zu wissen, worum es ging. Mit einem Anwalt, den sie nur so kennenlernten, mit dem sie dann aber nicht richtig reden konnten. Es gibt unglaubliche Verstöße gegen das Völkerrecht, das Verfassungsrecht, aber auch undurchsichtige Informationen. Selbst Parlamentarier waren nicht in der Lage, Informationen zu den Zentren in Albanien zu bekommen.
7: Der Testlauf hatte kein langes Leben.
14: Es war von allem Anfang an klar, es gibt rechtliche Probleme. Das erste Mal, als die Regierung Meloni im Meer gerettete Flüchtlinge und Migranten nach Albanien schickte, also im Jahr 2024, wurden die Gerichte eingeschaltet. Und die haben dann ziemlich schnell entschieden, es gibt für diese Lager in Albanien keine genügende rechtliche Grundlage. Die Regierung Meloni hat den Richterinnen und Richtern dann vorgeworfen, pauschal links zu sein. Aber mittlerweile gibt es dazu diverse Urteile von verschiedenen Gerichten und die sind alle klar, es fehlt die gesetzliche Basis. Mittlerweile liegt der Fall beim Gerichtshof der Europäischen Union. Ein Urteil wird irgendwann im Herbst erwartet. Kann gut sein, dass die EU die gesetzliche Grundlage für solche Lager nun schafft.
7: Seither stehen die Lager mehr oder weniger leer. Die Opposition in Italien sagt, diese Lager seien rein symbolisch.
14: Aber man kann auch auf die Zahlen schauen. Die Zahlen der ankommenden Flüchtlinge oder Migrantinnen und Migranten sind derzeit einfach sehr tief. Im laufenden Jahr sind bisher auf dem Seeweg etwa 11.000 Leute in Italien angekommen. Es gab frühere Jahre, da kamen allein in einer Woche so viele Leute in Italien an. Das liegt daran, dass Italien und auch die EU mit Ländern an der Nordküste Afrikas, also mit Tunesien und Libyen, Abkommen abgeschlossen haben. Diese Länder haben sich verpflichtet, Flüchtlinge und Migranten zurückzuhalten. Im Gegenzug dafür erhalten sie von Italien und auch von der EU Gelder. Wobei allen klar ist, dass die humanitäre Lage in diesen beiden Ländern oft katastrophal ist. Aber diese Abkommen haben den Zufluss an Flüchtlingen und auch Migrantinnen und Migranten stark reduziert.
7: Die beiden Lager in Albanien stehen nun also da, kaum benutzt als politisches Symbol für den Moment, in dem sie vielleicht doch mal noch gebraucht werden. Ein starkes politisches Symbol für den Moment, in dem man es doch mal noch braucht, aber in der Realität schwierig umsetzbar, das erinnert mich doch an den Beschluss der EU. Denn auch in der EU kommen weniger Asylsuchende an.
11: Ja, tatsächlich gehen seit Jahren die Asylgesuche in der Europäischen Union zurück. Allerdings eben die Ursachen sind vielfältig. Das kann auch rasch wieder ändern, je nach Konfliktsituation, auch je nach geopolitischen Spannungen. Aber man kann schon sagen, in der Tendenz sind die Zahlen seit einigen Jahren eher sinkend.
7: Also kann man sagen, großflächig wohl eher schlecht umsetzbar. Der Entscheid ist eher ein starkes politisches Zeichen.
11: Ja, das kann man sicher so sagen. Der ganze Asyl- und Migrationspakt ist primär ein politisches Geschäft, würde ich mal sagen. Scharfe Rhetorik, sie sollen nach außen wirken, sodass eben weniger Menschen erwägen, in der EU ein Aufnahmegesuch zu stellen. Im Moment scheint das zum Teil tatsächlich zu funktionieren, wobei auch viele Migrationsexperten und Expertinnen sagen, dass halt das weniger mit strengen Asylgesetzen der EU zu tun hat als mit anderen Faktoren, geopolitischen Situationen. Auf jeden Fall kann man festhalten, egal welches Instrument, jetzt sprechen wir über Rückschaffungen, das ist immer in bestimmten Ländern extrem kompliziert und bleibt auch extrem kompliziert. Und alle Expertinnen sagen, dass sich daran wenig ändern wird und dass das eher die Ausnahme bleibt.
7: Sagt Charles Liebherr, SRF-Korrespondent in Brüssel. Das Thema dürfte uns weiter beschäftigen, denn in den nächsten Monaten werden Länder vereinzelt oder im Verbund damit beginnen, den Entscheid umzusetzen. Das wird in den Ländern selbst, aber auch international für heftige Diskussionen sorgen. Das war's von News Plus. Verantwortlich heute Daniela Püntener, Mitarbeit Rina Telli, mein Name Salvador Attassoy. Das war die News Plus Ausgabe vom Dienstag. Und hier auf SRF News geht es nun weiter mit einer Nachrichtenübersicht.

0: 12.30 Uhr, Rendezvous, die Mittagsinformationen von Radio SRF. Die 13. AHV-Rente kommt, doch wer finanziert sie? Der Nationalrat hat seine Antwort, der Ständerat eine andere. Wir klären. Die USA drohen schon wieder mit höheren Zöllen. Was heißt das für die Schweiz? Wir ordnen ein. Gas ist teuer und bleibt teuer. Zu den Verlierern gehört Europa, zu den Gewinnern die USA, Australien und Russland. Privatdetektiv in der Schweiz zu sein, ist ganz einfach. Je nach Kanton braucht es nämlich nicht viel dafür. Und der Libanon am Abgrund. Zwischen Hisbollah und der israelischen Armee leiden die Zivilisten. Wie sehr, erzählt Andrea Isenecker von Ärzte ohne Grenzen im Tagesgespräch. Rendezvous. Die Themen zusammengestellt hat Philipp Fontana. Zur Sendung begrüßt sie Ivana Pribakovic. Es wird ein schöner Dezember für die Rentnerinnen und Rentner. Sie bekommen erstmals eine 13. AHV-Rente, so wie es an der Urne entschieden worden ist. Immer noch nicht klar ist, wie die zusätzliche AHV-Rente finanziert werden soll, auch 2 Jahre nach der Abstimmung. Da gibt es unterschiedliche Vorstellungen von Nationalrat, von Ständerat und Bundesrat. Am Vormittag hat sich jetzt der Nationalrat ausgesprochen. Er ist für eine Erhöhung der Mehrwertsteuer. Befristet. Bundeshausredaktorin Christine Wanner.
1: Die erste 13. AHV-Rente Ende Dezember kostet bereits über 4 Milliarden Franken, weshalb es eine zusätzliche Finanzierung braucht, wie Bundesrätin Elisabeth Bumschneider betont.
2: Diese Finanzierung muss langfristig sein, genau wie die Auszahlung der 13. Altersrente, und sollte nicht befristet sein. Eine Befristung würde das Parlament und das Volk zwingen, sich zweimal zur gleichen Frage zu äußern, anstatt die gewünschte neue Leistung zu sichern.
1: Eine nachhaltige Finanzierung erlaube nur der Vorschlag des Ständerats, so die Sozialministerin. Der Ständerat will die 13. AHV-Rente mit einer gemischten Finanzierung sichern, aus zusätzlichen Lohnbeiträgen und einer leichten Erhöhung der Mehrwertsteuer. SP, Mitte und Grüne Partei möchten diesen Weg gehen, sie unterliegen aber heute im Nationalrat knapp. Mitte-Nationalrat Thomas Rechsteiner verteidigt die gemischte Finanzierung. Durchgerechnet sei sie gerechter, sicherer und dauerhaft. Wer wie SVP, FDP und GLP dagegen sei, verfolge ein anderes Ziel.
3: Er setzt darauf, dass der AHV-Fonds schneller unter Druck gerät. Er hofft, dass der Reformdruck steigt. Und er setzt darauf, dass später einschneidendere Massnahmen vermeintlich politisch einfacher durchsetzbar werden. So nach dem Motto, wenn das Wasser bis zum Hals steht, darf man den Kopf nicht hängen lassen.
1: Daraus macht die knappe bürgerliche Mehrheit kein Geheimnis, etwa SVP-Nationalrätin Diana Gutja.
4: Die Befristung stellt auch sicher, dass wir keine dauerhafte Lösung zementieren. Gleichzeitig bleibt nämlich so auch der Druck erhöht, endlich eine umfassende und auch eine nachhaltige strukturelle Reform anzugehen. Höhere Lohnbeiträge lehnen wir dezidiert ab.
1: Und GLP-Fraktionschefin Corinna Grädig?
5: Nein, wir dürfen sie nicht so finanzieren, dass den Arbeitnehmenden am Ende weniger Lohn bleibt.
1: SVP, FDP und GLP sind um 2 respektive 3 Stimmen stärker. Sie wollen die 13. AHV-Rente nur befristet finanzieren, mit einer höheren Mehrwertsteuer um 0,3 bis 0,5 Prozentpunkte bis Ende 2033. Für die Güter des täglichen Bedarfs wie Lebensmittel, Bücher oder Medikamente gäbe es keine Veränderung. Auf den Ständerat zugehen im Sinne eines Kompromisses? Nein, sagt FDP-Nationalrat André Silberschmidt.
6: Wenn man wählen muss zwischen einer Mehrwertsteuererhöhung und zwischen einer Mehrwertsteuererhöhung und Lohnabgaben, dass nicht nur alles teurer wird in der Schweiz, sondern dass wir Ende Monat noch weniger von unserem Lohn haben, dann muss ich Ihnen sagen, das ist kein Kompromiss.
1: Und SP-Co-Fraktionschefin Samira Mahdi hält fest.
7: Das zeigt ja, dass Sie keine Lösung wollen. Das ist unglaubwürdig und unverantwortlich. Es zeigt, Sie wollen eine Strategie der leeren AHV-Kassen betreiben. Sie wollen, dass die AHV weiter in die roten Zahlen rutscht. Sie wollen damit das wichtigste und das beliebteste Sozialwerk der Schweiz ausbluten lassen.
1: Die ungelöste Finanzierungsfrage geht erneut in den Ständerat. Dieser befasst sich voraussichtlich am Montag damit.
0: Christine Wanner mit der Idee des Nationalrats, wie die 13. AHV finanziert werden soll. Nun kommt, wie gesagt, der Ständerat ins Spiel. Er hat eine andere Vorstellung als der Nationalrat. Andreas Stüdli im Bundeshaus, welche Lösung schwebt dem Ständerat vor?
8: Der Ständerat will nicht nur die Mehrwertsteuer erhöhen, sondern auch die Lohnbeiträge. So sollen alle 0,4 Prozentpunkte mehr Mehrwertsteuer bezahlen und leicht mehr AHV-Beiträge auf der Lohnabrechnung. Und diese Abzüge vom Lohn müssten dann hälftig die Arbeitnehmer und die Arbeitgeber bezahlen. Der größte Unterschied zwischen National- und Ständeratsvarianten ist die Frage, wie lange das gelten soll. So wäre die 13. AHV-Rente durch den Ständerat unbefristet finanziert. Der Nationalrat will aber nur bis 2033 finanzieren und damit eben den Druck auf eine strukturelle AHV-Reform hochhalten.
0: Es ist davon auszugehen, dass die Variante des Ständerats und des Nationalrats am kommenden Mittwoch ausgehandelt werden müssen in der Einigungskonferenz. Welche der beiden Varianten wird sich Ihrer Einschätzung nach eher durchsetzen?
8: Wenn ich mich in der Wandelhalle umhöre, dann denken viele Parlamentsmitglieder, dass sich die Lösung des Ständerats durchsetzen wird. Denn in der Einigungskonferenz kommen die Mitglieder der zuständigen Kommissionen von National- und Ständerat zusammen. Da stimmen die Vertreter des Ständerats in der Regel etwas geschlossener für ihre Ratslösung und die Vertreter des Nationalrats dürften gespaltener sein. Allerdings müssen sich das die Befürworter der Mischlösung, also Mitte, SP und Grüne, gut überlegen, denn sie würden damit auch das Risiko eingehen, dass diese Lösung am Ende der Session scheitern könnte.
0: Also eine solche Mischlösung, damit wir ganz sicher uns verstehen, eine solche Mischlösung könnte Ende Session dann in der Schlussabstimmung scheitern?
8: Ja, die Gefahr, die ist da, dass diese Mischlösung in der Schlussabstimmung im Nationalrat scheitert. Auch heute haben ja die Grünliberalen, die FDP und die SVP nochmals betont, dass höhere Lohnbeiträge für sie nicht in Frage kämen. Und diese Parteien haben eine Mehrheit im Nationalrat, wenn auch nur eine knappe, sofern denn alle nach Parteiparole stimmen. Zudem lehnen ja auch Arbeitgeberverband, der Wirtschaftsdachverband Economy Suisse und der Gewerbeverband so eine Mischlösung ab und sie drohen bereits, eine Variante eben mit Lohnbeiträgen in einer allfälligen Abstimmung zu bekämpfen. Es droht also der Absturz, noch in der Schlussabstimmung der Sommersession unmöglich oder dann an der Urne. Mit der Links muss ich deshalb überlegen, ob es nicht eine andere Kompromisslösung braucht.
0: Also am Schluss geht es ja um die Frage, wer mehr im Portemonnaie hat, die Arbeitstätigen oder die Rentnerinnen und Rentner. Wie unterscheiden sich jetzt die Folgen dieser verschiedenen Varianten für die Betroffenen?
8: Wenn einzig die Mehrwertsteuer erhöht wird, dann zahlen grundsätzlich alle mit, also die Rentnerinnen und Rentner und die arbeitstätige Bevölkerung, da ja alle Altersgruppen konsumieren. Bei der Lösung des Ständerats, da zahlen die Rentnerinnen und Rentner aber dann nur einen Teil mit und der andere wird von der arbeitstätigen Bevölkerung, also vom Lohn und eben den Unternehmen bezahlt. So oder so, am Schluss wird die Bevölkerung diese 13. AHV-Rente im Portemonnaie spüren.
0: Gab es denn keine Überlegungen für andere Finanzierungsformen für diese 13. AHV-Rente als diese beiden, die jetzt auf dem Tisch sind?
8: Doch, es gab Überlegungen, vielleicht weniger für die Finanzierung dieser 13. AHV-Rente, sondern generell für eine langfristige Finanzierung der AHV. Da wurde eine Finanztransaktionssteuer geprüft oder eine Grundstückgewinnsteuer. Auch gab es Überlegungen, Erbschaften und Schenkungen neu auch auf Bundesebene zu besteuern. Das wurde vom Bundesrat aber alles verworfen. Und auch ein höheres Rentenalter kommt für den Bundesrat derzeit nicht in Frage, weil die Stimmbevölkerung dies am gleichen Tag, an dem die 13. AHV-Rente angenommen wurde, deutlich verworfen hat als die Renteninitiative der Jungfreisinnigen, mit über 74% Nein-Anteil abgelehnt wurde. Also andere Finanzierungseinnahmequellen für die AHV, die wurden verworfen und eben auch Ausgabenquellen, also ein höheres Rentenalter, auch das kommt für den Bundesrat derzeit nicht in Frage.
0: Danke für die Einladung, Andreas Stüdli. Und nun zu Ronja Bollinger, sie hat die Nachrichten.
9: Das Parlament will das Zünden von lauten Böllern verbieten. Nach dem Nationalrat hat auch der Ständerat einem solchen Verbot zugestimmt. Es ist ein indirekter Gegenvorschlag zur sogenannten Feuerwerksinitiative. Diese wollte Feuerwerk für Private in der Schweiz größtenteils verbieten. Der Gegenvorschlag wiederum verbietet nur Feuerwerkskörper, die Lärm machen. Bei einer Verkehrskontrolle sollen Führer- und Fahrzeugausweise in Zukunft auch elektronisch vorgezeigt werden können. Nach dem Nationalrat hat auch der Ständerat einem entsprechenden Vorstoß zugestimmt, ohne Gegenstimme. Der Bundesrat war ebenfalls für den Vorstoß. Die USA und der Iran haben sich in der Nacht einen Schlagabtausch geliefert. Die iranischen Revolutionsgarden feuerten Raketen und Drohnen auf Kuwait und Bahrain ab, mit dem Ziel, US-Militärstützpunkte zu treffen, wie sie mitteilten. Man habe mit dem Beschuss auf den US-Angriff auf einen iranischen Öltanker reagiert. Ein Sprecher des kuwaitischen Verteidigungsministeriums sagte, iranische Drohnen und Raketen seien am Flughafen der Hauptstadt eingeschlagen. Dabei sei mindestens eine Person getötet worden. Das US-Militär teilte mit, als Reaktion auf die iranischen Angriffe habe man iranische Militäreinrichtungen in der Straße von Hormuz angegriffen. In weiten Teilen von Portugal ist das öffentliche Leben lahmgelegt, wegen eines Generalstreiks. Hunderte Flüge fallen heute aus, Züge stehen still, Schulen bleiben geschlossen und Spitäler müssen Operationen verschieben. Gewerkschaften riefen zum Protest auf gegen eine geplante Arbeitsmarktreform der Regierung. Sie will so die Produktivität und das Wachstum ankurbeln. Die Gewerkschaften warnen, dass die Bedingungen für Arbeitnehmende mit der Reform verschlechtert würden. Zum Sport, Eishockey. Die ZSC Lions haben einen neuen Trainer verpflichtet. Claude Julien hat laut dem Verein einen 2-Jahres-Vertrag unterschrieben. Der Kanadier war während mehreren Jahren in der NHL als Coach tätig. 2011 gewann er mit den Boston Bruins den Stanley Cup. Und Fußball, die Schweizer Nationalmannschaft, ist am frühen Morgen Schweizer Zeit in Kalifornien eingetroffen, wo sie ihr WM-Quartier in San Diego bezogen hat. Noch nicht bei der Mannschaft ist Stürmer Breel Embolo, dessen Abreise aus der Schweiz sich verzögert wegen einer nicht vorhandenen Einreiseberechtigung der US-Behörden. Am Samstag findet ein Testspiel gegen Australien statt, in 10 Tagen das erste WM-Spiel gegen Katar. Das Wetter am Nachmittag ist es freundlich mit sonnigen Phasen und nur noch lokalen Schauern. Morgen ist es zunächst teils sonnig, teils bewölkt. Am Nachmittag kommt aus Westen verbreitet Regen auf. Die Höchstwerte liegen im Norden jeweils um 20 Grad. Im sonnigen Süden gibt es heute mit Nordföhn bis 27 Grad.
0: Die USA schwingen immer wieder die Zollkeule. Und kaum wähnt sich die Schweiz in Sicherheit, folgt der nächste Schlag. Wir erinnern uns. Zuerst drohte US-Präsident Trump der Schweiz mit 39% Zöllen, dann wurden daraus 15% und dann 10%. Der Goldbarren und die Schweizer Uhr zeigten Wirkung. Jetzt wieder die Kehrtwende. Die USA drohen der Schweiz mit Zöllen von 12,5%. Washington wirft der Schweiz und weiteren etwa 60 Handelspartnern vor, nicht genügend gegen die Einfuhr von Produkten vorzugehen, die unter Zwangsarbeit hergestellt worden sind. Frage an Wirtschaftsredaktor Damian Rast. Was halten Sie von dieser Begründung?
10: Also ich halte die Begründung für einen Vorwand. Das Problem ist die aktuelle Grundlage für die 10% Zusatzzölle, die Sie erwähnt haben, die die USA auf Schweizer Produkte erheben, die läuft im Juli aus. Und deshalb sucht die Trump-Regierung nach einer neuen Begründung, um Zölle weiterhin zu rechtfertigen und sagt nun eben, die Schweiz tue zu wenig, um den Handel mit Waren zu unterbinden, die durch Zwangsarbeit entstanden sind. Dazu muss man sagen, es stimmt zwar, dass die Schweiz kein generelles Importverbot für solche Waren kennt. Das Schweizer Wirtschaftsdepartement weist die Vorwürfe der USA aber zurück. Es schreibt mir auf Anfrage sinngemäß, die Schweiz habe andere Methoden, um gegen Zwangsarbeit vorzugehen, die ebenso zielgerichtet und wirksam seien wie ein Importverbot. Nun kann man das im Detail sicher kritisch sehen und sagen, die Schweiz tue in diesem Bereich zu wenig. Die Argumentation aber, dass den USA durch die Schweizer Regeln Nachteile entstehen, die scheint mir doch recht abenteuerlich zu sein. Und das sieht neben dem Bund auch die Wirtschaft so. Der Verband der Schweizer Maschinen-, Elektro- und Metallindustrie, Swissmem, der bezeichnet die Begründung auf Anfrage als, Zitat, absurd. Und Economist Swiss sagt, die Vorwürfe seien völlig unbegründet.
0: Wie heikel ist diese neuerliche Drohung für die Schweiz?
10: Ja, die Drohung ist natürlich unschön. Die neuen Zusatzzölle wären mit 12,5% etwas höher als die aktuellen 10% und sie wären 2,5% höher als die Zölle, welche die Firmen in der EU zahlen müssten. Allerdings muss man auch sagen, für die Schweizer Industrie wäre das keine Katastrophe. Swissmem sagt mir, diese Erhöhung liege im, Zitat, Bereich des Bewältigbaren und der Chefökonom von Economy Swiss, der sagt, das sei nicht matchentscheidend. Schwerer als die Erhöhung wiegt die Unsicherheit, die mit dieser Drohung einhergeht. Wir dürfen nicht vergessen, eigentlich laufen ja im Moment Verhandlungen zwischen der Schweiz und den USA. Die Absichtserklärung, die im Herbst unterschrieben wurde, die soll in eine verbindliche Form gegossen werden. Und diese erneute Drohung jetzt parallel zu diesen Verhandlungen, die untergräbt natürlich das Vertrauen in den Prozess und verunsichert weiter.
0: Diese Unsicherheit, die es bei der Wirtschaft macht, kommt die eigentlich einzig und allein vom Präsidenten und verschwindet die, wenn dann ein neuer Präsident an der Macht ist in den USA?
10: Also aktuell, denke ich, gehört das Schüren von Unsicherheit schlicht und einfach zur Strategie der USA. Also aus Diplomatenkreisen höre ich immer wieder, dass die Verhandlungen zwischen der Schweiz und den USA auf Ebene der Minister und des Handelsbeauftragten sehr professionell und verbindlich verlaufen und das Problem dann vor allem bei Donald Trump liegt, der die getroffene Einigung dann immer wieder zur Makulatur macht. Das ist ein bisschen dieses Bild des Bad Cop und Good Cop. Ich möchte das nicht in Zweifel ziehen, ich bin ja auch nicht dabei bei diesen Verhandlungen, aber das Vorgehen Trumps wird, so mein Eindruck, doch auch von vielen anderen Exponenten der Regierung, aber auch außerhalb der Regierung mitgetragen. Der Gegenpart der Schweiz in den Verhandlungen, der Handelsbeauftragte Jamieson Greer, der sagte zum Beispiel kürzlich in der Zeitschrift «The Economist», etwas frei übersetzt, die strategische Unsicherheit der USA sei gewollt, sie solle verhindern, dass sich Handelspartner auf dauerhaften, bedingungslosen Marktzugang verlassen könnten und der einzige Weg zu echter Planungssicherheit für Unternehmen sei es einfach, in den USA zu produzieren. Und das klingt für mich nach Trump in Reinform.
0: Die Schweiz funktioniert ja diesbezüglich ziemlich anders. Anders gefragt, wie viel ist die Einigung zwischen den USA und der Schweiz unter diesen Umständen eigentlich noch wert?
10: Also ich glaube, dass diese Vereinbarung die Probleme zwischen der Schweiz und den USA lösen wird. Davon geht, so ist mein Eindruck, eigentlich niemand mehr aus. Alle sagen, die Unsicherheit, die wird bleiben, die Unternehmen, die müssen sich einfach darauf einstellen. Die Exponenten, die das Abkommen zwischen der Schweiz und den USA schon von Anfang an kritisch sahen, zum Beispiel wegen des Besuchs der Milliardäre im Oval Office, den Sie erwähnt haben, die fühlen sich jetzt natürlich bestätigt und die sagen, das Abkommen macht überhaupt keinen Sinn mehr. Aus der Wirtschaft höre ich differenziertere Töne. Swissmem sagt mir zum Beispiel, dass es auch schon gut sei, wenn es gelinge, die Unsicherheit graduell zu reduzieren. Also es ist immerhin schon besser. Und das Wirtschaftsdepartement teilt mir mit, aktuell wolle es an den Verhandlungen, wolle es die Verhandlungen weiterführen. Was ich aber von allen Seiten immer deutlicher höre, vor allem in Off-the-Record-Hintergrundgesprächen, ist, eine Einigung um jeden Preis sollte die Schweiz auf keinen Fall eingehen.
0: Danke für diese Einordnung im Rendezvous, Damian Rast. Es ist ein intensiver Abstimmungskampf um die SVP-Zuwanderungsinitiative «Keine 10 Millionen Schweiz». Und jetzt, in der Schlussphase, ist der Ton auch schärfer geworden. Ich fragte Bundeshausredaktorin Ruth Witwer zuerst ganz grundsätzlich, weshalb bewegt und beschäftigt diese Initiative derart?
11: Ja, die Initiative gilt als besonders wichtig, weil es für beide Seiten um viel geht. Als letzte Konsequenz fordert sie ja die Kündigung des Personenfreizügigkeitsabkommens mit der EU. Entsprechend wird seit Jahren über die Vorlage diskutiert. Schon seit der Lancierung vor 3 Jahren sorgt sie für politische Debatten. Und auch der Begriff «Keine 10 Millionen Schweiz» hat sich inzwischen fest etabliert. Er ist längst Teil der öffentlichen Diskussion geworden. Die Initiative gehört sicher zu den umstrittensten und folgenreichsten Volksbegehren der letzten Jahre.
0: Die SVP fokussiert ja sowieso stark auf solche Aufregerthemen wie die Zuwanderung. Eigentlich hat sie auch regelmäßig Erfolg damit. Wie wird es dieses Mal sein?
11: Ja, die SVP trifft mit dem Thema einen Nerv, wie auch bei früheren Beispielen wie Burka-Verbot oder Minarett-Initiative, wo sie ein Unbehagen in der Gesellschaft aufgreift. Ob sie Erfolg haben wird, wird sich zeigen. Laut Umfragen könnte es knapp werden. Im Moment ist die Ablehnung etwas stärker als die Zustimmung.
0: Diese Abstimmungskampagnen waren die teuersten, seit die Spenden veröffentlicht werden müssen. Weshalb denn?
11: Es ist eine der umstrittensten Abstimmungen. Die Volksinitiative kann große Auswirkungen haben auf die Zuwanderungspolitik der Schweiz und ihr Verhältnis zur EU. Deshalb haben die beiden Lager ihre Schatullen ordentlich gefüllt. Weit über 15 Millionen Franken sind dort drin, die Gegner haben rund 9 Millionen und die Befürworter über 6,5. Dass die Gegner mehr ausgeben, überrascht nicht. Im Nein-Lager wird die Vorlage als gefährlich eingestuft. Und der Ausgang der Abstimmung ist offen. Das führt zu Nervosität und mehr Spenden als sonst. Eine derart polarisierende Initiative braucht grundsätzlich aber mehr Ressourcen. Wenn eine Abstimmung im Kampagnenverlauf deutlich im Ja oder Nein ist, wird man das auch mit viel Geld nicht umkehren können.
0: Jetzt ist noch auffällig, dass bei der Kampagne und bei den sozialen Medien die SVP unterschiedliche Tonalitäten hatte. War das schon immer so?
11: Nein, das ist neu. Die Partei hat andere Akzente gesetzt in ihrer Kampagne. Der GFS-Politologe Lukas Golder spricht von einem neuen Kampagnenstil, einer Doppelstrategie.
12: Es ist jetzt zum ersten Mal in meiner Beobachtung eine klare Doppelstrategie mit einer Emotionalität und einer negativen Kampagne in den sozialen Medien und im öffentlichen Raum bei Plakaten, ein eher moderater Ton, der eben auf diese Nachhaltigkeit im Bereich der Infrastruktur setzt.
11: Mit dieser Doppelstrategie wollte die SVP wohl mit Blick auf das kommende Wahljahr und die Europaabstimmung zuerst die eigenen Reihen schließen und dann weitere Kreise ansprechen, solche, die giftige Töne nicht mögen. Etwa die Leute im Zentrum des Politspektrums mit sachlichem Inhalt überzeugen. Dem Druck durch die Zuwanderung auf die Infrastruktur. Und das ist der SVP sehr gut gelungen. Erst später hat die Partei dann ihre Botschaften verschärft. Dieser Stil könnte wegweisend sein für weitere Kampagnen. Im öffentlichen Raum auf Plakaten sachlich moderat. Aber digital in den sozialen Medien werden Emotionen geschürt, mit prägnanten Slogans die Stimmung aufgeheizt.
0: Und wieso hat die SVP die Tonalität verschärft, eben zum Beispiel bei den Plakaten?
11: Weil die Umfragen in der Schlussphase ein knappes Rennen zeigen. Ein Kopf-an-Kopf-Rennen. Da wurden Ton und Sujets verschärft. Aus der Landidylle etwa wurden plötzlich Asylanten, die 11-mal häufiger vergewaltigen würden als Schweizer. Wenn es knapp wird, muss eben auch die SVP nicht nur ihre Basis, sondern auch weitere Kreise mobilisieren können. Vor allem solche, die sich erst kurzfristig dazu entscheiden, ihre Stimmzettel in die Urne zu werfen. Das ist das Wichtigste. Die Mobilisierung im Endspurt kann entscheidend sein. Da wird dann vor allem auch digital in den sozialen Medien schärfer, eindringlicher geschossen.
0: Wir haben jetzt viel über die SVP gesprochen. Sprechen wir noch über die Gegenseite. Was haben die Gegner in diesem Abstimmungskampf anders gemacht als früher?
11: Sie sind sehr präsent und vielseitig, und das schon früh. Und nach den ersten Umfragen, die zeigten ein knappes Resultat, eine Pattsituation, da ging nochmals ein Ruck durch das Nein-Lager. Die Gegner mobilisierten sich in verschiedenen Komitees und wollten ihre Ablehnung öffentlich mitteilen. Dazu kam ein sehr aktiver Bundesrat. Justizminister Beat Jans hat sich außergewöhnlich stark für ein Nein eingesetzt. Er wurde auch dafür kritisiert.
0: Sagt Bundeshausredaktorin Ruth Wittwer im Rendezvous. Gas ist wegen des Kriegs zwischen den USA, Israel und Iran in den letzten Wochen deutlich teurer geworden. Auch sind die Gasspeicher in Europa nach dem Winter nicht mehr gut gefüllt. Für Europa sind das schlechte Perspektiven, denn die Preise dürften hoch bleiben. Was die gasexportierenden Länder Russland, aber auch USA und Australien freuen dürfte. Wirtschaftsredaktor Dario Pelosi.
13: Es gebe eine große Unbekannte, sagt Gashändler Dmitrio Sakharuk.
14: The question is how quickly this current situation will be resolved.
13: Nämlich, wie schnell sich die aktuelle Situation am Golf normalisiere. Dmitrio Sakharuk arbeitet für den ukrainischen Energiehändler D-Trading. Langfristig hätte es eigentlich genug verflüssigtes Erdgas, sogenanntes LNG, für alle.
14: Many producers of LNG continue building the production facilities in the States, for example, other countries. And I think that we should not change a long-term view.
13: Verschiedene Länder würden ihre Produktionskapazitäten weiter ausbauen. Zudem sei auch die Nachfrage in Europa kleiner, es gebe mehr erneuerbare Energie und die Energie werde effizienter genutzt. Allerdings, die Füllstände der Gasspeicher zum Beispiel in Europa sind tief. So tief wie kaum je in den letzten 5 Jahren. Das sei riskant, sagt der Gashändler.
14: I would say that according to our...
13: Wenn die Speicher nun weiterhin nicht konsequent gefüllt würden, erreiche Europa den Füllstand von 80% nicht rechtzeitig und sei für die nächste Heizperiode im November nicht bereit.
14: 80% would be very difficult to achieve.
13: Anders sein Heimatland, die Ukraine. Der andauernde Krieg habe sie gelernt, die Speicher stets zu füllen.
14: We know that if you are not ready,
13: sie wüssten, wenn man nicht bereit sei, könne einen das hart treffen. Wenn man kein Gas habe, helfe niemand.
14: If you don't have a gas, nobody will help you.
13: Auf dem Markt habe derzeit natürlich niemand großes Interesse, seine Speicher mit teurem Gas zu füllen. Man hofft auf sinkende Preise oder allenfalls auf finanzielle Anreize von einzelnen Regierungen, aber das ist in der EU hoch umstritten. Schon im vergangenen Jahr wiesen die Gasspeicher in Europa ähnlich tiefe Stände auf. Damals habe man aber auf eine andere Strategie gesetzt, sagt Dmitrios Sakharuk.
14: The storage, if you think about, just moved from the underground to the vessels. So there was a storage, but the storage was coming all the time.
13: Das LNG sei statt eingelagert im Boden auf Schiffen auf den Meeren geschwommen. Man habe je nach Bedarf LNG nachbestellt. Dieses Jahr ist die Ausgangslage eine andere. Mittlerweile ist klar, dass die Gasanlagen in Katar über mehrere Jahre deutlich weniger LNG produzieren können. Will heißen, gibt es einen heißen Sommer und steigt wegen der Klimaanlagen der Energieverbrauch, könnte es ein Wettbieten um LNG-Schiffe aus den USA oder Australien geben. Dann werde Gas vorübergehend knapp und teuer, sagt Dmitrios Sakharuk. Europa könne sich das zwar leisten.
14: Somebody would not be able to beat this price level and just missing gas.
13: Ärmere Länder könnten da aber nicht mithalten und würden leer ausgehen. Auch Russland produziert LNG. Dieses soll ab nächstem Jahr wegen des Kriegs gegen die Ukraine mit Sanktionen belegt werden. Bis dahin wird es aber sehr gerne gekauft. Spanien oder die Niederlande würden viel russisches LNG kaufen. Und wenn das Gas aus Katar fehle, würde kaum jemand auf russisches LNG verzichten wollen. Ein Punkt, der dem ukrainischen Gashändler überhaupt nicht passt. Aber er geht davon aus, dass auch im nächsten Jahr viel russisches LNG gekauft wird, vor allem in Asien, und so die Kriegskasse weiter gefüllt wird. Gas bleibt somit eine hochpolitische Energiequelle, sei es wegen dessen Herkunft oder wegen des Preises. Und Europa ist nach wie vor über weite Strecken abhängig vom Gas. Und auch davon, ob und wann sich die Lage am Golf beruhigt.
0: Dario Pelosi. Es gibt sie auch in Wirklichkeit, die Simon Brenners, die Modesty Blazes und Philip Malonis, Privatdetektive. Ihre Arbeit ist in der Schweiz nicht einheitlich geregelt. Nicht alle Kantone haben den Beruf reguliert. Und das, obwohl Privatdetektive in einem äußerst heiklen Bereich tätig sind. Wer Ehebrechern hinterher spioniert oder Erbinnen ausfindig machen muss, sollte wissen, was erlaubt ist und was nicht. Inlandredaktorin Sibylla Bondolfi mit einem Beispiel aus dem Kanton St. Gallen.
15: Die St. Gallen Innenstadt. Ein Geländewagen fährt in die Fußgängerzone. Trotz Fahrverbot. Es ist Stereos Flachus. Er ist bewilligter Privatdetektiv mit Ausweis der Kantonspolizei St. Gallen.
16: Ich mache alles, spezialisiert auf Kapitalverbrechen.
15: Also schwere Delikte wie Mord, Raub, Sexualdelikte. Etwas untypisch für einen Privatdetektiv, versucht Flachus nicht, Namen und Aussehen geheim zu halten. Sein Rezept? Mit den Leuten reden. Und so kennt man ihn in St. Gallen. Nicht alle mögen ihn, sagt er selbst.
16: Ich bin kein einfacher Mensch, ich will auch nicht einfach sein.
15: Sonst könnte er den Beruf des Privatdetektivs an den Nagel hängen. Andere Privatdetektive spionieren Geliebten nach oder stöbern abgetauchte Schulden auf. Flachos hingegen ist ein anderes Kaliber, einer mit Pistole. Privatdetektive bewegen sich häufig in einem rechtlichen Graubereich.
16: In meinem Beruf muss man an die Grenze der Legalität, sonst hat man keinen Erfolg.
15: Flachos bedauert deshalb, dass der Beruf nicht schweizweit geregelt ist. Auch die emeritierte Rechtsprofessorin Regina Kiener weist darauf hin, dass es bis heute keine nationale Regelung gibt.
17: Die Folge ist, dass es ganz unterschiedliche Regelungen gibt. Es gibt einzelne Kantone, die haben den Detektivberuf einer gesetzlichen Regelung zugeführt. Es gibt andere Kantone, die kennen keine Regelung.
15: Die Kantone stellten unterschiedliche Anforderungen an diesen Beruf.
17: Das führt dazu, dass potenzielle Auftraggeberinnen und Auftraggeber in einzelnen Kantonen, in den Kantonen mit Regulierung, wissen, dass sie es mit einer Person zu tun haben, die gewisse Bedingungen erfüllt. während in anderen Kantonen dies nicht der Fall ist.
15: Der Kanton St. Gallen sei vorbildlich. Hier brauchen Privatdetektive seit 1980 eine Bewilligung.
17: Die Bewilligung ist insbesondere auch daran geknüpft, dass die gesuchstellende Person genügend Rechtskenntnisse aufweist, insbesondere im Bereich des Strafrechts, des Polizeirechts, aber auch beispielsweise des Waffenrechts.
15: Auch Stereos Flachos hat diese Prüfung gemacht. Nach Angaben des Sicherheits- und Justizdepartements des Kantons St. Gallen bewährte sich, die Privatdetektivbranche geregelt zu haben. Probleme gäbe es nur, weil der Kanton außerkantonale Privatdetektive anerkennen muss. Das führe dazu, dass Detektive im Einsatz seien, welche die strengeren Anforderungen des Kantons St. Gallen nicht erfüllten. Das ärgert auch Stereos Flachos.
16: In vielen Kantonen braucht es keine Bewilligung, zum Beispiel Großkantone wie Zürich, Bern, Solothurn etc. etc. Da kann sich jeder Detektiv schimpfen.
15: Auch wer direkt aus dem Gefängnis komme. Teils werde auch mit Dumpingpreisen geworben. Das führt uns zur letzten Frage. Wie steht es eigentlich um den Verdienst?
16: Als Detektiv kann man, wenn man es schlau macht, reich werden. Sogar sehr reich.
15: Flachos ist nach eigenen Angaben mehrfacher Millionär.
16: Ich hatte auch vor allem bei der Aufklärung von Gemäldediebstählen

0: der Lage zu. Das erzählt Andrea Isenegger von Ärzte ohne Grenzen im Tagesgespräch nach den Schlagzeilen mit Ronja Bollinger.
1: National- und Ständerat sind sich weiterhin nicht einig, wie die 13. AHV-Rente finanziert werden soll. Der Nationalrat hat am Morgen an seiner Lösung festgehalten, die 13. AHV nur mit einer Erhöhung der Mehrwertsteuer zu finanzieren. Der Ständerat will hingegen eine Mischfinanzierung, die auch höhere Lohnbeiträge verlangt. Die USA drohen wieder mit neuen Zöllen für die Schweiz und rund 60 weitere Länder, und zwar 12,5%. Den Ländern wird vorgeworfen, nicht genügend gegen die Einfuhr von Produkten vorzugehen, die unter Zwangsarbeit hergestellt wurden. Die USA und der Iran haben sich in der Nacht einen Schlagabtausch geliefert. Der Iran feuerte Raketen und Drohnen auf Kuwait und Bahrain. Mindestens eine Person wurde getötet. Die USA haben als Reaktion iranische Militäreinrichtungen beschossen. SRF Verkehrsinfo von 13.02 Uhr. Vorsicht in der Region Schaffhausen auf der A4 Richtung Winterthur. Zwischen Uwiesen und Bänken besteht Gefahr durch Gegenstände auf der Fahrbahn. Und vor dem Gotthardtunnel Richtung Süden 8 Kilometer Stau und 1 Stunde und 15 Minuten Wartezeit, aber am Steg. Die Einfahrt Göschnen ist gesperrt. Das Astra empfiehlt, via die A13 über den San Bernardino auszuweichen.
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3: In Washington laufen im Moment die Verhandlungen zwischen Israel und dem Libanon. Mein Gast ist Andrea Isenegger. Sie ist von Ärzte ohne Grenzen und jetzt gerade zurückgekommen aus dem Libanon. Willkommen im Tagesgespräch.
4: Vielen Dank, Herr Karasek, für die nette Einladung.
3: Sie sind Projektleiterin von Ärzte ohne Grenzen. Sie haben ein Team geleitet von 60 Mitarbeitenden. Die allermeisten sind Libanesinnen und Libanesen und sind jetzt gerade 6 Wochen vor Ort im Libanon gewesen. Also Sie können uns ganz detailliert erzählen, was im Moment im Land und was mit den Menschen passiert. Sie gestern laufen zu den Verhandlungen, die gehen heute weiter. Ist das eigentlich für die Menschen wichtig, so News aus der Diplomatie, eben das verhandelt wird? Gibt das Hoffnung oder sind die Leute eh ganz an einem tiefen Punkt?
4: Also mit Patienten, Patientinnen oder auch mit dem Personal von Ärzte ohne Grenzen, also das lokale Personal, haben wir da eigentlich nicht gross diskutiert über das Thema, weil die Leute sind extrem beschäftigt mit dem Überleben. Also die haben teilweise, also vor allem jetzt auch bei unserem Team, mehr als 10% von unserem Team sind auch Binnenvertriebene, also die meisten kommen auch vom Süden. Die sind jetzt mehr beschäftigt mit dem Überleben. Die müssen das Haus verlassen, die müssen alles verlassen im Süden vom Land und arbeiten jetzt zum Beispiel bei uns, aber sie wissen nicht, wie die Zukunft ist. Und von dem her war das eigentlich nie ein grosses Thema gewesen.
3: 6 Wochen waren Sie im Einsatz gewesen. Welche Szene, welches Bild oder welches Gespräch bleibt Ihnen am meisten in Erinnerung?
4: Also sicher mal Szenen, das sind alle die Patienten und Patientinnen, die auf unsere mobile Klinik gewartet haben, in verschiedenen Regionen in der Stadt, vor allem im Süden von Beirut. Die Gesichter, die werde ich sicher nie mehr vergessen, die sind extrem traumatisiert, also das sind traumatisierte Leute, sehr traurig, verzweifelt. Also alle die Gesichter, ob es eine Frau ist, ein Mann, eine jüngere Frau, ein älterer Mann oder auch Kinder. Das sind Gesichter, die ich sicher nie mehr vergessen kann. Gespräche natürlich auch. Ich kann ab und zu mit Patienten und Patientinnen reden. Viele Libanesen und Libanesinnen können ja entweder Französisch oder Englisch, natürlich Arabisch. Und die haben mir natürlich auch Geschichten erzählt, wie sie inner 10-15 Minuten haben müssen das Haus verlassen.
3: Wir gehen auf das jetzt dann im Laufe der Sendung genauer ein. Der Krieg zwischen Libanon und Israel hat Anfang März angefangen. Auslöser waren die Raketenangriffe von der libanesischen Terrororganisation Hisbollah gegen Nordisrael. Israel wehrt sich massiv. Die Hisbollah tut aber weiterhin Israel angreifen, vor allem aus dem Gebiet nördlich vom Litani-Fluss, jetzt vor allem mit Drohnen. Israel tut die Stellungen im Libanon ausbauen. Wie sieht die humanitäre Lage im Libanon im Moment aus?
4: Die humanitäre Situation in Libanon ist katastrophal. Es hat immer mehr und mehr Vertriebene. die Bevölkerung im Süden geht entweder Richtung Beirut oder in Norden, Bekatal. Aber im Bekatal gibt es jetzt auch mehr und mehr Angriffe von Israel. Das heisst,

0: die meisten Leute kommen auf Beirut. Beirut ist sonst ja schon die Hauptstadt, 2,5 Millionen Einwohner. Und jetzt natürlich mit diesen Binnenvertriebenen ist es extrem, es ist totale Überforderung für die Stadt, für die Sanitationsanlagen, für die verschiedenen Unterschlüpfe, wie aber auch medizinische Versorgung. Also ich rede zum Beispiel auch Gesundheitsministerium, die Spitäler und Gesundheitszentren, die sind alle extrem überfordert.
1: Der Krieg fordert täglich mehr Opfer als noch vor anderthalb Jahren beim letzten Libanon-Krieg. Haben die Menschen irgendeine Chance, sich vor diesen israelischen Angriff zu schützen?
0: Also schützen, das ist schwierig zu sagen, aber es gibt ja immer die Evakuierungsnachrichten, die entweder über Facebook, Instagram oder über WhatsApp reinkommen.
1: Also die Aufrufe vom israelischen Militär, man soll sich schützen oder man soll flüchten.
0: Genau. Das funktioniert eigentlich recht gut. Denn was auch sehr, also ich habe jetzt auch mit verschiedenen Leuten über das ein bisschen reden, wie auch mit dem Einsatzleiter, Assistent. Das funktioniert so gut, weil zum Beispiel ältere Leute, die keinen Zugang haben zu Instagram oder Facebook oder teilweise auch nicht einmal zu WhatsApp, die werden dann informiert. Entweder gehen die Leute im Haus gehen dann einfach an die Türen klopfen und wecken die Leute auf, wenn es in der Nacht ist. Und das ist ja oft auch in der Nacht ein Angriff. Also eigentlich allgemein funktioniert es recht gut, aber die Zeit ist knapp. Sie haben ja meistens nur 10 bis 15 Minuten. Um 10 bis 15 Minuten von einem Gebiet rauszukommen, man sagt ja, sie sollen 300 bis 500 Meter weiter wegkommen. Zu Fuß ist es relativ schwierig in 10 bis 15 Minuten und man versucht ja auch noch die letzten Sachen mitzunehmen. Also ob es der Pass ist oder das Geld oder das Telefon, das einfach total wichtig ist. Und das ist extrem herausfordernd für die Bevölkerung.
1: Haben Sie darum auch beobachtet, dass viele auf gepackten Koffer oder gepackten Rucksäcken sitzen und so darauf warten, auf einen Evakuierungsbefehl?
0: Weniger. Also ich war jetzt weniger in Wohnungen im Südbeirut. Das kann ich jetzt weniger sagen. Aber ich habe gehört, dass die Leute schon relativ bereit sind und jederzeit damit rechnen.
1: Gibt es überhaupt noch eine funktionierende medizinische Versorgung im Libanon?
0: Es gibt wenige. Also wir zum Beispiel, Ärzte ohne Grenzen, wir um mehr als 40 Gesundheitszentren wir unterstützen, wie aber auch 6 Spitäler. Zum Beispiel das grösste Spital Rafik Hariri, das ist das grösste Spital in Libanon. Das unterstützen wir zurzeit, indem wir die Notaufnahme renovieren. Plus auch das Team schulen. Zum Beispiel, wenn es jetzt ganz viele Verletzte auf einer gleichen Zeit gibt, also viele Verletzte kommen zur gleichen Zeit ins Spital, wie man da strukturiert und organisiert die Verletzten soll mit diesen Verletzten können zusammenarbeiten oder sie kann pflegen oder behandeln.
1: Und ich nehme an, das ist wahrscheinlich ein grosses Problem. Bei einem Angriff gibt es natürlich dann gerade eine Anhäufung von Leuten, die Hilfe brauchen.
0: Genau, das ist ja der Fall. Also es ist ja Anfang April, da war ich aber noch nicht im Libanon. Dort war ja der Angriff mit mehr als 100 Angriffen innerhalb 10 Minuten, die ganze Stadt auf Beirut. Und dort war zum Beispiel das Rafik Hariri Spital extrem überfordert. Und das ist ja der Grund, wieso wir uns gedacht haben, das wäre gut, dass wir das ganze Team, Notaufnahmeteam schulen auf die Mass Casualty. Das sind eben die verschiedenen Strukturierungen, wenn man ganz viele Verletzte zur gleichen Zeit bekommt.
1: Wenn Sie im Allgemeinen können sagen, an was fehlt es den Menschen Ihrer Meinung nach im Moment im Libanon am meisten?
0: Es fehlt eigentlich an allem. Wasser, Ernährung, dann auch zum Beispiel Matratzen, Bettdecken, Zelt, dann natürlich Medikamente. Die meisten Patienten, die zu uns in die mobilen Kliniken gekommen sind oder immer noch kommen, sind mehr als 60% sind Leute, die älter sind als 60. Das heisst, das sind Leute mit chronischen Krankheiten, wie zum Beispiel Bluthochdruck oder Diabetes. Natürlich die Medikamente fehlen. Dann natürlich auch psychologische Unterstützung. Wir haben auch Psychologen in unseren mobilen Kliniken, die haben ganz, ganz lange Gespräche teilweise mit den Patienten, die traumatische Situationen hinter sich hatten. Das sind ja die meisten. Wir haben auch eine Helpline. Die Helpline, die haben wir kreiert, Ärzte ohne Grenzen. Und da können auch Leute Psychologen anrufen und ventilieren oder auch ihnen erzählen, was sie erlebt haben, wenn sie zum Beispiel nicht mobil sind oder wenn sie zu weit weg sind. Die Helpline funktioniert extrem gut. Es sind mittlerweile schon 2 Psychologen, die dort daran arbeiten.
1: Und was sind denn da so Fragen oder was sind Themen, die besprochen werden auf dieser Helpline?
0: Das sind mehr Ventilierungen. Also die Leute,
1: was heisst das?
0: Das heisst, die Leute möchten gerne erzählen, was sie erlebt haben. Dass sie zum Beispiel innerhalb 2 Minuten das Haus haben müssen verlassen im Süden von Libanon. Mit allem Drum und Dran, mit dem Garten, mit allen Möbeln, mit allem Drum und Dran. Und das ist natürlich extrem schwierig, weil auch aus dem Grund, weil sie wissen nicht, ob sie eventuell wieder zurück können. Die meisten Häuser sind ja jetzt mittlerweile auch bombardiert. Viele Leute wissen, dass das Haus gar nicht mehr existiert. Wenn der Krieg fertig ist, wissen sie gar nicht, wodurch sie eigentlich wieder zurückgehen sollen, weil sie haben ja gar kein Haus mehr. Oder zum Beispiel, sie haben auch Familienmitglieder verloren. Bei diesen Angriffen gibt es immer wieder Tote. Und es hat auch sehr viele Patientinnen oder Patienten, die Familienmitglieder verloren haben.
1: Sie haben es vorhin erwähnt, Hunderttausende sind vertrieben im Land. Die gehen dann eben zum Teil in den Norden von Libanon oder in die Hauptstadt Beirut. Wie sieht der Alltag in diesen Notunterkünften aus?
0: Der Alltag, ja, das ist eine ganz gute Frage. Ich bin sehr oft auch mit den mobilen Kliniken immer jeden Tag unterwegs gewesen und auch in diesen Unterschlüpfen bin ich auch immer gegangen. Die Leute, sie versuchen sich irgendwie zu beschäftigen, indem sie spielen, indem sie mit den Kindern zeichnen, indem sie diskutieren. Sie haben auch zum Beispiel, ich bin auch schon von Leuten angesprochen worden und sie haben gefragt, ob sie ehrenamtlich bei uns arbeiten können. Dass sie beschäftigt sind, dass sie das ganze Trauma vergessen können. Und das ist sehr, sehr eindrücklich. Die Unterschlüpfe sind eigentlich recht gut organisiert. Das heisst, was wir auch machen bei diesen Unterschlüpfen, wenn es zum Beispiel keine Toilette hat oder keine Duschen hat, tun wir mobile Toiletten, mobile Duschen abgeben oder installieren. Was wir auch machen zum Beispiel in Schulen, wenn die Leute in Schulen eher Unterschlupf findet, dass man dort schaut, dass die Toiletten auch funktionieren oder Duschen, dass die Leute auch zu der normalen Hygiene Zugang haben. Und das ist auch extrem wichtig.
1: Sie haben Kinderzeichnungen erwähnt, das Kind im Malen. Haben Sie so eine Zeichnung gesehen?
0: Ja, ich habe ganz viele von diesen Zeichnungen gesehen. Und zwar das psychologische Team, wenn sie mit den mobilen Kliniken unterwegs sind, sammeln das Kind zusammen und machen Zeichnungsatelier. Und zwar müssen die Kinder eine Eule ausmalen und kommen die Farben über. Das ist rot, gelb, blau, grün und schwarz. Und ja, wir wissen auch, schwarz ist eher die Angst, rot ist die Wut, gelb ist Fröhlichkeit, blau ist die Ruhe und grün ist die Hoffnung. Viele Kinder haben natürlich schwarz und rot ausgewählt, aber es hat immer noch Kinder gegeben, die blau oder grün ausgewählt haben. Also das heisst, die haben noch eine gewisse Hoffnung.
1: Ist Ihnen sonst eine Zeichnung aufgefallen? Jetzt nicht, wo man etwas ausmalen musste, sondern wo ein Kind frei gemalt hat,
0: ja,
1: was irgendwie beeindruckt hat.
0: Ich habe zum Beispiel eine Zeichnung gesehen von einem Kind, wo man das Haus vom Kind gesehen hat, mit einem ganz schönen Garten, ganz in der Nähe vom Meer im Süden von Libanon. Und da hat man gesehen, wie das Kind weggesprungen ist, also die Flucht von diesem Kind. Das hat das ganz schön können zeichnen. Und das Kind war etwa 6-jährig.
1: Was wissen Sie sonst über Traumata bei Kindern, die ja besonders betroffen sind im Krieg?
0: Ich bin selber nicht Psychologin, aber was ich mitbekomme, ist, dass die Kinder teilweise gar nicht mehr essen können, sehr schlecht schlafen, ja, und dann teilweise auch in der Nacht aufschreien, weil sie Albträume haben. Das gibt es sehr oft und das habe ich auch sehr oft gehört.
1: Sie reden jetzt von der Hilfe, zum Beispiel eben von der Organisation Ärzte ohne Grenzen. Der Libanon ist ja wirtschaftlich schon länger unter Druck. Ist dann der Staat selber überhaupt noch in der Lage zu helfen?
0: Was ich jetzt einfach gesehen im Gesundheitsministerium, wie gesagt, Ärzte ohne Grenzen schafft zurzeit, also wir unterstützen zurzeit 6 Spitäler im ganzen Land. 41 Gesundheitszentren. Also das heisst, dass das Gesundheitsministerium Mühe hat, um das alles bewältigen. Was ich einfach gesehen habe, ich war ja vor 8 Jahren das letzte Mal in Libanon, im Bekatal. Und dort kann ich jetzt ein bisschen vergleichen mit den Preisen zum Beispiel von den Nahrungsmitteln. Ich weiss, dass zurzeit eine Inflation von 11% ist. 11% ist sehr eine hohe Inflation. Und als ich auch zum Beispiel Lebensmittel kaufe in Beirut, Früchte, Gemüse, die haben teilweise die gleichen Preise gehabt, wie wir hier in der Schweiz zahlen.
1: Das ist das SRF-Tagesgespräch mit Andrea Isenegger. Sie ist gerade zurückgekommen aus dem Libanon, wo sie wochenlang ein Team von Ärzte ohne Grenzen geleitet hat. Zu dem Team, Sie haben es vorher mal erwähnt, gehören Ärztinnen, Ärzte, pflegende Hebammen, eben auch Psychologinnen und Psychologen, Logistikerinnen, Logistiker. Was braucht es am meisten?
0: Ganz eine gute Frage. Also sicher das medizinische Personal, aber auch die Logistiker. Ich meine, was ich ja vorher schon erwähnt habe, erstens einmal müssen wir auch Toiletten aufbauen, Duschen aufbauen. Das braucht extrem grosse Unterstützung. Dann auch Verteilungen, Verteilungen von den Matratzen, Verteilungen von den Bettdecken, Verteilungen von den hygienischen Kits, also dass man sich mal wieder richtig waschen mit einer Seife oder dass man wieder mal Kleider waschen mit einem Waschpulver. Das ist natürlich auch eine extrem grosse Arbeit, die die Logistik vor allem dann unter sich hat. Aber natürlich die medizinisches Team, das ist das, wo jeden Tag in der mobilen Klinik von morgen um 9 Uhr bis etwa am Nachmittag um 3 Uhr in verschiedenen Orten in Beirut tätig ist.
1: Seit dem Anfang des Krieges, seit dem März, hat es 153 Angriffe auf Gesundheitseinrichtungen im Libanon. Sie sind bei ihrem Einsatz auch Zeugin geworden von israelischen Angriffen. Was haben Sie erlebt?
0: Genau, am letzten Donnerstag bin ich im Süden von Beirut gewesen, bin ein Spital anschauen mit einem Logistiker, weil wir dort Renovierungen machen. Zum Beispiel eben so Aircondition und Notfall renoviert, Notfallaufnahmen renoviert. Und wo wir gerade am Rauslaufen waren, ist gerade eine Drohne gekommen, hat einen Angriff gemacht auf ein Haus, das etwa 100 Meter von uns entfernt war. Und dann ist natürlich das ganze Chaos hat angefangen, also der ganze Angriff. Dann natürlich das Haus, das ich gesehen habe, das zerstört worden ist. Dann die Verletzten, die natürlich rumgelegen sind. Es hat auch Tote gegeben, 5 Kinder und 3 Frauen. Das war ein Zielangriff gewesen, und das hat es zum Glück nur einmal gegeben. Wir haben natürlich gerade wieder ins Spital zurück. Wir haben 3 bis 5 Minuten gewartet, um zu schauen, ob es noch einmal einen zweiten Angriff gibt. Es war dann aber nicht mehr der Fall gewesen, und dann haben wir das Auto genommen, sind wieder Richtung Büro zurückgefahren. Es war extrem chaotisch gewesen, totaler Verkehr, Panik, die Leute, die dort natürlich wohnen oder in der Strasse waren. Wir haben etwa 2 Stunden zurück für unser Büro, wo wir normalerweise 30 Minuten haben.
1: Also der Krieg prägt Ihre Arbeit, prägt Ihren Alltag. Als Projektkoordinatorin von Ärzte ohne Grenzen haben Sie jetzt im Libanon auch immer wieder die Sicherheitslage abwägen. Das gehört zu Ihrem Anforderungsprofil, dass Sie am Morgen entscheiden müssen, wo ist sicher und wo ist es nicht. Wie machen Sie das?
0: Genau, also am Morgen so um 6:30 habe ich einmal, bin ich mal ins Internet, habe mal die verschiedenen Nachrichten durchgelesen, was in den letzten 12 oder 10 Stunden passiert sind. Dann am 7 Uhr habe ich dann mit dem Einsatzleiterassistent telefoniert. Der ist ein Libanes, er ist extrem verknüpft, sehr gut verknüpft, hat ganz gute Kontakt mit allen Akteuren in der Region. Dann haben wir mal miteinander diskutiert, wie überhaupt die Situation aussieht. Können wir 2 mobile Kliniken, die wir eigentlich geplant haben, in den Süden von Beirut schicken oder können wir es nicht? Wenn wir es können, ist gut. Wenn wir es nicht können, müssen wir eine neue Region finden. Dann nachher bin ich meistens ins Büro, 7:30. Am 8 Uhr hat es ein Briefing gegeben. Das ist eine Sitzung mit dem ganzen Team, das sind also alle 60 Leute, sind wir in einem Raum gewesen, und dort haben wir dann verkündet, in welchen Regionen die verschiedenen 4 Kliniken gehen können. Und was natürlich sehr herausfordernd ist, ist natürlich auch, dass wir, wenn wir eine neue Region suchen müssen, dass wir dann auch mit diesen Partnern sofort Kontakt aufnehmen. Weil wir gehen nicht einfach zu einem Parkplatz oder wir gehen nicht einfach in eine Schule oder wir gehen nicht einfach in ein Gesundheitszentrum rein, das nicht funktionsfähig ist vom Gesundheitsministerium. Das müssen wir zuerst auch noch verhandeln oder informieren, dass wir jetzt kommen. Und das müssen wir einfach immer im letzten Moment noch machen.
1: Und sie müssen schauen, ob es von der Gefahr her geht, dass sie einfach nur mit hingehen, in der Schule zum Beispiel.
0: Genau, genau. Und dann schauen wir meistens auch am Morgen um 7:30 mit der Schuldirektion, wie das aussieht, die Situation, ob es ruhig ist oder ob es eher besser ist, dass man nicht campet.
1: Aber da kann man natürlich einen Fehlentscheid fällen.
0: Ja, sicher. Aber ich hatte das Glück in diesen 6 Wochen, dass das nie passiert ist, ausser eben letzten Donnerstag. Aber da war ich nur mit einem Logistiker zusammen. Es ist eben recht schwierig, wenn man das ganze Team evakuieren müsste. Also das sind dann teilweise 20 Leute, wenn wir 2 mobile Kliniken haben. Das ist extrem schwierig, um die Leute zu evakuieren, weil wir ja auch ein Zelt aufbauen. So eine Klinik baut man meistens, wenn es ein Parkplatz ist oder in einem Park, wird alles aufgebaut. Und wenn wir evakuieren müssen, okay, müssen wir alles stehen, aber dass die Auto bereitstehen, dass der Chauffeur bereitsteht, dass das Team nur kann ins Auto hineinhüpfen und mit dem Medikament teilweise oder auch nicht und kann abfahren.
1: Ärzte ohne Grenzen ist ja in vielen Konflikten tätig, zum Beispiel auch in Gaza. Anfangsjahr hat Ärzte ohne Grenzen das grosse Nasser-Spital in Gaza verlassen, weil sich Hamas eingenistet hat und das Spital als militärischen Stützpunkt gebraucht hat, inklusive Waffenlager im ganzen Spital. Und es ist dann viel zu gefährlich geworden, dort zum Arbeiten. Das kann man alles nachlesen auf medecinesforfrontier.ch. Es gibt jetzt Beobachterinnen und Beobachter, die das Gleiche sagen über die Hisbollah im Libanon. Also, dass die Hisbollah auch zivile und militärische Einrichtungen nicht trennt. Und das ist natürlich gefährlich. Wie gehen Sie mit dem um?
0: Durch den Einsatzleiter, den Assistent, der hat, wie gesagt, der hat ja ganz grosse, also der ist ja verknüpft mit allen Akteuren.
1: Und also der hat zum Beispiel auch Kontakt mit Hisbollah?
0: Ja, wegen der Sicherheit, vor allem wegen der Sicherheit. Und er könnte uns zum Beispiel jetzt auch darauf hinweisen und sagen, ich glaube nicht, dass das eine gute Idee ist, dass er jetzt in diesem Gebiet oder in dieser Einrichtung arbeitet, weil das eventuell von der Hisbollah auch unterstützt ist. Aber wie gesagt, ich habe das jetzt in den letzten 6 Wochen nie erlebt und ja, von dem habe ich auch nie etwas gehört.
1: Sie haben vor allem mit Libanesinnen und Libanesen zusammengearbeitet und natürlich auch Libanesen gepflegt und ihnen geschaut. Gibt es eine Wut auf den Krieg oder gibt es eine Wut auf die Hisbollah, dass der Krieg angefangen hat? Oder ein Unverständnis über die massive Reaktion vom israelischen Militär?
0: Also ich denke schon, dass eine Wut da ist. Ich habe das jetzt aber auch nie richtig rausgehört. Aber Wut ist sicher da. Das lokale Personal von Ärzte ohne Grenzen, ich habe sie schon mal ab und zu gefragt, sie haben eigentlich nicht gross in die Diskussion eingehen. Ich denke, sie wollen das vielleicht auch verdrängen. Sehr speziell, sehr interessant. Patienten habe ich jetzt weniger gefragt, weil wir sind ja eine neutrale Organisation, wir wollen auch neutral bleiben und wir schauen, dass wir ja nie in politische Diskussionen hineinkommen. Ja, also Wut ist sicher da, aber es ist mir jetzt noch nie spezifisch oder explizit verkündet worden oder dass die Leute mir das ganz klar gesagt haben.
1: Andrea Isenecker, Sie reisen seit knapp 30 Jahren. Reisen Sie unter anderem für Ärzte ohne Grenzen in Krisengebiete mit Einsätzen in Usbekistan, im Südsudan, in Kirgisistan, in den palästinensischen Gebieten, in Mosambik, in Madagaskar. Was treibt Sie eigentlich an?
0: Ich habe eigentlich schon immer als Kind geträumt, dass ich in die grosse Welt rausgehen kann, verschiedene Kulturen lernen kann, verschiedene Länder, auch teilweise verschiedene Sprachen lernen kann. Und ja, zurzeit, also ich denke, was eben schön ist, ist, ich bin ja in den letzten paar Jahren nicht nur in grossen Krisengebieten gewesen. Ich bin eben zum Beispiel sehr lange in Usbekistan, Kirgisistan gewesen, ich bin in Ukraine gewesen, noch vor dem Krieg, in Kenia, in Lebanon im 2018, wo es auch sehr ruhig war. Und dort hat man jetzt effektiv auch die Kultur lernen, man hat auch die Leute lernen, man konnte die Sprache lernen. Natürlich Einsätze wie Libanon, oder ich war letztes Jahr auch im Sudan, in West-Darfur, oder auch im Südsudan vor ein paar Jahren. Das sind dann wieder andere Einsätze, wo dann die Sicherheitsvorschrift das Wichtigste ist. Und dort hat man auch nicht gross Zeit, um Leute zu lernen oder Kultur zu lernen oder auch die Sprache zu lernen. Aber viele andere Einsätze habe ich das können und das war eigentlich immer mein Traum als Kind.
1: Sie reisen rund um die Welt in verschiedene Konflikte und in verschiedene Kriegsgebiete. Wie ist es, amigs zurück in die Schweiz zu kommen?
0: Ich denke, man gewöhnt sich daran. Also ich bin jetzt seit einem Jahr auf einer gewissen Position, dass ich so kurze Einsätze mache, 2 Monate oder 6 Wochen. Und dann komme ich wieder in die Schweiz, bin wieder 2 Monate in der Schweiz und mache Philanthropie-Fundraising, also was sehr, sehr schön ist. Bin mit den Spendern in Kontakt und ihnen erzähle, was ich erlebt habe. Und dann gehe ich wieder in einen kurzen Einsatz. Also das heisst, von dem her ist es eigentlich leichter, wenn man nur kurze Einsätze macht, um das Ganze zu vertragen. Aber als ich längere Einsätze gemacht habe, also ich kann mich noch gut erinnern, der allererste Einsatz war in Somalia, im 97. Bin ich 1,5 Jahre dort, auch mit einer anderen Organisation. Bin heimgekommen, wollte ein Joghurt kaufen in einem Supermarkt in der Schweiz. Bin vor einer grossen Auswahl gestanden und habe nicht gewusst, schlussendlich, welches Joghurt ich nehmen soll. Und war völlig überfordert, habe von Brühlen und bin wieder heimgegangen. Also eben, es sind natürlich schon ganz andere Welten. Man gewöhnt sich daran, es ist irgendwie, ja, es ist nicht ganz einfach und wir haben natürlich auch ganz gute psychologische Fachkräfte im Hauptsitz in Genf, wo wir auch austauschen können, jedes Mal, wenn wir heimkommen von einem Einsatz.
1: Genau, das machen Sie jetzt. Jetzt gehen Sie dann gerade auf Genf und reden darüber, was Sie gesehen und erlebt haben im Libanon. Die Welt bewegt sich nicht in die Richtung, wie Sie sie wollen verändern oder wie sie wollen helfen. 130 bewaffnete Konflikte gibt es aktuell auf der Welt, so viel wie noch nie. Immer mehr Menschen brauchen Hilfe. Verzweifeln Sie amigs?
0: Es ist so, ja, ich denke, was bei mir persönlich sehr wichtig ist, ist, wenn ich in das Land wie Libanon kann gehen und kann helfen. Ich habe zum Beispiel auch mit Patienten, die Englisch können oder Französisch, also die meisten Libanesen können ja relativ gut Sprachen, habe ich natürlich auch ein Gespräch gehabt und die haben das zum Beispiel auch extrem geschätzt, dass jemand von der Schweiz kommt und ein Projekt leitet, wie ich. Und die haben natürlich dann auch, die haben sich extrem bedankt und haben auch immer gesagt, das ist ja mega schön, in der Schweiz haben die es so ruhig, haben es so schön, ich kenne auch Leute, die in der Schweiz wohnen, wieso kommen die eigentlich auf Libanon? Das haben sie extrem geschätzt und das sind auch immer so schöne Sätze oder schöne Nachrichten, die man gerne hört, wenn man natürlich immer so einen Einsatz ist.
1: Andrea Isenegger, vielen Dank für das Gespräch.
0: Ich danke Ihnen und danke Ihnen einmal für die Einladung. Und ich hoffe, dass, wie gesagt, dass Libanon in den nächsten paar Monaten gleich einmal zur Ruhe kommt und dass die Bevölkerung wieder normal leben kann, wie sie vor ein paar Jahren gelebt haben. Vielen Dank.

0: Die Nachrichten von SRF um 13:30 mit Sandro Peter. National- und Ständerat sind sich weiterhin nicht einig, wie die 13. AHV-Rente finanziert werden soll. Der Nationalrat hat am Morgen an seiner Lösung festgehalten. Er will die 13. AHV nur über eine Erhöhung der Mehrwertsteuer finanzieren. Der Ständerat hingegen will zusätzlich eine Erhöhung der Lohnbeiträge. Am Ende wird wohl eine Einigungskonferenz über die Finanzierung der 13. AHV entscheiden müssen, sagt Bundeshausredaktor Andreas Stüdli. Und dort dürfte die Variante des Ständerats am meisten Chancen haben.
1: Denn in der Einigungskonferenz kommen ja die Mitglieder der zuständigen Kommissionen von National- und Ständerat zusammen. Da stimmen die Vertreter des Ständerats in der Regel etwas geschlossener für ihre Ratslösung und die Vertreter des Nationalrats dürften gespaltener sein. Allerdings müssen sich das die Befürworter der Mischlösung, also Mitte, SP und Grüne, gut überlegen, denn sie würden damit auch das Risiko eingehen, dass diese Lösung am Ende der Session scheitern könnte.
0: Die 13. AHV-Rente wurde vor gut 2 Jahren vom Stimmvolk angenommen. Ende dieses Jahr wird sie erstmals ausbezahlt. Nach Portugal. Dort ist das öffentliche Leben in weiten Teilen lahmgelegt wegen eines Generalstreiks. Hunderte Flüge fallen heute aus, Züge stehen still, Schulen bleiben wegen Personalmangels geschlossen und Spitäler müssen Operationen verschieben. Gewerkschaften riefen zum Protest auf gegen eine geplante Arbeitsmarktreform der Regierung. Sie will so die Produktivität und das Wachstum ankurbeln. Die USA und der Iran haben sich in der Nacht einen Schlagabtausch geliefert. Die iranischen Revolutionsgarden feuerten Raketen und Drohnen auf Kuwait und Bahrain ab, mit dem Ziel, US-Militärstützpunkte zu treffen, wie sie mitteilten. Man habe mit dem Beschuss auf den US-Angriff auf einen iranischen Öltanker reagiert. Ein Sprecher des kuwaitischen Verteidigungsministeriums sagte, iranische Drohnen und Raketen seien am Flughafen der Hauptstadt eingeschlagen. Dabei sei mindestens eine Person getötet worden. Das US-Militär teilte mit, als Reaktion auf die iranischen Angriffe habe man iranische Militäreinrichtungen in der Straße von Hormuz angegriffen. Zu den Börsendaten von SIX. Der Swiss Market Index liegt im Moment bei 13.190 Punkten, ein Minus von 0,9%. Der Euro wird zu 91,62 Rappen gehandelt, der Dollar zu 78,85 Rappen. Das Wetter. Heute Nachmittag wird es freundlich mit sonnigen Phasen. Morgen kommt im Laufe des Tages Regen auf. Es gibt rund 20 Grad. Das waren Nachrichten von Radio SRF. Verantwortlich Michael Wieland.
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3: Wir sprechen hier gleich über ein Milliardenprojekt in Albanien mit Verbindungen zur Trump-Familie. Dann ist in der kommenden halben Stunde auch ein Medikament gegen eine der tödlichsten Krebsarten Thema bei uns und was das bewirken kann. Noch schon mal so viel, Fachleute reden da bereits von einem Game-Changer. Und wir schauen auch jetzt, wo die Fußballnazi an die WM gereist ist, mal nach Kanada, ist ja auch ein WM-Austragungsort. Und wir reden darüber, wie es dort um die Fußballbegeisterung steht. Mein Name ist Susanne Stöckel und die Sendung heißt 4x4. Das sind 4 Themen, die wir aus der SRF 4 News Redaktion für Sie zusammengestellt haben. Hallo. 4 Milliarden US-Dollar soll ein geplantes Luxusresort in Albanien kosten. In einem Naturschutzgebiet, notabene an der Mittelmeerküste. Doch jetzt steht die Firma hinter diesem Projekt im Fokus der albanischen Staatsanwaltschaft, und zwar wegen Korruption. Konten sind eingefroren, eine Ermittlung ist eingeleitet. Gleichzeitig gab es in der Hauptstadt Tirana 3 Tage in Folge große Demonstrationen gegen das Projekt. Auslandredaktor Janis Fahrländer berichtet regelmäßig aus Albanien und dem Balkan und Salvador Atasoy hat ihn gefragt, warum denn dieses Immobilienprojekt so stark in der Kritik steht.
4: Also im Zentrum stehen ökologische Sorgen. Dieses geplante Resort soll auf einer unbewohnten Insel vor der Küste und in einer ebenfalls weitgehend unberührten Lagunenbucht am Festland gebaut werden. Insgesamt 10.000 Hotelzimmer und private Villen sind geplant und das eben in einer Zone, die eigentlich ein Naturreservat ist. Das Gebiet gilt als ökologisch wertvoll. Da gibt es Feuchtgebiete, in denen zum Beispiel Flamingos leben. Ein Projekt dieser Größe, sind sich die Gegnerinnen und Gegner sicher, würde unwiderruflich Schaden anrichten. Für Kritik sorgen aber auch die Verbindungen zum US-Präsidenten. Viele vermuten, dass das Projekt nur deshalb in Rekordtempo erlaubt wurde, weil sich die albanische Regierung so gute Beziehungen ins Weiße Haus sichern wollte.
5: Schauen wir uns das kurz etwas genauer an. Wer steht denn hinter diesen Plänen?
4: Es ist ein Konglomerat aus verschiedenen Firmen. Die eine Firma gehört zwei katarischen Investoren und Konten von eben dieser Firma wurden nun gestern eingefroren, weil die als unabhängig geltende Antikorruptionsstaatsanwaltschaft SPAC eine Untersuchung eröffnet hat. Über eine andere Firma sind aber eben auch Jared Kushner, also der Schwiegersohn von US-Präsident Trump, sowie dessen Frau, Präsidententochter Ivanka Trump, am Projekt beteiligt. Es ist diese Verbindung, die bei vielen Misstrauen auslöst. Es gibt nämlich rechtliche Bedenken, dass dieses Gebiet gar nicht erst an eine private Firma hätte verkauft werden dürfen. Einerseits eben, weil es ein Naturschutzgebiet ist, andererseits aber, weil die Eigentumsfrage beim Land teilweise umstritten ist. Viele vermuten daher eine Vorzugsbehandlung, die möglicherweise gegen albanische Gesetze verstößt.
5: Und wo ist da die Verbindung zur Regierung von Edi Rama?
4: Edi Rama war von Anfang an eigentlich sehr präsent und spielt eine zentrale Rolle. Also er lobt das Projekt von Anfang an immer wieder in den höchsten Tönen und hat auch dafür gesorgt, dass es im Parlament durchkommt. Und auch gestern erst lobte er es erneut auf Social Media. Dank dem Resort werde der Tourismus im Land weiterentwickelt, so Rama. Er argumentiert mit Wachstum und Arbeitsplätzen und tatsächlich ist der Tourismus für Albanien sehr, sehr wichtig und er erfährt schon seit mehreren Jahren einen unglaublichen Boom, also ist sehr stark am Wachsen. Dieser Boom kommt allerdings auch auf Kosten der Umwelt teilweise.
5: Ist es ja so, dass sich hier Widerstand regt. 3 Tage in Folge gab es in der Hauptstadt Tirana große Demonstrationen, zuletzt gestern. Was denken Sie, wie geht das weiter?
4: Es ist schwierig zu sagen. Derzeit hat das Thema sicherlich ein Momentum. Neue Proteste sind angekündigt und auf Social Media erfährt es sehr, sehr viel Aufmerksamkeit. Was mir persönlich auffällt, es bringt verschiedenste Menschen auf die Straße. Alt und jung, rechts und links. Es war ein vielfältiger Mix gestern in Tirana, der da protestiert hat. Für Albanien sind so große Proteste zudem eher ungewöhnlich. Die Sache hat also durchaus das Potenzial, weiter zu drehen. Doch klar ist auch, Edi Ramas sozialistische Partei sitzt fest im Sattel, kontrolliert große Teile des Staates. Das heißt, in meinen Augen sind die Ermittlungen der Antikorruptionsstaatsanwaltschaft für dieses Projekt gefährlicher als der Protest auf der Straße.
6: Auslandredaktor Janis Fahlender war das, bei uns zuständig für Osteuropa. Und dort in Osteuropa bleiben wir auch, blicken jetzt aber nach Ungarn. Nach dem Regierungswechsel dort will der neue Premierminister Peter Modja vorwärts machen. Und zwar mit einer neuen Vermögenssteuer will er die Reichen im Land besteuern. Ende Woche will die Regierung mehr Details zu dieser geplanten Steuer bekannt geben. Doch schon jetzt ist klar, betreffen würde diese Steuer vor allem die ungarischen Oligarchen, also Unternehmer, Unternehmerinnen oder Beamte, die sich während der Vorgängerregierung von Viktor Orban an Staatsaufträgen bereichert hatten. Aber nicht alle im Land sind mit diesem Vorgehen von Modja einverstanden. Darüber hat Silvia Staub mit Osteuropa-Korrespondent Peter Balzli gesprochen und gefragt, was denn da genau das Ziel von Modja bei dieser Steuer ist.
7: Ja, das Ziel ist natürlich, mit dieser Reichtumssteuer durch Korruption gestohlene Staatsgelder wieder zurückzuholen. Fachleute schätzen, dass so etwa 20 Milliarden Euro verschwanden in den letzten Jahren. Und in ihrem Manifest versprach die TISA-Partei ja eine jährliche Reichtumssteuer von etwa 1%. Das wäre ein sehr tiefer Satz. Und dieses 1% würde erst greifen ab einem Vermögen von umgerechnet über 2,5 Millionen Franken. Es wird allerdings noch diskutiert, ob diese Grenze wegen der Inflation und gestiegener Immobilienpreise auf 12,5 Millionen Franken umgerechnet angehoben werden sollte, um kleinere und mittlere Unternehmen zu schützen. Das würde dann bedeuten, wer umgerechnet 20 Millionen Franken besitzt, müsste jedes Jahr etwa 75.000 Franken Reichtumssteuer abliefern. Und zwar auch auf Villen, Yachten, Vermögen im Ausland. Und um die Umgehung dieser Steuer zu vermeiden, würde auch das Vermögen von Ehepartnern und Kindern mitgezählt.
8: Und jetzt eben ist da die Rede davon, dass 20 Milliarden Euro verschwunden sein sollen in der Regierungszeit von Orban. Wie muss man sich dieses Oligarchensystem genau vorstellen?
7: Nun, dieses Oligarchensystem entstand in erster Linie durch die Manipulation von öffentlichen Ausschreibungen. Große Staatsaufträge wurden meist so ausgeschrieben und vergeben, dass nur Freunde der Regierung zum Zug kamen. Und die Projekte waren dann meist viel teurer, als wenn sie fair vergeben worden wären. Das renommierte Corruption Research Center in Budapest hat einen Kern von 13 Oligarchen identifiziert, die das System des langjährigen Ministerpräsidenten Viktor Orban getragen haben. Der bekannteste ist Lőrinc Mészáros, der Schulfreund von Viktor Orban aus seinem Heimatdorf. Er stieg in wenigen Jahren vom fast mittellosen Heizungsmonteur zu einem der reichsten Ungarn auf und besitzt heute über 5 Milliarden Euro. Der zweitbekannteste ist István Tiborcz, der Schwiegersohn von Viktor Orban. Er besitzt über seine Firmengruppe zahlreiche Luxusimmobilien und Prunkpauten.
8: Und wenn wir darüber sprechen, da steht ja auch schnell der Verdacht von Korruption im Raum, was ja strafrechtlich verfolgt werden müsste. Und das ist ja auch die Kritik, die Modjar jetzt zu hören bekommt. Er setzt auf eine neue Steuer für Vermögende, statt die Unternehmer strafrechtlich zu verfolgen. Warum?
7: Nun, Modjar betont, dass falls es Verdachtsmomente gibt, dann sollen diese Leute selbstverständlich auch per Strafrecht verfolgt werden. Das hat er immer wieder so gesagt. Allerdings ist dieser Weg über das Strafrecht viel komplizierter und langwieriger. Diese Korruptionsdelikte sind ja oft sehr schwer nur zu beweisen und wohl auch deshalb will die Regierung Modjar eben diese neue Reichtumssteuer, damit die Menschen sehen, dass die neue Regierung eben rasch etwas tut und nicht nur redet.
8: Sie haben die Bevölkerung angesprochen, die sollen sehen, dass die Regierung etwas tut. Was sagt die zur geplanten Steuerreform?
7: Ja, das Interesse der ungarischen Bevölkerung ist sehr hoch an diesem Thema. Es gibt sehr emotionale Debatten und der Hauptgrund ist einfach, das ist die enorme Teuerung in Ungarn in den letzten 2-3 Jahren. Viele Menschen in Ungarn haben große Mühe, mit ihrem Lohn noch über die Runden zu kommen. In solchen Zeiten ist der Ärger über korrupte Politiker natürlich noch viel größer und Peter Modjar hat ja die Wahlen auch deshalb gewonnen, indem er den luxuriösen Lebensstil der unter Orban reich gewordenen Elite angeprangert hat. Und jetzt fordern viele Bürger eben, dass dieser sogenannte neue Adel zur Kasse gebeten wird. Ich glaube, viele Menschen in Ungarn fühlen nach dieser gewonnenen Wahl, für sie gewonnenen Wahl, dass jetzt eben eine Art Gerechtigkeit Einzug halten muss. Und diese Reichtumssteuer ist für viele Menschen in Ungarn das Symbol für diese Gerechtigkeit, die jetzt eben schnell hergestellt werden soll.
8: Bald sollen ja mehr Details zu dieser geplanten Steuer bekannt werden. Wie könnte sich das wirtschaftlich auswirken in Ungarn?
7: Nun, das ist sehr schwer zu sagen. Streng ökonomisch gesehen wirkt sich eine neue Steuer fast immer negativ auf die Wirtschaft aus. Auf der anderen Seite, die Steuer betrifft nur reiche Personen und sie ist mit 1% wirklich sehr niedrig bemessen. In der Schweiz haben wir ja über eine Erbschaftssteuer von 50% abgestimmt. Auf der anderen Seite, der Staat wird mit dieser Steuer eben mehr Geld zur Verfügung haben und kann mehr ausgeben. Und diese neue Binnennachfrage kurbelt natürlich die Wirtschaft an, also dürften sich die negativen Auswirkungen in engen Grenzen halten.
6: Osteuropa-Korrespondent Peter Balzli. Jetzt reden wir hier über Pankreaskrebs, also Krebs an der Bauchspeicheldrüse. Gehört zu den tödlichsten Krebsarten überhaupt. In der Schweiz erkranken jährlich 1800 Menschen an der Krankheit. Jetzt gibt es aber Grund zur Hoffnung. Bei der wichtigsten Fachkonferenz für Krebsforschung, die derzeit in Chicago stattfindet, wurde ein neues Medikament vorgestellt. Und Krebsmedizinerinnen und Mediziner bezeichnen das bereits als Game Changer. Warum sind Sie so begeistert von diesem Medikament? Das hat Julius Schmid Irin Dietschi aus der SRF Wissenschaftsredaktion gefragt.
9: Ja, bei Bauchspeicheldrüsen- oder Pankreaskrebs suchen die Onkologen seit Jahren, wenn nicht Jahrzehnten, händeringend nach einem neuen Ansatz. Weil es gibt bisher einfach keine Fortschritte bei dieser Krebsform. Und jetzt hat man diesen Ansatz gefunden. Und zwar mit einer gezielten molekularen Therapie. Das Medikament Daraxonrasib hemmt ein bestimmtes Protein, das sogenannte KRAS-Protein. Wenn das mutiert oder verändert ist, dann kommt es zu unkontrollierter Zellteilung, es entsteht ein Tumor und jetzt kann man eben dieses Eiweiß sozusagen blockieren. In der Krebsforschung versucht man seit 30 Jahren bei diesem KRAS-Protein anzusetzen und jetzt klappt es. Das hat an der ASCO, das ist eine sehr wichtige Fachkonferenz in Chicago, Standing Ovations ausgelöst, habe ich gestern von einem kanadischen Onkologen gehört.
5: Und was denken Sie, diese Begeisterung, ist die gerechtfertigt?
9: Ich denke ja, das zeigen die Studienresultate. Daraxon Rasib hat die Überlebenszeit von Erkrankten mehr als verdoppelt, nämlich von 6 Monaten auf 13 Monate. Und das ist viel bei diesem tödlichen Krebs. Und was auch Grund zur Hoffnung gibt, dieses KRAS-Protein, also wo das Medikament ansetzt, das ist kein seltenes Molekül, sondern es ist der zentrale Treiber von 90% aller Pankreaskrebsarten.
5: Was ändert sich jetzt genau durch dieses neue Medikament, durch diese neue Therapiemöglichkeit?
9: Ja, es ist ja die erste Studie, die eben den Effekt von diesem neuen Medikament gezeigt hat. Und es ist wirklich ein durchschlagender Erfolg. Die Forscher hoffen nun, dass sie auf den Erkenntnissen aufbauen und weitere Fortschritte machen können. Konkret heißt das, sie werden mit Kombinationstherapien versuchen, die Resistenzentwicklung des Medikaments zu verhindern oder hinauszuzögern. Konkret also zu schauen, dass es länger wirkt und die Patienten noch länger überleben.
5: Sie sagen, das ist ein durchschlagender Erfolg. Wie ist das gelungen?
9: Hinter dem Durchbruch steht ein kalifornisches Unternehmen, die Revolution Medicines. Die haben sich auf Targeted Therapies, also auf zielgerichtete Therapien in der Onkologie spezialisiert und sie fokussieren eben speziell auf diese sogenannten RAS-Inhibitoren. RAS ist ein Proto-Onkogen und es kodiert eben für dieses KRAS-Protein, welches in der Zelle Wachstums- und Teilungsprozesse anstößt. Und von diesen RAS-Inhibitoren denken die Forschenden, da dürfte man künftig noch sehr viel hören. Daraxon Rasib ist ein solcher RAS-Inhibitor. Er wurde bei 500 Erkrankten getestet, und zwar bei Patienten, die schon eine Chemotherapie hinter sich hatten und somit im palliativen Stadium waren. Die Hälfte erhielt wieder eine Chemotherapie und die andere Hälfte erhielt das neue Medikament. Und da hat sich eben dann dieser Unterschied gezeigt.
5: Ja, und die Forschenden sagen, dass der Ansatz auch bei anderen Krebsarten funktionieren könnte. Wo kann man sich da genau Hoffnungen machen?
9: Ja, theoretisch ist das neue Medikament eben halt auch bei anderen Tumorarten wirksam. Die Forscher reden da vor allem vom kleinzelligen Lungenkrebs und von Dickdarmkrebs, da auch die von diesen sogenannten RAS-Mutationen getrieben werden, also von ähnlichen molekularen Mechanismen. Aber die Resultate jetzt einfach zu übertragen von Pankreaskrebs, das ist nicht möglich. Man muss abwarten und die Effekte, also ob es wirklich auch bei anderen Krebsformen wirkt, muss man sauber und Schritt für Schritt in Studien untersuchen.
5: Ja, wir sprechen da eben bisher nur von einer Studie, aber in den USA gibt es ja auch schon eine Notfallzulassung für dieses Medikament, das heißt, es ist begrenzt verfügbar. Wann können denn Patientinnen und Patienten in Europa und auch in der Schweiz mit diesem Medikament rechnen?
9: Ja, die Experten sagen, entscheidend wird sein, wie schnell das Medikament in den USA und dann Europa formell zugelassen wird. Und das könnte dann auch den Zulassungsprozess in der Schweiz beschleunigen. Aber ganz so schnell geht das nicht. Man kennt das. Die Zulassungsmühlen, die mahlen langsam. Das heißt, es wird noch dauern.
6: Irin Dirci, die bei uns in der Wissenschaftsredaktion arbeitet. In ziemlich genau einer Woche beginnt die Fußball-Weltmeisterschaft in Kanada, Mexiko und den USA. Die meisten Spiele finden in den USA statt. Die Co-Gastgeber stehen weit weniger im Fokus. Und deshalb schauen wir jetzt genau mal dorthin und blicken nach Kanada. Das Land hat ja nicht gerade den Ruf, sonderlich fußballbegeistert zu sein. Darüber hat Yves Kilcher mit dem freien Journalisten Gerd Braune gesprochen. Er hat ihn gefragt, ob denn in Kanada so kurz vor dem Turnier WM oder Fußballbegeisterung zu spüren ist.
10: Man kann sagen, dass das Interesse an der WM, an diesem großen FIFA-Ereignis, sicherlich in den vergangenen Wochen angezogen hat. Es hat langsam begonnen. Aber jetzt merkt man doch schon viel mehr Interesse an diesem Turnier. Die Berichterstattung in den Medien wird zwar immer noch von anderen Sportarten dominiert, aber man findet immer wieder die Berichte über die WM und das kanadische Team. Und unlängst haben die Kanadier da ein Testspiel gemacht gegen Usbekistan in Edmonton. Da kamen 40.000 und haben sich das bei strömendem Regen und miserablem Wetter angesehen. Man muss sagen, Kanada ist ja nicht ein Land, in dem Straßenfeste exzessiv gefeiert werden. Aber ja, man merkt, das Interesse wird stärker. Das Problem, das wir halt hier in Kanada haben, ist, wir haben nur 10 Spiele in der Vorrunde plus 3 in den 16. und Achtelfinale. Und nur 2 Städte, nämlich Toronto und Vancouver, die ja 3.500 Kilometer auseinander liegen, sind Spielorte. Da ist es nicht einfach flächendeckend in diesem riesigen Land Fußballbegeisterung und Fußballstimmung zu schaffen. Aber ich bin zuversichtlich, dass von den beiden Städten ausgehend die Stimmung in den letzten Tagen vor dem Turnier und dann auch während des Turniers sehr gut sein wird.
11: Und interessant ist ja, dass Fußball lange in Kanada als Frauensportart gegolten hat. Ist das noch heute so?
10: Es ist so, dass die Frauen weiterhin von ihrer internationalen Bilanz her erfolgreicher sind als die Männer. Sie stehen in der FIFA-Rangliste höher als die Männer. Sie stehen auf Platz 9 der Spitzenteams. Die Männer dagegen auf Rang 30. Die Frauen haben sich seit 1995 für jede Weltmeisterschaft qualifiziert und 2021 die Goldmedaille bei den Olympischen Spielen in Tokio gewonnen. Von solchen Erfolgen können die Männer nur träumen. Die haben sich mit Mühe und Not zweimal qualifiziert, nämlich 1986 und 2022. Also in Katar waren sie dabei, sind jeweils nach der Vorrunde ohne einen einzigen Punkt ausgeschieden. Also die Frauen sind wesentlich erfolgreicher als die Männer. Das große Ziel ist es, dass das Niveau und auch die Erfolgsbilanz der Männer mit dieser WM, die zum Teil eine Heim-WM ist, angehoben wird.
11: Die kanadische Fußballmannschaft der Männer ist dann Gruppengegner der Schweiz, ein eher unbekannter Gegner. Wie ist dieses Team einzuschätzen?
10: Ich glaube, dass Kanada ein gutes Team aufs Feld schickt. Wir haben sehr gute Spieler, die auch in großen europäischen Ligen spielen, die in der Major League Soccer, dieser kanadisch-amerikanischen Fußballliga spielen. Und es ist bei weitem nicht mehr so, wie es früher war, dass Fußballteams hier in Nordamerika oder die Ligen hier in Nordamerika qualitativ deutlich unter den europäischen Ligen, die haben aufgeholt in den vergangenen Jahren. Und jetzt wird ein kanadisches Team auflaufen mit Spielern, die in Europa tätig sind. Man muss natürlich, wenn man fragt, wie ist das Team hier einzuschätzen, muss man sehen, dass sie sehr stark auch von Verletzungsproblemen geplagt sind. Zum Beispiel der Kapitän Alfonso Davies, der bei Bayern München spielt, hat sich jetzt dem Team erst angeschlossen. Er hatte sich im Champions League Halbfinale Bayern gegen Paris Saint-Germain verletzt. Man hofft, dass er fit wird, sicherlich nicht zum Eröffnungsspiel, aber dass er bei den weiteren Spielen eingesetzt werden kann. Wir haben Spieler, die in den britischen, in den englischen Ligen spielen. Jonathan David, von dem man sehr viel erwartet. Wir haben gute Goalkeeper. Also ich glaube, dass dieses Team wirklich das Beste ist, was Kanada seit langem zu bieten hat. Und also ich setze stark darauf, dass sie sich zumindest für die nächste Runde qualifizieren werden. Und ich gehe auch davon aus, dass sie den Schweizern durchaus Probleme machen können.
11: Ja, das wollen wir sehen, wer da gewinnt auf dem Feld. Auf dem Feld hätte also Kanada einiges vorzuweisen. Wie groß ist denn der Support für das kanadische Team im Heimatland?
10: Dort, wo gespielt wird, ist ja die Unterstützung sehr groß. Das sieht man auch beim Verkauf von Tickets jetzt hier bei den letzten Vorbereitungsspielen. Und ich gehe davon aus, dass die Spiele hier in Kanada ausverkauft sind. Ich gehe davon aus, dass dann hier wirklich auch die Stimmung in den Kneipen, die Fußball zeigen werden, sehr groß ist. Und man muss vor allen Dingen auch sehen, Dass der Fußball diesen Aufschwung in Kanada genommen hat, liegt sehr viel an der Multikulturalität Kanadas. Jedes Team, das hier spielen wird, stößt auf ethnische Gruppen, auf Bevölkerungsgruppen, die sehr stark mit diesem Land verbunden sind. Ob es nur südamerikanische Teams sind, ob es afrikanische Teams sind. Also man kann davon ausgehen, dass sowohl das kanadische Team selbst als auch alle Gastteams hier eine große Unterstützung hier in Kanada finden werden.
11: Also Kanada könnte doch noch in Fußballlaune kommen. Trotzdem, der Löwenanteil dieser Spiele, der ist in den USA. Sie haben den Löwenanteil der Spiele erhalten. Wie wird das in Kanada aufgenommen?
10: Das ist von Anfang an sehr kritisch gesehen worden, dass man so deutlich der Juniorpartner bei dieser WM ist. Dass man das überhaupt als gemeinsame WM bezeichnet, wird von vielen auch ernsthaft in Frage gestellt. Und das vor allen Dingen in Zeiten, wo die USA so auf ihre Dominanz überall pochen. Der Herr im Weißen Haus, der sich geriert wie der absolute Chef, das wird schon als unangenehm empfunden. Und man hätte sich gewünscht, dass es in Kanada mehr Spiele und mehr Spielorte gibt. Nun ja, dazu ist es nicht gekommen. Wir werden sehen, wie sich das auf die Stimmung hier im Lande auswirken wird.
11: Jetzt geht die WM bald los. Wie will sich Kanada nun als Fußballgastgeberland, also im Gegensatz zu den USA, präsentieren?
10: Für die Kanadier ist ganz klar, wir heißen die anderen Nationen, die hier spielen, willkommen. Kanada präsentiert sich, so wie es schon vor 8 Jahren in diesem gemeinsamen Antrag zusammen mit USA und Mexiko war, weiterhin als das weltoffene, das multikulturelle Land. Hier werden diese Begriffe Diversität und Inklusion, die ja in den Trump-USA verpönt sind mittlerweile, ganz hoch gehalten. Toronto als große multikulturelle Stadt mit der Bevölkerung, die zu mehr als 50% außerhalb Kanadas geboren wurde, macht das ganz deutlich. Vancouver ebenfalls. Also hier wird Diversität, Inklusion sehr hoch gehalten und damit will man auch ganz klar ein Gegengewicht zu dem setzen, was man aus den USA hört, mit der immigrationsfeindlichen Haltung vor allen Dingen der US-Regierung. Hier will Kanada zeigen, nein, wir sind anders. Und ich glaube, das wird Kanada sehr international helfen und auch die Achtung, die dieses Land von anderen Ländern erfährt, weiter steigern.
6: Sagt Gerd Braune, er ist freier Journalist in Kanada. Und alles zur WM, rund um die WM, finden Sie natürlich bei uns auf der SRF Sport App. Das war die Sendung 4x4, 4 Themen, die wir aus der SRF 4 News Redaktion für Sie zusammengestellt haben. Am Mikrofon verabschiedet sich Susanne Stöckel. Und gleich gibt's hier die Nachrichten.
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0: Die Nachrichten von SRF um 2 mit Sandro Peter. Der Nationalrat will Opfer von häuslicher Gewalt besser schützen. Der Zoo Zürich schläfert einen Elefanten kurz nach der Geburt ein. Und was unser Wirtschaftsredaktor zu den geplanten neuen US-Zöllen gegen die Schweiz sagt. Das Wetter: am Nachmittag ist es freundlich mit sonnigen Phasen bei rund 20 Grad. Opfer von häuslicher oder sexueller Gewalt sollen in der Schweiz mehr Unterstützung erhalten. Der Nationalrat hat einer Änderung des Opferhilfegesetzes zugestimmt. Aus dem Bundeshaus Frank Estermann.
1: Wer Opfer wird von häuslicher, sexueller oder geschlechtsspezifischer Gewalt, soll überall in der Schweiz die gleiche Behandlung bekommen. Die Kantone sollen sicherstellen, dass Opfer kostenlos rechtsmedizinisch untersucht und Spuren gesichert werden. Und zwar auch, wenn sie noch keine Strafanzeige gestellt haben. Das sei entscheidend, sagte SP-Nationalrätin Tamara Funicello.
2: Viele Betroffene stehen nach einer Tat unter Schock. Sie können oder wollen in diesem Moment noch nicht entscheiden, ob sie Anzeige erstatten. Genau deshalb braucht es die Möglichkeit, Spuren zeitnah und fachgerecht zu sichern, damit diese später verwertbar sind, falls sich die Betroffenen

0: vorgezeigt werden können. Nach dem Nationalrat hat auch der Ständerat einem entsprechenden Vorstoß zugestimmt, ohne Gegenstimme. Der elektronische Führer- und Fahrzeugausweis soll aber freiwillig bleiben. Und Social-Media-Plattformen, Suchmaschinen und KI-Anwendungen sollen strengere Kinder- und Jugendschutzvorschriften umsetzen. Der Ständerat hat einen entsprechenden Vorstoß angenommen. So sollen Plattformen beispielsweise gewisse Inhalte nicht mehr an junge Personengruppen verbreiten dürfen. Und Algorithmen sollen eingeschränkt werden. Der Zoo Zürich hat ein Elefantenbaby eingeschläfert, kurz nach der Geburt. Der Elefant war vorgestern zur Welt gekommen, er konnte aber nicht selber aufstehen, schreibt der Zoo. Der Elefant habe keine Aussicht gehabt, ohne Komplikationen und lebensfähig aufzuwachsen. Im Sinne des Tierwohls sei das Tier deshalb eingeschläfert worden, so der Zoo. In den vergangenen Jahren sind mehrere junge Elefanten im Zoo Zürich gestorben. Teils wurden sie nicht lebensfähig geboren, eines wurde wohl von anderen Elefanten totgetrampelt und ein weiteres starb nach einer Beinverletzung. Tierschützer forderten den Zoo schon verschiedentlich dazu auf, mit der Nachzucht von Elefanten aufzuhören. In Portugal ist das öffentliche Leben in weiten Teilen lahmgelegt, wegen eines Generalstreiks. Hunderte Flüge fallen aus, Züge stehen still und Schulen bleiben geschlossen. Zum Streik aufgerufen hatten Gewerkschaften. Er richtet sich gegen eine geplante Arbeitsmarktreform der Regierung. Sie will damit die Produktivität und das Wachstum ankurbeln. Die USA planen, neue Zölle zu erheben auf Schweizer Waren. Künftig sollen nicht mehr 10, sondern 12,5% gelten. Auch Dutzende weitere Länder wären betroffen. Die USA werfen ihnen vor, nicht genug gegen die Einfuhr von Produkten zu unternehmen, die unter Zwangsarbeit hergestellt worden sind. Diese Begründung halte er für einen Vorwand, sagt Wirtschaftsredaktor Damian Rast. Die Motivation der US-Regierung sei eine andere. Die Grundlage für die aktuellen Zölle laufe aus. US-Präsident Donald Trump brauche aber weiterhin die Zolleinnahmen.
1: Und deshalb sucht seine Regierung nun nach neuen Begründungen, um Zölle weiterhin zu rechtfertigen und verwendet eben nun diesen Vorwurf, die Schweiz mache zu wenig gegen den Handel mit Waren, die mit Zwangsarbeit hergestellt wurden. Dazu muss man sagen, es stimmt zwar, dass die Schweiz kein generelles Importverbot kennt für Waren, die mit Zwangsarbeit hergestellt wurden. Das Schweizer Wirtschaftsdepartement weist die Vorwürfe der USA aber zurück. Es schreibt mir auf Anfrage sinngemäß, die Schweiz habe andere Methoden, um gegen Zwangsarbeit vorzugehen, die ebenso zielgerichtet und wirksam seien wie ein Importverbot. Nun kann man das im Detail sicher kritisch sehen und sagen, die Schweiz tue in diesem Bereich zu wenig. Dass aber den USA durch die Schweizer Regeln im grossen Stil Nachteile entstehen, das scheint mir doch sehr abenteuerlich zu sein von der Argumentation her. Und es ist auch zu bezweifeln, das ist jetzt ein bisschen eine Unterstellung, dass das Thema Zwangsarbeit der US-Regierung so am Herzen liegt.
0: Sagt Wirtschaftsredaktor Damian Rast. Inzwischen hat Bundespräsident Guy Parmelin den US-Handelsbeauftragten getroffen, am Rande eines OECD-Treffens in Paris. Er habe ihm den Standpunkt der Schweiz zum Thema Zwangsarbeit erläutert, teilt Parmelin mit. Die Börsendaten von SIX, der Swiss Market Index, liegt im Moment bei 13.180 Punkten, ein Minus von 0,9%. Der Euro wird zu 91,63 Rappen gehandelt, der Dollar zu 78,89 Rappen. Und das Wetter? Am Nachmittag ist es freundlich mit sonnigen Phasen und nur noch lokalen Schauern. Morgen ist es zunächst teils sonnig, teils bewölkt. Am Nachmittag kommt aus Westen verbreitet Regen auf. Die Höchstwerte liegen im Norden jeweils um 20 Grad. Im sonnigen Süden gibt es heute mit Nordföhn bis 27 Grad. Das waren Nachrichten von Radio SRF. Verantwortlich Michael Wieland.
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3: Am Mikrofon begrüßt Sie Bodo Frick und heute geht es um ein Problem, wogegen sich kleine Kreativunternehmen und Startups kaum wehren können: Fälschungen und Designklau. Zuerst aber befassen wir uns mit dem Eklat an den Wiener Festwochen. Zu reden gibt dort der umstrittene Tech-Milliardär Peter Thiel. Der PayPal-Gründer gilt als einer der einflussreichsten Männer des Silicon Valley und als wichtiger Akteur des Rechtsrucks in den USA. Der Intendant der Wiener Festwochen, Milo Rau, hat ihn eingeladen an einem öffentlichen Diskussionsabend,

0: teilzunehmen. Als Protest haben andere Künstler ihre Auftritte an den Wiener Festwochen abgesagt, andere haben gedroht, nicht zu kommen. Deshalb hat Milo Rau Peter Thiel am Wochenende wieder ausgeladen. Trotzdem geht die Debatte um den Tech-Milliardären weiter. Warum? Das wollte Jodok Hess von Kulturjournalist Günter Keindelsdorfer in Wien wissen.
1: Weil das Thema so heikel ist und weil die Frage, um die es bei dieser Affäre geht, eine grundsätzliche ist. Diese Frage lautet, soll man mit Rechtsradikalen und Tech-Faschisten auf Kulturfestivals, Unis und in Theatern diskutieren? Soll man ihnen ein Forum geben oder soll man das nicht, weil man gegen extremistische Demagogie rhetorisch schlicht und einfach nicht ankommt und nicht ankommen kann? Das ist die Frage, die bei den Festwochen verhandelt wird. Man könnte das auch anderswo in Europa oder den USA so diskutieren. Und Milo Rau, so finden seine Kritikerinnen und Kritiker, habe zu naiv agiert, als er Peter Thiel eingeladen hat. Das mag gut gemeint gewesen sein, Stichwort mit rechten Reden und so weiter. Aber letztlich hat Milo Rau mit der Wiederausladung Peter Thiels, so finden viele, den Rechtsradikalen eine Steilvorlage geliefert. Die können jetzt wieder schreien, seht her, Cancel Culture, mit der Diversität, von der die Linken immer reden, ist es gar nicht so weit her. Das ist alles eine leere Phrase. Zusammengefasst, die ganze Affäre kann man auch sehen als einen Sieg für Peter Thiel und seine Freunde auf allen Linien.
2: Aber wie hoch schlagen die Wellen denn wirklich noch, jetzt wo die Entscheidung getroffen wurde?
1: Die Aufregung in den letzten Tagen war gewaltig, jetzt ist sie nur noch groß, so würde ich das zusammenfassen. Wen will Milo Rau nächstes Jahr einladen, fragen jetzt manche. Will der Festwochenintendant in seiner Allumarmer-Geste nächstes Jahr vielleicht einen Vertreter der Taliban nach Wien holen oder eine Klitorisbeschneiderin aus der Subsahara, um mit diesen Leuten über Frauenrechte zu diskutieren? So ungefähr sind die Argumente, die derzeit in Wien diskutiert werden. Milo Rau hat sich, wie man in Wien sagt, in einen ganz schönen Ballerwatsch hineinmanövriert, in ein diskursives Minenfeld, aus dem man nur schwer wieder herauskommen kann. Deshalb werden die Diskussionen wohl noch ein paar Tage weitergehen.
2: Und in der österreichischen Presse ist von Rücktrittsforderungen die Rede von Intendant Milo Rau. Sind die ernst zu nehmen?
1: Die sind so ernst zu nehmen, wie politische Rituale eben ernst zu nehmen sind. Es sind die beiden Oppositionsparteien in der Stadt Wien, die Milo Raus Rücktritt fordern. Die bürgerliche ÖVP hat ihre Kritik so formuliert, ich zitiere, wenn sich die Wiener Festwochen allein als linke Echokammer verstehen wollen, brauchen wir sie schlichtweg nicht. Und die rechtspopulistische FPÖ, die fordert Milo Raus Rücktritt ja beinahe schon habituell. Das haben die FPÖ-Leute schon ein halbes Dutzend Mal gemacht. Also ich würde sagen, das sind politische Rituale, das muss so sein in einer Demokratie, aber große Auswirkungen hat das noch nicht.
2: Und Milo Rau selber ist da bekannt für Provokationen. Wie steht es grundsätzlich um seine Beliebtheit?
1: Milo Rau war vor 2 Jahren sehr beliebt, als er bei den Festwochen angetreten ist. Er hat neuen Schwung in das Festival gebracht. Er hat es geöffnet, hieß es, er habe neue Publikumsschichten erschlossen. Letztes Jahr ist seine Beliebtheit dann deutlich gesunken, nachdem er auf der Homepage der Wiener Festwochen einen offenen Brief zum, wie er es nannte, Völkermord in Gaza veröffentlicht hat. Das hat damals eine Riesenempörung ausgelöst. Rau musste zurückrudern und jetzt kam in den letzten Tagen die Peter-Thiel-Affäre dazu, bei der Milo Rau auch wieder keine gute Figur gemacht hat. Wiens sozialdemokratische Kulturstadträtin Veronika Kaup-Hasler, die hält dem Intendanten noch den Rücken frei. Aber wie lange das noch so sein wird, kann im Moment niemand sagen. Milo Rau, würde ich meinen, sollte nächstes Jahr tunlichst davon Abstand nehmen, einen Taliban einzuladen. Dann könnte seine Beliebtheit wieder steigen.
0: Die Einschätzung von Günter Keindelsdorfer aus Wien. Die Wiener Festspiele dauern noch rund 2 Wochen und zu Gast ist das freie Ensemble Opera Aperta. Das Ensemble hat 2020 in Kiew ein eigenes Haus für experimentelles Musiktheater gegründet. Seit dem Krieg in der Ukraine ist das Haus in den Hintergrund gerückt. Das Ensemble Opera Aperta arbeitet aber weiter und ist mit dem Stück Modranit – Songs of a Winter War an den Wiener Festwochen. Die Oper wurde zu Kriegszeiten geschrieben und ist politisch aufgeladen. Jörn Florian Fuchs hat das Stück an den Wiener Festwochen gesehen und Caroline Lüchinger hat ihn gefragt, was einen da erwartet.
3: Erstmal weiß man gar nicht, was passiert, weil Songs of Winter War, da ist natürlich der Krieg schon thematisiert. Ich war sehr überrascht über das Ganze. Es beginnt zunächst mit einer Rede eines der Theatermacher, der ein bisschen politisch auch durchaus wird. Der spricht dann über Anna Netrebko und Theodor Korenzis und über die vielen Russen, die immer noch gespielt werden im Westen. Und der kritisiert das eigentlich ziemlich und sieht so die Ukrainer als die Underdogs. Und dann erklärt er, was das Kollektiv macht und wie schwierig die Bedingungen sind. Sie haben ein Stück geschrieben, wo es um Tschernobyl geht. Das wurde noch bis vor einer Woche offenbar gespielt in Kiew und dann ist eine Bombe eingeschlagen, die Kulissen sind zerstört. Und man macht aber weiter. Also unter diesen prekären Bedingungen arbeitet dieses Kollektiv immer weiter, geht auch auf Tour. Und was ich jetzt interessant finde, es ist gar nicht so viel direkter Bezug auf den Krieg. Wir sehen zwar Videos mit Augenprothesen, riesenhaft, aber es ist eher so, dass sich da eine Gemeinschaft bildet von Kunstschaffenden, die sich versucht, zum Teil sogar durch Gebete und durch Rituale offenbar zu wappnen gegen das Grauen außerhalb und gegen den Krieg. Das ist eigentlich das Zentrale, das Bannen des Krieges durch auch eine Feier des Lebens.
4: Also ist auf der Bühne der Krieg gar nicht so das Thema?
3: Der ist das Thema in kleinen Szenen, wenn sich das Kollektiv zum Beispiel neu formt, wenn es so kleine Kämpfe gibt, kleine Aggressionen in diesem Team. Das Team übrigens, das sind sowohl die Musikerinnen und Musiker, die Instrumente spielen, die singen aber auch, die tanzen, das heißt, die agieren als Multitalente im Wortsinne und sie sind im zweiten Teil des Abends plötzlich nackt. Und sie spielen mit ihren Brüsten, mit allen möglichen und unmöglichen Körperteilen, spielen sie auf der Bühne halb zerstörte Klaviere. Das klingt unglaublich extrem laut. Später werden ihnen Kuhglocken umgehangen und sie, das ist auch ein heidnisches Ritual, worauf das anspielt. Und diese Kuhglocken sind zunächst total poetisch. Eine junge Frau, die diese Glocke dort trägt und plötzlich kommt die zweite, dritte, vierte, fünfte. Und dann ist das gesamte Ensemble wird buchstäblich niedergedrückt von diesen Kuhglocken und gleichzeitig machen sie einen ohrenbetäubenden Krach. Also zwischen Poesie und eben einem Bild, das jeder versteht. Ein Körper, ein Mensch wird erniedrigt, wird praktisch in den buchstäblich zu Boden gedrückt. Dass dieser ständige Wechsel, den fand ich extrem eindringlich. Vielleicht hören wir mal in diese Musik hinein, wie das klingt, auch die Kontraste der Musik.

0: Ui, das klingt aber ziemlich hart. Da geht's wild zu und her.
1: Ja, und auf der anderen Seite kommt dann immer wieder ein kleines bisschen Humor mit rein. Es wird, weil dieses Stück Motranit vom Titel, das ist auch ein Fest der Mütter, der Weiblichkeit, der Fruchtbarkeit. Und das wird ein bisschen beschworen, indem es einen italienischen Schlager gibt, der die Mütter besingt. Ganz kurz als ironischen Bruch. Es gibt auch ein Q&A, in dem Sinn, dass das Ensemble uns Fragen im Publikum stellt, was wir von dem Ganzen denn halten, ob wir sozusagen klarkommen. Das ist aber alles so gut getimt und nicht übertrieben ausführlich jetzt oder übergriffig, moralisch oder so, das ist es überhaupt nicht, dass wir ständig in einem Wechselbad sind der Gefühle. Mal erheitert, dann plötzlich erschreckt, und mir gefällt eben auch vor allen Dingen, dass man diese Nacktheit dort total sinnvoll einsetzt. Das ist nicht irgendwie nur ein Effekt, sondern das hat was sehr, sehr Berührendes, auch wie sich so eine Körperskulptur entwickelt, wie diese Körper ineinander übergehen und sich lösen. Und ganz am Schluss gibt es keinen Applaus, das heißt, das Publikum applaudiert heftig, aber es zeigt sich niemand. Es bleibt eine Frau blumenbegrenzt am Boden liegen und die Bühnenarbeiter kommen und räumen das Ganze auf. Das ist schon ein sehr, sehr existenzieller Abend, der auf eine ungewöhnliche Weise mit dem Krieg und den Bedingungen, Kunst unter Kriegszuständen zu machen, umgeht.
2: Wild, wirr, aber sehr ausdrucksstark, so lautet das Fazit von Jörn Florian Fuchs zur Oper Motranit, Songs of a Winter War. Das Stück des Ensembles Opera Aperta wird aktuell an den Wiener Festwochen gezeigt.
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2: Erkennen Sie das?

0: Die Trickfilmserie Heidi, ausgerechnet diese japanische Serie, hat die Schweizer Kindergeschichte von Johanna Spyri in den 1970ern auch hierzulande wieder populär gemacht. Kreiert wurde die Serie von Isao Takahata. Der Regisseur ist 2018 verstorben, gilt aber nach wie vor als einer der größten Meister des Animationsfilms überhaupt. Das Lausanner Museum für Design und angewandte Kunst MÜDAG zeigt aktuell eine Ausstellung über Takahatas Werke in Zusammenarbeit mit dem japanischen Studio Ghibli. Im Zentrum stehen Heidi und Takahatas Verbindung zur westlichen Literatur und Kunst. Brigitte Hering hat die Ausstellung besucht.
1: Wer die Ausstellungsräume im MÜDAG betritt, hört Klänge, die vertraut sind und doch fremd. Es ist der Titelsong der japanischen Originalversion der Zeichentrickserie Heidi. Die Ausstellung über den japanischen Animationsfilmemacher Isao Takahata ist ein Fest fürs Auge. Ganze Wände sind mit Szenenbildern aus seinen Filmen bemalt, auf andere Wände werden Filmausschnitte aus seinen Werken projiziert. Große Porträts von Takahata hängen dazwischen. Dazu viele Skizzen, Drehbücher und Storyboards seiner Filme, auch originale handbemalte Zelluloidfolien, die eigentlichen Filmvorlagen. Marco Costantini ist Direktor des MÜDAG. Er hat diese Ausstellung über Isao Takahata initiiert. Ihn habe interessiert, warum ein Japaner eine Schweizer Geschichte aufgriff und wie dieser japanische Blick auf die Schweiz im Animationsfilm aussieht.
2: J'étais intéressé de savoir comment un Japonais s'était emparé d'une histoire suisse et comment le Japon regardait la Suisse dans le cinéma d'animation.
1: Diesen Blick auf die Schweiz kann man in Heidi sehen. Berge, Holzhütten, der Alpöhi, Geißen. Als Takahatas Serie 1974 ins Fernsehen kam, habe sie bei den Japanerinnen und Japanern tatsächlich das Interesse an der Schweiz geweckt.
2: Le fait que Takahata ait fait cette série de Heidi effectivement a contribué à donner envie aux Japonais ensuite de venir en Suisse.
1: Die Ausstellung im MÜDAG ist Takahatas Gesamtwerk gewidmet. Der Filme machte wie Die letzten Glühwürmchen oder sein letztes wunderbares Werk, Die Legende der Prinzessin Kaguya. Daneben beleuchtet ein Ausstellungsteil Isao Takahatas Beziehung zur Schweiz und zur westlichen Literatur und Kultur insgesamt. Takahata studierte französische Literatur und liebte das westliche Kino. Das habe ihn stark inspiriert, sagt Marco Costantini.
2: Isao Takahata s'est beaucoup inspiré du cinéma occidental et donc ce regard, la manière des occidentaux d'écrire des histoires était pour lui fondamental.
1: Der westliche Blick und die Art, Geschichten zu erzählen, seien für ihn grundlegend wichtig gewesen. Takahata selbst sprach von der Erfindung der animierten Wirklichkeit. Fotos zeigen Takahata auf Recherchereisen für Heidi im Bündnerland. Mit auf den Fotos auch dabei der Anime-Regisseur Hayao Miyazaki. Mit ihm gründete Takahata später, 1985, das Studio Ghibli. Für Heidi hatte Takahata den damals noch unbekannten Zeichner engagiert. Denn, so erfährt man auch in der Ausstellung, Isao Takahata zeichnete selbst nicht. Er schrieb die Filme und engagierte jeweils talentierte Zeichner dafür. Diese Skizzen von Hayao Miyazaki und anderen Künstlern sind die eigentlichen Kunstwerke dieser Ausstellung. Wenige Striche erzählen ganze Geschichten. Zum Beispiel sehen wir, wie aus einem bezopften, schüchternen Mädchen in wenigen Skizzen die kurzhaarige, burschikose Heidi entsteht. Takahatas Beziehung zur Schweiz, die mit Heidi anfing, gipfelte 2009 in der Verleihung des Goldenen Leoparden am Filmfestival Locarno. Dort wurde er für sein Lebenswerk ausgezeichnet. Auch dieser Leopard ist zu sehen. Er wacht am Ausgang dieser wunderbaren Ausstellung über Isao Takahata und sein Werk.
0: Die Ausstellung Isao Takahata im Lausanner Museum MÜDAG läuft noch bis Ende September. Verzögerung gibt es hingegen bei der Eröffnung des Kunstwerks «La Caverne du Pont Neuf» in Paris. Der französische Künstler GR hat die berühmte Brücke verhüllt. Es ist eine Hommage an das Verhüllungskunstduo Christo und Jean-Claude. Eigentlich wäre die Eröffnung am kommenden Samstag geplant gewesen. Nun sei die aufblasbare Hüllenlandschaft aber beschädigt worden, wie die Verantwortlichen melden. Ein Team aus technischen Expertinnen und Experten klärt aktuell, wie es dazu kommen konnte. Wann die Caverne du Pont Neuf eröffnen kann, ist zurzeit noch offen. Wir bleiben bei Brücken, diesen beeindruckenden Bauwerken, die die Macht haben, uns zu verbinden, aber auch zu trennen, konkret wie auch metaphorisch. Wir können zum Beispiel eine Brücke schlagen, also Dinge in den Zusammenhang bringen, eine Verbindung herstellen. Und natürlich bringen Brücken in der Realität zwei Seiten zusammen, Landschaften, Länder, Völker, Verbindungen, die allerdings auch gekappt oder missbraucht werden können. Der schottische Arzt und Buchautor Gavin Francis war schon als Kind fasziniert von Brücken. In seinem neuen Buch reist er über 25 Brücken um die Welt und erzählt anhand dieser Bauwerke eine kurze Geschichte der Verbundenheit. Andrea Schwitzer stellt uns das Buch vor.
3: Es scheint, als würden drei riesige, kugelförmige Fischernetze über dem Wasser schweben. Doch sie sind mit einer Linie verbunden. Die Forth Rail Bridge in Schottland. UNESCO-Weltkulturerbe und ein Wunder der Ingenieurskunst.
4: 8 Millionen Nieten, 50.000 Tonnen Metall. Rostrote Stahlplatten, zwei Türme, 113 Meter hoch, Tote während der siebenjährigen Bauphase, 57, Eröffnungsjahr 1890.
3: Gavin Francis ist als 12-Jähriger über die Forth Rail Bridge gejoggt, hin und her und hin und her, ein Spendenlauf über die Brücke seiner Heimat. Viele weitere Brücken hat er später auf der ganzen Welt erkundet. 25 davon stellt er vor, was er immer verknüpft mit Wissenswertem zu Bau und Konstruktion, zur Geschichte der Region, der weltpolitischen Lage, Sagen und Mythen und seiner Weltenbummler-Erfahrung. Seine erste Reise führte ihn nach London.
5: Von ein paar Jahrhunderten abgesehen hat es immer Brücken über die Themse gegeben, seit die Römer ihre erste Garnison in Londinium gründeten und in den dunklen Wäldern Bäume fällten, um den Fluss zu verteidigen, einen Übergang zu bauen und die Briten zu unterdrücken.
3: Das waren Vorläufer der London Bridge.
5: Aus Shakespeares Briefen wissen wir, dass er in der Nähe des nördlichen Brückenkopfes wohnte. Zeitgenössische Stiche zeigen, dass er dort jeden Tag unter zahlreichen Eisenpfählen hindurchging, auf denen die Köpfe Enthaupteter aufgespießt waren. Die Brücke war nicht nur ein Flussübergang, sondern auch ein Mittel der sozialen Kontrolle.
3: Wie Kurzgeschichten muten die Kapitel über die einzelnen Brücken an. Sie sind informativ, kurzweilig und manchmal auch etwas gar persönlich ausschweifend geschrieben. Der Text steht im Vordergrund und wird nur von wenigen Schwarz-Weiß-Fotografien unterbrochen. Manche Zeilen stechen wie brennende Mahnmale hervor, etwa wenn es um die kriegerische Geschichte zwischen Afghanistan und Pakistan geht.
6: Vor der Etok-Brücke östlich von Peshawar vermischt sich das warme, braune Wasser des Kabul mit dem methylenblauen des Indus. Die beiden Flüsse verlaufen ein paar hundert Meter weit parallel zueinander, als hätten sie Angst, ihre getrennten Identitäten aufzugeben. Sie passieren die Etok-Brücke in unbehaglicher Koexistenz.
3: Im Krieg werden Brücken als erstes in die Luft gejagt. Wer unter der Brücke landet, lebt im Schatten, in der Obdachlosigkeit. Das zeigt sich etwa bei vielen Brücken in New York. Brücken erinnern auch an Kolonialismus, Gewalt, Flucht. Etwa die Allenby-Brücke über den Jordan.
6: Die Palästinenser, die 1948 oder 1967 über den Jordan nach Osten flohen, machen mehr als 60% der jordanischen Bevölkerung aus. Viele von ihnen kamen über die Allenby-Brücke. Sie ist nach dem britischen General benannt, dessen Truppen sie im Ersten Weltkrieg während ihres Feldzugs gegen die osmanische Türkei erbauten.
3: Gavin Francis zeigt mit seinem Buch, dass Brücken viel mehr sind als imposante Bauwerke, mehr als Projektionsflächen für Träume und Reisefantasien. Eine Botschaft ist ihm dabei besonders wichtig. Grenzen dürfen bestehen, sollten aber gut überlegt gezogen werden. Brücken dagegen sollten immer in friedlicher Absicht gebaut werden, damit sie Verbundenheit nicht nur symbolisieren, sondern auch tatsächlich möglich machen.
0: Gavin Francis' Buch heißt Eine kurze Geschichte der Verbundenheit über 25 Brücken um die Welt. Es ist erschienen bei Dumont. Und zum Schluss geht es um ein Problem, das immer größer wird: Fälschungen und Designklau. Jährlich gehen der Schweizer Wirtschaft dadurch rund 4,5 Milliarden Franken verloren. Betroffen sind bekannte Marken von der Uhren über die Bekleidungs- bis zur Elektronikindustrie. Aber unter Fälschungen leiden auch kleine Kreativunternehmen und Start-ups und die haben wenig Mittel, um sich dagegen zu wehren. Irene Grütter.
7: Wer eine gute Idee hat und erfolgreich ein Produkt lancieren kann, ruft unfreiwillig auch Fälscher auf den Plan. Das hat Bernd Frenzel erfahren, Architekt und Produktdesigner aus Basel. Er entwickelte eine formschöne Halterung für iPads, ein raffiniertes Holzobjekt, das ein Tablet in drei verschiedenen Stellungen aufrechthalten kann, allein durch das Austarieren der Schwerpunkte.
8: Auch wenn das Produkt einfach aussieht, ist es doch mit viel Entwicklungsaufwand verbunden. Nicht nur im Design, sondern auch, dass man eben die Produktion gerade mit dem Holz so hinkriegt, dass es dann auch gut funktioniert.
7: Das Echo ist groß, als Bernd Frenzel seine Idee nach langem Tüfteln auf einer Crowdfunding-Plattform präsentiert, um das Startkapital zu beschaffen. Die Finanzierung gelingt in Kürze. Allerdings stehen schon die Trittbrettfahrer bereit.
8: Damals schon in der ersten Woche habe ich sehr viele Fragen zu dem Patentschutz bekommen. Und das waren alles chinesische.
7: Glücklicherweise hat Bernd Frenzel Patente und Designschutz in mehreren Ländern angemeldet. Er lanciert die Tablethalterung mit Erfolg. Über seine Basler Firma Johann verkauft er rund 3'000 bis 4'000 Stück pro Jahr. Doch im Jahr 2020 stellt er erstmals fest, dass Kopien kursieren.
8: Das hat sich dann herausgestellt, dass es ein chinesischer Hersteller war, der die Produkte über verschiedene Plattformen vertrieben hat. Der kopiert wirklich 1:1.
7: Und das deutlich günstiger als das Original, das Bernd Frenzel in aufwendiger Handarbeit in italienischen und deutschen Werkstätten fertigen lässt. Juristisch gegen Fälscher vorzugehen, das sei schwierig für ein Start-up, das keine Rechtsabteilung im Rücken hat, sagt Bernd Frenzel. Das bestätigt Robert Stutz. Der Berner Rechtsanwalt ist spezialisiert auf Designschutz.
9: Wenn ich ein Gerichtsverfahren anzettle, weil ein Abmahnschreiben gegen einen Fälscher keine Früchte trägt, dann muss ich sofort mit Summen im fünf- oder sechsstelligen Bereich rechnen.
7: Trotz des Ärgers wirkt Bernd Frenzel erstaunlich gelassen. Eine bewusste Haltung, um seine Energien auf seine eigentliche Arbeit zu konzentrieren.
8: Das ist dann immer eine Abwägung, wie man seine Ressourcen und Kosten sinnvoll verteilt. Also ich versuche lieber nach vorne zu schauen und mein eigenes Geschäft voranzutreiben, als dort meine Energie reinzustecken.
0: Sagt Bernd Frenzel von der Firma Johann in Basel. Und das war es für den Moment aus Kultur und Gesellschaft. Am Mikrofon war Bodo Frick.

0: Die Nachrichten von SRF um 14:30 mit Ronja Bollinger. Opfer von häuslicher oder sexueller Gewalt sollen in der Schweiz mehr Unterstützung erhalten. Das will der Nationalrat. Opfer sollen überall in der Schweiz die gleiche Behandlung bekommen. Die Kantone sollen sicherstellen, dass Opfer kostenlos rechtsmedizinisch untersucht und Spuren gesichert werden. Und zwar auch, wenn sie keine Strafanzeige gestellt haben. Wenn ein Opfer später eine Anzeige stellt, seien die gesicherten Spuren wichtig, damit ein Täter auch verurteilt werden kann, sagt der Justizminister Beat Jans.
1: Die vorliegende Revision könnte sich daher positiv auf die Anzeigequote auswirken und die Zahl der strafrechtlichen Verurteilungen erhöhen.
0: Weiter hat der Nationalrat entschieden, dass die Kantone in Zukunft genügend Unterkünfte für Opfer und ihre Angehörigen zur Verfügung stellen müssen, beispielsweise Frauenhäuser. Weitere Meldungen aus dem Parlament in der Übersicht. Bei einer Verkehrskontrolle sollen Führerausweise und Fahrzeugausweise in Zukunft auch elektronisch vorgezeigt werden können. Nach dem Nationalrat hat auch der Ständerat einem entsprechenden Vorstoß zugestimmt, ohne Gegenstimme. Der elektronische Führer- und Fahrzeugausweis soll aber freiwillig bleiben. Und Social-Media-Plattformen, Suchmaschinen und KI-Anwendungen sollen strengere Kinder- und Jugendschutzvorschriften umsetzen. Der Ständerat hat einen entsprechenden Vorstoß angenommen. So sollen Plattformen beispielsweise gewisse Inhalte nicht mehr an junge Personengruppen verbreiten dürfen. Und Algorithmen sollen eingeschränkt werden. Der Zoo Zürich hat ein Elefantenbaby eingeschläfert, kurz nach der Geburt. Der Elefant war vorgestern zur Welt gekommen, er konnte aber nicht selber aufstehen, schreibt der Zoo. Der Elefant habe keine Aussicht gehabt, ohne Komplikationen und lebensfähig aufzuwachsen. Im Sinne des Tierwohls sei das Tier deshalb eingeschläfert worden, so der Zoo. In den vergangenen Jahren sind mehrere Jungelefanten im Zoo Zürich gestorben, teils wurden sie nicht lebensfähig geboren. Tierschützer forderten den Zoo schon verschiedentlich dazu auf, mit der Nachzucht von Elefanten aufzuhören. Die Börsendaten von SIX, der Swiss Market Index, liegt im Moment bei 13.170 Punkten, minus 1,0%. Der Euro wird zu 91,66 gehandelt, der Dollar zu 79,00. Das Wetter heute Nachmittag ist es freundlich mit sonnigen Phasen und nur noch lokalen Schauern. Morgen ist es zunächst teils sonnig, teils bewölkt. Am Nachmittag kommt aus Westen verbreitet Regen auf. Die Höchstwerte liegen jeweils um 20 Grad. Das waren Nachrichten von Radio SRF, verantwortlich Michael Wieland.
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4: Hello everyone, welcome to this FIFA press conference here in Doha on the eve of the World Cup. The FIFA president said,
3: es ist der Tag vor dem WM-Start in Katar 2022. Gianni Infantino gibt eine Medienkonferenz. Sein Sprecher kündet ihn an.
4: With that, I will hand over to Gianni for some opening remarks.
3: Gianni Infantino trägt Krawatte und einen Anzug. Vor ihm liegt der WM-Ball.
5: Thank you very much, Brian, and I hope you have some time for the opening remarks.
3: Man merkt sofort, Infantino will etwas loswerden. Die Kritik an der WM in Katar ist sehr laut in diesen Tagen.
5: I've been pretty quiet in the last few months.
3: Die Menschenrechtssituation, die Arbeiter, die beim Bau der WM-Stadien in Katar gestorben sind, Frauenrechte, LGBTQ-Rechte, Rechte von Migranten, die Liste an Kritikpunkten ist schier endlos.
5: Today I have very strong feelings. I can tell you that.
3: Jetzt will sich Infantino äußern und er holt aus.
5: Today I feel Qatari, Arab, African. Today I feel gay, disabled. Today I feel a migrant worker.
3: Diese Rede soll ein Befreiungsschlag sein, soll den Fußball wieder ins Zentrum rücken.
6: Gianni Infantino gave an incredible monologue that lasted nearly an hour.
3: Aber es passiert das Gegenteil.
6: One of the most controversial FIFA press conferences in history.
3: Rund um den Globus fragen viele, Was hat Infantino da geritten?
7: Some of the things he was saying were absolutely ridiculous.
3: In dieser Folge lernen wir, wie sich Gianni Infantino direkt nach seiner Wahl zum FIFA-Präsidenten um Beliebtheit bemüht.
8: Darum ist meine Art, der Bevölkerung zu bringen, im Wallis können Merci sagen für alles.
3: Und wie er vom Hoffnungsträger für den Weltfußball für viele zur Hassfigur wird.
9: People like Gianni Infantino and his money-hungry FIFA outfit should be roundly condemned.
10: Gianni Infantino presst den Fußball aus.
3: Trotzdem bleibt Infantino an der Macht und die, die ihm auf die Finger schauen sollen, sind schnell ihren Job los.
11: Und dann haben wir gesagt, okay, wenn wir nicht mehr gebraucht werden, dann fliegen wir mit der nächsten Maschine zurück.
3: Das ist König Gianni, die Infantino-Story, eine SRF-Podcast-Serie von News Plus Hintergründe. Diesmal mit einer Recherche von Isabel Pfaff, Oliver Carrison und mir, Raphael Günther. Das ist Folge 3, Der Gehasste.

0: Es ist kurz nach der Wahl von Gianni Infantino, Frühling 2016 in Zürich. Das genaue Datum ist nicht ganz bekannt, aber es kommt zu einem präsidialen Treffen, von dem nur wenige wissen.
1: Und dann kam er zu mir und haben wir, wie so gute Walliser, am Abend zusammengekommen, ein Glas Wein getrunken und ein bisschen Brot und Käse oder etwas gegessen.
0: Sepp Blatter empfängt seinen Nachfolger Gianni Infantino bei sich zu Hause im Zürcher Seefeld.
1: Und dann schauen wir einander an und dann sagen wir «Sante, Sante», ja. Und eben, wie lebst und wie tust. Und er natürlich glücklich, ich nicht ganz unglücklich, weil ich lebe ja weiter, wie schon damals.
0: Als FIFA-Präsident ist Blatter zurückgetreten. Nach der Wahl von Infantino sagt er öffentlich, er freue sich, dass wieder ein Oberwalliser an der Spitze ist. Dann kommt es offenbar zu diesem unkomplizierten Treffen, wie Blatter sagt.
1: Also das war eine normale Zusammenkunft für zwei Kollegen, könnte man sagen. Ja.
0: Blatter ist bei der FIFA nicht mehr gern gesehen. Er ist etwa ein halbes Jahr zuvor für alle Fußballämter gesperrt worden. Aber in seinem FIFA-Büro, da hat er offenbar noch viele Dinge, auch Geschenke und persönliche Gegenstände.
1: Und der hat mir gesagt, «Los, Sepp, ich sage dir, tu dir mir aufschreiben, was du noch hast in der FIFA. Zum Beispiel, ich kann nicht einmal meinen Passport mitnehmen.» Damals. Ich bin nicht in meinen Tresor gegangen. Und dann habe ich ihm gesagt, was noch alles da ist. Ich war so lange in der FIFA schon. Ist das auch meine ein bisschen persönliche Ablage, was allerlei da ist. Habe ich ihm das aufgeschrieben. Unter anderem meine Uhrenkollektion. Ich war ein falscher Uhrenmacher. Also die Uhrenkollektion. Schreibt mir das auf.
0: Infantino habe dann diese Liste mitgenommen und versprochen, dass er schauen werde, dass all die Sachen aus dem FIFA-Sitz wieder zu Blatter zurückkommen. Die Liste wird diese Walliser Freundschaft noch nachhaltig verändern. Infantino ist als neuer FIFA-Präsident auf Sympathietour rund um den Globus, quer durch die Schweiz.
2: Höherer Besuch heute bei uns im AZ-Mediengebäude. Der FIFA-Präsident Gianni Infantino höchstpersönlich hat bei uns in der Redaktion vorbeigeschaut.
3: Bestens gelohnt kommt der höchste Fußballfunktionär der Welt heute Vormittag zu Aarau an.
4: Mir war es zuerst einmal wichtig, zu feststellen, ob man Walliserdeutsch versteht hier im Aargauischen.
0: Er macht Witze, er gibt Interviews, wiederholt seine Versprechen, dass er sich stark machen wolle für den Fußball, die FIFA reformieren wolle. Und zu dieser Sympathietour gehört auch, dass er dem Wallis etwas zurückgeben will.
5: Und man hat immer so Rumors gehört, man hat immer so gehört, ja, es kommt jetzt ab, es kommt jetzt ab, und jetzt machen wir den, jetzt die wir den. Und dann hat man immer so das Gefühl, ja, jetzt die wir den, jetzt machen wir den. Der Hatti und der Welti sind unterwegs, es passiert aber nichts.
0: Aber dann bekommt Schulfreund Waldemar Schön ein Telefon mit einer Anfrage.
5: Ich habe nicht gefragt, ob du das machst, ob du das moderierst.
0: Es geht um ein Fußballspiel mit Superstars im Wallis, Gianni's Game.
5: Dann hat er gesagt, ja, ich bin dabei, ich kann zu OK reinkommen und ihm helfen. Oder ich habe ihm vor allem so etwas zu Medienmessen noch ein bisschen gemacht und vor allem dann natürlich dafür gesorgt, dass man vor Ort ein bisschen informiert ist.
6: Natürlich von dem Fußballer schlechthin der letzten 30, 40 Jahre, Diego Armando Maradona mit Diego.
0: Waldemar Schön kündigt Maradona an, einen der größten Fußballer aller Zeiten. Und auch andere Superstars, die extra ins Wallis gereist sind, der Brasilianer Ronaldo, Gianluigi Buffon, Marco van Basten, die Fußballlegenden sind etwas ins Alter gekommen, aber sie werden gefeiert. Gianni umarmt die Stars auf dem Feld und rundherum sieht alles etwas nach Grümpi aus. Infantino trägt ein blaues Trikot, Gianni steht hinten drauf und die Nummer 9.
5: Ja, der Gianni hat gespielt, selbstverständlich. Der ist ein Spieler gekommen und hat gleich gut gespielt wie immer, nämlich eher bescheiden. Aber das war auch nicht die Idee gewesen. Sondern es ist wirklich darum gegangen, das Fußballspiel wie unter Freunden.
7: Das ist ja die Magie des Fußball, oder? Dass man, auch wenn man in der 5. Liga spielt und vielleicht noch mal per Zufall ein Goal schießt, fühlt man sich ja auch so wie ein Ronaldo oder ein Maradona oder einer von diesen ganzen Stars. Die Gefühle sind ja gleich, das sind ja Gefühle für den Fußball. Und darum sieht man, dass nichts unmöglich ist. Und das immer.
5: Man hat praktisch keine Bodyguards gesehen. Es war ganz easy. Der Maradona ist ohne Bodyguard gekommen. Gianni selber auch. Du hast nicht irgendwie gesehen, dass er beschützt wurde. Oder so. Es ist ganz einfach. Es war wie ein Familientreffen eigentlich. Habe ich das Gefühl von diesen ganzen Fußballern.
7: Ja, das hat mich gefreut. Das war auch mit, die Idee, dass wir jedem Leuten etwas bieten können. Dass wir jedem Leuten Danke sagen können. für alles, was sie gemacht haben, euch, um mir selber zu erleben, Fußball zu spielen und meine Leidenschaft hier zu leben. Und darum ist meine Art, jedem der Bevölkerung zu Brieg im Wallis können Merci sagen für alles.
0: Sagt Infantino gegenüber dem Lokalsender RRO. Es gibt zwar auch Proteste gegen die FIFA auf dem Sportplatz, auf einem Banner steht FIFA Mafia, auf dem Feld verschießt Infantino einen Penalty, aber es herrscht insgesamt Feststimmung. Etwa 4000 Zuschauerinnen und Zuschauer sind da, auch Infantinos Familie.
7: Ja, Mama, der Match genossen, ist jeder frei auf jeden Fall. Das ist wichtig, das ist das Wichtigste.
0: Gianni macht seine Mutter glücklich, Brieg ist in Maradona-Ekstase.
8: Ja, im Wallis scheint die Welt in Ordnung, aber rundherum, da bahnen sich für Infantino die ersten Probleme an.
0: Isabel, du hast Medienberichte von damals rausgesucht, da ist von ersten Skandälchen die Rede.
8: Es kursieren zum Beispiel interne Papiere aus der FIFA, in denen steht, Infantino habe über 10.000 Franken für eine Matratze ausgegeben, er habe einen teuren Hometrainer bestellt, viel Geld für Mietautos und Chauffeure ausgegeben, alles bezahlt von der FIFA. Es gibt dann auch Recherchen darüber, dass er sich über seinen Lohn beschwert habe. In einer Sitzung zu Beginn seiner Amtszeit habe er gesagt, 2 Millionen Franken Lohn seien beschämend.
0: Inzwischen erhält Infantino fast 5 Millionen Franken pro Jahr. Lohn und Bonus heißt es im neuesten FIFA-Jahresbericht. Aber damals sorgen schon diese 2 Millionen für Wirbel. Es wirkt nicht gerade bescheiden so zum Start in die Amtszeit.
8: Ja, aber Infantino verteidigt sich damals. Er sagt, diese angebliche Aussage über den Lohn sei ein bewusst gestreutes Märchen. Dahinter würden Leute stecken, die ihn ablehnen, weil er mit der alten FIFA-Kultur aufräumen wolle. Infantino macht nach seiner Wahl schnell klar, dass er selber Pflöcke einschlagen will.
0: FIFA-Kontrolleure bekommen nach und nach den neuen Wind unter Infantino zu spüren. Zum Beispiel Joachim Eckert, damals Teil der Ethikkommission.
8: Eckert ist ein ziemlich wichtiger Zeuge für die ersten Jahre von Infantinos Präsidentschaft. Er gilt damals als unabhängiger Kopf, der mit der Korruption aufräumen soll bei der FIFA.
0: Du wolltest unbedingt mit ihm reden und hast ihn deshalb in München besucht.
9: Hallo, Herr Eckert.
8: Joachim Eckert war viele Jahre lang Richter in Bayern. Er hat über prominente Fälle von Wirtschaftskriminalität geurteilt. Eckert wird im Jahr 2012, also Jahre vor Infantinos Amtsantritt, Mitglied der Ethikkommission bei der FIFA.
10: Diese Kommission, die eingesetzt wurde von Herrn Blatter, um sich mit den schwerwiegenden Vorwürfen bei der Doppelvergabe der Fußball-Weltmeisterschaft nach Katar und nach Russland auseinanderzusetzen und Vorschläge zu machen, wie man das unter Umständen besser machen kann.
8: Sepp Blatter setzt diese Kommission also ein, als er noch Präsident ist, wegen der vielen Skandale und Vorwürfe, also letztlich um den Ruf der FIFA wiederherzustellen. Und diese Kommission, die muss man sich vorstellen wie eine Art internes Gericht der FIFA. Da gibt's einerseits eine Kammer, die ermittelt, also bei Verdacht auf Korruption oder anderen möglichen Verstößen gegen die FIFA-Richtlinien. Und dann gibt's eine Anhörung. Und da spielt dann Joachim Eckert eine wichtige Rolle, damals als Richter, der am FIFA-Hauptsitz in Zürich über diese Fälle urteilt.
10: Es gab einen großen Raum, ich glaube 3 Stockwerke unter der Erde, in dem wir abhörsicher, da gab es also keine Kommunikation nach außen, es gab kein Internet, es gab kein Handy und so weiter. Da war man also wirklich abgeschottet, wo dann die Verhandlungen stattfanden. Und da ist man dann gesessen. Und dann kamen also die Untersuchten mit ihren Anwälten.
8: Die Verhandlungen dort, die drehen sich um mögliche Korruption, bei WM-Vergaben zum Beispiel, aber auch um Themen wie sexuelle Belästigung und immer wieder um verdächtige Geldflüsse.
10: Es geht hier um die Gier der Leute. Wenn sie den Zugriff auf Geld haben, dann nützen sie den aus. Und das muss unterbunden werden, weil den einzelnen Funktionären gehört das Geld nicht, sondern es gehört dem Gesamtverband.
0: Dienstlich hat die Ethikkommission dann aber recht schnell mit Infantino zu tun. Schon kurz nach Infantinos Antritt gibt es erste Untersuchungen.
8: Und da steht für Infantino viel auf dem Spiel. Die Ermittlungen könnten Infantino je nach Ausgang die Präsidentschaft kosten. Infantino soll zum Beispiel mehrmals mit Privatjets geflogen sein, die nicht die FIFA bezahlt habe, sondern andere. Mal ein Freund des russischen Sportministers, mal der russische Staatskonzern Gazprom.
10: Ja, es gab eine Geschichte, da ist er beim Putin gewesen und der Flug war gebucht von der FIFA und Putin hat ihn 4 Stunden warten lassen, das ist normal bei Putin. Und dann hat er halt den Anschlussflieger nicht mehr bekommen zum Emir von Katar. Okay, und dann Putin hat gesagt, kein Problem, draußen steht der Flieger, kannst du ausfahren. Und dann war da halt eine Maschine von Gazprom gestanden und Gazprom ist ein Sponsor. Jetzt kann man sagen, mit der hätte er nicht fliegen dürfen, aber das ist natürlich, was soll das? Ich meine, der Putin stellt ihm den Flieger zur Verfügung und er sagt dann, nein, da fliege ich nicht. Also das sind Dinge, wo ich auch gesagt habe, das ist nicht das, was wir untersuchen.
0: Die Ethikkommission entlastet Infantino, er habe den Ethikcode nicht verletzt. Damit kann er FIFA-Präsident bleiben. Dann, gut ein Jahr nach seiner Wahl im Mai 2017, findet der FIFA-Kongress in Bahrain statt. Da fliegt Joachim Eckert zusammen mit dem Chefermittler der Ethikkommission, dem Schweizer Cornel Borbeli, hin an diesen Kongress. Sie gehen davon aus, dass sie dort im Amt bestätigt werden.
10: Ich glaube, es ist so keine Veranlassung, daran zu zweifeln.
0: Eckert hat den ganzen Flug bis nach Bahrain das Handy im Flugmodus.
10: Und dann, als die Handys wieder gegangen sind, dann haben wir erfahren, morgen sind wir nicht mehr dabei. Und dann haben wir gesagt, okay, wenn wir nicht mehr gebraucht werden, dann fliegen wir mit der nächsten Maschine zurück.
11: Und um wie viel Uhr sind Sie dann wieder abgeflogen?
10: Die nächste Maschine ging erst am nächsten Abend.
0: Eckert erfährt auf dem Rollfeld aus den Medien, dass er und andere Mitglieder aus der Ethikkommission nicht mehr gebraucht werden, nicht mehr gewählt werden sollen.
10: Und wir haben dann eine Medienkonferenz einberufen.
12: The loser is soccer, because trying to get a clear, honest FIFA, it's very difficult now.
10: Waren wir dann irgendwie im 17. Stock oder wo in einem Raum und dann jede Menge Mikrofone und Fernsehkameras.
12: In the moment I'm not quite sure if the changing is going on.
10: Wir haben gesagt, die Ethikkommission in der Zusammensetzung und in der Funktion, wie wir sie hatten, gibt es jetzt nicht mehr.
0: Das ist schon eine Zäsur.
11: Ja, 2 Männer, die breit akzeptiert sind, werden quasi über Nacht abgesetzt. Joachim Eckert und Cornel Borbeli waren als unabhängige Richter und Ermittler akzeptiert, als eine Art Gewissen der FIFA, die ja schwere Zeiten hinter sich hatte nach der umstrittenen WM-Vergabe an Katar und nach den Festnahmen in Zürich.
0: Aber die Ethikkommission, die wird ja nicht aufgelöst, sondern die FIFA bestimmt eine Nachfolgerin und einen Nachfolger.
11: Ja, aber einige FIFA-Beobachter sagen heute, dass seit dieser Neubesetzung nicht mehr mit der gleichen Intensität ermittelt werde und dass das eigentlich das Ende einer wirklich unabhängigen Ethikkommission gewesen sei.
0: Es gibt sie allerdings heute noch, die Ethikkommission, aber man kann sich schon fragen, warum die beiden damals so kurzfristig und ohne Vorwarnung einfach nicht mehr nominiert wurden für die Wiederwahl.
11: Das ganze Prozedere wirft, finde ich, schon Fragen auf. Waren Eckert und seine Kollegen für Infantino vielleicht zu unabhängig und zu unbequem? Immerhin haben sie ja schon Sepp Blatter gesperrt und auch gegen Infantino schon ermittelt. Dieser Schritt, diese abrupte Absetzung, die sah einfach nicht so gut aus. Zumindest, wenn das Ziel ist, dass die FIFA ein ordentlicher Verband mit sauberen Strukturen sein soll.
0: Es gibt damals auch einen ziemlichen Aufschrei in den Medien, aber Infantino, der ordnet das alles ganz anders ein.
11: Er begründet das in Interviews damals mit dem Mandat der beiden, das sei ausgelaufen, was auch stimmt. Infantino sagt auch, bei solchen Ämtern müsse es eine geografische Vielfalt geben und auch vom Geschlecht her eine Vielfalt. Deshalb seien eben eine Kolumbianerin und ein Grieche die Nachfolgerin und der Nachfolger von Borbeli und Eckert. Die FIFA betont uns gegenüber, die Nachfolger seien damals ordnungsgemäß gewählt worden und es habe sich bei den Neuen um ausgewiesene Fachleute auf ihren Gebieten gehandelt.
0: Die Liste der Skandale und Aufschreie rund um Infantino und seine Führung der FIFA wird dann immer länger. 2018 findet die erste Männer-WM unter Infantino statt, in Russland. Russland hat zu diesem Zeitpunkt schon die Halbinsel Krim annektiert, destabilisiert die Ostukraine. Es sind noch einige Jahre bis zum Angriffskrieg auf die Ukraine, aber schon damals gibt es viel Kritik an Russland. Vor der WM auch Boykottaufrufe. Infantino lässt sich nicht beirren.
13: I would simply like to thank you, dear President.
0: Infantino ist zu Gast im Kreml, dankt Wladimir Putin, dem Dear President und ganz Russland.
13: And congratulate you as well for having hosted and organized the best World Cup ever last year.
0: Das sagt Infantino etwa ein Jahr nach der WM. Er ist da wieder nach Moskau gereist, weil er dort den Freundschaftspreis von Wladimir Putin erhält und annimmt. Auf den Bildern von damals sieht man, wie Putin Infantino die Hand schüttelt und dann einen Orden ans Jackett hängt. Dass diese Bilder nicht gut gealtert sind, das kann man aus heutiger Sicht leicht sagen. Sie sorgen aber auch schon damals für Kritik. In den Medien wird Infantino in dieser Zeit vor allem wahrgenommen, wenn es um Skandale geht. Nächstes Stichwort: Affäre Lauber.
14: Kaum ein anderes Schweizer Strafverfahren hat in den vergangenen Jahren international derart Aufsehen erregt wie jenes gegen den ehemaligen Bundesanwalt Michael Lauber und FIFA-Chef Gianni Infantino.
0: Da geht es um geheime Treffen zwischen dem höchsten Schweizer Ermittler, dem Bundesanwalt Michael Lauber, und Gianni Infantino. Heikel ist das, weil die Bundesanwaltschaft damals in verschiedenen Verfahren rund um die FIFA ermittelt. Ein Verfahren betrifft auch Infantino selbst. Diese Affäre zieht sich dann über Jahre hin. Der Bundesanwalt muss zurücktreten, weil die Treffen nicht protokolliert waren. Die Bundesanwaltschaft eröffnet dann auch deswegen ein Verfahren gegen Lauber und Infantino. Aber irgendwann heißt es dann:
14: Jetzt wird das Verfahren eingestellt. Infantino und Lauber werden nicht strafrechtlich belangt.
0: Das war eine der wohl spektakulärsten Justizgeschichten, die es in der Schweiz je gab.
11: Juristisch ist an Infantino in dieser Sache aber nichts hängen geblieben. Die Sonderermittler kamen zum Schluss, die FIFA habe die Bundesanwaltschaft nicht instrumentalisiert.
0: Und Infantino sagte danach: Es ist jetzt allen klar, dass die Anschuldigungen gegen mich nur verzweifelte Versuche von armen, neidischen und korrupten Leuten waren, meinen Ruf anzugreifen. Aber die Liste geht weiter mit Skandalen. Die Bundesanwaltschaft ermittelt einmal gegen Infantino, weil er im Frühling 2017 einen Privatjet gebucht hat von Südamerika in die Schweiz für $130.000. Er begründet diesen Trip intern damit, dass er ein Treffen mit dem UEFA-Präsidenten gehabt habe, aber es stellt sich dann heraus, der UEFA-Präsident war zu diesem Zeitpunkt gar nicht in der Schweiz, sondern in Armenien.
11: Ja, Infantino hat offenbar gegenüber der Finanzaufsicht der FIFA an der Stelle falsche Angaben gemacht. Das zeichnet damals die Süddeutsche Zeitung mithilfe von internen Unterlagen nach. Die Bundesanwaltschaft fängt dann an zu ermitteln, unter anderem wegen ungetreuer Geschäftsbesorgung. Und in den Befragungen stellt sich dann heraus, warum es die falsche Angabe gab. Nicht den UEFA-Präsidenten wollte Infantino in der Schweiz treffen, sondern, ganz vertraulich, Vassilios Skouris.
0: Und da schließt sich der Kreis.
11: Das ist nämlich der griechische Jurist, der wenige Wochen später Joachim Eckert bei der Ethikkommission ersetzt.
0: Das Verfahren wegen dieses Privatflugs von Südamerika in die Schweiz wird dann auch eingestellt.
11: Infantino kann den Ermittlern darlegen, dass er mit dem Flug nicht gegen das FIFA-Spesenreglement verstoßen habe.
0: In der öffentlichen Wahrnehmung bleibt aber doch etwas hängen von all diesen Skandalen.
11: Infantino ist ja gerade mit dem Versprechen angetreten, der Fußball soll wieder im Zentrum stehen, aber unter ihm geschieht eigentlich oft das Gegenteil.
13: Today I feel gay. Today I feel disabled. Today I feel a migrant worker.
0: Infantino redet in Katar am Abend vor der WM, aber nicht über den Fußball, sondern über sich selbst. Viele sagen damals, das sei nur noch bizarr.
15: I mean, the headline writers are having a field day.
0: Die Schlagzeilen in europäischen Medien sind praktisch identisch. Diese Rede sei idiotisch gewesen, heißt's. Irre, eine explosive Tirade. Infantino lebe in einer Blase, verwandle sich in Blatter und blamiere sich und den ganzen Fußball. Der Deutsche Spiegel titelt zum Beispiel «Der Selbstbesoffene» und der Kicker «Infantinos Faulspiel». Auch Fußballfunktionäre und Sponsoren sparen nicht mit Kritik an dieser Rede. Satiriker reden von einer Sternstunde der Realitätsverweigerung. Auf Social Media fordern viele seinen Rücktritt.
11: Wobei man aber auch sagen muss, in dieser Rede, da kommt ja nicht nur diese I-Feel-Aufzählung vor, da kritisiert Infantino auch direkt die westliche Welt. Das geht fast ein bisschen unter in dem ganzen Getöse. Infantino wirft dem Westen Doppelmoral vor in seiner Kritik an Katar und erinnert auch an Kolonialismus und Rassismus.
0: In den westlichen Medien heißt es dazu, mit seinen Aussagen lenke Infantino einfach von der berechtigten Kritik an der WM in Katar ab. Infantino hat ja nicht nur den Verbänden etwas versprochen, sondern offenbar auch seinem Vorgänger Sepp Blatter. Es geht um diese Liste mit Blatters Gegenständen in seinem Büro. Heute will sich Infantino auf Anfrage dazu nicht mehr äußern. Blatter sagt, Infantino habe ihn lange warten lassen, er habe sich dann erkundigt, bei der FIFA angerufen und eine klare Ansage gekriegt, oder besser gesagt, eine Absage.
1: Er dürfe in Zukunft nur noch mit Rechtsanwalt mit mir reden.
0: Irgendwann habe er einen Teil seiner Uhrensammlung und andere persönliche Gegenstände aus dem FIFA-Büro doch noch zurückgekriegt. Aber über Infantino will er jetzt nicht mehr reden.
1: Ich nehme mir die Zeit nicht, um ihn zu beschreiben. Da müssen Sie schon zu ihm gehen und ihm selber fragen, was er will.
0: Warum weiter nichts sagen über seine Eigenschaften?
1: Nein, ich will von ihm nicht sagen, weil das für mich verlorene Zeit ist, über den Menschen zu reden, der unserem Fußball ausgetreten ist und in Politik gegangen ist.
0: Infantino nimmt sich keine Zeit mehr für Sepp Blatter. Er hat jetzt anderes zu tun.
13: Please welcome the very first winner of the FIFA Peace Prize.
0: Er ehrt US-Präsident Donald Trump, besucht ihn immer wieder.
16: The president of FIFA, Gianni Infantino. FIFA, where's Gianni? Wow, Gianni, my boy.
0: Er hat die Connections bis ins Weiße Haus.
17: I mean, he's been in the White House so much that they could legitimately start charging the guy rent.
0: Wir zeigen, was die Freundschaft zwischen Trump und Infantino ausmacht und was Infantino damit riskiert.
17: Infantino is playing a dangerous game.
0: Und wir versuchen, Infantino vors Mikrofon zu kriegen, obwohl der heute kaum mehr Interviews gibt.
18: Hey Infantino, hallo.
19: Sorry,
18: ich bin im Schweizer Radio.
19: Darf ich
18: Ihnen eine Frage stellen?
0: In der nächsten Folge. Das ist König Gianni, die Infantino-Story, eine SRF-Podcast-Serie von News Plus Hintergründe. 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Wenn ihr Feedback habt, dann meldet euch gerne an newsplus@srf.ch. Recherche Isabel Pfaff, Produktion Oliver Carrison, Mitarbeit Lea Sager und SRF Recherche und Archive, Sounddesign Roland Fatzer. Ich bin Raphael Günther.

0: Die Nachrichten von SRF um 3 mit Sandro Peter. Opfer von häuslicher oder sexueller Gewalt sollen in der Schweiz mehr Unterstützung erhalten. Das will der Nationalrat. Opfer sollen überall in der Schweiz die gleiche Behandlung bekommen. Die Kantone sollen sicherstellen, dass Opfer kostenlos rechtsmedizinisch untersucht und Spuren gesichert werden. Und zwar auch, wenn sie keine Strafanzeige gestellt haben. Wenn ein Opfer später eine Anzeige stellt, seien die gesicherten Spuren wichtig, damit ein Täter auch verurteilt werden kann, sagte Justizminister Beat Jans.
1: Die vorliegende Revision könnte sich daher positiv auf die Anzeigequote auswirken und die Zahl der strafrechtlichen Verurteilungen erhöhen.
0: Weiter hat der Nationalrat entschieden, dass die Kantone in Zukunft genügend Unterkünfte für Opfer und ihre Angehörigen zur Verfügung stellen müssen, beispielsweise Frauenhäuser. Social-Media-Plattformen, Suchmaschinen und KI-Anwendungen sollen strengere Kinder- und Jugendschutzvorschriften umsetzen. Der Ständerat hat einen entsprechenden Vorstoß angenommen. So sollen Plattformen beispielsweise gewisse Inhalte nicht mehr an junge Personengruppen verbreiten dürfen und Algorithmen sollen eingeschränkt werden. Der Bundesrat arbeitet derzeit an einer Regulierung von Plattformen. Der Zoo Zürich hat ein Elefantenbaby eingeschläfert, kurz nach der Geburt. Der Elefant war vorgestern zur Welt gekommen, er konnte aber nicht selber aufstehen, schreibt der Zoo. Der Elefant habe keine Aussicht gehabt, ohne Komplikationen und lebensfähig aufzuwachsen. Im Sinne des Tierwohls sei das Tier deshalb eingeschläfert worden, so der Zoo. In den vergangenen Jahren sind mehrere junge Elefanten im Zoo Zürich gestorben. Teils wurden sie nicht lebensfähig geboren, eines wurde wohl von anderen Elefanten totgetrampelt und ein weiteres starb nach einer Beinverletzung.

0: Morgen kommt im Laufe des Tages Regen auf. Das Ganze bei rund 20 Grad. Das waren Nachrichten von Radio SRF. Verantwortlich Michael Wieland.
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3: Die Zeit tickt, die Wochen rasen dahin, kaum war Frühling, schlittern wir schon in den Sommer. Geht es nur mir so oder ist in den letzten Jahren alles schneller geworden, Yves?
4: Oh, ja, es fühlt sich so an. Es fühlt sich so an, dass die Zeit rast und ein bisschen wie auf Speed ist und zerstreut ist, wie wir vielleicht auch oft, allzu oft.
3: Deshalb möchte ich heute gemeinsam mit dir, Philosoph und Moderator der Sternstunde Philosophie bei SRF, Yves Bossart, kurz den Pausenknopf drücken. Denn während wir durch unseren Alltag hetzen, ist längst ein ganzes Viertel des 21. Jahrhunderts vergangen, ein neues angelaufen. 25 Jahre, die sich manchmal anfühlen wie ein einziger Beschleunigungsschub. Smartphone, Social Media, Klimakrise, Corona, Kriege, neue gesellschaftliche Sensibilitäten, künstliche Intelligenz. 25 Jahre, in denen sich verändert hat, wie wir kommunizieren, arbeiten, lieben, streiten, uns informieren und auf die Zukunft blicken. Vieles davon ist längst selbstverständlich geworden, vielleicht sogar zu selbstverständlich. Deshalb wollen wir heute einen Schritt zurücktreten und uns diese halbe Stunde fragen, was hat diese Zeit eigentlich mit uns gemacht? Was haben wir gewonnen? Was verloren? Wie könnte das noch weitergehen? Darüber sprechen wir heute. Schön, bist du da live im Studio, Yves.
4: Danke für die Einladung. Hoi, Rahel.
3: Wenn du einen Gedanken auswählen müsstest oder ein Gefühl, das diese Zeit am besten beschreibt, welcher oder welches wäre das?
4: Ganz schwierig. Ich würde wahrscheinlich die Selbstoptimierung wählen. Also das hat damit zu tun, dass wir heute oder in den letzten 25 Jahren schon sehr als Individuen unterwegs waren mit unseren Smartphones. Wir haben uns inszenieren müssen nach außen, verkaufen müssen als Ich-AG. Wir haben Energy-Drinks getrunken, sind ins Fitnessstudio gegangen, haben die Zigarette weggelegt, den Alkohol zum Teil weggelegt, wir haben auf Gesundheit geachtet. Also ich glaube, dass dieses Gefühl von sich selbst verbessern und optimieren, auch den Körper verbessern und optimieren mit Schönheits-OPs und mit Muskeltraining, das war so, glaube ich, ein Signum dieser 25 Jahre.
3: Es ist eine riesenlange Zeitspanne, so viel ist geschehen. Was unterscheidet die Welt von 2025 am stärksten von jener im Jahr 2000?
4: Ja, schwierig zu sagen. Ich glaube schon, die Digitalisierung ist ein großes Stichwort. Also ich habe es vorhin gesagt, vor 25 Jahren hatten alle noch die Zigarette in den Händen, in den Pausen. Heute greifen wir zum Smartphone, zu unserem ständigen Begleiter. Und wir sind süchtig nach diesem Ding, das eine Zerstreuungsmaschine ist, aber gleichzeitig uns auch mit allem anderen verbindet, mit der gesamten Welt. Das Internet kam auf. In den Nullerjahren flächendeckend für uns alle, also Wikipedia gratis und so weiter, das war alles neu und jetzt mit den Social Media sind wir natürlich nochmal auch persönlich vernetzter mit diesen Geräten. Das, glaube ich, hat sich am stärksten verändert, die Digitalisierung, würde ich schon sagen, dass wir einfach mit Bildschirmen die ganze Zeit zu tun haben, mit Touchscreens und so weiter. Wir erinnern uns, früher gab es diese Handys, Nokia-Handys zum Beispiel, auf denen wir rumgedrückt haben, SMS geschrieben haben, aber die konnten nichts. Und heute kann mein Handy, ist mein Kalender, ist Google Maps und so weiter. Das ist alles neu.
3: Wir laufen nun alle selbstverständlich mit dem Computer in der Hosentasche umher, genau. Plötzlich. Und das ist schon das Smartphone, eigentlich der Gegenstand, der unsere Zeit am besten beschreibt.
4: Ja, das würde ich sagen, ja.
3: Wie hat sich denn unsere Beziehung zur Welt draußen verändert dadurch?
4: Ja, ich glaube einerseits durch diese virtuelle Welt, also dass wir, denken wir an Facebook, das heute auch nicht mehr so groß ist wie auch schon mal, also dass wir da Freunde hatten im Virtuellen sozusagen, die da geschrieben haben und so weiter, das zeigt schon, also der Bezug zur realen Welt

0: ging über den Umweg des Virtuellen, über den Bildschirm. Und dann glaube ich, etwas Grundlegendes, das sich verändert hat, ist auch im Politischen, weltpolitisch unsere Zukunftshoffnung, die uns abhanden gekommen ist, uns hier im Westen. Früher dachten wir, es geht bergauf, da ist der Fortschritt, unsere Kinder werden es besser haben. Und seit den letzten 10, 20 Jahren ist das nicht mehr so. Wir sind mit globalen Krisen konfrontiert, ob das die Klimakrise ist oder die Migration, jetzt KI, Kriege und so weiter. Und diese Krisenzeit, über die reden wir gleich noch, das hat uns sicher auch geprägt. Also wir haben etwas verloren, nämlich die Zukunft, könnte man sagen.
1: Und wir sind täglich trotzdem so vernetzt, so verbunden, aber tragen oft Ohrstöpsel, also.
0: Genau, das ist auch etwas. Also,
1: wir sind eigentlich abgekoppelt und nicht mehr in Austausch mit unserer Umgebung.
0: Richtig, also wenn man im Zug unterwegs ist, starren alle aufs Handy und haben diese Stöpsel im Ohr. Das heißt, wir ziehen uns in unsere eigene Blase zurück, könnte man auch sagen. Es findet so etwas statt wie eine Atomisierung der Gesellschaft. Hyperindividualismus ist sicher auch ein Stichwort. Mhm. Durch das verlieren so ein bisschen die Resonanz zu unserer physischen Umgebung, ob das Menschen sind, ob das die Natur ist. Und wir sind immer, wir drehen so ein bisschen um uns selbst.
1: Und dabei war dieses digitale Versprechen so verlockend, so groß. Wir haben heute Zugang praktisch zu allem Wissen der Welt. Warum fühlen sich denn viele Menschen trotzdem eigentlich orientierungsloser? Und auch ausgelaugt, wenn man so will.
0: Ja, ich glaube, das ist schon ein Gefühl, das wir kennen. Diese Erschöpfung, die hängt auch mit dieser Selbstoptimierung zusammen, mit diesem Leistungsdruck, auch mit dieser Dauerberieselung, mit dieser Reizüberflutung, mit diesem Dopaminrausch, wie man heute sagt. Also diese ganzen Inputs, die auf uns reinprasseln, das ist auch erst in den letzten 25 Jahren so gekommen. Und das macht uns einfach auch müde. Und uns permanent auch inszenieren zu müssen auf diesen sozialen Medien, macht viele junge Menschen auch müde. Ich glaube, früher gab es dieses Big Brother, ich glaube, das war um 2000 rum, wo man Leute in ein Haus gesperrt hat und sie gefilmt hat. Und heute sind die eigentlich alle in diesem Big Brother-Käfig, könnte man sagen, der Überwachung.
1: Aha. Also Mani Matter hat früher mit Hemmige das Schamgefühl besungen in der Schweiz, das wir damals zum Glück nach seiner Meinung nach noch hatten.
0: Das hat sich komplett,
1: die Grenze hat sich komplett verschoben.
0: Ja, die Unterscheidung zwischen öffentlich und privat, zwischen mir als Person in der Öffentlichkeit und privater Person hat sich verschoben. Nur schon am Kleiderstil, wie die Leute heute rumlaufen, dass sie sich schminken in der Tram, im Bus und so weiter, dass sie privateste Gespräche ins Telefon schreien, hinter mir sitzend und ich kriege alles mit. Das hat sich radikal verändert. Und was wir preisgeben im Internet über uns selbst, das hätten wir uns vor 30 Jahren niemals ausdenken können. Und das sind diese Shifting Baselines, also diese Schwellenwerte, die sich einfach langsam, langsam, langsam verschieben und wir spüren es gar nicht mehr. Und plötzlich sind wir in einer komplett anderen Welt.
1: Deshalb schauen wir heute hier einmal genau hin. Die Digitalisierung, was meinst du, hat sie auch haben wir wirklich mehr Freiheit gewonnen oder einfach neue Abhängigkeiten geschaffen?
0: Ich glaube, es ist beides. Also am Anfang muss man noch sagen, also es war eine große Befreiung, eine große Öffnung mit diesem Internet, das wir alle hatten, das heute einfach selbstverständlich ist und wir schwimmen darin wie Fische im Wasser. Es fand eine Demokratisierung der Öffentlichkeit statt. Es gab plötzlich die Möglichkeit, dass ich selber zum Sender werde von Informationen. Ich habe einen Blog machen können.
1: Ich brauche keinen Verlag mehr dafür.
0: Richtig, ich muss keinen Leserbrief schreiben, sondern kann einfach einen YouTube-Channel eröffnen und sozusagen meine eigenen Content machen, wie das heute heißt. Also alle können senden, es gibt keinen Gatekeeper mehr, die alles bremsen. Und dann gab es einen Kippmoment und eine Desillusionierung, würde ich sagen. Es wurde klar, dass dieses Internet keine freie Welt ist, sondern durchdrungen ist von Macht und von Geld und dass sie diese Dinge, diese Smartphones süchtig machen können. Es kam das Thema des Shitstorms, Hass im Internet, Echokammern, dass wir sozusagen in unserer eigenen Blase leben, Verschwörungstheorien, Propaganda, Desinformation. Diese hässliche Kehrseite der großen neuen freien Welt kam zum Vorschein.
1: Vom Traum zum Albtraum. Genau. Wir wurden in den letzten 25 Jahren auch vielleicht dadurch sensibler für gewisse Themen, Umwelt, Klima, anders andererseits auch für die Diskriminierung. Die letzten Jahre brachten viele Bewegungen.
0: Genau, es gab viele soziale Bewegungen. Wie du gesagt hast, gegen Sexismus, gegen Rassismus, denken wir an MeToo 2017, den Skandal um Harvey Weinstein, aber auch um Black Lives Matter mit zahlreichen Tötungen von schwarzen Personen in den USA. George Floyd dann am Schluss nochmal ganz groß, 2020. Die Diskriminierung im Alltag, das wurde augenfällig und kam an die Oberfläche. Und die Diversität, also bezüglich Gender und Race und Klasse, wurde zur Norm, kann man sagen. Auch Queerness wurde zum Thema. LGBTQ sind plötzlich Buchstaben, die uns geläufig sind, eine Buchstabenreihenfolge. Und es wurde das vom Thron gestoßen, was man den alten, weißen Mann dann genannt hat. Diese Privilegien, dass das die Norm sein soll, das wurde in Frage gestellt. Themen wie Political Correctness und so weiter, wir erinnern uns, also Sachen wurden plötzlich problematisch, die vorher unproblematisch waren, zum Beispiel Billigfliegen, überhaupt fliegen, aus ökologischen Gründen, Fleisch essen, aber auch Winnetou-Bücher und so weiter, Reggae-Musik von Weißen, all diese Debatten, die wir vor 15 Jahren geführt haben.
1: Da drängt sich die Frage auf, ja, was ist dann geschehen? Sind wir sensibler geworden für Ungerechtigkeit? Oder vielleicht sensibler für die Gerechtigkeit zukünftiger Generationen? Ja. Oder sind wir einfach moralischer geworden?
0: Ja, ich glaube, es ist alles drei. Also es gibt, grundsätzlich ist es eine sehr begrüßenswerte Bewegung, eine wichtige Bewegung gewesen, hinzusehen. Perspektivwechsel. Wie erleben andere Menschen, die weniger privilegiert sind, die Welt, die nicht zur Norm gehören, die andere Hautfarbe haben, ein anderes Geschlecht haben als der weiße Mann. Das ist ein Riesenfortschritt. Und da geht es um Gerechtigkeit, um Gleichbehandlung. Und auch im Stichwort Ökologie ist es auch so, bezüglich zukünftigen Generationen, bezüglich der Natur, dass wir uns bewusst werden, bezüglich Ressourcenverbrauch, bezüglich CO2-Verbrauch und all diese Dinge, dass das ist eigentlich alles schon längst bekannt. Seit dem Club of Rome wissen wir leben auf einem Planeten mit begrenzten Ressourcen und unendliches Wachstum ist eine schwierige Sache. Aber das wurde jetzt allen klar in diesen 25 Jahren und dann natürlich mit Greta Thunberg, die ihren Streik machte, Schulstreik, Fridays for Future, das war 2018. Genau, das wurde befeuert. Die grünen Parteien hatten einen großen Aufschwung. So, und das ist jetzt alles nicht mehr so. Da hat sich auch alles ein bisschen der Wind gedreht. Aber das hat sicher unsere Zeit sehr stark geprägt. Diese Sensibilität für Diskriminierung im Menschlichen, aber auch für ökologische Themen.
1: Hat auch zu Cancel Culture geführt. Warum? Und wird heute zum Beispiel auch Kunst stärker moralisch bewertet?
0: Ja,
1: das ist sehr augenfällig.
0: Das kam auch dazu. Also es gibt natürlich diese Idee, dass wir plötzlich auf Künstler wie Pablo Picasso zum Beispiel oder auf Musiker gucken und schauen, wie leben die eigentlich? Wie gehen die mit ihren Mitmenschen, mit Frauen um? Gibt es da Skandale in Sachen Sexismus? Also die Beurteilung von Kunstwerken hieß nun immer auch eine Beurteilung der kunstschaffenden Person. So, und das ist auch was Neues. Also diese Trennung zwischen Werk und Autor, Autorin.
1: War plötzlich nicht mehr so selbstverständlich.
0: Und da gibt es auch gute Seiten, das ist so. Aber es gibt immer auch bei diesen Bewegungen Leute, die dann nochmal einen Schritt, finde ich, übers Ziel hinausschießen, wo es dann eher auch um den eigenen moralischen Status geht, um Distinktion, dass man sagen kann, so das darf man jetzt auch nicht und das auch nicht. Aber im Grundsatz sind das wichtige und richtige Bewegungen und Veränderungen gewesen.
1: Unsicherheiten drängen Menschen vielleicht dazu, sich neuen Halt zu suchen. Worin, klären wir gleich. 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Wir sprechen darüber, was dieses erste Viertel des 21. Jahrhunderts alles mit uns und unserem Leben gemacht hat. Gut zu beobachten ist, das schreibst du auch in einer Analyse auf srf.ch, Fitnessstudios schießen in dieser Zeit wie Pilze aus dem Boden. Das ist auch sehr bezeichnend für unsere Zeit. Das ist anfangs angetönt, diese Selbstoptimierung. Wieso kreisen wir uns dann so um uns selbst?
0: Ja, das ist gut. Also einerseits ist die Fitness, der eigene Körper, die Gesundheit, Beschäftigung mit Ernährung, Schönheitsoperationen, Fitnessstudios, du hast es gesagt, und warum der eigene Körper? Ich kann nur spekulieren. Ich glaube, es hat mit einem allgemeinen Gefühl der Ohnmacht zu tun in dieser großen globalisierten Welt, wo wir keine Kontrolle mehr haben über die Dinge. Dann sucht man sich eine letzte Bastion, wo man die Dinge noch steuern und kontrollieren und verändern kann. Selbstwirksamkeit, und das ist der eigene Körper.
1: Der perfekte Körper.
0: Genau, das heißt dann Bizeps-Training anstatt Ohnmachtsgefühle. Also eigentlich eine Kompensation für den Kontrollverlust im großen Ganzen, würde ich sagen, ist dieser Rückzug auf sich selbst, auf den eigenen Körper. Und den Rückzug in die Vergangenheit, zum Teil auch retro, also wieder zurück, ist ein großer Trend, nicht nur in der Politik, sondern auch im eigenen Aussehen. Mhm. Also Leute haben wieder Fukuhila-Frisuren und Schnäuze und so in den letzten Jahren. Das kommt sicher auch noch dazu.
1: Mhm. Mit oder ohne Bizeps. Viele Menschen erleben die Gegenwart als Krisenzeit. Ist es falsch, wenn ich behaupte, Angst sei eine der prägenden Emotionen dieser letzten Zeit? Befeuert auch durch ganz viele Einzelkrisen, angefangen vielleicht mit dem großen Schock 9/11.
0: Genau, das muss man sagen. Das 2001, 11. September, fängt dieses erste Viertel des neuen Jahrhunderts oder Jahrtausends eigentlich an. Und das ist ein Schock, glaube ich auch, war ein Schock, wie du gesagt hast. Das Sicherheitsgefühl des Westens wurde erschüttert, und wir alle können uns erinnern an diese Bilder, wo wir gestanden sind, als wir das im Fernsehen miterlebt haben. Danach folgten eine Zeit mit vielen terroristischen Attentaten in europäischen Großstädten, London, Madrid und so weiter. An Flughäfen gab es plötzlich diese Kontrollen. So. Überall hängen Überwachungskameras. Überhaupt wurde Überwachung gerechtfertigt durch diese Angst. Der Islamische Staat, spricht man heute nicht mehr davon, war omnipräsent in unseren Köpfen. Und dann 2007, 2008, diese Wirtschaftskrise, Finanzkrise, die Investmentbank Lehman Brothers, wir erinnern uns, geht pleite, eine Blase platzt am Immobilienmarkt. Das Vertrauen in die globale Finanzindustrie ist erschüttert, und das äußert sich dann 2011 in diesen Occupy Wall Street Protesten. Mhm. Es ist interessant, wenn man sich das so vergegenwärtigt, wie diese Krise.
1: Der Boden wird immer ein bisschen wackeliger.
0: Genau. Und dann kam 2005 das, was man die Flüchtlingskrise genannt hat. Und das befeuert dann den Rechtspopulismus in Europa mit den Überfremdungsängsten später, Abstiegsängsten, das wir heute noch beobachten. Also das Grundgefühl der Wählerinnen und Wähler war da schon, dieser Kontrollverlust angesichts der Globalisierung. Und dann gibt es diese Gegentrends, diese Retropolitik, und England schreit mit dem Brexit-Slogan «Take back control», also die Kontrolle zurücknehmen. Mhm. Und in den USA heißt es dann mit Trump «Make America great again», also wieder diese Rückwärtsorientierung, die ich schon mal angesprochen habe. Diese Nostalgie eigentlich.
1: Woher kommt denn dieses Gefühl, wir hätten die Zukunft verloren und wir treiben unsere Visionen nicht mehr voran und ziehen in eine goldene Zukunft?
0: Ich glaube, das hat mit diesen Krisen zu tun und mit dieser Abfolge von Krisen, und dass wir sehen, in anderen Teilen der Welt, in anderen Kontinenten, da ist diese Hoffnung da. Das ist ein westliches Bild, das wir haben. Aber für uns, angesichts der Klimakrise, angesichts von Wohlstand, der so ein bisschen stagniert, die Lebenshaltungskosten werden teurer und so weiter, und das ist für uns das Grundgefühl, glaube ich, geworden, dass wir so in Krisenzeiten leben. Das war davor anders. Also davor hieß es irgendwie, wir schaffen das. Oder wenn man die Rede von Bill Clinton 2000 anschaut, dann ist so viel Zukunftshoffnung noch da. Und jetzt leben wir wirklich in komplett anderen Zeiten. Und das hat mit dieser Abfolge von Krisen zu tun. Corona kam noch dazu, im 2020 natürlich, eine globale Krise, von der man zuerst gedacht hat, das kann vielleicht vieles verändern, hat dann aber auch vieles Negatives verstärkt, oder die Erschöpfung, die Einsamkeit. So. Mhm. Und dann jetzt seit 2022 dann natürlich auch die Missachtung von Völkerrecht im globalen Stil, also offensichtlich bei Putin Angriffskrieg, und dann jetzt mit Trump 2 auch im selben Stil, leider.
1: Wir hatten es uns eine Zeit lang vielleicht auch ein bisschen sehr komfortabel eingerichtet. Mhm. Mir ist noch durch den Kopf gegangen, geben wir den negativen Schlagzeilen vielleicht auch zu viel Gewicht,
0: ja,
1: dass das alles gedämpft wird, diese Zukunftsvision?
0: Das ist definitiv so. Also die Medien, das ist halt so. Also Negativschlagzeilen verkaufen sich besser und da sollten wir, glaube ich, uns auch so ein bisschen an der eigenen Nase nehmen und das nur dosiert genießen oder das machen als Journalistin, was man konstruktiven Journalismus nennt. Das heißt nicht nur Probleme aufzeigen, sondern auch Lösungsansätze und auch die großen Bögen aufzeigen, wo man dann sieht, naja gut, so schlimm ist jetzt alles auch nicht. So, es gab auch früher die Krisen und man dachte, die Welt geht unter in den nächsten Tagen. Also das ist wichtig als Korrektur, finde ich, auch für die eigene psychische Gesundheit, das zu machen. Übrigens, psychische Gesundheit ist auch ein Thema, das in den letzten 25 Jahren vom Tabu aufs Tapet gekommen ist, über das wir offener sprechen können, Depressionen, Ängste und so weiter. Das zum Glück auch, ja.
1: Also nicht die Angst befeuern, die schon in der Luft liegt und dann vielleicht auch diese Nostalgie, eine weitere Emotion, wenn ich dir so zuhöre, unserer Zeit. Auch die Solastalgie, von der habe ich viel gelesen, der Schmerz unserer Zeit, wenn wir so sehen, wie unsere Heimat verloren geht, vielleicht durch Klimawandel, Umweltzerstörung, Dörfer nicht mehr bewohnt werden, Überschwemmungen, massive Bauprojekte in der Umgebung. Mhm. Das macht schon was.
0: Genau, es gibt dieses Gefühl, das so beschrieben wurde, dass wir auch Natur verlieren, ein Stück Heimat verlieren, mit denken an die Bergdörfer, die eingestürzt sind und so, auch aufgrund des Klimawandels. Und es gibt den deutschen Soziologen Andreas Reckwitz, der hat vor kurzem ein Buch geschrieben, Verlust, ein Grundgefühl der Moderne, heißt es, glaube ich, im Untertitel. Und ich glaube, er trifft schon einen Punkt, dass wir jetzt in einer Zeit leben, wo wir lernen müssen, loszulassen von alten Dingen, auch von alten vielleicht Lebensstilen, von alten Gefühlen, von Heimat, von bestimmten Bildern, die wir haben, wie eine Gesellschaft aussieht, wie Städte aussehen, all das und dieses Gefühl, wir werden überrollt von etwas Neuem, es geht zu schnell, wir müssen das Alte zu schnell loslassen, das, glaube ich, kann politisch ganz viel erklären, dieses Gefühl, dass wir Liebgewonnenes loslassen müssen.
1: Das heißt ja auch so schön, wer loslässt, hat wieder beide Hände frei.
0: So, ja, genau.
1: Kann denn eine Gesellschaft ohne positive Zukunftserzählung überhaupt noch funktionieren?
0: Ja, also funktionieren schon, aber Spaß macht das dann nicht. Also ich glaube, es kommt nichts Gutes zustande, wenn man nichts Gutes im Sinn hat und auf etwas Schönes am Horizont hinblicken und hinarbeiten kann. Hoffnung hilft uns natürlich, ins Handeln zu kommen. Andererseits hilft uns Handeln auch zu hoffen, also beim Kleinen anzufangen und Dinge wieder zu verändern und zu sehen, wow, doch, ich kann die Welt noch ein bisschen steuern und ein bisschen besser machen. Also ich glaube, Hoffnung ist schon etwas Wichtiges, aber etwas auch eine Aufgabe für uns, glaube ich, heute, eine Vision zu haben, wie soll denn die Welt in 20, 30 oder in den nächsten 25 Jahren aussehen, dass wir sagen können, wow, wir können stolz auf uns sein und wir haben die Welt besser gemacht als Gesellschaft.
1: Wie soll sie denn aussehen? Eine große Frage.
0: Genau. Ja, schwierig. Also ich glaube, wir haben zwei große Herausforderungen, mindestens wahrscheinlich drei. Das eine ist die Natur, unser Verhältnis zur Natur, zu Klimawandel, Artensterben, Ressourcen, die wir, glaube ich, grundsätzlich neu denken müssen. Aber da gibt es Visionen. Wir müssen die einfach umsetzen. Das andere ist Digitalisierung und jetzt zugespitzt künstliche Intelligenz. Das wird uns Jobs kosten, kostet jetzt schon Jobs in vielen Bereichen. Da müssen wir schauen, was möchten wir als Menschen eigentlich noch in Zukunft machen? Was können wir machen? Was unterscheidet uns von Maschinen? Was kann eine Maschine niemals machen? Und auch, was möchten wir trotzdem noch selber machen, obwohl es die Maschinen können? Ich glaube, das sind wichtige Fragen. Und dann die politischen Fragen rund um die liberalen Demokratien, die am Zerbröseln sind in einigen Staaten sukzessive. Also diese Grundwerte, die Grundrechte, auch die Institutionen, den Wert von Institutionen, dass wir das hochhalten und nicht mit oder zuschauen, wie das passiert, was jetzt hier in den USA zum Beispiel auch beobachten.
1: Es gibt ja auch in der Kunst oft schon Denkerinnen und Denker, die das vorwegnehmen, solche Szenarien, und da hast du dir auch Gedanken darüber gemacht. Es gibt Filme zum Beispiel, die dieses Viertel sehr gut dargestellt haben, genau. Sehr visionär.
0: Ich finde das immer wieder spannend, weil Kunst bringt manchmal unsere Zeit auf den Punkt wie nichts anderes. Kein Politiker kann das so machen. Und bei den Filmen habe ich gesucht und ich glaube, es sind zwei. Der eine heißt Avatar, 2009 gelaufen, also ziemlich mit drin in diesen 25 Jahren. Ein Blockbuster über Raubbau an der Natur, über Kolonialismus, auch ein Riesenthema, das aufs Tapet kam. Naturverbundenheit, das sind Wesen, die sich mit der Natur wirklich physisch verbinden können, mit anschließen können an die Natur. Über Rohstoffe auf anderen Planeten, man denkt jetzt an den Mars und so weiter. Also irgendwie dieser Film war seiner Zeit voraus. Und der zweite Film geht um KI, das war 2013, also auch vor einigen Jahren. Her hieß der Film, über eine künstliche Intelligenz, die man als Kopfhörer im Ohr trägt, als AirPod, und mit der man sprechen kann und eine Freundschaft aufbauen kann und sich sogar verlieben kann in die KI. Und das wird da im Film schon exemplarisch gezeigt. Also beide haben die Zukunft vorweggenommen.
1: Mein Gast im Kulturplatz-Talk war Philosoph und SRF-Sternstunde-Moderator Yves Bossart. Mein Name Rahel Giger.

0: Die Nachrichten von SRF um 3:30 mit Ronja Bollinger. Opfer von häuslicher oder sexueller Gewalt sollen in der Schweiz mehr Unterstützung erhalten. Das will der Nationalrat. Opfer sollen überall in der Schweiz die gleiche Behandlung bekommen. Die Kantone sollen sicherstellen, dass Opfer kostenlos rechtsmedizinisch untersucht und Spuren gesichert werden, und zwar auch, wenn sie keine Strafanzeige gestellt haben. Wenn ein Opfer später eine Anzeige stellt, seien die gesicherten Spuren wichtig, damit ein Täter auch verurteilt werden kann, sagte Justizminister Beat Jans.
1: Die vorliegende Revision könnte sich daher positiv auf die Anzeigequote auswirken und die Zahl der strafrechtlichen Verurteilungen erhöhen.
0: Weiter hat der Nationalrat entschieden, dass die Kantone in Zukunft genügend Unterkünfte für Opfer und ihre Angehörigen zur Verfügung stellen müssen, beispielsweise Frauenhäuser. Social-Media-Plattformen, Suchmaschinen und KI-Anwendungen sollen strengere Kinder- und Jugendschutzvorschriften umsetzen. Der Ständerat hat einen entsprechenden Vorstoß angenommen. So sollen Plattformen beispielsweise gewisse Inhalte nicht mehr an junge Personengruppen verbreiten dürfen. Und Algorithmen sollen eingeschränkt werden. Der Bundesrat arbeitet derzeit an einer Regulierung von Plattformen. Der Zoo Zürich hat ein Elefantenbaby eingeschläfert, kurz nach der Geburt. Der Elefant war vorgestern zur Welt gekommen. Er konnte aber nicht selber aufstehen, schreibt der Zoo. Der Elefant habe keine Aussicht gehabt, ohne Komplikationen und lebensfähig aufzuwachsen. Im Sinne des Tierwohls sei das Tier deshalb eingeschläfert worden, so der Zoo. In den vergangenen Jahren sind mehrere Jungelefanten im Zoo Zürich gestorben. Teils wurden sie nicht lebensfähig geboren, einer wurde wohl von anderen Elefanten totgetrampelt und ein weiterer starb nach einer Beinverletzung. Tierschützer forderten den Zoo schon verschiedentlich dazu auf, mit der Nachzucht von Elefanten aufzuhören. Mahlzeiten zum Trinken statt zum Essen. Das ist das Konzept des deutschen Unternehmens Y-Food. Nun übernimmt der Schweizer Nahrungsmittelkonzern Nestlé das Unternehmen vollständig. Bereits vor 3 Jahren hatte Nestlé sich mit 49% an Y-Food beteiligt. Nun kauft der Konzern auch die restlichen Anteile der Gründer. Mit der Übernahme wolle Nestlé die Marke in internationale Märkte expandieren. Über den Kaufpreis sei Stillschweigen vereinbart worden. Die Börsendaten von SIX, der Swiss Market Index, liegt im Moment bei 13.198 Punkten, ein Minus von 0,8%. Der Euro wird zu 91,66 gehandelt, der Dollar zu 78,99. Das Wetter heute Nachmittag ist es freundlich mit sonnigen Phasen und nur noch lokalen Schauern. Morgen Vormittag scheint trotz vieler Wolken noch teilweise die Sonne. Am Nachmittag kommt aus Westen verbreitet Regen auf. Die Höchstwerte liegen jeweils um 20 Grad. Das waren Nachrichten von Radio SRF, verantwortlich Michael Wieland.
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3: Ja, auf Ihrem Infosender nehmen wir uns jetzt Zeit für einen wichtigen Schauplatz im Irankrieg. Einen Schauplatz, der aber nicht im Iran selbst liegt. Es geht um den Libanon jetzt, in der Wiederholung des Tagesgesprächs vom Mittwoch.
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5: In Washington laufen im Moment die Verhandlungen zwischen Israel und dem Libanon. Mein Gast ist Andrea Isenecker. Sie ist von Ärzte ohne Grenzen und jetzt gerade zurückgekommen aus dem Libanon. Willkommen im Tagesgespräch.
6: Vielen Dank, Herr Karasek, für die nette Einladung.
5: Sie sind Projektleiterin von Ärzte ohne Grenzen. Sie haben ein Team geleitet von 60 Mitarbeitenden. Die allermeisten sind Libanesinnen und Libanesen und sind jetzt gerade 6 Wochen vor Ort im Libanon gewesen. Also Sie können uns ganz detailliert erzählen, was im Moment im Land und was mit den Menschen passiert. Sie gestern laufen zu den Verhandlungen, die gehen heute weiter. Ist das eigentlich für die Menschen wichtig, so News aus der Diplomatie, eben das verhandelt wird? Gibt das Hoffnung oder sind die Leute eh ganz an einem tiefen Punkt?
6: Also mit Patienten, Patientinnen oder auch mit dem Personal von Ärzte ohne Grenzen, also das lokale Personal, haben wir da eigentlich nicht gross diskutiert über das Thema, weil die Leute sind extrem beschäftigt mit dem Überleben. Also die haben teilweise, also vor allem jetzt auch bei unserem Team, mehr als 10% von unserem Team sind auch Binnenvertriebene, also die meisten kommen auch vom Süden. Die sind jetzt mehr beschäftigt mit dem Überleben. Die haben das Haus verlassen, die haben alles müssen verlassen im Süden vom Land und arbeiten jetzt zum Beispiel bei uns, aber sie wissen nicht, wie die Zukunft ist. Und von dem her war das eigentlich nie ein grosses Thema gewesen.
5: 6 Wochen waren sie im Einsatz gewesen. Welche Szene, welches Bild oder welches Gespräch bleibt Ihnen am meisten in Erinnerung?
6: Also sicher mal Szenen, das sind alle die Patienten und Patientinnen, die auf unsere mobile Kliniken gewartet haben, in verschiedenen Regionen in der Stadt, vor allem im Süden von Beirut. Die Gesichter, die werde ich sicher nie mehr vergessen. Die sind extrem traumatisiert, also das sind traumatisierte Leute, sehr traurig, verzweifelt. Also alle die Gesichter, ob es eine Frau ist, ein Mann, eine jüngere Frau, ein älterer Mann oder auch Kinder. Das sind Gesichter, die ich sicher nie mehr vergessen kann. Gespräche natürlich auch. Ich konnte ab und zu mit Patienten und Patientinnen reden. Viele Libanesen und Libanesinnen können ja entweder Französisch oder Englisch, natürlich Arabisch. Und die haben mir natürlich auch Geschichten erzählt, wie sie inner 10-15 Minuten haben müssen das Haus verlassen.
5: Wir gehen auf das jetzt dann im Laufe der Sendung genauer ein. Der Krieg zwischen Libanon und Israel hat Anfang März angefangen. Auslöser waren die Raketenangriffe von der libanesischen Terrororganisation Hisbollah gegen Nordisrael. Israel wehrt sich massiv. Die Hisbollah tut aber weiterhin Israel angreifen, vor allem aus dem Gebiet nördlich vom Litani-Fluss, jetzt vor allem mit Drohnen. Israel tut die Stellungen im Libanon ausbauen. Wie sieht die humanitäre Lage im Libanon im Moment aus?
6: Die humanitäre Situation in Libanon ist katastrophal. Es hat immer mehr und mehr Vertriebene. Die Bevölkerung im Süden geht entweder Richtung Beirut oder in Norden, Bekatal. Aber im Bekatal gibt es jetzt auch mehr und mehr Angriffe von Israel. Das heisst, die meisten Leute kommen auf Beirut. Beirut ist sonst ja schon die Hauptstadt, 2,5 Millionen Einwohner. Und jetzt natürlich mit diesen Binnenvertriebenen ist es extrem, es ist totale Überforderung für die Stadt, für die Sanitationsanlagen, für die verschiedenen Unterschlüpfe, wie aber auch medizinische Versorgung. Also ich rede jetzt zum Beispiel auch Gesundheitsministerium, die Spitäler und Gesundheitszentren. Die sind alle extrem überfordert.
5: Der Krieg fordert täglich mehr Opfer als noch vor anderthalb Jahren beim letzten Libanon-Krieg. Haben die Menschen irgendeine Chance, sich vor diesen israelischen Angriffen zu schützen?
6: Also schützen, das ist schwierig zu sagen, aber es gibt ja immer die Evakuierungsnachrichten, die entweder über Facebook, Instagram oder über WhatsApp reinkommen.
5: Also die Aufrufe vom israelischen Militär, man soll sich schützen oder man soll flüchten.
6: Genau. Das funktioniert eigentlich recht gut. Denn was auch sehr, also ich habe jetzt auch mit verschiedenen Leuten über das ein bisschen reden, wie auch mit dem Einsatzleiter, Assistent. Das funktioniert so gut, weil zum Beispiel ältere Leute, die keinen Zugang haben zu Instagram oder Facebook oder teilweise auch nicht einmal zu WhatsApp, die werden dann informiert. Entweder gehen die Leute im Haus gehen dann einfach an die Türen klopfen und wecken die Leute auf, wenn es in der Nacht ist. Und das ist ja oft auch in der Nacht ein Angriff. Also eigentlich allgemein funktioniert es recht gut, aber die Zeit ist knapp. Sie haben ja meistens nur 10 bis 15 Minuten. Um 10 bis 15 Minuten von einem Gebiet rauszukommen, man sagt ja, sie sollen 300 bis 500 Meter weiter wegkommen. Zu Fuß ist es relativ schwierig in 10 bis 15 Minuten und man versucht ja auch noch die letzten Sachen mitzunehmen. Also ob es der Pass ist oder das Geld oder das Telefon, das einfach total wichtig ist. Und das ist extrem herausfordernd für die Bevölkerung.
5: Haben Sie darum auch beobachtet, dass viele auf gepackten Koffern oder gepackten Rucksäcken sitzen und so darauf warten, auf einen Evakuierungsbefehl?
6: Weniger. Also ich war jetzt weniger in Wohnungen im Südbeirut. Das kann ich jetzt weniger sagen, aber ich habe gehört sagen, dass die Leute schon relativ bereit sind und jederzeit damit rechnen.
5: Gibt es überhaupt noch funktionierende medizinische Versorgung im Libanon?
6: Es gibt wenige. Also wir zum Beispiel, Ärzte ohne Grenzen, wir um mehr als 40 Gesundheitszentren unterstützen, wie aber auch 6 Spitäler. Zum Beispiel das grösste Spital Rafik Hariri. Das ist das grösste Spital in Lebanon. Das unterstützen wir zurzeit, indem wir die Notaufnahme renovieren. Plus auch das Team schulet. Zum Beispiel, wenn es jetzt ganz viele Verletzte auf einer gleichen Zeit gibt, also viele Verletzte kommen zur gleichen Zeit ins Spital, wie man da strukturiert und organisiert die Verletzten soll, mit diesen Verletzten können zusammenarbeiten oder sie kann pflegen oder behandeln.
5: Und ich nehme an, das ist wahrscheinlich ein grosses Problem. Bei einem Angriff gibt es natürlich dann gerade eine Anhäufung von Leuten, die Hilfe brauchen.
6: Genau, das ist ja der Fall. Also es ist ja Anfang April, da war ich aber noch nicht im Libanon. Dort war ja der Angriff mit mehr als 100 Angriffen innerhalb 10 Minuten, die ganze Stadt auf Beirut. Und dort war zum Beispiel das Rafik Hariri-Spital extrem überfordert gewesen. Und das ist ja der Grund, wieso wir uns gedacht haben, das wäre gut, dass wir das ganze Team, Notaufnahmeteam schulen auf die Mass Casualty. Das sind eben die verschiedenen Strukturierungen, wenn man ganz viele Verletzte zur gleichen Zeit bekommt.
5: Wenn Sie im Allgemeinen können sagen, an was fehlt es den Menschen Ihrer Meinung nach im Moment im Libanon am meisten?
6: Es fehlt eigentlich an allem. Wasser, Ernährung, dann auch zum Beispiel Matratzen, Bettdecken, Zelt, dann natürlich Medikamente. Die meisten Patienten, die zu uns in die mobilen Kliniken gekommen sind oder immer noch kommen, sind mehr als 60% sind Leute, die älter sind als 60. Das heisst, das sind Leute mit chronischen Krankheiten, wie zum Beispiel Bluthochdruck oder Diabetes. Natürlich die Medikamente fehlen. Dann natürlich auch psychologische Unterstützung. Wir haben auch Psychologen in unseren mobilen Kliniken, die haben ganz, ganz lange Gespräche teilweise mit den Patienten, die traumatische Situationen hinter sich hatten. Das sind ja die meisten. Wir haben auch eine Helpline. Die Helpline, die haben wir kreiert, Ärzte ohne Grenzen. Und da können auch Leute an Psychologen anrufen und ventilieren oder auch ihnen erzählen, was sie erlebt haben, wenn sie zum Beispiel nicht mobil sind oder wenn sie zu weit weg sind. Die Helpline funktioniert extrem gut. Es sind mittlerweile schon zwei Psychologen, die dort daran arbeiten.
5: Und was sind denn da so Fragen oder was sind Themen, die besprochen werden auf dieser Helpline?
6: Das sind mehr Ventilierungen. Also die Leute,
5: was heisst das?
6: Das heisst, die Leute möchten gerne erzählen, was sie erlebt haben. Dass sie zum Beispiel innerhalb 10 Minuten das Haus haben müssen verlassen im Süden von Libanon. Mit allem Drum und Dran, mit dem Garten, mit allen Möbeln, mit allem Drum und Dran. Und das ist natürlich extrem schwierig, weil auch aus dem Grund, weil sie wissen nicht, ob sie eventuell wieder zurückkommen. Die meisten Häuser sind ja jetzt mittlerweile auch bombardiert. Viele Leute wissen, dass das Haus gar nicht mehr existiert. Wenn der Krieg fertig ist, wissen sie gar nicht, wodurch sie eigentlich wieder zurückgehen sollen, weil sie haben ja gar kein Haus mehr. Oder zum Beispiel, sie haben auch Familienmitglieder verloren. Bei diesen Angriffen gibt es immer wieder Tote. Und es hat auch sehr viele Patientinnen oder Patienten, die Familienmitglieder verloren haben.
5: Sie haben es vorhin erwähnt, Hunderttausende sind vertrieben im Land. Die gehen dann eben zum Teil in den Norden von Libanon oder in die Hauptstadt Beirut. Wie sieht der Alltag in diesen Notunterkünften aus?
6: Der Alltag, ja, das ist eine ganz gute Frage. Ich bin sehr oft auch mit den mobilen Kliniken immer jeden Tag unterwegs gewesen und auch in diesen Unterschlüpfen bin ich auch immer gegangen. Die Leute, sie versuchen sich irgendwie zu beschäftigen, indem sie spielen, indem sie mit den Kindern zeichnen, indem sie diskutieren. Sie haben auch zum Beispiel, ich bin auch schon von Leuten angesprochen worden und sie haben gefragt, ob sie ehrenamtlich bei uns arbeiten können. Dass sie beschäftigt sind, dass sie das ganze Trauma vergessen können. Und das ist sehr, sehr eindrücklich. Die Unterschlüpfe sind eigentlich recht gut organisiert. Das heisst, was wir auch machen bei diesen Unterschlüpfen, wenn es zum Beispiel keine Toilette hat oder keine Duschen hat, tun wir mobile Toiletten, mobile Duschen abgeben oder installieren. Was wir auch machen zum Beispiel in Schulen, wenn die Leute in Schulen eher Unterschlupf findet, dass man dort schaut, dass die Toiletten auch funktionieren oder Duschen, dass die Leute auch zu dem, also zu der normalen Hygiene Zugang haben. Und das ist auch extrem wichtig.
5: Sie haben Kinderzeichnungen erwähnt, das Kind im Malen. Haben Sie so eine Zeichnung gesehen?
6: Ja, ich habe ganz viele von diesen Zeichnungen gesehen. Und zwar das psychologische Team, wenn sie mit den mobilen Kliniken unterwegs sind, sammeln das Kind zusammen und machen Zeichnungsatelier. Und zwar müssen Kinder eine Eule ausmalen und kommen die Farben über. Das ist rot, gelb, blau, grün und schwarz. Und ja, wir wissen auch, schwarz ist eher die Angst, rot ist die Wut, gelb ist Fröhlichkeit, blau ist die Ruhe und grün ist die Hoffnung. Viele Kinder haben natürlich schwarz und rot ausgewählt, aber es hat immer noch Kinder gegeben, die blau oder grün ausgewählt haben. Also das heisst, die haben noch eine gewisse Hoffnung.
5: Ist Ihnen sonst eine Zeichnung aufgefallen? Jetzt nicht, wo man etwas ausmalen musste, sondern wo ein Kind frei gemalt hat,
6: ja,
5: was irgendwie beeindruckt hat?
6: Ich habe zum Beispiel eine Zeichnung gesehen von einem Kind, wo man das Haus vom Kind gesehen hat, mit einem ganz schönen Garten, ganz in der Nähe vom Meer im Süden des Libanon. Und da hat man gesehen, wie das Kind weggesprungen ist, also die Flucht von diesem Kind. Das hat das ganz schön können zeichnen. Und das Kind war etwa 6-jährig.
5: Was wissen Sie sonst über Traumata bei Kindern, die ja besonders betroffen sind im Krieg?
6: Ich bin selber nicht Psychologin, aber was ich mitbekomme, ist, dass die Kinder teilweise gar nicht mehr essen, sehr schlecht schlafen, ja, und dann teilweise auch in der Nacht aufschreien, weil sie Albträume haben. Das gibt es sehr oft und das habe ich auch sehr oft gehört.
5: Sie reden jetzt von der Hilfe, zum Beispiel eben von der Organisation Ärzte ohne Grenzen. Der Libanon ist ja wirtschaftlich schon länger unter Druck. Ist dann der Staat selber überhaupt noch in der Lage zu helfen?
6: Was ich jetzt einfach gesehen im Gesundheitsministerium, wie gesagt, Ärzte ohne Grenzen schafft zurzeit, also wir unterstützen zurzeit 6 Spitäler im ganzen Land, 41 Gesundheitszentren, also das heisst, dass das Gesundheitsministerium Mühe hat, um das alles bewältigen. Ich bin ja vor 8 Jahren das letzte Mal in Libanon gsi im Bekatal, und dort kann ich jetzt ein bisschen vergleichen mit den Preisen zum Beispiel von den Nahrungsmitteln. Ich weiss, dass zurzeit eine Inflation von 11% ist. 11% ist sehr eine hohe Inflation. Und als ich auch zum Beispiel Lebensmittel kaufen in Beirut, Früchte, Gemüse, die haben teilweise die gleichen Preise gehabt, wie wir hier in der Schweiz zahlen.
5: Das ist das SRF-Tagesgespräch mit Andrea Isenegger. Sie ist gerade zurückgekommen aus dem Libanon, wo sie wochenlang ein Team von Ärzte ohne Grenzen geleitet hat. Zu dem Team, Sie haben es vorher mal erwähnt, gehören Ärztinnen, Ärzte, pflegende Hebammen, eben auch Psychologinnen und Psychologen, Logistikerinnen, Logistiker. Was braucht es am meisten?
6: Ganz eine gute Frage. Also sicher das medizinische Personal, aber auch die Logistiker. Ich meine, was ich ja vorher schon erwähnt habe, erstens einmal müssen wir auch Toiletten aufbauen, Duschen aufbauen. Das braucht extrem grosse Unterstützung. Dann auch Verteilungen von den Matratzen, Verteilungen von den Bettdecken, Verteilungen von den hygienischen Kits, also dass man sich mal wieder richtig waschen mit einer Seife oder dass man wieder mal Kleider waschen mit einem Waschpulver. Das ist natürlich auch eine extrem grosse Arbeit, die die Logistik vor allem dann unter sich hat. Aber natürlich die medizinisches Team, das ist das, wo jeden Tag in der mobilen Klinik von morgen um 9 Uhr bis etwa am Nachmittag um 3 Uhr in verschiedenen Orten in Beirut tätig ist.
5: Seit dem Anfang des Krieges, seit dem März, hat es 153 Angriffe auf Gesundheitseinrichtungen im Libanon. Sie sind bei Ihrem Einsatz auch Zeugin geworden von israelischen Angriffen. Was haben Sie erlebt?
6: Genau, am letzten Donnerstag bin ich im Süden von Beirut gsi, bin ein Spital anschauen mit einem Logistiker, weil wir dort Renovierungen machen. Zum Beispiel eben so Aircondition und Notfall renoviert, Notfallaufnahmen renoviert. Und wo wir gerade am Rauslaufen waren, ist gerade eine Drohne gekommen, hat einen Angriff gemacht auf ein Haus, das etwa 100 Meter von uns entfernt war. Und dann hat natürlich das ganze Chaos angefangen, also der ganze Angriff. Dann natürlich das Haus, das ich gesehen habe, das zerstört worden ist. Dann die Verletzten, die natürlich rumgelegen sind. Es hat auch Tote gegeben, 5 Kinder und 3 Frauen. Das war ein Zielangriff gewesen, und das hat es zum Glück nur einmal gegeben. Wir haben natürlich gerade wieder ins Spital zurück. Wir haben 3 bis 5 Minuten gewartet, um zu schauen, ob es einen zweiten Angriff gibt. Es war dann aber nicht mehr der Fall gewesen, und dann haben wir das Auto genommen, sind wieder Richtung Büro zurückgefahren. Es war extrem chaotisch gewesen, totaler Verkehr, Panik, die Leute, die dort natürlich wohnen oder in der Strasse waren. Wir haben etwa 2 Stunden zurück für ein Büro, wo wir normalerweise 30 Minuten haben.
5: Also der Krieg prägt Ihre Arbeit, prägt Ihren Alltag. Als Projektkoordinatorin von Ärzte ohne Grenzen haben Sie jetzt im Libanon auch immer wieder die Sicherheitslage abwägen. Das gehört zu Ihrem Anforderungsprofil, dass Sie am Morgen entscheiden müssen, wo ist sicher und wo ist es nicht. Wie machen Sie das?
6: Genau, also am Morgen, so um 6:30 bis 7 Uhr, bin ich mal ins Internet, habe mal die verschiedenen Nachrichten durchgelesen, was in den letzten 12 oder 10 Stunden passiert sind. Dann am 7 Uhr habe ich dann mit dem Einsatzleiterassistent telefoniert. Der ist ein Libanese, er ist extrem verknüpft, sehr gut verknüpft, hat ganz gute Kontakt mit allen Akteuren in der Region. Dann haben wir mal miteinander diskutiert, wie überhaupt die Situation aussieht. Können wir 2 mobile Kliniken, die wir eigentlich geplant haben, in den Süden von Beirut schicken oder können wir es nicht? Wenn wir es können, ist gut. Wenn wir es nicht können, müssen wir eine neue Region finden. Dann nachher bin ich meistens ins Büro, 7:30. Am 8. hat es das Briefing gegeben. Das ist eine Sitzung mit dem ganzen Team, das sind also alle 60 Leute, sind wir in einem Raum gewesen, und dort haben wir dann verkündet, in welchen Regionen die verschiedenen 4 Kliniken gehen können. Und was natürlich sehr herausfordernd ist, ist natürlich auch, dass wir, wenn wir eine neue Region suchen müssen, dass wir dann auch mit diesen Partnern sofort Kontakt aufnehmen. Weil wir gehen nicht einfach zu einem Parkplatz oder wir gehen nicht einfach in eine Schule oder wir gehen nicht einfach in ein Gesundheitszentrum rein, das nicht funktionsfähig ist vom Gesundheitsministerium. Das müssen wir zuerst auch noch verhandeln oder informieren, dass wir jetzt kommen. Und das müssen wir einfach immer im letzten Moment noch machen.
5: Und Sie müssen schauen, ob es von der Gefahr her geht, dass Sie einfach nur mit anderen gehen, in der Schule zum Beispiel.
6: Genau. Und dann schauen wir meistens auch am Morgen um 7:30 mit der Schuldirektion, wie das aussieht, die Situation, ob es ruhig ist oder ob es eher besser ist, dass man nicht campet.
5: Aber da kann man natürlich auch Fehlentscheid fällen.
6: Ja, sicher. Aber ich hatte das Glück in diesen 6 Wochen, dass das nie passiert ist, ausser eben letzten Donnerstag. Aber da war ich nur mit einem Logistiker zusammen. Es ist eben recht schwierig, wenn man das ganze Team evakuieren müsste. Also das sind dann teilweise 20 Leute, wenn wir 2 mobile Kliniken haben. Das ist extrem schwierig, um die Leute zu evakuieren. Weil wir bauen ja auch ein Zelt aufbauen. So eine Klinik baut man meistens, wenn es ein Parkplatz ist oder in einem Park, wird alles aufgebaut. Und wenn wir evakuieren müssen, okay, müssen wir alles stehen. Aber dass die Auto bereitstehen, dass der Chauffeur bereitsteht, dass das Team nur kann ins Auto hineinhüpfen und mit dem Medikament teilweise oder auch nicht und kann abfahren.
5: Ärzte ohne Grenzen ist ja in vielen Konflikten tätig, zum Beispiel auch in Gaza. Anfangsjahr hat Ärzte ohne Grenzen das grosse Nasser-Spital in Gaza verlassen, weil sich Hamas eingenistet hat und das Spital als militärischen Stützpunkt gebraucht hat, inklusive Waffenlager im ganzen Spital. Und es ist dann viel zu gefährlich geworden, dort zum Arbeiten. Das kann man alles nachlesen auf medecinesfrontier.ch. Es gibt jetzt Beobachterinnen und Beobachter, die das Gleiche sagen über die Hisbollah im Libanon. Also, dass die Hisbollah auch zivile und militärische Einrichtungen nicht trennt. Und das ist natürlich gefährlich. Wie gehen Sie mit dem um?
6: Durch den Einsatzleiter, den Assistent, der ist ja verknüpft mit allen Akteuren.
5: Und also der hat zum Beispiel auch Kontakt mit Hisbollah?
6: Ja, wegen der Sicherheit. Und er könnte uns zum Beispiel jetzt auch darauf hinweisen und sagen, ich glaube nicht, dass das eine gute Idee ist, dass er jetzt in diesem Gebiet oder in dieser Einrichtung arbeitet, weil das eventuell von der Hisbollah auch unterstützt ist. Aber wie gesagt, ich habe das jetzt in den letzten 6 Wochen nie erlebt und ja, von dem habe ich auch nie etwas gehört.
5: Sie haben vor allem mit Libanesinnen und Libanesen zusammengearbeitet und natürlich auch Libanesen gepflegt und ihnen geschaut. Gibt es eine Wut auf den Krieg oder gibt es eine Wut auf die Hisbollah, dass der Krieg angefangen hat? Oder ein Unverständnis über die massive Reaktion vom israelischen Militär?
6: Also ich denke schon, dass eine Wut da ist. Ich habe das jetzt aber auch nie richtig rausgehört. Aber Wut ist sicher da. Mit dem Personal, also das lokale Personal von Ärzte ohne Grenzen, ich habe sie schon mal ab und zu gefragt. Sie haben eigentlich nicht gross in die Diskussion eingehen. Ich denke, sie wollen das vielleicht auch verdrängen. Sehr speziell, sehr interessant. Patienten habe ich jetzt weniger gefragt, weil wir sind ja eine neutrale Organisation, wir wollen auch neutral bleiben und wir schauen, dass wir ja nie in politische Diskussionen hineinkommen. Ja, also Wut ist sicher da, aber es ist mir jetzt noch nie spezifisch oder explizit verkündet worden oder dass die Leute mir das ganz klar gesagt haben.
5: Andrea Isenecker, Sie reisen seit knapp 30 Jahren. Reisen Sie unter anderem für Ärzte ohne Grenzen in Krisengebiete mit Einsätzen in Usbekistan, im Südsudan, in Kirgisistan, in den palästinensischen Gebieten, in Mosambik, in Madagaskar. Was treibt Sie eigentlich an?
6: Ich habe eigentlich schon immer als Kind geträumt, dass ich in die grosse Welt rausgehen kann, verschiedene Kulturen lernen, verschiedene Länder, auch teilweise verschiedene Sprachen lernen kann. Und ja, zur Zeit, also ich denke, was eben schön ist, ist, ich bin ja in den letzten paar Jahren nicht nur in grossen Krisengebieten gewesen. Ich bin eben zum Beispiel sehr lange in Usbekistan, Kirgisistan gewesen, ich bin in Ukraine gewesen, noch vor dem Krieg, in Kenia, in Lebanon im 2018, wo es auch sehr ruhig war. Und dort hat man jetzt effektiv auch die Kultur lernen, man hat auch die Leute lernen, man konnte die Sprache lernen. Natürlich Einsätze wie Libanon oder ich war letztes Jahr auch im Sudan, in West-Darfur oder auch im Südsudan vor ein paar Jahren. Das sind dann wieder andere Einsätze, wo dann die Sicherheitsvorschrift das Wichtigste ist. Und dort hat man auch nicht gross Zeit, um Leute können lernen oder Kultur zu können lernen oder auch die Sprache zu lernen. Aber viele andere Einsätze habe ich das können und das war eigentlich immer mein Traum als Kind.
5: Sie reisen rund um die Welt in verschiedene Konflikte und in verschiedene Kriegsgebiete. Wie ist es, amigs zurück in die Schweiz zu kommen?
6: Ich denke, man gewöhnt sich daran. Also ich bin jetzt seit einem Jahr auf einer gewissen Position, dass ich so kurze Einsätze mache. 2 Monate oder 6 Wochen. Und dann komme ich wieder in die Schweiz, bin wieder 2 Monate in der Schweiz und mache Philanthropie-Fundraising, also was sehr, sehr schön ist. Bin mit den Spendern in Kontakt und ihnen erzähle, was ich erlebt habe. Und dann gehe ich wieder in einen kurzen Einsatz. Also das heisst, von dem her ist es eigentlich leichter, wenn man nur kurze Einsätze macht, um das Ganze zu vertragen. Aber als ich längere Einsätze gemacht habe, also ich kann mich noch gut erinnern, der allererste Einsatz war in Somalia, im 1997. Bin ich 1,5 Jahre dort, auch mit einer anderen Organisation. Bin heimgekommen, wollte einen Joghurt kaufen in einem Supermarkt in der Schweiz. Bin vor einer grossen Auswahl gestanden und habe nicht gewusst, schlussendlich, welches Joghurt ich nehmen soll. Und bin völlig überfordert gewesen, habe von Brühlen und bin wieder heimgegangen. Also eben, es sind natürlich schon ganz andere Welten. Man gewöhnt sich daran, es ist irgendwie, ja, es ist nicht ganz einfach und wir haben natürlich auch ganz gute psychologische Fachkräfte im Hauptsitz in Genf, wo wir auch austauschen können, jedes Mal, wenn wir heimkommen von einem Einsatz.
5: Genau, das machen Sie jetzt, jetzt gehen Sie dann gerade auf Genf und reden darüber, was Sie gesehen und erlebt haben im Libanon. Die Welt bewegt sich nicht in die Richtung, wie Sie sie wollen verändern oder wie sie wollen helfen. 130 bewaffnete Konflikte gibt es aktuell auf der Welt, so viel wie noch nie. Immer mehr Menschen brauchen Hilfe. Verzweifeln Sie manchmal?
6: Es ist so, ja, ich denke, was bei mir persönlich sehr wichtig ist, ist, wenn ich in das Land wie Libanon kann gehen und kann helfen kann. Ich habe zum Beispiel auch mit Patienten, die Englisch können oder Französisch, also die meisten Libanesen können ja relativ gut Sprachen, habe ich natürlich auch ein Gespräch gehabt und die haben das zum Beispiel auch extrem geschätzt, dass jemand von der Schweiz kommt und ein Projekt leitet, wie ich. Und die haben natürlich dann auch, die haben sich extrem bedankt und haben auch immer gesagt, das ist ja mega schön, in der Schweiz haben die es so ruhig, haben es so schön, ich kenne auch Leute, die in der Schweiz wohnen, wieso kommen die eigentlich auf Libanon? Das haben sie extrem geschätzt und das sind auch immer so schöne Sätze oder schöne Nachrichten, die man gerne hört, wenn man natürlich immer so einen Einsatz ist.
5: Andrea Isenecker, vielen Dank für das Gespräch.
3: Das war eine Wiederholung des Tagesgesprächs vom Mittwoch hier auf Ihrem Infosender. Jetzt geht's gleich weiter mit dem News-Update.

0: Die Nachrichten von SRF um 4 mit Sandro Peter. Mehr Unterstützung für Opfer von häuslicher Gewalt, das will der Nationalrat. Erneut ein totes Elefantenbaby im Zoo Zürich, was dieser dazu sagt. Das Wetter morgen kommt im Lauf des Tages Regen auf bei 20 Grad. Opfer von häuslicher oder sexueller Gewalt sollen in der Schweiz mehr Unterstützung erhalten. Der Nationalrat hat einer Änderung des Opferhilfegesetzes zugestimmt. Aus dem Bundeshaus, Frank Estermann.
1: Wer Opfer wird von häuslicher, sexueller oder geschlechtsspezifischer Gewalt, soll überall in der Schweiz die gleiche Behandlung bekommen. Die Kantone sollen sicherstellen, dass Opfer kostenlos rechtsmedizinisch untersucht und Spuren gesichert werden. Und zwar auch, wenn sie noch keine Strafanzeige gestellt haben. Das sei entscheidend, sagte SP-Nationalrätin Tamara Funicello.
2: Viele Betroffene stehen nach einer Tat unter Schock. Sie können oder wollen in diesem Moment noch nicht entscheiden, ob sie Anzeige erstatten. Genau deshalb braucht es die Möglichkeit, Spuren zeitnah und fachgerecht zu sichern, damit diese später verwertbar sind, falls sich die betroffenen Personen für eine Anzeige entscheiden.
1: Weiter hat der Nationalrat entschieden, dass die Kantone in Zukunft genügend Unterkünfte für Opfer und ihre Angehörigen zur Verfügung stellen müssen, etwa Frauenhäuser. Es brauche mehr Plätze, sagte auch Justizminister Beat Jans.
3: Viele Kantone melden schon heute eine hohe Zahl an außerkantonalen Schutzsuchenden, weil andernorts eben Plätze fehlen.
1: Gegen die Verpflichtung der Kantone, mehr Unterkünfte zur Verfügung zu stellen, wehrte sich einzig die SVP. Das Geschäft geht nun in den Ständerat.
0: Im Zoo Zürich wurde erneut ein Elefantenbaby eingeschläfert, einen Tag nach seiner Geburt. Das Kalb konnte nicht selber aufstehen. Regionalredaktorin Mayra Schmidt berichtet.
4: Aus aktuell noch unklaren Gründen konnte das Kalb nach seiner Geburt die Hinterbeine nicht belasten. Nach mehreren Abklärungen durch Tierpfleger und Ärztinnen hat der Zoo Zürich entschieden, das Tier einzuschläfern. Das Elefantenkalb hätte wohl ein Leben mit Komplikationen und Schmerzen vor sich gehabt. Es ist nicht das erste Mal, dass ein Elefantenbaby stirbt im Zoo Zürich. Seit 2020 gab es 5 solche Vorfälle. Tierschützer forderten deshalb den Zoo bereits mehrfach dazu auf, mit der Zucht von Elefanten aufzuhören. Zu dieser Forderung sagt Zoodirektor Severin Dressen heute:
5: Das ist Teil von der Natur, dass sich nicht immer alle Tiere so entwickeln, wie sein müsste. Das kennen wir

0: Terminal des St. Petersburger Hafens eingeschlagen und auf einer Militärbasis auf der Insel Kronstadt. Nach den ukrainischen Angriffen kündigte der Sprecher des russischen Präsidenten weitere Angriffe auf die Ukraine an. Russland hatte die Ukraine erst gestern erneut massiv angegriffen. Ziele waren vor allem die Hauptstadt Kiew und weitere Großstädte. Sie gilt als wichtige Verkehrsverbindung in der Region um die deutsche Stadt Bonn. Nun ist eine Autobahnbrücke über den Rhein komplett gesperrt. Der Grund? Schäden am Tragwerk der Brücke. Das hat die Autobahnbetreiberin mitgeteilt. Ob und wann die Brücke wieder befahren werden kann, ist nicht klar. Die Brücke über den Rhein war 1967 erbaut worden. Seit Februar galt bereits ein Fahrverbot für Lastwagen mit einem Gewicht von mehr als 7,5 Tonnen. Ein Neubau der Brücke ist geplant, dieser soll aber nach bisherigen Angaben frühestens in den 2030er Jahren beginnen. Mahlzeiten zum Trinken statt zum Essen. Das ist das Konzept des deutschen Unternehmens Y-Food. Nun übernimmt der Schweizer Nahrungsmittelkonzern Nestlé das Unternehmen vollständig. Bereits vor 3 Jahren hatte Nestlé sich mit 49% an Y-Food beteiligt. Nun kauft der Konzern auch die restlichen Anteile der Gründer. Mit der Übernahme wolle Nestlé die Marke in internationale Märkte expandieren. Über den Kaufpreis sei Stillschweigen vereinbart worden. Die Börsendaten von SIX, der Swiss Market Index, liegt im Moment bei 13.220 Punkten, ein Minus von 0,6%. Der Dow Jones Index in New York fällt um 0,6%. Der Euro wird zu 91,70 Rappen gehandelt, der Dollar zu 79,00 Rappen. Soweit die Meldungen. Das Wetter. Am Nachmittag ist es freundlich mit sonnigen Phasen und nur noch lokalen Schauern. Morgen Vormittag scheint trotz vieler Wolken noch teilweise die Sonne. Am Nachmittag kommt aus Westen verbreitet Regen auf. Die Höchstwerte liegen im Norden jeweils um 20 Grad. Im sonnigen Süden gibt es heute mit Nordföhn bis 27 Grad. Das waren Nachrichten von Radio SRF. Verantwortlich Michael Wieland.
1: Schön starten Sie mit uns in den Feierabend. Wir nehmen uns die wichtigsten Geschichten dieses Mittwochs vor. Zum Beispiel die neueste Zolldrohung aus den USA mit einer ganz neuen Begründung diesmal. Es geht um Zwangsarbeit, wo die Schweiz sich angeblich Fehler leistet. Ist da etwas dran oder ist das bloß ein Vorwand der USA? Außerdem bei uns der Abstimmungskampf vor der Initiative «Keine 10 Millionen Schweiz» der SVP. Dieser Abstimmungskampf verläuft intensiv und seitens der SVP mit einer ganz neuen Doppelstrategie. Am Mikrofon heute ist Isabel Meissen. Der Zollstreit mit den USA ist nicht ausgestanden. Das ist spätestens seit heute klar, denn die USA drohen der Schweiz mit einem neuen Zoll. Die Vorgeschichte kennen wir. 39% Zölle sollten es am Anfang sein. Dann verhandelte die Schweiz das schrittweise auf 10% herunter. Unabhängig davon soll es nun neue Zölle geben über 12,5%. Und die haben wieder eine neue Begründung. Washington hat nämlich einen Vorwurf an die Schweiz und 60 andere Länder. Angeblich tun sie nicht genug gegen die Einfuhr von Produkten, die unter Zwangsarbeit hergestellt worden sind. Was halten Sie von dieser Begründung? Das hat Ivana Pribakovic, Wirtschaftsredaktor Damian Rast, gefragt.
2: Also ich halte die Begründung für einen Vorwand. Das Problem ist die aktuelle Grundlage für die 10% Zusatzzölle, die Sie erwähnt haben, die die USA auf Schweizer Produkte erheben, die läuft im Juli aus und deshalb sucht die Trump-Regierung nach einer neuen Begründung, um Zölle weiterhin zu rechtfertigen und sagt nun eben, die Schweiz tue zu wenig, um den Handel mit Waren zu unterbinden, die durch Zwangsarbeit entstanden sind. Dazu muss man sagen, es stimmt zwar, dass die Schweiz kein generelles Importverbot für solche Waren kennt. Das Schweizer Wirtschaftsdepartement weist die Vorwürfe der USA aber zurück. Es schreibt mir auf Anfrage sinngemäß, die Schweiz habe andere Methoden, um gegen Zwangsarbeit vorzugehen, die ebenso zielgerichtet und wirksam seien wie ein Importverbot. Nun kann man das im Detail sicher kritisch sehen und sagen, die Schweiz tue in diesem Bereich zu wenig. Die Argumentation aber, dass den USA durch die Schweizer Regeln Nachteile entstehen, die scheint mir doch recht abenteuerlich zu sein. Und das sieht neben dem Bund auch die Wirtschaft so. Der Verband der Schweizer Maschinen-, Elektro- und Metallindustrie, Swissmem, der bezeichnet die Begründung auf Anfrage als, Zitat, absurd. Und Economy Swiss sagt, die Vorwürfe seien völlig unbegründet.
3: Wie heikel ist diese neuerliche Drohung für die Schweiz?
2: Ja, die Drohung ist natürlich unschön. Die neuen Zusatzzölle wären mit 12

0: 2,5% etwas höher als die aktuellen 10% und sie wären 2,5% höher als die Zölle, welche die Firmen in der EU zahlen müssten. Allerdings muss man auch sagen, für die Schweizer Industrie wäre das keine Katastrophe. Swissmem sagt mir, diese Erhöhung liege im Zitat Bereich des Bewältigbaren und der Chefökonom von Economy Swiss, der sagt, das sei nicht matchentscheidend. Schwerer als die Erhöhung wiegt die Unsicherheit, die mit dieser Drohung einhergeht. Wir dürfen nicht vergessen, eigentlich laufen ja im Moment Verhandlungen zwischen der Schweiz und den USA. Die Absichtserklärung, die im Herbst unterschrieben wurde, die soll in eine verbindliche Form gegossen werden. Und diese erneute Drohung jetzt parallel zu diesen Verhandlungen, die untergräbt natürlich das Vertrauen in den Prozess und verunsichert weiter.
1: Diese Unsicherheit, die es bei der Wirtschaft macht, kommt die eigentlich einzig und allein vom Präsidenten und verschwindet die, wenn dann ein neuer Präsident an der Macht ist in den USA?
0: Also aktuell, denke ich, gehört das Schüren von Unsicherheit schlicht und einfach zur Strategie der USA. Also aus Diplomatenkreisen höre ich immer wieder, dass die Verhandlungen zwischen der Schweiz und den USA auf Ebene der Minister und des Handelsbeauftragten sehr professionell und verbindlich verlaufen und das Problem dann vor allem bei Donald Trump liegt, der die getroffene Einigung dann immer wieder zur Makulatur macht. Das ist ein bisschen dieses Bild des Bad Cop und Good Cop. Ich möchte das nicht in Zweifel ziehen, ich bin ja auch nicht dabei bei diesen Verhandlungen, aber das Vorgehen Trumps wird, so mein Eindruck, doch auch von vielen anderen Exponenten der Regierung, aber auch außerhalb der Regierung mitgetragen. Der Gegenpart der Schweiz in den Verhandlungen, der Handelsbeauftragte Jamieson Greer, der sagte zum Beispiel kürzlich in der Zeitschrift «The Economist», etwas frei übersetzt, die strategische Unsicherheit der USA sei gewollt, sie solle verhindern, dass sich Handelspartner auf dauerhaften, bedingungslosen Marktzugang verlassen könnten und der einzige Weg zu echter Planungssicherheit für Unternehmen sei es einfach, in den USA zu produzieren. Und das klingt für mich nach Trump in Reinform.
1: Die Schweiz funktioniert ja diesbezüglich ziemlich anders. Anders gefragt, wie viel ist die Einigung zwischen den USA und der Schweiz unter diesen Umständen eigentlich noch wert?
0: Also ich glaube, dass diese Vereinbarung die Probleme zwischen der Schweiz und den USA lösen wird. Davon geht, so ist mein Eindruck, eigentlich niemand mehr aus. Alle sagen, die Unsicherheit, die wir bleiben, die Unternehmen, die müssen sich einfach darauf einstellen. Die Exponenten, die das Abkommen zwischen der Schweiz und den USA schon von Anfang an kritisch sahen, zum Beispiel wegen des Besuchs der Milliardäre im Oval Office, den Sie erwähnt haben, die fühlen sich jetzt natürlich bestätigt und die sagen, das Abkommen macht überhaupt keinen Sinn mehr. Aus der Wirtschaft höre ich differenziertere Töne. Swissmem sagt mir zum Beispiel, dass es auch schon gut sei, wenn es gelinge, die Unsicherheit graduell zu reduzieren. Also es ist immerhin schon besser. Und das Wirtschaftsdepartement teilt mir mit, aktuell wolle es an den Verhandlungen, wolle es die Verhandlungen weiterführen. Was ich aber von allen Seiten immer deutlicher höre, vor allem in Off-the-Record-Hintergrundgesprächen, ist, eine Einigung um jeden Preis sollte die Schweiz auf keinen Fall eingehen.
2: Damian Rast aus der Wirtschaftsredaktion von SRF. In 10 Tagen erwartet uns ein spannender Abstimmungssonntag. Seit heute wissen wir, dass es bei der SVP-Initiative zwar immer noch knapp aussieht, aber laut den neuesten Umfragen legen die Gegnerinnen und Gegner zu. Das Lager also, das Nein sagt zur Initiative, keine 10 Millionen Schweiz. Was auffällt, ist der intensive Abstimmungskampf. Und jetzt in der Schlussphase wird der Ton schärfer. Ivana Pribakovic hat Bundeshausredaktorin Ruth Wittwer gefragt, warum beschäftigt diese Initiative so stark?
3: Ja, die Initiative gilt als besonders wichtig, weil es für beide Seiten um viel geht. Als letzte Konsequenz fordert sie ja die Kündigung des Personenfreizügigkeitsabkommens mit der EU. Entsprechend wird seit Jahren über die Vorlage diskutiert. Schon seit der Lancierung vor 3 Jahren sorgt sie für politische Debatten. Und auch der Begriff «keine 10 Millionen Schweiz» hat sich inzwischen fest etabliert. Er ist längst Teil der öffentlichen Diskussion geworden. Die Initiative gehört sicher zu den umstrittensten und folgenreichsten Volksbegehren der letzten Jahre.
1: Die SVP fokussiert ja sowieso stark auf solche Aufregerthemen wie die Zuwanderung. Eigentlich hat sie auch regelmäßig Erfolg damit. Wie wird es dieses Mal sein?
3: Ja, die SVP trifft mit dem Thema einen Nerv, wie auch bei früheren Beispielen wie Burka-Verbot oder Minarett-Initiative, wo sie ein Unbehagen in der Gesellschaft aufgreift. Ob sie Erfolg haben wird, wird sich zeigen. Laut Umfragen könnte es knapp werden. Im Moment ist die Ablehnung etwas stärker als die Zustimmung.
1: Diese Abstimmungskampagnen waren die teuersten, seit die Spenden veröffentlicht werden müssen. Weshalb denn?
3: Es ist eine der umstrittensten Abstimmungen. Die Volksinitiative kann große Auswirkungen haben auf die Zuwanderungspolitik der Schweiz und ihr Verhältnis zur EU. Deshalb haben die beiden Lager ihre Schatullen ordentlich gefüllt. Weit über 15 Millionen Franken sind dort drin, die Gegner haben rund 9 Millionen und die Befürworter über 6,5. Dass die Gegner mehr ausgeben, überrascht nicht. Im Nein-Lager wird die Vorlage als gefährlich eingestuft. Und der Ausgang der Abstimmung ist offen. Das führt zu Nervosität und mehr Spenden als sonst. Eine derart polarisierende Initiative braucht grundsätzlich aber mehr Ressourcen. Wenn eine Abstimmung im Kampagnenverlauf deutlich im Ja oder Nein ist, wird man das auch mit viel Geld nicht umkehren können.
1: Jetzt ist noch auffällig, dass bei der Kampagne und bei den sozialen Medien die SVP unterschiedliche Tonalitäten hatte. War das schon immer so?
3: Nein, das ist neu. Die Partei hat andere Akzente gesetzt in ihrer Kampagne. Der GFS-Politologe Lukas Golder spricht von einem neuen Kampagnenstil, einer Doppelstrategie.
4: Es ist jetzt zum ersten Mal in meiner Beobachtung eine klare Doppelstrategie mit einer Emotionalität und einer negativen Kampagne in den sozialen Medien und im öffentlichen Raum bei Plakaten, ein eher moderater Ton, der eben auf diese Nachhaltigkeit im Bereich der Infrastruktur setzt.
3: Mit dieser Doppelstrategie wollte die SVP wohl mit Blick auf das kommende Wahljahr und die Europaabstimmung zuerst die eigenen Reihen schließen und dann weitere Kreise ansprechen, solche, die giftige Töne nicht mögen. Etwa die Leute im Zentrum des Politspektrums mit sachlichem Inhalt überzeugen. Dem Druck durch die Zuwanderung auf die Infrastruktur. Und das ist der SVP sehr gut gelungen. Erst später hat die Partei dann ihre Botschaften verschärft. Dieser Stil könnte wegweisend sein für weitere Kampagnen. Im öffentlichen Raum auf Plakaten sachlich moderat. Aber digital in den sozialen Medien werden Emotionen geschürt, mit prägnanten Slogans die Stimmung aufgeheizt.
1: Was haben die Gegner in diesem Abstimmungskampf anders gemacht als früher?
3: Sie sind sehr präsent und vielseitig, und das schon früh. Und nach den ersten Umfragen, die zeigten ein knappes Resultat, eine Pattsituation, da ging nochmals ein Ruck durch das Nein-Lager. Die Gegner mobilisierten sich in verschiedenen Komitees und wollten ihre Ablehnung öffentlich mitteilen. Dazu kam ein sehr aktiver Bundesrat. Justizminister Beat Jans hat sich außergewöhnlich stark für ein Nein eingesetzt. Er wurde auch dafür kritisiert.
2: Rotwitwer, war das die neueste Umfrage dazu von der SEG zu dieser Abstimmung, die eben knapp ist, die lesen Sie auf der SRF News App. Und der Umgang mit Migration beschäftigt auch andere Länder. Ganz aktuell ist die Diskussion auch in der EU. Diese Woche hat sie den Weg freigemacht für Abschiebungen in sogenannte Drittstaaten. Ganz konkret heißt das, wenn ein Asylgesuch abgelehnt wird, dann kann die betroffene Person in ein Land abgeschoben werden, zu dem sie weder eine familiäre noch eine geografische Beziehung hat. Das sei bloß Symbolpolitik ohne echte Wirkung. Das ist ein Kritikpunkt, den man dazu hört. Aber wie könnte man Abschiebungen in Drittstaaten denn gestalten, dass sie tatsächlich wirken wie beabsichtigt? Also, dass es dann weniger irreguläre Migration gibt. Darüber hat Nicolas Malzacher mit Judith Kohlenberger gesprochen. Sie ist Migrationsforscherin an der Wirtschaftsuniversität Wien.
5: Ich denke, wenn man erst bei den Abschiebungen ansetzt, ist man schon zu spät dran, weil man möchte ja eigentlich verhindern, dass zu viele Menschen in der Asylschiene landen, die dort eigentlich gar nicht hingehören und dann in letzter Konsequenz einen negativen Bescheid erhalten und ausreisepflichtig sind, also abgeschoben werden müssen. Das heißt, idealerweise setzt man schon wesentlich früher an und stellt sich die Frage, und diese Frage hat sich die Migrationsforschung schon seit vielen Jahren gestellt, wie kann man denn verhindern, dass man Kategorien von Migration schafft, die eigentlich nicht auf das passen, was das Migrationsgeschehen da draußen ist. Was ich damit konkret meine, ist, wir sehen viele Menschen, die nach Europa kommen, weil sie nicht nur auf der Suche nach Arbeit sind, sondern sogar konkret dann Arbeit auch finden. Das ist sehr häufig auch Schwarzarbeit im informellen Sektor und so weiter. Das sind eher niedrig qualifizierte Tätigkeiten, manuelle Tätigkeiten, die ehrlicherweise die meisten Zentral- und Westeuropäer selber nicht mehr machen möchten. Dieser Arbeitskräftebedarf ist da und auf den antworten viele Menschen aus Drittstaaten, haben aber dann keine legalen Einreisemöglichkeiten zur Verfügung. Und wir wissen einfach, allein der Rückblick auf die vergangenen 10 Jahre verdeutlicht das, dass in gewissen Jahren immer wieder vermehrt Menschen über die Asylschiene nach Europa gekommen sind, die dort eigentlich nicht hingehören und auch gar nicht hin wollten, denn sie wollten Arbeit finden und haben das auch teilweise getan, sind dann aber untergetaucht beispielsweise, was den Arbeitgebern ermöglicht, sie schwarz zu beschäftigen. Da müsste man ansetzen als allererstes und Einwanderungsmöglichkeiten schaffen, die legal sind, auch im niedrig qualifizierten Bereich.
6: Aber gerade das ist ja auch ein Punkt, der oft kritisiert wird, oder? Das seien nur Wirtschaftsgeflüchtete, die kämen nur deswegen. Also würde das nicht irgendwie den politischen Realitäten quer entgegenstehen, dass man jetzt da die Kategorien einfach überdenken würde?
5: Es würde sich aber mit der ökonomischen Realität und der demografischen Realität Europas decken. Wir stehen einer schrumpfenden Erwerbsbevölkerung entgegen, einer alternden Bevölkerung und der Arbeitskräftebedarf eben vor allem im niedrig qualifizierten Sektor wird steigen. Da wird auch unmittelbar die KI nicht sehr viel dran ändern. Und auf diese neue Realität gilt es zu reagieren. Ich weiß, der politische Diskurs geht insgesamt in Richtung Abschreckung, aber die ökonomische Realität, und ich glaube, da wird der Druck steigen, ist eigentlich eine andere. Das ist für mich ein Baustein, den es bräuchte. Also leichtere Zugangsmöglichkeiten, nämlich legaler Natur, sodass auch Kontrolle möglich ist und Nachvollziehung. Also das ist ganz, ganz zentral. Das ist ja bei der irregulären Zuwanderung nicht möglich. Das bräuchte es bei jenen, die eigentlich aufgrund des steigenden Arbeitskräftebedarfs nach Europa kommen. Und dann gibt es natürlich schon noch Menschen, die tatsächlich einen Schutzbedarf haben, weil sie aus politischen oder anderen Gründen in ihrer Heimat verfolgt werden. Und da sehen wir aber auch, dass der legale Zugangsweg, etwa über Resettlement-Kontingente, humanitäre Visa etc., eher verhindert wird. Da gibt es immer weniger Commitment. Das heißt, dieser Migrationsdruck im Hintergrund verschiebt sich auf die irreguläre Schiene mit weniger Möglichkeiten zur Kontrolle, mit genau dieser Abschiebungslücke, die immer wieder thematisiert wird, etc. etc.
6: Fakt ist aber, dass jetzt Teile der Bevölkerung in Europa effektiv wollen, dass weniger Leute kommen. Und das würde man ja nicht bewirken, indem man einfach die Wege legalisiert oder andere Kategorien schafft. Sie haben jetzt gerade das Resettlement angesprochen. Wäre das denn eine Option, dass man wieder mehr darauf fokussiert, um vielleicht auch zu erreichen, dass weniger Leute nach Europa kommen?
5: Also ich denke, das wäre deshalb eine Möglichkeit, weil ich muss diese erste Annahme, die Sie da formuliert haben, ein wenig vielleicht differenzieren. Wir sehen in groß angelegten Studien in den allermeisten europäischen Ländern, dass es sehr wohl noch eine Mehrheit der Bevölkerung gibt, die sagt, Menschen, die tatsächlich Schutzbedarf haben, die sollen auch Schutz erhalten. Also das ist weiterhin etwas, was dasteht, weil es auch wichtig ist als ein europäischer Wert, ein Ideal, dem man sich verpflichtet fühlt. Was nicht gewollt ist, ist, dass eben Menschen, die eigentlich keinen Schutzbedarf haben, die irregulär kommen, die vermeintlich sich auch, und das ist ein großer Diskurs geworden, vor allem von rechts der Mitte, sich beispielsweise Sozialleistungen erschleichen wollen, denen möchte man keinen Weg nach Europa bieten. Und ich glaube, die Differenzierung ist genau der springende Punkt, dass man es eben schafft zu verdeutlichen, und ich glaube, das gelingt über Resettlement-Programme viel besser. Die wirklich vulnerablen Menschen, die Schutzbedarf haben, die wählen wir direkt in den Herkunftsländern aus. Da verhindern wir, dass sie ihr Leben aufs Spiel setzen müssen auf dem Weg nach Europa. Wir wissen dann aber auch ganz genau, wer zu welchen Bedingungen zu uns kommt, wie die Identität ist. Es gibt Screenings vorab etc. Und es wird sehr genau nachkontrolliert, ob der Asyl- und Schutzbedarf auch weiterhin vorliegt. Das ist das eine. Und das andere ist es eben, das System zu entwirren. Wir sprechen seit Jahren davon, Asyl und Migration zu trennen. In der Praxis passiert das immer noch viel zu wenig. Das sind, glaube ich, wichtige Ansatzpunkte. Was bei der jetzigen vermeintlichen politischen Einigung dahinter steht, ist, glaube ich, vor allem eine Signalwirkung, die man sich erhofft. Einerseits ein Signal an die eigene Bevölkerung. Wir greifen hart durch. Wir haben eine Null-Toleranz-Politik beim Bereich Asyl. Auf der anderen Seite man wünscht sich abschreckendes Signal gegenüber Migrationswilligen in Drittstaaten. Das ist aber ehrlicherweise nicht wirklich empirisch fundiert. Wir wissen nicht, in welcher Form, in welcher Härte tatsächlich ein solches Signal auch tatsächlich abschreckend wirken kann.
2: Abschiebungen in Drittstaaten, wie es jetzt bei der EU beschlossen ist, das war Migrationsforscherin Judith Kohlenberger dazu. Sie ist von der Wirtschaftsuni Wien. So, und jetzt geht es um ein ganz anderes Thema. Jetzt müssen wir uns mal kurz um das Wetter kümmern. Ich stehe hier mit offenen Schuhen im Studio, aber ein bisschen habe ich es heute schon bereut, als ich am Mittag kurz raus musste. Es ist schon deutlich kühler geworden nach dem Sommer im Mai. Sina Lenkenhager von SF Media, wann kommt dann der gefühlte Sommer zurück?
7: Wir müssen uns im Moment noch etwas gedulden. Zwar gibt es immer wieder sonnige Abschnitte, aber wirklich stabiles Sommerwetter ist noch nicht in Sicht. Am Sonntag kommt der Sommer aber zumindest kurz zurück. Da scheint oft die Sonne und es gibt etwa 25 Grad. Das fühlt sich dann durchaus wieder sommerlich an. Allerdings ist auch das nur von kurzer Dauer. Schon am Montag wird es wieder unbeständiger.
2: Ach, hier schauen wir zuerst auf den weiteren Verlauf von heute jetzt. Wie geht's weiter jetzt am späten Nachmittag und Abend?
7: Ja, wir befinden uns in einer eher ruhigen Phase. Das Wetter beruhigt sich jetzt zunehmend und vielerorts ist es bereits trocken. Aber auch in der Ostschweiz und in Graubünden, wo jetzt noch einzelne Regenschauer unterwegs sind, lassen die Regengüsse nach und die Wolken lockern weiter auf. Am Abend und in der Nacht ist es dann überall trocken. Die Tiefstwerte liegen zwischen 10 und 13 Grad.
2: Also eine ruhige Phase. Wie geht's morgen weiter? Weil da wurde ja schon auch wieder wechselhaftes Wetter angekündigt.
7: Genau, schon morgen steht der nächste Wetterwechsel an. Am Vormittag ist es aber trotz einiger Wolken noch teilweise sonnig, das vor allem in der Deutschschweiz. Am Nachmittag zieht dann aus Westen wieder verbreitet Regen auf. Zuerst trifft es wahrscheinlich die Regionen Jura und Westschweiz, das vielleicht schon um den Mittag herum. Später breitet sich der Regen dann über die ganze Schweiz aus. Die Schneefallgrenze wird auch wieder Thema. Die sinkt am Abend auf etwa 2000 Meter. In der Nacht auf Freitag sind dann besonders im Tessin teils kräftige Regengüsse und Gewitter möglich und die Temperaturen liegen meist zwischen 19 und 22 Grad. Dazu kommt ein böiger Westwind.
2: Also ich lasse morgen die offenen Schuhe zu Hause. Wie sieht es danach aus? Ein kleines Sneak Peek haben wir ja schon gemacht. Wird es wieder freundlicher dann Richtung Wochenende?
7: Genau, es geht aufwärts. Am Freitag ist es wahrscheinlich nochmals ähnlich wie heute. Im Tagesverlauf setzt sich zunehmend trockenes und sonniges Wetter durch, auch wenn es am Morgen noch einzelne Schauer geben kann. Mit rund 19 Grad ist es aber noch eher kühl. Am Samstag ist es dann trotz Wolkenfeldern wieder zeitweise sonnig und nur noch selten nass. Und am Sonntag, wie bereits gesagt, folgt dann der vorläufige Höhepunkt.
2: Vielen Dank, Sina Lenkenhager von SRF Meteo. Nach diesem Blick aufs Wetter gehen wir gedanklich nach Albanien. Dort sind gerade viele Menschen wütend. Seit über 3 Tagen protestieren sie gegen die Pläne von US-Präsidententochter Ivanka Trump und ihrem Mann Jared Kushner. Es geht um eine Insel an der Mittelmeerküste von Albanien, die heute unter Naturschutz steht. Ivanka Trump und Jared Kushner wollen auf der Insel und dem naheliegenden Festland ein Luxusresort oder gleich mehrere bauen für 4 Milliarden Dollar. Allerdings ermittelt im Moment die albanische Staatsanwaltschaft wegen Korruptionsverdacht. Und es ist auch nicht das einzige umstrittene Immobilienprojekt des Paars. Auch in der serbischen Hauptstadt Belgrad wollen die Kushners eine Sache bauen, etwas bauen mit der Immobilienfirma von Kushner. Raphael Günther hat Auslandredaktor Janis Fahrländer gefragt, was in Belgrad denn genau geplant ist.
8: Auch da geht es um einen Immobiliendeal und das Projekt in Belgrad wurde gleichzeitig mit dem Projekt in Albanien der Öffentlichkeit vorgestellt. Und auch da gab es eigentlich sofort Widerstand der lokalen Bevölkerung, eigentlich noch viel heftigeren Widerstand als in Albanien. Und es hat mit der Art und Weise des Projektes zu tun, weil in Belgrad war der Plan, ein altes Gebäude abzureißen, ein Gebäude, das eigentlich eine Art von Denkmal ist. Das ist nämlich der alte Generalstab mitten im Zentrum von Belgrad und der wurde im Kosovo-Krieg durch eine NATO-Bombardierung massiv beschädigt und diese Schäden sind immer noch sichtbar. Es ist sehr eindrücklich, weil es ist ein wirklich komplett zerbombtes Haus, riesiges Haus mitten in der Stadt Belgrad und das ist dadurch, dass es unangetastet blieb seit 1999, zu einer Art Mahnmal geworden und ausgerechnet hier sollte wieder Kushner und Ivanka Trump sollten da ein neues Projekt bauen, auch hier geht es um Hotels und das hat die Leute wütend gemacht. Man muss aber sagen, dass das Projekt tot ist in Belgrad wegen diesen Protesten und auch wegen juristischen Auseinandersetzungen hat sich Jared Kushner offiziell da zurückgezogen mit seiner Investmentfirma.
9: Was erhoffen sich denn Kushners, Trumps, das Umfeld von Trump von diesen Investitionen auf dem Balkan?
8: Also es geht in erster Linie um Geschäftsinteressen. Ich glaube, das muss man ganz klar so benennen. Und der Balkan ist einerseits interessant, weil er wirtschaftlich zwar ganz nahe und auch geografisch nahe an der EU ist, am EU-Raum, aber politisch eben nicht. Das heißt, EU-Regulatorien zählen nicht. Auf der einen Seite. Auf der anderen Seite findet man da zum Beispiel in der Form des albanischen Premierministers Edi Rama oder auch des serbischen Präsidenten Aleksandar Vucic autoritär regierende Staatschefs, die bereit sind für Hinterzimmerdeal, wo dann Gefälligkeiten ausgetauscht werden. Das wäre mal das eine. Das andere, man kann sich einfach die drei Geschäfte mal ganz objektiv anschauen. Also gehen wir nochmal zu Belgrad, dem gescheiterten Projekt. Der Immobilienmarkt in Belgrad ist unglaublich am Steigen, die Preise sind am Explodieren. Also das ist hochinteressant, da im Zentrum von Belgrad eine komplett neue Immobilie zu erhalten. Dasselbe in Albanien, es ist ein Tourismusmarkt, der seit Jahren boomt, ein Boom, dessen Ende nicht absehbar ist. Und eben diese Insel am Tor der albanischen Riviera ist einfach perfekt gelegen. Und dann in Bosnien-Herzegowina geht es darum, dass über die nächsten Jahre amerikanisches Flüssiggas neu nach Bosnien und potenziell eben auch nach Serbien geliefert werden kann und man dann selbst noch die Pipeline bauen kann. Also da ist einfach unglaublich viel Geld im Spiel und man ist eben bereit, für diese privaten Geschäftsinteressen politische Macht auszuüben.
2: Auslandredaktor Janis Fahlender. 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Und jetzt geht es dann hier gleich weiter mit dem News Update auf Ihrem Infosender an diesem Mittwoch. Es ist der 3. Juni.

0: Opfer von häuslicher oder sexueller Gewalt sollen in der Schweiz mehr Unterstützung erhalten. Der Nationalrat hat einer entsprechenden Änderung des Opferhilfegesetzes zugestimmt. Die Kantone sollen etwa sicherstellen, dass Opfer kostenlos rechtsmedizinisch untersucht und Spuren gesichert werden, auch wenn sie noch keine Strafanzeige gemacht haben. Das Geschäft geht nun in den Ständerat. Der Zoo Zürich hat ein Elefantenbaby eingeschläfert, kurz nach der Geburt. Der Elefant war vorgestern zur Welt gekommen, konnte aber nicht selber aufstehen, wie der Zoo schreibt. Der Elefant habe wohl ein Leben mit Komplikationen und Schmerzen vor sich gehabt. In den vergangenen Jahren sind mehrere junge Elefanten im Zoo Zürich gestorben. In der russischen Stadt St. Petersburg sind Menschen verletzt worden bei ukrainischen Angriffen. Das teilt der Gouverneur der Stadt mit. Heute hat dort ein internationales Wirtschaftsforum angefangen. Der Sprecher des russischen Präsidenten kündigte weitere Angriffe auf die Ukraine an.
1: Sie hören Ihren Infosender gleich mit diesen Geschichten. Zuerst geht's um die 13. AV-Rente, die ab Dezember ausbezahlt wird. Nur wie man sie finanziert, darüber wird in Bundesbern aktuell noch gestritten. Was die unterschiedlichen Ideen jeweils für unser aller Portemonnaie bedeuten würden, das klären wir gleich. Und später in dieser halben Stunde geht es dann um die schönste Nebensache der Welt. Fußball meine ich. Die Fußball-WM startet bald. Die Schweizer Fußball-Nazi ist vor Ort in den USA. Wir schauen aber an einen anderen Ort, ins andere Gastgeberland Kanada, das ja nicht gerade als Fußballland bekannt ist. Wie das dann zusammenpasst, das fragen wir den Korrespondenten. Schön starten Sie mit uns in den Feierabend. Am Mikrofon ist Isabel Meissen. In knapp 7 Monaten ist Weihnachten. Ich komme nicht ganz grundlos damit. Es wird ein besonderes Weihnachten für Rentnerinnen und Rentner in der Schweiz. Sie bekommen als erste überhaupt eine 13. AHV-Rente. Doch im Moment, eben 7 Monate vor dem Stichtag, wird immer noch über die Finanzierung gestritten. Es gibt unterschiedliche Vorstellungen von National-, Stände- und Bundesrat. Heute hat sich jetzt der Nationalrat geäußert. Er ist dafür, dass die Mehrwertsteuer dafür erhöht wird, befristet. Das ist wichtig. Bundeshausredaktorin Christine Wanner.
2: Die erste 13. AHV-Rente Ende Dezember kostet bereits über 4 Milliarden Franken, weshalb es eine zusätzliche Finanzierung braucht, wie Bundesrätin Elisabeth Bumschneider betont.
3: Diese Finanzierung muss langfristig sein, genau wie die Auszahlung der 13. Altersrente, und sollte nicht befristet sein. Eine Befristung würde das Parlament und das Volk zwingen, sich zweimal zur gleichen Frage zu äußern, anstatt die gewünschte neue Leistung zu sichern.
2: Eine nachhaltige Finanzierung erlaube nur der Vorschlag des Ständerats, so die Sozialministerin. Der Ständerat will die 13. AHV-Rente mit einer gemischten Finanzierung sichern, aus zusätzlichen Lohnbeiträgen und einer leichten Erhöhung der Mehrwertsteuer. SP, Mitte und Grüne Partei möchten diesen Weg gehen, sie unterliegen aber heute im Nationalrat knapp. Mitte-Nationalrat Thomas Rechsteiner verteidigt die gemischte Finanzierung. Durchgerechnet sei sie gerechter, sicherer und dauerhaft. Wer wie SVP, FDP und GLP dagegen sei, verfolge ein anderes Ziel.
4: Er setzt darauf, dass der AHV-Fonds schneller unter Druck gerät. Er hofft, dass der Reformdruck steigt. Und er setzt darauf, dass später einschneidendere Massnahmen vermeintlich politisch einfacher durchsetzbar werden. So nach dem Motto, wenn das Wasser bis zum Hals steht, darf man den Kopf nicht hängen lassen.
2: Daraus macht die knappe bürgerliche Mehrheit kein Geheimnis, etwa SVP-Nationalrätin Diana Gutjahr.
5: Die Befristung stellt auch sicher, dass wir keine dauerhafte Lösung zementieren. Gleichzeitig bleibt nämlich so auch der Druck erhöht, endlich eine umfassende und auch eine nachhaltige strukturelle Reform anzugehen. Höhere Lohnbeiträge lehnen wir dezidiert ab.
2: Und GLP-Fraktionschefin Corinna Grädig?
6: Nein, wir dürfen sie nicht so finanzieren, dass den Arbeitnehmenden am Ende weniger Lohn bleibt.
2: SVP, FDP und GLP sind um 2 respektive 3 Stimmen stärker. Sie wollen die 13. AHV-Rente nur befristet finanzieren, mit einer höheren Mehrwertsteuer um 0,3 bis 0,5 Prozentpunkte bis Ende 2033. Für die Güter des täglichen Bedarfs wie Lebensmittel, Bücher oder Medikamente gäbe es keine Veränderung. Auf den Ständerat zugehen im Sinne eines Kompromisses? Nein, sagt FDP-Nationalrat André Silberschmidt.
7: Wenn man wählen muss zwischen einer Mehrwertsteuererhöhung und zwischen einer Mehrwertsteuererhöhung und Lohnabgaben, dass nicht nur alles teurer wird in der Schweiz, sondern dass wir Ende Monat noch weniger von unserem Lohn haben, dann muss ich Ihnen sagen, das ist kein Kompromiss.
2: Und SPK-Fraktionschefin Samira Mahdi hält fest.
8: Das zeigt ja, dass Sie keine Lösung wollen. Das ist unglaubwürdig und unverantwortlich. Es zeigt, Sie wollen eine Strategie der leeren AHV-Kassen betreiben. Sie wollen, dass die AHV weiter in die roten Zahlen rutscht. Sie wollen damit das wichtigste und das beliebteste Sozialwerk der Schweiz ausbluten lassen.
2: Die ungelöste Finanzierungsfrage geht erneut in den Ständerat. Dieser befasst sich voraussichtlich am Montag damit.
1: Christine Wanner mit der Idee des Nationalrats, wie diese Rente finanziert werden soll ab September. Nun kommt der Ständerat eben ins Spiel und er hat eine andere Vorstellung als der Nationalrat. Und es könnte in dieser Session noch einen Showdown dazu geben. Ivana Pribakovic hat Bundeshausredaktor Andreas Stüdli gefragt, welche Lösung will der Ständerat?
9: Der Ständerat will nicht nur die Mehrwertsteuer erhöhen, sondern auch die Lohnbeiträge. So sollen alle 0,4 Prozentpunkte mehr Mehrwertsteuer bezahlen und leicht mehr AHV-Beiträge auf der Lohnabrechnung. Und diese Abzüge vom Lohn müssten dann hälftig die Arbeitnehmer und die Arbeitgeber bezahlen. Der größte Unterschied zwischen National- und Ständeratsvarianten ist die Frage, wie lange das gelten soll. So wäre die 13. AHV-Rente durch den Ständerat unbefristet finanziert. Der Nationalrat will aber nur bis 2033 finanzieren und damit eben den Druck auf eine strukturelle AHV-Reform hochhalten.
10: Es ist davon auszugehen, dass die Variante des Ständerats und des Nationalrats am kommenden Mittwoch ausgehandelt werden müssen in der Einigungskonferenz. Welche der beiden Varianten wird sich Ihrer Einschätzung nach eher durchsetzen?
9: Wenn ich mich in der Wandelhalle umhöre, dann denken viele Parlamentsmitglieder, dass sich die Lösung des Ständerats durchsetzen wird. Denn in der Einigungskonferenz kommen die Mitglieder der zuständigen Kommissionen von National- und Ständerat zusammen. Da stimmen die Vertreter des Ständerats in der Regel etwas geschlossener für ihre Ratslösung und die Vertreter des Nationalrats dürften gespaltener sein. Allerdings müssen sich das die Befürworter der Mischlösung, also Mitte, SP und Grüne, gut überlegen, denn sie würden damit auch das Risiko eingehen, dass diese Lösung am Ende der Session scheitern könnte.
10: Also eine solche Mischlösung, damit wir ganz sicher uns verstehen, eine solche Mischlösung könnte Ende Session dann in der Schlussabstimmung scheitern.
9: Ja, die Gefahr, die ist da, dass diese Mischlösung in der Schlussabstimmung im Nationalrat scheitert. Auch heute haben ja die Grünliberalen, die FDP und die SVP nochmals betont, dass höhere Lohnbeiträge für sie nicht in Frage kämen. Und diese Parteien haben eine Mehrheit im Nationalrat, wenn auch nur eine knappe, sofern denn alle nach Parteiparole stimmen. Zudem lehnen ja auch Arbeitgeberverband, der Wirtschaftsdachverband Economy Suisse und der Gewerbeverband so eine Mischlösung ab und sie drohen bereits, eine Variante eben mit Lohnbeiträgen in einer allfälligen Abstimmung zu bekämpfen. Es droht also der Absturz, noch in der Schlussabstimmung der Sommersession womöglich oder dann an der Urne. Mit der Links muss ich deshalb überlegen, ob es nicht eine andere Kompromisslösung braucht.
10: Also am Schluss geht es ja um die Frage, wer mehr im Portemonnaie hat, die Arbeitstätigen oder die Rentnerinnen und Rentner. Wie unterscheiden sich jetzt die Folgen dieser verschiedenen Varianten für die Betroffenen?
9: Wenn einzig die Mehrwertsteuer erhöht wird, dann zahlen grundsätzlich alle mit, also die Rentnerinnen und Rentner und die arbeitstätige Bevölkerung, da ja alle Altersgruppen konsumieren. Bei der Lösung des Ständerats, da zahlen die Rentnerinnen und Rentner aber dann nur einen Teil mit und der andere wird von der arbeitstätigen Bevölkerung, also vom Lohn und eben den Unternehmen bezahlt. So oder so, am Schluss wird die Bevölkerung diese 13. AHV-Rente im Portemonnaie spüren.
10: Gab es denn keine Überlegungen für andere Finanzierungsformen für diese 13. AHV-Rente als diese beiden, die jetzt auf dem Tisch sind?
9: Doch, es gab Überlegungen, vielleicht weniger für die Finanzierung dieser 13. AHV-Rente, sondern generell für eine langfristige Finanzierung der AHV. Da wurde eine Finanztransaktionssteuer geprüft oder eine Grundstückgewinnsteuer. Auch gab es Überlegungen, Erbschaften und Schenkungen neu auch auf Bundesebene zu besteuern. Das wurde vom Bundesrat aber alles verworfen. Und auch ein höheres Rentenalter kommt für den Bundesrat derzeit nicht in Frage, weil die Stimmbevölkerung dies am gleichen Tag, an dem die 13. AHV-Rente angenommen wurde, deutlich verworfen hat als die Renteninitiative der Jungfreisinnigen, mit über 74% Nein-Anteil abgelehnt wurde. Also andere Finanzierungseinnahmequellen für die AHV, die wurden verworfen und eben auch Ausgabenquellen, also ein höheres Rentenalter, auch das kommt für den Bundesrat derzeit nicht in Frage.
1: Einschätzungen von Bundeshausredaktor Andreas Stüdli. Wenn Sie sich für die Details zur Finanzierung interessieren, der AHV-Rente der 13. können Sie auf der SF News App sich auch eine Grafik dazu anschauen mit einer Menge Zahlen, aber sie ist sehr übersichtlich mit verschiedenen Farben gestaltet, wie sich die unterschiedlichen Finanzierungsmodelle auswirken würden auf den Stand der AHV dort drin in diesem Kessel.
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1: Wir haben den Nahostkrieg, den Ukraine-Krieg, wir haben Spannungen zwischen den USA und Europa und so weiter. Die Weltlage ist fragil. Der Aktienmarkt lässt sich davon ja nicht allzu sehr stören, geht teilweise von einem Rekord zum nächsten. Anders ist das aber beim Bitcoin. Das ist eine Kryptowährung. Der Bitcoin zerfällt gerade. Frage live an Börsenkorrespondent Jens Korte. Wie stark ist denn dieser Bitcoin im Moment unter Druck?
12: Ja, also gerade in den vergangenen 2-3 Wochen hat der Druck vor allem noch mal etwas zugenommen und wir haben doch jetzt kräftig an Wert verloren, vor allem im Vergleich zum Rekordstand. Der wurde am 6. Oktober vergangenen Jahres erreicht. Der kostete der Bitcoin rund $126.000 und jetzt zur Wochenmitte stand der Bitcoin bei rund $66.000, also ein Abschlag von über 40%. Wir dürfen natürlich auch nicht vergessen, in den vorherigen 2-3 Jahren war der Preis für den Bitcoin auch massiv gestiegen. Wir hatten ihn Anfang 2024 mal bei rund $40.000. Wie gesagt, dann ging es bis auf $126.000 nach oben. Also das ist doch schon eine atemberaubende Rallye gewesen. Aber in den letzten Wochen und Monaten jetzt eben doch ein kleiner Ausverkauf, den wir hier beim Bitcoin sehen.
1: Was sind denn die Gründe für diesen Ausverkauf?
12: Es gibt eine ganze Reihe von Gründen. Kurzfristig, also jetzt speziell in dieser Woche, gab es die Meldung, dass Michael Saylor mit seinem Unternehmen Strategy Bitcoins verkauft hat. Strategy war ursprünglich mal ein Tech-Unternehmen, das MicroStrategy hieß. Dann hat das Unternehmen einfach gesagt, unser einziger Sinn und Zweck ist es, einfach nur noch Bitcoins zu kaufen. Und das hat das Unternehmen dann auch getan. Und dass jetzt auf einmal Bitcoins verkauft werden, das hat eben einige Fragen aufgeworfen, ob Strategy jetzt nicht mehr ganz so aktiv neue Bitcoins nachkaufen wird. Also nur um mal hier eine Größenordnung zu bringen, Strategy hat gerade mal 32 Bitcoins verkauft. Das ist so gut wie gar nichts, vor allem weil Strategy insgesamt auf über 840.000 Bitcoins sitzt. Also nicht der Wert, sondern die Anzahl der Bitcoins, aber die Psychologie. Die spielt hier eben eine große Rolle. Mark Cuban, das ist ein anderer Investor, der hat fast alle seine Bitcoin-Reserven abgestoßen. Und der Bitcoin hat vor allem auch verstärkt Konkurrenz bekommen. Die ganzen Aktien aus dem Umfeld von künstlicher Intelligenz sind ja massiv gestiegen. Gold ist massiv gestiegen. Also da gab es eben auch einige Alternativen zum Bitcoin. Und das sind einige Faktoren, weshalb eben die Kryptowährung jetzt so stark in den letzten Wochen gefallen ist.
1: Stark gefallen, vorher stark gestiegen. Gibt es Anzeichen, dass sich der Preis irgendwie wieder stabilisiert demnächst?
12: Ja, also das hängt natürlich letztendlich auch wiederum von der Psychologie ab. Also was wir häufig beobachten ist, wenn wir zum Beispiel inflationäre Tendenzen haben, wenn die Zinsen potenziell hoch sind, dann schreckt das Investoren oder Spekulanten häufiger auch mal von Kryptowährungen ab. Und momentan gibt es eigentlich keine Anzeichen dafür, dass wir in den USA Zinssenkungen bekommen werden. Also das spricht ein bisschen dagegen, dass die Bitcoins jetzt wieder stark an Nachfrage gewinnen. Zudem könnte es ja ohnehin auch eine recht turbulente Zeit an den Märkten werden. Es gibt andere Aktien, die ja bald an den Markt kommen. Ende nächster Woche SpaceX, dann im weiteren Jahresverlauf wahrscheinlich Anthropic, OpenAI. Also das könnten alles auch so Aktieninvestitionen sein, die hier eben auch Bitcoin so ein bisschen den Rang streitig machen, wenn es eben darum geht, Spekulanten anzulocken. Aber eben, ich möchte hier auch nicht meine Hand dafür ins Feuer legen, was mit dem Bitcoin passiert. Aber im Moment ist das schon eine gewisse Druckphase und es gibt momentan zumindest relativ wenig Analysten, die mit einem schnellen, starken Comeback von Bitcoin rechnen.
1: Jens Kort ist unser Korrespondent an der Wall Street. Im Moment ist er allerdings in Interlaken, weil dort das Swiss Economic Forum stattfindet, das wichtigste Treffen der Schweizer KMU. Auch Ihr Infosender ist vor Ort, sendet morgen dann ab 16 Uhr live, auch wieder mit Jens Korte unter anderem. Es geht in der Sendung um die globalen Lieferketten, die unter anderem wegen des Iran-Kriegs gestört sind und die Auswirkungen auf Schweizer Unternehmen. Und jetzt ein Hörtipp vielleicht fürs Wochenende.
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1: Wieso musste der 18-jährige Henry Nowak sterben? Diese Frage bewegt in diesen Tagen Großbritannien. Die Medien sind voll von Schlagzeilen dazu. Am Dienstag sind zahlreiche Menschen auf die Straße gegangen. Es geht um Fehler der Polizei, um angeblichen Rassismus gegen Weiße. Die Stimmung ist aufgeladen. Die Geschichte beginnt eigentlich schon im Dezember 2025, denn damals wird Henry Nowak mit einem Messer angegriffen und stirbt daraufhin in Polizeigewahrsam. Der freie Journalist Peter Stoiber hat Nicolas Malzacher die Details geschildert.
17: Henry Nowak, ein 18-jähriger Student, war damals in einer Nacht Anfang Dezember auf dem Weg nach Hause in Southampton, als er auf Vikram Digwa stieß, einen 23-jährigen Mann, und von diesem mit einem Messer auf der Straße attackiert wurde. Als die Polizei dann kam, behauptete jedoch Digwa, also der Täter, dass er selbst angegriffen und rassistisch beleidigt worden sei von Henry Nowak. Digwa ist ein Sikh und er trägt einen Turban. Die Polizei glaubte ihm offensichtlich und legte den am Boden liegenden Henry Nowak in Handschellen. Auf den Videos von den Bodycams, die Polizei auf sich trug, ist zudem zu sehen und zu hören, dass das Opfer immer wieder sagt, er sei gestochen worden und er könne nicht atmen. Die Polizei glaubte ihm offensichtlich nicht und irgendwann hört Nowak auf zu reden. Er starb dann noch am Tatort. Also es ist ein schockierender Fall und es ist klar, dass die Polizei gravierende Fehler gemacht hat.
18: Jetzt ist das Urteil da. Er ist wegen Mordes verurteilt worden. 21 Jahre Haft. Der Täter, die Aufnahmen der Bodycams, die Sie erwähnt haben, die sind jetzt eben auch veröffentlicht worden. Und in der Folge haben rechte Gruppen zu Protesten aufgerufen. Mit welchen Botschaften sind da die Menschen in Southampton auf die Straße gegangen?
17: Der Protest in Southampton richtete sich vor allem gegen die Polizei. Die Teilnehmerinnen und Teilnehmer riefen zum Beispiel: rassistische Polizei, weg von unseren Straßen, oder Henrys Blut ist an euren Händen. Der breitere Vorwurf, den die Protestierenden und auch rechte Politiker und Aktivisten vorbringen, der lautet, dass die Behörden weiße Briten benachteiligen würden und Menschen aus ethnischen Minderheiten Privilegien einräumen. Also ein zweistufiges System, bei dem nicht Weiße bevorzugt werden. Der Chef der Rechtspartei Reform UK, Nigel Farage, hat dies der Polizei vorgehalten. Er sagt, dass die Beamten in diesem Fall aufgrund der politischen Korrektheit Angst hätten, als rassistisch gebrandmarkt zu werden und dass sie deshalb weiße Briten besonders hart angehen.
18: Anti-weißer Rassismus ist ein Schlagwort, das ich dabei auch gelesen habe. Gibt es aus Ihrer Sicht denn Hinweise, dass die britische Polizei tatsächlich ethnisch-religiösen Minderheiten Privilegien gewährt oder generell unterschiedliche Maßstäbe anlegt?
17: Ja, es gibt für öffentliche Bedienstete und das heißt auch für die Polizei Richtlinien, die sicherstellen sollen, dass es nicht zu rassistischer Diskriminierung kommt, also dass alle gleich behandelt werden. Nur ist dies in der Realität oft nicht der Fall. Allerdings ist es nicht so, dass weiße Britinnen und Briten schlechter behandelt werden, sondern das genaue Gegenteil, nämlich dass Menschen aus ethnischen Minderheiten im Justizsystem einer systematischen Diskriminierung ausgesetzt sind. Dazu gibt es zahlreiche Studien und Statistiken und die zeigen, dass diese Menschen im Durchschnitt öfter verhaftet werden. dass sie häufiger Opfer von Polizeibrutalität sind und dass sie für dieselben Vergehen längere Haftstrafen als weiße Straftäter erhalten. Das heißt natürlich nicht, dass das immer der Fall ist oder dass es keine Sensibilitäten gibt rund um Rassismusvorwürfe, die manchmal eine Rolle spielen. Nur lässt sich daraus kein breiterer Trend ablesen, wie es beispielsweise Farage tut. Also dieser Vorwurf des zweistufigen Justizsystems ist unbegründet.
18: Sie haben vorhin erwähnt, dass der Täter der religiösen Sikh-Gemeinschaft angehört. Welche Rolle spielt das in diesem Fall?
17: Die Rechte versucht, die Tatsache in den Vordergrund zu stellen, dass der Täter nicht weiß und das Opfer weiß ist. Oder auch, dass Digwa für die Tat ein zeremonielles Sikh-Messer benutzt hat. Aber Vertreter der britischen Sikh-Gemeinde, die etwa eine 500.000 umfasst, die betonen, dass es sich um eine Einzeltat handelt, die nichts mit ihrer Religion zu tun hat. Also das lässt sich nicht religiös rechtfertigen. Auch der Vater des Opfers, Mark Nowak, hat nach dem Urteilsspruch letzte Woche gesagt, dass es bei diesem Fall nicht um Rassismus gehe und auch nicht um Sikhismus. Es gehe um Mord. Und er hat auch das Land explizit aufgerufen, den Tod seines Sohnes nicht zu missbrauchen, um, wie er sagt, weitere Spaltung, Hass und Spannungen zu schüren.
1: Zu diesem Fall in Großbritannien war das der freie Journalist Peter Stoiber. Zehn vor fünf. Nach der Eishockey-WM ist vor der Fußball-WM. Ende nächster Woche geht's schon los. Die Ziele sind ziemlich hoch gesteckt bei der Schweizer Fußballnationalmannschaft. Es soll die beste Weltmeisterschaft ihrer Geschichte werden. Das sagt Trainer Murat Yakin. Er ist mit seinem Team bereits vor Ort in den USA. Sportredaktor Fabio Halbeisen.
14: Locker, fast schon gelöst. So war die Stimmung gestern kurz vor dem Abflug. Die Mannschaft traf gut gelaunt am Flughafen in Zürich ein. Die Spieler nahmen sich Zeit für die Fans, für Selfies und Autogramme. Die Vorfreude auf die Weltmeisterschaft sei groß, sagt Trainer Murat Yakin.
19: Das war jetzt eine Woche, ja, das Eintreffen mit einem Testspiel, das wir jetzt gut erfolgreich können abschließen mit einem guten Gefühl. Und von dem her freuen wir uns jetzt, wenn es dann echt losgeht.
14: Schon heute steht das erste Training im Camp in San Diego auf dem Programm. Am Samstag folgt das letzte Testspiel gegen Australien. Es geht also Schlag auf Schlag. In den ersten Tagen in den USA geht es vor allem darum, am neuen Ort anzukommen. Das Klima ist anders und auch die Zeitumstellung ist ein Faktor. Bereits im vergangenen Sommer absolvierte die Nationalmannschaft aus genau diesen Gründen eine USA-Reise, um sich an diese Bedingungen zu gewöhnen. Es brauche 3 bis 4 Tage, bis sich der Körper umgestellt habe. Die Zeitumstellung habe aber auch Vorteile, so Yakin.
19: Die Zeitdifferenz zur Schweiz recht angenehm war, dass man ab dem Nachmittagszeit gewusst hat, dass ja da in Europa alle am Schlafen sind. Also von dem her haben wir uns ja mit uns können beschäftigen, mit dem Team uns können beschäftigen. Also von dem her ist es sehr positiv gewesen.
14: Mit Ruhe und vollem Fokus sollen die hochgesteckten Ziele also erreicht werden. Die Schweizer setzen dabei vor allem auf 2 Faktoren. Erstens die Erfahrung aus den vergangenen Turnieren. Es ist bereits die 6. Weltmeisterschaft in Folge, an der die Schweiz teilnimmt. Das kann gegen Gegner mit weniger Turniererfahrung ein Vorteil sein. Zweitens das Vertrauen in die eigene Qualität. Murat Yakin ist schlicht und einfach von seinem Team überzeugt.
19: Wir haben uns weiterentwickelt, nicht nur bei den Spielern, auch im ganzen Staff. Also das dürfen wir durchaus so erwägen, dass wir die beste WM von der Schweiz dürfen, erwarten. Also von dem her haben wir die Möglichkeiten, von der Art und Weise, wie wir auch spielen, aber auch resultatmäßig.
14: Es geht also nicht nur ums reine Resultat. Murat Yakin will mit seinem Team auch spielerisch überzeugen. Die beste WM aller Zeiten soll es werden. Sprich, mindestens ein Einzug in den Viertelfinal.
1: Ja, und damit das dann auch klappt mit dieser besten WM aller Zeiten, wäre es natürlich schon gut, einer der besten Stürmer wäre mit dabei. Aber Nicolas Malzacher, damit hapert es im Moment noch.
18: Ja, es geht um Breel Embolo, denn der konnte nicht mit dem Rest der Mannschaft am Dienstag in die USA einreisen.
1: Ja, was ist da genau das Problem?
18: Also es ist ein bisschen rätselhaft, so genau sind die Details bis jetzt nicht öffentlich bekannt. Laut Informationen des Blick hatte Embolo eigentlich ein sogenanntes ESTA. Damit kann man ohne Visum in die USA einreisen. Aber offenbar haben die USA dieses ESTA nochmals überprüft und da gibt es irgendein Problem. In den Medien wird spekuliert, dass es etwas damit zu tun haben könnte, dass Embolo im April rechtskräftig verurteilt worden ist wegen mehrfacher Drohung.
1: Also der ist nicht mit abgereist und jetzt?
18: Der Blick schreibt, Embolo sei heute nach Bern auf die US-Botschaft, um dort ein Visum zu beantragen. Und wenn das genehmigt wird, dann sollte er auch einreisen können.
1: Also das ESTA, das hat in diesem Fall nicht gereicht oder noch nicht. Wie dieses System genau funktioniert, wann es eben abgelehnt werden kann, auch bei normalen, in Anführungsstrichen, Reisenden, das lesen Sie auf der SRF News App. Ja, vielleicht hätte Breel Embolo einreisen können, wenn die Nazi sich in Kanada einquartiert hätte. Dort gibt es ja auch Spiele an dieser WM. Und deshalb schauen wir jetzt genau dorthin. Blicken mal nach Kanada, in dieses Gastgeberland, das nicht im Fokus steht und das auch nicht gerade den Ruf hat, sonderlich fußballbegeistert zu sein. Darüber hat Yves Kilcher mit dem freien Journalisten Gerd Braune gesprochen. Er hat ihn gefragt, ob in Kanada eben kurz vor dem Turnier WM oder Fußballbegeisterung zu spüren ist.
20: Man kann sagen, dass das Interesse an der WM, an diesem großen FIFA-Ereignis, sicherlich in den vergangenen Wochen angezogen hat. Es hat langsam begonnen, aber jetzt merkt man doch schon viel mehr Interesse an diesem Turnier. Die Berichterstattung in den Medien wird zwar immer noch von anderen Sportarten dominiert, aber man findet immer wieder die Berichte über die WM und das kanadische Team. Und unlängst haben die Kanadier da ein Testspiel gemacht gegen Usbekistan in Edmonton. Da kamen 40.000 und haben sich das bei strömendem Regen und miserablem Wetter angesehen. Man muss sagen, Kanada ist ja nicht ein Land, in dem Straßenfeste exzessiv gefeiert werden. Aber ja, man merkt, das Interesse wird stärker. Das Problem, das wir halt hier in Kanada haben, ist, wir haben nur 10 Spiele in der Vorrunde plus 3 in den 16. und Achtelfinale. Und nur 2 Städte, nämlich Toronto und Vancouver, die ja 3.500 Kilometer auseinander liegen, sind Spielorte. Da ist es nicht einfach flächendeckend in diesem riesigen Land Fußballbegeisterung und Fußballstimmung zu schaffen. Aber ich bin zuversichtlich, dass von den beiden Städten ausgehend die Stimmung in den letzten Tagen vor dem Turnier und dann auch während des Turniers sehr gut sein wird.
21: Die kanadische Fußballmannschaft der Männer ist dann Gruppengegner der Schweiz, ein eher unbekannter Gegner. Wie ist dieses Team einzuschätzen?
20: Ich glaube, dass Kanada ein gutes Team aufs Feld schickt. Wir haben sehr gute Spieler, die auch in großen europäischen Ligen spielen, die in der Major League Soccer, dieser kanadisch-amerikanischen Fußballliga, spielen. Und es ist bei weitem nicht mehr so, wie es früher war, dass Fußballteams hier in Nordamerika oder die Ligen hier in Nordamerika qualitativ deutlich unter den europäischen Ligen, die haben aufgeholt in den vergangenen Jahren. Und jetzt wird ein kanadisches Team auflaufen mit Spielern, die in Europa tätig sind. Man muss natürlich, wenn man fragt, wie ist das Team hier einzuschätzen, muss man sehen, dass sie sehr stark auch von Verletzungsproblemen geplagt sind. Zum Beispiel der Kapitän Alfonso Davies, der bei Bayern München spielt, hat sich jetzt dem Team erst angeschlossen. Er hatte sich im Champions League Halbfinale Bayern gegen Paris Saint-Germain verletzt. Man hofft, dass er fit wird, sicherlich nicht zum Eröffnungsspiel, aber dass er bei den weiteren Spielen eingesetzt werden kann. Wir haben Spieler, die in den britischen, in den englischen Ligen spielen. Jonathan David, von dem man sehr viel erwartet. Wir haben gute Goalkeeper. Also ich glaube, dass dieses Team wirklich das Beste ist, was Kanada seit langem zu bieten hat. Und also ich setze stark darauf, dass sie sich zumindest für die nächste Runde qualifizieren werden. Und ich gehe auch davon aus, dass sie den Schweizern durchaus Probleme machen können.
21: Also Kanada könnte doch noch in Fußballlaune kommen. Trotzdem, der Löwenanteil dieser Spiele, der ist in den USA. Sie haben den Löwenanteil der Spiele erhalten. Wie wird das in Kanada aufgenommen?
20: Das ist von Anfang an sehr kritisch gesehen worden, dass man so deutlich der Juniorpartner bei dieser WM ist, dass man das überhaupt als gemeinsame WM bezeichnet, wird von vielen auch ernsthaft in Frage gestellt. Und das vor allen Dingen in Zeiten, wo die USA so auf ihre Dominanz überall pochen. Der Herr im Weißen Haus, der sich geriert wie der absolute Chef, das wird schon als unangenehm empfunden. Und man hätte sich gewünscht, dass es in Kanada mehr Spiele und mehr Spielorte gibt. Nun ja, dazu ist es nicht gekommen. Wir werden sehen, wie sich das auf die Stimmung hier im Lande auswirken wird.
1: Gerd Braun ist Journalist und berichtet aus und über Kanada. Die Schweizer Fußballnationalmannschaft hat er erwähnt, hat halt auch Spiele in diesem Kontext, ist aber in den USA eben einquartiert. Wie weit die Schweiz kommt, da können Sie darüber abstimmen auf der SRF Sport App. Da ist Ihre Expertise, Ihre Meinung gefragt. Zwei Klicks unter Fußball und unter WM. 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
3: Der Nationalrat will Gewaltopfer besser unterstützen, unabhängig davon, wo sie wohnen. Ein Vorfall in der Ostukraine kommt Wladimir Putin gelegen, denn er dient ihm als Vorwand für seine heftigen Angriffe auf Kiew. Und dann geht es noch um Sie hier. In den Bergen könnten Transportdrohnen dir einst helfen, abgelegene Dörfer oder Alphütten zu versorgen. Wir waren bei einem Probeflug dabei. Das ist Info 3, mein Name Marco Koller. Der Nationalrat hat heute also entschieden, dass Opfer von häuslicher oder sexueller Gewalt überall in der Schweiz die gleiche Betreuung erhalten sollen, Sandro Peter.
22: Konkret hat der Nationalrat etwa entschieden, dass die Kantone in Zukunft genügend Unterkünfte für Opfer und ihre Angehörigen zur Verfügung stellen müssen, etwa Frauenhäuser. Und die Kantone sollen sicherstellen, dass Opfer kostenlos rechtsmedizinisch untersucht und Spuren gesichert werden. Und zwar auch dann, wenn sie noch keine Strafanzeige gemacht haben. Dagegen wehrte sich einzig die SVP. Das Geschäft geht nun in den Ständerat.
3: Ja, es soll also nicht darauf ankommen, wo ein Opfer häuslicher oder sexueller Gewalt wohnt. Bisher wird der Opferschutz in den Kantonen nämlich unterschiedlich gehandhabt, wie der Beitrag von Livia Mittendorp zeigt.
23: Wird jemand Opfer von sexueller oder häuslicher Gewalt, kommt in einer vulnerablen Lage viel zusammen. Spuren sollten gesichert werden, damit später eine Verurteilung von Tätern möglich ist. Unter Umständen geht es auch um einen Platz in einer sicheren Unterkunft, einem Frauenhaus. Es werde in solchen Fällen immer nach einer Lösung und nach einem Platz gesucht, betont Anja Derungs, Vorständin der Dachorganisation der Frauenhäuser Schweiz und Liechtenstein sowie Geschäftsführerin der Stiftung Frauenhaus Zürich. Aber ja, es sei so, es gebe nach wie vor zu wenig Plätze und sie seien auch ungleich verteilt.
24: Was uns Sorgen macht, sind die Anzahl Betten vor allem, aber natürlich auch die regionalen Unterschiede. Manche Kantone haben gar kein Frauenhaus, andere teilen sich eines, wieder andere haben mehrere Frauenhäuser. Und das ist einfach für Gewaltbetroffene eben sehr schwierig, wenn es ja so ungleich verteilt ist auch.
23: Mit der Revision des Opferhilfegesetzes sollen die Kantone dazu verpflichtet werden, genügend Plätze in Frauenhäusern zu schaffen. Zudem geht es in der Revision auch um Angebote zur Spurensicherung nach Gewalt und Sexualdelikten. Hier ist die Ausgangslage in den Kantonen ebenfalls sehr unterschiedlich. In einzelnen Kantonen ist es schon heute möglich, die Spuren nach einem Gewalt- oder Sexualdelikt von einer Fachperson sichern zu lassen, ohne Anwesenheit der Polizei und ohne schon eine Anzeige machen zu müssen durch sogenannte Forensic Nurses. Solche Angebote bestehen heute in den Kantonen Bern, Waadt, Genf, Zürich und Graubünden. Dort gibt es seit 2023 eine entsprechende Sprechstunde. Man habe gute Erfahrungen mit dem Angebot gemacht, sagt Markus Gaduff, der Vorsteher des Departements für Volkswirtschaft und Soziales im Kanton Graubünden.
25: Wir haben etwa 40 bis 50 solche Dokumentationen pro Jahr. Was uns noch nicht gelungen ist im Flächenkanton, ist das auf

0: setzen. Der Ständerat hat einen entsprechenden Vorstoß angenommen. So sollen Plattformen beispielsweise gewisse Inhalte nicht mehr an junge Personengruppen verbreiten dürfen. Und Algorithmen sollen eingeschränkt werden. Der Bundesrat arbeitet derzeit an einer Regulierung von Plattformen. Der Zoo Zürich hat ein Elefantenbaby eingeschläfert, kurz nach der Geburt. Der Elefant war vorgestern zur Welt gekommen, er konnte aber nicht selber aufstehen, schreibt der Zoo. Der Elefant habe keine Aussicht gehabt, ohne Komplikationen und lebensfähig aufzuwachsen. Im Sinne des Tierwohls sei das Tier deshalb eingeschläfert worden, so der Zoo. In den vergangenen Jahren sind mehrere Jungelefanten im Zoo Zürich gestorben.
1: Der russische Krieg gegen die Ukraine geht unvermindert weiter, auch nach 4,5 Jahren. Doch der russische Präsident Wladimir Putin sagte kürzlich, ein Vorfall habe dem Konflikt eine neue Qualität gegeben. Er meinte damit einen Drohnenangriff der ukrainischen Streitkräfte in der besetzten Ostukraine. Was ist da passiert und warum streicht Putin das so hervor? Die Analyse von Russland-Korrespondent Callum McKenzie.
2: Ob und wie die russischen Staatssender über getötete Zivilisten berichten, folgt einem Muster. Die vielen Toten bei russischen Luftangriffen auf Kiew finden in Moskau keine Beachtung. Dafür reden der Kreml und seine Medien seit Tagen von einem Vorfall in Starobilsk, in der von Russland besetzten Ostukraine. Ende Mai starben dort Berichten zufolge 21 Menschen durch einen ukrainischen Luftangriff. Die Ukraine teilt mit, sie habe eine russische Drohnenkommandozentrale getroffen. Russland sagt, die getroffenen Gebäude gehörten zu einer pädagogischen Hochschule und spricht von einem ungeheuerlichen Verbrechen. Unabhängige russische Medien berichten von Todesanzeigen und Gesprächen mit Angehörigen, die darauf hindeuten, dass die Getöteten tatsächlich Studierende waren. Direkt und vor Ort überprüfen lässt sich das allerdings nicht. Die russische Darstellung weist auch Ungereimtheiten auf. So behauptet der Kreml, es seien Kinder ums Leben gekommen, doch das widerspricht dem Bericht der Besatzungsbehörden und den öffentlich zugänglichen Informationen. Es ist nicht neu, dass Zivilpersonen bei ukrainischen Angriffen sterben. Es geschieht bloß sehr viel weniger häufig als bei Russlands Flächenbombardement. In der von der Ukraine regelmäßig beschossenen russischen Region Belgorod werden immer wieder Menschen getötet. In Moskau starben jüngst 2 Personen bei einem Angriff auf ein Öllager. Auch diese Toten verschweigt Russland meist. Dass der Krieg nach Hause kommt, spielt der Kreml herunter. Die besetzte Ostukraine ist jedoch etwas anderes. Die Menschen, die dort leben, werden seit Jahren von der russischen Propaganda instrumentalisiert. Als Opfer, die befreit werden müssten, ganz egal, was sie eigentlich denken. Der Tod der Menschen in Starobilsk kommt Wladimir Putin jetzt gelegen. Dass Millionen Russinnen und Russen des Krieges müde sind, dürfte auch bis zu ihm durchgedrungen sein. Die Bilder aus Starobilsk sollen sie wieder daran erinnern, wofür sie angeblich kämpfen. Schließlich ist Starobilsk ein Vorwand für härtere Angriffe auf Kiew, wobei diese wohl sowieso gekommen wären. Zu diesem Mittel greift Putin, wenn der militärische Sieg in die Ferne zu rücken scheint. Denn dieser bleibt sein oberstes Ziel. Zivile Opfer sind dabei Nebensache.
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1: Die deutsche Schauspielerin Nastassja Kinski fordert, dass eine Szene von ihr aus einem Film von Regisseur Wim Wenders entfernt wird. Nun wird der Film aus dem Jahr 1975 vorerst zurückgezogen.
0: Im Film «Falsche Bewegung» wird die damals 13-jährige Schauspielerin oberkörperfrei gezeigt, fast 2 Minuten lang. Laut eigenen Aussagen bittet Kinski seit Jahren den Regisseur, die Szene zu entfernen. Nach neuen Diskussionen um die Szene hat ihr Anwalt juristische Schritte angekündigt. Nun teilt die Wim Wenders Stiftung mit, der Film werde vorerst von allen Plattformen zurückgezogen. In der Mitteilung bittet Wenders um Entschuldigung. Er sehe, dass Nastassja Kinski damals besser geschützt hätte werden sollen.
1: Wenn man von Drohnen hört, dann zurzeit oft im Zusammenhang mit Krieg. Die fliegenden Geräte kann man aber auch für ganz friedliche und nützliche Zwecke brauchen.

0: zum Beispiel um Lawinenhänge zu beobachten, um Rehkitze zu retten, wenn Getreidefelder gemäht werden, oder um Vermisste zu suchen. Und bald sollen auch Warentransporte im großen Stil möglich sein. Welche Möglichkeiten Drohnen gerade in Bergregionen bieten, wurde kürzlich im Kanton Uri demonstriert, beim ersten alpinen Probetransportflug einer Drohne ohne Sichtkontakt zum Piloten. Zentralschweiz-Korrespondent Markus Föhn war dabei.
1: Sie wirkt ein bisschen wie ein großes Insekt, wie sie dasteht auf einem Asphaltplatz in Amsteg. Schwarz, etwa kniehoch, 8 Propeller, ein Koffer ist an ihr befestigt. Dann beginnt die Drohne zu surren. Sie schießt in die Höhe, steigt dem blauen Himmel entgegen, bis sie hinter den Bergen verschwindet. Ihr Ziel, das Urner Bergdorf Pristen. Ihre Flugbahn ist programmiert, gelenkt wird sie per Satellitensignal. Eine Premiere. Einen Transportflug per Drohne ohne Sichtkontakt, das gab es im Alpenraum noch nie. Dahinter steckt die Firma eBird Logistics mit Sitz im zürcherischen Kloten. Sie will in Uri bald kommerzielle Drohnenflüge anbieten, denn ihr Geschäftsführer Martin Büsser ist überzeugt, dass es vor allem in Bergregionen eine Nachfrage danach gibt.
2: Der Alpenraum ist ein enger Raum, wo viel los ist. Also es gibt viel Infrastruktur, viel Verkehr, Alpwirtschaft in entlegenen Gebieten. Also es gibt viele Herausforderungen, die man eigentlich mit diesem neuen technologischen Hilfsmittel der Drohne bedienen kann.
1: Inspektionsflüge entlang von Hochspannungsleitungen etwa oder Versorgungsflüge in abgelegene Dörfer oder Alphütten. Doch Büsser plant auch Drohnenflüge zu Forschungszwecken.
2: Wo wir zusammenarbeiten mit dem Schweizerischen Lawinenforschungsinstitut und auch der ETH, ist ein Projekt zur Überwachung der geologischen Verhältnisse in den Alpen.
1: Zum Beispiel, um Felssturzgebiete frühzeitig erkennen zu können. Der Vorteil der Drohnen, sie sind günstiger und umweltfreundlicher als Helikopter. Doch die Technologie ist neu, vieles noch nicht ganz ausgereift. Das Bundesamt für Zivilluftfahrt Batzel schaut darum ganz genau hin, bevor es Drohnenflüge bewilligt. Dieser Prozess werde jedoch einfacher, je mehr Flüge wie dieser erfolgreich absolviert würden, ist Silvan Küng vom Alpine Drone Consortium überzeugt. Der Verein, zu dem sich Unternehmen und Forschungsinstitutionen zusammengeschlossen haben, macht sich stark für ein Drohnentestgebiet in den Gebirgskantonen Uri, Graubünden und Tessin. Der Flug nach Pristen zeige, welches Potenzial Drohnen haben, sagt Küng, und mache gleichzeitig deutlich:
3: Wir müssen schauen, dass die Sicherheit der Drohne gewährleistet ist, und da brauchen wir ein Gelände dafür, dass man es testen kann, weil die Konsequenz sonst ist, dass man ins Ausland geht, und das kann es nicht sein.
1: Weil dies den Forschungsplatz Schweiz schwächen würde. Mittlerweile ist die Drohne an ihrem Ziel angekommen. 7 Minuten hat sie gebraucht. Sie war damit schneller als jedes Auto, das die kurvige Straße nach Pristen hätte hochfahren müssen, und leiser und umweltfreundlicher als jeder Helikopter.
0: Wir schauen noch aufs Wetter morgen Donnerstag und zuerst noch an die Börse.
4: Die Börsendaten kommen von SIX. Der Swiss Market Index liegt im Moment bei 13.221 Punkten. Das ist ein Minus von 0,6%. Der Euro wird zu 91,77 gehandelt, der Dollar zu 79,07. Das Wetter. Am Abend ist es freundlich. Morgen kommt im Lauf des Nachmittags Regen auf bei rund 20 Grad.
0: 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Einen schönen Abend wünschen Sandro Peter und Marco Koller.
5: Es läuft irgendwie nicht auf das andere.
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7: Eine wunderschöne Insel vor der Küste von Albanien. Kristallklares Wasser, türkis, blau, ein Traum. Die Insel ist verlassen, es lebt niemand drauf. Aber dann fährt ein Boot vorbei und auf diesem Boot sitzt die Tochter von US-Präsident Donald Trump.
8: Gottlob.
9: We were on a friend's boat and we stopped for a swim. Effectively, that's how we found it.
7: Ivanka Trump schwimmt im Meer, so entdeckt sie diese Insel. Die Tochter von Donald Trump und ihr Mann Jared Kushner, die wollen auf der Insel ein Luxusresort bauen. Auf einer Insel, die eigentlich nicht bewohnt war und an einer Küste davor, wo eigentlich ein Naturschutzgebiet ist. Das sorgt in Albanien jetzt für Proteste und Demonstrationen schon seit mehreren Tagen. Warum? Und was verspricht sich Trumps Umfeld von diesen und anderen Investitionen auf dem Balkan? Das klären wir heute bei News Plus. Ich bin Raphael Günther. Schön seid ihr dabei. Die Insel, dieses verlassene Paradies vor der Küste von Albanien, heißt Sazan.
8: Also es ist eine kleine Insel, sie ist relativ karg, mit einer leichten Erhebung in der Mitte.
7: Janis Fahrländer ist der Balkan-Spezialist in unserer Auslandredaktion, begleitet uns durch diese Folge und ihr kennt diese Insel und deren Geschichte.
8: Sie liegt vorgelagert in einer großen Bucht, das ist die Bucht von Flora. Und diese Gegend ist berühmt für ihre Strände, ihre schönen Strände, ihre Landzungen. Und sie gilt auch, diese Bucht, als Eingangstor zur albanischen Riviera. Das ist der berühmteste Strandabschnitt in Albanien, der Grund, wieso jedes Jahr Millionen von Touristen in das kleine Land gehen.
7: Und was ist denn die Geschichte dieser Insel, Sazan? Warum ist die bislang einfach unbeliebt?
8: Also die Geschichte steht ein bisschen zum Widerspruch zu diesem Urlaubsparadies, was wir jetzt beschrieben haben. Also sie war jahrzehntelang militärisches Sperrgebiet, das heißt, niemand konnte da drauf. Und das ist ganz typisch für Albanien in dieser Zeit. Albanien war ja eine kommunistische Diktatur, eine sehr schwere, brutale Diktatur, und da war eigentlich die ganze Küste war Sperrgebiet. Und jetzt diese Insel war aber speziell, weil sie eben strategisch wichtig ist, weil sie versperrt wie den Eingang in diese Bucht von Flora. Und Flora ist eine Hafenstadt, eine wichtige Hafenstadt. Jetzt aber ist die Insel kein Sperrgebiet mehr. Der Kommunismus ist ja vorbei. Albanien ist Teil der NATO, das heißt, die strategische Bedeutung hat es nicht mehr. Und jetzt gibt es nur noch einen kleinen Marinestützpunkt, ist aber sonst weitgehend eigentlich verlassen.
7: Und eben vor dieser Insel Sazan, da kommt vor einigen Jahren Ivanka Trump, die Tochter von US-Präsident Donald Trump, vorbei. Sie sei mit einem Freund auf seinem Boot unterwegs gewesen. Sie seien dann ins Wasser gegangen und zur Insel geschwommen.
9: We swam to the islands. We went on a hike, barefoot all the way up to the top, and we were just captivated.
7: Barfuß seien sie dann auf der Insel auf eine Wanderung gegangen, sagt sie vor einiger Zeit in einem Podcast, Thunder Podcast heißt er, und sie sei einfach fasziniert gewesen.
9: Over the course of many years, we developed the opportunity to help realize its potential and transform it.
7: Über die Jahre sei dann ein Projekt entstanden, um das Potenzial der Insel hervorzubringen, sagt Ivanka Trump.
9: You know, it's not even a business for me, despite the scale of it.
7: Es sei nicht einfach ein Business für sie, sagt die Tochter des US-Präsidenten, obwohl das Projekt groß ist. Ein Projekt von ihr und von ihrem Mann Jared Kushner. Jetzt ist ja eben die Präsidententochter, also Ivanka Trump, offenbar mit einem Schiff an dieser Insel vor einigen Jahren vorbeigekommen.
8: Schockverliebt.
7: Schockverliebt, ja genau. Schockverliebt hat sie sich. Was ist denn jetzt auf dieser Insel Sazan genau geplant?
8: Es soll ein Luxusresort entstehen. Also bislang gibt es davon nur Bilder, also Grafiken, was da geplant ist. Und wenn man diesen Bildern folgen kann, dann wird das wirklich sehr mondän, sehr luxuriös. Also das sind so Wohnungen abgebildet, die so in diese Erhebung, die ich erwähnt habe, reingehen, dann aber mit Fensterfront, privater Terrasse. Also ist ganz klar, es soll ein Luxusresort werden. Nichts, wo jetzt ich und du oder andere Normalverdienende sich den Urlaub leisten können, sondern es soll ganz klar ein Luxuspublikum ansprechen.
7: Ein Luxuspublikum, das auf diese Insel kommen soll, dafür soll eben auch dort gebaut werden. Aber zu diesem Projekt gehört auch noch ein zweites Projekt. Wie sieht denn das aus?
8: Ganz genau. Und das zweite Projekt, das ist am Festland, aber ebenfalls innerhalb dieser großen Bucht von Flora. Und zwar an einer Lagune. Und die ist wirklich naturmäßig einmalig, weil diese Lagune ist das Delta des Flusses Vjosa. Und Vjosa, das ist der letzte wilde Fluss in Europa, der wirklich von der Quelle bis zum Delta unberührt ist und wurde deshalb vor ein paar Jahren von Albanien offiziell zu einem Nationalpark erklärt, also der Fluss an sich. Und dieses Delta ist ökologisch sehr wertvoll, weil da sind sehr viele verschiedene Vögel, die dort nisten, die dort wohnen, also Pelikane, aber auch Flamingos. Und auch hier sollen nun eben Hotels und Villas entstehen. Und einfach nur, um die Größenordnung dieses ganzen Projektes, also der Insel und dieser Lagune, zu verstehen, 10.000 Hotelzimmer oder Villen sind geplant und das Investitionsvolumen sind 4 bis 5 Milliarden Euro. Also es ist ein Riesenprojekt.
7: Ja, und für dieses Projekt auf der Insel Sasan stehen eben Jared Kushner und seine Frau Ivanka Trump.
8: Der Großteil von Geld kommt von einer privaten Firma, einer Investitionsfirma, die Kushner nach der ersten Amtszeit von Donald Trump gegründet hat und die mehrheitlich mit Geld aus Saudi-Arabien gespeist wurde. Es sind aber auch noch andere Firmen an diesem Projekt beteiligt. Eine Firma, die jetzt eben im Fokus der Öffentlichkeit ist, ist von zwei katarischen Geschäftsmännern. Aber all das zusammen ist in erster Linie mit dem Gesicht von Jared Kushner verbunden, von Anfang an.
7: Aber das alles kommt in Albanien nicht gut an. Es hat in den letzten Tagen Proteste gegeben im Land. Tausende Menschen sind in der Hauptstadt Tirana auf die Straße gegangen. Junge, alte, ganz unterschiedliche Leute haben Schilder hochgehalten. «Berührt unser Land nicht», stand zum Beispiel drauf. Oder «Unser Land ist nicht zu verkaufen».
8: Also es stört sie ganz vieles. Vielleicht beginnen wir mal mit den Forderungen. Erstens, das Projekt, wollen sie, dass das Projekt beerdigt wird, dass es beendet wird. Zweitens, gibt es aber auch Forderungen nach dem Rücktritt von Regierungschef Edi Rama, weil viele Menschen oder Kritikerinnen und Kritiker seine Person mit diesem Projekt in Verbindung bringen. Und es stört sie auch hier eben mehrere Sachen, grundsätzlich in erster Linie ökologische Fragen, also eben 10.000 Betten in einer bislang weitgehend unberührten Natur. Das hat Folgen, weil da gibt es Zufahrtsstraßen, da gibt es Abwasser, da gibt es sonstige Verschmutzungen, Lichtverschmutzungen. Und das wäre das Ende eigentlich dieses ökologisch einmaligen Gebietes und vor allem auch für die Flora und Fauna da. Das Zweite ist dann aber eben die Vergabe. Viele haben das Gefühl, dass Kushner und Ivanka Trump diesen Auftrag gekriegt haben, weil sie beste Beziehungen zum US-Präsidenten haben. Wobei man muss sagen, das Projekt wurde 2024 offiziell lanciert, da war Trump noch nicht wiedergewählt. Aber trotzdem haben viele das Gefühl, dass da eine Gefälligkeit gegeben wurde, eine Gefälligkeit, um sich vielleicht gute Beziehungen zum Weißen Haus zu erkaufen und eine Gefälligkeit, die möglicherweise eben gegen albanisches Recht verstößt.
7: Und diese Verbindung auch zu Edi Rama, die scheint mir schon auch wichtig zu sein, oder? Du hast gesagt, die Proteste richten sich gegen den Regierungschef von Albanien. Warum?
8: Weil es eben mehrere Probleme gibt, sage ich jetzt mal ein bisschen salopp, mit diesem Projekt. Also einerseits ist teilweise die Besitzerfrage des Landes umstritten und deshalb hat die Antikorruptionsbehörde, die hat jetzt Untersuchungen eingeleitet. Und diese Antikorruptionsbehörde, die gilt als sehr integer, als unabhängig. Das heißt, wenn die eine Untersuchung startet, dann macht die das nicht einfach so. Es wurden aber auch Gesetze geändert im Parlament, um zum Beispiel Hotels in Naturreservaten, wir sprechen hier von einer Naturschutzzone, überhaupt zu ermöglichen. Und hinter all dem vermuten die Menschen eben Edi Rama, weil Edi Rama ist in Albanien der mächtigste Mann. Wenn man all das halt zusammennimmt, dann würde ich sagen, auch wenn bislang noch nichts irgendwie erwiesen ist, dass da Gesetze gebrochen wurden, hat es trotzdem so eine Art Geschmäckle. Im Umfeld von Rama gab es in den letzten Jahren vermehrt auch Korruptionsaffären und all das zusammen macht die Menschen halt wütend.
7: Die Proteste richten sich aber auch gegen die Familie Trump. Auf Schildern bei den Protesten stand zum Beispiel «Ivanka, geh heim». Und daheim in den USA, da machen sich die Late-Night-Shows wie die Daily Show lustig über Ivanka und ihren Mann, die diese paradiesische Insel selber entdeckt hätten.
9: You know, it's not even a business for me. It feels more like a challenge than anything else. The culmination of all of my experience in real estate, all of my travel, a lot of reflection on how I want to live.
7: Dieses Inselprojekt sei nicht einfach eine Geschäftsidee, sondern es sei aus langjährigen Erfahrungen und tiefschürfenden Reflexionen hervorgegangen, sinniert Ivanka Trump eben in diesem Podcast-Interview. Der Daily Show-Host Michael Costa sagt dann, sie solle nicht so abgehoben tun.
10: Come on, lady, you're rich and you bought an island, just say that. Not everything has to be a deep spiritual journey, you know?
7: Du bist reich und du hast eine Insel gekauft. Sag einfach das, meint der Daily Show Host. Nicht alles müsse eine spirituelle Reise sein. Das Insel- und Riviera-Projekt ist bei weitem nicht das einzige auf dem Balkan aus Trumps Umfeld. Sein Schwiegersohn Jared Kushner war sehr interessiert an einem Immobiliengeschäft in der Hauptstadt von Serbien, in Belgrad.
8: In Belgrad war der Plan, ein altes Gebäude abzureißen, ein Gebäude, das eigentlich eine Art von Denkmal ist. Das ist nämlich der alte Generalstab mitten im Zentrum von Belgrad. Und der wurde im Kosovo-Krieg durch eine NATO-Bombardierung massiv beschädigt. Und diese Schäden sind immer noch sichtbar. Es ist sehr eindrücklich, weil es ist ein wirklich komplett zerbombtes Haus, riesiges Haus mitten in der Stadt Belgrad. Und das ist dadurch, dass es unangetastet blieb seit 1999, zu einer Art Mahnmal geworden. Und ausgerechnet hier sollte wieder Kushner und Ivanka Trump sollten da ein neues Projekt bauen. Auch hier geht es um Hotels. Und das hat die Leute wütend gemacht.
7: Wegen der Proteste der Menschen und aus juristischen Gründen hat sich Kushner dann offiziell zurückgezogen. Ein weiteres Beispiel für eine Investition ist in Bosnien-Herzegowina. Da waren Kushner Trumps zwar nicht beteiligt, aber andere Menschen aus dem Umfeld des US-Präsidenten. Da geht es auch nicht um ein Hotel oder um Tourismus, sondern um eine Gaspipeline. Was erhoffen sich denn Kushners, Trumps, das Umfeld von Trump von diesen Investitionen auf dem Balkan?
8: Also es geht in erster Linie um Geschäftsinteressen. Ich glaube, das muss man ganz klar so benennen. Und der Balkan ist einerseits interessant, weil er wirtschaftlich zwar ganz nahe und auch geografisch nahe an der EU ist, am EU-Raum, aber politisch eben nicht. Das heißt, EU-Regulatorien zählen nicht auf der einen Seite. Auf der anderen Seite findet man da zum Beispiel in der Form des albanischen Premierministers Edi Rama oder auch des serbischen Präsidenten Aleksandar Vučić autoritär regierende Staatschefs, die bereit sind für Hinterzimmerdeal, wo dann Gefälligkeiten ausgetauscht werden. Das wäre mal das eine. Das andere, man kann sich einfach die drei Geschäfte mal ganz objektiv anschauen. Also gehen wir nochmal zu Belgrad, dem gescheiterten Projekt. Der Immobilienmarkt in Belgrad ist unglaublich am Steigen. Die Preise sind am Explodieren. Also das ist hochinteressant, da im Zentrum von Belgrad eine komplett neue Immobilie zu erhalten. Dasselbe in Albanien. Es ist ein Tourismusmarkt, der seit Jahren boomt. Ein Boom, dessen Ende nicht absehbar ist. Und eben diese Insel am Tor der albanischen Riviera ist einfach perfekt gelegen. Und dann in Bosnien-Herzegowina geht es darum, dass über die nächsten Jahre amerikanisches Flüssiggas neu nach Bosnien und potenziell eben auch nach Serbien geliefert werden kann und man dann selbst noch die Pipeline bauen kann. Also da ist einfach unglaublich viel Geld im Spiel und man ist eben bereit, für diese privaten Geschäftsinteressen politische Macht auszuüben.
7: Mich nimmt gleich noch Wunder, ob dieses Inselprojekt von Kushner Trumps jetzt wirklich realisiert wird oder ob es ihm ähnlich geht wie dem Haus in Belgrad. 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Und jetzt nochmal zurück auf diese Insel. Die muss ja wirklich paradiesisch sein, einsam, dazu diese Riviera. Ein Traum für Ivanka Trump, ein Albtraum für viele Menschen in Albanien. Was denkst du, kann dieses Projekt noch gestoppt werden oder wird es realisiert?
8: Schwierig zu sagen. Also ist ganz klar, Edi Rama will dieses Projekt durchboxen. Das hat er auch diese Woche wieder klar gemacht mit Statements auf Social Media. Er steht hinter diesem Projekt. Und bislang hat sich Edi Rama, der eben in Albanien eigentlich kein Weg führt an ihm vorbei, hat sich auch nie beeindruckt gezeigt von irgendwie Protesten. Das ist mal das eine. Auf der anderen Seite muss man aber sagen, diese Staatsanwaltschaft, die ist eben durchaus einflussreich, die ist unerschrocken, die ist unabhängig. Und wenn die jetzt ein Verfahren eröffnet, das dann vielleicht Unregelmäßigkeiten oder gar Straftaten aufdeckt, dann könnte es durchaus nochmal Bewegung in diese Sache kommen. Klar ist in meinen Augen ehrlich gesagt auch, also ich kann natürlich nicht in den Kopf von Jared Kushner und Ivanka Trump reinschauen, aber nach dem Ende von Belgrad wäre auch das Ende von Albanien eine Niederlage, die wahrscheinlich schwer zu verkraften wäre. Und deshalb glaube ich, dass auch da die Bereitschaft da ist, jetzt dieses Projekt weiterzutreiben.
7: Unser Balkanspezialist in der Auslandredaktion, Janis Fahrländer, bleibt sicher dran. Danke fürs Gespräch, Janis. Das war's von News Plus für heute. Feedback freut uns sehr an newsplus@srf.ch oder per Sprachnachricht an 076 320 1037. Produziert hat diese Folge Marc Alemann, mitgearbeitet hat Silvia Staub. Ich bin Raphael Günther. Wir sagen Tschüss und bis gleich.

0: Der Nationalrat berät über neue Kompetenzen für den Nachrichtendienst des Bundes. Der Bundesrat will, dass der NDB künftig auch bei gewaltbereitem Extremismus Telefone abhören und Peilsender einsetzen dürfen soll. Linke Anträge dagegen scheiterten. Nun folgt die Detailberatung. Der Zoo Zürich hat ein Elefantenbaby eingeschläfert, kurz nach der Geburt. Der Elefant war vorgestern zur Welt gekommen, konnte aber nicht selber aufstehen, wie der Zoo schreibt. Der Elefant habe wohl ein Leben mit Komplikationen und Schmerzen vor sich gehabt. In den vergangenen Jahren sind mehrere junge Elefanten im Zoo Zürich gestorben. Schauspielerin Nastassja Kinski fordert, dass eine Szene von ihr aus einem Film von Regisseur Wim Wenders von 1975 entfernt wird. Ihr Anwalt hat juristische Schritte angekündigt. Nun wird der Film vorerst zurückgezogen, wie die Wim Wenders Stiftung schreibt. Im Film «Falsche Bewegung» wird die damals 13-jährige Schauspielerin oberkörperfrei gezeigt.
1: Sie hören Ihren Infosender an diesem Mittwochabend. Kurz vor der Abstimmung wird der Ton gehässiger. Vor der Abstimmung über die SVP-Initiative «Keine 10 Millionen Schweiz». Warum diese Verschärfung im Ton, das klären wir gleich. Und danach geht es unter anderem um Privatdetektivinnen und Detektive. Je nach Kanton operieren die ganz unterschiedlich, mit mehr oder weniger oder auch mal gar keinen Regeln. Am Mikrofon hier ist Isabel Meissen, schön sind Sie dabei. Es erwartet uns ein spannender Abstimmungssonntag Mitte Juni. Seit heute wissen wir, dass es bei der SVP-Initiative zwar immer noch knapp aussieht, aber laut den neuesten Umfragen legen die Gegnerinnen und Gegner zu. Das lag also, dass Nein sagt zur Initiative «Keine 10 Millionen Schweiz». Was auffällt, ist der intensive Abstimmungskampf und jetzt in der Schlussphase wird der Ton schärfer. Ivana Privakovic hat Bundeshausredaktorin Ruth Wittwer gefragt, warum beschäftigt diese Initiative so stark?
2: Ja, die Initiative gilt als besonders wichtig, weil es für beide Seiten um viel geht. Als letzte Konsequenz fordert sie ja die Kündigung des Personenfreizügigkeitsabkommens mit der EU. Entsprechend wird seit Jahren über die Vorlage diskutiert. Schon seit der Lancierung vor 3 Jahren sorgt sie für politische Debatten. Und auch der Begriff «Keine 10 Millionen Schweiz» hat sich inzwischen fest etabliert. Er ist längst Teil der öffentlichen Diskussion geworden. Die Initiative gehört sicher zu den umstrittensten und folgenreichsten Volksbegehren der letzten Jahre.
3: Die SVP fokussiert ja sowieso stark auf solche Aufregerthemen wie die Zuwanderung. Eigentlich hat sie auch regelmäßig Erfolg damit. Wie wird es dieses Mal sein?
2: Ja, die SVP trifft mit dem Thema einen Nerv, wie auch bei früheren Beispielen wie Burka-Verbot oder Minarett-Initiative, wo sie ein Unbehagen in der Gesellschaft aufgreift. Ob sie Erfolg haben wird, wird sich zeigen. Laut Umfragen könnte es knapp werden. Im Moment ist die Ablehnung etwas stärker als die Zustimmung.
3: Diese Abstimmungskampagnen waren die teuersten, seit die Spenden veröffentlicht werden müssen. Weshalb denn?
2: Es ist eine der umstrittensten Abstimmungen. Die Volksinitiative kann große Auswirkungen haben auf die Zuwanderungspolitik der Schweiz und ihr Verhältnis zur EU. Deshalb haben die beiden Lager ihre Schatullen ordentlich gefüllt. Weit über 15 Millionen Franken sind dort drin. Die Gegner haben rund 9 Millionen und die Befürworter über 6,5. Dass die Gegner mehr ausgeben, überrascht nicht. Im Nein-Lager wird die Vorlage als gefährlich eingestuft. Und der Ausgang der Abstimmung ist offen. Das führt zu Nervosität und mehr Spenden als sonst. Eine derart polarisierende Initiative braucht grundsätzlich aber mehr Ressourcen. Wenn eine Abstimmung im Kampagnenverlauf deutlich im Ja oder Nein ist, wird man das auch mit viel Geld nicht umkehren können.
3: Jetzt ist noch auffällig, dass bei der Kampagne und bei den sozialen Medien die SVP unterschiedliche Tonalitäten hatte. War das schon immer so?
2: Nein, das ist neu. Die Partei hat andere Akzente gesetzt in ihrer Kampagne. Der GFS-Politologe Lukas Golder spricht von einem neuen Kampagnenstil, einer Doppelstrategie.
4: Es ist jetzt zum ersten Mal in meiner Beobachtung eine klare Doppelstrategie mit einer Emotionalität und einer negativen Kampagne in den sozialen Medien und im öffentlichen Raum bei Plakaten, ein eher moderater Ton, der eben auf diese Nachhaltigkeit im Bereich der Infrastruktur setzt.
2: Mit dieser Doppelstrategie wollte die SVP wohl mit Blick auf das kommende Wahljahr und die Europaabstimmung zuerst die eigenen Reihen schließen und dann weitere Kreise ansprechen, solche, die giftige Töne nicht mögen. Etwa die Leute im Zentrum des Politspektrums mit sachlichem Inhalt überzeugen. Dem Druck durch die Zuwanderung auf die Infrastruktur. Und das ist der SVP sehr gut gelungen. Erst später hat die Partei dann ihre Botschaften verschärft. Dieser Stil könnte wegweisend sein für weitere Kampagnen. Im öffentlichen Raum auf Plakaten sachlich moderat. Aber digital in den sozialen Medien werden Emotionen geschürt, mit prägnanten Slogans die Stimmung aufgeheizt.
3: Und wieso hat die SVP die Tonalität verschärft, eben zum Beispiel bei den Plakaten?
2: Weil die Umfragen in der Schlussphase ein knappes Rennen zeigen. Ein Kopf-an-Kopf-Rennen. Da wurden Ton und Sujets verschärft. Aus der Landidylle etwa wurden plötzlich Asylanten, die 11-mal häufiger vergewaltigen würden als Schweizer. Wenn es knapp wird, muss eben auch die SVP nicht nur ihre Basis, sondern auch weitere Kreise mobilisieren können. Vor allem solche, die sich erst kurzfristig dazu entscheiden, ihre Stimmzettel in die Urne zu werfen. Das ist das Wichtigste. Die Mobilisierung im Endspurt kann entscheidend sein. Da wird dann vor allem auch digital in den sozialen Medien schärfer, eindringlicher geschossen.
3: Wir haben jetzt viel über die SVP gesprochen. Sprechen wir noch über die Gegenseite. Was haben die Gegner in diesem Abstimmungskampf anders gemacht als früher?
2: Sie sind sehr präsent und vielseitig, und das schon früh. Und nach den ersten Umfragen, die zeigten ein knappes Resultat, eine Pattsituation, da ging nochmals ein Ruck durch das Nein-Lager. Die Gegner mobilisierten sich in verschiedenen Komitees und wollten ihre Ablehnung öffentlich mitteilen. Dazu kam ein sehr aktiver Bundesrat. Justizminister Beat Jans hat sich außergewöhnlich stark für ein Nein eingesetzt. Er wurde auch dafür kritisiert.
1: Wie stark welches Lager im Moment ist, das können Sie nachlesen auf der SRF News App in der jüngsten Umfrage der SRG. Der Umgang mit Migration beschäftigt auch andere Länder. Ganz aktuell ist die Diskussion auch in der EU. Diese Woche hat sie den Weg freigemacht für Abschiebungen in sogenannte Drittstaaten. Ganz konkret heißt das, wenn ein Asylgesuch abgelehnt wird, dann kann die betroffene Person in ein Land abgeschoben werden, zu dem sie keine Beziehung hat, weder eine familiäre noch eine geografische. Das sei bloß Symbolpolitik und ohne Wirkung. Das ist ein Kritikpunkt, den man dazu hört. Aber wie könnte man denn Abschiebungen in Drittstaaten gestalten, dass sie tatsächlich wirken wie beabsichtigt, also dass es dann weniger irreguläre Migration gibt? Darüber hat Nicolas Malzacher mit Judith Kohlenberger gesprochen. Sie ist Migrationsforscherin an der Wirtschaftsuniversität Wien.
5: Ich denke, wenn man erst bei den Abschiebungen ansetzt, ist man schon zu spät dran, weil man möchte ja eigentlich verhindern, dass zu viele Menschen in der Asylschiene landen, die dort eigentlich gar nicht hingehören und dann in letzter Konsequenz einen negativen Bescheid erhalten und ausreisepflichtig sind, also abgeschoben werden müssen. Das heißt, idealerweise setzt man schon wesentlich früher an und stellt sich die Frage, und diese Frage hat sich die Migrationsforschung schon seit vielen Jahren gestellt, wie kann man denn verhindern, dass man Kategorien von Migration schafft, die eigentlich nicht auf das passen, was das Migrationsgeschehen da draußen ist. Was ich damit konkret meine, ist, wir sehen viele Menschen, die nach Europa kommen, weil sie nicht nur auf der Suche nach Arbeit sind, sondern sogar konkret dann Arbeit auch finden. Das ist sehr häufig auch Schwarzarbeit im informellen Sektor und so weiter. Das sind eher niedrig qualifizierte Tätigkeiten, manuelle Tätigkeiten, die ehrlicherweise die meisten Zentral- und Westeuropäer selber nicht mehr machen möchten. Dieser Arbeitskräftebedarf ist da und auf den antworten viele Menschen aus Drittstaaten, haben aber dann keine legalen Einreisemöglichkeiten zur Verfügung. Und wir wissen einfach, allein der Rückblick auf die vergangenen 10 Jahre verdeutlicht das, dass in gewissen Jahren immer wieder vermehrt Menschen über die Asylschiene nach Europa gekommen sind, die dort eigentlich nicht hingehören und auch gar nicht hin wollten, denn sie wollten Arbeit finden und haben das auch teilweise getan, sind dann aber untergetaucht beispielsweise, was den Arbeitgebern ermöglicht, sie schwarz zu beschäftigen. Da müsste man ansetzen als allererstes und Einwanderungsmöglichkeiten schaffen, die legal sind, auch im niedrig qualifizierten Bereich.
6: Aber gerade das ist ja auch ein Punkt, der oft kritisiert wird, oder? Das seien nur Wirtschaftsgeflüchtete, die kämen nur deswegen. Also würde das nicht irgendwie den politischen Realitäten quer entgegenstehen, dass man jetzt da die Kategorien einfach überdenken würde?
5: Es würde sich aber mit der ökonomischen Realität und der demografischen Realität Europas decken. Wir stehen einer schrumpfenden Erwerbsbevölkerung entgegen, einer alternden Bevölkerung, und der Arbeitskräftebedarf eben vor allem im niedrig qualifizierten Sektor wird steigen. Da wird auch unmittelbar die KI nicht sehr viel dran ändern. Und auf diese neue Realität gilt es zu reagieren. Ich weiß, der politische Diskurs geht insgesamt in Richtung Abschreckung, aber die ökonomische Realität, und ich glaube, da wird der Druck steigen, ist eigentlich eine andere. Das ist für mich ein Baustein, den es bräuchte. Also leichtere Zugangsmöglichkeiten, nämlich legaler Natur, sodass auch Kontrolle möglich ist und Nachvollziehung. Also das ist ganz, ganz zentral. Das ist ja bei der irregulären Zuwanderung nicht möglich. Das bräuchte es bei jenen, die eigentlich aufgrund des steigenden Arbeitskräftebedarfs nach Europa kommen. Und dann gibt es natürlich schon noch Menschen, die tatsächlich einen Schutzbedarf haben, weil sie aus politischen oder anderen Gründen in ihrer Heimat verfolgt werden. Und da sehen wir aber auch, dass der legale Zugangsweg, etwa über Resettlement-Kontingente, humanitäre Visa etc., eher verhindert wird. Da gibt es immer weniger Commitment. Das heißt, dieser Migrationsdruck im Hintergrund verschiebt sich auf die irreguläre Schiene mit weniger Möglichkeiten zur Kontrolle, mit genau dieser Abschiebungslücke, die immer wieder thematisiert wird, etc. etc.
6: Fakt ist aber, dass jetzt Teile der Bevölkerung in Europa effektiv wollen, dass weniger Leute kommen. Und das würde man ja nicht bewirken, indem man einfach die Wege legalisiert oder andere Kategorien schafft. Sie haben jetzt gerade das Resettlement angesprochen. Wäre das denn eine Option, dass man wieder mehr darauf fokussiert, um vielleicht auch zu erreichen, dass weniger Leute nach Europa kommen?
5: Also ich denke, das wäre deshalb eine Möglichkeit, weil ich muss diese erste Annahme, die Sie da formuliert haben, ein wenig vielleicht differenzieren. Wir sehen in groß angelegten Studien in den allermeisten europäischen Ländern, dass es sehr wohl noch eine Mehrheit der Bevölkerung gibt, die sagt, Menschen, die tatsächlich Schutzbedarf haben, die sollen auch Schutz erhalten. Also das ist weiterhin etwas, was dasteht, weil es auch wichtig ist als ein europäischer Wert, ein Ideal, dem man sich verpflichtet fühlt. Was nicht gewollt ist, ist, dass eben Menschen, die eigentlich keinen Schutzbedarf haben, die irregulär kommen, die vermeintlich sich auch, und das ist ein großer Diskurs geworden, vor allem von rechts der Mitte, sich beispielsweise Sozialleistungen erschleichen wollen, denen möchte man keinen Weg nach Europa bieten. Und ich glaube, die Differenzierung ist genau der springende Punkt, dass man es eben schafft zu verdeutlichen, und ich glaube, das gelingt über Resettlement-Programme viel besser. Die wirklich vulnerablen Menschen, die Schutzbedarf haben, die wählen wir direkt in den Herkunftsländern aus. Da verhindern wir, dass sie ihr Leben aufs Spiel setzen müssen auf dem Weg nach Europa. Wir wissen dann aber auch ganz genau, wer zu welchen Bedingungen zu uns kommt, wie die Identität ist. Es gibt Screenings vorab etc. Und es wird sehr genau nachkontrolliert, ob der Asyl- und Schutzbedarf auch weiterhin vorliegt. Das ist das eine. Und das andere ist es eben, das System zu entwirren. Wir sprechen seit Jahren davon, Asyl und Migration zu trennen. In der Praxis passiert das immer noch viel zu wenig. Das sind, glaube ich, wichtige Ansatzpunkte. Was bei der jetzigen vermeintlichen politischen Einigung dahinter steht, ist, glaube ich, vor allem eine Signalwirkung, die man sich erhofft. Einerseits ein Signal an die eigene Bevölkerung. Wir greifen hart durch. Wir haben eine Null-Toleranz-Politik beim Bereich Asyl. Auf der anderen Seite man wünscht sich abschreckendes Signal gegenüber Migrationswilligen in Drittstaaten. Das ist aber ehrlicherweise nicht wirklich empirisch fundiert. Wir wissen nicht, in welcher Form, in welcher Härte tatsächlich ein solches Signal auch tatsächlich abschreckend wirken kann.
6: Können Sie noch kurz vielleicht auch anhand eines Beispiels erklären, wie genau die Bemühungen mit Resettlement funktionieren in der Praxis? Also wer würde zum Beispiel überprüfen, ob das jetzt ein legitimes Asylgesuch ist, ob das wirklich eine Person ist, die schutzbedürftig ist?
5: Wir haben im Grunde in Europa gute Erfahrungswerte mit solchen Resettlement-Programmen, mit Kontingenten. Die europäischen Länder haben in der Vergangenheit auch immer wieder, wenn auch kleiner werdende Kontingente, an die EU-Kommission einmelden müssen. Die sind leider stark zurückgegangen, aber es gibt, wie gesagt, Erfahrung dazu. In der Regel arbeitet man mit Akteuren vor Ort zusammen. Das ist sehr, sehr häufig UNHCR, das Flüchtlingshochkommissariat der Vereinten Nationen. die dann nämlich in konkreten Konflikt- und Krisenregionen, ganz konkret wäre das vielleicht der Sudan aktuell, ja, ein großer Konfliktherd, hingehen, auch in den Flüchtlingslagern in der Region, wo man weiß, die Leute können nicht dauerhaft dort bleiben, übrigens leider auch, weil Entwicklungshilfegelder weltweit zurückgefahren werden, und dann eben gezielt vulnerable Menschen, etwa Frauen und Kinder, chronisch kranke Menschen, Menschen mit besonderen Beeinträchtigungen oder Bedürfnissen ansprechen und dort ein Vorab-Screening unternehmen. Und dann eben auch idealerweise das Koppeln mit einer Art Matching-Prozess. Das heißt, wenn Plätze in diesem Kontingent eingemeldet werden von Mitgliedstaaten, dass man auch schon schaut, sind das eben Plätze, wo man zum Beispiel unbegleitete Minderjährige aufnehmen kann, oder wären die Infrastrukturen vor Ort überhaupt nicht darauf ausgerichtet, dass man plötzlich viele schulpflichtige Kinder hätte. All das würde, wie Sie sehen, viele Integrationsfragen, die ja genau auch zu dieser hitzigen Migrationsdebatte geführt haben, vorwegnehmen und ein viel besseres Monitoring von Anfang an erleichtern, und vor allem, was nicht möglich ist, im Gegensatz zu zur irregulären Migration über die grüne Grenze, wir hätten von Anfang an eine Identitätsfeststellung. Also dass da Menschen kommen, von denen man nicht weiß, welche ideologische Richtung sie angehören, was sie vielleicht vorhaben, wie sie auch zu verorten sind, wo sie dann überhaupt landen, das würde man eigentlich verhindern, weil das Kontrollelement ist bei Resettlement viel stärker ausgeprägt. Und ich glaube, das würde über kurz oder lang auch wieder das Vertrauen der Bevölkerung in eine tatsächliche Migrationssteuerung, aber eben nicht nur Abwehr und Abschreckung erhöhen.
1: Judith Kohlenberger ist Migrationsforscherin an der Wirtschaftsuniversität Wien.

0: Erdgas ist teurer geworden in den letzten Wochen, deutlich teurer wegen des Kriegs im Nahen Osten. Und dazu kommt, dass die Gasspeicher in Europa nach dem Winter nicht mehr so gut gefüllt sind. Für Europa sind das schlechte Perspektiven, denn die Preise dürften hoch bleiben. Die Länder, die Gas exportieren, hingegen dürfte das freuen. Das ist Russland, aber auch die USA und Australien. Wirtschaftsredaktor Dario Pelosi.
1: Es gebe eine große Unbekannte, sagt Gashändler Dmitrio Sakharuk.
2: The question is how quickly this current situation will be resolved.
1: Nämlich, wie schnell sich die aktuelle Situation am Golf normalisiere. Dmitrio Sakharuk arbeitet für den ukrainischen Energiehändler D-Trading. Langfristig hätte es eigentlich genug verflüssigtes Erdgas, sogenanntes LNG, für alle.
2: Many producers of LNG continue building the production facilities in the States, for example, other countries. And I think that we should not change a long-term view.
1: Verschiedene Länder würden ihre Produktionskapazitäten weiter ausbauen. Zudem sei auch die Nachfrage in Europa kleiner. Es gebe mehr erneuerbare Energie und die Energie werde effizienter genutzt. Allerdings, die Füllstände der Gasspeicher zum Beispiel in Europa sind tief. So tief wie kaum je in den letzten 5 Jahren. Das sei riskant, sagt der Gashändler.
2: I would say that according to our...
1: Wenn die Speicher nun weiterhin nicht konsequent gefüllt würden, erreiche Europa den Füllstand von 80% nicht rechtzeitig und sei für die nächste Heizperiode im November nicht bereit. Anders sein Heimatland, die Ukraine. Der andauernde Krieg habe sie gelernt, die Speicher stets zu füllen.
2: We know that if you are not ready,
1: sie wüssten, wenn man nicht bereit sei, könne einen das hart treffen. Wenn man kein Gas habe, helfe niemand.
2: If you don't have a gas, nobody will help you.
1: Auf dem Markt habe derzeit natürlich niemand großes Interesse, seine Speicher mit teurem Gas zu füllen. Man hofft auf sinkende Preise oder allenfalls auf finanzielle Anreize von einzelnen Regierungen, aber das ist in der EU hoch umstritten. Schon im vergangenen Jahr wiesen die Gasspeicher in Europa ähnlich tiefe Stände auf. Damals habe man aber auf eine andere Strategie gesetzt, sagt Dmitrio Sakharuk.
2: The storage, if you think about, just moved from the underground to the vessels. So there was a storage, but the storage was coming all the time.
1: Das LNG sei statt eingelagert im Boden auf Schiffen auf den Meeren geschwommen. Man habe je nach Bedarf LNG nachbestellt. Dieses Jahr ist die Ausgangslage eine andere. Mittlerweile ist klar, dass die Gasanlagen in Katar über mehrere Jahre deutlich weniger LNG produzieren können. Will heißen, gibt es einen heißen Sommer und steigt wegen der Klimaanlagen der Energieverbrauch, könnte es ein Wettbieten um LNG-Schiffe aus den USA oder Australien geben. Dann werde Gas vorübergehend knapp und teuer, sagt Dmitrio Sakharuk. Europa könne sich das zwar leisten.
2: Somebody would not be able to beat this price level and just missing gas.
1: Ärmere Länder könnten da aber nicht mithalten und würden leer ausgehen. Auch Russland produziert LNG. Dieses soll ab nächstem Jahr wegen des Kriegs gegen die Ukraine mit Sanktionen belegt werden. Bis dahin wird es aber sehr gerne gekauft. Spanien oder die Niederlande würden viel russisches LNG kaufen. Und wenn das Gas aus Katar fehle, würde kaum jemand auf russisches LNG verzichten wollen. Ein Punkt, der dem ukrainischen Gashändler überhaupt nicht passt. Aber er geht davon aus, dass auch im nächsten Jahr viel russisches LNG gekauft wird, vor allem in Asien, und so die Kriegskasse weiter gefüllt wird. Gas bleibt somit eine hochpolitische Energiequelle, sei es wegen dessen Herkunft oder wegen des Preises. Und Europa ist nach wie vor über weite Strecken abhängig vom Gas. Und auch davon, ob und wann sich die Lage am Golf beruhigt.
0: Wirtschaftsredaktor Dario Pelosi. Und die Lage am Golf hat natürlich auch auf die Lieferketten auf der Welt Auswirkungen. Und das ist eins der Themen, diese Lieferketten, in unserer Spezialsendung morgen vom Swiss Economic Forum.
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0: Und nach diesem Hinweis geht's weiter mit einer ganz speziellen Berufsgattung, die es auch in Wirklichkeit gibt. Die Simon Brenners, die Hercule Poirots, die Philip Maloneys dieser Welt, Privatdetektive, manchmal auch Detektivinnen. Ihre Arbeit ist in der Schweiz nicht einheitlich geregelt. Nicht alle Kantone haben diesen Beruf reguliert. Und das, obwohl Privatdetektive ja in einem äußerst heiklen Bereich tätig sind. Wer Ehebrechern hinterher spioniert oder Erbinnen ausfindig machen muss, sollte wissen, was erlaubt ist und was nicht. Inlandredaktorin Sibylla Bondolfi hat ein Beispiel aus dem Kanton St. Gallen.
4: Die St. Gallen Innenstadt. Ein Geländewagen fährt in die Fußgängerzone. Trotz Fahrverbot. Es ist Stereos Flachus. Er ist bewilligter Privatdetektiv mit Ausweis der Kantonspolizei St. Gallen.
5: Ich mache alles, spezialisiert auf Kapitalverbrechen.
4: Also schwere Delikte wie Mord, Raub, Sexualdelikte. Etwas untypisch für einen Privatdetektiv, versucht Flachus nicht, Namen und Aussehen geheim zu halten. Sein Rezept? Mit den Leuten reden. Und so kennt man ihn in St. Gallen. Nicht alle mögen ihn, sagt er selbst.
5: Ich bin kein einfacher Mensch, ich will auch nicht einfach sein.
4: Sonst könnte er den Beruf des Privatdetektivs an den Nagel hängen. Andere Privatdetektive spionieren Geliebten nach oder stöbern abgetauchte Schuldner auf. Flachos hingegen ist ein anderes Kaliber, einer mit Pistole. Privatdetektive bewegen sich häufig in einem rechtlichen Graubereich.
5: In meinem Beruf muss man an die Grenze der Legalität, sonst hat man keinen Erfolg.
4: Flachos bedauert deshalb, dass der Beruf nicht schweizweit geregelt ist. Auch die emeritierte Rechtsprofessorin Regina Kiener weist darauf hin, dass es bis heute keine nationale Regelung gibt.
6: Die Folge ist, dass es ganz unterschiedliche Regelungen gibt. Es gibt einzelne Kantone, die haben den Detektivberuf einer gesetzlichen Regelung zugeführt. Es gibt andere Kantone, die kennen keine Regelung.
4: Die Kantone stellten unterschiedliche Anforderungen an diesen Beruf.
6: Das führt dazu, dass potenzielle Auftraggeberinnen und Auftraggeber in einzelnen Kantonen, in den Kantonen mit Regulierung, wissen, dass sie es mit einer Person zu tun haben, die gewisse Bedingungen erfüllt, während in anderen Kantonen dies nicht der Fall ist.
4: Der Kanton St. Gallen sei vorbildlich. Hier brauchen Privatdetektive seit 1980 eine Bewilligung.
6: Die Bewilligung ist insbesondere auch daran geknüpft, dass die gesuchstellende Person genügend Rechtskenntnisse aufweist, insbesondere im Bereich des Strafrechts, des Polizeirechts, aber auch beispielsweise des Waffenrechts.
4: Auch Stereos Flachos hat diese Prüfung gemacht. Nach Angaben des Sicherheits- und Justizdepartements des Kantons St. Gallen bewährte sich, die Privatdetektivbranche geregelt zu haben. Probleme gäbe es nur, weil der Kanton außerkantonale Privatdetektive anerkennen muss. Das führe dazu, dass Detektive im Einsatz seien, welche die strengeren Anforderungen des Kantons St. Gallen nicht erfüllten. Das ärgert auch Stereos Flachus.
5: In vielen Kantonen braucht es keine Bewilligung, zum Beispiel Grosskantone wie Zürich, Bern, Solothurn etc. etc. Da kann sich jeder Detektiv schimpfen.
4: Auch wer direkt aus dem Gefängnis komme. Teils werde auch mit Dumpingpreisen geworben. Das führt uns zur letzten Frage. Wie steht es eigentlich um den Verdienst?
5: Als Detektiv kann man, wenn man es schlau macht, reich werden. Sogar sehr reich.
4: Flachos ist nach eigenen Angaben mehrfacher Millionär.
5: Ich hatte auch vor allem bei der Aufklärung von Gemäldediebstählen, da ging es auch immer um Millionenbeträge. Bei der Wiederbeschaffung hat man dann noch etwa 20% des Erlöses auch kassiert, nebst dem Tarif für den Einsatz.
4: Es gäbe aber auch viele Privatdetektive, die wieder aufgeben, weil sie keinen Erfolg haben. Nicht so Flachus. Obwohl er längst das Pensionsalter erreicht hat, will er weitermachen. So lange, wie es geht.
0: Und solange es Fälle gibt und in unserem nächsten Beitrag verstecken sich vielleicht auch wieder einige Fälle für Privatdetektivinnen und Detektive. Jetzt geht es nämlich um Fälschungen und Designklau. Das ist ein immer größeres Problem. Jährlich gehen der Schweizer Wirtschaft dadurch rund 4,5 Milliarden Franken verloren. Betroffen sind bekannte Marken von der Uhren über die Bekleidungs- bis zur Elektronikindustrie. Doch unter Fälschungen leiden dann auch kleinere Kreativunternehmen und Start-ups und die haben eben wenig Mittel, um sich dagegen zur Wehr zu setzen. Kulturredaktorin Irene Grütter.
7: Wer eine gute Idee hat und erfolgreich ein Produkt lancieren kann, ruft unfreiwillig auch Fälscher auf den Plan. Das hat Bernd Frenzel erfahren, Architekt und Produktdesigner aus Basel. Er entwickelte eine formschöne Halterung für iPads, ein raffiniertes Holzobjekt, das ein Tablet in drei verschiedenen Stellungen aufrechthalten kann, allein durch das Austarieren der Schwerpunkte.
8: Auch wenn das Produkt einfach aussieht, ist es doch mit viel Entwicklungsaufwand verbunden, nicht nur im Design, sondern auch, dass man eben die Produktion gerade mit dem Holz so hinkriegt, dass es dann auch gut funktioniert.
7: Das Echo ist groß, als Bernd Frenzel seine Idee nach langem Tüfteln auf einer Crowdfunding-Plattform präsentiert, um das Startkapital zu beschaffen. Die Finanzierung gelingt in Kürze. Allerdings stehen schon die Trittbrettfahrer bereit.
8: Damals schon in der ersten Woche habe ich sehr viele Fragen zu dem Patentschutz bekommen. Und das waren alles chinesische.
7: Glücklicherweise hat Bernd Frenzel Patente und Designschutz in mehreren Ländern angemeldet. Er lanciert die Tablethalterung mit Erfolg. Über seine Basler Firma Johann verkauft er rund 3'000 bis 4'000 Stück pro Jahr. Doch im Jahr 2020 stellt er erstmals fest, dass Kopien kursieren.
8: Das hat sich dann herausgestellt, dass es ein chinesischer Hersteller war, der die Produkte über verschiedene Plattformen vertrieben hat. Der kopiert wirklich 1:1.
7: Und das deutlich günstiger als das Original, das Bernd Frenzel in aufwendiger Handarbeit in italienischen und deutschen Werkstätten fertigen lässt.
8: Ja, das ist natürlich schon emotional nicht so einfach, weil man viel Herzblut und Arbeit reingesteckt hat, eben auch das Risiko getragen für ein neues Produkt. Da hat es natürlich derjenige, der es kopiert, leichter, weil der kopiert nur ein Produkt, wo er sieht, dass es funktioniert. Und zusätzlich hat er natürlich auch noch die ganzen Videos und Fotos und das ganze Werbematerial für sich selber verwendet.
7: Juristisch gegen Fälscher vorzugehen, das sei schwierig für ein Start-up, das keine Rechtsabteilung im Rücken hat, sagt Bernd Frenzel.
8: Dem nachzugehen kostet Zeit, Geld und Nerven relativ viel. Also die Kosten sind nicht unerheblich und das kann richtig viel Geld werden.
7: Das bestätigt Robert Stutz. Der Berner Rechtsanwalt ist spezialisiert auf Designschutz.
9: Wenn ich ein Gerichtsverfahren anzettle, weil ein Abmahnschreiben gegen einen Fälscher keine Früchte trägt, dann muss ich sofort mit Summen im fünf- oder sechsstelligen Bereich rechnen. Ein Gerichtsverfahren in den USA kommt umgehend auf mehrere hunderttausend Dollar zu stehen. Auch ein Gerichtsverfahren in China lässt sich nicht realisieren mit weniger schlussendlich als 60, 70 oder 80.000 Dollar.
7: Summen, die für ein Startup unerschwinglich sind. Der Designer Bernd Frenzel weiß nicht, wie viele Kunden ihm durch Fälschungen jährlich verloren gehen. Er hatte auch schon mit Fake-Shops zu tun, die seine Webseite kopierten und Geld für seine Produkte kassierten, die nie geliefert wurden. Die Beschwerden landeten dann trotzdem bei ihm. Trotz des Ärgers wirkt Bernd Frenzel erstaunlich gelassen. Eine bewusste Haltung, um seine Energien auf seine eigentliche Arbeit zu konzentrieren.
0: Kulturredaktorin Irene Grütter hat berichtet. Und jetzt gibt's unsere politische Hintergrund-Abendsendung. Schön sind Sie auf Ihrem Infosender.

0: Radio SRF Echo der Zeit mit Ivan Lieberherr. Mittwoch, der 3. Juni, das sind unsere Themen. Neue Zolldrohungen der USA. Die Schweiz unternehme zu wenig gegen die Einfuhr von Produkten, die unter Zwangsarbeit hergestellt wurden. Das verschaffe ihr Wettbewerbsvorteile, finden die USA. Dann umstrittene Kompetenzen für den Nachrichtendienst. Wie weit sollen die Befugnisse gehen? Darüber streitet das Parlament im Bundeshaus. Bei uns debattieren Mitte-Nationalrätin Nicole Baradun und SP-Nationalrat Fabian Molina. Ungewisse Zukunft des US-Militärs in Deutschland. Präsident Trump will 5000 weitere Soldaten abziehen. Mit Folgen nicht nur für die Sicherheit, sondern auch für die Wirtschaft. Schließlich schwierige Zeiten für den Güterverkehr auf der Schiene. Die Bahn verliert insgesamt leicht Marktanteile. Wir fragen nach den Gründen und besuchen eine Verladestation der Hupac in Norditalien. Für sie läuft es nämlich gut. Der Zollstreit mit den USA geht in eine neue Runde. Die Regierung von Präsident Donald Trump droht der Schweiz mit neuen Zöllen von 12,5%. Die US-Regierung begründet das damit, dass die Schweiz nicht genug gegen den Import von Produkten unternehme, die unter Zwangsarbeit hergestellt wurden. Der Bundesrat weist die Vorwürfe zurück. Inlandredaktor Elmar Plotzer berichtet.
1: Eine unfaire Handelspraxis sei das, was die Schweiz und andere Länder machten, kritisiert die US-Regierung. Denn indem sie zu wenig gegen Produkte aus Zwangsarbeit unternehmen, hätten sie einen unzulässigen Marktvorteil. Der Schweiz drohen deshalb zusätzliche Zölle von 12,5%. Angesichts der wieder zunehmenden Spannungen war es aus Schweizer Sicht gerade passend, dass Bundespräsident Guy Parmelin heute wegen des OECD-Ministertreffens in Paris weilte und am Rande des Treffens mit dem amerikanischen Handelsbeauftragten Jamieson Greer sprechen konnte. Nach dem Treffen erklärte Parmelin, er habe die erhobenen Vorwürfe zurückgewiesen.
2: Nous avons montré, expliqué dans notre prise de position écrite, qui est publique d'ailleurs, ce que la Suisse fait concrètement. Et nous avons regardé avec.
1: Man habe der amerikanischen Delegation aufgezeigt, was die Schweiz bereits konkret gegen Produkte aus Zwangsarbeit unternehme. Und gleichzeitig versuche man herauszufinden, was die amerikanische Regierung von der Schweiz genau erwarte. Einfach eine Erklärung zur Zwangsarbeit oder eine Gesetzesänderung. Deshalb bleibe man in Kontakt, um eine Lösung zu suchen. Im Kampf gegen Produkte aus Zwangsarbeit verfolgten die Schweiz und die USA bislang unterschiedliche Ansätze, erklärte Parmelin weiter, aber man habe das gleiche Ziel.
2: Avoir une loi, c'est une chose, la faire respecter, c'est encore une autre. Et la Suisse est régulièrement en contact avec les entreprises qui sont pertinent.
1: Anstatt sich einfach auf ein Gesetz zu verlassen, setze die Schweiz stark auf einen präventiven Ansatz. Deshalb sei der Bund regelmäßig in Kontakt mit Unternehmen, um Wege gegen Produkte aus Zwangsarbeit zu finden. Der Bundesrat ist jetzt also einmal mehr gefordert, eine Lösung mit den USA zu finden. Die amerikanische Regierung erwartet bis zum 6. Juli eine Stellungnahme. Ob es der Trump-Regierung dabei wirklich nur um eine Bekämpfung der Zwangsarbeit geht, darf allerdings bezweifelt werden. Es dürfte auch ein erneuter Versuch sein, zusätzliche Zölle zu verhängen, nachdem der oberste Gerichtshof der USA bisherige Zollmaßnahmen für widerrechtlich erklärt hatte.
0: Elmar Plotzer. National- und Ständerat sind sich weiterhin nicht einig, wie die 13. AHV-Rente finanziert werden soll. Mehr dazu in der Nachrichtenübersicht mit Konrad Muschk.
3: Der Nationalrat hat am Morgen an seiner Lösung festgehalten. Er will die 13. AHV-Rente nur über eine Erhöhung der Mehrwertsteuer finanzieren.

0: Der Zoo Zürich hat ein Elefantenbaby eingeschläfert, 2 Tage nach der Geburt. Es habe nicht selber aufstehen können, schreibt der Zoo. Der Elefant habe keine Aussicht gehabt, ohne Komplikationen und lebensfähig aufzuwachsen. Im Sinne des Tierwohls sei das Tier deshalb eingeschläfert worden, so der Zoo. In den vergangenen Jahren sind mehrere Jungelefanten im Zoo Zürich gestorben. Tierschützer fordern den Zoo bereits mehrmals dazu auf, mit der Nachzucht von Elefanten aufzuhören.
1: Weiter in Nahost. Trotz der geltenden Waffenruhe haben sich der Iran und die USA weiter beschossen.
0: Dabei haben die iranischen Revolutionsgarden Raketen und Drohnen auf Bahrain und Kuwait abgefeuert, wie das zuständige US-Militärkommando mitteilte. Am internationalen Flughafen von Kuwait wurde ein indischer Staatsbürger getötet, wie das dortige Verteidigungsministerium mitteilte. Zudem gab es Dutzende Verletzte. Der Iran bestätigte die Angriffe. Man habe damit auf US-Beschuss in der Straße von Hormuz reagiert. Die Ukraine hat Ziele in der russischen Stadt St. Petersburg angegriffen, kurz bevor dort ein internationales Wirtschaftsforum angefangen hat. Die Behörden teilten mit, es habe Verletzte und Schäden gegeben. Der ukrainische Präsident Wolodymyr Selenskyj sagte, Ziele seien ein Ölterminal im Hafen und eine Militärbasis gewesen. Nach den ukrainischen Angriffen kündigte der Sprecher des russischen Präsidenten weitere Angriffe auf die Ukraine an. In Portugal ist das öffentliche Leben in weiten Teilen lahmgelegt wegen eines Generalstreiks. Hunderte Flüge wurden abgesagt, Züge standen still und Schulen blieben geschlossen. Der Streik richtet sich gegen eine geplante Arbeitsmarktreform der Regierung. Sie will damit das Wachstum ankurbeln. Gewerkschaften sagen, die Reform würde Arbeitnehmende erheblich belasten. Schauspielerin Nastassja Kinski fordert, dass eine umstrittene Szene von ihr aus einem Film von Regisseur Wim Wenders von 1975 entfernt wird. Ihr Anwalt hat juristische Schritte angekündigt. Nun wird der Film vorerst zurückgezogen, wie die Wim Wenders Stiftung schreibt. In der Mitteilung bittet Wenders um Entschuldigung. Im Film «Falsche Bewegung» wird die damals 13-jährige Schauspielerin oberkörperfrei gezeigt. Kinski sagt, sie bitte Wenders seit Jahren, die Szene zu entfernen. Die Börsendaten von 18.07 Uhr, geliefert von SIX. Der Swiss Market Index schließt bei 13.218 Punkten, minus 0,7%. Der Dow Jones Index in New York fällt um 0,9%. Der Euro wird zu 91,83 Rappen gehandelt, der Dollar zu 79,16 Rappen. Und damit noch zu den Wetteraussichten. Heute Abend bleibt es freundlich und an den meisten Orten trocken. Morgen Vormittag scheint trotz vieler Wolken noch gebietsweise die Sonne. Am Nachmittag kommt aus Westen verbreitet Regen auf. Die Temperatur erreicht 18 bis 23 Grad.
1: Telefone abhören, Computer hacken oder Räume verwanzen. Das darf der Nachrichtendienst des Bundes, zum Beispiel bei Terrorverdächtigen oder Spionen. Neu soll er es auch bei gewaltbereiten Links- oder Rechtsextremen dürfen. Der Nationalrat hat soeben entschieden, dass der Nachrichtendienst NDB in diesem und in weiteren Punkten mehr Kompetenzen erhalten soll. Bürgerliche stimmten dafür, Linke dagegen. Mit welchen Argumenten? Dominik Meyer hat im Bundeshaus darüber diskutiert mit Mitte-Nationalrätin Nicole Barandun und SP-Nationalrat Fabian Molina. Erstes Thema: der Angriff von Winterthur von letzter Woche mit 3 Verletzten.
2: Ja, der Täter von Winterthur, der war ja früher in der islamistischen Szene und er wurde am Tag vor dem Angriff am Bahnhof aus der Psychiatrie entlassen. Seither geht es eine Debatte über den Informationsaustausch zwischen Psychiaterinnen, Ärzten und Sicherheitsbehörden. Braucht es neue Auskunftsrechte und Auskunftspflichten gegenüber dem Nachrichtendienst?
3: Ich bin dagegen, dass man jetzt diesen tragischen Fall von Winterthur für politische Stimmungsmache missbraucht. Wir wissen noch sehr wenig über dieses Behördenversagen. Was wir aber wissen, ist, dass heute die rechtlichen Grundlagen bereits vorhanden sind. Die Kantonspolizei Zürich hätte die Informationen an die integrierte Psychiatrie Winterthur weitergeben können. Dann wäre er mutmaßlich auch nicht wieder entlassen worden.
2: Es gibt aber keine Pflichten.
4: Das gibt es tatsächlich.

0: Tatsächlich nicht, und das müssen wir auch genau anschauen. Ich bin anderer Meinung, es geht hier nicht darum, den Vorfall in Winterthur, der wirklich schrecklich ist, zu instrumentalisieren. Aber es geht heute nicht mehr, dass die linke Hand nicht weiß, was die rechte macht. Wir wägen Sicherheit gegen Datenschutz ab, und ich bin der Meinung, hier muss Sicherheit einfach vorgehen.
1: Es ist ja ein Muster der letzten Jahre, dass Einzeltäter häufig mit psychiatrischen Störungen solche Anschläge verüben. Herr Molina, ist das nicht ein starkes Argument über mögliche Auskunftspflichten, zum Beispiel gegenüber dem Nachrichtendienst für Psychiaterinnen, Ärzte, wenigstens nachzudenken?
2: Ich glaube, zentral ist, dass wir das ernst nehmen, dass im Umfeld psychisch labiler Personen oft auch Extremismus vorkommt. Das heißt, es braucht mehr Prävention, und natürlich braucht es einen Datenaustausch, nur haben wir den bereits verbessert. Aber nur weil man mehr Daten hat, wird ja die Qualität nicht besser. Also wenn man den Heuhaufen vergrößert, findet man die Nadel nicht besser.
1: Frau Barandun, der Bundesrat sagt, schon heute könnten Psychiaterinnen zum Nachrichtendienst gehen und warnen vor einem Patienten, der sei eine Gefahr. Es brauche keinen schärferen Eingriff ins Berufsgeheimnis. Das ist ja auch etwas wert.
0: Ärzte verletzen, wenn sie zu Dritten auch zu Behörden gehen und über einen aktuellen Fall berichten, grundsätzlich ihr Berufsgeheimnis, außer sie sind davon gesetzlich entbunden. Man sollte ihnen die Möglichkeit geben, auch bei Verdachtsfällen, wo es noch nicht so klar ist, eine Stelle zu kontaktieren. Ich denke da zum Beispiel auch an die Geldwäscherei-Meldestelle, wie es die Banken lösen können. Also sie können, wenn sie einen Verdacht haben, können sie das melden, und dann sind sie entlastet.
2: Das Arztgeheimnis ist nicht ohne Grund ein sehr hohes Gut. Stellen Sie sich vor, jemand geht mit beispielsweise einer Suchterkrankung zu einem Psychiater, berichtet vielleicht auch, dass er einmal Probleme gehabt hat in seinem Umfeld, und dann hat der Psychiater das Gefühl, er müsse das melden. Das ruiniert diesen Patienten, und es erhöht die Hürde für Personen, sich in psychiatrische Behandlung zu geben. Und noch heute gibt es leider hier ein Stigma.
0: Beim Nachrichtendienst geht es um schwere Gefährdungen der inneren und äußeren Sicherheit. Also da geht es nicht um einen suchtkranken Menschen, der vielleicht schon Delikte begangen hat oder welche plant. Hier geht es um Gefährdungen, die uns alle betreffen. Da muss man schon etwas weiterdenken.
1: Wechseln wir zu einem anderen Aspekt, der intensiv diskutiert wird, nämlich gewaltbereite Linksextreme und Rechtsextreme. Hier soll der NDB wie bei mutmaßlichen Spionen oder Terroristen die Möglichkeit haben, Handys anzuzapfen, Computer zu hacken, Räume zu verwanzen. Die Linke, Fabian Molina, wehrt sich dagegen. Wen wollen Sie schützen?
2: Es gibt einen gewissen Handlungsbedarf beim gewaltbereiten Links- und Rechtsextremismus, das anerkennen wir. Aber wir sind hier ja noch nicht im Strafrecht, wo schon schlimme Dinge passiert sind, sondern es geht um das Sammeln von Informationen bei der politischen Betätigung, bei der Meinungsäußerungsfreiheit. Und hier sind wir der Meinung, dass Daten nur dann gesammelt werden dürfen, wenn sich auch herausgestellt hat, dass wirklich Grund dafür besteht. Sonst sind wir wieder im Bereich der Gesinnungsschnüffelei, und das ist ein Problem für die Demokratie.
0: Das ist etwas eine Nebelpetarde, hier von Gesinnungsschnüffelei zu reden. Es geht hier wirklich um gewaltbereite Gruppierung. Tatsächlich ist es dann das Problem, dass eben Straftaten noch nicht begangen wurde, dass man die im Vorfeld abklären muss. Und der Nachrichtendienst kann das nicht einfach selbstständig tun. Es braucht eine Bewilligung durch das Verwaltungsgericht. Die sind streng.
1: Wen haben Sie denn im Auge? Soll der Nachrichtendienst bei der Antifa im Bereich Linksextremismus Handys abhören oder Computer hacken, oder bei der Jungen Tat im Bereich Rechtsextremismus? Sie müssen ja eine Idee haben, wo es den Handlungsbedarf gibt.
0: Ja, es gibt tatsächlich Gruppierungen, die seit längerem auch beobachtet werden. Es geht jetzt um einzelne Exponenten, die man auch näher ansehen möchte. Es geht nicht um den Linken, der am 1. Mai ein Schaufenster einschmeißt mit einem Stein. Das ist auch strafbar, aber das ist hier nicht die Zielgruppe. Die Zielgruppe sind extremistische Gruppierungen, die die innere Sicherheit gefährden.
1: Bleibt die Frage, Herr Molina, wen wollen Sie da beschützen mit Ihrer Position?
2: Ich will die Demokratie und die Grundrechte und den Rechtsstaat in der Schweiz schützen. Und hier gilt es abzuwägen.
0: Herr Molina hat recht, wir müssen die Demokratie schützen. Aber diese Gruppierungen, die infiltrieren ja unter Umständen auch andere politische Parteien. Vor dem muss man uns alle auch als Bürgerinnen und Bürger schützen.
1: Es ist auch eine große Vertrauensfrage. Wie viel Vertrauen hat man gegenüber dem NDB? Der hat sehr unruhige Jahre hinter sich mit einer gescheiterten Reorganisation, frustrierten Mitarbeitenden, Abgängen und so weiter. Von 1 bis 10. Wie groß ist Ihr Vertrauen in den NDB?
2: Ich würde sagen, bei 4. Der NDB schlittert von Krise zu Krise, und das wird auch diese Revision nicht lösen.
0: Ich sehe das anders. Vielleicht keine 10, das muss sich jetzt erst noch bewähren mit der Revision, aber eine 8 ganz bestimmt.
3: Mitte-Nationalrätin Nicole Barandun und SP-Nationalrat Fabian Molina über die Kompetenzen des Nachrichtendienstes. Das Gespräch geleitet hat Bundeshausredaktor Dominik Mayer. 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Das beschäftigt uns jetzt. Die Hilfe für Opfer von häuslicher Gewalt, weshalb der Bund die Kantone stärker in die Pflicht nehmen will. Der Rückzug des US-Militärs aus Deutschland, weshalb er viele Menschen dort beunruhigt. Die laute Kritik Russlands an einem Drohnenangriff der Ukraine, weshalb der Kreml den Vorfall für Propaganda instrumentalisiert. Und das harte Geschäft mit dem Güterverkehr auf der Schiene, weshalb die Tessiner Firma Hupac besser dasteht als die Konkurrenz. Häusliche Gewalt in der Schweiz. In den letzten Jahren ist die Zahl der gemeldeten Fälle gestiegen. Opferberatungsstellen erhalten zunehmend Anrufe von Personen, die von häuslicher oder sexualisierter Gewalt betroffen sind. Frauenhäuser beklagen schon länger, dass die Plätze nicht ausreichten. Um die Situation zu verbessern, soll das Opferhilfegesetz revidiert werden. Der Nationalrat hat die Vorlage heute beraten und gutgeheißen. Ein Ziel der Vorlage: Alle Kantone sollen gleichermaßen Hilfe anbieten können. Heute nämlich ist es von Kanton zu Kanton unterschiedlich, wie schnell und wie unkompliziert Opfern geholfen wird. Inlandredaktorin Livia Mittendorp berichtet.
4: Wird jemand Opfer von sexueller oder häuslicher Gewalt, kommt in einer vulnerablen Lage viel zusammen. Spuren sollten gesichert werden, damit später eine Verurteilung von Tätern möglich ist. Unter Umständen geht es auch um einen Platz in einer sicheren Unterkunft, einem Frauenhaus. Es werde in solchen Fällen immer nach einer Lösung und nach einem Platz gesucht, betont Anja Derungs, Vorständin der Dachorganisation der Frauenhäuser Schweiz und Liechtenstein, sowie Geschäftsführerin der Stiftung Frauenhaus Zürich. Aber ja, es sei so, es gebe nach wie vor zu wenig Plätze und sie seien auch ungleich verteilt.
5: Was uns Sorgen macht, sind die Anzahl Betten vor allem, aber natürlich auch die regionalen Unterschiede. Manche Kantone haben gar kein Frauenhaus, andere teilen sich eines, wieder andere haben mehrere Frauenhäuser. Und das ist einfach für Gewaltbetroffene eben sehr schwierig, wenn es ja so ungleich verteilt ist auch.
4: Mit der Revision des Opferhilfegesetzes sollen die Kantone dazu verpflichtet werden, genügend Plätze in Frauenhäusern zu schaffen. Bei der Konferenz der kantonalen Sozialdirektorinnen und Direktoren heißt es, die Kantone seien bestrebt, schon heute in den Regionen besser zusammenzuarbeiten. So könne auch auf verschiedene Bedürfnisse eingegangen werden, sagt Gabi Söllerschi, Generalsekretärin der SODK.
6: Es ist natürlich wenig zweckmäßig, wenn jeder Kanton jetzt spezialisierte Einrichtungen für spezifische Zielgruppen betreiben muss. Deshalb eben der Versuch, das regional zu planen, sich regional zusammenzuschließen.
4: Noch diesen Monat würden sich diese regionalen Gruppen ein erstes Mal treffen, um ihre Angebote zu koordinieren. Neben der Anzahl Plätze in Frauenhäusern geht es in der Revision des Opferhilfegesetzes vor allem auch um Angebote zur Spurensicherung nach Gewalt- und Sexualdelikten. Hier ist die Ausgangslage in den Kantonen ebenfalls sehr unterschiedlich. In einzelnen Kantonen ist es schon heute möglich, die Spuren nach einem Gewalt- oder Sexualdelikt von einer Fachperson sichern zu lassen, ohne Anwesenheit der Polizei und ohne schon eine Anzeige machen zu müssen. Vielerorts fehlen diese Angebote jedoch. Dabei seien sie zentral, sagt Anja Derungs von der Dachorganisation der Frauenhäuser Schweiz und Liechtenstein.
5: Ob Frauen eine Anzeige machen möchten nach häuslicher oder sexueller Gewalt, das ist sehr unterschiedlich. Das braucht auch immer Zeit, wenn eine Gewalttat passiert ist oder wenn längere Abschnitte von häuslicher Gewalt vorliegen, ist es nicht so einfach, sich zu entscheiden.
4: Und gleichzeitig sollten Spuren idealerweise innerhalb von 72 Stunden gesichert werden, weil sonst beispielsweise DNA-Spuren verblassen können.
5: Und in dieser Zeit sich noch ganz viele Überlegungen zu machen, das ist eine Überforderung.
4: Forensic Nurses werden die Fachpersonen genannt, die nach einem Vorfall unabhängig von einer Anzeige die Spuren sichern. Diese werden aufbewahrt und dem Opfer bleibt die Möglichkeit, später eine Anzeige zu machen. In den Kantonen Bern und Waadt besteht das Angebot seit längerem. Auch im Kanton Genf sind Forensic Nurses im Einsatz und im Kanton Zürich wurde der Dienst erst kürzlich definitiv eingeführt. Zudem verfügt der Kanton Graubünden seit 2023 über eine Forensic Nursing Sprechstunde. Man habe gute Erfahrungen mit dem Angebot gemacht, sagt Markus Gaduff, der Vorsteher des Departements für Volkswirtschaft und Soziales im Kanton Graubünden.
7: Wir haben etwa 40 bis 50 solche Dokumentationen pro Jahr. Was uns noch nicht gelungen ist im Flächenkanton, ist das auf den ganzen Kanton auszuweiten. Es ist im Moment vor allem beim Kantonsspital Graubünden in Chur. Aber die Erfahrungen sind sehr positiv.
4: Ziel sei es, das Angebot weiter auszubauen. Dazu brauche es aber auch genügend Personal. Mit der Revision des Opferhilfegesetzes werden alle Kantone verpflichtet, genügend Forensic Nurses bereitzuhalten, um die Spuren nach Gewaltdelikten zu sichern. Und das Angebot soll kostenlos sein. Im Nationalrat wurde die Revision heute deutlich angenommen. Kritische Stimmen gab es einzig aus Reihen der SVP, die fand, dass stattdessen eher Täter mit mehr Härte bestraft werden müssten. Bevor die neuen Bestimmungen zum Schutz von Gewalt- und Sexualdeliktopfern gegebenenfalls eingeführt werden, muss noch der Ständerat darüber befinden.
3: Die US-Amerikaner in Deutschland. Das ist eine intensive Beziehung seit dem Zweiten Weltkrieg. 250'000 Angehörige der Army waren während des Kalten Kriegs dort stationiert. Aktuell sind es noch rund 35'000. Und US-Präsident Donald Trump hat angekündigt, er wolle weitere 5'000 Personen abziehen aus Deutschland. Sollte dies tatsächlich umgesetzt werden, wird es wohl einen Truppenübungsplatz in Bayern treffen. Bestätigt ist das aber nicht. Aber die Aufregung und die Ungewissheit zeigen einmal mehr, was die Präsenz dieser Truppen auch für die Regionen bedeutet. Simon Fatzer hat sich in der Westpfalz umgehört, wo in Ramstein der größte US-Militärstützpunkt in Europa liegt.
8: Der Himmel über Kaiserslautern ist ein Pulsfühler der Geopolitik.
9: Man merkt es echt, wenn irgendwo in der Weltlage sich irgendwas ändert, wo die Amerikaner ihr Finger im Spiel haben.
8: Dennis Mattheis ist hier aufgewachsen und engagiert in der Politik und bei der Feuerwehr.
9: Ja, wenn dann auf einmal wesentlich mehr Flugzeugbetrieb ist, viele denken dann schon, oh je, was kommt denn jetzt schon wieder? Jetzt ist im Iran das Desaster, ja, Ukraine-Krieg hat man vorher sogar auch gemerkt. Also ich zumindest schon mal gemerkt, dass da jetzt wieder irgendwas im Busch ist.
8: Kaiserslautern ist nur wenige Kilometer von der Airbase Ramstein entfernt. Auch hier sind Armeeeinheiten stationiert. Macht man sich auf die Spuren der US-Amerikaner, sieht man mal wieder die Omnipräsenz des Englischen. Yes, we're open, Sex on the Beach Cocktail, American Hip-Hop Streetwear gibt's natürlich überall. Ein Konzert mit einem amerikanischen Bariton schon weniger. Begibt man sich auf Schnitzeljagd, wird klar, das deutsche Lieblingsessen hat hier keine Chance gegen Steak. 400 Gramm Ribeye, 700 Gramm T-Bone und ein sagenhaftes Kilo Tomahawk. Immer wieder begegnen einem Gruppen ziviler Amerikaner, robust gebaut. Irgendeiner muss das Kilo Steak ja essen. Doch bei den Einheimischen ist die Airbase umstritten, wegen Fragen nach Krieg und Frieden. Und manche machen sich Sorgen, so wie Politiker und Zahnarzt Dirk Bisanz, wenn er an mögliche Raketenangriffe denkt.
10: Die Nähe birgt natürlich Gefahren. Jetzt wohne ich sogar relativ nah dort, ja? Also es ist noch viel näher als jetzt hier, wo wir sitzen. Und das macht mir natürlich dann schon manchmal so sagen, was könnte denn da passieren? Wenn es nicht der Iran ist, dann könnte es ja vielleicht doch eine militärische Kraft sein, die dazu in der Lage wäre.
8: Von Kaiserslautern geht's weiter Richtung Airbase. Ramstein. Auf dem Marktplatz das übliche Bild einer deutschen Kleinstadt mit 8000 Einwohnerinnen und Einwohnern. Das Café Guckelhupf bietet Bingo, Lotto und Coffee to go. Ein paar Handwerker, ein paar Autos, sonst ist nur eine alte Frau unterwegs. Doch was sie sagt, tönt nicht nach normaler Kleinstadt.
11: An sich ist Ramstein schon gut. Also ich war ja vorher woanders. Da habe ich das Haus verkauft und haben wir da eigentlich, da sind alle Ärzte so weit, wo ich kann laufen. Ne? wo man nicht, und am anderen Ort ist noch nicht mal zum Einkaufen, ne?
8: Die Infrastruktur ist ausgesprochen gut. Auch Kitas, Schulen, Sportzentrum, Schwimmbad, alles dank der Amerikaner, die hier leben. Die ganze Community in der Region, 50.000 Personen. Ralf Hechler ist Bürgermeister im Rathaus Ramstein.
12: Das ist eine ID-Karte.
8: Er legt seine Zutrittskarte für die Airbase auf den Tisch.
12: Man kann nicht bis zu 4 Personen im Normalfall, wenn jetzt keine Krise oder keine Intervention ist, mitnehmen.
8: In der aktuellen Krisenzeit darf keiner aufs Gelände. Wenn US-Präsident Trump einen Tweet über den Abzug von Truppen absetzt, hat Ralf Hechler Puls und 30 internationale Fernsehstationen auf der Türschwelle. Er ist praktisch zweisprachig aufgewachsen mit Marshmallows und Ice Cream.
12: Das ist im Karton aufzupacken gewesen. Das war Schoko, Vanille und Erdbeere. Den Geschmack hat keiner hinbekommen.
8: Läden, Vermieter, Hotels, Restaurants, aber auch Handwerker und Bauunternehmen, alles hängt am US-Militär. Laut Fiskus generieren die Amerikaner 2 Milliarden Euro Wertschöpfung für die Region. Die Gemeinde hat eine Finanzkraft, von der andere nur träumen können. Und doch gibt es auch Negatives.
12: Es gibt auch so einen schönen Spruch, Gier frisst Hirn.
8: Will heißen?
12: Es gibt ja auch ganz viele, die investieren hier rein auf das Geschäft mit den Amerikanern, dahingehend mit Wohnraum, mit Kurzzeit-Apartments, Vermietungen zu horrenden Preisen.
8: Viele möchten herziehen, sagt Ralf Hechler, aber es fehle bezahlbarer Wohnraum. Die Amerikaner prägen den Alltag. Was es bedeuten würde ohne sie, dafür gab es einen Vorgeschmack im sogenannten Shutdown, also als die USA etwa letzten Herbst vorübergehend keine Löhne auszahlten.
12: Die amerikanischen Mitarbeiter haben nichts gehabt. Die haben keine Gelder gehabt und haben dann auch dementsprechend sich direkt zurückgezogen oder zurückziehen müssen. Und dann hat man gemerkt, wie vieles auch nicht mehr stattfindet, leer ist. Oder, ne? Das ist dann schon so ein Gefühl gewesen. Das ist, so kann man sich das vorstellen, wenn von heute auf morgen ein Teil nicht mehr da ist. Einfach nicht mehr da ist.
8: Aktuell deutet alles darauf hin, dass der angekündigte Truppenabzug nicht Ramstein trifft. Untrügliches Zeichen sei der Bau eines riesigen Spitals für 1,8 Milliarden Euro, sagt David Sirakow von der Amerikanischen Akademie in der Pfalz.
13: Damit ist das Klinikum der Ort, an dem bis zu 200.000 US-Soldaten in Europa, Afrika und dem Nahen Osten versorgt werden sollen. Militärhospitäler baut man nicht in die Nähe von Standorten, die man nicht auch dauerhaft halten will. Daher ist das Hospital die glaubwürdigste Aussage, die Washington über die Zukunft des Standorts machen kann. Im Übrigen überzeugender als jede politische Erklärung.
8: Die Bedeutung des angekündigten Truppenabzugs für ganz Deutschland hält der Politologe ohnehin für verkraftbar. Eine echte Fähigkeitslücke aber schaffe die amerikanische Absage, weitreichende Mittelstreckenraketen in Deutschland zu stationieren.
13: Das ist die eigentliche sicherheitspolitische Hypothek dieser Entscheidung.
8: Auf dem Marktplatz in Ramstein aber bleibt sie aller Beruhigungen zum Trotz die Sorge vor einem Abzug der US-Truppen.
11: Wenn die deren hier weggehen, das wäre Katastrophe für die Deutschen.
8: Die Katastrophe, die immer ein bisschen mitschwingt überall dort, wo so viel hängt an den US-Truppen in Deutschland.
3: Die Reportage von Deutschland-Korrespondentin Simon Fatzer. Ein Hörtipp. Im vergangenen Herbst ist die Jugend in Madagaskar auf die Straße geströmt. Auslöser für die Proteste war eine jahrelange Wasserkrise. Das hat zum Sturz des Präsidenten geführt. Nicht zum ersten Mal in der Geschichte des Landes.
14: Il y avait beaucoup de présidents. Ravalomanen, Andras Vils, comme ça, comme ça, comme ça. Mais la vie ici ne s'améliore pas. Ouais.
3: So viele Präsidenten habe es bereits gegeben in Madagaskar. Doch das Leben auf dem Land verbessere sich nicht, sagt der junge Physiotherapeut, der mangelernährte Kinder betreut. In der Hauptstadt, Antananarivo, sieht die Jugend das anders. 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In seinem 5. Jahr dauert der russische Krieg gegen die Ukraine an, in unverminderter Intensität. Die ukrainischen Streitkräfte halten weitgehend die Stellung gegen konstante russische Angriffe. Auch Luftangriffe gegen das ganze Land gehen weiter. Doch Russlands Präsident Wladimir Putin sagte kürzlich, ein Vorfall habe dem Konflikt eine neue Qualität gegeben. Er meinte damit einen Drohnenangriff der ukrainischen Streitkräfte. Was ist da geschehen in der besetzten Ostukraine und warum streicht Putin das so hervor? Die Analyse von Russland-Korrespondent Callum McKenzie.
15: Ob und wie die russischen Staatssender über getötete Zivilisten berichten, folgt einem Muster. Die vielen Toten bei russischen Luftangriffen auf Kiew finden in Moskau keine Beachtung. Dafür reden der Kreml und seine Medien seit Tagen von einem Vorfall in Starobilsk, in der von Russland besetzten Ostukraine. Ende Mai starben dort Berichten zufolge 21 Menschen durch einen ukrainischen Luftangriff. Die Ukraine teilt mit, sie habe eine russische Drohnenkommandozentrale getroffen. Russland sagt, die getroffenen Gebäude gehörten zu einer pädagogischen Hochschule und spricht von einem ungeheuerlichen Verbrechen. Unabhängige russische Medien berichten von Todesanzeigen und Gesprächen mit Angehörigen, die darauf hindeuten, dass die Getöteten tatsächlich Studierende waren. Direkt und vor Ort überprüfen lässt sich das allerdings nicht. Die russische Darstellung weist auch Ungereimtheiten auf. So behauptet der Kreml, es seien Kinder ums Leben gekommen, doch das widerspricht dem Bericht der Besatzungsbehörden und den öffentlich zugänglichen Informationen. Es ist nicht neu, dass Zivilpersonen bei ukrainischen Angriffen sterben. Es geschieht bloß sehr viel weniger häufig als bei Russlands Flächenbombardement. In der von der Ukraine regelmäßig beschossenen russischen Region Belgorod werden immer wieder Menschen getötet. In Moskau starben jüngst 2 Personen bei einem Angriff auf ein Öllager. Auch diese Toten verschweigt Russland meist. Dass der Krieg nach Hause kommt, spielt der Kreml herunter. Die besetzte Ostukraine ist jedoch etwas anderes. Die Menschen, die dort leben, werden seit Jahren von der russischen Propaganda instrumentalisiert, als Opfer, die befreit werden müssten, ganz egal, was sie eigentlich denken. Der Tod der Menschen in Starobilsk kommt Wladimir Putin jetzt gelegen. Dass Millionen Russinnen und Russen des Krieges müde sind, dürfte auch bis zu ihm durchgedrungen sein. Die Bilder aus Starobilsk sollen sie wieder daran erinnern, wofür sie angeblich kämpfen. Sie sollen auch ablenken von Rückschlägen an der Front und im Hinterland. Die russische Offensive stockt, dafür nehmen ukrainische Schläge gegen die Ölinfrastruktur zu. Die Eröffnung von Putins St. Petersburger Wirtschaftsforum heute wurde buchstäblich überschattet von der Rauchwolke einer brennenden Raffinerie. Schließlich ist Starobilsk ein Vorwand für härtere Angriffe auf Kiew, wobei diese wohl sowieso gekommen wären. Zu diesem Mittel greift Putin, wenn der militärische Sieg in die Ferne zu rücken scheint. Denn dieser bleibt sein oberstes Ziel. Zivile Opfer sind dabei Nebensache.
3: Der Güterverkehr auf der Schiene macht schwierige Zeiten durch. Die SBB hat kürzlich einen weiteren Abbau bekannt gegeben. Sie reduziert die Zahl der sogenannten Bedienpunkte in der Schweiz. Auch den Verlad von Lastwagenanhängern bietet sie nur noch auf der Nord-Süd-Achse an. Und die rollende Landstraße, also der Verlad von ganzen Lastwagen, hat sie gleich ganz eingestellt. Im internationalen Güterverkehr kommen noch große Baustellen dazu, die den Transportunternehmen zu schaffen machen. Ein Unternehmen allerdings trotzt diesem schwierigen Umfeld, die Hupak mit Sitz in Chiasso. Die Hupak baut beim Gütertransit auf der Schiene weiter aus und sie hat letztes Jahr einen Gewinn erwirtschaftet. Inlandredaktor Matthias Strasser hat der Firma einen Besuch abgestattet. Er war beim Verlad in Norditalien dabei.
16: La cinghia, come dicevo prima.
17: Chauffeur Davide Varone kontrolliert die Spanngurte an seinem Anhänger. 15 Laufmeter Getränkeflaschen stehen auf Paletten, 27 Tonnen. Zielort Hamburg. Bis dort werde nicht mehr umgeladen, sagt Varone. Nur dieser eine Anhänger komme zum Einsatz.
16: Attenzione alla porta. È sempre l'unico trailer che viaggia. Non viene scaricato e caricato. Quindi una volta messo in sicurezza alla partenza.
17: Kein End- und Beladen mehr. Einmal gesichert wird die Ladung nicht mehr angefasst. Varone schließt die Plane. Er wird nur eine gute Stunde unterwegs sein. Ansorge Logistik, das Transportunternehmen, verlädt den Anhänger mitsamt Fracht bei Mailand auf den Zug. Die Straße ist hier nur Zubringer.
16: Ecco, la comodità del trasporto intermodale sono brevi tratti di guida.
17: kurze Etappen zu fahren, das sei einer der Vorteile beim kombinierten Verkehr. Er werde weniger müde, sagt Varone. Und im Gegensatz zu vielen Berufskollegen übernachtet er fast jeden Abend zu Hause. Auch für Varones Chef Sebastian Thelen geht die Rechnung auf.
18: Wir sind einfach überzeugt davon, dass das die richtige Lösung ist. Mit wenig Fuhrpark können Sie viel bewegen. Und das würde man, wenn man nur über die Straße fahren würde, würde man so nicht organisiert bekommen.
17: An Sorge betreibe auf eine teure Zugmaschine fast drei Anhänger. Abfahrt nach Busto Arsizio. Dort betreibt die Schweizer Firma Hupac ein Verladeterminal für den kombinierten Verkehr durch die Alpen. Ab Busto geht es auf der Schiene weiter. Im Unterschied zu anderen Anbietern konnte Hupac in einem schwierigen Umfeld im letzten Jahr leicht wachsen. Mario Casati, verantwortlich für die Terminals in Norditalien, erklärt das auch mit einem dichteren Fahrplan.
19: Ein neues System Eigenfrequenz.
20: Mit unserem neuen Hochfrequenzsystem haben wir die Zahl der Abfahrten pro Verbindung erhöht. So können unsere Kunden den Zug gar nicht mehr verpassen. Man kann dann mehrmals pro Tag oder Woche verladen.
17: Hupac fährt eine Art Taktlogik im Güterverkehr. Falle einmal ein Zug aus, fährt schon bald der nächste. So soll sich eine allfällige Verspätung für die Kunden in Grenzen halten.
16: Tommy, buongiorno.
17: Chauffeur Varone ist in Busto angekommen. Wie die ausgestreckten Finger zweier Hände verschränken sich hier Straße und Schiene von zwei Seiten ineinander. Varone parkiert direkt neben einem leeren Güterzugwagen. Piepsend rollt ein großer gelber Kran heran.
16: Okay, Steve?
21: Okay.
16: Libero, vai.
17: Vier Greifarme fassen unter den Anhänger und heben ihn scheinbar mühelos an.
16: Avanti piano. Vai. Va ancora.
17: Dann landet der ganze Anhänger in einer maßgefertigten Wanne des leeren Güterwagens.
21: Posto.
16: A posto. Grazie.
17: 2 Minuten braucht Kranführer Stefano Ferracane für das ganze Manöver. Zentimetergenau gesteuert aus einer Kabine 15 Meter über dem Meer aus Containern und Anhängern.
22: Die Technologie hilft uns Kranführern sicher sehr. Die Entwicklung der Kräne und die Tatsache, dass die Maschinen immer leistungsfähiger werden.
16: Come le macchine, più vanno avanti, più diventano performanti.
17: Moderne, leistungsfähige Terminals, das heißt es bei der Hupac, sei die zweite Zutat fürs erfolgreiche Geschäft. Beides, dichten Takt und neue Anlagen, kann ein Unternehmen allerdings nur ab einer gewissen Größe bereitstellen. Chauffeur Varone ist bereits auf dem Rückweg mit einem Anhänger Leergut. Er fährt den Zubringer heute noch ein zweites Mal. Auch Kranführer Ferracane liegt im Zeitplan. Etwa 4 Stunden braucht er für die Abfertigung des ganzen Zugs. Zustellung in Hamburg übermorgen Abend.
3: Die Reportage vom Hupac-Verlad in Norditalien. Dort ist man recht zuversichtlich unterwegs. Dennoch, der Güterverkehr auf der Schiene ist ein Sorgenkind. Die Bahn verliert insgesamt leicht Marktanteile, das zeigen etwa die Zahlen des Bundesamts für Verkehr. Woran das liegt, das hat mir Matthias Strasser so erklärt.
23: Ja, da kommen mehrere Elemente zusammen. In der Schweiz, da ist es vor allem schwierig, überhaupt Platz zu finden für zusätzliche Güterzüge, weil eben das Netz schon sehr stark ausgelastet ist. Und international, da sorgen diese Baustellen für Verspätungen und Ausfälle. Ein Beispiel: ab nächster Woche, da ist die Simplon-Achse im Süden gesperrt. Da wird ausgebaut, damit dann auch neue, höhere Sattelzüge dort eben verladen werden können. Vorerst aber, da bleibt die Strecke ganz zu. Und ab Juli wird dann auch in Deutschland wieder gebaut. Bei Troisdorf, das ist südlich von Köln, und alleine dort muss die Hupac dann 240 Züge pro Woche umleiten. Das gehe gerade so, sagt man mir, aber diese Transporte, die dauern länger und die kosten mehr. Und das eben in einem Geschäft mit eher tiefen Margen. Also die Kritik der Verlader, die ist klar, diese Baustellen, die seien international schlecht aufeinander abgestimmt und schaden eben dem Geschäft.
3: Die Hupac hat im vergangenen Jahr mehr transportiert. Die SBB hingegen hat eben erst einen großen Abbau im nationalen Güterverkehr bekannt gegeben. Wie geht das zusammen?
23: Ja, man muss da unterscheiden. In der Schweiz ist insbesondere das Geschäft mit einzelnen Güterwagen schwierig, die dann eben zu ganzen Zügen noch zusammengesetzt werden, quasi das Geschäft auf der letzten Meile. Das ist sehr aufwendig und auch sehr teuer. Das bietet in der Schweiz nur SBB Cargo so an. Und das Geschäft ist defizitär, trotz Subventionen. SBB Cargo hat deshalb angekündigt, das Netz weiter auszudünnen, in der Hoffnung so dann profitabler zu werden. Etwas besser sieht es aus beim Geschäft mit ganzen Zügen, die von A nach B fahren. Beim kombinierten Verkehr, da ist das Bild ein bisschen durchwachsen. Auch hier hat die SBB das Angebot zuletzt reduziert. Sie bietet nur noch die Verbindung zwischen Zürich und dem Tessin an, weil auch dieses Geschäft eben hochdefizitär war. Man kann grundsätzlich sagen, beim Güterverkehr auf der Schiene, das ist dann wirtschaftlich, wenn eben ganze Züge gefahren werden und am besten das über weite Strecken, so wie das die Hupag macht, zum Beispiel von Norditalien nach Nordeuropa.
3: In der Schweizer Bundesverfassung steht, dass der Güterverkehr nach Möglichkeit auf der Schiene abgewickelt werden soll. Für den Alpentransit gibt es eine Obergrenze von 650'000 Lastwagen, die aber nach wie vor deutlich überschritten wird. Der kombinierte Verkehr wäre hier ein Ansatz. Was macht denn die Hupag anders als die Konkurrenz?
23: Die Hupag ist traditionell im internationalen Nord-Süd-Verkehr ein großer Player. Sie hat da viele Jahre Erfahrung und sie hat auch viel Geld investiert, eben in diese Terminals. Eins davon haben wir gerade gehört. Ein weiteres befindet sich im Bau im Moment bei Mailand. Das ist ein Element, diese moderne Infrastruktur. Und dann hat die Hupag schon auch eine andere Ausgangslage als die SBB auf den langen Verkehren eben zwischen Mailand und Hamburg. Da ist schlicht mehr Toleranz drin. Da fallen zum Beispiel diese 4 Stunden für den Belad eines Zugs weniger ins Gewicht. Zwischen Zürich und dem Tessin sind die Reserven deutlich kleiner. Man könnte sagen, das Uhrwerk, das ist dann noch ein bisschen feiner, entsprechend noch etwas anfälliger für Erschütterungen. Es mag da einfach weniger leiden. Und der kombinierte Verkehr, der könnte tatsächlich ein Hebel sein für die Schweiz, für die Verlagerungspolitik, weil er eben diese Stärken von Straße und Schiene kombiniert. Aber er ist eben kein Selbstläufer. Und diese Verlagerung, die ist am Ende ein politisches Ziel, ein Ziel, das sich die Schweiz gesetzt hat. Reiner Markt wird sich das kaum finanzieren lassen.
3: Die Einordnung von Inlandredaktor Matthias Strasser. Das war das Echo der Zeit vom Mittwoch, dem 3. Juni, mit Redaktionsschluss um 18.42 Uhr. Verantwortlich für die Sendung heute Damian Rast, für die Nachrichten Michael Wieland und am Mikrofon war Ivan Lieberherr.
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1: Eine wunderschöne Insel vor der Küste von Albanien. Kristallklares Wasser, türkis, blau, ein Traum. Die Insel ist verlassen, es lebt niemand drauf. Aber dann fährt ein Boot vorbei und auf diesem Boot sitzt die Tochter von US-Präsident Donald Trump.
2: We were on a friend's boat and we stopped for a swim. Effectively, that's how we found it.
1: Ivanka Trump schwimmt im Meer, so entdeckt sie diese Insel. Die Tochter von Donald Trump und ihr Mann Jared Kushner, die wollen auf der Insel ein Luxusresort bauen. Auf einer Insel, die eigentlich nicht bewohnt war und an einer Küste davor, wo eigentlich ein Naturschutzgebiet ist. Das sorgt in Albanien jetzt für Proteste und Demonstrationen schon seit mehreren Tagen. Warum? Und was verspricht sich Trumps Umfeld von diesen und anderen Investitionen auf dem Balkan? Das klären wir heute bei News Plus. Ich bin Raphael Günther. Schön seid ihr dabei. Die Insel, dieses verlassene Paradies vor der Küste von Albanien, heißt Sazan.
6: Also es ist eine kleine Insel. Sie ist relativ karg mit einer leichten Erhebung in der Mitte.
1: Janis Fahrländer ist der Balkanspezialist in unserer Auslandredaktion, begleitet uns durch diese Folge und ihr kennt diese Insel und deren Geschichte.
6: Sie liegt vorgelagert in einer großen Bucht, das ist die Bucht von Flora. Und diese Gegend ist berühmt für ihre Strände, ihre schönen Strände, ihre Landzungen. Und sie gilt auch, diese Bucht, als Eingangstor zur albanischen Riviera. Das ist der berühmteste Strandabschnitt in Albanien, der Grund, wieso jedes Jahr Millionen von Touristen in das kleine Land gehen.
1: Und was ist denn die Geschichte dieser Insel, Sazan? Warum ist die bislang einfach unbeliebt?
6: Also die Geschichte steht ein bisschen zum Widerspruch zu diesem Urlaubsparadies, was wir jetzt beschrieben haben. Also sie war jahrzehntelang militärisches Sperrgebiet, das heißt, niemand konnte da rauf. Und das ist ganz typisch für Albanien in dieser Zeit. Albanien war ja eine kommunistische Diktatur, eine sehr schwere, brutale Diktatur. Und da war eigentlich die ganze Küste war Sperrgebiet. Und jetzt diese Insel war aber speziell, weil sie eben strategisch wichtig ist, weil sie versperrt wie den Eingang in diese Bucht von Flora. Und Flora ist eine Hafenstadt, eine wichtige Hafenstadt. Jetzt aber ist die Insel kein Sperrgebiet mehr. Der Kommunismus ist ja vorbei. Albanien ist Teil der NATO, das heißt, die strategische Bedeutung hat es nicht mehr. Und jetzt gibt es nur noch einen kleinen Marinestützpunkt, ist aber sonst weitgehend eigentlich verlassen.
15: Und eben vor dieser Insel Sazan, da kommt vor einigen Jahren Ivanka Trump, die Tochter von US-Präsident Donald Trump, vorbei. Sie sei mit einem Freund auf seinem Boot unterwegs gewesen. Sie seien dann ins Wasser gegangen und zur Insel geschwommen.
2: We swam to the islands. We went on a hike, barefoot all the way up to the top, and we were just captivated.
15: Barfuß seien sie dann auf der Insel auf eine Wanderung gegangen, sagt sie vor einiger Zeit in einem Podcast, Wander Podcast heißt er, und sie sei einfach fasziniert gewesen.
2: Over the course of many years, we developed the opportunity to help realize its potential and transform it.
15: Über die Jahre sei dann ein Projekt entstanden, um das Potenzial der Insel hervorzubringen, sagt Ivanka Trump.
2: You know, it's not even a business for me, despite the scale of it.
15: Es sei nicht einfach ein Business für sie, sagt die Tochter des US-Präsidenten, obwohl das Projekt groß ist. Ein Projekt von ihr und von ihrem Mann Jared Kushner. Jetzt ist ja eben die Präsidententochter, also Ivanka Trump, offenbar mit einem Schiff an dieser Insel vor einigen Jahren vorbeigekommen.
6: Schockverliebt.
15: Schockverliebt, ja genau. Schockverliebt hat sie sich. Was ist denn jetzt auf dieser Insel Sazan genau geplant?
6: Es soll ein Luxusresort entstehen. Also bislang gibt es davon nur Bilder, also Grafiken, was da geplant ist. Und wenn man diesen Bildern folgen kann, dann wird das wirklich sehr mondän, sehr luxuriös. Also da sind so Wohnungen abgebildet, die so in diese Erhebung, die ich erwähnt habe, reingehen, dann aber mit Fensterfront, privater Terrasse. Also ist ganz klar, es soll ein Luxusresort werden. Nichts, wo jetzt ich und du oder andere Normalverdienende sich den Urlaub leisten können, sondern es soll ganz klar ein Luxuspublikum ansprechen.
15: Ein Luxuspublikum, das auf diese Insel kommen soll, dafür soll eben auch dort gebaut werden. Aber zu diesem Projekt gehört auch noch ein zweites Projekt. Wie sieht denn das aus?
6: Ganz genau. Und das zweite Projekt, das ist am Festland, aber ebenfalls innerhalb dieser großen Bucht von Flora. Und zwar an einer Lagune. Und die ist wirklich naturmäßig einmalig, weil diese Lagune ist das Delta des Flusses Vjosa. Und Vjosa, das ist der letzte wilde Fluss in Europa, der wirklich von der Quelle bis zum Delta unberührt ist und wurde deshalb vor ein paar Jahren von Albanien offiziell zu einem Nationalpark erklärt, also der Fluss an sich. Und dieses Delta ist ökologisch sehr wertvoll, weil da sind sehr viele verschiedene Vögel, die dort nisten, die dort wohnen, also Pelikane, aber auch Flamingos. Und auch hier sollen nun eben Hotels und Villas entstehen. Und einfach nur, um die Größenordnung dieses ganzen Projektes, also der Insel und dieser Lagune zu verstehen, 10.000 Hotelzimmer oder Villen sind geplant und das Investitionsvolumen sind 4 bis 5 Milliarden Euro. Also es ist ein Riesenprojekt.
15: Ja, und für dieses Projekt auf der Insel Sazan stehen eben Jared Kushner und seine Frau Ivanka Trump.
6: Der Großteil von Geld kommt von einer privaten Firma, einer Investitionsfirma, die Kushner nach der ersten Amtszeit von Donald Trump gegründet hat und die mehrheitlich mit Geld aus Saudi-Arabien gespeist wurde. Es sind aber auch noch andere Firmen an diesem Projekt beteiligt. Eine Firma, die jetzt eben im Fokus der Öffentlichkeit ist, ist von zwei katarischen Geschäftsmännern. Aber all das zusammen ist in erster Linie mit dem Gesicht von Jared Kushner verbunden, von Anfang an.
15: Aber das alles kommt in Albanien nicht gut an. Es hat in den letzten Tagen Proteste gegeben im Land. Tausende Menschen sind in der Hauptstadt Tirana auf die Straße gegangen. Junge, alte, ganz unterschiedliche Leute haben Schilder hochgehalten. «Berührt unser Land nicht» stand zum Beispiel drauf. Oder «Unser Land ist nicht zu verkaufen».
6: Also es stört sie ganz vieles. Vielleicht beginnen wir mal mit den Forderungen. Erstens, das Projekt, wollen sie, dass das Projekt beerdigt wird, dass es beendet wird. Zweitens gibt es aber auch Forderungen nach dem Rücktritt von Regierungschef Edi Rama, weil viele Menschen oder Kritikerinnen und Kritiker seine Person mit diesem Projekt in Verbindung bringen. Und es stört sie auch hier eben mehrere Sachen, grundsätzlich in erster Linie ökologische Fragen, also eben 10.000 Betten in einer bislang weitgehend unberührten Natur. Das hat Folgen, weil da gibt es Zufahrtsstraßen, da gibt es Abwasser, da gibt es sonstige Verschmutzungen, Lichtverschmutzungen, und das wäre das Ende eigentlich dieses ökologisch einmaligen Gebietes und vor allem auch für die Flora und Fauna da. Das Zweite ist dann aber eben die Vergabe. Viele haben das Gefühl, dass Kushner und Ivanka Trump diesen Auftrag gekriegt haben, weil sie beste Beziehungen zum US-Präsidenten haben. Wobei man muss sagen, das Projekt wurde 2024 offiziell lanciert, da war Trump noch nicht wiedergewählt. Aber trotzdem haben viele das Gefühl, dass da eine Gefälligkeit gegeben wurde, eine Gefälligkeit, um sich vielleicht gute Beziehungen zum Weißen Haus zu erkaufen, und eine Gefälligkeit, die möglicherweise eben gegen albanisches Recht verstößt.
4: Und diese Verbindung auch zu Edi Rama, die scheint mir schon auch wichtig zu sein, oder? Du hast gesagt, die Proteste richten sich gegen den Regierungschef von Albanien. Warum?
6: Weil es eben mehrere Probleme gibt, sage ich jetzt mal ein bisschen salopp, mit diesem Projekt. Also einerseits ist teilweise die Besitzerfrage des Landes umstritten, und deshalb hat die Antikorruptionsbehörde, die hat jetzt Untersuchungen eingeleitet. Und diese Antikorruptionsbehörde, die gilt als sehr integer, als unabhängig. Das heißt, wenn die eine Untersuchung startet, dann macht die das nicht einfach so. Es wurden aber auch Gesetze geändert im Parlament, um zum Beispiel Hotels in Naturreservaten, wir sprechen hier von einer Naturschutzzone, überhaupt zu ermöglichen. Und hinter all dem vermuten die Menschen eben Edi Rama, weil Edi Rama ist in Albanien der mächtigste Mann. Wenn man all das halt zusammennimmt, dann würde ich sagen, auch wenn bislang noch nichts irgendwie erwiesen ist, dass da Gesetze gebrochen wurden, hat es trotzdem so eine Art Geschmäckle. Im Umfeld von Rama gab es in den letzten Jahren vermehrt auch Korruptionsaffären, und all das zusammen macht die Menschen halt wütend.
4: Die Proteste richten sich aber auch gegen die Familie Trump. Auf Schildern bei den Protesten stand zum Beispiel: Ivanka, geh heim. Und daheim in den USA, da machen sich die Late-Night-Shows wie die Daily Show lustig über Ivanka und ihren Mann, die diese paradiesische Insel selber entdeckt hätten.
2: You know, it's not even a business for me. It feels more like a challenge than anything else. The culmination of all of my experience in real estate, all of my travel, a lot of reflection on how I want to live.
4: Dieses Inselprojekt sei nicht einfach eine Geschäftsidee, sondern es sei aus langjährigen Erfahrungen und tiefschürfenden Reflexionen hervorgegangen, sinniert Ivanka Trump eben in diesem Podcast-Interview. Der Daily Show-Host Michael Costa sagt dann, sie solle nicht so abgehoben tun.
5: Come on, lady, you're rich and you bought an island, just say that. Not everything has to be a deep spiritual journey, you know?
4: Du bist reich und du hast eine Insel gekauft. Sag einfach das, meint der Daily Show Host. Nicht alles müsse eine spirituelle Reise sein. Das Insel- und Riviera-Projekt ist bei weitem nicht das einzige auf dem Balkan aus Trumps Umfeld. Sein Schwiegersohn Jared Kushner war sehr interessiert an einem Immobiliengeschäft in der Hauptstadt von Serbien, in Belgrad.
6: In Belgrad war der Plan, ein altes Gebäude abzureißen. Ein Gebäude, das eigentlich eine Art von Denkmal ist. Das ist nämlich der alte Generalstab, mitten im Zentrum von Belgrad. Und der wurde im Kosovo-Krieg durch eine NATO-Bombardierung massiv beschädigt. Und diese Schäden sind immer noch sichtbar. Es ist sehr eindrücklich, weil es ist ein wirklich komplett zerbombtes Haus, riesiges Haus, mitten in der Stadt Belgrad. Und das ist, dadurch, dass es unangetastet blieb seit 1999, zu einer Art Mahnmal geworden. Und ausgerechnet hier sollte wieder Kushner und Ivanka Trump sollten da ein neues Projekt bauen. Auch hier geht es um Hotels, und das hat die Leute wütend gemacht.
4: Wegen der Proteste der Menschen und aus juristischen Gründen hat sich Kushner dann offiziell zurückgezogen. Ein weiteres Beispiel für eine Investition ist in Bosnien-Herzegowina. Da waren Kushner Trumps zwar nicht beteiligt, aber andere Menschen aus dem Umfeld des US-Präsidenten. Da geht es auch nicht um ein Hotel oder um Tourismus, sondern um eine Gaspipeline. Was erhoffen sich denn Kushners, Trumps, das Umfeld von Trump von diesen Investitionen auf dem Balkan?
6: Also es geht in erster Linie um Geschäftsinteressen. Ich glaube, das muss man ganz klar so benennen. Und der Balkan ist einerseits interessant, weil er wirtschaftlich zwar ganz nahe und auch geografisch nahe an der EU ist, am EU-Raum, aber politisch eben nicht. Das heißt, EU-Regulatorien zählen nicht auf der einen Seite. Auf der anderen Seite findet man da zum Beispiel in der Form des albanischen Premierministers Edi Rama oder auch des serbischen Präsidenten Aleksandar Vučić autoritär regierende Staatschefs, die bereit sind für Hinterzimmerdeal, wo dann Gefälligkeiten ausgetauscht werden. Das wäre mal das eine. Das andere, man kann sich einfach die drei Geschäfte mal ganz objektiv anschauen. Also gehen wir nochmal zu Belgrad, dem gescheiterten Projekt. Der Immobilienmarkt in Belgrad ist unglaublich am Steigen. Die Preise sind am Explodieren. Also das ist hochinteressant, da im Zentrum von Belgrad eine komplett neue Immobilie zu erhalten. Dasselbe in Albanien. Es ist ein Tourismusmarkt, der seit Jahren boomt. Ein Boom, dessen Ende nicht absehbar ist. Und eben diese Insel am Tor der albanischen Riviera ist einfach perfekt gelegen. Und dann in Bosnien-Herzegowina geht es darum, dass über die nächsten Jahre amerikanisches Flüssiggas neu nach Bosnien und potenziell eben auch nach Serbien geliefert werden kann und man dann selbst noch die Pipeline bauen kann. Also da ist einfach unglaublich viel Geld im Spiel und man ist eben bereit, für diese privaten Geschäftsinteressen politische Macht auszuüben.
4: Mich nimmt gleich noch Wunder, ob dieses Inselprojekt von Kushner Trumps jetzt wirklich realisiert wird oder ob es ihm ähnlich geht wie dem Haus in Belgrad. 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Und jetzt nochmal zurück auf diese Insel. Die muss ja wirklich paradiesisch sein, einsam, dazu diese Riviera. Ein Traum für Ivanka Trump, ein Albtraum für viele Menschen in Albanien. Was denkst du, kann dieses Projekt noch gestoppt werden oder wird es realisiert?
6: Schwierig zu sagen. Also ist ganz klar, Edi Rama will dieses Projekt durchboxen. Das hat er auch diese Woche wieder klargemacht mit Statements auf Social Media. Er steht hinter diesem Projekt. Und bislang hat sich Edi Rama, der eben in Albanien eigentlich kein Weg führt an ihm vorbei, hat sich auch nie beeindruckt gezeigt von irgendwie Protesten. Das ist mal das eine. Auf der anderen Seite muss man aber sagen, diese Staatsanwaltschaft, die ist eben durchaus einflussreich, die ist unerschrocken, die ist unabhängig. Und wenn die jetzt ein Verfahren eröffnet, das dann vielleicht Unregelmäßigkeiten oder gar Straftaten aufdeckt, dann könnte es durchaus nochmal Bewegung in diese Sache kommen. Klar ist in meinen Augen ehrlich gesagt auch, also ich kann natürlich nicht in den Kopf von Jared Kushner und Ivanka Trump reinschauen, aber nach dem Ende von Belgrad wäre auch das Ende von Albanien eine Niederlage, die wahrscheinlich schwer zu verkraften wäre. Und deshalb glaube ich, dass auch da die Bereitschaft da ist, jetzt dieses Projekt weiterzutreiben.
4: Unser Balkan-Spezialist in der Auslandredaktion, Janis Fahrländer, bleibt sicher dran. Danke fürs Gespräch, Janis. Das war's von News Plus für heute. Feedback freut uns sehr an newsplus@srf.ch oder per Sprachnachricht an 076 320 1037. Produziert hat diese Folge Marc Alemann, mitgearbeitet hat Silvia Staub. Ich bin Raphael Günther. Wir sagen Tschüss und bis gleich.

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1: Radio SRF, Echo der Zeit mit Ivan Lieberherr. Mittwoch, der 3. Juni, das sind unsere Themen. Neue Zolldrohungen der USA. Die Schweiz unternehme zu wenig gegen die Einfuhr von Produkten, die unter Zwangsarbeit hergestellt wurden. Das verschaffe ihr Wettbewerbsvorteile, finden die USA. Dann umstrittene Kompetenzen für den Nachrichtendienst. Wie weit sollen die Befugnisse gehen? Darüber streitet das Parlament im Bundeshaus. Bei uns debattieren Mitte-Nationalrätin Nicole Baradun und SP-Nationalrat Fabian Molina. Ungewisse Zukunft des US-Militärs in Deutschland. Präsident Trump will 5000 weitere Soldaten abziehen. Mit Folgen nicht nur für die Sicherheit, sondern auch für die Wirtschaft. Schließlich schwierige Zeiten für den Güterverkehr auf der Schiene. Die Bahn verliert insgesamt leicht Marktanteile. Wir fragen nach den Gründen und besuchen eine Verladestation der Hupac in Norditalien. Für sie läuft es nämlich gut. Der Zollstreit mit den USA geht in eine neue Runde. Die Regierung von Präsident Donald Trump droht der Schweiz mit neuen Zöllen von 12,5%. Die US-Regierung begründet das damit, dass die Schweiz nicht genug gegen den Import von Produkten unternehme, die unter Zwangsarbeit hergestellt wurden. Der Bundesrat weist die Vorwürfe zurück. Inlandredaktor Elmar Plotzer berichtet.
2: Eine unfaire Handelspraxis sei das, was die Schweiz und andere Länder machten, kritisiert die US-Regierung. Denn indem sie zu wenig gegen Produkte aus Zwangsarbeit unternehmen, hätten sie einen unzulässigen Marktvorteil. Der Schweiz drohen deshalb zusätzliche Zölle von 12,5%. Angesichts der wieder zunehmenden Spannungen war es aus Schweizer Sicht gerade passend, dass Bundespräsident Guy Parmelin heute wegen des OECD-Ministertreffens in Paris weilte und am Rande des Treffens mit dem amerikanischen Handelsbeauftragten Jamieson Greer sprechen konnte. Nach dem Treffen erklärte Parmelin, er habe die erhobenen Vorwürfe zurückgewiesen.
3: Nous avons montré, expliqué dans notre prise de position écrite, qui est publique d'ailleurs, ce que la Suisse fait concrètement. Et nous avons regardé avec.
2: Man habe der amerikanischen Delegation aufgezeigt, was die Schweiz bereits konkret gegen Produkte aus Zwangsarbeit unternehme. Und gleichzeitig versuche man herauszufinden, was die amerikanische Regierung von der Schweiz genau erwarte. Einfach eine Erklärung zur Zwangsarbeit oder eine Gesetzesänderung. Deshalb bleibe man in Kontakt, um eine Lösung zu suchen. Im Kampf gegen Produkte aus Zwangsarbeit verfolgten die Schweiz und die USA bislang unterschiedliche Ansätze, erklärte Parmelin weiter, aber man habe das gleiche Ziel.
3: Avoir une loi, c'est une chose, la faire respecter, c'est encore une autre. Et la Suisse est régulièrement en contact avec les entreprises qui sont.
2: Anstatt sich einfach auf ein Gesetz zu verlassen, setze die Schweiz stark auf einen präventiven Ansatz. Deshalb sei der Bund regelmäßig in Kontakt mit Unternehmen, um Wege gegen Produkte aus Zwangsarbeit zu finden. Der Bundesrat ist jetzt also einmal mehr gefordert, eine Lösung mit den USA zu finden. Die amerikanische Regierung erwartet bis zum 6. Juli eine Stellungnahme. Ob es der Trump-Regierung dabei wirklich nur um eine Bekämpfung der Zwangsarbeit geht, darf allerdings bezweifelt werden. Es dürfte auch ein erneuter Versuch sein, zusätzliche Zölle zu verhängen, nachdem der oberste Gerichtshof der USA bisherige Zollmaßnahmen für widerrechtlich erklärt hatte.
1: Elmar Plotzer. National- und Ständerat sind sich weiterhin nicht einig, wie die 13. AHV-Rente finanziert werden soll. Mehr dazu in der Nachrichtenübersicht mit Konrad Muschk.
4: Der Nationalrat hat am Morgen an seiner Lösung festgehalten. Er will die 13. AHV-Rente nur über eine Erhöhung der Mehrwertsteuer finanzieren. Das Geschäft geht nun wieder in den Ständerat. Dieser hat sich bislang immer für eine Mischfinanzierung aus höherer Mehrwertsteuer und Lohnbeiträgen ausgesprochen. Die 13. AHV-Rente wurde vor gut 2 Jahren vom Stimmvolk angenommen. Ende dieses Jahr wird sie erstmals ausbezahlt. Das Parlament will das Zünden von lauten Böllern verbieten. Nach dem Nationalrat hat auch der Ständerat einem solchen Verbot zugestimmt. Es ist ein indirekter Gegenvorschlag zur sogenannten Feuerwerksinitiative. Diese wollte Feuerwerk für Private in der Schweiz größtenteils verbieten. Der Gegenvorschlag wiederum verbietet nur Feuerwerkskörper, die ausschließlich Lärm machen.

0: Bahrain und Kuwait abgefeuert, wie das zuständige US-Militärkommando mitteilte. Am internationalen Flughafen von Kuwait wurde ein indischer Staatsbürger getötet, wie das dortige Verteidigungsministerium mitteilte. Zudem gab es Dutzende Verletzte. Der Iran bestätigte die Angriffe. Man habe damit auf US-Beschuss in der Straße von Hormus reagiert. Die Ukraine hat Ziele in der russischen Stadt St. Petersburg angegriffen, kurz bevor dort ein internationales Wirtschaftsforum angefangen hat. Die Behörden teilten mit, es habe Verletzte und Schäden gegeben. Der ukrainische Präsident Wolodymyr Selenskyj sagte, Ziele seien ein Ölterminal im Hafen und eine Militärbasis gewesen. Nach den ukrainischen Angriffen kündigte der Sprecher des russischen Präsidenten weitere Angriffe auf die Ukraine an. In Portugal ist das öffentliche Leben in weiten Teilen lahmgelegt wegen eines Generalstreiks. Hunderte Flüge wurden abgesagt, Züge standen still und Schulen blieben geschlossen. Der Streik richtet sich gegen eine geplante Arbeitsmarktreform der Regierung. Sie will damit das Wachstum ankurbeln. Gewerkschaften sagen, die Reform würde Arbeitnehmende erheblich belasten. Schauspielerin Nastassja Kinski fordert, dass eine umstrittene Szene von ihr aus einem Film von Regisseur Wim Wenders von 1975 entfernt wird. Ihr Anwalt hat juristische Schritte angekündigt. Nun wird der Film vorerst zurückgezogen, wie die Wim Wenders Stiftung schreibt. In der Mitteilung bittet Wenders um Entschuldigung. Im Film Falsche Bewegung wird die damals 13-jährige Schauspielerin oberkörperfrei gezeigt. Kinski sagt, sie bitte Wenders seit Jahren, die Szene zu entfernen. Die Börsendaten von 18.07 Uhr, geliefert von SIX. Der Swiss Market Index schließt bei 13.218 Punkten, minus 0,7%. Der Dow Jones Index in New York fällt um 0,9%. Der Euro wird zu 91,83 Rappen gehandelt, der Dollar zu 79,16 Rappen. Und damit noch zu den Wetteraussichten. Heute Abend bleibt es freundlich und an den meisten Orten trocken. Morgen Vormittag scheint trotz vieler Wolken noch gebietsweise die Sonne. Am Nachmittag kommt aus Westen verbreitet Regen auf. Die Temperatur erreicht 18 bis 23 Grad.
1: Telefone abhören, Computer hacken oder Räume verwanzen. Das darf der Nachrichtendienst des Bundes, zum Beispiel bei Terrorverdächtigen oder Spionen. Neu soll er es auch bei gewaltbereiten Links- oder Rechtsextremen dürfen. Der Nationalrat hat soeben entschieden, dass der Nachrichtendienst NDB in diesem und in weiteren Punkten mehr Kompetenzen erhalten soll. Bürgerliche stimmten dafür, Linke dagegen. Mit welchen Argumenten? Dominik Meyer hat im Bundeshaus darüber diskutiert mit Mitte-Nationalrätin Nicole Baramdun und SP-Nationalrat Fabian Molina. Erstes Thema: der Angriff von Winterthur von letzter Woche mit 3 Verletzten.
2: Ja, der Täter von Winterthur, der war ja früher in der islamistischen Szene und er wurde am Tag vor dem Angriff am Bahnhof aus der Psychiatrie entlassen. Seither geht es eine Debatte über den Informationsaustausch zwischen Psychiaterinnen, Ärzten und Sicherheitsbehörden. Braucht es neue Auskunftsrechte und Auskunftspflichten gegenüber dem Nachrichtendienst?
3: Ich bin dagegen, dass man jetzt diesen tragischen Fall von Winterthur für politische Stimmungsmache missbraucht. Wir wissen noch sehr wenig über dieses Behördenversagen. Was wir aber wissen, ist, dass heute die rechtlichen Grundlagen bereits vorhanden sind. Die Kantonspolizei Zürich hätte die Informationen an die integrierte Psychiatrie Winterthur weitergeben können. Dann wäre er mutmaßlich auch nicht wieder entlassen worden.
2: Sieht aber keine Pflichten.
4: Das gibt es tatsächlich nicht und das müssen wir auch genau anschauen. Ich bin anderer Meinung, es geht hier nicht darum, den Vorfall in Winterthur, der wirklich schrecklich ist, zu instrumentalisieren. Aber es geht heute nicht mehr, dass die linke Hand nicht weiß, was die rechte macht. Wir wägen Sicherheit gegen Datenschutz ab und ich bin der Meinung, hier muss Sicherheit einfach vorgehen.
2: Es ist ja ein Muster der letzten Jahre, dass Einzeltäter häufig mit psychiatrischen Störungen solche Anschläge verüben. Herr Molina, ist das nicht ein starkes Argument über mögliche Auskunftspflichten, zum Beispiel gegenüber mit dem Nachrichtendienst für Psychiaterinnen, Ärzte wenigstens nachzudenken?
3: Ich glaube, zentral ist, dass wir das ernst nehmen, dass im Umfeld psychisch labiler Personen oft auch Extremismus vorkommt. Das heißt, es braucht mehr Prävention und natürlich

0: braucht es einen Datenaustausch, nur haben wir den bereits verbessert. Aber nur weil man mehr Daten hat, wird ja die Qualität nicht besser. Also wenn man den Heuhaufen vergrößert, findet man die Nadel nicht besser.
1: Frau Barrandun, der Bundesrat sagt, schon heute könnten Psychiaterinnen zum Nachrichtendienst gehen und warnen vor einem Patienten, der sei eine Gefahr. Es brauche keinen schärferen Eingriff ins Berufsgeheimnis. Das ist ja auch etwas wert.
2: Ärzte verletzen, wenn sie zu Dritten auch zu Behörden gehen und über einen aktuellen Fall berichten, grundsätzlich ihr Berufsgeheimnis, außer sie sind davon gesetzlich entbunden. Man sollte ihnen die Möglichkeit geben, auch bei Verdachtsfällen, wo es noch nicht so klar ist, eine Stelle zu kontaktieren. Ich denke da zum Beispiel auch an die Geldwäscherei-Meldestelle, wie es die Banken lösen können. Also sie können, wenn sie einen Verdacht haben, können sie das melden und dann sind sie entlastet.
0: Das Arztgeheimnis ist nicht ohne Grund ein sehr hohes Gut. Stellen Sie sich vor, jemand geht mit beispielsweise einer Suchterkrankung zu einem Psychiater, berichtet vielleicht auch, dass er einmal Probleme gehabt hat in seinem Umfeld und dann hat der Psychiater das Gefühl, er müsse das melden. Das ruiniert diesen Patienten und es erhöht die Hürde für Personen, sich in psychiatrische Behandlung zu geben. Und noch heute gibt es leider hier ein Stigma.
2: Beim Nachrichtendienst geht es um schwere Gefährdungen der inneren und äußeren Sicherheit. Also da geht es nicht um einen suchtkranken Menschen, der vielleicht schon Delikte begangen hat oder welche plant. Hier geht es um Gefährdungen, die uns alle betreffen. Da muss man schon etwas weiterdenken.
1: Wechseln wir zu einem anderen Aspekt, der intensiv diskutiert wird, nämlich gewaltbereite Linksextreme und Rechtsextreme. Hier soll der NDB wie bei mutmaßlichen Spionen oder Terroristen die Möglichkeit haben, Handys anzuzapfen, Computer zu hacken, Räume zu verwanzen. Die Linke, Fabian Molina, wehrt sich dagegen. Wen wollen Sie schützen?
0: Es gibt einen gewissen Handlungsbedarf beim gewaltbereiten Links- und Rechtsextremismus. Das anerkennen wir. Aber wir sind hier ja noch nicht im Strafrecht, wo schon schlimme Dinge passiert sind, sondern es geht um das Sammeln von Informationen bei der politischen Betätigung, bei der Meinungsäußerungsfreiheit. Und hier sind wir der Meinung, dass Daten nur dann gesammelt werden dürfen, wenn sich auch herausgestellt hat, dass wirklich Grund dafür besteht. Sonst sind wir wieder im Bereich der Gesinnungsschnüffelei und das ist ein Problem für die Demokratie.
2: Das ist etwas eine Nebelpetarde, hier von Gesinnungsschnüffelei zu reden. Es geht hier wirklich um gewaltbereite Gruppierung. Tatsächlich ist es dann das Problem, dass eben Straftaten noch nicht begangen wurde, dass man die im Vorfeld abklären muss. Und der Nachrichtendienst kann das nicht einfach selbstständig tun. Es braucht eine Bewilligung durch das Verwaltungsgericht. Die sind streng.
1: Wen haben Sie denn im Auge? Soll der Nachrichtendienst bei der Antifa im Bereich Linksextremismus Handys abhören oder Computer hacken oder bei der Jungen Tat im Bereich Rechtsextremismus? Sie müssen ja eine Idee haben, wo es den Handlungsbedarf gibt.
2: Ja, es gibt tatsächlich Gruppierungen, die seit längerem auch beobachtet werden. Es geht jetzt um einzelne Exponenten, die man auch näher ansehen möchte. Es geht nicht um den Linken, der am 1. Mai ein Schaufenster einschmeißt mit einem Stein. Das ist auch strafbar, aber das ist hier nicht die Zielgruppe. Die Zielgruppe sind extremistische Gruppierungen, die die innere Sicherheit gefährden.
1: Bleibt die Frage, Herr Molina, wen wollen Sie da beschützen mit Ihrer Position?
0: Ich will die Demokratie und die Grundrechte und den Rechtsstaat in der Schweiz schützen. Und hier gilt es abzuwägen.
2: Herr Molina hat recht, wir müssen die Demokratie schützen. Aber diese Gruppierungen, die infiltrieren ja unter Umständen auch andere politische Parteien. Vor dem muss man uns alle auch als Bürgerinnen und Bürger schützen.
1: Es ist auch eine große Vertrauensfrage. Wie viel Vertrauen hat man gegenüber dem NDB? Der hat sehr unruhige Jahre hinter sich mit einer gescheiterten Reorganisation, frustrierten Mitarbeitenden, Abgängen und so weiter. Von 1 bis 10. Wie groß ist Ihr Vertrauen in den NDB?
0: Ich würde sagen, bei 4. Der NDB schlittert von Krise zu Krise und das wird auch diese Revision nicht lösen.
2: Ich sehe das anders. Vielleicht keine 10, das muss sich jetzt erst noch bewähren mit der Revision, aber eine 8 ganz bestimmt.
3: Mitte-Nationalrätin Nicole Barrandun und SP-Nationalrat Fabian Molina über die Kompetenzen des Nachrichtendienstes. Das Gespräch geleitet hat Bundeshausredaktor Dominik Mayer. 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Das beschäftigt uns jetzt. Die Hilfe für Opfer von häuslicher Gewalt, weshalb der Bund die Kantone stärker in die Pflicht nehmen will. Der Rückzug des US-Militärs aus Deutschland, weshalb er viele Menschen dort beunruhigt. Die laute Kritik Russlands an einem Drohnenangriff der Ukraine, weshalb der Kreml den Vorfall für Propaganda instrumentalisiert. und das harte Geschäft mit dem Güterverkehr auf der Schiene, weshalb die Tessiner Firma Hupac besser dasteht als die Konkurrenz. Häusliche Gewalt in der Schweiz. In den letzten Jahren ist die Zahl der gemeldeten Fälle gestiegen. Opferberatungsstellen erhalten zunehmend Anrufe von Personen, die von häuslicher oder sexualisierter Gewalt betroffen sind. Frauenhäuser beklagen schon länger, dass die Plätze nicht ausreichten. Um die Situation zu verbessern, soll das Opferhilfegesetz revidiert werden. Der Nationalrat hat die Vorlage heute beraten und gut geheißen. Ein Ziel der Vorlage: Alle Kantone sollen gleichermaßen Hilfe anbieten können. Heute nämlich ist es von Kanton zu Kanton unterschiedlich, wie schnell und wie unkompliziert Opfern geholfen wird. Inlandredaktorin Livia Mittendorp berichtet.
4: Wird jemand Opfer von sexueller oder häuslicher Gewalt, kommt in einer vulnerablen Lage viel zusammen. Spuren sollten gesichert werden, damit später eine Verurteilung von Tätern möglich ist. Unter Umständen geht es auch um einen Platz in einer sicheren Unterkunft, einem Frauenhaus. Es werde in solchen Fällen immer nach einer Lösung und nach einem Platz gesucht, betont Anja Derungs, Vorständin der Dachorganisation der Frauenhäuser Schweiz und Liechtenstein, sowie Geschäftsführerin der Stiftung Frauenhaus Zürich. Aber ja, es sei so, es gebe nach wie vor zu wenig Plätze und sie seien auch ungleich verteilt.
5: Was uns Sorgen macht, sind die Anzahl Betten vor allem, aber natürlich auch die regionalen Unterschiede. Manche Kantone haben gar kein Frauenhaus, andere teilen sich eines, wieder andere haben mehrere Frauenhäuser. Und das ist einfach für Gewaltbetroffene eben sehr schwierig, wenn es ja so ungleich verteilt ist auch.
4: Mit der Revision des Opferhilfegesetzes sollen die Kantone dazu verpflichtet werden, genügend Plätze in Frauenhäusern zu schaffen. Bei der Konferenz der kantonalen Sozialdirektorinnen und Direktoren heißt es, die Kantone seien bestrebt, schon heute in den Regionen besser zusammenzuarbeiten. So könne auch auf verschiedene Bedürfnisse eingegangen werden, sagt Gabi Söllerschi, Generalsekretärin der SODK.
6: Es ist natürlich wenig zweckmäßig, wenn jeder Kanton jetzt spezialisierte Einrichtungen für spezifische Zielgruppen betreiben muss. Deshalb eben der Versuch, das regional zu planen, sich regional zusammenzuschließen.
4: Noch diesen Monat würden sich diese regionalen Gruppen ein erstes Mal treffen, um ihre Angebote zu koordinieren. Neben der Anzahl Plätze in Frauenhäusern geht es in der Revision des Opferhilfegesetzes vor allem auch um Angebote zur Spurensicherung nach Gewalt- und Sexualdelikten. Hier ist die Ausgangslage in den Kantonen ebenfalls sehr unterschiedlich. In einzelnen Kantonen ist es schon heute möglich, die Spuren nach einem Gewalt- oder Sexualdelikt von einer Fachperson sichern zu lassen, ohne Anwesenheit der Polizei und ohne schon eine Anzeige machen zu müssen. Vielerorts fehlen diese Angebote jedoch. Dabei seien sie zentral, sagt Anja Derungs von der Dachorganisation der Frauenhäuser Schweiz und Liechtenstein.
5: Ob Frauen eine Anzeige machen möchten nach häuslicher oder sexueller Gewalt, das ist sehr unterschiedlich. Das braucht auch immer Zeit, wenn eine Gewalttat passiert ist oder wenn längere Abschnitte von häuslicher Gewalt vorliegen, ist es nicht so einfach, sich zu entscheiden.
4: Und gleichzeitig sollten Spuren idealerweise innerhalb von 72 Stunden gesichert werden, weil sonst beispielsweise DNA-Spuren verblassen können.
5: Und in dieser Zeit sich noch ganz viele Überlegungen zu machen, das ist eine Überforderung.
4: Forensic Nurses werden die Fachpersonen genannt, die nach einem Vorfall unabhängig von einer Anzeige die Spuren sichern. Diese werden aufbewahrt und dem Opfer bleibt die Möglichkeit, später eine Anzeige zu machen. In den Kantonen Bern und Waadt besteht das Angebot seit längerem. Auch im Kanton Genf sind Forensic Nurses im Einsatz und im Kanton Zürich wurde der Dienst erst kürzlich definitiv eingeführt. Zudem verfügt der Kanton Graubünden seit 2023 über eine Forensic Nursing Sprechstunde. Man habe gute Erfahrungen mit dem Angebot gemacht, sagt Markus Gaduff, der Vorsteher des Departements für Volkswirtschaft und Soziales im Kanton Graubünden.
7: Wir haben etwa 40 bis 50 solche Dokumentationen pro Jahr. Was uns noch nicht gelungen ist im Flächenkanton, ist das auf den ganzen Kanton auszuweiten. Es ist im Moment vor allem beim Kantonsspital Graubünden in Chur, aber die Erfahrungen sind sehr positiv.
4: Ziel sei es, das Angebot weiter auszubauen. Dazu brauche es aber auch genügend Personal. Mit der Revision des Opferhilfegesetzes werden alle Kantone verpflichtet, genügend Forensic Nurses bereitzuhalten, um die Spuren nach Gewaltdelikten zu sichern. Und das Angebot soll kostenlos sein. Im Nationalrat wurde die Revision heute deutlich angenommen. Kritische Stimmen gab es einzig aus Reihen der SVP, die fand, dass stattdessen eher Täter mit mehr Härte bestraft werden müssten. Bevor die neuen Bestimmungen zum Schutz von Gewalt- und Sexualdeliktopfern gegebenenfalls eingeführt werden, muss noch der Ständerat darüber befinden.
3: Die US-Amerikaner in Deutschland. Das ist eine intensive Beziehung seit dem Zweiten Weltkrieg. 250.000 Angehörige der Army waren während des Kalten Kriegs dort stationiert. Aktuell sind es noch rund 35.000. Und US-Präsident Donald Trump hat angekündigt, er wolle weitere 5.000 Personen abziehen aus Deutschland. Sollte dies tatsächlich umgesetzt werden, wird es wohl einen Truppenübungsplatz in Bayern treffen. Bestätigt ist das aber nicht. Aber die Aufregung und die Ungewissheit zeigen einmal mehr, was die Präsenz dieser Truppen auch für die Regionen bedeutet. Simon Fatzer hat sich in der Westpfalz umgehört, wo in Ramstein der größte US-Militärstützpunkt in Europa liegt.
8: Der Himmel über Kaiserslautern ist ein Pulsfühler der Geopolitik.
9: Man merkt es echt, wenn irgendwo in der Weltlage sich irgendwas endet, wo die Amerikaner ihr Finger im Spiel haben.
8: Dennis Mattheis ist hier aufgewachsen und engagiert in der Politik und bei der Feuerwehr.
9: Ja, wenn dann auf einmal wesentlich mehr Flugzeugbetrieb ist, viele denken dann schon, oh je, was kommt denn jetzt schon wieder? Jetzt ist im Iran das Desaster. Ja, Ukraine-Krieg hat man vorher sogar auch gemerkt. Also ich zumindest schon mal gemerkt, dass da jetzt wieder irgendwas im Busch ist.
8: Kaiserslautern ist nur wenige Kilometer von der Airbase Ramstein entfernt. Auch hier sind Armeeeinheiten stationiert. Macht man sich auf die Spuren der US-Amerikaner, sieht man mal wieder die Omnipräsenz des Englischen. Yes, we're open, Sex on the Beach Cocktail, American Hip-Hop Streetwear. Gibt's natürlich überall. Ein Konzert mit einem amerikanischen Bariton schon weniger. Begibt man sich auf Schnitzeljagd, wird klar, das deutsche Lieblingsessen hat hier keine Chance gegen Steak. 400 Gramm Ribeye, 700 Gramm T-Bone und ein sagenhaftes Kilo Tomahawk. Immer wieder begegnen einem Gruppen ziviler Amerikaner, robust gebaut. Irgendeiner muss das Kilo Steak ja essen. Doch bei den Einheimischen ist die Airbase umstritten, wegen Fragen nach Krieg und Frieden. Und manche machen sich Sorgen, so wie Politiker und Zahnarzt Dirk Bisanz, wenn er an mögliche Raketenangriffe denkt.
10: Die Nähe birgt natürlich Gefahren. Jetzt wohne ich sogar relativ nah dort. Ja? Also es ist noch viel näher als jetzt hier, wo wir sitzen. Und das macht mir natürlich dann schon manchmal so sagen, was könnte denn da passieren? Wenn es nicht der Iran ist, dann könnte es ja vielleicht doch eine militärische Kraft sein, die dazu in der Lage wäre.
8: Von Kaiserslautern geht's weiter Richtung Airbase.
11: Ramstein.
8: Auf dem Marktplatz das übliche Bild einer deutschen Kleinstadt mit 8000 Einwohnerinnen und Einwohnern. Das Café Kugelhupf bietet Bingo, Lotto und Coffee to go. Ein paar Handwerker, ein paar Autos, sonst ist nur eine alte Frau unterwegs. Doch was sie sagt, tönt nicht nach normaler Kleinstadt.
12: An sich ist Ramstein schon gut. Also ich war ja vorher woanders. Da habe ich das Haus verkauft, dann haben wir da eigentlich, da sind alle Ärzte so weit, wo ich kann laufen. Ne? Wo man nicht, und in dem anderen Ort ist noch nicht mehr zum Einkaufen. Ne?
8: Die Infrastruktur ist ausgesprochen gut. Auch Kitas, Schulen, Sportzentrum, Schwimmbad, alles dank der Amerikaner, die hier leben. Die ganze Community in der Region, 50.000 Personen. Ralf Hechler ist Bürgermeister im Rathaus Ramstein.
13: Das ist eine ID-Karte.
8: Er legt seine Zutrittskarte für die Airbase auf den Tisch.
13: Dann kann ich bis zu 4 Personen im Normalfall, wenn jetzt keine Krise oder keine Intervention ist, mitnehmen.
8: In der aktuellen Krisenzeit darf keiner aufs Gelände. Wenn US-Präsident Trump einen Tweet über den Abzug von Truppen absetzt, hat Ralf Hechler Puls und 30 internationale Fernsehstationen auf der Türschwelle. Er ist praktisch zweisprachig aufgewachsen mit Marshmallows und Ice Cream.
13: Das ist im Karton aufzupacken gewesen. Das war Schoko, Vanille und Erdbeere. Den Geschmack hat keiner hinbekommen.
8: Läden, Vermieter, Hotels, Restaurants, aber auch Handwerker und Bauunternehmen, alles hängt am US-Militär. Laut Fiskus generieren die Amerikaner 2 Milliarden Euro Wertschöpfung für die Region. Die Gemeinde hat eine Finanzkraft, von der andere nur träumen können. Und doch gibt es auch Negatives.
13: Es gibt auch so einen schönen Spruch, Gier frisst Hirn.
8: Will heißen?
13: Es gibt ja auch ganz viele, die investieren hier rein auf das Geschäft mit den Amerikanern, dahingehend mit Wohnraum, mit Kurzzeit-Apartments, Vermietungen zu horrenden Preisen.
8: Viele möchten herziehen, sagt Ralf Hechler, aber es fehle bezahlbarer Wohnraum. Die Amerikaner prägen den Alltag. Was es bedeuten würde ohne sie, dafür gab es einen Vorgeschmack im sogenannten Shutdown, also als die USA etwa letzten Herbst vorübergehend keine Löhne auszahlten.
13: Die amerikanischen Mitarbeiter haben nichts gehabt. Die haben keine Gelder gehabt und haben dann auch dementsprechend sich direkt zurückgezogen oder zurückziehen müssen. Und dann hat man gemerkt, wie vieles auch nicht mehr stattfindet, leer ist. Oder, ne? Das ist dann schon so ein Gefühl gewesen. So kann man sich das vorstellen, wenn von heute auf morgen ein Teil nicht mehr da ist. Einfach nicht mehr da ist.
8: Aktuell deutet alles darauf hin, dass der angekündigte Truppenabzug nicht Rammstein trifft. Untrügliches Zeichen sei der Bau eines riesigen Spitals für 1,8 Milliarden Euro, sagt David Sirakow von der Amerikanischen Akademie in der Pfalz.
11: Damit ist das Klinikum der Ort, an dem bis zu 200.000 US-Soldaten in Europa, Afrika und dem Nahen Osten versorgt werden sollen. Militärhospitäler baut man nicht in die Nähe von Standorten, die man nicht auch dauerhaft halten will. Daher ist das Hospital die glaubwürdigste Aussage, die Washington über die Zukunft des Standorts machen kann. Im Übrigen überzeugender als jede politische Erklärung.
8: Die Bedeutung des angekündigten Truppenabzugs für ganz Deutschland hält der Politologe ohnehin für verkraftbar. Eine echte Fähigkeitslücke aber schaffe die amerikanische Absage, weitreichende Mittelstreckenraketen in Deutschland zu stationieren.
11: Das ist die eigentliche sicherheitspolitische Hypothek dieser Entscheidung.
8: Auf dem Marktplatz in Rammstein aber bleibt sie aller Beruhigungen zum Trotz die Sorge vor einem Abzug der US-Truppen.
12: Wenn die deren hier weggehen, das wäre Katastrophe für die Deutschen.
8: Die Katastrophe, die immer ein bisschen mitschwingt überall dort, wo so viel hängt an den US-Truppen in Deutschland.
3: Die Reportage von Deutschland-Korrespondentin Simon Fatzer. Ein Hörtipp. Im vergangenen Herbst ist die Jugend in Madagaskar auf die Straße geströmt. Auslöser für die Proteste war eine jahrelange Wasserkrise. Das hat zum Sturz des Präsidenten geführt. Nicht zum ersten Mal in der Geschichte des Landes.
14: Il avait beaucoup de présidents. Ravalomanen, Andrasville, comme ça. Mais la vie ici ne s'améliore pas. Ouais.
3: So viele Präsidenten habe es bereits gegeben in Madagaskar. Doch das Leben auf dem Land verbessere sich nicht, sagt der junge Physiotherapeut, der mangelernährte Kinder betreut. In der Hauptstadt, Antananarivo, sieht die Jugend das anders. 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In seinem 5. Jahr dauert der russische Krieg gegen die Ukraine an, in unverminderter Intensität. Die ukrainischen Streitkräfte halten weitgehend die Stellung gegen konstante russische Angriffe. Auch Luftangriffe gegen das ganze Land gehen weiter. Doch Russlands Präsident Wladimir Putin sagte kürzlich, ein Vorfall habe dem Konflikt eine neue Qualität gegeben. Er meinte damit einen Drohnenangriff der ukrainischen Streitkräfte. Was ist da geschehen in der besetzten Ostukraine und warum streicht Putin das so hervor? Die Analyse von Russland-Korrespondent Callum McKenzie.
15: Ob und wie die russischen Staatssender über getötete Zivilisten berichten, folgt einem Muster. Die vielen Toten bei russischen Luftangriffen auf Kiew finden in Moskau keine Beachtung. Dafür reden der Kreml und seine Medien seit Tagen von einem Vorfall in Starobilsk, in der von Russland besetzten Ostukraine. Ende Mai starben dort Berichten zufolge 21 Menschen durch einen ukrainischen Luftangriff. Die Ukraine teilt mit, sie habe eine russische Drohnenkommandozentrale getroffen. Russland sagt, die getroffenen Gebäude gehörten zu einer pädagogischen Hochschule und spricht von einem ungeheuerlichen Verbrechen. Unabhängige russische Medien berichten von Todesanzeigen und Gesprächen mit Angehörigen, die darauf hindeuten, dass die Getöteten tatsächlich Studierende waren. Direkt und vor Ort überprüfen lässt sich das allerdings nicht. Die russische Darstellung weist auch Ungereimtheiten auf. So behauptet der Kreml, es seien Kinder ums Leben gekommen, doch das widerspricht dem Bericht der Besatzungsbehörden und den öffentlich zugänglichen Informationen. Es ist nicht neu, dass Zivilpersonen bei ukrainischen Angriffen sterben. Es geschieht bloß sehr viel weniger häufig als bei Russlands Flächenbombardement. In der von der Ukraine regelmäßig beschossenen russischen Region Belgorod werden immer wieder Menschen getötet. In Moskau starben jüngst 2 Personen bei einem Angriff auf ein Öllager. Auch diese Toten verschweigt Russland meist. Dass der Krieg nach Hause kommt, spielt der Kreml herunter. Die besetzte Ostukraine ist jedoch etwas anderes. Die Menschen, die dort leben, werden seit Jahren von der russischen Propaganda instrumentalisiert. Als Opfer, die befreit werden müssten, ganz egal, was sie eigentlich denken. Der Tod der Menschen in Starobilsk kommt Wladimir Putin jetzt gelegen. Dass Millionen Russinnen und Russen des Krieges müde sind, dürfte auch bis zu ihm durchgedrungen sein. Die Bilder aus Starobilsk sollen sie wieder daran erinnern, wofür sie angeblich kämpfen. Sie sollen auch ablenken von Rückschlägen an der Front und im Hinterland. Die russische Offensive stockt, dafür nehmen ukrainische Schläge gegen die Ölinfrastruktur zu. Die Eröffnung von Putins St. Petersburger Wirtschaftsforum heute wurde buchstäblich überschattet von der Rauchwolke einer brennenden Raffinerie. Schließlich ist Starobilsk ein Vorwand für härtere Angriffe auf Kiew, wobei diese wohl sowieso gekommen wären. Zu diesem Mittel greift Putin, wenn der militärische Sieg in die Ferne zu rücken scheint. Denn dieser bleibt sein oberstes Ziel. Zivile Opfer sind dabei Nebensache.
3: Der Güterverkehr auf der Schiene macht schwierige Zeiten durch. Die SBB hat kürzlich einen weiteren Abbau bekannt gegeben. Sie reduziert die Zahl der sogenannten Bedienpunkte in der Schweiz. Auch den Verlad von Lastwagenanhängern bietet sie nur noch auf der Nord-Süd-Achse an. Und die rollende Landstraße, also der Verlad von ganzen Lastwagen, hat sie gleich ganz eingestellt. Im internationalen Güterverkehr kommen noch große Baustellen dazu, die den Transportunternehmen zu schaffen machen. Ein Unternehmen allerdings trotzt diesem schwierigen Umfeld, die Hupac mit Sitz in Chiasso. Die Hupac baut beim Gütertransit auf der Schiene weiter aus und sie hat letztes Jahr einen Gewinn erwirtschaftet. Inlandredaktor Matthias Strasser hat der Firma einen Besuch abgestattet. Er war beim Verlad in Norditalien dabei.
16: La cinghia, come dicevo prima.
17: Chauffeur Davide Varone kontrolliert die Spanngurte an seinem Anhänger. 15 Laufmeter Getränkeflaschen stehen auf Paletten, 27 Tonnen. Zielort Hamburg. Bis dort werde nicht mehr umgeladen, sagt Varone. Nur dieser eine Anhänger komme zum Einsatz.
16: Attenzione alla porta. È sempre l'unico trailer che viaggia. Non viene scaricato e caricato. Quindi una volta messo in sicurezza alla partenza.
17: Kein End- und B-Laden mehr. Einmal gesichert wird die Ladung nicht mehr angefasst. Varone schließt die Plane. Er wird nur eine gute Stunde unterwegs sein. Ansorge Logistik, das Transportunternehmen, verlädt den Anhänger mitsamt Fracht bei Mailand auf den Zug. Die Straße ist hier nur Zubringer.
16: Ecco, la comodità del trasporto intermodale sono brevi tratti di guida.
17: Kurze Etappen zu fahren, das sei einer der Vorteile beim kombinierten Verkehr. Er werde weniger müde, sagt Varone. Und im Gegensatz zu vielen Berufskollegen übernachtet er fast jeden Abend zu Hause. Auch für Varones Chef Sebastian Thelen geht die Rechnung auf.
18: Wir sind einfach überzeugt davon, dass das die richtige Lösung ist. Mit wenig Fuhrpark können Sie viel bewegen. Und das würde man, wenn man nur über die Straße fahren würde, würde man so nicht organisiert bekommen.
17: Ansorge betreibe auf eine teure Zugmaschine fast 3 Anhänger. Abfahrt nach Busto Arsizio. Dort betreibt die Schweizer Firma Hupac ein Verladeterminal für den kombinierten Verkehr durch die Alpen. Ab Busto geht es auf der Schiene weiter. Im Unterschied zu anderen Anbietern konnte Hupac in einem schwierigen Umfeld im letzten Jahr leicht wachsen. Mario Gasati, verantwortlich für die Terminals in Norditalien, erklärt das auch mit einem dichteren Fahrplan.
19: Ein neues System Eichfrequenz.
20: Mit unserem neuen Hochfrequenzsystem haben wir die Zahl der Abfahrten pro Verbindung erhöht. So können unsere Kunden den Zug gar nicht mehr verpassen. Man kann dann mehrmals pro Tag oder Woche verladen.
17: Hupac fährt eine Art Taktlogik im Güterverkehr. Falle einmal ein Zug aus, fährt schon bald der nächste. So soll sich eine allfällige Verspätung für die Kunden in Grenzen halten.
16: Tommy, buongiorno.
17: Chauffeur Varone ist in Busto angekommen. Wie die ausgestreckten Finger zweier Hände verschränken sich hier Straße und Schiene von zwei Seiten ineinander. Varone parkiert direkt neben einem leeren Güterzugwagen. Piepsend rollt ein großer gelber Kran heran.
16: Okay, Steve?
21: Okay.
16: Libero, vai.
17: Vier Greifarme fassen unter den Anhänger und heben ihn scheinbar mühelos an.
16: Avanti piano. Vai. Vai ancora.
17: Dann landet der ganze Anhänger in einer maßgefertigten Wanne des leeren Güterwagens.
21: Posto.
16: A posto. Grazie.
17: 2 Minuten braucht Kranführer Stefano Ferragane für das ganze Manöver. Zentimeter genau gesteuert aus einer Kabine 15 Meter über dem Meer aus Containern und Anhängern.
22: Die Technologie hilft uns Kranführern sicher sehr. Die Entwicklung der Kräne und die Tatsache, dass die Maschinen immer leistungsfähiger werden.
17: Moderne, leistungsfähige Terminals, das heißt es bei der Hupac, sei die zweite Zutat fürs erfolgreiche Geschäft. Beides, dichten Takt und neue Anlagen, kann ein Unternehmen allerdings nur ab einer gewissen Größe bereitstellen. Chauffeur Varone ist bereits auf dem Rückweg mit einem Anhänger Leergut. Er fährt den Zubringer heute noch ein zweites Mal. Auch Kranführer Ferragane liegt im Zeitplan. Etwa 4 Stunden braucht er für die Abfertigung des ganzen Zugs. Zustellung in Hamburg übermorgen Abend.
3: Die Reportage vom Hupac-Verlad in Norditalien. Dort ist man recht zuversichtlich unterwegs. Dennoch, der Güterverkehr auf der Schiene ist ein Sorgenkind. Die Bahn verliert insgesamt leicht Marktanteile, das zeigen etwa die Zahlen des Bundesamts für Verkehr. Woran das liegt, das hat mir Matthias Strasser so erklärt.
23: Ja, da kommen mehrere Elemente zusammen. In der Schweiz, da ist es vor allem schwierig, überhaupt Platz zu finden für zusätzliche Güterzüge, weil eben das Netz schon sehr stark ausgelastet ist. Und international, da sorgen diese Baustellen für Verspätungen und Ausfälle. Ein Beispiel: ab nächster Woche, da ist die Simplon-Achse im Süden gesperrt, da wird ausgebaut, damit dann auch neue, höhere Sattelzüge dort eben verladen werden können. Vorerst aber, da bleibt die Strecke ganz zu und ab Juli wird dann auch in Deutschland wieder gebaut. Bei Troisdorf, das ist südlich von Köln, und alleine dort muss die Hupac dann 240 Züge pro Woche umleiten. Das gehe gerade so, sagt man mir, aber diese Transporte, die dauern länger und die kosten mehr. Und das eben in einem Geschäft mit eher tiefen Margen. Also die Kritik der Verlader, die ist klar, diese Baustellen, die seien international schlecht aufeinander abgestimmt und schaden eben im Geschäft.
3: Die Hupac hat im vergangenen Jahr mehr transportiert. Die SBB hingegen hat eben erst einen großen Abbau im nationalen Güterverkehr bekannt gegeben. Wie geht das zusammen?
23: Ja, man muss da unterscheiden. In der Schweiz ist insbesondere das Geschäft mit einzelnen Güterwagen schwierig, die dann eben zu ganzen Zügen noch zusammengesetzt werden, quasi das Geschäft auf der letzten Meile. Das ist sehr aufwendig und auch sehr teuer. Das bietet in der Schweiz nur SBB Cargo so an. Und das Geschäft ist defizitär, trotz Subventionen. SBB Cargo hat deshalb angekündigt, das Netz weiter auszudünnen, in der Hoffnung, so dann profitabler zu werden. Etwas besser sieht es aus beim Geschäft mit ganzen Zügen, die von A nach B fahren. Beim kombinierten Verkehr, da ist das Bild ein bisschen durchwachsen. Auch hier hat die SBB das Angebot zuletzt reduziert. Sie bietet nur noch die Verbindung zwischen Zürich und dem Tessin an, weil auch dieses Geschäft eben hochdefizitär war. Man kann grundsätzlich sagen, beim Güterverkehr auf der Schiene, das ist dann wirtschaftlich, wenn eben ganze Züge gefahren werden und am besten das über weite Strecken, so wie das die Hupag macht, zum Beispiel von Norditalien nach Nordeuropa.
0: In der Schweizer Bundesverfassung steht, dass der Güterverkehr nach Möglichkeit auf der Schiene abgewickelt werden soll. Für den Alpentransit gibt es eine Obergrenze von 650'000 Lastwagen, die aber nach wie vor deutlich überschritten wird. Der kombinierte Verkehr wäre hier ein Ansatz. Was macht denn die Hupag anders als die Konkurrenz?
23: Die Hupag ist traditionell im internationalen Nord-Süd-Verkehr ein großer Player. Sie hat da viele Jahre Erfahrung und sie hat auch viel Geld investiert, eben in diese Terminals. Eins davon haben wir gerade gehört. Ein weiteres befindet sich im Bau im Moment bei Mailand. Das ist ein Element, diese moderne Infrastruktur. Und dann hat die Hupag schon auch eine andere Ausgangslage als die SBB auf den langen Verkehren eben zwischen Mailand und Hamburg. Da ist schlicht mehr Toleranz drin. Da fallen zum Beispiel diese 4 Stunden für den Belad eines Zugs weniger ins Gewicht. Zwischen Zürich und dem Tessin sind die Reserven deutlich kleiner. Man könnte sagen, das Uhrwerk, das ist dann noch ein bisschen feiner, entsprechend noch etwas anfälliger für Erschütterungen. Es mag da einfach weniger leiden. Und der kombinierte Verkehr, der könnte tatsächlich ein Hebel sein für die Schweiz, für die Verlagerungspolitik, weil er eben diese Stärken von Straße und Schiene kombiniert. Aber er ist eben kein Selbstläufer. Und diese Verlagerung, die ist am Ende ein politisches Ziel, ein Ziel, das sich die Schweiz gesetzt hat. Reiner Markt wird sich das kaum finanzieren lassen.
0: Die Einordnung von Inlandredaktor Matthias Strasser. Das war das Echo der Zeit vom Mittwoch, dem 3. Juni, mit Redaktionsschluss um 18.42 Uhr. Verantwortlich für die Sendung heute Damian Rast, für die Nachrichten Michael Wieland und am Mikrofon war Ivan Lieberherr.
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6: Eine wunderschöne Insel vor der Küste von Albanien. Kristallklares Wasser, türkis, blau, ein Traum. Die Insel ist verlassen, es lebt niemand drauf. Aber dann fährt ein Boot vorbei und auf diesem Boot sitzt die Tochter von US-Präsident Donald Trump.
24: We were on a friend's boat and we stopped for a swim. Effectively, that's how we found it.
6: Ivanka Trump schwimmt im Meer, so entdeckt sie diese Insel. Die Tochter von Donald Trump und ihr Mann Jared Kushner, die wollen auf der Insel ein Luxusresort bauen. Auf einer Insel, die eigentlich nicht bewohnt war und an einer Küste davor, wo eigentlich ein Naturschutzgebiet ist. Das sorgt in Albanien jetzt für Proteste und Demonstrationen schon seit mehreren Tagen. Warum? Und was verspricht sich Trumps Umfeld von diesen und anderen Investitionen auf dem Balkan? Das klären wir heute bei News Plus. Ich bin Raphael Günther. Schön seid ihr dabei. Die Insel, dieses verlassene Paradies vor der Küste von Albanien, heißt Sazan.
25: Also es ist eine kleine Insel. Sie ist relativ karg mit einer leichten Erhebung in der Mitte.
6: Janis Fahrländer ist der Balkanspezialist in unserer Auslandredaktion, begleitet uns durch diese Folge und ihr kennt diese Insel und deren Geschichte.
25: Sie liegt vorgelagert in einer großen Bucht, das ist die Bucht von Flora und diese Gegend ist berühmt für ihre Strände, ihre schönen Strände, ihre Landzungen und sie gilt auch, diese Bucht, als Eingangstor zur albanischen Riviera. Das ist der berühmteste Strandabschnitt in Albanien, der Grund, wieso jedes Jahr Millionen von Touristen in das kleine Land gehen.
6: Und was ist denn die Geschichte dieser Insel Sazan? Warum ist die bislang einfach unbeliebt?
25: Also die Geschichte steht ein bisschen zum Widerspruch zu diesem Urlaubsparadies, was wir jetzt beschrieben haben. Also sie war jahrzehntelang militärisches Sperrgebiet, das heißt, niemand konnte da drauf. Und das ist ganz typisch für Albanien in dieser Zeit. Albanien war ja eine kommunistische Diktatur, eine sehr schwere, brutale Diktatur und da war eigentlich die ganze Küste war Sperrgebiet. Und jetzt diese Insel war aber speziell, weil sie eben strategisch wichtig ist, weil sie versperrt wie den Eingang in diese Bucht von Flora. Und Flora ist eine Hafenstadt, eine wichtige Hafenstadt. Jetzt aber ist die Insel kein Sperrgebiet mehr. Der Kommunismus ist ja vorbei. Albanien ist Teil der NATO, das heißt, die strategische Bedeutung hat es nicht mehr. Und jetzt gibt es nur noch einen kleinen Marinestützpunkt, ist aber sonst weitgehend eigentlich verlassen.
6: Und eben vor dieser Insel Sazan, da kommt vor einigen Jahren Ivanka Trump, die Tochter von US-Präsident Donald Trump, vorbei. Sie sei mit einem Freund auf seinem Boot unterwegs gewesen. Sie seien dann ins Wasser gegangen und zur Insel geschwommen.
24: We swam to the island. We went on a hike, barefoot all the way up to the top, and we were just captivated.
6: Barfuß seien sie dann auf der Insel auf eine Wanderung gegangen, sagt sie vor einiger Zeit in einem Podcast, Thunder Podcast heißt er, und sie sei einfach fasziniert gewesen.
24: Over the course of many years, we developed the opportunity to help realize its potential and transform it.
6: Über die Jahre sei dann ein Projekt entstanden, um das Potenzial der Insel hervorzubringen, sagt Ivanka Trump.
24: You know, it's not even a business for me, despite the scale of it.
6: Es sei nicht einfach ein Business für sie, sagt die Tochter des US-Präsidenten, obwohl das Projekt groß ist. Ein Projekt von ihr und von ihrem Mann Jared Kushner. Jetzt ist ja eben die Präsidententochter, also Ivanka Trump, offenbar mit einem Schiff an dieser Insel vor einigen Jahren vorbeigekommen.
25: Schockverliebt.
6: Schockverliebt, ja genau. Schockverliebt hat sie sich. Was ist denn jetzt auf dieser Insel Sazan genau geplant?
25: Es soll ein Luxusresort entstehen. Also bislang gibt es davon nur Bilder, also Grafiken, was da geplant ist. Und wenn man diesen Bildern folgen kann, dann wird das wirklich sehr mondän, sehr luxuriös. Also da sind so Wohnungen abgebildet, die so in diese Erhebung, die ich erwähnt habe, reingehen, dann aber mit Fensterfront, privater Terrasse. Also ist ganz klar, es soll ein Luxusresort werden. Nichts, wo jetzt ich und du oder andere Normalverdienende sich den Urlaub leisten können, sondern es soll ganz klar ein Luxuspublikum ansprechen.
6: Ein Luxuspublikum, das auf diese Insel kommen soll, dafür soll eben auch dort gebaut werden. Aber zu diesem Projekt gehört auch noch ein zweites Projekt. Wie sieht denn das aus?
25: Ganz genau. Und das zweite Projekt, das ist am Festland, aber ebenfalls innerhalb dieser großen Bucht von Flora. Und zwar an einer Lagune. Und die ist wirklich naturmäßig einmalig, weil diese Lagune ist das Delta des Flusses Viosa. Und Viosa, das ist der letzte wilde Fluss in Europa, der wirklich von der Quelle bis zum Delta unberührt ist und wurde deshalb vor ein paar Jahren von Albanien offiziell zu einem Nationalpark erklärt, also der Fluss an sich. Und dieses Delta ist ökologisch sehr wertvoll, weil da sind sehr viele verschiedene Vögel, die dort nisten, die dort wohnen, also Pelikane, aber auch Flamingos. Und auch hier sollen nun eben Hotels und Villas entstehen. Und einfach nur, um die Größenordnung dieses ganzen Projektes, also der Insel und dieser Lagune, zu verstehen, 10.000 Hotelzimmer oder Villen sind geplant und das Investitionsvolumen sind 4 bis 5 Milliarden Euro. Also es ist ein Riesenprojekt.
6: Ja, und für dieses Projekt auf der Insel Sazan stehen eben Jared Kushner und seine Frau Ivanka Trump.
25: Der Großteil von Geld kommt von einer privaten Firma, einer Investitionsfirma, die Kushner nach der ersten Amtszeit von Donald Trump gegründet hat und die mehrheitlich mit Geld aus Saudi-Arabien gespeist wurde. Es sind aber auch noch andere Firmen an diesem Projekt beteiligt. Eine Firma, die jetzt eben im Fokus der Öffentlichkeit ist, ist von zwei katarischen Geschäftsmännern. Aber all das zusammen ist in erster Linie mit dem Gesicht von Jared Kushner verbunden, von Anfang an.
6: Aber das alles kommt in Albanien nicht gut an. Es hat in den letzten Tagen Proteste gegeben im Land. Tausende Menschen sind in der Hauptstadt Tirana auf die Straße gegangen. Junge, alte, ganz unterschiedliche Leute haben Schilder hochgehalten. «Berührt unser Land nicht», stand zum Beispiel drauf. Oder «Unser Land ist nicht zu verkaufen».
25: Also es stört sie ganz vieles. Vielleicht beginnen wir mal mit den Forderungen. Erstens, das Projekt, wollen sie, dass das Projekt beerdigt wird, dass es beendet wird. Zweitens, gibt es aber auch Forderungen nach dem Rücktritt von Regierungschef Edi Rama, weil viele Menschen oder Kritikerinnen und Kritiker seine Person mit diesem Projekt in Verbindung bringen. Und es stört sie auch hier eben mehrere Sachen, grundsätzlich in erster Linie ökologische Fragen, also eben 10.000 Betten in einer bislang weitgehend unberührten Natur. Das hat Folgen, weil da gibt es Zufahrtsstraßen, da gibt es Abwasser, da gibt es sonstige Verschmutzungen, Lichtverschmutzungen. Und das wäre das Ende eigentlich dieses ökologisch einmaligen Gebietes und vor allem auch für die Flora und Fauna da. Das Zweite ist dann aber eben die Vergabe. Viele haben das Gefühl, dass Kushner und Ivanka Trump diesen Auftrag gekriegt haben, weil sie beste Beziehungen zum US-Präsidenten haben. Wobei man muss sagen, das Projekt wurde 2024 offiziell lanciert. Da war Trump noch nicht wiedergewählt. Aber trotzdem haben viele das Gefühl, dass da eine Gefälligkeit gegeben wurde. Eine Gefälligkeit, um sich vielleicht gute Beziehungen zum Weißen Haus zu erkaufen. Und eine Gefälligkeit, die möglicherweise eben gegen albanisches Recht verstößt.
4: Und diese Verbindung auch zu Edi Rama, die scheint mir schon auch wichtig zu sein, oder? Du hast gesagt, die Proteste richten sich gegen den Regierungschef von Albanien. Warum?
25: Weil es eben mehrere Probleme gibt, sage ich jetzt mal ein bisschen salopp, mit diesem Projekt. Also einerseits ist teilweise die Besitzerfrage des Landes umstritten und deshalb hat die Antikorruptionsbehörde, die hat jetzt Untersuchungen eingeleitet. Und diese Antikorruptionsbehörde, die gilt als sehr integer, als unabhängig. Das heißt, wenn die eine Untersuchung startet, dann macht die das nicht einfach so. Es wurden aber auch Gesetze geändert im Parlament, um zum Beispiel Hotels in Naturreservaten, wir sprechen hier von einer Naturschutzzone, überhaupt zu ermöglichen. Und hinter all dem vermuten die Menschen eben Edi Rama, weil Edi Rama ist in Albanien der mächtigste Mann. Wenn man all das halt zusammennimmt, dann würde ich sagen, auch wenn bislang noch nichts irgendwie erwiesen ist, dass da Gesetze gebrochen wurden, hat es trotzdem so eine Art Geschmäckle. Im Umfeld von Rama gab es in den letzten Jahren vermehrt auch Korruptionsaffären und all das zusammen macht die Menschen halt wütend.
4: Die Proteste richten sich aber auch gegen die Familie Trump. Auf Schildern bei den Protesten stand zum Beispiel «Ivanka, geh heim». Und daheim in den USA, da machen sich die Late-Night-Shows wie die Daily Show lustig über Ivanka und ihren Mann, die diese paradiesische Insel selber entdeckt hätten.
24: You know, it's not even a business for me. It feels more like a challenge than anything else. The culmination of all of my experience in real estate, all of my travel, a lot of reflection on how I want to live.
4: Dieses Inselprojekt sei nicht einfach eine Geschäftsidee, sondern es sei aus langjährigen Erfahrungen und tiefschürfenden Reflexionen hervorgegangen, sinniert Ivanka Trump eben in diesem Podcast-Interview. Der Daily Show-Host Michael Costa sagt dann, sie solle nicht so abgehoben tun.
5: Come on, lady, you're rich and you bought an island, just say that. Not everything has to be a deep spiritual journey, you know?
4: Du bist reich und du hast eine Insel gekauft. Sag einfach das, meint der Daily Show Host. Nicht alles müsse eine spirituelle Reise sein. Das Insel- und Riviera-Projekt ist bei weitem nicht das einzige auf dem Balkan aus Trumps Umfeld. Sein Schwiegersohn Jared Kushner war sehr interessiert an einem Immobiliengeschäft in der Hauptstadt von Serbien, in Belgrad.
25: In Belgrad war der Plan, ein altes Gebäude abzureißen. Ein Gebäude, das eigentlich eine Art von Denkmal ist. Das ist nämlich der alte Generalstab. Mitten im Zentrum von Belgrad. Und der wurde im Kosovo-Krieg durch eine NATO-Bombardierung massiv beschädigt. Und diese Schäden sind immer noch sichtbar. Es ist sehr eindrücklich, weil es ist ein wirklich komplett zerbombtes Haus, riesiges Haus, mitten in der Stadt Belgrad. Und das ist, dadurch, dass es unangetastet blieb seit 1999, zu einer Art Mahnmal geworden. Und ausgerechnet hier sollte wieder Kushner und Ivanka Trump sollten da ein neues Projekt bauen. Auch hier geht es um Hotels. Und das hat die Leute wütend gemacht.
4: Wegen der Proteste der Menschen und aus juristischen Gründen hat sich Kushner dann offiziell zurückgezogen. Ein weiteres Beispiel für eine Investition ist in Bosnien-Herzegowina. Da waren Kushner Trumps zwar nicht beteiligt, aber andere Menschen aus dem Umfeld des US-Präsidenten. Da geht es auch nicht um ein Hotel oder um Tourismus, sondern um eine Gaspipeline. Was erhoffen sich denn Kushners, Trumps, das Umfeld von Trump von diesen Investitionen auf dem Balkan?
25: Also es geht in erster Linie um Geschäftsinteressen. Ich glaube, das muss man ganz klar so benennen. Und der Balkan ist einerseits interessant, weil er wirtschaftlich zwar ganz nahe und auch geografisch nahe an der EU ist, am EU-Raum, aber politisch eben nicht. Das heißt, EU-Regulatorien zählen nicht auf der einen Seite. Auf der anderen Seite findet man da zum Beispiel in der Form des albanischen Premierministers Edi Rama oder auch des serbischen Präsidenten Aleksandar Vučić autoritär regierende Staatschefs, die bereit sind für Hinterzimmer-Deal, wo dann Gefälligkeiten ausgetauscht werden. Das wäre mal das eine. Das andere, man kann sich einfach die drei Geschäfte mal ganz objektiv anschauen. Also gehen wir nochmal zu Belgrad, dem gescheiterten Projekt. Der Immobilienmarkt in Belgrad ist unglaublich am Steigen. Die Preise sind am Explodieren. Also das ist hochinteressant, da im Zentrum von Belgrad eine komplett neue Immobilie zu erhalten. Dasselbe in Albanien. Es ist ein Tourismusmarkt, der seit Jahren boomt. Ein Boom, dessen Ende nicht absehbar ist. Und eben diese Insel am Tor der albanischen Riviera ist einfach perfekt gelegen. Und dann in Bosnien-Herzegowina geht es darum, dass über die nächsten Jahre amerikanisches Flüssiggas neu nach Bosnien und potenziell eben auch nach Serbien geliefert werden kann und man dann selbst noch die Pipeline bauen kann. Also da ist einfach unglaublich viel Geld im Spiel und man ist eben bereit, für diese privaten Geschäftsinteressen politische Macht auszuüben.
4: Mich nimmt gleich noch Wunder, ob dieses Inselprojekt von Kushner Trumps jetzt wirklich realisiert wird oder ob es ihm ähnlich geht wie dem Haus in Belgrad. 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Und jetzt nochmal zurück auf diese Insel. Die muss ja wirklich paradiesisch sein, einsam, dazu diese Riviera. Ein Traum für Ivanka Trump, ein Albtraum für viele Menschen in Albanien. Was denkst du, kann dieses Projekt noch gestoppt werden oder wird es realisiert?
25: Schwierig zu sagen. Also es ist ganz klar, Edi Rama will dieses Projekt durchboxen. Das hat er auch diese Woche wieder klar gemacht mit Statements auf Social Media. Er steht hinter diesem Projekt. Und bislang hat sich Edi Rama, der eben in Albanien eigentlich kein Weg führt an ihm vorbei, hat sich auch nie beeindruckt gezeigt von irgendwie Protesten. Das ist mal das eine. Auf der anderen Seite muss man aber sagen, diese Staatsanwaltschaft, die ist eben durchaus einflussreich, die ist unerschrocken, die ist unabhängig. Und wenn die jetzt ein Verfahren eröffnet, das dann vielleicht Unregelmäßigkeiten oder gar Straftaten aufdeckt, dann könnte es durchaus nochmal Bewegung in diese Sache kommen. Klar ist in meinen Augen ehrlich gesagt auch, also ich kann natürlich nicht in den Kopf von Jared Kushner und Ivanka Trump reinschauen, aber nach dem Ende von Belgrad wäre auch das Ende von Albanien eine Niederlage, die wahrscheinlich schwer zu verkraften wäre. Und deshalb glaube ich, dass auch da die Bereitschaft da ist, jetzt dieses Projekt weiterzutreiben.
4: Unser Balkan-Spezialist in der Auslandredaktion, Janis Fahrländer, bleibt sicher dran. Danke fürs Gespräch, Janis. Das war's von News Plus für heute. Feedback freut uns sehr an newsplus@srf.ch oder per Sprachnachricht an 076 320 1037. Produziert hat diese Folge Marc Alemann, mitgearbeitet hat Silvia Staub. Ich bin Raphael Günther. Wir sagen Tschüss und bis gleich.

0: Die Nachrichten von SRF um 20 Uhr mit Konrad Muschk. Über 200 Millionen Franken an Steuern fehlen in der Waadtländer Staatskasse. Dies, weil der Kanton vermögende Bürgerinnen und Bürger während 10 Jahren zu tief besteuert hat. Die Steuerpraxis war zudem illegal. Westschweiz-Korrespondent Philipp Reichen.
1: Offiziell hieß es bislang, es sei unmöglich, die Steuerausfälle zu beziffern. Doch der politische Druck wurde zu groß. Und so hat die Regierung heute erstmals Zahlen publiziert. Zwischen 2009 und 2021 flossen insgesamt 202 Millionen Franken zu wenig in die Staatskasse. Dies, weil die Steuerverwaltung Bürgerinnen und Bürger, die hauptsächlich von ihrem Vermögen und Erträgen aus Immobilien, Anlagen oder Aktien leben, widerrechtlich zu tief besteuert hat. Fast 3.000 Steuerzahlenden wurde das Steuerprivileg gewährt. Rund 2.000 hätten es aber gar nie erhalten dürfen. Das hält ein Bericht der kantonalen Finanzkontrolle nun fest. Regierungspräsidentin Christel-Louise Brodard spricht von einem schwerwiegenden Missstand, der nun aber aufgearbeitet und beseitigt sei. Aufgedeckt hatte den Missstand Regierungsrätin Valerie Dittli, der das Finanzdepartement im Mai 2025 entzogen worden war.
0: Philipp Reichen. Der Nationalrat ist einverstanden mit neuen Kompetenzen für den Nachrichtendienst des Bundes. Mit 111 zu 40 Stimmen bei 21 Enthaltungen stimmte die Große Kammer der Vorlage zu. So soll der Dienst in Zukunft etwa auch bei gewaltbereiten Links- oder Rechtsextremen Telefone überwachen oder Autos mit Peilsendern ausstatten dürfen. Bisher darf er das nur bei Terrorverdächtigen oder Spionen. Der Ratslinken ging dies zu weit. Durchgesetzt haben sich schließlich die Bürgerlichen. Und auch in anderen Punkten lehnte der Rat Änderungsanträge von links ab. Als nächstes befasst sich der Ständerat mit der Vorlage. Eine Meldung vom Fußball. Der Schweizer Nazi-Spieler Breel Embolo kann weiterhin nicht in die USA reisen. Der 29-jährige Stürmer sei heute bei der US-Botschaft in Bern gewesen und habe einen neuen Visumsantrag gestellt, schreibt der Schweizerische Fußballverband SFV. Der Antrag werde von der Botschaft prioritär behandelt. Wann die Einreiseerlaubnis vorliege, sei aber offen. Embolo konnte gestern nicht wie geplant mit der Nationalmannschaft für die WM in die USA fliegen, weil sein Visum nochmals geprüft werden musste. Dies hängt laut SFV damit zusammen, dass Embolo wegen Drohung rechtskräftig verurteilt ist. Das Wetter. Morgen Vormittag ist es teils sonnig, im Laufe des Nachmittags kommt Regen auf. Die Temperatur liegt um 20 Grad. Das waren Nachrichten von Radio SRF, verantwortlich Lukas Lüthi.
2: 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Wir sprechen hier gleich über ein Milliardenprojekt in Albanien mit Verbindungen zur Trump-Familie. Dann ist in der kommenden halben Stunde auch ein Medikament gegen eine der tödlichsten Krebsarten Thema bei uns und was das bewirken kann. Noch schon mal so viel, Fachleute reden da bereits von einem Game-Changer. Und wir schauen auch jetzt, wo die Fußball-Nazi an die WM gereist ist, mal nach Kanada, ist ja auch ein WM-Austragungsort. Und wir reden darüber, wie es dort um die Fußballbegeisterung steht. Mein Name ist Susanne Stöckel und die Sendung heißt 4x4. Das sind 4 Themen, die wir aus der SRF 4 News Redaktion für Sie zusammengestellt haben. Hallo. 4 Milliarden US-Dollar soll ein geplantes Luxusresort in Albanien kosten. In einem Naturschutzgebiet, notabene an der Mittelmeerküste. Doch jetzt steht die Firma hinter diesem Projekt im Fokus der albanischen Staatsanwaltschaft, und zwar wegen Korruption. Konten sind eingefroren, eine Ermittlung ist eingeleitet. Gleichzeitig gab es in der Hauptstadt Tirana 3 Tage in Folge große Demonstrationen gegen das Projekt. Auslandredaktor Janis Fahrländer berichtet regelmäßig aus Albanien und dem Balkan und Salvador Atasoy hat ihn gefragt, warum denn dieses Immobilienprojekt so stark in der Kritik steht.
3: Also im Zentrum stehen ökologische Sorgen. Dieses geplante Resort soll auf einer unbewohnten Insel vor der Küste und in einer ebenfalls weitgehend unberührten Lagunenbucht am Festland gebaut werden. Insgesamt 10.000 Hotelzimmer und private Villen sind geplant und das eben in einer Zone, die eigentlich ein Naturreservat ist. Das Gebiet gilt als ökologisch wertvoll. Da gibt es Feuchtgebiete, in denen zum Beispiel Flamingos leben. Ein Projekt dieser Größe, sind sich die Gegnerinnen und Gegner sicher, würde unwiderruflich Schaden anrichten. Für Kritik sorgen aber auch die Verbindungen zum US-Präsidenten. Viele vermuten, dass das Projekt nur deshalb in Rekordtempo erlaubt wurde, weil sich die albanische Regierung so gute Beziehungen ins Weiße Haus sichern wollte.
4: Schauen wir uns das kurz etwas genauer an. Wer steht denn hinter diesen Plänen?
3: Es ist ein Konglomerat aus verschiedenen Firmen. Die eine Firma gehört zwei katarischen Investoren und Konten von eben dieser Firma wurden nun gestern eingefroren, weil die als unabhängig geltende Antikorruptionsstaatsanwaltschaft SPAC eine Untersuchung eröffnet hat. Über eine andere Firma sind aber eben auch Jared Kushner, also der Schwiegersohn von US-Präsident Trump, sowie dessen Frau, Präsidententochter Ivanka Trump, am Projekt beteiligt. Es ist diese Verbindung,

0: Er argumentiert mit Wachstum und Arbeitsplätzen und tatsächlich ist der Tourismus für Albanien sehr, sehr wichtig und er erfährt schon seit mehreren Jahren einen unglaublichen Boom, also ist sehr stark am Wachsen. Dieser Boom kommt allerdings auch auf Kosten der Umwelt teilweise.
1: Es ist ja so, dass sich hier Widerstand regt. 3 Tage in Folge gab es in der Hauptstadt Tirana große Demonstrationen, zuletzt gestern. Was denken Sie, wie geht das weiter?
0: Es ist schwierig zu sagen. Derzeit hat das Thema sicherlich ein Momentum. Neue Proteste sind angekündigt und auf Social Media erfährt es sehr, sehr viel Aufmerksamkeit. Was mir persönlich auffällt, es bringt verschiedenste Menschen auf die Straße. Alt und jung, rechts und links. Es war ein vielfältiger Mix gestern in Tirana, der da protestiert hat. Für Albanien sind so große Proteste zudem eher ungewöhnlich. Die Sache hat also durchaus das Potenzial, weiter zu drehen. Doch klar ist auch, Edi Ramas sozialistische Partei sitzt fest im Sattel, kontrolliert große Teile des Staates. Das heißt, in meinen Augen sind die Ermittlungen der Antikorruptionsstaatsanwaltschaft für dieses Projekt gefährlicher als der Protest auf der Straße.
2: Auslandredaktor Janis Fahlender war das, bei uns zuständig für Osteuropa. Und dort in Osteuropa bleiben wir auch, blicken jetzt aber nach Ungarn. Nach dem Regierungswechsel dort will der neue Premierminister Peter Modja vorwärts machen. Und zwar mit einer neuen Vermögenssteuer will er die Reichen im Land besteuern. Ende Woche will die Regierung mehr Details zu dieser geplanten Steuer bekannt geben. Doch schon jetzt ist klar, betreffen würde diese Steuer vor allem die ungarischen Oligarchen, also Unternehmer, Unternehmerinnen oder Beamte, die sich während der Vorgängerregierung von Viktor Orban an Staatsaufträgen bereichert hatten. Aber nicht alle im Land sind mit diesem Vorgehen von Modja einverstanden. Darüber hat Silvia Staub mit Osteuropa-Korrespondent Peter Balzli gesprochen und gefragt, was denn da genau das Ziel von Modja bei dieser Steuer ist.
3: Ja, das Ziel ist natürlich, mit dieser Reichtumssteuer durch Korruption gestohlene Staatsgelder wieder zurückzuholen. Fachleute schätzen, dass so etwa 20 Milliarden Euro verschwanden in den letzten Jahren. Und in ihrem Manifest versprach die TISA-Partei ja eine jährliche Reichtumssteuer von etwa 1%. Das wäre ein sehr tiefer Satz. Und dieses 1% würde erst greifen ab einem Vermögen von umgerechnet über 2,5 Millionen Franken. Es wird allerdings noch diskutiert, ob diese Grenze wegen der Inflation und gestiegener Immobilienpreise auf 12,5 Millionen Franken umgerechnet angehoben werden sollte, um kleinere und mittlere Unternehmen zu schützen. Das würde dann bedeuten, wer umgerechnet 20 Millionen Franken besitzt, müsste jedes Jahr etwa 75.000 Franken Reichtumssteuer abliefern. Und zwar auch auf Villen, Yachten, Vermögen im Ausland. Und um die Umgehung dieser Steuer zu vermeiden, würde auch das Vermögen von Ehepartnern und Kindern mitgezählt.
4: Und jetzt eben ist da die Rede davon, dass 20 Milliarden Euro verschwunden sein sollen in der Regierungszeit von Orban. Wie muss man sich dieses Oligarchensystem genau vorstellen?
3: Nun, dieses Oligarchensystem entstand in erster Linie durch die Manipulation von öffentlichen Ausschreibungen. Große Staatsaufträge wurden meist so ausgeschrieben und vergeben, dass nur Freunde der Regierung zum Zug kamen. Und die Projekte waren dann meist viel teurer, als wenn sie fair vergeben worden wären. Das renommierte Corruption Research Center in Budapest hat einen Kern von 13 Oligarchen identifiziert, die das System des langjährigen Ministerpräsidenten Viktor Orban getragen haben. Der bekannteste ist Lőrinc Mészáros, der Schulfreund von Viktor Orban aus seinem Heimatdorf. Er stieg in wenigen Jahren vom fast mittellosen Heizungsmonteur zu einem der reichsten Ungarn auf und besitzt heute über 5 Milliarden Euro. Der zweitbekannteste ist István Tiborcz, der Schwiegersohn von Viktor Orban. Er besitzt über seine Firmengruppe zahlreiche Luxusimmobilien und Prunkpauten.
4: Und wenn wir darüber sprechen, da steht ja auch schnell der Verdacht von Korruption im Raum, was ja strafrechtlich verfolgt werden müsste. Und das ist ja auch die Kritik, die Modja jetzt zu hören bekommt. Er setzt auf eine neue Steuer für Vermögende, statt die Unternehmer strafrechtlich zu verfolgen. Warum?
3: Nun, Madjar betont, dass falls es Verdachtsmomente gibt, dann sollen diese Leute selbstverständlich auch per Strafrecht verfolgt werden. Das hat er immer wieder so gesagt. Allerdings ist dieser Weg über das Strafrecht viel komplizierter und langwieriger. Diese Korruptionsdelikte sind ja oft sehr schwer nur zu beweisen. Und

0: Wohl auch deshalb will die Regierung Modior eben diese neue Reichtumssteuer, damit die Menschen sehen, dass die neue Regierung eben rasch etwas tut und nicht nur redet.
1: Sie haben die Bevölkerung angesprochen, die sollen sehen, dass die Regierung etwas tut. Was sagt die zur geplanten Steuerreform?
0: Ja, das Interesse der ungarischen Bevölkerung ist sehr hoch an diesem Thema. Es gibt sehr emotionale Debatten und der Hauptgrund ist einfach, das ist die enorme Teuerung in Ungarn in den letzten 2-3 Jahren. Viele Menschen in Ungarn haben große Mühe, mit ihrem Lohn noch über die Runden zu kommen. In solchen Zeiten ist der Ärger über korrupte Politiker natürlich noch viel größer und Peter Modior hat ja die Wahlen auch deshalb gewonnen, indem er den luxuriösen Lebensstil der unter Orbán reich gewordenen Elite angeprangert hat. Und jetzt fordern viele Bürger eben, dass dieser sogenannte neue Adel zur Kasse gebeten wird. Ich glaube, viele Menschen in Ungarn fühlen nach dieser gewonnenen Wahl, für sie gewonnenen Wahl, dass jetzt eben eine Art Gerechtigkeit Einzug halten muss. Und diese Reichtumssteuer ist für viele Menschen in Ungarn das Symbol für diese Gerechtigkeit, die jetzt eben schnell hergestellt werden soll.
1: Bald sollen ja mehr Details zu dieser geplanten Steuer bekannt werden. Wie könnte sich das wirtschaftlich auswirken in Ungarn?
0: Nun, das ist sehr schwer zu sagen. Streng ökonomisch gesehen wirkt sich eine neue Steuer fast immer negativ auf die Wirtschaft aus. Auf der anderen Seite, die Steuer betrifft nur reiche Personen und sie ist mit 1% wirklich sehr niedrig bemessen. In der Schweiz haben wir ja über eine Erbschaftssteuer von 50% abgestimmt. Auf der anderen Seite, der Staat wird mit dieser Steuer eben mehr Geld zur Verfügung haben und kann mehr ausgeben. Und diese neue Binnennachfrage kurbelt natürlich die Wirtschaft an, also dürften sich die negativen Auswirkungen in engen Grenzen halten.
2: Osteuropa-Korrespondent Peter Balzli. Jetzt reden wir hier über Pankreaskrebs, also Krebs an der Bauchspeicheldrüse. Gehört zu den tödlichsten Krebsarten überhaupt. In der Schweiz erkranken jährlich 1800 Menschen an der Krankheit. Jetzt gibt es aber Grund zur Hoffnung. Bei der wichtigsten Fachkonferenz für Krebsforschung, die derzeit in Chicago stattfindet, wurde ein neues Medikament vorgestellt. Und Krebsmedizinerinnen und Mediziner bezeichnen das bereits als Game Changer. Warum sind Sie so begeistert von diesem Medikament? Das hat Julius Schmid Irin Dietschi aus der SRF Wissenschaftsredaktion gefragt.
3: Ja, bei Bauchspeicheldrüsen- oder Pankreaskrebs suchen die Onkologen seit Jahren, wenn nicht Jahrzehnten, händeringend nach einem neuen Ansatz. Weil es gibt bisher einfach keine Fortschritte bei dieser Krebsform. Und jetzt hat man diesen Ansatz gefunden. Und zwar mit einer gezielten molekularen Therapie. Das Medikament Daraxonrasib hemmt ein bestimmtes Protein, das sogenannte KRAS-Protein. Wenn das mutiert oder verändert ist, dann kommt es zu unkontrollierter Zellteilung, es entsteht ein Tumor und jetzt kann man eben dieses Eiweiß sozusagen blockieren. In der Krebsforschung versucht man seit 30 Jahren bei diesem KRAS-Protein anzusetzen und jetzt klappt es. Das hat an der ASCO, das ist eine sehr wichtige Fachkonferenz in Chicago, Standing Ovations ausgelöst, habe ich gestern von einem kanadischen Onkologen gehört.
4: Und was denken Sie, diese Begeisterung, ist die gerechtfertigt?
3: Ich denke ja, das zeigen die Studienresultate. Daraxonrasib hat die Überlebenszeit von Erkrankten mehr als verdoppelt, nämlich von 6 Monaten auf 13 Monate. Und das ist viel bei diesem tödlichen Krebs. Und was auch Grund zur Hoffnung gibt, dieses KRAS-Protein, also wo das Medikament ansetzt, das ist kein seltenes Molekül, sondern es ist der zentrale Treiber von 90% aller Pankreaskrebsarten.
4: Was ändert sich jetzt genau durch dieses neue Medikament, durch diese neue Therapiemöglichkeit?
3: Ja, es ist ja die erste Studie, die eben den Effekt von diesem neuen Medikament gezeigt hat. Und es ist wirklich ein durchschlagender Erfolg. Die Forscher hoffen nun, dass sie auf den Erkenntnissen aufbauen und weitere Fortschritte machen können. Konkret heißt das, sie werden mit Kombinationstherapien versuchen, die Resistenzentwicklung des Medikaments zu verhindern oder hinauszuzögern. Konkret also zu schauen, dass es länger wirkt und die Patienten noch länger überleben.
4: Sie sagen, das ist ein durchschlagender Erfolg. Wie ist das gelungen?
3: Hinter dem Durchbruch steht ein kalifornisches Unternehmen, die Revolution Medicines. Die haben sich auf Targeted Therapies, also auf zielgerichtete Therapien in der Onkologie spezialisiert und sie fokussieren eben speziell auf diese sogenannten RAS-Inhibitoren. RAS ist ein Proto-Onkogen und es kodiert eben für dieses KRAS-Protein, welches in der Zelle Wachstums- und Teilungsprozesse anstößt. Und von diesen RAS-Inhibitoren denken die Forschenden, da dürfte man künftig noch sehr viel hören. Daraxonrasib ist ein solcher RAS-Inhibitor. Er wurde bei 500 Erkrankten getestet, und zwar bei Patienten, die schon eine Chemotherapie hinter sich hatten und somit im palliativen Stadium waren. Die Hälfte erhielt wieder eine Chemotherapie und die andere Hälfte erhielt das neue Medikament. Und da hat sich eben dann dieser Unterschied gezeigt.
4: Ja, und die Forschenden sagen, dass der Ansatz auch bei anderen Krebsarten funktionieren könnte. Wo kann man sich da genau Hoffnungen machen?
3: Ja, theoretisch ist das neue Medikament eben halt auch bei anderen Tumorarten wirksam. Die Forscher reden da vor allem vom kleinzelligen Lungenkrebs und von Dickdarmkrebs, da auch die von diesen sogenannten RAS-Mutationen getrieben werden, also von ähnlichen molekularen Mechanismen. Aber die Resultate jetzt einfach zu übertragen von Pankreaskrebs, das ist nicht möglich. Man muss abwarten und die Effekte, also ob es wirklich auch bei anderen Krebsformen wirkt, muss man sauber und Schritt für Schritt in Studien untersuchen.
4: Ja, wir sprechen da eben bisher nur von einer Studie, aber in den USA gibt es ja auch schon eine Notfallzulassung für dieses Medikament. Das heißt, es ist begrenzt verfügbar. Wann können denn Patientinnen und Patienten in Europa und auch in der Schweiz mit diesem Medikament rechnen?
3: Ja, die Experten sagen, entscheidend wird sein, wie schnell das Medikament in den USA und dann Europa formell zugelassen wird. Und das könnte dann auch den Zulassungsprozess in der Schweiz beschleunigen. Aber ganz so schnell geht das nicht. Man kennt das. Die Zulassungsmühlen, die mahlen langsam. Das heißt, es wird noch dauern.
2: Irin Dirci, die bei uns in der Wissenschaftsredaktion arbeitet. In ziemlich genau einer Woche beginnt die Fußball-Weltmeisterschaft in Kanada, Mexiko und den USA. Die meisten Spiele finden in den USA statt. Die Co-Gastgeber stehen weit weniger im Fokus. Und deshalb schauen wir jetzt genau mal dorthin und blicken nach Kanada. Das Land hat ja nicht gerade den Ruf, sonderlich fußballbegeistert zu sein. Darüber hat Yves Kilcher mit dem freien Journalisten Gerd Braune gesprochen. Er hat ihn gefragt, ob denn in Kanada so kurz vor dem Turnier WM oder Fußballbegeisterung zu spüren ist.
5: Man kann sagen, dass das Interesse an der WM, an diesem großen FIFA-Ereignis, sicherlich in den vergangenen Wochen angezogen hat. Es hat langsam begonnen. Aber jetzt merkt man doch schon viel mehr Interesse an diesem Turnier. Die Berichterstattung in den Medien wird zwar immer noch von anderen Sportarten dominiert, aber man findet immer wieder die Berichte über die WM und das kanadische Team. Und unlängst haben die Kanadier da ein Testspiel gemacht gegen Usbekistan in Edmonton. Da kamen 40.000 und haben sich das bei strömendem Regen und miserablem Wetter angesehen. Man muss sagen, Kanada ist ja nicht ein Land, in dem Straßenfeste exzessiv gefeiert werden. Aber ja, man merkt, das Interesse wird stärker. Das Problem, das wir halt hier in Kanada haben, ist, wir haben nur 10 Spiele in der Vorrunde plus 3 in den 16. und Achtelfinale. Und nur 2 Städte, nämlich Toronto und Vancouver, die ja 3.500 Kilometer auseinander liegen, sind Spielorte. Da ist es nicht einfach flächendeckend in diesem riesigen Land Fußballbegeisterung und Fußballstimmung zu schaffen. Aber ich bin zuversichtlich, dass von den beiden Städten ausgehend die Stimmung in den letzten Tagen vor dem Turnier und dann auch während des Turniers sehr gut sein wird.
6: Und interessant ist ja, dass Fußball lange in Kanada als Frauensportart gegolten hat. Ist das noch heute so?
5: Es ist so, dass die Frauen weiterhin von ihrer internationalen Bilanz her erfolgreicher sind als die Männer. Sie stehen in der FIFA-Rangliste höher als die Männer. Sie stehen auf Platz 9 der Spitzenteams. die Männer dagegen auf Rang 30. Die Frauen haben sich seit 1995 für jede Weltmeisterschaft qualifiziert und 2021 die Goldmedaille bei den Olympischen Spielen in Tokio gewonnen. Von solchen Erfolgen können die Männer nur träumen. Die haben sich mit Mühe und Not zweimal qualifiziert, nämlich 1986 und 2022. Also in Katar waren sie dabei, sind jeweils nach der Vorrunde ohne einen einzigen Punkt ausgeschieden. Also die Frauen sind wesentlich erfolgreicher als die Männer. Das große Ziel ist es, dass das Niveau und auch die Erfolgsbilanz der Männer mit dieser WM, die zum Teil eine Heim-WM ist, angehoben wird.
6: Die kanadische Fußballmannschaft der Männer ist dann Gruppengegner der Schweiz, ein eher unbekannter Gegner. Wie ist dieses Team einzuschätzen?
5: Ich glaube, dass Kanada ein gutes Team aufs Feld schickt. Wir haben sehr gute Spieler, die auch in großen europäischen Ligen spielen, die in der Major League Soccer, dieser kanadisch-amerikanischen Fußballliga spielen. Und es ist bei weitem nicht mehr so, wie es früher war, dass Fußballteams hier in Nordamerika oder die Ligen hier in Nordamerika qualitativ deutlich unter den europäischen Ligen, die haben aufgeholt in den vergangenen Jahren. Und jetzt wird ein kanadisches Team auflaufen mit Spielern, die in Europa tätig sind. Man muss natürlich, wenn man fragt, wie ist das Team hier einzuschätzen, muss man sehen, dass sie sehr stark auch von Verletzungsproblemen geplagt sind. Zum Beispiel der Kapitän Alfonso Davies, der bei Bayern München spielt, hat sich jetzt dem Team erst angeschlossen. Er hatte sich im Champions League Halbfinale Bayern gegen Paris Saint-Germain verletzt. Man hofft, dass er fit wird, sicherlich nicht zum Eröffnungsspiel, aber dass er bei den weiteren Spielen eingesetzt werden kann. Wir haben Spieler, die in den britischen, in den englischen Ligen spielen. Jonathan David, von dem man sehr viel erwartet. Wir haben gute Goalkeeper. Also ich glaube, dass dieses Team wirklich das Beste ist, was Kanada seit langem zu bieten hat. Und also ich setze stark darauf, dass sie sich zumindest für die nächste Runde qualifizieren werden. Und ich gehe auch davon aus, dass sie den Schweizern durchaus Probleme machen können.
6: Ja, das wollen wir sehen, wer da gewinnt auf dem Feld. Auf dem Feld hätte also Kanada einiges vorzuweisen. Wie groß ist denn der Support für das kanadische Team im Heimatland?
5: Dort, wo gespielt wird, ist ja die Unterstützung sehr groß. Das sieht man auch beim Verkauf von Tickets jetzt hier bei den letzten Vorbereitungsspielen. Und ich gehe davon aus, dass die Spiele hier in Kanada ausverkauft sind. Ich gehe davon aus, dass dann hier wirklich auch die Stimmung in den Kneipen, die Fußball zeigen werden, sehr groß ist. Und man muss vor allen Dingen auch sehen, dass der Fußball diesen Aufschwung in Kanada genommen hat, liegt sehr viel an der Multikulturalität Kanadas. Jedes Team, das hier spielen wird, stößt auf ethnische Gruppen, auf Bevölkerungsgruppen, die sehr stark mit diesem Land verbunden sind. Ob es nun südamerikanische Teams sind, ob es afrikanische Teams sind. Also man kann davon ausgehen, dass sowohl das kanadische Team selbst als auch alle Gastteams hier eine große Unterstützung hier in Kanada finden werden.
6: Also Kanada könnte doch noch in Fußballlaune kommen. Trotzdem, der Löwenanteil dieser Spiele, der ist in den USA. Sie haben den Löwenanteil der Spiele erhalten. Wie wird das in Kanada aufgenommen?
5: Das ist von Anfang an sehr kritisch gesehen worden, dass man so deutlich der Juniorpartner bei dieser WM ist. Dass man das überhaupt als gemeinsame WM bezeichnet, wird von vielen auch ernsthaft in Frage gestellt. Und das vor allen Dingen in Zeiten, wo die USA so auf ihre Dominanz überall pochen. Der Herr im Weißen Haus, der sich geriert wie der absolute Chef, das wird schon als unangenehm empfunden. Und man hätte sich gewünscht, dass es in Kanada mehr Spiele und mehr Spielorte gibt. Nun ja, dazu ist es nicht gekommen. Wir werden sehen, wie sich das auf die Stimmung hier im Lande auswirken wird.
6: Jetzt geht die WM bald los. Wie will sich Kanada nun als Fußballgastgeberland, also im Gegensatz zu den USA, präsentieren?
5: Für die Kanadier ist ganz klar, wir heißen die anderen Nationen, die hier spielen, willkommen. Kanada präsentiert sich, so wie es schon vor 8 Jahren in diesem gemeinsamen Antrag zusammen mit USA und Mexiko war, weiterhin als das weltoffene, das multikulturelle Land. Hier werden diese Begriffe Diversität und Inklusion, die ja in den Trump-USA verpönt sind mittlerweile, ganz hoch gehalten. Toronto als große multikulturelle Stadt mit der Bevölkerung, die zu mehr als 50% außerhalb Kanadas geboren wurde, macht das ganz deutlich. Vancouver ebenfalls. Also hier wird Diversität, Inklusion sehr hoch gehalten und damit will man auch ganz klar ein Gegengewicht zu dem setzen, was man aus den USA hört, mit der immigrationsfeindlichen Haltung vor allen Dingen der US-Regierung. Hier will Kanada zeigen, nein, wir sind anders. Und ich glaube, das wird Kanada sehr international helfen und auch die Achtung, die dieses Land von anderen Ländern erfährt, weiter steigern.
2: Sagt Gerd Braune, er ist freier Journalist in Kanada. Ja, und alles zur WM, rund um die WM, finden Sie natürlich bei uns auf der SRF Sports App. Das war die Sendung 4x4, 4 Themen, die wir aus der SRF 4 News Redaktion für Sie zusammengestellt haben. Am Mikrofon verabschiedet sich Susanne Stöckel. Und gleich gibt's hier die Nachrichten.
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0: Die Nachrichten von SRF um 20.30 Uhr mit Konrad Muschk. Über 200 Millionen Franken an Steuern fehlen in der Waadtländer Staatskasse. Dies, weil der Kanton vermögende Bürgerinnen und Bürger während rund 10 Jahren zu tief besteuert hat. Die Steuerpraxis war zudem illegal. Westschweiz-Korrespondent Philipp Reichen.
1: Offiziell hieß es bislang, es sei unmöglich, die Steuerausfälle zu beziffern. Doch der politische Druck wurde zu groß. Und so hat die Regierung heute erstmals Zahlen publiziert. Zwischen 2009 und 2021 flossen insgesamt 202 Millionen Franken zu wenig in die Staatskasse. Dies, weil die Steuerverwaltung Bürgerinnen und Bürger, die hauptsächlich von ihrem Vermögen und Erträgen aus Immobilien, Anlagen oder Aktien leben, widerrechtlich zu tief besteuert hat. Fast 3.000 Steuerzahlenden wurde das Steuerprivileg gewährt. Rund 2.000 hätten es aber gar nie erhalten dürfen. Das hält ein Bericht der kantonalen Finanzkontrolle nun fest. Regierungspräsidentin Christel-Louise Brodaar spricht von einem schwerwiegenden Missstand, der nun aber aufgearbeitet und beseitigt sei. Aufgedeckt hatte den Missstand Regierungsrätin Valérie Dittli, der das Finanzdepartement im Mai 2025 entzogen worden war.
0: Philipp Reichen. Der Nationalrat ist einverstanden mit neuen Kompetenzen für den Nachrichtendienst des Bundes. Mit 111 zu 40 Stimmen bei 21 Enthaltungen stimmte die Große Kammer der Vorlage zu. So soll der Dienst in Zukunft etwa auch bei gewaltbereiten Links- oder Rechtsextremen Telefone überwachen oder Autos mit Peilsendern ausstatten dürfen. Bisher darf er das nur bei Terrorverdächtigen oder Spionen. Der Ratslinken ging dies zu weit. Durchgesetzt haben sich schließlich die Bürgerlichen. Und auch in anderen Punkten lehnte der Rat Änderungsanträge von links ab. Als nächstes befasst sich der Ständerat mit der Vorlage. Eine Meldung vom Fußball. Der Schweizer Nazi-Spieler Breel Embolo kann weiterhin nicht in die USA reisen. Der 29-jährige Stürmer sei heute bei der US-Botschaft in Bern gewesen und habe einen neuen Visumsantrag gestellt, schreibt der Schweizerische Fußballverband SFV. Der Antrag werde von der Botschaft prioritär behandelt. Wann die Einreiseerlaubnis vorliege, sei aber noch offen. Embolo konnte gestern nicht wie geplant mit der Nationalmannschaft für die WM in die USA fliegen, weil sein Visum nochmals geprüft wurde. Dies hängt laut SFV damit zusammen, dass Embolo wegen Drohungen rechtskräftig verurteilt ist. Das Wetter. Morgen Vormittag ist es teils sonnig, im Laufe des Nachmittags kommt Regen auf. Die Temperatur liegt um 20 Grad. Das waren Nachrichten von Radio SRF, verantwortlich Lukas Lüthi.
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3: Ja, auf Ihrem Infosender nehmen wir uns jetzt Zeit für einen wichtigen Schauplatz im Irankrieg. Einen Schauplatz, der aber nicht im Iran selbst liegt. Es geht um den Libanon jetzt, in der Wiederholung des Tagesgesprächs vom Mittwoch.
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5: In Washington laufen im Moment die Verhandlungen zwischen Israel und dem Libanon. Mein Gast ist Andrea Isenecker. Sie ist von Ärzte ohne Grenzen und jetzt gerade zurückgekommen aus dem Libanon. Willkommen im Tagesgespräch.
6: Vielen Dank, Herr Karasek, für die nette Einladung.
5: Sie sind Projektleiterin von Ärzte ohne Grenzen. Sie haben ein Team geleitet von 60 Mitarbeitenden. Die allermeisten sind Libanesinnen und Libanesen und sind jetzt gerade 6 Wochen vor Ort im Libanon gewesen. Also Sie können uns ganz detailliert erzählen, was im Moment im Land und was mit den Menschen passiert. Seit gestern laufen zu den Verhandlungen, die gehen heute weiter. Ist das eigentlich für die Menschen wichtig, also News aus der Diplomatie, eben dass verhandelt wird? Gibt das Hoffnung oder sind die Leute eh ganz an einem tiefen Punkt?
6: Also mit Patienten, Patientinnen oder auch mit dem Personal von Ärzte ohne Grenzen, also das lokale Personal, haben wir da eigentlich nicht gross diskutiert über das Thema, weil die Leute sind extrem beschäftigt mit dem Überleben. Also die haben teilweise, also vor allem jetzt auch bei unserem Team, mehr als 10% von unserem Team sind auch Binnenvertriebene, also die meisten kommen auch vom Süden. Die sind jetzt mehr beschäftigt mit dem Überleben. Die haben das Haus verlassen, die haben alles verlassen im Süden vom Land. Und sind jetzt, arbeiten jetzt zum Beispiel bei uns, aber sie wissen nicht, wie die Zukunft ist. Und von dem her war das eigentlich nie ein grosses Thema gewesen.
5: 6 Wochen waren sie im Einsatz. Welche Szene, welches Bild oder welches Gespräch bleibt Ihnen am meisten in Erinnerung?
6: Also sicher mal Szenen, das sind alle die Patienten und Patientinnen, die auf unsere mobile Kliniken gewartet haben, in verschiedenen Regionen in der Stadt, vor allem im Süden von Beirut. Die Gesichter, die werde ich sicher nie mehr vergessen. Die sind extrem also das sind traumatisierte Leute, sehr traurig, verzweifelt. Also die, alle die Gesichter, ob es eine Frau ist, ein Mann, eine jüngere Frau, ein älterer Mann oder auch Kinder. Das sind Gesichter, die ich sicher nie mehr vergessen kann. Gespräche natürlich auch. Ich kann ab und zu mit Patienten und Patientinnen können reden. Viele Libanesen und Libanesinnen können ja entweder Französisch oder Englisch, natürlich Arabisch. Und die haben mir natürlich auch Geschichten erzählt, wie sie inner 10-15 Minuten haben müssen das Haus verlassen.
5: Wir gehen auf das jetzt dann im Laufe der Sendung genauer ein. Der Krieg zwischen Libanon und Israel hat Anfang März angefangen. Auslöser waren die Raketenangriffe von der libanesischen Terrororganisation Hisbollah gegen Nordisrael. Israel wehrt sich massiv. Die Hisbollah tut aber weiterhin Israel angreifen, vor allem aus dem Gebiet nördlich vom Litani-Fluss, jetzt vor allem mit Drohnen. Israel tut die Stellungen im Libanon ausbauen. Wie sieht die humanitäre Lage im Libanon im Moment aus?
6: Die humanitäre Situation in Libanon ist katastrophal. Es hat immer mehr und mehr Vertriebene. Die Bevölkerung im Süden geht entweder Richtung Beirut oder in Norden, Bekaatal. Aber im Bekaatal gibt es jetzt auch mehr und mehr Angriffe von Israel. Das heisst, die meisten Leute kommen auf Beirut. Beirut ist sonst ja schon die Hauptstadt, 2,5 Millionen Einwohner. Und jetzt natürlich mit diesen Binnenvertriebenen ist es extrem, es ist totale Überforderung für die Stadt, für die Sanitationsanlagen, für die verschiedenen Unterschlüpfe, wie aber auch medizinische Versorgung. Also ich rede jetzt zum Beispiel auch Gesundheitsministerium, die Spitäler und Gesundheitszentren. Die sind alle extrem überfordert.
5: Der Krieg fordert täglich mehr Opfer als noch vor anderthalb Jahren beim letzten Libanon-Krieg. Haben die Menschen irgendeine Chance, sich vor diesen israelischen Angriff zu schützen?
6: Also schützen, das ist schwierig zu sagen, aber es gibt ja immer die Evakuierungsnachrichten, die entweder über Facebook, Instagram oder über WhatsApp reinkommen.
5: Also die Aufrufe vom israelischen Militär, man soll sich schützen oder man soll flüchten.
6: Genau. Das funktioniert eigentlich recht gut. Denn was auch sehr, also ich habe jetzt auch mit verschiedenen Leuten über das ein bisschen reden, wie auch mit dem Einsatzleiter, Assistent. Das funktioniert so gut, weil zum Beispiel ältere Leute, die keinen Zugang haben zu Instagram oder Facebook oder teilweise auch nicht einmal zu WhatsApp, die werden dann informiert. Entweder gehen die Leute im Haus gehen dann einfach an die Türen klopfen und wecken die Leute auf, wenn es in der Nacht ist. Und das ist ja oft auch in der Nacht ein Angriff. Also eigentlich allgemein funktioniert es recht gut, aber die Zeit ist knapp. Es sind ja meistens nur 10 bis 15 Minuten. Um 10 bis 15 Minuten von einem Gebiet rauszukommen, man sagt ja, sie sollen 300 bis 500 Meter weiter wegkommen. Zu Fuß ist es relativ schwierig in 10 bis 15 Minuten und man versucht ja auch noch die letzten Sachen mitzunehmen, also ob es der Pass ist oder das Geld oder das Telefon, das einfach total wichtig ist. Und das ist extrem herausfordernd für die Bevölkerung.
5: Haben Sie darum auch beobachtet, dass viele auf gepackten Koffern oder gepackten Rucksäcken sitzen und so darauf warten, auf einen Evakuierungsbefehl?
6: Weniger. Also ich war jetzt weniger in Wohnungen im Südbeirut. Das kann ich jetzt weniger sagen. Aber ich habe gehört, dass die Leute schon relativ bereit sind und jederzeit damit rechnen.
5: Gibt es überhaupt noch funktionierende medizinische Versorgung im Libanon?
6: Es gibt wenige. Also wir zum Beispiel, Ärzte ohne Grenzen, wir um mehr als 40 Gesundheitszentren unterstützen, wie aber auch 6 Spitäler. Zum Beispiel das grösste Spital Rafik Hariri, das ist das grösste Spital in Libanon. Das unterstützen wir zurzeit, indem wir die Notaufnahme renovieren. Plus auch das Team schulet. Schulet zum Beispiel, wenn es jetzt ganz viele Verletzte auf einer gleichen Zeit gibt, also viele Verletzte kommen zur gleichen Zeit ins Spital, wie man da strukturiert und organisiert die Verletzten soll, mit diesen Verletzten können zusammenarbeiten oder sie kann pflegen oder behandeln.
5: Und ich nehme an, das ist wahrscheinlich ein grosses Problem. Bei einem Angriff gibt es natürlich dann gerade eine Anhäufung von Leuten, die Hilfe brauchen.
6: Genau, das ist ja der Fall. Also es ist ja Anfang April, da war ich aber noch nicht im Libanon. Dort war ja der Angriff mit mehr als 100 Angriffen innerhalb 10 Minuten, die ganze Stadt auf Beirut. Und dort war zum Beispiel das Rafik Hariri-Spital extrem überfordert. Und das ist ja der Grund, wieso wir uns gedacht haben, das wäre gut, dass wir das ganze Team, Notaufnahmeteam, schulen auf die Mass Casualty. Das sind eben die verschiedenen Strukturierungen, wenn man ganz viele Verletzte zur gleichen Zeit bekommt.
5: Wenn Sie im Allgemeinen sagen können, an was fehlt es den Menschen Ihrer Meinung nach im Moment im Libanon am meisten?
6: Es fehlt eigentlich an allem. Wasser, Ernährung, dann auch zum Beispiel Matratzen, Bettdecken, Zelt, dann natürlich Medikamente. Die meisten Patienten, die zu uns in die mobilen Kliniken gekommen sind oder immer noch kommen, sind mehr als 60% sind Leute, die älter sind als 60. Das heisst, das sind Leute mit chronischen Krankheiten, wie zum Beispiel Bluthochdruck oder Diabetes. Natürlich, die Medikamente fehlen. Dann natürlich auch psychologische Unterstützung. Wir haben auch Psychologen in unseren mobilen Kliniken, die haben ganz, ganz lange Gespräche teilweise mit den Patienten, die traumatische Situationen hinter sich hatten. Das sind ja die meisten. Wir haben auch eine Helpline. Die Helpline, die haben wir kreiert, Ärzte ohne Grenzen. Und da können auch Leute an Psychologen anrufen und ventilieren oder auch ihnen erzählen, was sie erlebt haben, wenn sie zum Beispiel nicht mobil sind oder wenn sie zu weit weg sind. Die Helpline funktioniert extrem gut. Es sind mittlerweile schon 2 Psychologen, die dort daran arbeiten.
5: Und was sind denn da so Fragen oder was sind Themen, die besprochen werden auf dieser Helpline?
6: Das sind mehr Ventilierungen. Also die Leute,
5: was heisst das?
6: Das heisst, die Leute möchten gerne erzählen, was sie erlebt haben. Dass sie zum Beispiel innerhalb 10 Minuten das Haus haben müssen verlassen im Süden von Libanon. Mit allem Drum und Dran, mit dem Garten, mit allen Möbeln, mit allem Drum und Dran. Und das ist natürlich extrem schwierig, weil auch aus dem Grund, weil sie wissen nicht, ob sie eventuell wieder zurückkommen. Die meisten Häuser sind ja jetzt mittlerweile auch bombardiert. Viele Leute wissen, dass das Haus gar nicht mehr existiert. Wenn der Krieg fertig ist, wissen sie gar nicht, wodurch sie eigentlich wieder zurückgehen sollen, weil sie haben ja gar kein Haus mehr. Oder zum Beispiel, sie haben auch Familienmitglieder verloren. Bei diesen Angriffen gibt es immer wieder Tod nicht gegeben. Und es hat auch sehr viele Patientinnen oder Patienten, die Familienmitglieder verloren haben.
5: Sie haben es vorhin erwähnt, Hunderttausende sind vertrieben im Land. Die gehen dann eben zum Teil in den Norden von Libanon oder in die Hauptstadt Beirut. Wie sieht der Alltag in diesen Notunterkünften aus?
6: Der Alltag, ja, das ist eine ganz gute Frage. Ich bin sehr oft auch mit den mobilen Kliniken immer jeden Tag unterwegs gewesen und auch in diesen Unterschlüpfen bin ich auch immer gegangen. Die Leute, die versuchen sich irgendwie zu beschäftigen, indem sie spielen, indem sie mit den Kindern zeichnen, indem sie diskutieren. Sie haben auch zum Beispiel, ich bin auch schon von Leuten angesprochen worden und sie haben gefragt, ob sie ehrenamtlich bei uns arbeiten können, dass sie beschäftigt sind, dass sie das ganze Trauma vergessen können. Und das ist sehr, sehr eindrücklich. Die Unterschlüpfe sind eigentlich recht gut organisiert. Das heisst, was wir auch machen bei diesen Unterschlüpfen, wenn es zum Beispiel keine Toilette hat oder keine Duschen hat, tun wir mobile Toiletten, mobile Duschen abgeben oder installieren. Was wir auch machen zum Beispiel in Schulen, wenn die Leute in Schulen eher Unterschlupf finden, dass wir dort schauen, dass die Toiletten auch funktionieren oder Duschen, dass die Leute auch zu der normalen Hygiene Zugang haben. Und das ist auch extrem wichtig.
5: Sie haben Kinderzeichnungen erwähnt, das Kind im Malen. Haben Sie so eine Zeichnung gesehen?
6: Ja, ich habe ganz viele von diesen Zeichnungen gesehen, und zwar das psychologische Team, wenn sie mit den mobilen Kliniken unterwegs sind, sammeln das Kind zusammen und machen ein Zeichnungsatelier. Und zwar müssen die Kinder eine Eule ausmalen und kommen die Farben über. Das ist rot, gelb, blau, grün und schwarz. Und ja, wir wissen, schwarz ist eher die Angst, rot ist die Wut, gelb ist Fröhlichkeit, blau ist die Ruhe und grün ist die Hoffnung. Viele Kinder haben natürlich schwarz und rot ausgewählt, aber es hat immer noch Kinder gegeben, die blau oder grün ausgewählt haben. Also das heisst, die haben noch eine gewisse Hoffnung.
5: Ist Ihnen sonst eine Zeichnung aufgefallen? Jetzt nicht, wo man etwas ausmalen musste, sondern wo ein Kind frei gemalt hat,
6: ja,
5: was irgendwie beeindruckt hat?
6: Mm-hmm. Ich habe zum Beispiel eine Zeichnung gesehen von einem Kind, wo man das Haus des Kindes gesehen hat, mit einem ganz schönen Garten, ganz in der Nähe vom Meer im Süden des Libanon. Und da hat man gesehen, wie das Kind weggesprungen ist, also die Flucht von diesem Kind. Das hat das ganz schön können zeichnen. Und das Kind war etwa 6-jährig.
5: Was wissen Sie sonst über Traumata bei Kindern, die ja besonders betroffen sind im Krieg?
6: Was ich mitbekommen habe, ich bin selber nicht Psychologin, aber was ich mitbekommen habe, ist, dass die Kinder teilweise gar nicht mehr essen können, sehr schlecht schlafen, ja, und dann teilweise auch in der Nacht aufschreien, weil sie Albträume haben. Das gibt es sehr oft und das habe ich auch sehr oft gehört.
5: Sie reden jetzt von der Hilfe, zum Beispiel eben von der Organisation Ärzte ohne Grenzen. Der Libanon ist ja wirtschaftlich schon länger unter Druck. Ist dann der Staat selber überhaupt noch in der Lage zu helfen?
6: Was ich jetzt einfach gesehen im Gesundheitsministerium, wie gesagt, Ärzte ohne Grenzen schafft zurzeit, also wir unterstützen zurzeit 6 Spitäler im ganzen Land, 41 Gesundheitszentren, also das heisst, dass das Gesundheitsministerium Mühe hat, um das alles bewältigen. Ich bin ja vor 8 Jahren das letzte Mal in Libanon gewesen, im Bekatal. Und dort kann ich jetzt ein bisschen vergleichen mit den Preisen zum Beispiel von den Nahrungsmitteln. Ich weiss, dass zurzeit eine Inflation von 11% ist. 11% ist sehr eine hohe Inflation. Und wo ich auch zum Beispiel Lebensmittel kaufe in Beirut, Früchte, Gemüse, die haben teilweise die gleichen Preise gehabt, wie wir hier in der Schweiz zahlen.
5: Das ist das SRF-Tagesgespräch mit Andrea Isenegger. Sie ist gerade zurückgekommen aus dem Libanon, wo sie wochenlang ein Team von Ärzte ohne Grenzen geleitet hat. Zu dem Team, Sie haben es vorher mal erwähnt, gehören Ärztinnen, Ärzte, pflegende Hebammen, eben auch Psychologinnen und Psychologen, Logistikerinnen, Logistiker. Was braucht es am meisten?
6: Ganz eine gute Frage. Also sicher das medizinische Personal, aber auch die Logistiker. Ich meine, was ich auch vorher schon erwähnt habe, erstens einmal müssen wir auch Toiletten aufbauen, Duschen aufbauen. Das braucht extrem grosse Unterstützung. Dann auch Verteilungen von den Matratzen, Verteilungen von den Bettdecken, Verteilungen von den hygienischen Kits, also dass man sich mal wieder mal richtig waschen kann mit einer Seife oder dass man wieder mal Kleider waschen kann mit einem Waschpulver. Das ist natürlich auch eine extrem grosse Arbeit, die die Logistik vor allem dann unter sich hat. Aber natürlich die medizinisches Team, das ist das, wo jeden Tag in der mobilen Klinik von morgen um 9 Uhr bis etwa am Nachmittag um 3 Uhr in verschiedenen Orten in Beirut tätig ist.
5: Seit dem Anfang des Krieges, seit dem März, hat es 153 Angriffe auf Gesundheitseinrichtungen im Libanon. Sie sind bei ihrem Einsatz auch Zeugin geworden von israelischen Angriffen. Was haben Sie erlebt?
6: Genau, am letzten Donnerstag war ich im Süden von Beirut, bin ein Spital mit einem Logistiker, weil wir dort Renovierungen machen. Zum Beispiel auch so Aircondition und Notfallaufnahmen renoviert. Und wo wir gerade am Rauslaufen waren, ist gerade eine Drohne gekommen, hat einen Angriff gemacht auf ein Haus, das etwa 100 Meter von uns entfernt war. Und dann ist natürlich das ganze Chaos hat angefangen, also der ganze Angriff, dann natürlich das Haus, das ich gesehen habe, das zerstört worden ist, dann die Verletzten, die natürlich rumgelegen sind. Es hat auch Tote nicht gegeben, 5 Kinder und 3 Frauen. Das war ein Zielangriff gewesen, und das hat es zum Glück nur einmal gegeben. Wir haben natürlich gerade wieder ins Spital zurück. Wir haben 3 bis 5 Minuten gewartet, um zu schauen, ob es noch einen zweiten Angriff gibt. ist dann aber nicht mehr der Fall gewesen. Und dann haben wir das Auto genommen, sind wieder Richtung Büro zurückgefahren. Es war extrem chaotisch gewesen, totaler Verkehr, Panik, die Leute, die dort natürlich wohnen oder in der Strasse waren. Wir haben etwa 2 Stunden zurück für unser Büro, wo wir normalerweise 30 Minuten haben.
5: Also der Krieg prägt Ihre Arbeit, prägt Ihren Alltag. Als Projektkoordinatorin von Ärzte ohne Grenzen haben Sie jetzt im Libanon auch immer wieder die Sicherheitslage abwägen. Das gehört zu Ihrem Anforderungsprofil, dass Sie am Morgen entscheiden müssen, wo ist sicher und wo ist es nicht. Wie machen Sie das?
6: Genau, also am Morgen, so um 6:30 bis 7 Uhr, bin ich mal ins Internet, habe mal die verschiedenen Nachrichten durchgelesen, was in den letzten 12 oder 10 Stunden passiert sind. Dann am 7 Uhr habe ich dann mit dem Einsatzleiterassistent telefoniert. Der ist ein Libanes, er ist extrem verknüpft, sehr gut verknüpft, hat ganz gute Kontakte mit allen Akteuren in der Region. Dann haben wir mal miteinander diskutiert, wie überhaupt die Situation aussieht. Können wir 2 mobile Kliniken, die wir eigentlich geplant haben, in den Süden von Beirut schicken oder können wir es nicht? Wenn wir es können, ist gut. Wenn wir es nicht könnten, müssen wir eine neue Region finden. Dann nachher bin ich meistens ins Büro, 7:30. Am 8. hat es das Briefing gegeben. Das ist eine Sitzung mit dem ganzen Team, das sind also alle 60 Leute, sind wir in einem Raum gewesen und dort haben wir dann verkündet, in welchen Regionen die verschiedenen 4 Kliniken gehen können. Und was natürlich sehr herausfordernd ist, ist natürlich auch, dass wir, wenn wir eine neue Region suchen müssen, dass wir dann auch mit diesen Partnern sofort Kontakt aufnehmen. Weil wir gehen nicht einfach zu einem Parkplatz oder wir gehen nicht einfach in eine Schule oder wir gehen nicht einfach in ein Gesundheitszentrum rein, das nicht funktionsfähig ist vom Gesundheitsministerium. Das müssen wir zuerst auch noch verhandeln oder informieren, dass wir jetzt kommen. Und das müssen wir einfach immer im letzten Moment noch machen.
5: Und Sie müssen schauen, ob es von der Gefahr her geht, dass Sie einfach nur mit hingehen, in eine Schule zum Beispiel.
6: Genau. Und dann schauen wir meistens auch am Morgen um 7:30 mit der Schuldirektion, wie das aussieht, die Situation, ob es ruhig ist oder ob es eher besser ist, dass man nicht kämpft.
5: Aber da kann man natürlich einen Fehlentscheid fällen.
6: Ja, sicher. Aber ich hatte das Glück in diesen 6 Wochen, dass das nie passiert ist, ausser eben letzten Donnerstag. Aber da war ich nur mit einem Logistiker zusammen. Es ist eben recht schwierig, wenn man ein ganzes Team evakuieren müsste. Also das sind dann teilweise 20 Leute, wenn wir 2 mobile Kliniken haben. Das ist extrem schwierig, um die Leute zu evakuieren, weil wir ja auch ein Zelt aufbauen. So eine Klinik baut man meistens, wenn es ein Parkplatz ist oder in einem Park, wird alles aufgebaut. Und wenn wir evakuieren müssen, okay, müssen wir alles stehen, aber dass das Auto bereitsteht, dass der Chauffeur bereitsteht, dass das Team nur mehr ins Auto hineinhüpfen und mit dem Medikament teilweise oder auch nicht und kann abfahren.
5: Ärzte ohne Grenzen ist ja in vielen Konflikten tätig, zum Beispiel auch in Gaza. Anfangs Jahr hat Ärzte ohne Grenzen das grosse Nasser-Spital in Gaza verlassen, weil sich Hamas eingenistet hat und das Spital als militärischen Stützpunkt gebraucht hat, inklusive Waffenlager im ganzen Spital. Und es ist dann viel zu gefährlich geworden, dort zum Arbeiten. Das kann man alles nachlesen auf medecinesfrontiere.ch. Es gibt jetzt Beobachterinnen und Beobachter, die das Gleiche sagen über die Hisbollah im Libanon. Also, dass die Hisbollah auch zivile und militärische Einrichtungen nicht trennt. Und das ist natürlich gefährlich. Wie gehen Sie mit dem um?
6: Durch den Einsatzleiter, den Assistent, der ist ja verknüpft mit allen Akteuren.
5: Und also der hat zum Beispiel auch Kontakt mit Hisbollah?
6: Ja, vor allem wegen der Sicherheit. Und er könnte uns zum Beispiel jetzt auch darauf hinweisen und sagen, ich glaube nicht, dass das eine gute Idee ist, dass er jetzt in diesem Gebiet oder in dieser Einrichtung arbeitet, weil das eventuell von der Hisbollah auch unterstützt ist. Aber wie gesagt, ich habe das jetzt in den letzten 6 Wochen nie erlebt und ja, von dem habe ich auch nie etwas gehört.
5: Sie haben vor allem mit Libanesinnen und Libanesen zusammengearbeitet und natürlich auch Libanesen gepflegt und ihnen geschaut. Gibt es eine Wut auf den Krieg oder gibt es eine Wut auf die Hisbollah, dass der Krieg angefangen hat? Oder ein Unverständnis über die massive Reaktion vom israelischen Militär?
6: Also ich denke schon, dass eine Wut da ist. Ich habe das jetzt aber auch nie richtig rausgehört. Aber Wut ist sicher da. Das lokale Personal von Ärzte ohne Grenzen, ich habe sie schon mal ab und zu gefragt. Sie haben eigentlich nicht gross in die Diskussion eingehen. Ich denke, sie wollen das vielleicht auch verdrängen. Sehr speziell, sehr interessant. Patienten habe ich jetzt weniger gefragt, weil wir sind ja eine neutrale Organisation, wir wollen auch neutral bleiben und wir schauen, dass wir ja nie in politische Diskussionen hineinkommen. Ja, also Wut ist sicher da, aber es ist mir jetzt noch nie spezifisch oder explizit verkündet worden oder dass die Leute mir das ganz klar gesagt haben.
5: Andrea Isenecker, Sie reisen seit knapp 30 Jahren. Reisen Sie unter anderem für Ärzte ohne Grenzen in Krisengebiete mit Einsatz in Usbekistan, im Südsudan, in Kirgisistan, in den palästinensischen Gebieten, in Mosambik, in Madagaskar. Was treibt Sie eigentlich an?
6: Ich habe eigentlich schon immer als Kind geträumt, dass ich in die grosse Welt rausgehen kann, verschiedene Kulturen lernen kann, verschiedene Länder, auch teilweise verschiedene Sprachen lernen kann. Und ja, zur Zeit, also ich denke, was eben schön ist, ist, ich bin ja in den letzten paar Jahren nicht nur in grossen Krisengebieten gewesen. Ich bin eben zum Beispiel sehr lange in Usbekistan, Kirgisistan gewesen. Ich bin in der Ukraine gewesen, noch vor dem Krieg, in Kenia, in Lebanon im 2018, wo es auch sehr ruhig war. Und dort hat man jetzt effektiv auch die Kultur lernen, man hat auch die Leute lernen, man konnte die Sprache lernen. Natürlich Einsätze wie Libanon oder ich war letztes Jahr auch im Sudan, in West-Darfur oder auch im Südsudan vor ein paar Jahren. Das sind dann wieder andere Einsätze, wo dann die Sicherheitsvorschrift das Wichtigste ist. Und dort hat man auch nicht gross Zeit, um Leute können lernen oder Kultur zu können lernen oder auch die Sprache zu lernen. Aber viele andere Einsätze habe ich das können und das war eigentlich immer mein Traum als Kind.
5: Sie reisen rund um die Welt in verschiedene Konflikte und in verschiedene Kriegsgebiete. Wie ist es, amigs zurück in die Schweiz zu kommen?
6: Ich denke, man gewöhnt sich daran. Also ich bin jetzt seit einem Jahr auf einer gewissen Position, dass ich so kurze Einsätze mache. 2 Monate oder 6 Wochen. Und dann komme ich wieder in die Schweiz, bin wieder 2 Monate in der Schweiz und mache Philanthropie-Fundraising, also was sehr, sehr schön ist. Bin mit den Spendern in Kontakt und ihnen erzähle, was ich erlebt habe. Und dann gehe ich wieder in einen kurzen Einsatz. Also das heisst, von dem her ist es eigentlich leichter, wenn man nur kurze Einsätze macht, um das Ganze zu vertragen. Aber als ich längere Einsätze gemacht habe, also ich kann mich noch gut erinnern, der allererste Einsatz war in Somalia, im 1997. Bin ich 1,5 Jahre dort, auch mit einer anderen Organisation. Bin heimgekommen, wollte ein Joghurt kaufen in einem Supermarkt in der Schweiz. Bin vor einer grossen Auswahl gestanden und habe nicht gewusst, schlussendlich, welches Joghurt ich nehmen soll. Und bin völlig überfordert gewesen, habe von Brühlen und bin wieder heimgegangen. Also eben, es sind natürlich schon ganz andere Welten. Man gewöhnt sich daran, es ist irgendwie, ja, es ist nicht ganz einfach und wir haben natürlich auch ganz gute psychologische Fachkräfte im Hauptsitz in Genf, wo wir auch austauschen können, jedes Mal, wenn wir heimkommen von einem Einsatz.
5: Genau, das machen Sie jetzt, jetzt gehen Sie dann gerade auf Genf und reden darüber, was Sie gesehen und erlebt haben im Libanon. Die Welt bewegt sich nicht in die Richtung, wie Sie sie wollen verändern oder wie sie wollen helfen. 130 bewaffnete Konflikte gibt es aktuell auf der Welt, so viel wie noch nie. Immer mehr Menschen brauchen Hilfe. Verzweifeln Sie amigs?
6: Es ist so, ja, ich denke, was bei mir persönlich sehr wichtig ist, ist, wenn ich in das Land wie Libanon kann gehen und kann helfen. Ich habe zum Beispiel auch mit Patienten, die Englisch können oder Französisch, also die meisten Libanesen können ja relativ gut Sprachen, habe ich natürlich auch ein Gespräch gehabt. Die haben das zum Beispiel auch extrem geschätzt, dass jemand von der Schweiz kommt und ein Projekt leitet, wie ich. Und die haben natürlich dann auch, die haben sich extrem bedankt und haben auch immer gesagt, das ist ja mega schön, in der Schweiz haben die es so ruhig, haben es so schön, ich kenne auch Leute, die in der Schweiz wohnen, wieso kommen die eigentlich auf Libanon? Das haben sie extrem geschätzt und das sind auch immer so schöne Sätze oder schöne Nachrichten, die man gerne hört, wenn man natürlich immer so ein Einsatz ist.
5: Andrea Isenecker, vielen Dank für das Gespräch.
3: Das war eine Wiederholung des Tagesgesprächs vom Mittwoch hier auf Ihrem Infosender. Jetzt geht's gleich weiter mit dem News-Update.

0: Die Nachrichten von SRF um 21 Uhr mit Konrad Muschk. Der Bund soll sich nochmals mit einem Verbot der Antifa-Bewegung befassen. Das fordert das Berner Kantonsparlament. Es hat einen entsprechenden Vorstoß angenommen. Die Bevölkerung habe genug von gewalttätigen Demonstrationen und verletzten Polizeikräften, argumentierte die bürgerliche Mehrheit. Gegen ein Verbot stimmten SP, Grüne und GLP. Sie sagten, Antifaschismus sei keine extremistische Ideologie, sondern eine demokratische Grundhaltung. Der Bundesrat hat im März einen ähnlichen Vorstoß aus dem Nationalrat abgelehnt. Für ein Verbot der Antifa fehle die rechtliche Grundlage, weil es sich um eine lose Bewegung und keine Organisation im engeren Sinne handle. Seit Jahren steht Israel wegen seines völkerrechtswidrigen Siedlungsbaus im besetzten Westjordanland in der Kritik. Nun hat das Parlament den Bau von über 2000 weiteren Wohneinheiten beschlossen. Das teilte der rechtsextreme Finanzminister Bezalel Smotrich mit. Die neu geplanten Wohnungen sollen demnach bei Jerusalem, Nablus und Hebron entstehen. Wann der Bau beginnen soll, wurde nicht gesagt. Das Büro von Palästinenserpräsident Mahmoud Abbas verurteilte die Ankündigung und forderte die USA auf, den, Zitat, israelischen Wahnsinn zu stoppen. Smotrich hat sich offen gegen einen Palästinenserstaat ausgesprochen. Frankreich und Großbritannien haben den Finanzminister wegen Aufstachelung zur Gewalt mit Sanktionen belegt. Zu zwei Meldungen in Kürze. Der UNO-Sicherheitsrat hat ab dem nächsten Jahr 5 neue Mitglieder. Portugal, Österreich, Trinidad und Tobago, Kirgisistan und Simbabwe sind von der UNO-Generalversammlung für 2 Jahre gewählt worden. Verpasst hat die Wahl hingegen Deutschland. Der UNO-Sicherheitsrat besteht aus 15 Mitgliedern, 5 ständige Mitglieder und 10 nichtständige, die jeweils für 2 Jahre gewählt werden. In Kuba können Kreditkarten der US-Firmen Visa und Mastercard ab diesem Samstag nicht mehr benutzt werden. Grund seien US-Sanktionen, teilte die Zentralbank in Havanna mit. Eine ausländische Bank, welche die Transaktionen bisher abgewickelt habe, stelle ihre Geschäftstätigkeit ein. Wegen der US-Sanktionen haben mehrere ausländische Unternehmen Kuba verlassen. Das Wetter. Morgen Vormittag ist es teils sonnig, im Laufe des Nachmittags kommt Regen auf. Die Temperatur liegt um 20 Grad. Das waren Nachrichten von Radio SRF, verantwortlich Lukas Lüthi.
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3: Die Zeit tickt, die Wochen rasen dahin, kaum war Frühling, schlittern wir schon in den Sommer. Geht es nur mir so oder ist in den letzten Jahren alles schneller geworden, Yves?
4: Oh, ja, es fühlt sich so an. Es fühlt sich so an, dass die Zeit rast und ein bisschen wie auf Speed ist und zerstreut ist, wie wir vielleicht auch oft, allzu oft.
3: Deshalb möchte ich heute gemeinsam mit dir, Philosoph und Moderator der Sternstunde Philosophie bei SRF, Yves Bossart, kurz den Pausenknopf drücken. Denn während wir durch unseren Alltag hetzen, ist längst ein ganzes Viertel des 21. Jahrhunderts vergangen, ein neues angelaufen. 25 Jahre, die sich manchmal anfühlen wie ein einziger Beschleunigungsschub. Smartphone, Social Media, Klimakrise, Corona, Kriege, neue gesellschaftliche Sensibilitäten, künstliche Intelligenz. 25 Jahre, in denen sich verändert hat, wie wir kommunizieren, arbeiten, lieben, streiten, uns informieren und auf die Zukunft blicken. Vieles davon ist längst selbstverständlich geworden, vielleicht sogar zu selbstverständlich. Deshalb wollen wir heute einen Schritt zurücktreten und uns diese halbe Stunde fragen, was hat diese Zeit eigentlich mit uns gemacht? Was haben wir gewonnen? Was verloren? Wie könnte das noch weitergehen? Darüber sprechen wir heute. Schön, bist du da live im Studio, Yves.
4: Danke für die Einladung. Hoi, Rahel.
3: Wenn du einen Gedanken auswählen müsstest oder ein Gefühl, das diese Zeit am besten beschreibt, welcher oder welches wäre das?
4: Ganz schwierig. Ich würde wahrscheinlich die Selbstoptimierung wählen. Also das hat damit zu tun, dass wir heute oder in den letzten 25 Jahren schon sehr als Individuen unterwegs waren mit unseren Smartphones. Wir haben uns inszenieren müssen nach außen, verkaufen müssen als Ich-AG. Wir haben Energy-Drinks getrunken, sind ins Fitnessstudio gegangen, haben die Zigarette weggelegt, den Alkohol zum Teil weggelegt. Wir haben auf Gesundheit geachtet. Also ich glaube, dass dieses Gefühl von sich selbst verbessern und optimieren, auch den Körper verbessern und optimieren mit Schönheits-OPs und mit Muskeltraining, das war so, glaube ich, ein Signum dieser 25 Jahre.
3: Es ist eine riesenlange Zeitspanne, so viel ist geschehen. Was unterscheidet die Welt von 2025 am stärksten von jener im Jahr 2000?
4: Ja, schwierig zu sagen. Ich glaube schon, die Digitalisierung ist ein großes Stichwort. Also ich habe es vorhin gesagt, vor 25 Jahren hatten alle noch die Zigarette in den Händen, in den Pausen. Heute greifen wir zum Smartphone, zu unserem ständigen Begleiter. Und wir sind süchtig nach diesem Ding, das eine Zerstreuungsmaschine ist, aber gleichzeitig uns auch mit allem anderen verbindet, mit der gesamten Welt. Das Internet kam auf. In den Nullerjahren flächendeckend für uns alle, also Wikipedia gratis und so weiter, das war alles neu und jetzt mit den Social Media sind wir natürlich nochmal auch persönlich vernetzter mit diesen Geräten. Das, glaube ich, hat sich am stärksten verändert, die Digitalisierung, würde ich schon sagen, dass wir einfach mit Bildschirmen die ganze Zeit

0: Denken wir an Facebook, das heute auch nicht mehr so groß ist wie auch schon mal. Also, dass wir da Freunde hatten im Virtuellen sozusagen, die da geschrieben haben und so weiter. Das zeigt schon, also der Bezug zur realen Welt ging über den Umweg des Virtuellen, über den Bildschirm. Und dann, glaube ich, etwas Grundlegendes, das sich verändert hat, ist auch im Politischen, weltpolitisch unsere Zukunftshoffnung, die uns abhanden gekommen ist, uns hier im Westen. Früher dachten wir, es geht bergauf, da ist der Fortschritt, unsere Kinder werden es besser haben. Und seit den letzten 10, 20 Jahren ist das nicht mehr so. Wir sind mit globalen Krisen konfrontiert, ob das die Klimakrise ist oder die Migration, jetzt KI, Kriege und so weiter. Und diese Krisenzeit, über die reden wir gleich noch, das hat uns sicher auch geprägt. Also wir haben etwas verloren, nämlich die Zukunft, könnte man sagen.
1: Und wir sind täglich trotzdem so vernetzt, so verbunden, aber tragen oft Ohrstöpsel, also.
0: Genau, das ist auch etwas. Also,
1: wir sind eigentlich abgekoppelt und nicht mehr in Austausch mit unserer Umgebung.
0: Richtig, also wenn man im Zug unterwegs ist, starren alle aufs Handy und haben diese Stöpsel im Ohr. Das heißt, wir ziehen uns in unsere eigene Blase zurück, könnte man auch sagen. Es findet so etwas statt wie eine Atomisierung der Gesellschaft. Hyperindividualismus ist sicher auch ein Stichwort. Mhm. Durch das verlieren so ein bisschen die Resonanz zu unserer physischen Umgebung, ob das Menschen sind, ob das die Natur ist. Und wir sind immer, wir drehen so ein bisschen um uns selbst.
1: Und dabei war dieses digitale Versprechen so verlockend, so groß. Wir haben heute Zugang praktisch zu allem Wissen der Welt. Warum fühlen sich denn viele Menschen trotzdem eigentlich orientierungsloser? Und auch ausgelaugt, wenn man so will.
0: Ja, ich glaube, das ist schon ein Gefühl, das wir kennen. Diese Erschöpfung, die hängt auch mit dieser Selbstoptimierung zusammen, mit diesem Leistungsdruck, auch mit dieser Dauerberieselung, mit dieser Reizüberflutung, mit diesem Dopaminrausch, wie man heute sagt. Also diese ganzen Inputs, die auf uns reinprasseln, das ist auch erst in den letzten 25 Jahren so gekommen. Und das macht uns einfach auch müde. Und uns permanent auch inszenieren zu müssen auf diesen sozialen Medien, macht viele junge Menschen auch müde. Ich glaube, früher gab es dieses Big Brother, ich glaube, das war um 2000 rum, wo man Leute in ein Haus gesperrt hat und sie gefilmt hat, und heute sind die eigentlich alle in diesem Big Brother-Käfig, könnte man sagen, der Überwachung.
1: Aha. Also Mani Matter hat früher mit Hemmige das Schamgefühl besungen in der Schweiz, das wir damals zum Glück nach seiner Meinung nach noch hatten.
0: Das hat sich komplett.
1: Die Grenze hat sich komplett verschoben.
0: Ja, die Unterscheidung zwischen öffentlich und privat, zwischen mir als Person in der Öffentlichkeit und privater Person hat sich verschoben. Nur schon am Kleiderstil, wie die Leute heute rumlaufen, dass sie sich schminken in der Tram, im Bus und so weiter, dass sie privateste Gespräche ins Telefon schreien, hinter mir sitzend und ich kriege alles mit. Das hat sich radikal verändert. Und was wir preisgeben im Internet über uns selbst, das hätten wir uns vor 30 Jahren niemals ausdenken können. Und das sind diese Shifting Baselines, also diese Schwellenwerte, die sich einfach langsam verschieben und wir spüren es gar nicht mehr. Und plötzlich sind wir in einer komplett anderen Welt.
1: Deshalb schauen wir heute hier einmal genau hin. Die Digitalisierung, was meinst du, hat sie auch haben wir wirklich mehr Freiheit gewonnen oder einfach neue Abhängigkeiten geschaffen?
0: Ich glaube, es ist beides. Also am Anfang muss man noch sagen, also es war eine große Befreiung, eine große Öffnung mit diesem Internet, das wir alle hatten, das heute einfach selbstverständlich ist und wir schwimmen darin wie Fische im Wasser. Es fand eine Demokratisierung der Öffentlichkeit statt. Es gab plötzlich die Möglichkeit, dass ich selber zum Sender werde von Informationen. Ich habe einen Blog machen können.
1: Ich brauche keinen Verlag mehr dafür.
0: Richtig, ich muss keinen Leserbrief schreiben, sondern kann einfach einen YouTube-Channel eröffnen und sozusagen meine eigenen Content machen, wie das heute heißt. Also alle können senden, es gibt keine Gatekeeper mehr, die alles bremsen. Und dann gab es einen Kippmoment und eine Desillusionierung, würde ich sagen. Es wurde klar, dass dieses Internet keine freie Welt ist, sondern durchdrungen ist von Macht und von Geld und dass sie diese Dinge, diese Smartphones süchtig machen können. Es kam das Thema des Shitstorms, Hass im Internet, Echokammern, dass wir sozusagen in unserer eigenen Blase leben, Verschwörungstheorien, Propaganda, Desinformation.

0: Situation, diese hässliche Kehrseite der großen neuen freien Welt kam zum Vorschein.
1: Vom Traum zum Albtraum. Genau. Wir wurden in den letzten 25 Jahren auch vielleicht dadurch sensibler für gewisse Themen, Umwelt, Klima, andererseits auch für die Diskriminierung. Die letzten Jahre brachten viele Bewegungen.
0: Genau, es gab viele soziale Bewegungen. Wie du gesagt hast, gegen Sexismus, gegen Rassismus, denken wir an MeToo 2017, den Skandal um Harvey Weinstein, aber auch um Black Lives Matter mit zahlreichen Tötungen von schwarzen Personen in den USA. George Floyd dann am Schluss nochmal ganz groß, 2020. Die Diskriminierung im Alltag, das wurde augenfällig und kam an die Oberfläche. Und die Diversität, also bezüglich Gender und Race und Klasse, wurde zur Norm, kann man sagen. Auch Queerness wurde zum Thema. LGBTQ sind plötzlich Buchstaben, die uns geläufig sind, eine Buchstabenreihenfolge. Und es wurde das vom Thron gestoßen, was man den alten, weißen Mann dann genannt hat. Diese Privilegien, dass das die Norm sein soll, das wurde in Frage gestellt. Themen wie Political Correctness und so weiter, wir erinnern uns, also Sachen wurden plötzlich problematisch, die vorher unproblematisch waren, zum Beispiel Billigfliegen, überhaupt fliegen, aus ökologischen Gründen, Fleisch essen, aber auch Winnetou-Bücher und so weiter, Reggae-Musik von Weißen, all diese Debatten, die wir vor 15 Jahren geführt haben.
1: Da drängt sich die Frage auf, ja, was ist dann geschehen? Sind wir sensibler geworden für Ungerechtigkeit? Oder vielleicht sensibler für die Gerechtigkeit zukünftiger Generationen? Ja. Oder sind wir einfach moralischer geworden?
0: Ja, ich glaube, es ist alles drei. Also es gibt, grundsätzlich ist es eine sehr begrüßenswerte Bewegung, eine wichtige Bewegung gewesen, hinzusehen. Perspektivwechsel. Wie erleben andere Menschen, die weniger privilegiert sind, die Welt, die nicht zur Norm gehören, die andere Hautfarbe haben, ein anderes Geschlecht haben als der weiße Mann. Das ist ein Riesenfortschritt. Und da geht es um Gerechtigkeit, um Gleichbehandlung. Und auch im Stichwort Ökologie ist es auch so, bezüglich zukünftigen Generationen, bezüglich der Natur, dass wir uns bewusst werden, bezüglich Ressourcenverbrauch, bezüglich CO2-Verbrauch und all diese Dinge, das ist eigentlich alles schon längst bekannt. Seit dem Club of Rome wissen wir leben auf einem Planeten mit begrenzten Ressourcen und unendliches Wachstum ist eine schwierige Sache. Aber das wurde jetzt allen klar in diesen 25 Jahren und dann natürlich mit Greta Thunberg, die ihren Streik machte, Schulstreik, Fridays for Future, das war 2018. Genau, das wurde befeuert, die grünen Parteien hatten einen großen Aufschwung. So, und das ist jetzt alles nicht mehr so, da hat sich auch alles ein bisschen der Wind gedreht, aber das hat sicher unsere Zeit sehr stark geprägt, diese Sensibilität für Diskriminierung im Menschlichen, aber auch für ökologische Themen.
1: Hat auch zu Cancel Culture geführt. Warum wird heute zum Beispiel auch Kunst stärker moralisch bewertet?
0: Ja,
1: das ist sehr augenfällig.
0: Das kam auch dazu. Also es gibt natürlich diese Idee, dass wir plötzlich auf Künstler wie Pablo Picasso zum Beispiel oder auf Musiker gucken und schauen, wie leben die eigentlich? Wie gehen die mit ihren Mitmenschen, mit Frauen um? Gibt es da Skandale in Sachen Sexismus? Also die Beurteilung von Kunstwerken hieß nun immer auch eine Beurteilung der kunstschaffenden Person. So, und das ist auch was Neues. Also diese Trennung zwischen Werk und Autor, Autorin.
1: War plötzlich nicht mehr so selbstverständlich.
0: War nicht mehr so selbstverständlich. Und da gibt es auch gute Seiten, das ist so. Aber es gibt immer auch bei diesen Bewegungen Leute, die dann nochmal einen Schritt, finde ich, übers Ziel hinausschießen, wo es dann eher auch um den eigenen moralischen Status geht, um Distinktion, dass man sagen kann, so das darf man jetzt auch nicht und das auch nicht. Aber im Grundsatz sind das wichtige und richtige Bewegungen und Veränderungen gewesen.
1: Unsicherheiten drängen Menschen vielleicht dazu, sich neuen Halt zu suchen. Worin, klären wir gleich. 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Talk ist Philosoph Yves Bossart. Wir sprechen darüber, was dieses erste Viertel des 21. Jahrhunderts alles mit uns und unserem Leben gemacht hat. Gut zu beobachten ist, das schreibst du auch in einer Analyse auf srf.ch, Fitnessstudios schießen in dieser Zeit wie Pilze aus dem Boden. Das ist auch sehr bezeichnend für unsere Zeit, dass es anfangs angetönt, diese Selbstoptimierung. Wieso kreisen wir uns dann so um uns selbst?
0: Ja, das ist gut. Also einerseits ist die Fitness, der eigene Körper, die Gesundheit, Beschäftigung mit Ernährung, Schönheitsoperation, Fitnessstudios, du hast es gesagt. Und warum der eigene Körper? Ich kann nur spekulieren. Ich glaube, es hat mit einem allgemeinen Gefühl der Ohnmacht zu tun in dieser großen globalisierten Welt, wo wir keine Kontrolle mehr haben über die Dinge. Dann sucht man sich eine letzte Bastion, wo man die Dinge noch steuern und kontrollieren und verändern kann. Selbstwirksamkeit, und das ist der eigene Körper.
1: Der perfekte Körper.
0: Genau, das heißt dann Bizeps-Training anstatt Ohnmachtsgefühle. Also eigentlich eine Kompensation für den Kontrollverlust im Großen Ganzen, würde ich sagen, ist dieser Rückzug auf sich selbst, auf den eigenen Körper. Und den Rückzug in die Vergangenheit, zum Teil auch retro, also wieder zurück, ist ein großer Trend, nicht nur in der Politik, sondern auch im eigenen Aussehen. Mhm. Also Leute haben wieder Fukuhila-Frisuren und Schnäuze und so in den letzten Jahren. Das kommt sicher auch noch dazu.
1: Mhm. Mit oder ohne Bizeps. Viele Menschen erleben die Gegenwart als Krisenzeit. Ist es falsch, wenn ich behaupte, Angst sei eine der prägenden Emotionen dieser letzten Zeit? Befeuert auch durch ganz viele Einzelkrisen, angefangen vielleicht mit dem großen Schock 9/11.
0: Genau, das muss man sagen. Das 2001, 11. September, fängt dieses erste Viertel des neuen Jahrhunderts oder der Jahrtausends eigentlich an. Und das ist ein Schock, glaube ich auch. War ein Schock, wie du gesagt hast. Das Sicherheitsgefühl des Westens wurde erschüttert. Und wir alle können uns erinnern an diese Bilder, wo wir gestanden sind, als wir das im Fernsehen miterlebt haben. Danach folgten eine Zeit mit vielen terroristischen Attentaten in europäischen Großstädten, London, Madrid und so weiter. An Flughäfen gab es plötzlich diese Kontrollen. Mhm. So. Überall hängen Überwachungskameras. Überhaupt wurde Überwachung gerechtfertigt durch diese Angst. Der Islamische Staat, spricht man heute nicht mehr davon, war omnipräsent in unseren Köpfen. Und dann 2007, 2008, diese Wirtschaftskrise, Finanzkrise, die Investmentbank Lehman Brothers, wir erinnern uns, geht pleite, eine Blase platzt am Immobilienmarkt. Das Vertrauen in die globale Finanzindustrie ist erschüttert, und das äußert sich dann 2011 in diesen Occupy Wall Street Protesten. Mhm. Es ist interessant, wenn man sich das so vergegenwärtigt, wie diese Krise.
1: Der Boden wird immer ein bisschen wackeliger.
0: Genau. Und dann kam 2005 das, was man die Flüchtlingskrise genannt hat. Und das befeuert dann den Rechtspopulismus in Europa mit den Überfremdungsängsten später, Abstiegsängsten, das wir heute noch beobachten. Also das Grundgefühl der Wählerinnen und Wähler war da schon, oder dieser Kontrollverlust angesichts der Globalisierung. Und dann gibt es diese Gegentrends, diese Retropolitik, und England schreit mit dem Brexit-Slogan «Take back control», also die Kontrolle zurücknehmen. Mhm. Und in den USA heißt es dann mit Trump «Make America great again», also wieder diese Rückwärtsorientierung, die ich schon mal angesprochen habe. Diese Nostalgie eigentlich.
1: Woher kommt denn dieses Gefühl, wir hätten die Zukunft verloren und wir treiben unsere Visionen nicht mehr voran und ziehen in eine goldene Zukunft?
0: Ich glaube, das hat mit diesen Krisen zu tun und mit dieser Abfolge von Krisen, und dass wir sehen, in anderen Teilen der Welt, in anderen Kontinenten, da ist diese Hoffnung da. Das ist ein westliches Bild, das wir haben. Aber für uns, angesichts der Klimakrise, angesichts von Wohlstand, der so ein bisschen stagniert, die Lebenshaltungskosten werden teurer und so weiter, und das ist für uns das Grundgefühl, glaube ich, geworden, dass wir so in Krisenzeiten leben. Das war davor anders. Also davor hieß es irgendwie, wir schaffen das. Oder wenn man die Rede von Bill Clinton 2000 anschaut, dann ist so viel Zukunftshoffnung noch da. Und jetzt leben wir wirklich in komplett anderen Zeiten. Das hat mit dieser Abfolge von Krisen zu tun. Corona kam noch dazu, 2020 natürlich, eine globale Krise, von der man zuerst gedacht hat, das kann vielleicht vieles verändern, hat dann aber auch vieles Negatives verstärkt oder die Erschöpfung, die Einsamkeit. So. Mhm. Und dann jetzt seit 2022 dann natürlich auch die Missachtung von Völkerrecht im globalen Stil, also offensichtlich bei Putin, Angriffskrieg und dann jetzt mit Trump 2, auch im selben Stil, leider.
1: Wir hatten es uns eine Zeit lang vielleicht auch ein bisschen sehr komfortabel eingerichtet. Mhm. Mir ist noch durch den Kopf gegangen, geben wir den negativen Schlagzeilen vielleicht auch zu viel Gewicht,
0: ja,
1: dass das alles gedämpft wird, diese Zukunftsvision?
0: Das ist definitiv so. Also die Medien, das ist halt so. Also Negativschlagzeilen verkaufen sich besser und da sollten wir, glaube ich, uns auch so ein bisschen an der eigenen Nase nehmen und das nur dosiert genießen oder das machen als Journalistin, was man konstruktiven Journalismus nennt. Das heißt, nicht nur Probleme aufzeigen, sondern auch Lösungsansätze und auch die großen Bögen aufzeigen, wo man dann sieht, naja gut, so schlimm ist jetzt alles auch nicht so. Es gab auch früher die Krisen und man dachte, die Welt geht unter in den nächsten Tagen. Also das ist wichtig als Korrektur, finde ich, auch für die eigene psychische Gesundheit, das zu machen. Übrigens, psychische Gesundheit ist auch ein Thema, das in den letzten 25 Jahren vom Tabu aufs Tapet gekommen ist, über das wir offener sprechen können, Depressionen, Ängste und so weiter. Das zum Glück auch, ja.
1: Also nicht die Angst befeuern, die schon in der Luft liegt und dann vielleicht auch diese Nostalgie, eine weitere Emotion, wenn ich dir so zuhöre, unserer Zeit. Auch die Solastalgie, von der habe ich viel gelesen, der Schmerz unserer Zeit, wenn wir so sehen, wie unsere Heimat verloren geht, vielleicht durch Klimawandel, Umweltzerstörung, Dörfer nicht mehr bewohnt werden, Überschwemmungen, massive Bauprojekte in der Umgebung. Das macht schon was.
0: Genau, es gibt dieses Gefühl, das so beschrieben wurde, dass wir auch Natur verlieren, ein Stück Heimat verlieren, mit denken an die Bergdörfer, die eingestürzt sind und so, auch aufgrund des Klimawandels. Und es gibt den deutschen Soziologen Andreas Reckwitz, der hat vor kurzem ein Buch geschrieben, Verlust, ein Grundgefühl der Moderne, heißt es, glaube ich, im Untertitel. Und ich glaube, er trifft schon einen Punkt, dass wir jetzt in einer Zeit leben, wo wir lernen müssen, loszulassen von alten Dingen, auch von alten vielleicht Lebensstilen, von alten Gefühlen, von Heimat, von bestimmten Bildern, die wir haben, wie eine Gesellschaft aussieht, wie Städte aussehen, all das und dieses Gefühl, wir werden überrollt von etwas Neuem, es geht zu schnell, wir müssen das Alte zu schnell loslassen, das, glaube ich, kann politisch ganz viel erklären, dieses Gefühl, dass wir Liebgewonnenes loslassen müssen.
1: Das heißt ja auch so schön, wer loslässt, hat wieder beide Hände frei.
0: So, ja, genau.
1: Kann denn eine Gesellschaft ohne positive Zukunftserzählung überhaupt noch funktionieren?
0: Ja, also funktionieren schon, aber Spaß macht es dann nicht. Also ich glaube, es kommt nichts Gutes zustande, wenn man nichts Gutes im Sinn hat und auf etwas Schönes am Horizont hinblicken und hinarbeiten kann. Hoffnung hilft uns natürlich, ins Handeln zu kommen. Andererseits hilft uns Handeln auch zu hoffen, also beim Kleinen anzufangen und Dinge wieder zu verändern und zu sehen, wow, doch, ich kann die Welt noch ein bisschen steuern und ein bisschen besser machen. Also ich glaube, Hoffnung ist schon etwas Wichtiges, aber etwas auch eine Aufgabe für uns, glaube ich, heute, eine Vision zu haben, wie soll denn die Welt in 20, 30 oder in den nächsten 25 Jahren aussehen, dass wir sagen können, wow, wir können stolz auf uns sein und wir haben die Welt besser gemacht als Gesellschaft.
1: Wie soll sie denn aussehen? Eine große Frage.
0: Genau. Ja, schwierig. Also ich glaube, wir haben zwei große Herausforderungen, mindestens wahrscheinlich drei. Das eine ist die Natur, unser Verhältnis zur Natur, zu Klimawandel, Artensterben, Ressourcen, die wir, glaube ich, grundsätzlich neu denken müssen. Aber da gibt es Visionen. Wir müssen die einfach umsetzen. Das andere ist Digitalisierung und jetzt zugespitzt künstliche Intelligenz. Das wird uns Jobs kosten, kostet jetzt schon Jobs in vielen Bereichen. Da müssen wir schauen, was möchten wir als Menschen eigentlich noch in Zukunft machen? Was können wir machen? Was unterscheidet uns von Maschinen? Was kann eine Maschine niemals machen? Und auch, was möchten wir trotzdem noch selber machen, obwohl es die Maschinen können? Ich glaube, das sind wichtige Fragen. Und dann die politischen Fragen rund um die liberalen Demokratien, die am Zerbröseln sind in einigen Staaten, sukzessive, also diese Grundwerte, die Grundrechte, auch die Institutionen, den Wert von Institutionen, dass wir das hochhalten und nicht mit oder zuschauen, wie das passiert, was jetzt in den USA zum Beispiel auch beobachten.
1: Es gibt ja auch in der Kunst oft schon Denkerinnen und Denker, die das vorwegnehmen, solche Szenarien, und da hast du dir auch Gedanken darüber gemacht. Es gibt Filme zum Beispiel, die dieses Viertel sehr gut dargestellt haben, genau. Sehr visionär.
0: Ich finde das immer wieder spannend, weil Kunst bringt manchmal unsere Zeit auf den Punkt wie nichts anderes. Kein Politiker kann das so machen. Und bei den Filmen habe ich gesucht und ich glaube, es sind zwei. Der eine heißt Avatar, 2009 gelaufen, also ziemlich mit drin in diesen 25 Jahren. Ein Blockbuster über Raubbau an der Natur, über Kolonialismus, auch ein Riesenthema, das aufs Tapet kam. Naturverbundenheit, das sind Wesen, die sich mit der Natur wirklich physisch verbinden können, mit anschließen können an die Natur. Über Rohstoffe auf anderen Planeten, man denkt jetzt an den Mars und so weiter. Also irgendwie dieser Film war seiner Zeit voraus. Und der zweite Film geht um KI, das war 2013, also auch vor einigen Jahren. Her hieß der Film, über eine künstliche Intelligenz, die man als Kopfhörer im Ohr trägt, als AirPod, und mit der man sprechen kann und eine Freundschaft aufbauen kann und sich sogar verlieben kann in die KI. Und das wird da im Film schon exemplarisch gezeigt. Also beide haben die Zukunft vorweggenommen.
1: Mein Gast im Kulturplatz-Talk war Philosoph und SRF-Sternstunde-Moderator Yves Bossart. Mein Name Rahel Giger.

0: Die Nachrichten von SRF um 21.30 Uhr mit Konrad Muschk. Der Bund soll sich nochmals mit einem Verbot der Antifa-Bewegung befassen. Das fordert das Berner Kantonsparlament. Es hat einen entsprechenden Vorstoß angenommen. Die Bevölkerung habe genug von gewalttätigen Demonstrationen und verletzten Polizeikräften, argumentierte die bürgerliche Mehrheit. Gegen ein Verbot stimmten SP, Grüne und GLP. Sie sagten, Antifaschismus sei keine extremistische Ideologie, sondern eine demokratische Grundhaltung. Der Bundesrat hat im März einen ähnlichen Vorstoß aus dem Nationalrat abgelehnt. Für ein Verbot der Antifa fehle die rechtliche Grundlage, weil es sich um eine lose Bewegung und keine Organisation im engeren Sinn handle. Seit Jahren steht Israel wegen seines völkerrechtswidrigen Siedlungsbaus im besetzten Westjordanland in der Kritik. Nun hat das Parlament den Bau von über 2000 weiteren Wohneinheiten beschlossen. Das teilte der rechtsextreme Finanzminister Bezalel Smotrich mit. Die neu geplanten Wohnungen sollen demnach bei Jerusalem, Nablus und Hebron entstehen. Wann der Bau beginnen soll, wurde nicht gesagt. Das Büro von Palästinenserpräsident Mahmoud Abbas verurteilte die Ankündigung und forderte die USA auf, den, Zitat, israelischen Wahnsinn zu stoppen. Smotrich hat sich offen gegen einen Palästinenserstaat ausgesprochen. Frankreich und Großbritannien haben den Finanzminister wegen Aufstachelung zur Gewalt mit Sanktionen belegt. Zu zwei Meldungen in Kurzform. Der UNO-Sicherheitsrat hat ab dem nächsten Jahr 5 neue Mitglieder. Portugal, Österreich, Trinidad und Tobago, Kirgisistan und Simbabwe sind von der UNO-Generalversammlung für 2 Jahre gewählt worden. Verpasst hat die Wahl hingegen Deutschland. Der UNO-Sicherheitsrat besteht aus 15 Mitgliedern, 5 ständige Mitglieder und 10 nicht ständige, die jeweils für 2 Jahre gewählt werden. In Kuba können Kreditkarten der US-Firmen Visa und Mastercard ab diesem Samstag nicht mehr benutzt werden. Grund seien US-Sanktionen, teilte die Zentralbank in Havanna mit. Eine ausländische Bank, welche die Transaktionen bisher abgewickelt habe, stelle ihre Geschäftstätigkeit ein. Wegen der US-Sanktionen haben mehrere ausländische Unternehmen Kuba verlassen. Das Wetter. Morgen Vormittag ist es teils sonnig, im Laufe des Nachmittags kommt Regen auf. Die Temperatur liegt um 20 Grad. Das waren Nachrichten von Radio SRF, verantwortlich Lukas Lüthi.
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3: Hello everyone, welcome to this FIFA press conference here in Doha on the eve of the World Cup. The FIFA president said,
2: es ist der Tag vor dem WM-Start in Katar 2022. Gianni Infantino gibt eine Medienkonferenz. Sein Sprecher kündet ihn an.
3: With that, I will hand over to Gianni for some opening remarks.
2: Gianni Infantino trägt Krawatte und einen Anzug. Vor ihm liegt der WM-Ball.
4: Thank you very much, Brian, and I hope you have some time for the opening remarks.
2: Man merkt sofort, Infantino will etwas loswerden. Die Kritik an der WM in Katar ist sehr laut in diesen Tagen.
4: I've been pretty quiet in the last few months.
2: Die Menschenrechtssituation, die Arbeiter, die beim Bau der WM-Stadien in Katar gestorben sind, Frauenrechte, LGBTQ-Rechte, Rechte von Migranten. Die Liste an Kritikpunkten ist schier endlos.
4: Today I have very strong feelings. I can tell you that.
2: Jetzt will sich Infantino äußern und er holt aus.
4: Today I feel Qatari, Arab, African. Today I feel gay, disabled. Today I feel a migrant worker.
2: Diese Rede soll ein Befreiungsschlag sein, soll den Fußball wieder ins Zentrum rücken.
5: Gianni Infantino gave an incredible monologue that lasted nearly an hour.
2: Aber es passiert das Gegenteil.
5: One of the most controversial FIFA press conferences in history.
2: Rund um den Globus fragen viele, was hat Infantino da geritten?
1: Some of the things he was saying were absolutely ridiculous.
2: In dieser Folge lernen wir, wie sich Gianni Infantino direkt nach seiner Wahl zum FIFA-Präsidenten um Beliebtheit bemüht.
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8: Gianni Infantino presst den Fußball aus.
2: Trotzdem bleibt Infantino an der Macht und die, die ihm auf die Finger schauen sollen, sind schnell ihren Job los.
9: Und dann haben wir gesagt, okay, wenn wir nicht mehr gebraucht werden, dann fliegen wir mit der nächsten Maschine zurück.
2: 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Das ist Folge 3, Der Gehasste.

0: Es ist kurz nach der Wahl von Gianni Infantino, Frühling 2016 in Zürich. Das genaue Datum ist nicht ganz bekannt, aber es kommt zu einem präsidialen Treffen, von dem nur wenige wissen.
1: Und dann kam er zu mir und haben wir, wie so gute Walliser, am Abend zusammengekommen, ein Glas Wein getrunken und ein bisschen Brot und Käse oder etwas gegessen.
0: Sepp Blatter empfängt seinen Nachfolger Gianni Infantino bei sich zu Hause im Zürcher Seefeld.
1: Und dann schauen wir einander an und dann sagen wir «Sante, Sante», ja. Und eben, wie lebst und wie tust. Und er natürlich glücklich, ich nicht ganz unglücklich, weil ich lebe ja weiter, wie schon damals.
0: Als FIFA-Präsident ist Blatter zurückgetreten. Nach der Wahl von Infantino sagt er öffentlich, er freue sich, dass wieder ein Oberwalliser an der Spitze ist. Dann kommt es offenbar zu diesem unkomplizierten Treffen, wie Blatter sagt.
1: Also das war eine normale Zusammenkunft von zwei Kollegen, könnte man sagen. Ja.
0: Blatter ist bei der FIFA nicht mehr gern gesehen. Er ist etwa ein halbes Jahr zuvor für alle Fußballämter gesperrt worden. Aber in seinem FIFA-Büro, da hat er offenbar noch viele Dinge, auch Geschenke und persönliche Gegenstände.
1: Und der hat mir gesagt, «Los, Sepp, ich sage dir, tu dir mir aufschreiben, was du noch hast in der FIFA. Zum Beispiel, ich kann nicht einmal meinen Passport mitnehmen.» Damals. Ich bin nicht in meinen Tresor gegangen. Und dann habe ich ihm gesagt, was noch alles da ist. Ich war so lange in der FIFA schon. Ist das auch meine ein bisschen persönliche Ablage, was allerlei da ist. Habe ich ihm das aufgeschrieben. Unter anderem meine Uhrenkollektion. Ich war ein falscher Uhrenmacher. Also die Uhrenkollektion. Schreib mir das auf.
0: Infantino habe dann diese Liste mitgenommen und versprochen, dass er schauen werde, dass all die Sachen aus dem FIFA-Sitz wieder zu Blatter zurückkommen. Die Liste wird diese Walliser Freundschaft noch nachhaltig verändern. Infantino ist als neuer FIFA-Präsident auf Sympathietour rund um den Globus, quer durch die Schweiz.
2: Höherer Besuch heute bei uns im AZ Mediengebäude. Der FIFA-Präsident Gianni Infantino höchstpersönlich hat bei uns in der Redaktion vorbeigeschaut.
3: Bestens gelohnt kommt der höchste Fußballfunktionär der Welt heute Vormittag zu Aarau an.
4: Mir war es zuerst einmal wichtig, zu feststellen, ob man Walliserdeutsch versteht hier im Aargauischen.
0: Er macht Witze, er gibt Interviews, wiederholt seine Versprechen, dass er sich stark machen wolle für den Fußball, die FIFA reformieren wolle. Und zu dieser Sympathietour gehört auch, dass er dem Wallis etwas zurückgeben will.
5: Und man hat immer so Rumors gehört, man hat immer so gehört, ja, es kommt jetzt ab, es kommt jetzt ab, und jetzt machen wir den, jetzt die wir den. Und dann hat man eigentlich immer so das Gefühl gehabt, ja, jetzt die wir den, jetzt machen wir den. Der Hatti und der Welti sind unterwegs, es passiert aber nichts.
0: Aber dann bekommt Schulfreund Waldemar Schön ein Telefon mit einer Anfrage.
5: Ich habe gefragt, ob du das machst, ob du das moderierst.
0: Es geht um ein Fußballspiel mit Superstars im Wallis, Gianni's Game.
5: Dann hat er gesagt, ja, ich bin dabei, ich kann zu OK reinkommen und ihm helfen. Oder ich habe ihm vor allem so etwas zu Medienmessen noch ein bisschen gemacht und vor allem dann natürlich dafür gesorgt, dass man vor Ort ein bisschen informiert ist.
6: Natürlich von dem Fußballer-Schleckling der letzten 30, 40 Jahre, Diego Armando Maradona Mitze, Diego.
0: Waldemar Schön kündigt Maradona an, einen der grössten Fußballer aller Zeiten. Und auch andere Superstars, die extra ins Wallis gereist sind, der Brasilianer Ronaldo, Gianluigi Buffon, Marco van Basten, die Fußballlegenden sind etwas ins Alter gekommen, aber sie werden gefeiert. Gianni umarmt die Stars auf dem Feld und rundherum sieht alles etwas nach Grümpi aus. Infantino trägt ein blaues Trikot, Gianni steht hinten drauf und die Nummer 9.
5: Ja, der Gianni hat gespielt, selbstverständlich. Der ist ins Spiel gekommen und hat gleich gut gespielt wie immer, nämlich eher bescheiden. Aber das war auch nicht die Idee gewesen, sondern es ist wirklich darum gegangen, das Fußballspiel wie unter Freunden.
7: Das ist ja die Magie des Fußballs, oder? Dass man, auch wenn man in der 5. Liga spielt und vielleicht noch mal per Zufall ein Goal schießt, fühlt man sich ja auch so wie ein Ronaldo oder ein Maradona oder einer von diesen ganzen Stars. Die Gefühle sind ja gleich, das sind ja Gefühle für den Fußball. Und darum sieht man, dass nichts unmöglich ist. Und das immer.
5: Man hat praktisch keine Bodyguards gesehen. Es war ganz easy. Der Maradona ist ohne Bodyguard gekommen. Gianni selber auch. Du hast nicht irgendwie gesehen, dass der ist beschützt wurde. Oder so. Das ist irgendwie ganz ein einfacher. Es war wie ein Familientreffen eigentlich gewesen. Ich hatte das Gefühl von diesen ganzen Fußballern.
7: Ja, das hat mich gefreut. Das war auch mit, die Idee, dass wir jedem Leuten etwas bieten können. Dass wir jedem Leuten Danke sagen können. für alles, was sie gemacht haben, euch, um mir selber zu erleben, Fußball zu spielen und meine Leidenschaft hier zu leben. Und darum ist meine Art, jedem der Bevölkerung zu Brieg im Abend Wallis können Merci zu sagen für alles.
0: Sagt Infantino gegenüber dem Lokalsender RRO. Es gibt zwar auch Proteste gegen die FIFA auf dem Sportplatz, auf einem Banner steht FIFA Mafia, auf dem Feld verschießt Infantino einen Penalty, aber es herrscht insgesamt Feststimmung. Etwa 4000 Zuschauerinnen und Zuschauer sind da, auch Infantinos Familie.
7: Ja, Mama, der Match genossen, ist jeder frei gehabt, auf jeden Fall. Das ist wichtig, das ist das Wichtigste.
0: Gianni macht seine Mutter glücklich, Brieg ist in Maradona-Ekstase.
8: Ja, im Wallis scheint die Welt in Ordnung, aber rundherum, da bahnen sich für Infantino die ersten Probleme an.
0: Isabel, du hast Medienberichte von damals rausgesucht, da ist von ersten Skandälchen die Rede.
8: Es kursieren zum Beispiel interne Papiere aus der FIFA, in denen steht, Infantino habe über 10.000 Franken für eine Matratze ausgegeben, er habe einen teuren Hometrainer bestellt, viel Geld für Mietautos und Chauffeure ausgegeben, alles bezahlt von der FIFA. Es gibt dann auch Recherchen darüber, dass er sich über seinen Lohn beschwert habe. In einer Sitzung zu Beginn seiner Amtszeit habe er gesagt, 2 Millionen Franken Lohn seien beschämend.
0: Inzwischen erhält Infantino fast 5 Millionen Franken pro Jahr. Lohn und Bonus heißt es im neuesten FIFA-Jahresbericht. Aber damals sorgen schon diese 2 Millionen für Wirbel. Es wirkt nicht gerade bescheiden so zum Start in die Amtszeit.
8: Ja, aber Infantino verteidigt sich damals. Er sagt, diese angebliche Aussage über den Lohn sei ein bewusst gestreutes Märchen. Dahinter würden Leute stecken, die ihn ablehnen, weil er mit der alten FIFA-Kultur aufräumen wolle. Infantino macht nach seiner Wahl schnell klar, dass er selber Pflöcke einschlagen will.
0: FIFA-Kontrolleure bekommen nach und nach den neuen Wind unter Infantino zu spüren. Zum Beispiel Joachim Eckert, damals Teil der Ethikkommission.
8: Eckert ist ein ziemlich wichtiger Zeuge für die ersten Jahre von Infantinos Präsidentschaft. Er gilt damals als unabhängiger Kopf, der mit der Korruption aufräumen soll bei der FIFA.
0: Du wolltest unbedingt mit ihm reden und hast ihn deshalb in München besucht.
9: Hallo, Herr Eckert.
8: Joachim Eckert war viele Jahre lang Richter in Bayern. Er hat über prominente Fälle von Wirtschaftskriminalität geurteilt. Eckert wird im Jahr 2012, also Jahre vor Infantinos Amtsantritt, Mitglied der Ethikkommission bei der FIFA.
10: Diese Kommission, die eingesetzt wurde von Herrn Blatter, um sich mit den schwerwiegenden Vorwürfen bei der Doppelvergabe der Fußball-Weltmeisterschaft nach Katar und nach Russland auseinanderzusetzen und Vorschläge zu machen, wie man das unter Umständen besser machen kann.
8: Sepp Blatter setzt diese Kommission also ein, als er noch Präsident ist, wegen der vielen Skandale und Vorwürfe, also letztlich um den Ruf der FIFA wiederherzustellen. Und diese Kommission, die muss man sich vorstellen wie eine Art internes Gericht der FIFA. Da gibt es einerseits eine Kammer, die ermittelt, also bei Verdacht auf Korruption oder anderen möglichen Verstößen gegen die FIFA-Richtlinien. Und dann gibt es eine Anhörung. Und da spielt dann Joachim Eckert eine wichtige Rolle, damals als Richter, der am FIFA-Hauptsitz in Zürich über diese Fälle urteilt.
10: Es gab einen großen Raum, ich glaube 3 Stockwerke unter der Erde, in dem wir abhörsicher, da gab es also keine Kommunikation nach außen, es gab kein Internet, es gab kein Handy und so weiter. Da war man also wirklich abgeschottet, wo dann die Verhandlungen stattfanden. Und da ist man dann gesessen. Und dann kamen also die Untersuchten mit ihren Anwälten.
8: Die Verhandlungen dort, die drehen sich um mögliche Korruption, bei WM-Vergaben zum Beispiel, aber auch um Themen wie sexuelle Belästigung und immer wieder um verdächtige Geldflüsse.
10: Es geht hier um die Gier der Leute. Wenn sie den Zugriff auf Geld haben, dann nützen sie den aus. Und das muss unterbunden werden, weil den einzelnen Funktionären gehört das Geld nicht, sondern es gehört dem Gesamtverband.
0: Dienstlich hat die Ethikkommission dann aber recht schnell mit Infantino zu tun. Schon kurz nach Infantinos Antritt gibt es erste Untersuchungen.
8: Und da steht für Infantino viel auf dem Spiel. Die Ermittlungen könnten Infantino je nach Ausgang die Präsidentschaft kosten. Infantino soll zum Beispiel mehrmals mit Privatjets geflogen sein, die nicht die FIFA bezahlt habe, sondern andere. Mal ein Freund des russischen Sportministers, mal der russische Staatskonzern Gazprom.
10: Ja, es gab eine Geschichte, da ist er beim Putin gewesen und der Flug war gebucht von der FIFA und Putin hat ihn 4 Stunden warten lassen, das ist normal bei Putin. Und dann hat er halt den Anschlussflieger nicht mehr bekommen zum Emir von Katar. Okay, und dann Putin hat gesagt, kein Problem, draußen steht der Flieger, kannst rausfahren. Und dann war da halt eine Maschine von Gazprom gestanden und Gazprom ist der Sponsor. Jetzt kann man sagen, mit der hätte er nicht fliegen dürfen, aber das ist natürlich, was soll das? Ich meine, der Putin stellt ihm den Flieger zur Verfügung und er sagt dann, nein, da fliege ich nicht. Also das sind Dinge, wo ich auch gesagt habe, das ist nicht das, was wir untersuchen.
0: Die Ethikkommission entlastet Infantino, er habe den Ethikcode nicht verletzt. Damit kann er FIFA-Präsident bleiben. Dann, gut ein Jahr nach seiner Wahl im Mai 2017, findet der FIFA-Kongress in Bahrain statt. Da fliegt Joachim Eckert zusammen mit dem Chefermittler der Ethikkommission, dem Schweizer Cornel Borbeli, hin an diesen Kongress. Sie gehen davon aus, dass sie dort im Amt bestätigt werden.
10: Ich glaube, es ist so keine Veranlassung, daran zu zweifeln.
0: Eckert hat den ganzen Flug bis nach Bahrain das Handy im Flugmodus.
10: Und dann, als die Handys wieder gegangen sind, dann haben wir erfahren, morgen sind wir nicht mehr dabei. Und dann haben wir gesagt, okay, wenn wir nicht mehr gebraucht werden, dann fliegen wir mit der nächsten Maschine zurück.
8: Und um wie viel Uhr sind Sie dann wieder abgeflogen?
10: Die nächste Maschine ging erst am nächsten Abend.
0: Eckert erfährt auf dem Rollfeld, aus den Medien, dass er und andere Mitglieder aus der Ethikkommission nicht mehr gebraucht werden, nicht mehr gewählt werden sollen.
10: Und wir haben dann eine Medienkonferenz einberufen.
11: The loser is soccer, because trying to get a clear, honest FIFA, it's very difficult now.
10: Waren wir dann irgendwie im 17. Stock oder wo in einem Raum und dann jede Menge Mikrofone und Fernsehkameras.
11: In the moment I'm not quite sure if the changing is going on.
10: Wir haben gesagt, die Ethikkommission in der Zusammensetzung und in der Funktion, wie wir sie hatten, gibt es jetzt nicht mehr.
0: Das ist schon eine Zäsur.
8: Ja, zwei Männer, die breit akzeptiert sind, werden quasi über Nacht abgesetzt. Joachim Eckert und Cornel Borbeli waren als unabhängige Richter und Ermittler akzeptiert, als eine Art Gewissen der FIFA, die ja schwere Zeiten hinter sich hatte nach der umstrittenen WM-Vergabe an Katar und nach den Festnahmen in Zürich.
0: Aber die Ethikkommission, die wird ja nicht aufgelöst, sondern die FIFA bestimmt eine Nachfolgerin und einen Nachfolger.
8: Ja, aber einige FIFA-Beobachter sagen heute, dass seit dieser Neubesetzung nicht mehr mit der gleichen Intensität ermittelt werde und dass das eigentlich das Ende einer wirklich unabhängigen Ethikkommission gewesen sei.
0: Es gibt sie allerdings heute noch, die Ethikkommission, aber man kann sich schon fragen, warum die beiden damals so kurzfristig und ohne Vorwarnung einfach nicht mehr nominiert wurden für die Wiederwahl.
8: Das ganze Prozedere wirft, finde ich, schon Fragen auf. Waren Eckert und seine Kollegen für Infantino vielleicht zu unabhängig und zu unbequem? Immerhin haben sie ja schon Sepp Blatter gesperrt und auch gegen Infantino schon ermittelt. Dieser Schritt, diese abrupte Absetzung, die sah einfach nicht so gut aus. Zumindest, wenn das Ziel ist, dass die FIFA ein ordentlicher Verband mit sauberen Strukturen sein soll.
0: Es gibt damals auch einen ziemlichen Aufschrei in den Medien, aber Infantino, der ordnet das alles ganz anders ein.
8: Er begründet das in Interviews damals mit dem Mandat der beiden, das sei ausgelaufen, was auch stimmt. Infantino sagt auch, bei solchen Ämtern müsse es eine geografische Vielfalt geben und auch vom Geschlecht her eine Vielfalt. Deshalb seien eben eine Kolumbianerin und ein Grieche die Nachfolgerin und der Nachfolger von Borbeli und Eckert. Die FIFA betont uns gegenüber, die Nachfolger seien damals ordnungsgemäß gewählt worden und es habe sich bei den Neuen um ausgewiesene Fachleute auf ihren Gebieten gehandelt.
0: Die Liste der Skandale und Aufschreie rund um Infantino und seine Führung der FIFA wird dann immer länger. 2018 findet die erste Männer-WM unter Infantino statt, in Russland. Russland hat zu diesem Zeitpunkt schon die Halbinsel Krim annektiert, destabilisiert die Ostukraine. Es sind noch einige Jahre bis zum Angriffskrieg auf die Ukraine, aber schon damals gibt es viel Kritik an Russland. Vor der WM auch Boykottaufrufe. Infantino lässt sich nicht beirren.
12: I would simply like to thank you, dear President.
0: Infantino ist zu Gast im Kreml, dankt Wladimir Putin, dem Dear President und ganz Russland.
12: And congratulate you as well for having hosted and organized the best World Cup ever last year.
0: Das sagt Infantino etwa ein Jahr nach der WM. Er ist da wieder nach Moskau gereist, weil er dort den Freundschaftspreis von Wladimir Putin erhält und annimmt. Auf den Bildern von damals sieht man, wie Putin Infantino die Hand schüttelt und dann einen Orden ans Jackett hängt. Dass diese Bilder nicht gut gealtert sind, das kann man aus heutiger Sicht leicht sagen. Sie sorgen aber auch schon damals für Kritik. In den Medien wird Infantino in dieser Zeit vor allem wahrgenommen, wenn es um Skandale geht. Nächstes Stichwort: Affäre Lauber.
13: Kaum ein anderes Schweizer Strafverfahren hat in den vergangenen Jahren international derart Aufsehen erregt wie jenes gegen den ehemaligen Bundesanwalt Michael Lauber und FIFA-Chef Gianni Infantino.
0: Da geht es um geheime Treffen zwischen dem höchsten Schweizer Ermittler, dem Bundesanwalt Michael Lauber und Gianni Infantino. Heikel ist das, weil die Bundesanwaltschaft damals in verschiedenen Verfahren rund um die FIFA ermittelt. Ein Verfahren betrifft auch Infantino selbst. Diese Affäre zieht sich dann über Jahre hin. Der Bundesanwalt muss zurücktreten, weil die Treffen nicht protokolliert waren. Die Bundesanwaltschaft eröffnet dann auch deswegen ein Verfahren gegen Lauber und Infantino. Aber irgendwann heißt es dann:
13: Jetzt wird das Verfahren eingestellt. Infantino und Lauber werden nicht strafrechtlich belangt.
0: Das war eine der wohl spektakulärsten Justizgeschichten, die es in der Schweiz je gab.
8: Juristisch ist an Infantino in dieser Sache aber nichts hängen geblieben. Die Sonderermittler kamen zum Schluss, die FIFA habe die Bundesanwaltschaft nicht instrumentalisiert.
0: Und Infantino sagte danach: Es ist jetzt allen klar, dass die Anschuldigungen gegen mich nur verzweifelte Versuche von armen, neidischen und korrupten Leuten waren, meinen Ruf anzugreifen. Aber die Liste geht weiter mit Skandalen. Die Bundesanwaltschaft ermittelt einmal gegen Infantino, weil er im Frühling 2017 einen Privatjet gebucht hat von Südamerika in die Schweiz für $130.000. Er begründet diesen Trip intern damit, dass er ein Treffen mit dem UEFA-Präsidenten gehabt habe, aber es stellt sich dann heraus, der UEFA-Präsident war zu diesem Zeitpunkt gar nicht in der Schweiz, sondern in Armenien.
8: Ja, Infantino hat offenbar gegenüber der Finanzaufsicht der FIFA an der Stelle falsche Angaben gemacht. Das zeichnet damals die Süddeutsche Zeitung mit Hilfe von internen Unterlagen nach. Die Bundesanwaltschaft fängt dann an zu ermitteln, unter anderem wegen ungetreuer Geschäftsbesorgung. Und in den Befragungen stellt sich dann heraus, warum es die falsche Angabe gab. Nicht den UEFA-Präsidenten wollte Infantino in der Schweiz treffen, sondern, ganz vertraulich, Vassilios Skouris.
0: Und da schließt sich der Kreis.
8: Das ist nämlich der griechische Jurist, der wenige Wochen später Joachim Eckert bei der Ethikkommission ersetzt.
0: Das Verfahren wegen dieses Privatflugs von Südamerika in die Schweiz wird dann auch eingestellt.
8: Infantino kann den Ermittlern darlegen, dass er mit dem Flug nicht gegen das FIFA-Spesenreglement verstoßen habe.
0: In der öffentlichen Wahrnehmung bleibt aber doch etwas hängen von all diesen Skandalen.
8: Infantino ist ja gerade mit dem Versprechen angetreten, der Fußball soll wieder im Zentrum stehen, aber unter ihm geschieht eigentlich oft das Gegenteil.
12: Today I feel gay. Today I feel disabled. Today I feel a migrant worker.
0: Infantino redet in Katar am Abend vor der WM, aber nicht über den Fußball, sondern über sich selbst. Viele sagen damals, das sei nur noch bizarr.
14: I mean, the headline writers are having a field day.
0: Die Schlagzeilen in europäischen Medien sind praktisch identisch. Diese Rede sei idiotisch gewesen, heißt's. Irre, eine explosive Tirade. Infantino lebe in einer Blase, verwandle sich in Blatter und blamiere sich und den ganzen Fußball. Der Deutsche Spiegel titelt zum Beispiel «Der Selbstbesoffene» und der Kicker «Infantinos Faulspiel». Auch Fußballfunktionäre und Sponsoren sparen nicht mit Kritik an dieser Rede. Satiriker reden von einer Sternstunde der Realitätsverweigerung. Auf Social Media fordern viele seinen Rücktritt.
8: Wobei man aber auch sagen muss, in dieser Rede, da kommt ja nicht nur diese I feel-Aufzählung vor, da kritisiert Infantino auch direkt die westliche Welt. Das geht fast ein bisschen unter in dem ganzen Getöse. Infantino wirft dem Westen Doppelmoral vor in seiner Kritik an Katar und erinnert auch an Kolonialismus und Rassismus.
0: In den westlichen Medien heißt es dazu, mit seinen Aussagen lenke Infantino einfach von der berechtigten Kritik an der WM in Katar ab. Infantino hat ja nicht nur den Verbänden etwas versprochen, sondern offenbar auch seinem Vorgänger Sepp Blatter. Es geht um diese Liste mit Blatters Gegenständen in seinem Büro. Heute will sich Infantino auf Anfrage dazu nicht mehr äußern. Blatter sagt, Infantino habe ihn lange warten lassen, er habe sich dann erkundigt, bei der FIFA angerufen und eine klare Ansage gekriegt, oder besser gesagt, eine Absage.
1: Er dürfe in Zukunft nur noch mit Rechtsanwalt mit mir reden.
0: Irgendwann habe er einen Teil seiner Uhrensammlung und andere persönliche Gegenstände aus dem FIFA-Büro doch noch zurückgekriegt, aber über Infantino will er jetzt nicht mehr reden.
1: Ich nehme mir die Zeit nicht, um ihn zu beschreiben. Dann müssen Sie schon zu ihm gehen und ihm selber fragen, was er will.
0: Warum weiter nichts sagen über seine Eigenschaften?
1: Nein, ich will von ihm nicht sagen, weil das für mich verlorene Zeit ist, über den Menschen zu reden, der unserem Fußball ausgetreten ist und in Politik gegangen ist.
0: Infantino nimmt sich keine Zeit mehr für Sepp Blatter. Er hat jetzt anderes zu tun.
12: Please welcome the very first winner of the FIFA Peace Prize.
0: Er ehrt US-Präsident Donald Trump, besucht ihn immer wieder.
15: The president of FIFA, Gianni Infantino. FIFA, FIFA, where's Gianni? Wow, Gianni, my boy.
0: Er hat die Connections bis ins Weiße Haus.
16: I mean, he's been in the White House so much that they could legitimately start charging the guy rent.
0: Wir zeigen, was die Freundschaft zwischen Trump und Infantino ausmacht und was Infantino damit riskiert.
16: Infantino is playing a dangerous game.
0: Und wir versuchen, Infantino vors Mikrofon zu kriegen, obwohl der heute kaum mehr Interviews gibt.
17: Hey Infantino, hallo. Sorry, ich bin am Schweizer Radio. Darf ich Ihnen eine Frage stellen?
0: In der nächsten Folge. Das ist König Gianni, die Infantino-Story, eine SRF-Podcast-Serie von News Plus Hintergründe. 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Wenn ihr Feedback habt, dann meldet euch gerne an newsplus@srf.ch. Recherche Isabel Pfaff, Produktion Oliver Carrison, Mitarbeit Lea Sager und SRF Recherche und Archive, Sounddesign Roland Fatzer. Ich bin Raphael Günther.

0: Die Nachrichten von SRF um 22 Uhr mit Konrad Muschk und diesen Schwerpunkten. Telefone abhören und Räume verwanzen, das soll der Nachrichtendienst des Bundes in Zukunft auch bei der Überwachung gewaltbereiter Extremisten dürfen, findet der Nationalrat. Und Verluste von über 200 Millionen Franken. Der Kanton Waadt beziffert die Summe, die ihm durch die zu tiefe Besteuerung vermögender Personen entgangen ist. Das Wetter am Vormittag teils sonnig, im Laufe des Nachmittags aufkommender Regen um 20 Grad. Telefone abhören oder Autos mit Peilsendern ausstatten. Heute darf das der Nachrichtendienst des Bundes nur, wenn er beispielsweise Terrorverdächtige oder Spione überwacht. In Zukunft soll das auch bei gewaltbereiten Links- oder Rechtsextremen möglich sein. Das will der Bundesrat. Aus dem Bundeshaus Frank Estermann.
1: Gewaltbereite Extremistinnen und Extremisten seien eine wachsende Bedrohung, fand eine Mehrheit des Nationalrats. Wie diese Bedrohung aussehe, sei klar, sagte der Berner Mitte-Nationalrat Reto Nause.
2: Wir haben in der jüngsten Vergangenheit in verschiedenen Schweizer Städten gewalttätige Demonstrationen erlebt, die nur mit sehr viel Glück nicht zu Schwerverletzten oder gar zu Toten geführt haben. Es ist höchste Zeit, dass wir diesem Phänomen nun endlich entschlossen entgegentreten.
1: Widerstand gegen eine Ausweitung der Überwachungsmöglichkeiten kam von links. Die grüne Nationalrätin Greta Gysin kritisierte, es sei gar nicht definiert, was der Begriff gewaltbereiter Extremismus überhaupt umfasse.
3: Diese Instrumente sollen den schwersten und klar definierten Bedrohungen vorbehalten bleiben. Solange keine klare Definition des gewalttätigen Extremismus vorliegt, sollten wir die bestehende Regelung beibehalten.
1: Durchgesetzt haben sich die Bürgerlichen. Und auch in anderen Punkten lehnte der Rat Änderungsanträge von links ab.
0: Der Bund soll sich nochmals mit einem Verbot der Antifa-Bewegung befassen. Das fordert das Berner Kantonsparlament. Es hat einen entsprechenden Vorstoß angenommen. Die Bevölkerung habe genug von gewalttätigen Demonstrationen und verletzten Polizeikräften, argumentierte die bürgerliche Mehrheit. Gegen ein Verbot stimmten SP, Grüne und GLP. Sie sagten, Antifaschismus sei keine extremistische Ideologie, sondern eine demokratische Grundhaltung. Der Bundesrat hat im März einen ähnlichen Vorstoß aus dem Nationalrat abgelehnt. Für ein Verbot der Antifa fehle die rechtliche Grundlage, weil es sich um eine lose Bewegung und keine Organisation im engeren Sinne handle. Über 200 Millionen Franken an Steuern fehlen in der Waadtländer Staatskasse. Dies, weil der Kanton vermögende Bürgerinnen und Bürger während rund 10 Jahren zu tief besteuert hat. Die Steuerpraxis war zudem illegal. Westschweiz-Korrespondent Philipp Reichen.
4: Offiziell hieß es bislang, es sei unmöglich, die Steuerausfälle zu beziffern. Doch der politische Druck wurde zu groß. Und so hat die Regierung heute erstmals Zahlen publiziert. Zwischen 2009 und 2021 flossen insgesamt 202 Millionen Franken zu wenig in die Staatskasse. Dies, weil die Steuerverwaltung Bürgerinnen und Bürger, die hauptsächlich von ihrem Vermögen und Erträgen aus Immobilien, Anlagen oder Aktien leben, widerrechtlich zu tief besteuert hat. Fast 3.000 Steuerzahlenden wurde das Steuerprivileg gewährt. Rund 2.000 hätten es aber gar nie erhalten dürfen. Das hält ein Bericht der kantonalen Finanzkontrolle nun fest. Regierungspräsidentin Christel-Louise Brodaar spricht von einem schwerwiegenden Missstand, der nun aber aufgearbeitet und beseitigt sei. Aufgedeckt hatte den Missstand Regierungsrätin Valérie Dittli, der das Finanzdepartement im Mai 2025 entzogen worden war.
0: Nun zu weiteren Meldungen des Tages in der Übersicht. National- und Ständerat sind sich weiter nicht einig, wie die 13. AHV-Rente finanziert werden soll. Der Nationalrat will die 13. AHV nur über eine Erhöhung der Mehrwertsteuer finanzieren. Das Geschäft geht nun wieder in den Ständerat. Dieser hat sich bislang immer für eine Mischfinanzierung aus höherer Mehrwertsteuer und Lohnbeiträgen ausgesprochen. Die USA haben neue Zölle angekündigt. Davon betroffen ist auch die Schweiz, neben 59 weiteren Ländern. Schweizer Exporte in die USA sollen mit 12,5% Zoll belegt werden. Das schlägt der US-Handelsbeauftragte vor. Als Begründung sagt er, die Länder machten zu wenig gegen die Einfuhr von Produkten, die mit Zwangsarbeit hergestellt wurden. Trotz der geltenden Waffenruhe ist es im Nahen Osten zu weiteren Angriffen gekommen. Die iranischen Revolutionsgarden haben Raketen und Drohnen auf Bahrain und Kuwait abgefeuert, wie das zuständige US-Militärkommando mitteilte. Am internationalen Flughafen von Kuwait gab es ein Todesopfer und über 60 Verletzte, wie das dortige Verteidigungsministerium mitteilte. Zuvor hatten die USA erklärt, Luftangriffe auf Ziele nahe der Straße von Hormus geflogen zu haben. Die Börsendaten von 22.05 Uhr, geliefert von SIX. Der Swiss Market Index schließt bei 13.218 Punkten, minus 0,7%. Der Dow Jones Index in New York stand kurz vor Schluss bei minus 1%. Der Euro wird zu 91,88 Rappen gehandelt, der Dollar zu 79,21 Rappen. Das Wetter. Morgen Vormittag scheint trotz vieler Wolken gebietsweise die Sonne. Am Nachmittag kommt aus Westen verbreitet Regen auf. Die Temperaturen erreichen 18 bis 23 Grad. Das waren Nachrichten von Radio SRF. Verantwortlich Lukas Lüthi.
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7: Am Mikrofon begrüßt Sie Bodo Frick und heute geht es um ein Problem, wogegen sich kleine Kreativunternehmen und Startups kaum wehren können: Fälschungen und Designklau. Zuerst aber befassen wir uns mit dem Eklat an den Wiener Festwochen. Zu reden gibt dort der umstrittene Tech-Milliardär Peter Thiel. Der PayPal-Gründer gilt als einer der einflussreichsten Männer des Silicon Valley und als wichtiger Akteur des Rechtsrucks in den USA. Der Intendant der Wiener Festwochen, Milo Rau, hat ihn eingeladen, an einem öffentlichen Diskussionsabend teilzunehmen. Als Protest haben andere Künstler ihre Auftritte an den Wiener Festwochen abgesagt, andere haben gedroht, nicht zu kommen. Deshalb hat Milo Rau Peter Thiel am Wochenende wieder ausgeladen. Trotzdem geht die Debatte um den Tech-Milliardären weiter. Warum?

0: Aber letztlich hat Milo Rau mit der Wiederausladung Peter Thiels, so finden viele, den Rechtsradikalen eine Steilvorlage geliefert. Die können jetzt wieder schreien, seht her, Cancel Culture, mit der Diversität, von der die Linken immer reden, ist es gar nicht so weit her. Das ist alles eine leere Phrase. Zusammengefasst, die ganze Affäre kann man auch sehen als einen Sieg für Peter Thiel und seine Freunde auf allen Linien.
1: Aber wie hoch schlagen die Wellen denn wirklich nach? Jetzt, wo die Entscheidung getroffen wurde?
0: Die Aufregung in den letzten Tagen war gewaltig, jetzt ist sie nur noch groß, so würde ich das zusammenfassen. Wen will Milo Rau nächstes Jahr einladen, fragen jetzt manche. Will der Festwochenintendant in seiner Allumarmer-Geste nächstes Jahr vielleicht einen Vertreter der Taliban nach Wien holen oder eine Klitorisbeschneiderin aus der Subsahara, um mit diesen Leuten über Frauenrechte zu diskutieren? So ungefähr sind die Argumente, die derzeit in Wien diskutiert werden. Milo Rau hat sich, wie man in Wien sagt, in einen ganz schönen Ballerwatsch hineinmanövriert, in ein diskursives Minenfeld, aus dem man nur schwer wieder herauskommen kann. Deshalb werden die Diskussionen wohl noch ein paar Tage weitergehen.
1: Und in der österreichischen Presse ist von Rücktrittsforderungen die Rede von Intendant Milo Rau. Sind die ernst zu nehmen?
0: Die sind so ernst zu nehmen, wie politische Rituale eben ernst zu nehmen sind. Es sind die beiden Oppositionsparteien in der Stadt Wien, die Milo Raus Rücktritt fordern. Die bürgerliche ÖVP hat ihre Kritik so formuliert, ich zitiere, wenn sich die Wiener Festwochen allein als linke Echokammer verstehen wollen, brauchen wir sie schlichtweg nicht. Und die rechtspopulistische FPÖ, die fordert Milo Raus Rücktritt ja beinahe schon habituell. Das haben die FPÖ-Leute schon ein halbes Dutzend Mal gemacht. Also ich würde sagen, das sind politische Rituale, das muss so sein in einer Demokratie, aber große Auswirkungen hat das noch nicht.
1: Und Milo Rau selber ist da bekannt für Provokationen. Wie steht es grundsätzlich um seine Beliebtheit?
0: Milo Rau war vor 2 Jahren sehr beliebt, als er bei den Festwochen angetreten ist. Er hat neuen Schwung in das Festival gebracht. Er hat es geöffnet, hieß es, er habe neue Publikumsschichten erschlossen. Letztes Jahr ist seine Beliebtheit dann deutlich gesunken, nachdem er auf der Homepage der Wiener Festwochen einen offenen Brief zum, wie er es nannte, Völkermord in Gaza veröffentlicht hat. Das hat damals eine Riesenempörung ausgelöst. Rau musste zurückrudern und jetzt kam in den letzten Tagen die Peter-Thiel-Affäre dazu, bei der Milo Rau auch wieder keine gute Figur gemacht hat. Wiens sozialdemokratische Kulturstadträtin Veronika Kaup-Hasler, die hält dem Intendanten noch den Rücken frei. Aber wie lange das noch so sein wird, kann im Moment niemand sagen. Milo Rau, würde ich meinen, sollte nächstes Jahr tunlichst davon Abstand nehmen, einen Taliban einzuladen. Dann könnte seine Beliebtheit wieder steigen.
2: Die Einschätzung von Günter Keindelsdorfer aus Wien. Die Wiener Festspiele dauern noch rund 2 Wochen und zu Gast ist das freie Ensemble Opera Aperta. Das Ensemble hat 2020 in Kiew ein eigenes Haus für experimentelles Musiktheater gegründet. Seit dem Krieg in der Ukraine ist das Haus in den Hintergrund gerückt. Das Ensemble Opera Aperta arbeitet aber weiter und ist mit dem Stück Modranit Songs of a Winter War an den Wiener Festwochen. Die Oper wurde zu Kriegszeiten geschrieben und ist politisch aufgeladen. Jörn Florian Fuchs hat das Stück an den Wiener Festwochen gesehen und Caroline Lüchinger hat ihn gefragt, was einen da erwartet.
3: Erstmal weiß man gar nicht, was passiert, weil Songs of Winter War, da ist natürlich der Krieg schon thematisiert. Ich war sehr überrascht über das Ganze. Es beginnt zunächst mit einer Rede eines der Theatermacher, der ein bisschen politisch auch durchaus wird. Der spricht dann über Anna Netrebko und Theodor Korensis und über die vielen Russen, die immer noch gespielt werden im Westen. Und der kritisiert das eigentlich ziemlich und sieht so die Ukrainer als die Underdogs. Und dann erklärt er, was das Kollektiv macht und wie schwierig die Bedingungen sind. Sie haben ein Stück geschrieben, wo es um Tschernobyl geht. Das wurde noch bis vor einer Woche offenbar gespielt in Kiew und dann ist eine Bombe eingeschlagen, die Kulissen sind zerstört. Und man macht aber weiter. Also unter diesen prekären Bedingungen arbeitet dieses Kollektiv immer weiter, geht auch auf Tour. Und was ich jetzt interessant finde, es ist gar nicht so viel direkter Bezug auf den Krieg. Wir sehen zwar Videos mit Augenprothesen, riesenhaft, aber es ist eher so, dass sich da eine Gemeinschaft bildet von Kunstschaffenden, die sich versucht, zum Teil sogar durch Gebete,

0: und durch Rituale offenbar zu wappnen gegen das Grauen außerhalb und gegen den Krieg. Das ist eigentlich das Zentrale, das Bannen des Krieges durch auch eine Feier des Lebens.
1: Also ist auf der Bühne der Krieg gar nicht so das Thema?
0: Der ist das Thema in kleinen Szenen, wenn sich das Kollektiv zum Beispiel neu formt, wenn es so kleine Kämpfe gibt, kleine Aggressionen in diesem Team. Das Team übrigens, das sind sowohl die Musikerinnen und Musiker, die Instrumente spielen, die singen aber auch, die tanzen. Das heißt, die agieren als Multitalente im Wortsinne. Und sie sind im zweiten Teil des Abends plötzlich nackt. Und sie spielen mit ihren Brüsten, mit allen möglichen und unmöglichen Körperteilen, spielen sie auf der Bühne halb zerstörte Klaviere. Das klingt unglaublich extrem laut. Später werden ihnen Kuhglocken umgehangen und sie, das ist auch ein heidnisches Ritual, worauf das anspielt. Und diese Kuhglocken sind zunächst total poetisch. Eine junge Frau, die diese Glocke dort trägt und plötzlich kommt die zweite, dritte, vierte, fünfte. Und dann ist das gesamte Ensemble wird buchstäblich niedergedrückt von diesen Kuhglocken und gleichzeitig machen sie einen ohrenbetäubenden Krach. Also zwischen Poesie und eben einem Bild, das jeder versteht. Ein Körper, ein Mensch wird erniedrigt, wird praktisch in den buchstäblich zu Boden gedrückt. Dass dieser ständige Wechsel, den fand ich extrem eindringlich. Vielleicht hören wir mal in diese Musik hinein, wie das klingt, auch die Kontraste der Musik.

0: Ui, das klingt aber ziemlich hart. Da geht's wild zu und her.
1: Ja, und auf der anderen Seite kommt dann immer wieder ein kleines bisschen Humor mit rein. Es wird, weil dieses Stück Motranit vom Titel, das ist auch ein Fest der Mütter, der Weiblichkeit, der Fruchtbarkeit. Und das wird ein bisschen beschworen, indem es einen italienischen Schlager gibt, der die Mütter besingt. Ganz kurz als ironischen Bruch. Es gibt auch ein Q&A, in dem Sinn, dass das Ensemble uns Fragen im Publikum stellt, was wir von dem Ganzen denn halten, ob wir sozusagen klarkommen. Das ist aber alles so gut getimt und nicht übertrieben ausführlich jetzt oder übergriffig, moralisch oder so, das ist es überhaupt nicht, dass wir ständig in einem Wechselbad sind der Gefühle. Mal erheitert, dann plötzlich erschreckt. Und mir gefällt eben auch vor allen Dingen, dass man diese Nacktheit dort total sinnvoll einsetzt. Das ist nicht irgendwie nur ein Effekt, sondern das hat was sehr, sehr Berührendes, auch wie sich so eine Körperskulptur entwickelt, wie diese Körper ineinander übergehen und sich lösen. Und ganz am Schluss gibt es keinen Applaus, das heißt, das Publikum applaudiert heftig, aber es zeigt sich niemand. Es bleibt eine Frau blumenbegrenzt am Boden liegen und die Bühnenarbeiter kommen und räumen das Ganze auf. Das ist schon ein sehr, sehr existenzieller Abend, der auf eine ungewöhnliche Weise mit dem Krieg und den Bedingungen, Kunst unter Kriegszuständen zu machen, umgeht.
2: Wild, wirr, aber sehr ausdrucksstark, so lautet das Fazit von Jörn Florian Fuchs zur Oper Motranit, Songs of a Winter War. Das Stück des Ensembles Opera Aperta wird aktuell an den Wiener Festwochen gezeigt.
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2: Erkennen Sie das?

0: Die Trickfilmserie Heidi, ausgerechnet diese japanische Serie, hat die Schweizer Kindergeschichte von Johanna Spyri in den 1970ern auch hierzulande wieder populär gemacht. Kreiert wurde die Serie von Isao Takahata. Der Regisseur ist 2018 verstorben, gilt aber nach wie vor als einer der größten Meister des Animationsfilms überhaupt. Das Lausanner Museum für Design und angewandte Kunst MÜDAG zeigt aktuell eine Ausstellung über Takahatas Werke in Zusammenarbeit mit dem japanischen Studio Ghibli. Im Zentrum stehen Heidi und Takahatas Verbindung zur westlichen Literatur und Kunst. Brigitte Hering hat die Ausstellung besucht.
1: Wer die Ausstellungsräume im MÜDAG betritt, hört Klänge, die vertraut sind und doch fremd. Es ist der Titelsong der japanischen Originalversion der Zeichentrickserie Heidi. Die Ausstellung über den japanischen Animationsfilmemacher Isao Takahata ist ein Fest fürs Auge. Ganze Wände sind mit Szenenbildern aus seinen Filmen bemalt, auf andere Wände werden Filmausschnitte aus seinen Werken projiziert. Große Porträts von Takahata hängen dazwischen. Dazu viele Skizzen, Drehbücher und Storyboards seiner Filme, auch originale handbemalte Zelluloidfolien, die eigentlichen Filmvorlagen. Marco Costantini ist Direktor des MÜDAG. Er hat diese Ausstellung über Isao Takahata initiiert. Ihn habe interessiert, warum ein Japaner eine Schweizer Geschichte aufgriff und wie dieser japanische Blick auf die Schweiz im Animationsfilm aussieht.
2: J'étais intéressé de savoir comment un Japonais s'était emparé d'une histoire suisse et comment le Japon regardait la Suisse dans le cinéma d'animation.
1: Diesen Blick auf die Schweiz kann man in Heidi sehen. Berge, Holzhütten, der Alpöhi, Geißen. Als Takahatas Serie 1974 ins Fernsehen kam, habe sie bei den Japanerinnen und Japanern tatsächlich das Interesse an der Schweiz geweckt.
2: Le fait que Takahata ait fait cette série de Heidi effectivement a contribué à donner envie aux Japonais ensuite de venir en Suisse.
1: Die Ausstellung im MÜDAG ist Takahatas Gesamtwerk gewidmet. Der Filme machte wie Die letzten Glühwürmchen oder sein letztes wunderbares Werk Die Legende der Prinzessin Kaguya. Daneben beleuchtet ein Ausstellungsteil Isao Takahatas Beziehung zur Schweiz und zur westlichen Literatur und Kultur insgesamt. Takahata studierte französische Literatur und liebte das westliche Kino. Das habe ihn stark inspiriert, sagt Marco Costantini.
2: Isao Takahata s'est beaucoup inspiré du cinéma occidental et donc ce regard, la manière des occidentaux d'écrire des histoires était pour lui fondamental.
1: Der westliche Blick und die Art, Geschichten zu erzählen, seien für ihn grundlegend wichtig gewesen. Takahata selbst sprach von der Erfindung der animierten Wirklichkeit. Fotos zeigen Takahata auf Recherchereisen für Heidi im Bündnerland. Mit auf den Fotos auch dabei der Anime-Regisseur Hayao Miyazaki. Mit ihm gründete Takahata später, 1985, das Studio Ghibli. Für Heidi hatte Takahata den damals noch unbekannten Zeichner engagiert. Denn, so erfährt man auch in der Ausstellung, Isao Takahata zeichnete selbst nicht. Er schrieb die Filme und engagierte jeweils talentierte Zeichner dafür. Diese Skizzen von Hayao Miyazaki und anderen Künstlern sind die eigentlichen Kunstwerke dieser Ausstellung. Wenige Striche erzählen ganze Geschichten. Zum Beispiel sehen wir, wie aus einem bezopften, schüchternen Mädchen in wenigen Skizzen die kurzhaarige, burschikose Heidi entsteht. Takahatas Beziehung zur Schweiz, die mit Heidi anfing, gipfelte 2009 in der Verleihung des Goldenen Leoparden am Filmfestival Locarno. Dort wurde er für sein Lebenswerk ausgezeichnet. Auch dieser Leopard ist zu sehen. Er wacht am Ausgang dieser wunderbaren Ausstellung über Isao Takahata und sein Werk.
0: Die Ausstellung Isao Takahata im Lausanner Museum MÜDAG läuft noch bis Ende September. Verzögerung gibt es hingegen bei der Eröffnung des Kunstwerks «La Caverne du Pont Neuf» in Paris. Der französische Künstler G.R. hat die berühmte Brücke verhüllt. Es ist eine Hommage an das Verhüllungskunstduo Christo und Jean-Claude. Eigentlich wäre die Eröffnung am kommenden Samstag geplant gewesen. Nun sei die aufblasbare Hüllenlandschaft aber beschädigt worden, wie die Verantwortlichen melden. Ein Team aus technischen Expertinnen und Experten klärt aktuell, wie es dazu kommen konnte. Wann die Caverne du Pont Neuf eröffnen kann, ist zurzeit noch offen. Wir bleiben bei Brücken, diesen beeindruckenden Bauwerken, die die Macht haben, uns zu verbinden, aber auch zu trennen, konkret wie auch metaphorisch. Wir können zum Beispiel eine Brücke schlagen, also Dinge in den Zusammenhang bringen, eine Verbindung herstellen. Und natürlich bringen Brücken in der Realität zwei Seiten zusammen, Landschaften, Länder, Völker, Verbindungen, die allerdings auch gekappt oder missbraucht werden können. Der schottische Arzt und Buchautor Gavin Francis war schon als Kind fasziniert von Brücken. In seinem neuen Buch reist er über 25 Brücken um die Welt und erzählt anhand dieser Bauwerke eine kurze Geschichte der Verbundenheit. Andrea Schwitzer stellt uns das Buch vor.
3: Es scheint, als würden drei riesige, kugelförmige Fischernetze über dem Wasser schweben. Doch sie sind mit einer Linie verbunden. Die Forth Rail Bridge in Schottland, UNESCO-Weltkulturerbe und ein Wunder der Ingenieurskunst.
4: 8 Millionen Nieten, 50.000 Tonnen Metall, rostrote Stahlplatten, zwei Türme, 113 Meter hoch, Tote während der siebenjährigen Bauphase, 57, Eröffnungsjahr 1890.
3: Gavin Francis ist als 12-Jähriger über die Forth Rail Bridge gejoggt. Hin und her und hin und her. Ein Spendenlauf über die Brücke seiner Heimat. Viele weitere Brücken hat er später auf der ganzen Welt erkundet. 25 davon stellt er vor, was er immer verknüpft mit Wissenswertem zu Bau und Konstruktion, zur Geschichte der Region, der weltpolitischen Lage, Sagen und Mythen und seiner Weltenbummler-Erfahrung. Seine erste Reise führte ihn nach London.
5: Von ein paar Jahrhunderten abgesehen hat es immer Brücken über die Themse gegeben, seit die Römer ihre erste Garnison in Londinium gründeten und in den dunklen Wäldern Bäume fällten, um den Fluss zu verteidigen, einen Übergang zu bauen und die Briten zu unterdrücken.
3: Das waren Vorläufer der London Bridge.
5: Aus Shakespeares Briefen wissen wir, dass er in der Nähe des nördlichen Brückenkopfes wohnte. Zeitgenössische Stiche zeigen, dass er dort jeden Tag unter zahlreichen Eisenpfählen hindurchging, auf denen die Köpfe Enthaupteter aufgespießt waren. Die Brücke war nicht nur ein Flussübergang, sondern auch ein Mittel der sozialen Kontrolle.
3: Wie Kurzgeschichten muten die Kapitel über die einzelnen Brücken an. Sie sind informativ, kurzweilig und manchmal auch etwas gar persönlich ausschweifend geschrieben. Der Text steht im Vordergrund und wird nur von wenigen Schwarz-Weiß-Fotografien unterbrochen. Manche Zeilen stechen wie brennende Mahnmale hervor, etwa wenn es um die kriegerische Geschichte zwischen Afghanistan und Pakistan geht.
6: Vor der Etok-Brücke östlich von Peshawar vermischt sich das warme, braune Wasser des Kabul mit dem methylenblauen des Indus. Die beiden Flüsse verlaufen ein paar hundert Meter weit parallel zueinander, als hätten sie Angst, ihre getrennten Identitäten aufzugeben. Sie passieren die Etok-Brücke in unbehaglicher Koexistenz.
3: Im Krieg werden Brücken als erstes in die Luft gejagt. Wer unter der Brücke landet, lebt im Schatten, in der Obdachlosigkeit. Das zeigt sich etwa bei vielen Brücken in New York. Brücken erinnern auch an Kolonialismus, Gewalt, Flucht. Etwa die Allenby-Brücke über den Jordan.
6: Die Palästinenser, die 1948 oder 1967 über den Jordan nach Osten flohen, machen mehr als 60% der jordanischen Bevölkerung aus. Viele von ihnen kamen über die Allenby-Brücke. Sie ist nach dem britischen General benannt, dessen Truppen sie im Ersten Weltkrieg während ihres Feldzugs gegen die osmanische Türkei erbauten.
3: Gavin Francis zeigt mit seinem Buch, dass Brücken viel mehr sind als imposante Bauwerke, mehr als Projektionsflächen für Träume und Reisefantasien. Eine Botschaft ist ihm dabei besonders wichtig. Grenzen dürfen bestehen, sollten aber gut überlegt gezogen werden. Brücken dagegen sollten immer in friedlicher Absicht gebaut werden, damit sie Verbundenheit nicht nur symbolisieren, sondern auch tatsächlich möglich machen.
0: Gavin Francis Buch heißt Eine kurze Geschichte der Verbundenheit über 25 Brücken um die Welt. Es ist erschienen bei Dumont. Und zum Schluss geht es um ein Problem, das immer größer wird: Fälschungen und Designklau. Jährlich gehen der Schweizer Wirtschaft dadurch rund 4,5 Milliarden Franken verloren. Betroffen sind bekannte Marken von der Uhren über die Bekleidungs- bis zur Elektronikindustrie. Aber unter Fälschungen leiden auch kleine Kreativunternehmen und Start-ups und die haben wenig Mittel, um sich dagegen zu wehren. Irene Grütter.
7: Wer eine gute Idee hat und erfolgreich ein Produkt lancieren kann, ruft unfreiwillig auch Fälscher auf den Plan. Das hat Bernd Frenzel erfahren, Architekt und Produktdesigner aus Basel. Er entwickelte eine formschöne Halterung für iPads, ein raffiniertes Holzobjekt, das ein Tablet in drei verschiedenen Stellungen aufrechthalten kann, allein durch das Austarieren der Schwerpunkte.
8: Auch wenn das Produkt einfach aussieht, ist es doch mit viel Entwicklungsaufwand verbunden, nicht nur im Design, sondern auch, dass man eben die Produktion gerade mit dem Holz so hinkriegt, dass es dann auch gut funktioniert.
7: Das Echo ist groß, als Bernd Frenzel seine Idee nach langem Tüfteln auf einer Crowdfunding-Plattform präsentiert, um das Startkapital zu beschaffen. Die Finanzierung gelingt in Kürze. Allerdings stehen schon die Trittbrettfahrer bereit.
8: Damals schon in der ersten Woche habe ich sehr viele Fragen zu dem Patentschutz bekommen. Und das waren alles chinesische.
7: Glücklicherweise hat Bernd Frenzel Patente und Designschutz in mehreren Ländern angemeldet. Er lanciert die Tablethalterung mit Erfolg. Über seine Basler Firma Johann verkauft er rund 3'000 bis 4'000 Stück pro Jahr. Doch im Jahr 2020 stellt er erstmals fest, dass Kopien kursieren.
8: Das hat sich dann herausgestellt, dass es ein chinesischer Hersteller war, der die Produkte über verschiedene Plattformen vertrieben hat. Der kopiert wirklich 1:1.
7: Und das deutlich günstiger als das Original, das Bernd Frenzel in aufwendiger Handarbeit in italienischen und deutschen Werkstätten fertigen lässt. Juristisch gegen Fälscher vorzugehen, das sei schwierig für ein Start-up, das keine Rechtsabteilung im Rücken hat, sagt Bernd Frenzel. Das bestätigt Robert Stutz. Der Berner Rechtsanwalt ist spezialisiert auf Designschutz.
9: Wenn ich ein Gerichtsverfahren anzettle, weil ein Abmahnschreiben gegen einen Fälscher keine Früchte trägt, dann muss ich sofort mit Summen im fünf- oder sechsstelligen Bereich rechnen.
7: Trotz des Ärgers wirkt Bernd Frenzel erstaunlich gelassen. Eine bewusste Haltung, um seine Energien auf seine eigentliche Arbeit zu konzentrieren.
8: Das ist dann immer eine Abwägung, wie man seine Ressourcen und Kosten sinnvoll verteilt. Also ich versuche lieber nach vorne zu schauen und mein eigenes Geschäft voranzutreiben, als dort meine Energie reinzustecken.
0: Sagt Bernd Frenzel von der Firma Johann in Basel. Und das war es für den Moment aus Kultur und Gesellschaft. Am Mikrofon war Bodo Frick.

0: Die Nachrichten von SRF um 22.30 Uhr mit Konrad Muschk und diesen Schwerpunkten. Telefone abhören und Räume verwanzen. Das soll der Nachrichtendienst des Bundes in Zukunft auch bei der Überwachung gewaltbereiter Extremisten dürfen, findet der Nationalrat. Und Verluste von über 200 Millionen Franken. Der Kanton Waadt beziffert die Summe, die ihm durch die zu tiefe Besteuerung vermögender Personen entgangen ist. Das Wetter am Vormittag teils sonnig, im Laufe des Nachmittags aufkommender Regen um 20 Grad. Telefone abhören oder Autos mit Peilsendern ausstatten. Heute darf das der Nachrichtendienst des Bundes nur, wenn er beispielsweise Terrorverdächtige oder Spione überwacht. In Zukunft soll das auch bei gewaltbereiten Links- oder Rechtsextremen möglich sein. Das will der Nationalrat. Aus dem Bundeshaus Frank Estermann.
1: Gewaltbereite Extremistinnen und Extremisten seien eine wachsende Bedrohung, fand eine Mehrheit des Nationalrats. Wie diese Bedrohung aussehe, sei klar, sagte der Berner Mitte-Nationalrat Reto Nause.
2: Wir haben in der jüngsten Vergangenheit in verschiedenen Schweizer Städten gewalttätige Demonstrationen erlebt, die nur mit sehr viel Glück nicht zu Schwerverletzten oder gar zu Toten geführt haben. Es ist höchste Zeit, dass wir diesem Phänomen nun endlich entschlossen entgegentreten.
1: Widerstand gegen eine Ausweitung der Überwachungsmöglichkeiten kam von links. Die grüne Nationalrätin Greta Gysin kritisierte, es sei gar nicht definiert, was der Begriff gewaltbereiter Extremismus überhaupt umfasse.
3: Diese Instrumente sollen den schwersten und klar definierten Bedrohungen vorbehalten bleiben. Solange keine klare Definition des gewalttätigen Extremismus vorliegt, sollten wir die bestehende Regelung beibehalten.
1: Durchgesetzt haben sich die Bürgerlichen. Und auch in anderen Punkten lehnte der Rat Änderungsanträge von links ab.
0: Der Bund soll sich nochmals mit einem Verbot der Antifa-Bewegung befassen. Das fordert das Berner Kantonsparlament. Es hat einen entsprechenden Vorstoß angenommen. Die Bevölkerung habe genug von gewalttätigen Demonstrationen und verletzten Polizeikräften, argumentiert die bürgerliche Mehrheit. Gegen ein Verbot stimmten SP, Grüne und GLP. Sie sagten, Antifaschismus sei keine extremistische Ideologie, sondern eine demokratische Grundhaltung. Der Bundesrat hat im März einen ähnlichen Vorstoß aus dem Nationalrat abgelehnt. Für ein Verbot der Antifa fehle die rechtliche Grundlage, weil es sich um eine lose Bewegung und keine Organisation im engeren Sinne handle. Über 200 Millionen Franken an Steuern fehlen in der Waadtländer Staatskasse. Dies, weil der Kanton vermögende Bürgerinnen und Bürger während rund 10 Jahren zu tief besteuert hat. Die Steuerpraxis war zudem illegal. Westschweiz-Korrespondent Philipp Reichen.
4: Offiziell hieß es bislang, es sei unmöglich, die Steuerausfälle zu beziffern. Doch der politische Druck wurde zu groß. Und so hat die Regierung heute erstmals Zahlen publiziert. Zwischen 2009 und 2021 flossen insgesamt 202 Millionen Franken zu wenig in die Staatskasse. Dies, weil die Steuerverwaltung Bürgerinnen und Bürger, die hauptsächlich von ihrem Vermögen und Erträgen aus Immobilien, Anlagen oder Aktien leben, widerrechtlich zu tief besteuert hat. Fast 3.000 Steuerzahlenden wurde das Steuerprivileg gewährt. Rund 2.000 hätten es aber gar nie erhalten dürfen. Das hält ein Bericht der kantonalen Finanzkontrolle nun fest. Regierungspräsidentin Christel-Louise Brodaar spricht von einem schwerwiegenden Missstand, der nun aber aufgearbeitet und beseitigt sei. Aufgedeckt hatte den Missstand Regierungsrätin Valérie Dittli, der das Finanzdepartement im Mai 2025 entzogen worden war.
0: Nun zur weiteren Meldung des Tages in der Übersicht. National- und Ständerat sind sich weiter nicht einig, wie die 13. AHV-Rente finanziert werden soll. Der Nationalrat will sie nur über eine Erhöhung der Mehrwertsteuer finanzieren. Das Geschäft geht nun wieder in den Ständerat. Dieser hat sich bislang immer für eine Mischfinanzierung aus höherer Mehrwertsteuer und Lohnbeiträgen ausgesprochen. Die USA haben neue Zölle angekündigt. Davon betroffen ist auch die Schweiz, neben 59 weiteren Ländern. Schweizer Exporte in die USA sollen mit 12,5% Zoll belegt werden. Das schlägt der US-Handelsbeauftragte vor. Als Begründung sagt er, die Länder machten zu wenig gegen die Einfuhr von Produkten, die mit Zwangsarbeit hergestellt wurden. Trotz der geltenden Waffenruhe ist es im Nahen Osten zu weiteren Angriffen gekommen. Die iranischen Revolutionsgarden haben Raketen und Drohnen auf Bahrain und Kuwait abgefeuert, wie das zuständige US-Militärkommando mitteilte. Am internationalen Flughafen von Kuwait gab es ein Todesopfer und über 60 Verletzte, wie das dortige Verteidigungsministerium mitteilte. Zuvor hatten die USA erklärt, Luftangriffe auf Ziele nahe der Straße von Hormuz geflogen zu haben. Die Börsendaten von SIX. Der Swiss Market Index schließt bei 13.218 Punkten, 0,7% im Minus. Und der Dow Jones Index in New York fällt um 1,2%. Der Euro wird zu 91,88 Rappen gehandelt, der Dollar zu 79,21 Rappen. Das Wetter. Morgen Vormittag scheint trotz vieler Wolken gebietsweise die Sonne. Am Nachmittag kommt aus Westen verbreitet Regen auf. Die Temperatur erreicht 18 bis 23 Grad. Das waren Nachrichten von Radio SRF, verantwortlich Lukas Lüthi.
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6: Am Mikrofon begrüßt Sie Bodo Frick und heute geht es um ein Problem, wogegen sich kleine Kreativunternehmen und Startups kaum wehren können: Fälschungen und Designklau. Zuerst aber befassen wir uns mit dem Eklat an den Wiener Festwochen. Zu reden gibt dort der umstrittene Tech-Milliardär Peter Thiel. Der PayPal-Gründer gilt als einer der einflussreichsten Männer des Silicon Valley und als wichtiger Akteur des Rechtsrucks in den USA. Der Intendant der Wiener Festwochen, Milo Rau, hat ihn eingeladen, an einem öffentlichen Diskussionsabend teilzunehmen. Als Protest haben andere Künstler ihre Auftritte an den Wiener Festwochen abgesagt, andere haben gedroht, nicht zu kommen. Deshalb hat Milo Rau Peter Thiel am Wochenende wieder ausgeladen. Trotzdem geht die Debatte um den Tech-Milliardären weiter. Warum? Das wollte Jodok Hess von Kulturjournalist Günter Keindelsdorfer in Wien wissen.
7: Weil das Thema so heikel ist und weil die Frage, um die es bei dieser Affäre geht, eine grundsätzliche ist. Diese Frage lautet: Soll man mit Rechtsradikalen und Tech-Faschisten auf Kulturfestivals, Unis und in Theatern diskutieren? Soll man ihnen ein Forum geben oder soll man das nicht, weil man gegen extremistische Demagogie rhetorisch schlicht und einfach nicht ankommt und nicht ankommen kann? Das ist die Frage, die bei den Festwochen verhandelt wird. Man könnte das auch anderswo in Europa oder den USA so diskutieren. Und Milo Rau, so finden seine Kritikerinnen und Kritiker, habe zu naiv agiert, als er Peter Thiel eingeladen hat. Das mag gut gemeint gewesen sein, Stichwort mit rechten Reden und so weiter, aber letztlich hat Milo Rau mit der Wiederausladung Peter Thiels, so finden viele, den Rechtsradikalen eine Steilvorlage geliefert. Die können jetzt wieder schreien, seht her, Cancel Culture, mit der Diversität, von der die Linken immer reden, ist es gar nicht so weit her, das ist alles eine leere Phrase. Zusammengefasst, die ganze Affäre kann man auch sehen als einen Sieg für Peter Thiel und seine Freunde auf allen Linien.
8: Aber wie hoch schlagen die Wellen denn wirklich noch, jetzt wo die Entscheidung getroffen wurde?
7: Die Aufregung in den letzten Tagen war gewaltig, jetzt ist sie nur noch groß, so würde ich das zusammenfassen. Wen will Milo Rau nächstes Jahr einladen, fragen jetzt manche. Will der Festwochenintendant in seiner Allumarmer-Geste nächstes Jahr vielleicht einen Vertreter der Taliban nach Wien holen oder eine Klitorisbeschneiderin aus der Subsahara, um mit diesen Leuten über Frauenrechte zu diskutieren? So ungefähr sind die Argumente, die derzeit in Wien diskutiert werden. Milo Rau hat sich, wie man in Wien sagt, in einen ganz schönen Ballerwatsch hineinmanövriert, in ein diskursives Minenfeld, aus dem man nur schwer wieder herauskommen kann. Deshalb werden die Diskussionen wohl noch ein paar Tage weitergehen.
8: Und in der österreichischen Presse ist von Rücktrittsforderungen die Rede von Intendant Milo Rau. Sind die ernst zu nehmen?
7: die sind so ernst zu nehmen, wie politische Rituale eben ernst zu nehmen sind. Es sind die beiden Oppositionsparteien in der Stadt Wien, die Milo Raus Rücktritt fordern. Die bürgerliche ÖVP hat ihre Kritik so formuliert, ich zitiere, wenn sich die Wiener Festwochen allein als linke Echokammer verstehen wollen, brauchen wir sie schlichtweg nicht. Und die rechtspopulistische FPÖ, die fordert Milo Raus Rücktritt ja beinahe schon habituell. Das haben die FPÖ-Leute schon ein halbes Dutzend Mal gemacht. Also ich würde sagen, das sind politische Rituale. Das muss so sein in einer Demokratie, aber große Auswirkungen hat das noch nicht.
8: Und Milo Raus selber ist da bekannt für Provokationen. Wie steht es grundsätzlich um seine Beliebtheit?
7: Milo Raus war vor 2 Jahren sehr beliebt, als er bei den Festwochen angetreten ist. Er hat neuen Schwung in das Festival gebracht. Er hat es geöffnet, hieß es, er habe neue Publikumsschichten erschlossen. Letztes Jahr ist seine Beliebtheit dann deutlich gesunken, nachdem er auf der Homepage der Wiener Festwochen einen offenen Brief zum, wie er es nannte, Völkermord in Gaza veröffentlicht hat. Das hat damals eine Riesenempörung ausgelöst. Rau musste zurückrudern und jetzt kam in den letzten Tagen die Peter-Thiel-Affäre dazu, bei der Milo Rau auch wieder keine gute Figur gemacht hat. Wiens sozialdemokratische Kulturstadträtin Veronika Kaup-Hasler, die hält dem Intendanten noch den Rücken frei. Aber wie lange das noch so sein wird, kann im Moment niemand sagen. Milo Rau, würde ich meinen, sollte nächstes Jahr tunlichst davon Abstand nehmen, einen Taliban einzuladen. Dann könnte seine Beliebtheit wieder steigen.
6: Die Einschätzung von Günter Keindelsdorfer aus Wien. Die Wiener Festspiele dauern noch rund 2 Wochen und zu Gast ist das freie Ensemble Opera Aperta. Das Ensemble hat 2020 in Kiew ein eigenes Haus für experimentelles Musiktheater gegründet. Seit dem Krieg in der Ukraine ist das Haus in den Hintergrund gerückt. Das Ensemble Opera Aperta arbeitet aber weiter und ist mit dem Stück Modranit – Songs of a Winter War an den Wiener Festwochen. Die Oper wurde zu Kriegszeiten geschrieben und ist politisch aufgeladen. Jörn Florian Fuchs hat das Stück an den Wiener Festwochen gesehen und Caroline Lüchinger hat ihn gefragt, was einen da erwartet.
9: Erstmal weiß man gar nicht, was passiert, weil Songs of Winter War, da ist natürlich der Krieg schon thematisiert. Ich war sehr überrascht über das Ganze. Es beginnt zunächst mit einer Rede eines der Theatermacher, der ein bisschen politisch auch durchaus wird. Der spricht dann über Anna Netrebko und Theodor Korenzis und über die vielen Russen, die immer noch gespielt werden im Westen. Und der kritisiert das eigentlich ziemlich und sieht so die Ukrainer als die Underdogs. Und dann erklärt er, was das Kollektiv macht und wie schwierig die Bedingungen sind. Sie haben ein Stück geschrieben, wo es um Tschernobyl geht. Das wurde noch bis vor einer Woche offenbar gespielt in Kiew und dann ist eine Bombe eingeschlagen, die Kulissen sind zerstört. Und man macht aber weiter, also unter diesen prekären Bedingungen arbeitet dieses Kollektiv immer weiter, geht auch auf Tour. Und was ich jetzt interessant finde, es ist gar nicht so viel direkter Bezug auf den Krieg. Wir sehen zwar Videos mit Augenprothesen, riesenhaft, aber es ist eher so, dass sich da eine Gemeinschaft bildet von Kunstschaffenden, die sich versucht, zum Teil sogar durch Gebete und durch Rituale offenbar zu wappnen gegen das Grauen außerhalb und gegen den Krieg. Das ist eigentlich das Zentrale, das Bannen des Krieges durch auch eine Feier des Lebens.
10: Also ist auf der Bühne der Krieg gar nicht so das Thema?
9: Der ist das Thema in kleinen Szenen, wenn sich das Kollektiv zum Beispiel neu formt, wenn es so kleine Kämpfe gibt, kleine Aggressionen in diesem Team. Das Team übrigens, das sind sowohl die Musikerinnen und Musiker, die Instrumente spielen, die singen aber auch, die tanzen, das heißt, die agieren als Multitalente im Wortsinne und sie sind im zweiten Teil des Abends plötzlich nackt. Und sie spielen mit ihren Brüsten, mit allen möglichen und unmöglichen Körperteilen, spielen sie auf der Bühne halb zerstörte Klaviere. Das klingt unglaublich extrem laut. Später werden ihnen Kuhglocken umgehangen und sie, das ist auch ein heidnisches Ritual, worauf das anspielt. Und diese Kuhglocken sind zunächst total poetisch. Eine junge Frau, die diese Glocke dort trägt und plötzlich kommt die zweite, dritte, vierte, fünfte. Und dann ist das gesamte Ensemble wird buchstäblich niedergedrückt von diesen Kuhglocken und gleichzeitig machen sie einen ohrenbetäubenden Krach. Also zwischen Poesie und eben einem Bild, das jeder versteht. ein Körper, ein Mensch wird erniedrigt, wird praktisch in den buchstäblich zu Boden gedrückt, dass dieser ständige Wechsel, den fand ich extrem eindringlich. Vielleicht hören wir mal in diese Musik hinein, wie das klingt, auch die Kontraste der Musik.

0: Ui, das klingt aber ziemlich hart. Da geht's wild zu und her.
1: Ja, und auf der anderen Seite kommt dann immer wieder ein kleines bisschen Humor mit rein. Es wird, weil dieses Stück Motranit vom Titel, das ist auch ein Fest der Mütter, der Weiblichkeit, der Fruchtbarkeit. Und das wird ein bisschen beschworen, indem es einen italienischen Schlager gibt, der die Mütter besingt. Ganz kurz als ironischen Bruch. Es gibt auch ein Q&A, in dem Sinn, dass das Ensemble uns Fragen im Publikum stellt, was wir von dem Ganzen denn halten, ob wir sozusagen klarkommen. Das ist aber alles so gut getimt und nicht übertrieben ausführlich jetzt oder übergriffig, moralisch oder so, das ist es überhaupt nicht, dass wir ständig in einem Wechselbad sind der Gefühle. Mal erheitert, dann plötzlich erschreckt, und mir gefällt eben auch vor allen Dingen, dass man diese Nacktheit dort total sinnvoll einsetzt. Das ist nicht irgendwie nur ein Effekt, sondern das hat was sehr, sehr Berührendes, auch wie sich so eine Körperskulptur entwickelt, wie diese Körper ineinander übergehen und sich lösen. Und ganz am Schluss gibt es keinen Applaus, das heißt, das Publikum applaudiert heftig, aber es zeigt sich niemand. Es bleibt eine Frau blumenbekränzt am Boden liegen und die Bühnenarbeiter kommen und räumen das Ganze auf. Das ist schon ein sehr, sehr existenzieller Abend, der auf eine ungewöhnliche Weise mit dem Krieg und den Bedingungen, Kunst unter Kriegszuständen zu machen, umgeht.
2: Wild, wirr, aber sehr ausdrucksstark, so lautet das Fazit von Jörn Florian Fuchs zur Oper Motranit, Songs of a Winter War. Das Stück des Ensembles Opera Aperta wird aktuell an den Wiener Festwochen gezeigt.
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2: Erkennen Sie das?

0: Die Trickfilmserie Heidi, ausgerechnet diese japanische Serie, hat die Schweizer Kindergeschichte von Johanna Spyri in den 1970ern auch hierzulande wieder populär gemacht. Kreiert wurde die Serie von Isao Takahata. Der Regisseur ist 2018 verstorben, gilt aber nach wie vor als einer der größten Meister des Animationsfilms überhaupt. Das Lausanner Museum für Design und angewandte Kunst MÜDAK zeigt aktuell eine Ausstellung über Takahatas Werke in Zusammenarbeit mit dem japanischen Studio Ghibli. Im Zentrum stehen Heidi und Takahatas Verbindung zur westlichen Literatur und Kunst. Brigitte Hering hat die Ausstellung besucht.
1: Wer die Ausstellungsräume im MÜDAK betritt, hört Klänge, die vertraut sind und doch fremd. Es ist der Titelsong der japanischen Originalversion der Zeichentrickserie Heidi. Die Ausstellung über den japanischen Animationsfilmemacher Isao Takahata ist ein Fest fürs Auge. Ganze Wände sind mit Szenenbildern aus seinen Filmen bemalt. Auf andere Wände werden Filmausschnitte aus seinen Werken projiziert. Große Porträts von Takahata hängen dazwischen. Dazu viele Skizzen, Drehbücher und Storyboards seiner Filme. Auch originale handbemalte Zelluloidfolien, die eigentlichen Filmvorlagen. Marco Costantini ist Direktor des MÜDAK. Er hat diese Ausstellung über Isao Takahata initiiert. Ihn habe interessiert, warum ein Japaner eine Schweizer Geschichte aufgriff und wie dieser japanische Blick auf die Schweiz im Animationsfilm aussieht.
2: J'étais intéressé de savoir comment un Japonais s'était emparé d'une histoire suisse et comment le Japon regardait la Suisse dans le cinéma d'animation.
1: Diesen Blick auf die Schweiz kann man in Heidi sehen. Berge, Holzhütten, der Alpöhi, Geißen. Als Takahatas Serie 1974 ins Fernsehen kam, habe sie bei den Japanerinnen und Japanern tatsächlich das Interesse an der Schweiz geweckt.
2: Le fait que Takahata ait fait cette série de Heidi effectivement a contribué à donner envie aux Japonais ensuite de venir en Suisse.
1: Die Ausstellung im MÜDAK ist Takahatas Gesamtwerk gewidmet. Der Filmemacher wie Die letzten Glühwürmchen oder sein letztes wunderbares Werk, Die Legende der Prinzessin Kaguya. Daneben beleuchtet ein Ausstellungsteil Isao Takahatas Beziehung zur Schweiz und zur westlichen Literatur und Kultur insgesamt. Takahata studierte französische Literatur und liebte das westliche Kino. Das habe ihn stark inspiriert, sagt Marco Costantini.
2: Isao Takahata s'est beaucoup inspiré du cinéma occidental et donc ce regard, la manière des occidentaux d'écrire des histoires était pour lui fondamental.
1: Der westliche Blick und die Art, Geschichten zu erzählen, seien für ihn grundlegend wichtig gewesen. Takahata selbst sprach von der Erfindung der animierten Wirklichkeit. Fotos zeigen Takahata auf Recherchereisen für Heidi im Bündnerland. Mit auf den Fotos auch dabei der Anime-Regisseur Hayao Miyazaki. Mit ihm gründete Takahata später, 1985, das Studio Ghibli. Für Heidi hatte Takahata den damals noch unbekannten Zeichner engagiert. Denn, so erfährt man auch in der Ausstellung, Isao Takahata zeichnete selbst nicht. Er schrieb die Filme und engagierte jeweils talentierte Zeichner dafür. Diese Skizzen von Hayao Miyazaki und anderen Künstlern sind die eigentlichen Kunstwerke dieser Ausstellung. Wenige Striche erzählen ganze Geschichten. Zum Beispiel sehen wir, wie aus einem bezopften, schüchternen Mädchen in wenigen Skizzen die kurzhaarige, burschikose Heidi entsteht. Takahatas Beziehung zur Schweiz, die mit Heidi anfing, gipfelte 2009 in der Verleihung des Goldenen Leoparden am Filmfestival Locarno. Dort wurde er für sein Lebenswerk ausgezeichnet. Auch dieser Leopard ist zu sehen. Er wacht am Ausgang dieser wunderbaren Ausstellung über Isao Takahata und sein Werk.
0: Die Ausstellung Isao Takahata im Lausanner Museum MÜDAK läuft noch bis Ende September. Verzögerung gibt es hingegen bei der Eröffnung des Kunstwerks «La Caverne du Pont Neuf» in Paris. Der französische Künstler G.R. hat die berühmte Brücke verhüllt. Es ist eine Hommage an das Verhüllungskunstduo Christo und Jean-Claude. Eigentlich wäre die Eröffnung am kommenden Samstag geplant gewesen. Nun sei die aufblasbare Höhlenlandschaft aber beschädigt worden, wie die Verantwortlichen melden. Ein Team aus technischen Expertinnen und Experten klärt aktuell, wie es dazu kommen konnte. Wann die Caverne du Pont Neuf eröffnen kann, ist zurzeit noch offen. Wir bleiben bei Brücken, diesen beeindruckenden Bauwerken, die die Macht haben, uns zu verbinden, aber auch zu trennen, konkret wie auch metaphorisch. Wir können zum Beispiel eine Brücke schlagen, also Dinge in den Zusammenhang bringen, eine Verbindung herstellen. Und natürlich bringen Brücken in der Realität zwei Seiten zusammen, Landschaften, Länder, Völker, Verbindungen, die allerdings auch gekappt oder missbraucht werden können. Der schottische Arzt und Buchautor Gavin Francis war schon als Kind fasziniert von Brücken. In seinem neuen Buch reist er über 25 Brücken um die Welt und erzählt anhand dieser Bauwerke eine kurze Geschichte der Verbundenheit. Andrea Schwitzer stellt uns das Buch vor.
3: Es scheint, als würden drei riesige, kugelförmige Fischernetze über dem Wasser schweben. Doch sie sind mit einer Linie verbunden. Die Forth Rail Bridge in Schottland, UNESCO-Weltkulturerbe und ein Wunder der Ingenieurskunst.
4: 8 Millionen Nieten, 50.000 Tonnen Metall, rostrote Stahlplatten, 2 Türme, 113 Meter hoch, Tote während der 7-jährigen Bauphase, 57, Eröffnungsjahr 1890.
3: Gavin Francis ist als 12-Jähriger über die Forth Rail Bridge gejoggt. Hin und her und hin und her. Ein Spendenlauf über die Brücke seiner Heimat. Viele weitere Brücken hat er später auf der ganzen Welt erkundet. 25 davon stellt er vor, was er immer verknüpft mit Wissenswertem zu Bau und Konstruktion, zur Geschichte der Region, der weltpolitischen Lage, Sagen und Mythen und seiner Weltenbummler-Erfahrung. Seine erste Reise führte ihn nach London.
5: Von ein paar Jahrhunderten abgesehen hat es immer Brücken über die Themse gegeben, seit die Römer ihre erste Garnison in Londinium gründeten und in den dunklen Wäldern Bäume fällten, um den Fluss zu verteidigen, einen Übergang zu bauen und die Briten zu unterdrücken.
3: Das waren Vorläufer der London Bridge.
5: Aus Shakespeares Briefen wissen wir, dass er in der Nähe des nördlichen Brückenkopfes wohnte. Zeitgenössische Stiche zeigen, dass er dort jeden Tag unter zahlreichen Eisenpfählen hindurchging, auf denen die Köpfe Enthaupteter aufgespießt waren. Die Brücke war nicht nur ein Flussübergang, sondern auch ein Mittel der sozialen Kontrolle.
3: Wie Kurzgeschichten muten die Kapitel über die einzelnen Brücken an. Sie sind informativ, kurzweilig und manchmal auch etwas gar persönlich ausschweifend geschrieben. Der Text steht im Vordergrund und wird nur von wenigen Schwarz-Weiß-Fotografien unterbrochen. Manche Zeilen stechen wie brennende Mahnmale hervor, etwa wenn es um die kriegerische Geschichte zwischen Afghanistan und Pakistan geht.
6: Vor der Attock-Brücke östlich von Peshawar vermischt sich das warme, braune Wasser des Kabul mit dem methylenblauen des Indus. Die beiden Flüsse verlaufen ein paar hundert Meter weit parallel zueinander, als hätten sie Angst, ihre getrennten Identitäten aufzugeben. Sie passieren die Attock-Brücke in unbehaglicher Koexistenz.
3: Im Krieg werden Brücken als erstes in die Luft gejagt. Wer unter der Brücke landet, lebt im Schatten, in der Obdachlosigkeit. Das zeigt sich etwa bei vielen Brücken in New York. Brücken erinnern auch an Kolonialismus, Gewalt, Flucht. Etwa die Allenby-Brücke über den Jordan.
6: Die Palästinenser, die 1948 oder 1967 über den Jordan nach Osten flohen, machen mehr als 60% der jordanischen Bevölkerung aus. Viele von ihnen kamen über die Allenby-Brücke. Sie ist nach dem britischen General benannt, dessen Truppen sie im Ersten Weltkrieg während ihres Feldzugs gegen die osmanische Türkei erbauten.
3: Gavin Francis zeigt mit seinem Buch, dass Brücken viel mehr sind als imposante Bauwerke, mehr als Projektionsflächen für Träume und Reisefantasien. Eine Botschaft ist ihm dabei besonders wichtig. Grenzen dürfen bestehen, sollten aber gut überlegt gezogen werden. Brücken dagegen sollten immer in friedlicher Absicht gebaut werden, damit sie Verbundenheit nicht nur symbolisieren, sondern auch tatsächlich möglich machen.
0: Gavin Francis' Buch heißt «Eine kurze Geschichte der Verbundenheit über 25 Brücken um die Welt». Es ist erschienen bei Dumont. Und zum Schluss geht es um ein Problem, das immer größer wird – Fälschungen und Designklau. Jährlich gehen der Schweizer Wirtschaft dadurch rund 4,5 Milliarden Franken verloren. Betroffen sind bekannte Marken von der Uhren- über die Bekleidungs- bis zur Elektronikindustrie. Aber unter Fälschungen leiden auch kleine Kreativunternehmen und Start-ups und die haben wenig Mittel, um sich dagegen zu wehren. Irene Grütter.
7: Wer eine gute Idee hat und erfolgreich ein Produkt lancieren kann, ruft unfreiwillig auch Fälscher auf den Plan. Das hat Bernd Frenzel erfahren, Architekt und Produktdesigner aus Basel. Er entwickelte eine formschöne Halterung für iPads, ein raffiniertes Holzobjekt, das ein Tablet in drei verschiedenen Stellungen aufrechthalten kann, allein durch das Austarieren der Schwerpunkte.
8: Auch wenn das Produkt einfach aussieht, ist es doch mit viel Entwicklungsaufwand verbunden, nicht nur im Design, sondern auch, dass man eben die Produktion gerade mit dem Holz so hinkriegt, dass es dann auch gut funktioniert.
7: Das Echo ist groß, als Bernd Frenzel seine Idee nach langem Tüfteln auf einer Crowdfunding-Plattform präsentiert, um das Startkapital zu beschaffen. Die Finanzierung gelingt in Kürze. Allerdings stehen schon die Trittbrettfahrer bereit.
8: Damals schon in der ersten Woche habe ich sehr viele Fragen zu dem Patentschutz bekommen. Und das waren alles chinesische.
7: Glücklicherweise hat Bernd Frenzel Patente und Designschutz in mehreren Ländern angemeldet. Er lanciert die Tablethalterung mit Erfolg. Über seine Basler Firma Johann verkauft er rund 3'000 bis 4'000 Stück pro Jahr. Doch im Jahr 2020 stellt er erstmals fest, dass Kopien kursieren.
8: Das hat sich dann herausgestellt, dass es ein chinesischer Hersteller war, der die Produkte über verschiedene Plattformen vertrieben hat. Der kopiert wirklich 1:1.
7: Und das deutlich günstiger als das Original, das Bernd Frenzel in aufwendiger Handarbeit in italienischen und deutschen Werkstätten fertigen lässt. Juristisch gegen Fälscher vorzugehen, das sei schwierig für ein Start-up, das keine Rechtsabteilung im Rücken hat, sagt Bernd Frenzel. Das bestätigt Robert Stutz. Der Berner Rechtsanwalt ist spezialisiert auf Designschutz.
9: Wenn ich ein Gerichtsverfahren anzettle, weil ein Abmahnschreiben gegen einen Fälscher keine Früchte trägt, dann muss ich sofort mit Summen im fünf- oder sechsstelligen Bereich rechnen.
7: Trotz des Ärgers wirkt Bernd Frenzel erstaunlich gelassen. Eine bewusste Haltung, um seine Energien auf seine eigentliche Arbeit zu konzentrieren.
8: Das ist dann immer eine Abwägung, wie man seine Ressourcen und Kosten sinnvoll verteilt. Also ich versuche lieber nach vorne zu schauen und mein eigenes Geschäft voranzutreiben, als dort meine Energie reinzustecken.
0: Sagt Bernd Frenzel von der Firma Johann in Basel. Und das war es für den Moment aus Kultur und Gesellschaft. Am Mikrofon war Bodo Frick.

0: Die Nachrichten von SRF um 11 mit Roger Brendlin. Verhandeln sie noch oder nicht, der Iran und die USA? Diese Frage stand in den letzten Tagen im Raum, nachdem die iranische Nachrichtenagentur TASNIM ihm Anfang Woche gemeldet hatte, der Iran wolle die Gespräche mit den USA nicht mehr weiterführen. Nun sagt der iranische Außenminister aber, Abbas Araghchi, dass der Kontakt zu den USA weiterhin bestehe. Bei den Verhandlungen seien jedoch keine Fortschritte erzielt worden. Außenminister Araghchi sagte im Interview mit einem libanesischen Fernsehsender zudem, wenn Israel die libanesische Hauptstadt Beirut angreife, dann sei der Iran bereit, den Krieg wieder aufzunehmen und Ziele in Israel anzugreifen. Weiter mit zwei Kurzmeldungen. US-Präsident Donald Trump kommt Mitte Juni an den Genfer See auf die französische Seite. Er will nämlich am G7-Gipfel in Évian-les-Bains definitiv teilnehmen. Das schreibt Trump auf seiner Plattform Truth Social. Er werde gleich nach einem Kampfsportanlass beim Weißen Haus nach Frankreich reisen. Der UNO-Sicherheitsrat hat ab dem nächsten Jahr 5 neue Mitglieder. Portugal, Österreich, Trinidad und Tobago, Kirgisistan und Simbabwe sind von der UNO-Generalversammlung für 2 Jahre gewählt worden. Verpasst hat die Wahl hingegen Deutschland. Der UNO-Sicherheitsrat besteht aus 15 Mitgliedern, 5 ständige Mitglieder und 10 nichtständige. Israel hat den Bau von gut 2000 weiteren Siedlungswohnungen im Westjordanland beschlossen. Dies gilt international als völkerrechtswidrig. Israel wird seit Jahren dafür kritisiert. Finanzminister Bezalel Smotrich gab den Entscheid bekannt. Smotrich ist in der israelischen Regierung dem rechtsextremen Lager zuzurechnen. Diese neuen Wohnungen für jüdische Israelis im palästinensischen Westjordanland sollen in der Nähe von Jerusalem, Nablus und Hebron entstehen. Einen Zeitplan nannte Smotrich nicht. Das Büro von Palästinenser Präsident Mahmoud Abbas verurteilte die Ankündigung und forderte die USA auf, den Zitat «israelischen Wahnsinn» zu stoppen. Frankreich und Großbritannien haben Smotrich, der einen Palästinenserstaat offen ablehnt, wegen Aufstachelung zur Gewalt bereits mit Sanktionen belegt. Die Börsendaten von SIX, das ist Market Index, schließt heute bei 13.218 Punkten und damit im Minus von 0,7%. Der Dow Jones Index in New York, auch im Minus, er fällt um 1,2%. Der Euro wird zu 91,84 gehandelt und der Dollar zu 79,18. Das Wetter morgen Vormittag scheint trotz vieler Wolken noch teilweise die Sonne. Am Nachmittag kommt dann aus Westen verbreitet Regen auf. Die Temperaturen erreichen morgen 18 bis 23 Grad. Das waren Nachrichten von Radio SRF, verantwortlich Roger Brendlin.
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2: Wir sprechen hier gleich über ein Milliardenprojekt in Albanien mit Verbindungen zur Trump-Familie. Dann ist in der kommenden halben Stunde auch ein Medikament gegen eine der tödlichsten Krebsarten Thema bei uns und was das bewirken kann. Noch schon mal so viel, Fachleute reden da bereits von einem Game-Changer. Und wir schauen auch jetzt, wo die Fußballnazi an die WM gereist ist, mal nach Kanada, ist ja auch ein WM-Austragungsort. Und wir reden darüber, wie es dort um die Fußballbegeisterung steht. Mein Name ist Susanne Stöckel und die Sendung heißt 4x4. Das sind 4 Themen, die wir aus der SRF 4 News Redaktion für Sie zusammengestellt haben. Hallo. 4 Milliarden US-Dollar soll ein geplantes Luxusresort in Albanien kosten. In einem Naturschutzgebiet, notabene an der Mittelmeerküste. Doch jetzt steht die Firma hinter diesem Projekt im Fokus der albanischen Staatsanwaltschaft, und zwar wegen Korruption. Konten sind eingefroren, eine Ermittlung ist eingeleitet. Gleichzeitig gab es in der Hauptstadt Tirana 3 Tage in Folge große Demonstrationen gegen das Projekt. Auslandredaktor Janis Fahrländer berichtet regelmäßig aus Albanien und dem Balkan und Salvador Atasoy hat ihn gefragt, warum denn dieses Immobilienprojekt so stark in der Kritik steht.
3: Also im Zentrum stehen ökologische Sorgen. Dieses geplante Resort soll auf einer unbewohnten Insel vor der Küste und in einer ebenfalls weitgehend unberührten Lagunenbucht am Festland gebaut werden. Insgesamt 10.000 Hotelzimmer und private Villen sind geplant und das eben in einer Zone, die eigentlich ein Naturreservat ist. Das Gebiet gilt als ökologisch wertvoll. Da gibt es Feuchtgebiete, in denen zum Beispiel Flamingos leben. Ein Projekt dieser Größe, sind sich die Gegnerinnen und Gegner sicher, würde unwiderruflich Schaden anrichten. Für Kritik sorgen aber auch die Verbindungen zum US-Präsidenten. Viele vermuten, dass das Projekt nur deshalb in Rekordtempo erlaubt wurde, weil sich die albanische Regierung so gute Beziehungen ins Weiße Haus sichern wollte.
4: Schauen wir uns das kurz etwas genauer an. Wer steht denn hinter diesen Plänen?
3: Es ist ein Konglomerat aus verschiedenen Firmen. Die eine Firma gehört zwei katarischen Investoren und Konten von eben dieser Firma wurden nun gestern eingefroren, weil die als unabhängig geltende Antikorruptionsstaatsanwaltschaft SPAC eine Untersuchung eröffnet hat. Über eine andere Firma sind aber eben auch Jared Kushner, also der Schwiegersohn von US-Präsident Trump, sowie dessen Frau, Präsidententochter Ivanka Trump, am Projekt beteiligt. Es ist diese Verbindung, die bei vielen Misstrauen auslöst. Es gibt nämlich rechtliche Bedenken, dass dieses Gebiet gar nicht erst an eine private Firma hätte verkauft werden dürfen. Einerseits eben, weil es ein Naturschutzgebiet ist, andererseits aber, weil die Eigentumsfrage beim Land teilweise umstritten ist. Viele vermuten daher eine Vorzugsbehandlung, die möglicherweise gegen albanische Gesetze verstößt.
4: Und wo ist da die Verbindung zur Regierung von Edi Rama?
3: Edi Rama war von Anfang an eigentlich sehr präsent und spielt eine zentrale Rolle. Also er lobt das Projekt von Anfang an immer wieder in den höchsten Tönen und hat auch dafür gesorgt, dass es im Parlament durchkommt. Und auch gestern erst lobte er es erneut auf Social Media. Dank dem Resort werde der Tourismus im Land weiterentwickelt, so Rama. Er argumentiert mit Wachstum und Arbeitsplätzen und tatsächlich ist der Tourismus für Albanien sehr, sehr wichtig und er erfährt schon seit mehreren Jahren einen unglaublichen Boom, also ist sehr stark am Wachsen. Dieser Boom kommt allerdings auch auf Kosten der Umwelt teilweise.
4: Es ist ja so, dass sich hier Widerstand regt. Drei Tage in Folge gab es in der Hauptstadt Tirana große Demonstrationen, zuletzt gestern. Was denken Sie, wie geht das weiter?
3: Es ist schwierig zu sagen. Derzeit hat das Thema sicherlich ein Momentum. Neue Proteste sind angekündigt und auf Social Media erfährt es sehr, sehr viel Aufmerksamkeit. Was mir persönlich auffällt, es bringt verschiedenste Menschen auf die Straße. Alt und jung, rechts und links. Es war ein vielfältiger Mix gestern in Tirana, der da protestiert hat. Für Albanien sind so große Proteste zudem eher ungewöhnlich. Die Sache hat also durchaus das Potenzial, weiter zu drehen. Doch klar ist auch, Edi Ramas sozialistische Partei sitzt fest im Sattel, kontrolliert große Teile des Staates. Das heißt, in meinen Augen sind die Ermittlungen der Antikorruptionsstaatsanwaltschaft für dieses Projekt gefährlicher als der Protest auf der Straße.
5: Auslandredaktor Janis Fahlender war das, bei uns zuständig für Osteuropa. Und dort in Osteuropa bleiben wir auch, blicken jetzt aber nach Ungarn. Nach dem Regierungswechsel dort will der neue Premierminister Peter Modja vorwärts machen. Und zwar mit einer neuen Vermögenssteuer will er die Reichen im Land besteuern. Ende Woche will die Regierung mehr Details zu dieser geplanten Steuer bekannt geben. Doch schon jetzt ist klar, betreffen würde diese Steuer vor allem die ungarischen Oligarchen, also Unternehmer, Unternehmerinnen oder Beamte, die sich während der Vorgänge

0: diskutiert, ob diese Grenze wegen der Inflation und gestiegener Immobilienpreise auf 12,5 Millionen Franken umgerechnet angehoben werden sollte, um kleinere und mittlere Unternehmen zu schützen. Das würde dann bedeuten, wer umgerechnet 20 Millionen Franken besitzt, müsste jedes Jahr etwa 75.000 Franken Reichtumssteuer abliefern, und zwar auch auf Villen, Yachten, Vermögen im Ausland. Und um die Umgehung dieser Steuer zu vermeiden, würde auch das Vermögen von Ehepartnern und Kindern mitgezählt.
1: Und jetzt eben ist da die Rede davon, dass 20 Milliarden Euro verschwunden sein sollen in der Regierungszeit von Orbán. Wie muss man sich dieses Oligarchensystem genau vorstellen?
0: Nun, dieses Oligarchensystem entstand in erster Linie durch die Manipulation von öffentlichen Ausschreibungen. Große Staatsaufträge wurden meist so ausgeschrieben und vergeben, dass nur Freunde der Regierung zum Zug kamen. Und die Projekte waren dann meist viel teurer, als wenn sie fair vergeben worden wären. Das renommierte Corruption Research Center in Budapest hat einen Kern von 13 Oligarchen identifiziert, die das System des langjährigen Ministerpräsidenten Viktor Orbán getragen haben. Der bekannteste ist Lőrinc Mészáros, der Schulfreund von Viktor Orbán aus seinem Heimatdorf. Er stieg in wenigen Jahren vom fast mittellosen Heizungsmonteur zu einem der reichsten Ungarn auf und besitzt heute über 5 Milliarden Euro. Der zweitbekannteste ist István Tibor, der Schwiegersohn von Viktor Orbán. Er besitzt über seine Firmengruppe zahlreiche Luxusimmobilien und Prunkpauten.
1: Und wenn wir darüber sprechen, da steht ja auch schnell der Verdacht von Korruption im Raum, was ja strafrechtlich verfolgt werden müsste. Und das ist ja auch die Kritik, die Modjar jetzt zu hören bekommt. Er setzt auf eine neue Steuer für Vermögende, statt die Unternehmer strafrechtlich zu verfolgen. Warum?
0: Nun, Modjar betont, dass falls es Verdachtsmomente gibt, dann sollen diese Leute selbstverständlich auch per Strafrecht verfolgt werden. Das hat er immer wieder so gesagt. Allerdings ist dieser Weg über das Strafrecht viel komplizierter und langwieriger. Diese Korruptionsdelikte sind ja oft sehr schwer nur zu beweisen, und wohl auch deshalb will die Regierung Modjar eben diese neue Reichtumssteuer, damit die Menschen sehen, dass die neue Regierung eben rasch etwas tut und nicht nur redet.
1: Sie haben die Bevölkerung angesprochen, die sollen sehen, dass die Regierung etwas tut. Was sagt die zur geplanten Steuerreform?
0: Ja, das Interesse der ungarischen Bevölkerung ist sehr hoch an diesem Thema. Es gibt sehr emotionale Debatten, und der Hauptgrund ist einfach, das ist die enorme Teuerung in Ungarn in den letzten 2-3 Jahren. Viele Menschen in Ungarn haben große Mühe, mit ihrem Lohn noch über die Runden zu kommen. In solchen Zeiten ist der Ärger über korrupte Politiker natürlich noch viel größer. Und Peter Modjar hat ja die Wahlen auch deshalb gewonnen, indem er den luxuriösen Lebensstil der unter Orbán reich gewordenen Elite angeprangert hat. Und jetzt fordern viele Bürger eben, dass dieser sogenannte neue Adel zur Kasse gebeten wird. Ich glaube, viele Menschen in Ungarn fühlen nach dieser gewonnenen Wahl, für sie gewonnenen Wahl, dass jetzt eben eine Art Gerechtigkeit Einzug halten muss. Und diese Reichtumssteuer ist für viele Menschen in Ungarn das Symbol für diese Gerechtigkeit, die jetzt eben schnell hergestellt werden soll.
1: Bald sollen ja mehr Details zu dieser geplanten Steuer bekannt werden. Wie könnte sich das wirtschaftlich auswirken in Ungarn?
0: Nun, das ist sehr schwer zu sagen. Streng ökonomisch gesehen wirkt sich eine neue Steuer fast immer negativ auf die Wirtschaft aus. Auf der anderen Seite, die Steuer betrifft nur reiche Personen, und sie ist mit 1% wirklich sehr niedrig bemessen. In der Schweiz haben wir ja über eine Erbschaftssteuer von 50% abgestimmt. Auf der anderen Seite, der Staat wird mit dieser Steuer eben mehr Geld zur Verfügung haben und kann mehr ausgeben. Und diese neue Binnennachfrage kurbelt natürlich die Wirtschaft an, also dürften sich die negativen Auswirkungen in engen Grenzen halten.
2: Osteuropa-Korrespondent Peter Balzli. Jetzt reden wir hier über Pankreaskrebs, also Krebs an der Bauchspeicheldrüse. Gehört zu den tödlichsten Krebsarten überhaupt. In der Schweiz erkranken jährlich 1.800 Menschen an der Krankheit. Jetzt gibt es aber Grund zur Hoffnung. Bei der wichtigsten Fachkonferenz für Krebsforschung, die derzeit in Chicago stattfindet, wurde ein neues Medikament vorgestellt. Und Krebsmedizinerinnen und Mediziner

0: bezeichnen das bereits als Game Changer. Warum sind Sie so begeistert von diesem Medikament? Das hat Julius Schmid Irin Dietschi aus der SRF Wissenschaftsredaktion gefragt.
1: Ja, bei Bauchspeicheldrüsen- oder Pankreaskrebs suchen die Onkologen seit Jahren, wenn nicht Jahrzehnten, händeringend nach einem neuen Ansatz. Weil es gibt bisher einfach keine Fortschritte bei dieser Krebsform. Und jetzt hat man diesen Ansatz gefunden. Und zwar mit einer gezielten molekularen Therapie. Das Medikament Daraxonrasib hemmt ein bestimmtes Protein, das sogenannte CRAS-Protein. Wenn das mutiert oder verändert ist, dann kommt es zu unkontrollierter Zellteilung, es entsteht ein Tumor und jetzt kann man eben dieses Eiweiß sozusagen blockieren. In der Krebsforschung versucht man seit 30 Jahren bei diesem CRAS-Protein anzusetzen und jetzt klappt es. Das hat an der ASCO, das ist eine sehr wichtige Fachkonferenz in Chicago, Standing Ovations ausgelöst, habe ich gestern von einem kanadischen Onkologen gehört.
2: Und was denken Sie, diese Begeisterung, ist die gerechtfertigt?
1: Ich denke ja, das zeigen die Studienresultate. Daraxonrasib hat die Überlebenszeit von Erkrankten mehr als verdoppelt, nämlich von 6 Monaten auf 13 Monate. Und das ist viel bei diesem tödlichen Krebs. Und was auch Grund zur Hoffnung gibt, dieses CRAS-Protein, also wo das Medikament ansetzt, das ist kein seltenes Molekül, sondern es ist der zentrale Treiber von 90% aller Pankreaskrebsarten.
2: Was ändert sich jetzt genau durch dieses neue Medikament, durch diese neue Therapiemöglichkeit?
1: Ja, es ist ja die erste Studie, die eben den Effekt von diesem neuen Medikament gezeigt hat. Und es ist wirklich ein durchschlagender Erfolg. Die Forscher hoffen nun, dass sie auf den Erkenntnissen aufbauen und weitere Fortschritte machen können. Konkret heißt das, sie werden mit Kombinationstherapien versuchen, die Resistenzentwicklung des Medikaments zu verhindern oder hinauszuzögern. Konkret also zu schauen, dass es länger wirkt und die Patienten noch länger überleben.
2: Sie sagen, das ist ein durchschlagender Erfolg. Wie ist das gelungen?
1: Hinter dem Durchbruch steht ein kalifornisches Unternehmen, die Revolution Medicines. Die haben sich auf Targeted Therapies, also auf zielgerichtete Therapien in der Onkologie spezialisiert. Und sie fokussieren eben speziell auf diese sogenannten RAS-Inhibitoren. RAS ist ein Proto-Onkogen und es kodiert eben für dieses CRAS-Protein, welches in der Zelle Wachstums- und Teilungsprozesse anstößt. Und von diesen RAS-Inhibitoren denken die Forschenden, da dürfte man künftig noch sehr viel hören. Daraxonrasib ist ein solcher RAS-Inhibitor. Er wurde bei 500 Erkrankten getestet, und zwar bei Patienten, die schon eine Chemotherapie hinter sich hatten und somit im palliativen Stadium waren. Die Hälfte erhielt wieder eine Chemotherapie und die andere Hälfte erhielt das neue Medikament. Und da hat sich eben dann dieser Unterschied gezeigt.
2: Ja, und die Forschenden sagen, dass der Ansatz auch bei anderen Krebsarten funktionieren könnte. Wo kann man sich da genau Hoffnungen machen?
1: Ja, theoretisch ist das neue Medikament eben halt auch bei anderen Tumorarten wirksam. Die Forscher reden da vor allem vom kleinzelligen Lungenkrebs und von Dickdarmkrebs, da auch die von diesen sogenannten RAS-Mutationen getrieben werden, also von ähnlichen molekularen Mechanismen. Aber die Resultate jetzt einfach zu übertragen von Pankreaskrebs, das ist nicht möglich. Man muss abwarten und die Effekte, also ob es wirklich auch bei anderen Krebsformen wirkt, muss man sauber und Schritt für Schritt in Studien untersuchen.
2: Ja, wir sprechen da eben bisher nur von einer Studie, aber in den USA gibt es ja auch schon eine Notfallzulassung für dieses Medikament, das heißt, es ist begrenzt verfügbar. Wann können denn Patientinnen und Patienten in Europa und auch in der Schweiz mit diesem Medikament rechnen?
1: Ja, die Experten sagen, entscheidend wird sein, wie schnell das Medikament in den USA und dann Europa formell zugelassen wird. Und das könnte dann auch den Zulassungsprozess in der Schweiz beschleunigen. Aber ganz so schnell geht das nicht. Man kennt das. Die Zulassungsmühlen, die mahlen langsam. Das heißt, es wird noch dauern.
0: Irin Dietschi, die bei uns in der Wissenschaftsredaktion arbeitet. In ziemlich genau einer Woche beginnt die Fußball-Weltmeisterschaft in Kanada, Mexiko und den USA. Die meisten Spiele finden in den USA statt. Die Co-Gastgeber stehen weit weniger im Fokus. Und deshalb schauen wir jetzt genau mal dorthin und blicken nach Kanada. Das Land hat ja nicht gerade den Ruf, sonderlich fußballbegeistert zu sein. Darüber hat Yves Kilcher mit dem freien Journalisten Gerd Braune gesprochen. Er hat ihn gefragt, ob denn in Kanada so kurz vor dem Turnier WM oder Fußballbegeisterung zu spüren ist.
3: Man kann sagen, dass das Interesse an der WM, an diesem großen FIFA-Ereignis, sicherlich in den vergangenen Wochen angezogen hat. Es hat langsam begonnen. Aber jetzt merkt man doch schon viel mehr Interesse an diesem Turnier. Die Berichterstattung in den Medien wird zwar immer noch von anderen Sportarten dominiert, aber man findet immer wieder die Berichte über die WM und das kanadische Team. Und unlängst haben die Kanadier da ein Testspiel gemacht gegen Usbekistan in Edmonton. Da kamen 40.000 und haben sich das bei strömendem Regen und miserablem Wetter angesehen. Man muss sagen, Kanada ist ja nicht ein Land, in dem Straßenfeste exzessiv gefeiert werden. Aber ja, man merkt, das Interesse wird stärker. Das Problem, das wir halt hier in Kanada haben, ist, wir haben nur 10 Spiele in der Vorrunde plus 3 in den 16. und Achtelfinale. Und nur 2 Städte, nämlich Toronto und Vancouver, die ja 3.500 Kilometer auseinander liegen, sind Spielorte. Da ist es nicht einfach flächendeckend in diesem riesigen Land Fußballbegeisterung und Fußballstimmung zu schaffen. Aber ich bin zuversichtlich, dass von den beiden Städten ausgehend die Stimmung in den letzten Tagen vor dem Turnier und dann auch während des Turniers sehr gut sein wird.
4: Und interessant ist ja, dass Fußball lange in Kanada als Frauensportart gegolten hat. Ist das noch heute so?
3: Es ist so, dass die Frauen weiterhin von ihrer internationalen Bilanz her erfolgreicher sind als die Männer. Sie stehen in der FIFA-Rangliste höher als die Männer. Sie stehen auf Platz 9 der Spitzenteams. Die Männer dagegen auf Rang 30. Die Frauen haben sich seit 1995 für jede Weltmeisterschaft qualifiziert und 2021 die Goldmedaille bei den Olympischen Spielen in Tokio gewonnen. Von solchen Erfolgen können die Männer nur träumen. Die haben sich mit Mühe und Not zweimal qualifiziert, nämlich 1986 und 2022. Also in Katar waren sie dabei, sind jeweils nach der Vorrunde ohne einen einzigen Punkt ausgeschieden. Also die Frauen sind wesentlich erfolgreicher als die Männer. Das große Ziel ist es, dass das Niveau und auch die Erfolgsbilanz der Männer mit dieser WM, die zum Teil eine Heim-WM ist, angehoben wird.
4: Die kanadische Fußballmannschaft der Männer ist dann Gruppengegner der Schweiz, ein eher unbekannter Gegner. Wie ist dieses Team einzuschätzen?
3: Ich glaube, dass Kanada ein gutes Team aufs Feld schickt. Wir haben sehr gute Spieler, die auch in großen europäischen Ligen spielen, die in der Major League Soccer, dieser kanadisch-amerikanischen Fußballliga spielen. Und es ist bei weitem nicht mehr so, wie es früher war, dass Fußballteams hier in Nordamerika oder die Ligen hier in Nordamerika qualitativ deutlich unter den europäischen Ligen, die haben aufgeholt in den vergangenen Jahren. Und jetzt wird ein kanadisches Team auflaufen mit Spielern, die in Europa tätig sind. Man muss natürlich, wenn man fragt, wie ist das Team hier einzuschätzen, muss man sehen, dass sie sehr stark auch von Verletzungsproblemen geplagt sind. Zum Beispiel der Kapitän Alfonso Davies, der bei Bayern München spielt, hat sich jetzt dem Team erst angeschlossen. Er hatte sich im Champions League Halbfinale Bayern gegen Paris Saint-Germain verletzt. Man hofft, dass er fit wird, sicherlich nicht zum Eröffnungsspiel, aber dass er bei den weiteren Spielen eingesetzt werden kann. Wir haben Spieler, die in den britischen, in den englischen Ligen spielen. Jonathan David, von dem man sehr viel erwartet. Wir haben gute Goalkeeper. Also ich glaube, dass dieses Team wirklich das Beste ist, was Kanada seit langem zu bieten hat. Und also ich setze stark darauf, dass sie sich zumindest für die nächste Runde qualifizieren werden. Und ich gehe auch davon aus, dass sie den Schweizern durchaus Probleme machen können.
4: Ja, das wollen wir sehen, wer da gewinnt auf dem Feld. Auf dem Feld hätte also Kanada einiges vorzuweisen. Wie groß ist denn der Support für das kanadische Team im Heimatland?
3: Dort, wo gespielt wird, ist ja die Unterstützung sehr groß. Das sieht man auch beim Verkauf von Tickets jetzt hier bei den letzten Vorbereitungsspielen. Und ich gehe davon aus, dass die Spiele hier in Kanada ausverkauft sind. Ich gehe davon aus, dass dann hier wirklich auch die Stimmung in den Kneipen, die Fußball zeigen werden, sehr groß ist. Und man muss vor allen Dingen auch sehen, dass der Fußball diesen Aufschwung in Kanada genommen hat, liegt sehr viel an der Multikulturalität Kanadas. Jedes Team, das hier spielen wird, stößt auf ethnische Gruppen, auf Bevölkerungsgruppen, die sehr stark mit diesem Land verbunden sind. Ob es nun südamerikanische Teams sind, ob es afrikanische Teams sind. Also man kann davon ausgehen, dass sowohl das kanadische Team selbst als auch alle Gastteams hier eine große Unterstützung hier in Kanada finden werden.
4: Also Kanada könnte doch noch in Fußballlaune kommen. Trotzdem, der Löwenanteil dieser Spiele, der ist in den USA. Sie haben den Löwenanteil der Spiele erhalten. Wie wird das in Kanada aufgenommen?
3: Das ist von Anfang an sehr kritisch gesehen worden, dass man so deutlich der Juniorpartner bei dieser WM ist. Dass man das überhaupt als gemeinsame WM bezeichnet, wird von vielen auch ernsthaft in Frage gestellt. Und das vor allen Dingen in Zeiten, wo die USA so auf ihre Dominanz überall pochen. Der Herr im Weißen Haus, der sich geriert wie der absolute Chef, das wird schon als unangenehm empfunden. Und man hätte sich gewünscht, dass es in Kanada mehr Spiele und mehr Spielorte gibt. Nun ja, dazu ist es nicht gekommen. Wir werden sehen, wie sich das auf die Stimmung hier im Lande auswirken wird.
4: Jetzt geht die WM bald los. Wie will sich Kanada nun als Fußballgastgeberland, also im Gegensatz zu den USA, präsentieren?
3: Für die Kanadier ist ganz klar, wir heißen die anderen Nationen, die hier spielen, willkommen. Kanada präsentiert sich, so wie es schon vor 8 Jahren in diesem gemeinsamen Antrag zusammen mit USA und Mexiko war, weiterhin als das weltoffene, das multikulturelle Land. Hier werden diese Begriffe Diversität und Inklusion, die ja in den Trump-USA verpönt sind mittlerweile, ganz hoch gehalten. Toronto als große multikulturelle Stadt mit der Bevölkerung, die zu mehr als 50% außerhalb Kanadas geboren wurde, macht das ganz deutlich. Vancouver ebenfalls. Also hier wird Diversität, Inklusion sehr hoch gehalten und damit will man auch ganz klar ein Gegengewicht zu dem setzen, was man aus den USA hört, mit der immigrationsfeindlichen Haltung vor allen Dingen der US-Regierung. Hier will Kanada zeigen, nein, wir sind anders. Und ich glaube, das wird Kanada sehr international helfen und auch die Achtung, die dieses Land von anderen Ländern erfährt, weiter steigern.
0: Sagt Gerd Braune, er ist freier Journalist in Kanada. Und alles zur WM, rund um die WM, finden Sie natürlich bei uns auf der SRF Sports App. Das war die Sendung 4x4, 4 Themen, die wir aus der SRF 4 News Redaktion für Sie zusammengestellt haben. Am Mikrofon verabschiedet sich Susan Stöckel. Und gleich gibt's hier die Nachrichten.
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0: Die Nachrichten von SRF um 11:30 mit Roger Brendlin. Verhandeln sie noch oder nicht, der Iran und die USA? Diese Frage stand in den letzten Tagen im Raum, nachdem die iranische Nachrichtenagentur Tasnim Anfang Woche gemeldet hatte, der Iran wolle die Gespräche mit den USA nicht mehr weiterführen. Nun sagt der iranische Außenminister aber Abbas Araghchi, dass der Kontakt zu den USA weiterhin bestehe. Bei den Verhandlungen seien allerdings keine Fortschritte erzielt worden. Außenminister Araghchi warnte in diesem Interview mit einem libanesischen Fernsehsender zudem, wenn Israel die libanesische Hauptstadt Beirut angreife, dann sei der Iran bereit, den Krieg wieder aufzunehmen und Ziele in Israel anzugreifen. Zwei Kurzmeldungen. US-Präsident Donald Trump kommt Mitte Juni an den Genfersee auf die französische Seite. Er will nämlich am G7-Gipfel in Évian-les-Bains teilnehmen. Das schreibt Trump auf seiner Plattform Truth Social. Er werde gleich nach einem Kampfsportanlass beim Weißen Haus nach Frankreich reisen. Der UNO-Sicherheitsrat hat ab dem nächsten Jahr 5 neue Mitglieder: Portugal, Österreich, Trinidad und Tobago, Kirgisistan und Simbabwe. Sie sind von der UNO-Generalversammlung für 2 Jahre gewählt worden. Verpasst hat die Wahl hingegen Deutschland. Der UNO-Sicherheitsrat besteht aus 15 Mitgliedern insgesamt, 5 Ständige und 10 Nichtständige, die jeweils für 2 Jahre gewählt werden. Israel hat den Bau von gut 2000 weiteren Siedlungswohnungen im Westjordanland beschlossen. Dies gilt international als völkerrechtswidrig. Israel wird seit Jahren dafür kritisiert. Finanzminister Bezalel Smotrich gab den Entscheid bekannt. Smotrich ist in der israelischen Regierung dem rechtsextremen Lager zuzurechnen. Die neuen Wohnungen für jüdische Israelis im palästinensischen Westjordanland sollen in der Nähe von Jerusalem, Nablus und Hebron entstehen. Einen Zeitplan nannte Smotrich nicht. Das Büro von Palästinenserpräsident Mahmoud Abbas verurteilte seinerseits die Ankündigung und forderte die USA auf, den, Zitat, israelischen Wahnsinn zu stoppen. Frankreich und Großbritannien, die haben Smotrich, der einen Palästinenserstaat offen ablehnt, wegen Aufstachelung zur Gewalt bereits mit Sanktionen belegt. Die Börsendaten von SIX. Der SIX Market Index schließt heute bei 13.218 Punkten im Minus von 0,7%. Der Dow Jones Index in New York schließt auch im Minus, er fällt um 1,2%. Der Euro wird zu 91,84 gehandelt und der Dollar zu 79,18. Das Wetter: Morgen Vormittag scheint trotz vieler Wolken noch teilweise die Sonne, am Nachmittag kommt dann aber aus Westen verbreitet Regen auf. Die Temperaturen erreichen 18 bis 23 Grad. Das waren Nachrichten von Radio SRF, verantwortlich Roger Brendlin.
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2: Ja, auf Ihrem Infosender nehmen wir uns jetzt Zeit für einen wichtigen Schauplatz im Irankrieg. Einen Schauplatz, der aber nicht im Iran selbst liegt. Es geht um den Libanon jetzt, in der Wiederholung des Tagesgesprächs vom Mittwoch.
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4: In Washington laufen im Moment die Verhandlungen zwischen Israel und dem Libanon. Mein Gast ist Andrea Isenecker. Sie ist von Ärzte ohne Grenzen und jetzt gerade zurückgekommen aus dem Libanon. Willkommen im Tagesgespräch.
5: Vielen Dank, Herr Karasek, für die nette Einladung.
4: Sie sind Projektleiterin von Ärzte ohne Grenzen. Sie haben ein Team geleitet von 60 Mitarbeitenden. Die allermeisten sind Libanesinnen und Libanesen und sind jetzt gerade 6 Wochen vor Ort im Libanon gewesen. Also Sie können uns ganz detailliert erzählen, was im Moment im Land und was mit den Menschen passiert. Seit gestern laufen zu den Verhandlungen, die gehen heute weiter. Ist das eigentlich für die Menschen wichtig, also News aus der Diplomatie, eben dass verhandelt wird? Gibt das Hoffnung oder sind die Leute eh ganz an einem tiefen Punkt?
5: Also mit Patienten, Patientinnen oder auch mit dem Personal von Ärzte ohne Grenzen, also das lokale Personal, haben wir da eigentlich nicht gross diskutiert über das Thema, weil die Leute sind extrem beschäftigt mit dem Überleben. Also die haben teilweise, also vor allem jetzt auch bei unserem Team, mehr als 10% von unserem Team sind auch Binnenvertriebene, also die meisten kommen auch vom Süden. Die sind jetzt mehr beschäftigt mit dem Überleben. Die haben das Haus verlassen, die haben alles verlassen im Süden vom Land. Und arbeiten jetzt zum Beispiel bei uns, aber sie wissen nicht, wie die Zukunft ist. Und von dem her war das eigentlich nie ein grosses Thema gewesen.
4: 6 Wochen waren sie im Einsatz. Welche Szene, welches Bild oder welches Gespräch bleibt Ihnen am meisten in Erinnerung?
5: Also sicher mal Szenen, das sind alle die Patienten und Patientinnen, die auf unsere mobile Klinik gewartet haben, in verschiedenen Regionen in der Stadt, vor allem im Süden von Beirut. Die Gesichter, die werde ich sicher nie mehr vergessen. Die sind extrem traumatisierte Leute, sehr traurig, verzweifelt. Also alle die Gesichter, ob es eine Frau ist, ein Mann, eine jüngere Frau, ein älterer Mann oder auch Kinder. Das sind Gesichter, die ich sicher nie mehr vergessen kann. Gespräche natürlich auch. Ich konnte ab und zu mit Patienten und Patientinnen reden. Viele Libanesen und Libanesinnen können ja entweder Französisch oder Englisch, natürlich Arabisch. Und die haben mir natürlich auch Geschichten erzählt, wie sie inner 10-15 Minuten haben müssen das Haus verlassen.
4: Wir gehen auf das jetzt dann im Laufe der Sendung genauer ein. Der Krieg zwischen Libanon und Israel hat Anfang März angefangen. Auslöser waren die Raketenangriffe von der libanesischen Terrororganisation Hisbollah gegen Nordisrael. Israel wehrt sich massiv. Die Hisbollah tut aber weiterhin Israel angreifen, vor allem aus dem Gebiet nördlich vom Litani-Fluss, jetzt vor allem mit Drohnen. Israel tut die Stellungen im Libanon ausbauen. Wie sieht die humanitäre Lage im Libanon im Moment aus?
5: Die humanitäre Situation in Libanon ist katastrophal. Es hat immer mehr und mehr Vertriebene. Die Bevölkerung im Süden geht entweder Richtung Beirut oder in Norden, Bekatal. Aber im Bekatal gibt es jetzt auch mehr und mehr Angriffe von Israel. Das heisst, die meisten Leute kommen auf Beirut. Beirut ist sonst ja schon die Hauptstadt, 2,5 Millionen Einwohner. Und jetzt natürlich mit diesen Binnenvertriebenen ist es extrem, es ist totale Überforderung für die Stadt, für die Sanitationsanlagen, für die verschiedenen Unterschlüpfe, wie aber auch medizinische Versorgung. Also ich rede jetzt zum Beispiel auch Gesundheitsministerium, die Spitäler und Gesundheitszentren. Die sind alle extrem überfordert.
4: Der Krieg fordert täglich mehr Opfer als noch vor anderthalb Jahren beim letzten Libanon-Krieg. Haben die Menschen irgendeine Chance, sich vor diesen israelischen Angriffen zu schützen?
5: Also schützen, das ist schwierig zu sagen, aber es gibt ja immer die Evakuierungsnachrichten, die entweder über Facebook, Instagram oder über WhatsApp reinkommen.
4: Also die Aufrufe vom israelischen Militär, man soll sich schützen oder man soll flüchten.
5: Genau. Das funktioniert eigentlich recht gut. Denn was auch sehr, also ich habe jetzt auch mit verschiedenen Leuten über das ein bisschen reden, wie auch mit dem Einsatzleiter, Assistent. Das funktioniert so gut, weil zum Beispiel ältere Leute, die keinen Zugang haben zu Instagram oder Facebook oder teilweise auch nicht einmal zu WhatsApp, die werden dann informiert. Entweder gehen die Leute im Haus gehen dann einfach an die Türen klopfen und wecken die Leute auf, wenn es in der Nacht ist. Und das ist ja oft auch in der Nacht ein Angriff. Also eigentlich allgemein funktioniert es recht gut, aber die Zeit ist knapp. Sie sind ja meistens nur 10 bis 15 Minuten. Um 10 bis 15 Minuten von einem Gebiet rauszukommen, man sagt ja, sie sollen 300 bis 500 Meter weiter wegkommen. Zu Fuß ist es relativ schwierig in 10 bis 15 Minuten und man versucht ja auch noch die letzten Sachen mitzunehmen. Also ob es der Pass ist oder das Geld oder das Telefon, das einfach total wichtig ist. Und das ist extrem herausfordernd für die Bevölkerung.
4: Haben Sie darum auch beobachtet, dass viele auf gepackten Koffer oder gepackten Rucksäcken sitzen und so darauf warten, auf einen Evakuierungsbefehl?
5: Weniger. Also ich war jetzt weniger in Wohnungen im Südbeirut. Das kann ich jetzt weniger sagen. Aber ich habe gehört sagen, dass die Leute schon relativ bereit sind und jederzeit damit rechnen.
4: Gibt es überhaupt noch eine funktionierende medizinische Versorgung im Libanon?
5: Es gibt wenige. Also wir zum Beispiel, Ärzte ohne Grenzen, wir um mehr als 40 Gesundheitszentren unterstützen, wie aber auch 6 Spitäler. Zum Beispiel das grösste Spital Rafik Hariri, das ist das grösste Spital in Libanon. Das unterstützen wir zurzeit, indem wir die Notaufnahme renovieren. Plus auch das Team schulen. Schulen zum Beispiel, wenn es jetzt ganz viele Verletzte auf einer gleichen Zeit gibt, also viele Verletzte kommen zur gleichen Zeit ins Spital, wie man da strukturiert und organisiert die Verletzten soll, mit diesen Verletzten können zusammenarbeiten oder sie kann pflegen oder behandeln.
4: Und ich nehme an, das ist wahrscheinlich ein grosses Problem. Bei einem Angriff gibt es natürlich dann gerade eine Anhäufung von Leuten, die Hilfe brauchen.
5: Genau, das ist ja der Fall. Also es ist ja Anfang April, da bin ich aber noch nicht im Libanon gewesen. Dort war ja der Angriff mit mehr als 100 Angriffen innerhalb 10 Minuten, die ganze Stadt auf Beirut. Und dort war zum Beispiel das Rafik Hariri-Spital extrem überfordert gewesen. Und das ist ja der Grund, wieso wir uns gedacht haben, das wäre gut, dass wir das ganze Team, Notaufnahmeteam, schulen auf die Mass Casualty. Das sind eben die verschiedenen Strukturierungen, wenn man ganz viele Verletzte zur gleichen Zeit bekommt.
4: Wenn Sie im Allgemeinen sagen können, an was fehlt es den Menschen Ihrer Meinung nach im Moment im Libanon am meisten?
5: Es fehlt eigentlich an allem. Wasser, Ernährung, dann auch zum Beispiel Matratzen, Bettdecken, Zelt, dann natürlich Medikamente. Die meisten Patienten, die zu uns in die mobilen Kliniken gekommen sind oder immer noch kommen, sind mehr als 60% sind Leute, die älter sind als 60. Das heisst, das sind Leute mit chronischen Krankheiten, wie zum Beispiel Bluthochdruck oder Diabetes. Natürlich, die Medikamente fehlen. Dann natürlich auch psychologische Unterstützung. Wir haben auch Psychologen in unseren mobilen Kliniken, die haben ganz, ganz lange Gespräche teilweise mit den Patienten, die traumatische Situationen hinter sich hatten. Das sind ja die meisten. Wir haben auch eine Helpline. Die Helpline, die haben wir kreiert, Ärzte ohne Grenzen. Und da können auch Leute an Psychologen anrufen und ventilieren oder auch ihnen erzählen, was sie erlebt haben, wenn sie zum Beispiel nicht mobil sind oder wenn sie zu weit weg sind. Die Helpline funktioniert extrem gut. Es sind mittlerweile schon zwei Psychologen, die dort daran arbeiten.
4: Und was sind denn da so Fragen oder was sind Themen, die besprochen werden auf dieser Helpline?
5: Das sind mehr Ventilierungen. Also die Leute,
4: was heisst das?
5: Das heisst, die Leute möchten gerne erzählen, was sie erlebt haben. Dass sie zum Beispiel innerhalb 10 Minuten das Haus haben müssen verlassen im Süden von Libanon. Mit allem Drum und Dran, mit dem Garten, mit allen Möbeln, mit allem Drum und Dran. Und das ist natürlich extrem schwierig, weil auch aus dem Grund, weil sie wissen nicht, ob sie eventuell wieder zurückkommen. Die meisten Häuser sind ja jetzt mittlerweile auch bombardiert. Viele Leute wissen, dass das Haus gar nicht mehr existiert. Wenn der Krieg fertig ist, wissen sie gar nicht, wodurch sie eigentlich wieder zurückgehen sollen, weil sie haben ja gar kein Haus mehr. Oder zum Beispiel, sie haben auch Familienmitglieder verloren. Bei diesen Angriffen gibt es immer wieder Tote nicht gegeben und es hat auch sehr viele Patientinnen oder Patienten, die Familienmitglieder verloren haben.
4: Sie haben es vorhin erwähnt, Hunderttausende sind vertrieben im Land. Die gehen dann eben zum Teil in den Norden von Libanon oder in die Hauptstadt Beirut. Wie sieht der Alltag in diesen Notunterkünften aus?
5: Der Alltag, ja, das ist eine ganz gute Frage. Ich bin sehr oft auch mit den mobilen Kliniken immer jeden Tag unterwegs gewesen und auch in diesen Unterschlüpfen bin ich auch immer gegangen. Die Leute, die versuchen sich irgendwie zu beschäftigen, indem sie spielen, indem sie mit den Kindern zeichnen, indem sie diskutieren. Sie haben auch zum Beispiel, ich bin auch schon von Leuten angesprochen worden und sie haben gefragt, ob sie ehrenamtlich bei uns arbeiten können, dass sie beschäftigt sind, dass sie das ganze Trauma vergessen können. Und das ist sehr, sehr eindrücklich. Die Unterschlüpfe sind eigentlich recht gut organisiert. Das heisst, was wir auch machen bei diesen Unterschlüpfen, wenn es zum Beispiel keine Toilette hat oder keine Duschen hat, tun wir mobile Toiletten, mobile Duschen abgeben oder installieren. Was wir auch machen zum Beispiel in Schulen, wenn die Leute in Schulen eher Unterschlupf finden, dass wir dort schauen, dass die Toiletten auch funktionieren oder Duschen, dass die Leute auch zu der normalen Hygiene Zugang haben. Und das ist auch extrem wichtig.
4: Sie haben Kinderzeichnungen erwähnt. Das Kind im Malen, haben Sie so eine Zeichnung gesehen?
5: Ja, ich habe ganz viele von diesen Zeichnungen gesehen. Und zwar das psychologische Team, wenn sie mit den mobilen Kliniken unterwegs sind. sammeln das Kind zusammen und machen ein Zeichnungsatelier. Und zwar müssen die Kinder eine Eule ausmalen und kommen die Farben über. Das ist rot, gelb, blau, grün und schwarz. Und ja, wir wissen, schwarz ist eher die Angst, rot ist die Wut, gelb ist Fröhlichkeit, blau ist die Ruhe und grün ist die Hoffnung. Viele Kinder haben natürlich schwarz und rot ausgewählt, aber es hat immer noch Kinder gegeben, die blau oder grün ausgewählt haben. Also das heisst, die haben noch eine gewisse Hoffnung.
4: Ist Ihnen sonst eine Zeichnung aufgefallen? Jetzt nicht, wo man etwas ausmalen musste, sondern wo ein Kind frei gemalt hat,
5: ja,
4: was sie irgendwie beeindruckt hat?
5: Ich habe zum Beispiel eine Zeichnung gesehen von einem Kind, wo man das Haus vom Kind gesehen hat, mit einem ganz schönen Garten, ganz in der Nähe vom Meer im Süden des Libanon. Und da hat man gesehen, wie das Kind weggesprungen ist, also die Flucht von diesem Kind. Das hat das ganz schön zeichnen. Und das Kind war etwa 6-jährig.
4: Was wissen Sie sonst über Traumata bei Kindern, die ja besonders betroffen sind im Krieg?
5: Ich bin selber nicht Psychologin, aber was ich mitbekommen habe, ist, dass die Kinder teilweise gar nicht mehr essen können, sehr schlecht schlafen, ja, und dann teilweise auch in der Nacht aufschreien, weil sie Albträume haben. Das gibt es sehr oft und das habe ich auch sehr oft gehört.
4: Sie reden jetzt von der Hilfe, zum Beispiel eben von der Organisation Ärzte ohne Grenzen. Der Libanon ist ja wirtschaftlich schon länger unter Druck. Ist dann der Staat selber überhaupt noch in der Lage zu helfen?
5: Was ich jetzt einfach gesehen im Gesundheitsministerium, wie gesagt, Ärzte ohne Grenzen schafft zurzeit, also wir unterstützen zurzeit 6 Spitäler im ganzen Land, 41 Gesundheitszentren, also das heisst, dass das Gesundheitsministerium Mühe hat, um das alles bewältigen. Ich bin ja vor 8 Jahren das letzte Mal in Libanon gewesen, im Bekatal. Und dort kann ich jetzt ein bisschen vergleichen mit den Preisen zum Beispiel von den Nahrungsmitteln. Ich weiss, dass zurzeit eine Inflation von 11% ist. 11% ist sehr eine hohe Inflation. Und als ich auch zum Beispiel Lebensmittel kaufe in Beirut, Früchte, Gemüse, die haben teilweise die gleichen Preise gehabt, wie wir hier in der Schweiz zahlen.
4: Das ist das SRF-Tagesgespräch mit Andrea Isenegger. Sie ist gerade zurückgekommen aus dem Libanon, wo sie wochenlang ein Team von Ärzte ohne Grenzen geleitet hat. Zu dem Team, Sie haben es vorher mal erwähnt, gehören Ärztinnen, Ärzte, pflegende Hebammen, eben auch Psychologinnen und Psychologen, Logistikerinnen, Logistiker. Was braucht es am meisten?
5: Ganz gute Frage. Also sicher das medizinische Personal, aber auch die Logistiker. Ich meine, was ich ja vorher schon erwähnt habe, erstens einmal müssen wir auch Toiletten aufbauen, Duschen aufbauen. Das braucht extrem grosse Unterstützung. Dann auch Verteilungen von den Matratzen, Verteilungen von den Bettdecken, Verteilungen von den hygienischen Kits, also dass man sich mal wieder mal richtig waschen kann mit einer Seife oder dass man wieder mal Kleider waschen kann mit einem Waschpulver. Das ist natürlich auch eine extrem grosse Arbeit, die die Logistik vor allem dann unter sich hat. Aber natürlich die medizinisches Team, das ist das, wo jeden Tag in der mobilen Klinik von morgen um 9 Uhr bis etwa am Nachmittag um 3 Uhr in verschiedenen Orten in Beirut tätig ist.
4: Seit dem Anfang des Krieges, seit dem März, hat es 153 Angriffe auf Gesundheitseinrichtungen im Libanon. Sie sind bei ihrem Einsatz auch Zeugin geworden von israelischen Angriffen. Was haben Sie erlebt?
5: Genau, am letzten Donnerstag war ich im Süden von Beirut, bin ein Spital mit einem Logistiker, weil wir dort Renovierungen machen. Zum Beispiel auch so Aircondition und Notfall renoviert, Notfallaufnahmen renoviert. Und wo wir gerade am Rauslaufen waren, ist gerade eine Drohne gekommen, hat einen Angriff gemacht auf ein Haus, das etwa 100 Meter von uns entfernt war. Und dann ist natürlich das ganze Chaos hat angefangen, also der ganze Angriff, dann natürlich das Haus, das man dann zerstört, wo ich gesehen habe, das zerstört worden ist, dann die Verletzten, die natürlich rumgelegen sind, es hat auch Tote nicht gegeben, 5 Kinder und 3 Frauen. Das war ein Zielangriff gewesen, und das hat es zum Glück nur einmal gegeben. Wir mussten natürlich gerade wieder ins Spital zurück, wir haben 3 bis 5 Minuten gewartet, um zu schauen, ob es einen zweiten Angriff gibt. Es war dann aber nicht mehr der Fall gewesen. Und dann haben wir das Auto genommen, sind wieder Richtung Büro zurückgefahren. Es war extrem chaotisch gewesen, totaler Verkehr, Panik, die Leute, die dort natürlich wohnen oder in der Strasse waren. Wir haben etwa 2 Stunden zurück für ein Büro, wo wir normalerweise 30 Minuten haben.
4: Also der Krieg prägt Ihre Arbeit, prägt Ihren Alltag. Als Projektkoordinatorin von Ärzte ohne Grenzen haben Sie jetzt im Libanon auch immer wieder die Sicherheitslage abwägen. Das gehört zu Ihrem Anforderungsprofil, dass Sie am Morgen entscheiden müssen, wo ist sicher und wo ist es nicht. Wie machen Sie das?
5: Genau, also am Morgen, so um 6:30 bis 7 Uhr, bin ich mal ins Internet, habe mal die verschiedenen Nachrichten durchgelesen, was in den letzten 12 oder 10 Stunden passiert sind. Dann am 7 Uhr habe ich dann mit dem Einsatzleiterassistent telefoniert. Der ist ein Libanese, er ist extrem verknüpft, sehr gut verknüpft, hat ganz gute Kontakte mit allen Akteuren in der Region. Dann haben wir mal miteinander diskutiert, wie überhaupt die Situation aussieht. Können wir 2 mobile Kliniken, die wir eigentlich geplant haben, in den Süden von Beirut schicken oder können wir es nicht? Wenn wir es können, ist gut. Wenn wir es nicht könnten, müssen wir eine neue Region finden. Dann nachher bin ich meistens ins Büro, 7:30. Am 8. hat es ein Briefing gegeben. Das ist eine Sitzung mit dem ganzen Team, das sind also alle 60 Leute, sind wir in einem Raum gewesen und dort haben wir dann verkündet, in welchen Regionen die verschiedenen 4 Kliniken gehen können. Und was natürlich sehr herausfordernd ist, ist natürlich auch, dass wir, wenn wir eine neue Region suchen müssen, dass wir dann auch mit diesen Partnern sofort Kontakt aufnehmen. Weil wir gehen nicht einfach zu einem Parkplatz oder wir gehen nicht einfach in eine Schule oder wir gehen nicht einfach in ein Gesundheitszentrum, das nicht funktionsfähig ist vom Gesundheitsministerium. Das müssen wir zuerst auch noch verhandeln oder informieren, dass wir jetzt kommen. Und das müssen wir einfach immer im letzten Moment noch machen.
4: Und Sie müssen schauen, ob es von der Gefahr her geht, dass Sie einfach nur mit hingehen, in der Schule zum Beispiel.
5: Genau. Und dann schauen wir meistens auch morgen um 7:30 mit der Schuldirektion, wie das aussieht, die Situation, ob es ruhig ist oder ob es eher besser ist, dass man nicht kämpft.
4: Aber da kann man natürlich einen Fehlentscheid fällen.
5: Ja, sicher. Aber ich hatte das Glück in diesen 6 Wochen, dass das nie passiert ist, ausser eben letzten Donnerstag. Aber da war ich nur mit einem Logistiker zusammen. Es ist eben recht schwierig, wenn man ein ganzes Team evakuieren müsste. Also das sind dann teilweise 20 Leute, wenn wir 2 mobile Kliniken haben. Das ist extrem schwierig, um die Leute zu evakuieren. Weil wir bauen ja auch ein Zelt aufbauen. So eine Klinik baut man meistens, wenn es ein Parkplatz ist oder in einem Park, wird alles aufgebaut. Und wenn wir evakuieren müssen, okay, müssen wir alles stehen. Aber dass die Auto bereitsteht, dass der Chauffeur bereitsteht, dass das Team nur ins Auto hineinhüpfen und mit dem Medikament teilweise oder auch nicht und kann abfahren.
4: Ärzte ohne Grenzen ist ja in vielen Konflikten tätig, zum Beispiel auch in Gaza. Anfangs Jahr hat Ärzte ohne Grenzen das grosse Nasser-Spital in Gaza verlassen, weil sich Hamas eingenistet hat und das Spital als militärischen Stützpunkt gebraucht hat, inklusive Waffenlager im ganzen Spital. Und es ist dann viel zu gefährlich geworden, dort zum Arbeiten. Das kann man alles nachlesen auf mezzesfrontier.ch. Es gibt jetzt Beobachterinnen und Beobachter, die das Gleiche sagen über Hisbollah im Libanon. Also, dass Hisbollah auch zivile und militärische Einrichtungen nicht trennt. Und das ist natürlich gefährlich. Wie gehen Sie mit dem um?
5: Durch den Einsatzleiter, den Assistent, der ist ja verknüpft mit allen Akteuren.
4: Und also der hat zum Beispiel auch Kontakt mit Hisbollah?
5: Ja, vor allem wegen der Sicherheit. Und er könnte uns zum Beispiel jetzt auch darauf hinweisen und sagen, ich glaube nicht, dass das eine gute Idee ist, dass er jetzt in diesem Gebiet oder in dieser Einrichtung arbeitet, weil das eventuell von der Hisbollah auch unterstützt ist. Aber wie gesagt, ich habe das jetzt in den letzten 6 Wochen nie erlebt und ja, von dem habe ich auch nie etwas gehört.
4: Sie haben vor allem mit Libanesinnen und Libanesen zusammengearbeitet und natürlich auch Libanesen gepflegt und ihnen geschaut. Gibt es eine Wut auf den Krieg oder gibt es eine Wut auf die Hisbollah, dass der Krieg angefangen hat? Oder ein Unverständnis über die massive Reaktion vom israelischen Militär?
5: Also ich denke schon, dass eine Wut da ist. Ich habe das jetzt aber auch nie richtig rausgehört. Aber Wut ist sicher da. Das lokale Personal von Ärzte ohne Grenzen. Ich habe sie schon mal ab und zu gefragt. Sie wollten eigentlich nicht gross in die Diskussion eingehen. Ich denke, sie wollen das vielleicht auch verdrängen. Sehr speziell, sehr interessant. Patienten habe ich jetzt weniger gefragt, weil wir sind ja eine neutrale Organisation, wir wollen auch neutral bleiben und wir schauen, dass wir ja nie in politische Diskussionen hineinkommen. Ja, also Wut ist sicher da, aber es ist mir jetzt noch nie spezifisch oder explizit verkündet worden oder dass die Leute mir das ganz klar gesagt haben.
4: Andrea Isenecker, Sie reisen seit knapp 30 Jahren. Reisen Sie unter anderem für Ärzte ohne Grenzen in Krisengebiete mit Einsatz in Usbekistan, im Südsudan, in Kirgisistan, in den palästinensischen Gebieten, in Mosambik, in Madagaskar. Was treibt Sie eigentlich an?
5: Ich habe eigentlich schon immer als Kind geträumt, dass ich in die grosse Welt rausgehen kann, verschiedene Kulturen lernen, verschiedene Länder, auch teilweise verschiedene Sprachen lernen kann. Und ja, zur Zeit, also ich denke, was eben schön ist, ist, ich bin ja in den letzten paar Jahren nicht nur in grossen Krisengebieten gewesen. Ich bin eben zum Beispiel sehr lange in Usbekistan, Kirgisistan gewesen, ich bin in Ukraine gewesen, noch vor dem Krieg, in Kenia, in Lebanon im 2018, wo es auch sehr ruhig war. Und dort hat man jetzt effektiv auch die Kultur lernen, man hat auch die Leute lernen, man konnte die Sprache lernen. Natürlich Einsätze wie Libanon oder ich war letztes Jahr auch im Sudan, in West-Darfur oder auch im Südsudan vor ein paar Jahren. Das sind dann wieder andere Einsätze, wo dann die Sicherheitsvorschrift das Wichtigste ist. Und dort hat man auch nicht gross Zeit, um Leute zu lernen oder Kultur zu lernen oder auch die Sprache zu lernen. Aber viele andere Einsätze habe ich das können und das war eigentlich immer mein Traum als Kind.
4: Sie reisen rund um die Welt in verschiedene Konflikte und in verschiedene Kriegsgebiete. Wie ist es, amix zurück in die Schweiz zu kommen?
5: Ich denke, man gewöhnt sich daran. Also ich bin jetzt seit einem Jahr auf einer gewissen Position, dass ich so kurze Einsätze mache. 2 Monate oder 6 Wochen. Und dann komme ich wieder in die Schweiz, bin wieder 2 Monate in der Schweiz und mache Philanthropie-Fundraising, also was sehr, sehr schön ist. Bin mit den Spendern in Kontakt und ihnen erzähle, was ich erlebt habe. Und dann gehe ich wieder in einen kurzen Einsatz. Also das heisst, von dem her ist es eigentlich leichter, wenn man nur kurze Einsätze macht, um das Ganze zu vertragen. Aber als ich längere Einsätze gemacht habe, also ich kann mich noch gut erinnern, der allererste Einsatz war in Somalia, im 1997. Da war ich 1,5 Jahre dort, auch mit einer anderen Organisation. Ich bin heimgekommen, wollte einen Joghurt kaufen in einem Supermarkt in der Schweiz. Bin vor einer grossen Auswahl gestanden und habe nicht gewusst, schlussendlich, welches Joghurt ich nehmen soll. Und war völlig überfordert, habe von brüllen und bin wieder heimgegangen. Also eben, es sind natürlich schon ganz andere Welten. Man gewöhnt sich daran, es ist irgendwie, ja, es ist nicht ganz einfach und wir haben natürlich auch ganz gute psychologische Fachkräfte im Hauptsitz in Genf, wo wir auch austauschen können, jedes Mal, wenn wir heimkommen von einem Einsatz.
4: Genau, das machen Sie jetzt dann gerade. Jetzt gehen Sie dann gerade auf Genf und reden darüber, was Sie gesehen und erlebt haben im Libanon. Die Welt bewegt sich nicht in die Richtung, wie Sie sie wollen verändern oder wie sie wollen helfen. 130 bewaffnete Konflikte gibt es aktuell auf der Welt, so viel wie noch nie. Immer mehr Menschen brauchen Hilfe. Verzweifeln Sie amigs?
5: Es ist so, ja, ich denke, was bei mir persönlich sehr wichtig ist, ist, wenn ich in das Land wie Libanon kann gehen und kann helfen. Ich habe zum Beispiel auch mit Patienten, die Englisch können oder Französisch, also die meisten Libanesen können ja relativ gut Sprachen, habe ich natürlich auch ein Gespräch gehabt, und die haben das zum Beispiel auch extrem geschätzt, dass jemand von der Schweiz kommt und ein Projekt leitet, wie ich. Und die haben natürlich dann auch, die haben sich extrem bedankt und haben auch immer gesagt, das ist ja mega schön, in der Schweiz haben die es so ruhig, haben es so schön, ich kenne auch Leute, die in der Schweiz wohnen, wieso kommen die eigentlich auf Libanon? Das haben sie extrem geschätzt und das sind auch immer so schöne Sätze oder schöne Nachrichten, die man gerne hört, wenn man natürlich immer so einen Einsatz ist.
4: Andrea Isenecker, vielen Dank für das Gespräch.
2: Das war eine Wiederholung des Tagesgesprächs vom Mittwoch hier auf Ihrem Infosender. Jetzt geht's gleich weiter mit dem News-Update.

0: die Nachrichten von SRF um Mitternacht mit Roger Brendlin. Der Nationalrat will dem Nachrichtendienst des Bundes mehr Freiheit geben bei der Überwachung von Rechts- oder Linksextremen. Der Kanton Waadt hat zu großzügig Steuergeschenke verteilt, nun fehlen in der Staatskasse 200 Millionen Franken. Der Iran und die USA haben den Kontakt doch nicht abgebrochen, das bestätigt der iranische Außenminister. Das Wetter, Sonne gibt es nur noch teilweise, dafür kommt verbreitet Regen auf bei 18 bis 23 Grad. Telefone abhören oder Autos mit Peilsendern ausstatten. Heute darf das der Nachrichtendienst des Bundes nur, wenn er beispielsweise Terrorverdächtige oder Spione überwacht. In Zukunft soll das auch bei gewaltbereiten Links- oder Rechtsextremen möglich sein, wenn es nach dem Nationalrat geht. Aus dem Bundeshaus Frank Estermann.
1: Gewaltbereite Extremistinnen und Extremisten seien eine wachsende Bedrohung, fand eine Mehrheit des Nationalrats. Wie diese Bedrohung aussehe, sei klar, sagte der Berner Mitte-Nationalrat Reto Nause.
2: Wir haben in der jüngsten Vergangenheit in verschiedenen Schweizer Städten gewalttätige Demonstrationen erlebt, die nur mit sehr viel Glück nicht zu Schwerverletzten oder gar zu Toten geführt haben. Es ist höchste Zeit, dass wir diesem Phänomen nun endlich entschlossen entgegentreten.
1: Widerstand gegen eine Ausweitung der Überwachungsmöglichkeiten kam von links. Die grüne Nationalrätin Greta Giesin kritisierte, es sei gar nicht definiert, was der Begriff gewaltbereiter Extremismus überhaupt umfasse.
3: Diese Instrumente sollen den schwersten und klar definierten Bedrohungen vorbehalten bleiben. Solange keine klare Definition des gewalttätigen Extremismus vorliegt, sollten wir die bestehende Regelung beibehalten.
1: Durchgesetzt haben sich die Bürgerlichen. Und auch in anderen Punkten lehnte der Rat Änderungsanträge von links ab.
0: Der Bericht von Frank Estermann. Nach dem Nationalrat geht diese Vorlage nun in den Ständerat. In der Staatskasse des Kantons Waadt fehlen mehr als 200 Millionen Franken. Dieses Loch entstand, weil reiche Bürgerinnen und Bürger während rund 10 Jahren zu tief besteuert wurden. Diese Steuerpraxis war obendrauf auch illegal. Es berichtet Westschweiz-Korrespondent Philipp Reichen.
4: Offiziell hieß es bislang, es sei unmöglich, die Steuerausfälle zu beziffern. Doch der politische Druck wurde zu groß. Und so hat die Regierung heute erstmals Zahlen publiziert. Zwischen 2009 und 2021 flossen insgesamt 202 Millionen Franken zu wenig in die Staatskasse. Dies, weil die Steuerverwaltung Bürgerinnen und Bürger, die hauptsächlich von ihrem Vermögen und Erträgen aus Immobilien, Anlagen oder Aktien leben, widerrechtlich zu tief besteuert hat. Fast 3'000 Steuerzahlenden wurde das Steuerprivileg gewährt. Rund 2'000 hätten es aber gar nie erhalten dürfen. Das hält ein Bericht der kantonalen Finanzkontrolle nun fest. Regierungspräsidentin Christel-Louise Brodard spricht von einem schwerwiegenden Missstand, der nun aber aufgearbeitet und beseitigt sei. Aufgedeckt hatte den Missstand Regierungsrätin Valérie Dittli, der das Finanzdepartement im Mai 2025 entzogen worden war.
0: Verhandeln sie noch oder nicht? Der Iran und die USA. Diese Frage stand in den letzten Tagen im Raum, nachdem die iranische Nachrichtenagentur Tasnim Anfang Woche gemeldet hatte, der Iran wolle die Gespräche mit den USA nicht mehr weiterführen. Nun sagt aber der iranische Außenminister Abbas Araghchi, dass der Kontakt zu den USA weiterhin bestehe. Bei den Verhandlungen seien allerdings keine Fortschritte erzielt worden. Außenminister Araghchi warnte zudem, wenn Israel die libanesische Hauptstadt Beirut angreife, dann sei der Iran bereit, den Krieg wieder aufzunehmen und Israel anzugreifen. Israel hat seinerseits den Bau von gut 2'000 weiteren Siedlungswohnungen im Westjordanland beschlossen. Dies gilt international als völkerrechtswidrig. Israel wird seit Jahren dafür kritisiert. Finanzminister Bezalel Smotrich gab diesen Entscheid bekannt. Smotrich ist in der israelischen Regierung dem rechtsextremen Lager zuzurechnen. Die neuen Wohnungen für jüdische Israelis im palästinensischen Westjordanland sollen in der Nähe von Jerusalem, Nablus und Hebron entstehen. Einen Zeitplan nannte Smotrich nicht. Das Büro von Palästinenserpräsident Mahmoud Abbas verurteilte die Ankündigung und forderte die USA auf, den Zitat «israelischen Wahnsinn» zu stoppen. Weiter mit zwei Kurzmeldungen. US-Präsident Donald Trump kommt Mitte Juni an den Genfersee auf die französische Seite. Er will dort nämlich am G7-Gipfel in Évian-les-Bains teilnehmen. Das schreibt Trump auf seiner Plattform Truth Social. Er werde gleich nach einem Kampfsportanlass beim Weißen Haus nach Frankreich reisen. Und der UNO-Sicherheitsrat hat ab dem nächsten Jahr 5 neue Mitglieder. Portugal, Österreich, Trinidad und Tobago, Kirgisistan und Zimbabwe. Zimbabwe sind von der UNO-Generalversammlung für 2 Jahre gewählt worden. Deutschland hingegen hat die Wahl für einen der nicht ständigen Sitze im UNO-Sicherheitsrat verpasst. Eine Meldung vom Fußball. Breel Embolo wartet weiter auf sein US-Visum. Der 29-jährige Spieler der Nationalmannschaft hat persönlich bei der US-Botschaft in Bern einen neuen Antrag gestellt. Die Botschaft will diesen prioritär behandeln, ein Datum steht aber noch aus. Embolo hätte am Dienstag mit der ganzen Nationalmannschaft zur WM in die USA fliegen sollen. Dies war allerdings nicht möglich, weil sein Visum nochmals geprüft wurde. Hintergrund ist laut dem Fußballverband eine rechtskräftige Verurteilung wegen Drohung. Das Wetter heute Mittwoch. Am Vormittag gibt es schon viele Wolken, teilweise scheint aber noch die Sonne. Am Nachmittag kommt dann aus Westen verbreitet Regen auf. Die Temperaturen steigen auf 18 bis 23 Grad. Das waren Nachrichten von Radio SRF, verantwortlich Roger Brändlin. SRF Verkehrsinfo von 0.06 Uhr betrifft die A2 Basel Richtung Luzern. Zwischen der Verzweigung Hagna und dem Schweizerhalle-Tunnel gibt es Stau wegen Bauarbeiten. Und A1 Yverdon Richtung Murten, eine Verkehrsbehinderung in der Höhe des Pommitunnel.
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7: Am Mikrofon begrüßt Sie Bodo Frick und heute geht es um ein Problem, wogegen sich kleine Kreativunternehmen und Startups kaum wehren können: Fälschungen und Designklau. Zuerst aber befassen wir uns mit dem Eklat an den Wiener Festwochen. Zu reden gibt dort der umstrittene Tech-Milliardär Peter Thiel. Der PayPal-Gründer gilt als einer der einflussreichsten Männer des Silicon Valley und als wichtiger Akteur des Rechtsrucks in den USA. Der Intendant der Wiener Festwochen, Milo Rau, hat ihn eingeladen, an einem öffentlichen Diskussionsabend teilzunehmen. Als Protest haben andere Künstler ihre Auftritte an den Wiener Festwochen abgesagt, andere haben gedroht, nicht zu kommen. Deshalb hat Milo Rau Peter Thiel am Wochenende wieder ausgeladen. Trotzdem geht die Debatte um den Tech-Milliardären weiter. Warum? Das wollte Jodok Hess von Kulturjournalist Günter Keindelsdorfer in Wien wissen.
8: Weil das Thema so heikel ist und weil die Frage, um die es bei dieser Affäre geht, eine grundsätzliche ist. Diese Frage lautet: Soll man mit Rechtsradikalen und Tech-Faschisten auf Kulturfestivals, Unis und in Theatern diskutieren? Soll man ihnen ein Forum geben oder soll man das nicht, weil man gegen extremistische Demagogie rhetorisch schlicht und einfach nicht ankommt und nicht ankommen kann? Das ist die Frage, die bei den Festwochen verhandelt wird. Man könnte das auch anderswo in Europa oder den USA so diskutieren. Und Milo Rau, so finden seine Kritikerinnen und Kritiker, habe zu naiv agiert, als er Peter Thiel eingeladen hat. Das mag gut gemeint gewesen sein, Stichwort mit rechten Reden und so weiter, aber letztlich hat Milo Rau mit der Wiederausladung Peter Thiels, so finden viele, den Rechtsradikalen eine Steilvorlage geliefert. Die können jetzt wieder schreien, seht her, Cancel Culture, mit der Diversität, von der die Linken immer reden, ist es gar nicht so weit her, das ist alles eine leere Phrase. Zusammengefasst, die ganze Affäre kann man auch sehen als einen Sieg für Peter Thiel und seine Frau.

0: österreichischen Presse ist von Rücktrittsforderungen die Rede, von Intendant Milorau. Sind die ernst zu nehmen?
1: Die sind so ernst zu nehmen, wie politische Rituale eben ernst zu nehmen sind. Es sind die beiden Oppositionsparteien in der Stadt Wien, die Milorau's Rücktritt fordern. Die bürgerliche ÖVP hat ihre Kritik so formuliert, ich zitiere, wenn sich die Wiener Festwochen allein als linke Echokammer verstehen wollen, brauchen wir sie schlichtweg nicht. Und die rechtspopulistische FPÖ, die fordert Milorau's Rücktritt ja beinahe schon habituell. Das haben die FPÖ-Leute schon ein halbes Dutzend Mal gemacht. Also ich würde sagen, das sind politische Rituale. Das muss so sein in einer Demokratie, aber große Auswirkungen hat das noch nicht.
0: Und Milorau selber ist da bekannt für Provokationen. Wie steht es grundsätzlich um seine Beliebtheit?
1: Milorau war vor 2 Jahren sehr beliebt, als er bei den Festwochen angetreten ist. Er hat neuen Schwung in das Festival gebracht. Er hat es geöffnet, hieß es, er habe neue Publikumsschichten erschlossen. Letztes Jahr ist seine Beliebtheit dann deutlich gesunken, nachdem er auf der Homepage der Wiener Festwochen einen offenen Brief zum, wie er es nannte, Völkermord in Gaza veröffentlicht hat. Das hat damals eine Riesenempörung ausgelöst. Rau musste zurückrudern und jetzt kam in den letzten Tagen die Peter-Thiel-Affäre dazu, bei der Milorau auch wieder keine gute Figur gemacht hat. Wiens sozialdemokratische Kulturstadträtin Veronika Kaup-Hasler, die hält dem Intendanten noch den Rücken frei. Aber wie lange das noch so sein wird, kann im Moment niemand sagen. Milorau, würde ich meinen, sollte nächstes Jahr tunlichst davon Abstand nehmen, einen Taliban einzuladen. Dann könnte seine Beliebtheit wieder steigen.
2: Die Einschätzung von Günter Keindelsdorfer aus Wien. Die Wiener Festspiele dauern noch rund 2 Wochen und zu Gast ist das freie Ensemble Opera Aperta. Das Ensemble hat 2020 in Kiew ein eigenes Haus für experimentelles Musiktheater gegründet. Seit dem Krieg in der Ukraine ist das Haus in den Hintergrund gerückt. Das Ensemble Opera Aperta arbeitet aber weiter und ist mit dem Stück Modranit – Songs of a Winter War an den Wiener Festwochen. Die Oper wurde zu Kriegszeiten geschrieben und ist politisch aufgeladen. Jörn Florian Fuchs hat das Stück an den Wiener Festwochen gesehen und Caroline Lüchinger hat ihn gefragt, was einen da erwartet.
3: Erstmal weiß man gar nicht, was passiert, weil Songs of Winter War, da ist natürlich der Krieg schon thematisiert. Ich war sehr überrascht über das Ganze. Es beginnt zunächst mit einer Rede eines der Theatermacher, der ein bisschen politisch auch durchaus wird. Der spricht dann über Anna Netrebko und Theodor Korensis und über die vielen Russen, die immer noch gespielt werden im Westen. Und der kritisiert das eigentlich ziemlich und sieht so die Ukrainer als die Underdogs. Und dann erklärt er, was das Kollektiv macht und wie schwierig die Bedingungen sind. Sie haben ein Stück geschrieben, wo es um Tschernobyl geht. Das wurde noch bis vor einer Woche offenbar gespielt in Kiew und dann ist eine Bombe eingeschlagen, die Kulissen sind zerstört. Und man macht aber weiter. Also unter diesen prekären Bedingungen arbeitet dieses Kollektiv immer weiter, geht auch auf Tour. Und was ich jetzt interessant finde, es ist gar nicht so viel direkter Bezug auf den Krieg. Wir sehen zwar Videos mit Augenprothesen, riesenhaft, aber es ist eher so, dass sich da eine Gemeinschaft bildet von Kunstschaffenden, die sich versucht, zum Teil sogar durch Gebete und durch Rituale offenbar zu wappnen gegen das Grauen außerhalb und gegen den Krieg. Das ist eigentlich das Zentrale, das Bannen des Krieges durch auch eine Feier des Lebens.
4: Also ist auf der Bühne der Krieg gar nicht so das Thema?
3: Der ist das Thema in kleinen Szenen. Wenn sich das Kollektiv zum Beispiel neu formt, wenn es so kleine Kämpfe gibt, kleine Aggressionen in diesem Team. Das Team übrigens, das sind sowohl die Musikerinnen und Musiker, die Instrumente spielen, die singen aber auch, die tanzen, das heißt, die agieren als Multitalente im Wortsinne und sie sind im zweiten Teil des Abends plötzlich nackt. Und sie spielen mit ihren Brüsten, mit allen möglichen und unmöglichen Körperteilen, spielen sie auf der Bühne halb zerstörte Klaviere. Das klingt unglaublich extrem laut. Später werden ihnen Kuhglocken umgehangen und sie, das ist auch ein heidnisches Ritual, worauf das anspielt. Und diese Kuhglocken sind zunächst total poetisch. Eine junge Frau, die diese Glocke dort trägt und plötzlich kommt die zweite, dritte, vierte, fünfte. Und dann ist das gesamte Ensemble wird buchstäblich niedergedrückt von diesen Kuhglocken und gleichzeitig machen sie einen ohrenbetäubenden Krach. Also zwischen Poesie und eben einem Bild, das jeder versteht. Ein Körper, ein Mensch wird erniedrigt, wird praktisch in den buchstäblichen

nämlich zu Boden gedrückt, dass dieser ständige Wechsel, den fand ich extrem eindringlich. Vielleicht hören wir mal in diese Musik hinein, wie das klingt, auch die Kontraste der Musik.

0: Ui, das klingt aber ziemlich hart. Da geht's wild zu und her.
1: Ja, und auf der anderen Seite kommt dann immer wieder ein kleines bisschen Humor mit rein. Es wird, weil dieses Stück Motranit vom Titel, das ist auch ein Fest der Mütter, der Weiblichkeit, der Fruchtbarkeit. Und das wird ein bisschen beschworen, indem es einen italienischen Schlager gibt, der die Mütter besingt. Ganz kurz als ironischen Bruch. Es gibt auch ein Q&A, in dem Sinn, dass das Ensemble uns Fragen im Publikum stellt, was wir von dem Ganzen denn halten, ob wir sozusagen klarkommen. Das ist aber alles so gut getimt und nicht übertrieben ausführlich jetzt oder übergriffig, moralisch oder so, das ist es überhaupt nicht, dass wir ständig in einem Wechselbad sind der Gefühle. Mal erheitert, dann plötzlich erschreckt, und mir gefällt eben auch vor allen Dingen, dass man diese Nacktheit dort total sinnvoll einsetzt. Das ist nicht irgendwie nur ein Effekt, sondern das hat was sehr, sehr Berührendes, auch wie sich so eine Körperskulptur entwickelt, wie diese Körper ineinander übergehen und sich lösen. Und ganz am Schluss gibt es keinen Applaus, das heißt, das Publikum applaudiert heftig, aber es zeigt sich niemand. Es bleibt eine Frau blumenbekränzt am Boden liegen und die Bühnenarbeiter kommen und räumen das Ganze auf. Das ist schon ein sehr, sehr existenzieller Abend, der auf eine ungewöhnliche Weise mit dem Krieg und den Bedingungen, Kunst unter Kriegszuständen zu machen, umgeht.
2: Wild, wirr, aber sehr ausdrucksstark, so lautet das Fazit von Jörn Florian Fuchs zur Oper Motranit, Songs of a Winter War. Das Stück des Ensembles Opera Aperta wird aktuell an den Wiener Festwochen gezeigt.
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2: Erkennen Sie das?

0: Die Trickfilmserie Heidi, ausgerechnet diese japanische Serie, hat die Schweizer Kindergeschichte von Johanna Spyri in den 1970ern auch hierzulande wieder populär gemacht. Kreiert wurde die Serie von Isao Takahata. Der Regisseur ist 2018 verstorben, gilt aber nach wie vor als einer der größten Meister des Animationsfilms überhaupt. Das Lausanner Museum für Design und angewandte Kunst MÜDAK zeigt aktuell eine Ausstellung über Takahatas Werke in Zusammenarbeit mit dem japanischen Studio Ghibli. Im Zentrum stehen Heidi und Takahatas Verbindung zur westlichen Literatur und Kunst. Brigitte Hering hat die Ausstellung besucht.
1: Wer die Ausstellungsräume im MÜDAK betritt, hört Klänge, die vertraut sind und doch fremd. Es ist der Titelsong der japanischen Originalversion der Zeichentrickserie Heidi. Die Ausstellung über den japanischen Animationsfilmemacher Isao Takahata ist ein Fest fürs Auge. Ganze Wände sind mit Szenenbildern aus seinen Filmen bemalt. Auf andere Wände werden Filmausschnitte aus seinen Werken projiziert. Große Porträts von Takahata hängen dazwischen. Dazu viele Skizzen, Drehbücher und Storyboards seiner Filme. Auch originale handbemalte Zelluloidfolien, die eigentlichen Filmvorlagen. Marco Costantini ist Direktor des MÜDAK. Er hat diese Ausstellung über Isao Takahata initiiert. Ihn habe interessiert, warum ein Japaner eine Schweizer Geschichte aufgriff und wie dieser japanische Blick auf die Schweiz im Animationsfilm aussieht.
2: J'étais intéressé de savoir comment un Japonais s'était emparé d'une histoire suisse et comment le Japon regardait la Suisse dans le cinéma d'animation.
1: Diesen Blick auf die Schweiz kann man in Heidi sehen. Berge, Holzhütten, der Alpöhi, Geißen. Als Takahatas Serie 1974 ins Fernsehen kam, habe sie bei den Japanerinnen und Japanern tatsächlich das Interesse an der Schweiz geweckt.
2: Le fait que Takahata ait fait cette série de Heidi effectivement a contribué à donner envie aux Japonais ensuite de venir en Suisse.
1: Die Ausstellung im MÜDAK ist Takahatas Gesamtwerk gewidmet. Der Filme machte wie Die letzten Glühwürmchen oder sein letztes wunderbares Werk, Die Legende der Prinzessin Kaguya. Daneben beleuchtet ein Ausstellungsteil Isao Takahatas Beziehung zur Schweiz und zur westlichen Literatur und Kultur insgesamt. Takahata studierte französische Literatur und liebte das westliche Kino. Das habe ihn stark inspiriert, sagt Marco Costantini.
2: Isao Takahata s'est beaucoup inspiré du cinéma occidental et donc ce regard, la manière des occidentaux d'écrire des histoires était pour lui fondamental.
1: Der westliche Blick und die Art, Geschichten zu erzählen, seien für ihn grundlegend wichtig gewesen. Takahata selbst sprach von der Erfindung der animierten Wirklichkeit. Fotos zeigen Takahata auf Recherchereisen für Heidi im Bündnerland. Mit auf den Fotos auch dabei der Anime-Regisseur Hayao Miyazaki. Mit ihm gründete Takahata später, 1985, das Studio Ghibli. Für Heidi hatte Takahata den damals noch unbekannten Zeichner engagiert. Denn, so erfährt man auch in der Ausstellung, Isao Takahata zeichnete selbst nicht. Er schrieb die Filme und engagierte jeweils talentierte Zeichner dafür. Diese Skizzen von Hayao Miyazaki und anderen Künstlern sind die eigentlichen Kunstwerke dieser Ausstellung. Wenige Striche erzählen ganze Geschichten. Zum Beispiel sehen wir, wie aus einem bezopften, schüchternen Mädchen in wenigen Skizzen die kurzhaarige, burschikose Heidi entsteht. Takahatas Beziehung zur Schweiz, die mit Heidi anfing, gipfelte 2009 in der Verleihung des Goldenen Leoparden am Filmfestival Locarno. Dort wurde er für sein Lebenswerk ausgezeichnet. Auch dieser Leopard ist zu sehen. Er wacht am Ausgang dieser wunderbaren Ausstellung über Isao Takahata und sein Werk.
0: Die Ausstellung Isao Takahata im Lausanner Museum MÜDAK läuft noch bis Ende September. Verzögerung gibt es hingegen bei der Eröffnung des Kunstwerks La Caverne du Pont-Neuf in Paris. Der französische Künstler GR hat die berühmte Brücke verhüllt. Es ist eine Hommage an das Verhüllungskunstduo Christo und Jean-Claude. Eigentlich wäre die Eröffnung am kommenden Samstag geplant gewesen. Nun sei die aufblasbare Höhlenlandschaft aber beschädigt worden, wie die Verantwortlichen melden. Ein Team aus technischen Expertinnen und Experten klärt aktuell, wie es dazu kommen konnte. Wann die Caverne du Pont-Neuf eröffnen kann, ist zurzeit noch offen. Wir bleiben bei Brücken, diesen beeindruckenden Bauwerken, die die Macht haben, uns zu verbinden, aber auch zu trennen, konkret wie auch metaphorisch. Wir können zum Beispiel eine Brücke schlagen, also Dinge in den Zusammenhang bringen, eine Verbindung herstellen. Und natürlich bringen Brücken in der Realität zwei Seiten zusammen, Landschaften, Länder, Völker, Verbindungen, die allerdings auch gekappt oder missbraucht werden können. Der schottische Arzt und Buchautor Gavin Francis war schon als Kind fasziniert von Brücken. In seinem neuen Buch reist er über 25 Brücken um die Welt und erzählt anhand dieser Bauwerke eine kurze Geschichte der Verbundenheit. Andrea Schwitzer stellt uns das Buch vor.
3: Es scheint, als würden drei riesige, kugelförmige Fischernetze über dem Wasser schweben. Doch sie sind mit einer Linie verbunden. Die Forth Rail Bridge in Schottland, UNESCO-Weltkulturerbe und ein Wunder der Ingenieurskunst.
4: 8 Millionen Nieten, 50.000 Tonnen Metall, rostrote Stahlplatten, 2 Türme, 113 Meter hoch, Tote während der 7-jährigen Bauphase, 57, Eröffnungsjahr 1890.
3: Gavin Francis ist als 12-Jähriger über die Forth Rail Bridge gejoggt. Hin und her und hin und her. Ein Spendenlauf über die Brücke seiner Heimat. Viele weitere Brücken hat er später auf der ganzen Welt erkundet. 25 davon stellt er vor, was er immer verknüpft mit Wissenswertem zu Bau und Konstruktion, zur Geschichte der Region, der weltpolitischen Lage, Sagen und Mythen und seiner Weltenbummler-Erfahrung. Seine erste Reise führte ihn nach London.
5: Von ein paar Jahrhunderten abgesehen hat es immer Brücken über die Themse gegeben, seit die Römer ihre erste Garnison in Londinium gründeten und in den dunklen Wäldern Bäume fällten, um den Fluss zu verteidigen, einen Übergang zu bauen und die Briten zu unterdrücken.
3: Das waren Vorläufer der London Bridge.
5: Aus Shakespeares Briefen wissen wir, dass er in der Nähe des nördlichen Brückenkopfes wohnte. Zeitgenössische Stiche zeigen, dass er dort jeden Tag unter zahlreichen Eisenpfählen hindurchging, auf denen die Köpfe Enthaupteter aufgespießt waren. Die Brücke war nicht nur ein Flussübergang, sondern auch ein Mittel der sozialen Kontrolle.
3: Wie Kurzgeschichten muten die Kapitel über die einzelnen Brücken an. Sie sind informativ, kurzweilig und manchmal auch etwas gar persönlich ausschweifend geschrieben. Der Text steht im Vordergrund und wird nur von wenigen Schwarz-Weiß-Fotografien unterbrochen. Manche Zeilen stechen wie brennende Mahnmale hervor, etwa wenn es um die kriegerische Geschichte zwischen Afghanistan und Pakistan geht.
6: Vor der Attock-Brücke östlich von Peshawar vermischt sich das warme, braune Wasser des Kabul mit dem methylenblauen des Indus. Die beiden Flüsse verlaufen ein paar hundert Meter weit parallel zueinander, als hätten sie Angst, ihre getrennten Identitäten aufzugeben. Sie passieren die Attock-Brücke in unbehaglicher Koexistenz.
3: Im Krieg werden Brücken als erstes in die Luft gejagt. Wer unter der Brücke landet, lebt im Schatten, in der Obdachlosigkeit. Das zeigt sich etwa bei vielen Brücken in New York. Brücken erinnern auch an Kolonialismus, Gewalt, Flucht. Etwa die Allenby-Brücke über den Jordan.
6: Die Palästinenser, die 1948 oder 1967 über den Jordan nach Osten flohen, machen mehr als 60% der jordanischen Bevölkerung aus. Viele von ihnen kamen über die Allenby-Brücke. Sie ist nach dem britischen General benannt, dessen Truppen sie im Ersten Weltkrieg während ihres Feldzugs gegen die osmanische Türkei erbauten.
3: Gavin Francis zeigt mit seinem Buch, dass Brücken viel mehr sind als imposante Bauwerke, mehr als Projektionsflächen für Träume und Reisefantasien. Eine Botschaft ist ihm dabei besonders wichtig. Grenzen dürfen bestehen, sollten aber gut überlegt gezogen werden. Brücken dagegen sollten immer in friedlicher Absicht gebaut werden, damit sie Verbundenheit nicht nur symbolisieren, sondern auch tatsächlich möglich machen.
0: Gavin Francis' Buch heißt «Eine kurze Geschichte der Verbundenheit über 25 Brücken um die Welt». Es ist erschienen bei Dumont. Und zum Schluss geht es um ein Problem, das immer größer wird – Fälschungen und Designklau. Jährlich gehen der Schweizer Wirtschaft dadurch rund 4,5 Milliarden Franken verloren. Betroffen sind bekannte Marken von der Uhren- über die Bekleidungs- bis zur Elektronikindustrie. Aber unter Fälschungen leiden auch kleine Kreativunternehmen und Start-ups und die haben wenig Mittel, um sich dagegen zu wehren. Irene Grütter.
7: Wer eine gute Idee hat und erfolgreich ein Produkt lancieren kann, ruft unfreiwillig auch Fälscher auf den Plan. Das hat Berend Frenzel erfahren, Architekt und Produktdesigner aus Basel. Er entwickelte eine formschöne Halterung für iPads, ein raffiniertes Holzobjekt, das ein Tablet in drei verschiedenen Stellungen aufrechthalten kann, allein durch das Austarieren der Schwerpunkte.
8: Auch wenn das Produkt einfach aussieht, ist es doch mit viel Entwicklungsaufwand verbunden, nicht nur im Design, sondern auch, dass man eben die Produktion gerade mit dem Holz so hinkriegt, dass es dann auch gut funktioniert.
7: Das Echo ist groß, als Berend Frenzel seine Idee nach langem Tüfteln auf einer Crowdfunding-Plattform präsentiert, um das Startkapital zu beschaffen. Die Finanzierung gelingt in Kürze. Allerdings stehen schon die Trittbrettfahrer bereit.
8: Damals schon in der ersten Woche habe ich sehr viele Fragen zu dem Patentschutz bekommen. Und das waren alles chinesische.
7: Glücklicherweise hat Berend Frenzel Patente und Designschutz in mehreren Ländern angemeldet. Er lanciert die Tablethalterung mit Erfolg. Über seine Basler Firma Johann verkauft er rund 3'000 bis 4'000 Stück pro Jahr. Doch im Jahr 2020 stellt er erstmals fest, dass Kopien kursieren.
8: Das hat sich dann herausgestellt, dass es ein chinesischer Hersteller war, der die Produkte über verschiedene Plattformen vertrieben hat. Der kopiert wirklich 1:1.
7: Und das deutlich günstiger als das Original, das Berend Frenzel in aufwendiger Handarbeit in italienischen und deutschen Werkstätten fertigen lässt. Juristisch gegen Fälscher vorzugehen, das sei schwierig für ein Start-up, das keine Rechtsabteilung im Rücken hat, sagt Berend Frenzel. Das bestätigt Robert Stutz. Der Berner Rechtsanwalt ist spezialisiert auf Designschutz.
9: Wenn ich ein Gerichtsverfahren anzettle, weil ein Abmahnschreiben gegen einen Fälscher keine Früchte trägt, dann muss ich sofort mit Summen im fünf- oder sechsstelligen Bereich rechnen.
7: Trotz des Ärgers wirkt Berend Frenzel erstaunlich gelassen. Eine bewusste Haltung, um seine Energien auf seine eigentliche Arbeit zu konzentrieren.
8: Das ist dann immer eine Abwägung, wie man seine Ressourcen und Kosten sinnvoll verteilt. Also ich versuche lieber nach vorne zu schauen und mein eigenes Geschäft voranzutreiben, als dort meine Energie reinzustecken.
0: Sagt Berend Frenzel von der Firma Johann in Basel. Und das war es für den Moment aus Kultur und Gesellschaft.
10: Die Nachrichten von SRF um 12:30 mit Roger Brändlin. Der Nationalrat will den Nachrichtendienst des Bundes mehr Freiheit geben bei der Überwachung von Rechts- oder Linksextremen. Der Kanton Waadt hat zu großzügig Steuergeschenke verteilt, nun fehlen in der Staatskasse 200 Millionen Franken. Der Iran und die USA haben den Kontakt doch nicht abgebrochen, das bestätigt inzwischen der iranische Außenminister. Und das Wetter, Sonne gibt es nur noch teilweise, dafür kommt verbreitet Regen auf, bei 18 bis 23 Grad. Telefone abhören oder Autos mit Peilsendern ausstatten. Heute darf das der Nachrichtendienst des Bundes nur, wenn er beispielsweise Terrorverdächtige oder Spione überwacht. In Zukunft soll das auch bei gewaltbereiten Links- oder Rechtsextremen möglich sein, wenn es nach dem Nationalrat geht. Aus dem Bundeshaus Frank Estermann.
11: Gewaltbereite Extremistinnen und Extremisten seien eine wachsende Bedrohung, fand eine Mehrheit des Nationalrats. Wie diese Bedrohung aussehe, sei klar, sagte der Berner Mitte-Nationalrat Reto Nause.
12: Wir haben in der jüngsten Vergangenheit in verschiedenen Schweizer Städten gewalttätige Demonstrationen erlebt, die nur mit sehr viel Glück nicht zu Schwerverletzten oder gar zu Toten geführt haben. Es ist höchste Zeit, dass wir diesem Phänomen nun endlich entschlossen entgegentreten.
11: Widerstand gegen eine Ausweitung der Überwachungsmöglichkeiten kam von links. Die grüne Nationalrätin Greta Gysin kritisierte, es sei gar nicht definiert, was der Begriff gewaltbereiter Extremismus überhaupt umfasse.
13: Diese Instrumente sollen den schwersten und klar definierten Bedrohungen vorbehalten bleiben. Solange keine klare Definition des gewalttätigen Extremismus vorliegt, sollten wir die bestehende Regelung beibehalten.
11: Durchgesetzt haben sich die Bürgerlichen. Und auch in anderen Punkten lehnte der Rat Änderungsanträge von links ab.
10: Frank Estermann aus dem Bundeshaus hat berichtet. Weiter im Kanton Waadt. In der Staatskasse des Kantons Waadt fehlen noch mehr als 200 Millionen Franken. Dieses Loch entstand, weil reiche Bürgerinnen und Bürger während rund 10 Jahren zu tief besteuert wurden. Diese Steuerpraxis war obendrauf noch illegal. Es berichtet Westschweiz-Korrespondent Philipp Reichen.
14: Offiziell hieß es bislang, es sei unmöglich, die Steuerausfälle zu beziffern. Doch der politische Druck wurde zu groß. Und so hat die Regierung heute erstmals Zahlen publiziert. Zwischen 2009 und 2021 flossen insgesamt 202 Millionen Franken zu wenig in die Staatskasse. Dies, weil die Steuerverwaltung Bürgerinnen und Bürger, die hauptsächlich von ihrem Vermögen und Erträgen aus Immobilien, Anlagen oder Aktien leben, widerrechtlich zu tief besteuert hat. Fast 3.000 Steuerzahlenden wurde das Steuerprivileg gewährt. Rund 2.000 hätten es aber gar nie erhalten dürfen. Das hält ein Bericht der kantonalen Finanzkontrolle nun fest. Regierungspräsidentin Christel-Louise Brodard spricht von einem schwerwiegenden Missstand, der nun aber aufgearbeitet und beseitigt sei. Aufgedeckt hatte den Missstand Regierungsrätin Valérie Dittli, der das Finanzdepartement im Mai 2025 entzogen worden war.
10: Verhandeln sie noch oder nicht, der Iran und die USA? Diese Frage stand in den letzten Tagen im Raum, nachdem die iranische Nachrichtenagentur Tasnim Anfang Woche gemeldet hatte, der Iran wolle die Gespräche mit den USA nicht mehr weiterführen. Nun sagt der iranische Außenminister Abbas Araghchi, dass der Kontakt zu den USA weiterhin bestehe. Bei den Verhandlungen seien allerdings keine Fortschritte erzielt worden. Außenminister Araghchi warnte zudem, wenn Israel die libanesische Hauptstadt Beirut angreife, dann sei der Iran bereit, den Krieg wieder aufzunehmen und Israel anzugreifen. Israel seinerseits hat den Bau von gut 2000 weiteren Siedlungswohnungen im Westjordanland beschlossen. Dies gilt international als völkerrechtswidrig. Israel wird seit Jahren dafür kritisiert. Finanzminister Bezalel Smotrich gab diesen Entscheid bekannt. Smotrich ist in der israelischen Regierung dem rechtsextremen Lager zuzurechnen. Die neuen Wohnungen für jüdische Israelis im palästinensischen Westjordanland sollen in der Nähe von Jerusalem, Nablus und Hebron entstehen. Einen Zeitplan nannte Smotrich nicht. Das Büro von Palästinenserpräsident Mahmoud Abbas verurteilte die Ankündigung und forderte die USA auf, den, Zitat, «israelischen Wahnsinn» zu stoppen. Zwei Kurzmeldungen. US-Präsident Donald Trump kommt Mitte Juni an den Genfer See auf die französische Seite. Er will dort am G7-Gipfel in Évian-les-Bains teilnehmen. Das schreibt Trump auf seiner Plattform Truth Social. Er werde gleich nach einem Kampfsportanlass beim Weißen Haus nach Frankreich reisen. Der UNO-Sicherheitsrat hat ab dem nächsten Jahr 5 neue Mitglieder. Portugal, Österreich, Trinidad und Tobago, Kirgisistan und Simbabwe. Sie sind von der UNO-Generalversammlung für 2 Jahre gewählt worden. Deutschland hingegen hat die Wahl für einen der nicht ständigen Sitze im UNO-Sicherheitsrat verpasst. Eine Meldung vom Fußball. Breel Embolo wartet weiter auf sein US-Visum. Der 29-jährige Spieler der Nationalmannschaft hat persönlich bei der US-Botschaft in Bern einen neuen Antrag gestellt. Die Botschaft will diesen prioritär behandeln, ein Datum steht aber noch aus. Embolo hätte am Dienstag mit der ganzen Nationalmannschaft zur WM in die USA fliegen sollen. Dies war dann allerdings nicht möglich, weil sein Visum nochmals geprüft wurde. Hintergrund ist laut dem Fußballverband eine rechtskräftige Verurteilung wegen Drohung. Das Wetter heute Mittwoch. Am Vormittag gibt es schon viele Wolken, teilweise scheint aber noch die Sonne. Am Nachmittag kommt dann aus Westen verbreitet Regen auf. Die Temperaturen steigen auf 18 bis 23 Grad. Das waren Nachrichten von Radio SRF, verantwortlich Roger Brändli.
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0: Am Mikrofon begrüßt Sie Bodo Frick und heute geht es um ein Problem, wogegen sich kleine Kreativunternehmen und Startups kaum wehren können: Fälschungen und Designklau. Zuerst aber befassen wir uns mit dem Eklat an den Wiener Festwochen. Zu reden gibt dort der umstrittene Tech-Milliardär Peter Thiel. Der PayPal-Gründer gilt als einer der einflussreichsten Männer des Silicon Valley und als wichtiger Akteur des Rechtsrucks in den USA. Der Intendant der Wiener Festwochen, Milo Rau, hat ihn eingeladen, an einem öffentlichen Diskussionsabend teilzunehmen. Als Protest haben andere Künstler ihre Auftritte an den Wiener Festwochen abgesagt, andere haben gedroht, nicht zu kommen. Deshalb hat Milo Rau Peter Thiel am Wochenende wieder ausgeladen. Trotzdem geht die Debatte um den Tech-Milliardären weiter. Warum? Das wollte Jodok Hess von Kulturjournalist Günter Keindelsdorfer in Wien wissen.
16: Weil das Thema so heikel ist und weil die Frage, um die es bei dieser Affäre geht, eine grundsätzliche ist. Diese Frage lautet, soll man mit Rechtsradikalen und Tech-Faschisten auf Kulturfestivals, Unis und in Theatern diskutieren? Soll man ihnen ein Forum geben oder soll man das nicht, weil man gegen extremistische Demagogie rhetorisch schlicht und einfach nicht ankommt und nicht ankommen kann? Das ist die Frage, die bei den Festwochen verhandelt wird. Man könnte das auch anderswo in Europa oder in den USA so diskutieren. Und Milo Rau, so finden seine Kritikerinnen und Kritiker, habe zu naiv agiert, als er Peter Thiel eingeladen hat. Das mag gut gemeint gewesen sein, Stichwort mit rechten Reden und so weiter. Aber letztlich hat Milo Rau mit der Wiederausladung Peter Thiels, so finden viele, den Rechtsradikalen eine Steilvorlage geliefert. Die können jetzt wieder schreien, seht her, Cancel Culture, mit der Diversität, von der die Linken immer reden, ist es gar nicht so weit her. Das ist alles eine leere Phrase. Zusammengefasst, die ganze Affäre kann man auch sehen als einen Sieg für Peter Thiel und seine Freunde auf allen Linien.
17: Aber wie hoch schlagen die Wellen denn wirklich noch, jetzt wo die Entscheidung getroffen wurde?
16: Die Aufregung in den letzten Tagen war gewaltig, jetzt ist sie nur noch groß, so würde ich das zusammenfassen. Wen will Milo Rau nächstes Jahr einladen, fragen jetzt manche. Will der Festwochenintendant in seiner Allumarmer-Geste nächstes Jahr vielleicht einen Vertreter der Taliban nach Wien holen oder eine Klitorisbeschneiderin aus der Subsahara, um mit diesen Leuten über Frauenrechte zu diskutieren? So ungefähr sind die Argumente, die derzeit in Wien diskutiert werden. Milo Rau hat sich, wie man in Wien sagt, in einen ganz schönen Ballerwatsch hineinmanövriert, in ein diskursives Minenfeld, aus dem man nur schwer wieder herauskommen kann. Deshalb werden die Diskussionen wohl noch ein paar Tage weitergehen.
17: Und in der österreichischen Presse ist von Rücktrittsforderungen die Rede von Intendant Milo Rau. Sind die ernst zu nehmen?
16: Die sind so ernst zu nehmen, wie politische Rituale eben ernst zu nehmen sind. Es sind die beiden Oppositionsparteien in der Stadt Wien, die Milo Raus Rücktritt fordern. Die bürgerliche ÖVP hat ihre Kritik so formuliert, ich zitiere, wenn sich die Wiener Festwochen allein als linke Echokammer verstehen wollen, brauchen wir sie schlichtweg nicht. Und die rechtspopulistische FPÖ, die fordert Milo Raus Rücktritt ja beinahe schon habituell. Das haben die FPÖ-Leute schon ein halbes Dutzend Mal gemacht. Also ich würde sagen, das sind politische Rituale. Das muss so sein in einer Demokratie, aber große Auswirkungen hat das noch nicht.
17: Und Milo Rau selber ist da bekannt für Provokationen. Wie steht es grundsätzlich um seine Beliebtheit?
16: Milo Rau war vor 2 Jahren sehr beliebt, als er bei den Festwochen angetreten ist. Er hat neuen Schwung in das Festival gebracht. Er hat es geöffnet, hieß es, er habe neue Publikumsschichten erschlossen. Letztes Jahr ist seine Beliebtheit dann deutlich gesunken, nachdem er auf der Homepage der Wiener Festwochen einen offenen Brief zum, wie er es nannte, Völkermord in Gaza veröffentlicht hat. Das hat damals eine Riesenempörung ausgelöst. Rau musste zurückrudern und jetzt kam in den letzten Tagen die Peter-Thiel-Affäre dazu, bei der Milo Rau auch wieder keine gute Figur gemacht hat. Wiens sozialdemokratische Kulturstadträtin Veronika Kaup-Hasler, die hält dem Intendanten noch den Rücken frei. Aber wie lange das noch so sein wird, kann im Moment niemand sagen. Milo Rau, würde ich meinen, sollte nächstes Jahr tunlichst davon Abstand nehmen, einen Taliban einzuladen. Dann könnte seine Beliebtheit wieder steigen.
0: Die Einschätzung von Günter Keindelsdorfer aus Wien. Die Wiener Festspiele dauern noch rund 2 Wochen und zu Gast ist das freie Ensemble Opera Aperta. Das Ensemble hat 2020 in Kiew ein eigenes Haus für experimentelles Musiktheater gegründet. Seit dem Krieg in der Ukraine ist das Haus in den Hintergrund gerückt. Das Ensemble Opera Aperta arbeitet aber weiter und ist mit dem Stück «Modranit – Songs of a Winter War» an den Wiener Festwochen. Die Oper wurde zu Kriegszeiten geschrieben und ist politisch aufgeladen. Jörn Florian Fuchs hat das Stück an den Wiener Festwochen gesehen und Caroline Lüchinger hat ihn gefragt, was einen da erwartet.
18: Erstmal weiß man gar nicht, was passiert, weil Songs of Winter War, da ist natürlich der Krieg schon thematisiert. Ich war sehr überrascht über das Ganze. Es beginnt zunächst mit einer Rede eines der Theatermacher, der ein bisschen politisch auch durchaus wird. Der spricht dann über Anna Netrebko und Theodor Korensis und über die vielen Russen, die immer noch gespielt werden im Westen. Und der kritisiert das eigentlich ziemlich und sieht so die Ukrainer als die Underdogs. Und dann erklärt er, was das Kollektiv macht und wie schwierig die Bedingungen sind. Sie haben ein Stück geschrieben, wo es um Tschernobyl geht. Das wurde noch bis vor einer Woche offenbar gespielt in Kiew und dann ist eine Bombe eingeschlagen, die Kulissen sind zerstört. Und man macht aber weiter. Also unter diesen prekären Bedingungen arbeitet dieses Kollektiv immer weiter, geht auch auf Tour. Und was ich jetzt interessant finde, es ist gar nicht so viel direkter Bezug auf den Krieg. Wir sehen zwar Videos mit Augenprothesen, riesenhaft, aber es ist eher so, dass sich da eine Gemeinschaft bildet von Kunstschaffenden, die sich versucht, zum Teil sogar durch Gebete und durch Rituale offenbar zu wappnen gegen das Grauen außerhalb und gegen den Krieg. Das ist eigentlich das Zentrale, das Bannen des Krieges durch auch eine Feier des Lebens.
19: Also ist auf der Bühne der Krieg gar nicht so das Thema?
18: Der ist das Thema in kleinen Szenen. Wenn sich das Kollektiv zum Beispiel neu formt, wenn es so kleine Kämpfe gibt, kleine Aggressionen in diesem Team. Das Team übrigens, das sind sowohl die Musikerinnen und Musiker, die Instrumente spielen, die singen aber auch, die tanzen, das heißt, die agieren als Multitalente im Wortsinne und sie sind im zweiten Teil des Abends plötzlich nackt. Und sie spielen mit ihren Brüsten, mit allen möglichen und unmöglichen Körperteilen, spielen sie auf der Bühne halb zerstörte Klaviere. Das klingt unglaublich extrem laut. Später werden ihnen Kuhglocken umgehangen und sie, das ist auch ein heidnisches Ritual, worauf das anspielt. Und diese Kuhglocken sind zunächst total poetisch. Eine junge Frau, die diese Glocke dort trägt und plötzlich kommt die zweite, dritte, vierte, fünfte. Und dann ist das gesamte Ensemble wird buchstäblich niedergedrückt von diesen Kuhglocken und gleichzeitig machen sie einen ohrenbetäubenden Krach. Also zwischen Poesie und eben einem Bild, das jeder versteht. Ein Körper, ein Mensch wird erniedrigt, wird praktisch in den buchstäblich zu Boden gedrückt. Dass dieser ständige Wechsel, den fand ich extrem eindringlich. Vielleicht hören wir mal in diese Musik hinein, wie das klingt, auch die Kontraste der Musik.

0: Ui, das klingt aber ziemlich hart. Da geht's wild zu und her.
1: Ja, und auf der anderen Seite kommt dann immer wieder ein kleines bisschen Humor mit rein. Es wird, weil dieses Stück Motranit vom Titel, das ist auch ein Fest der Mütter, der Weiblichkeit, der Fruchtbarkeit. Und das wird ein bisschen beschworen, indem es einen italienischen Schlager gibt, der die Mütter besingt. Ganz kurz als ironischen Bruch. Es gibt auch ein Q&A, in dem Sinn, dass das Ensemble uns Fragen im Publikum stellt, was wir von dem Ganzen denn halten, ob wir sozusagen klarkommen. Das ist aber alles so gut getimt und nicht übertrieben ausführlich jetzt oder übergriffig, moralisch oder so, das ist es überhaupt nicht, dass wir ständig in einem Wechselbad sind der Gefühle. Mal erheitert, dann plötzlich erschreckt, und mir gefällt eben auch vor allen Dingen, dass man diese Nacktheit dort total sinnvoll einsetzt. Das ist nicht irgendwie nur ein Effekt, sondern das hat was sehr, sehr Berührendes, auch wie sich so eine Körperskulptur entwickelt, wie diese Körper ineinander übergehen und sich lösen. Und ganz am Schluss gibt es keinen Applaus, das heißt, das Publikum applaudiert heftig, aber es zeigt sich niemand. Es bleibt eine Frau blumenbekränzt am Boden liegen und die Bühnenarbeiter kommen und räumen das Ganze auf. Das ist schon ein sehr, sehr existenzieller Abend, der auf eine ungewöhnliche Weise mit dem Krieg und den Bedingungen, Kunst unter Kriegszuständen zu machen, umgeht.
2: Wild, wirr, aber sehr ausdrucksstark, so lautet das Fazit von Jörn Florian Fuchs zur Oper Motranit, Songs of a Winter War. Das Stück des Ensembles Opera Aperta wird aktuell an den Wiener Festwochen gezeigt.
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2: Erkennen Sie das?

0: Die Trickfilmserie Heidi, ausgerechnet diese japanische Serie, hat die Schweizer Kindergeschichte von Johanna Spyri in den 1970ern auch hierzulande wieder populär gemacht. Kreiert wurde die Serie von Isao Takahata. Der Regisseur ist 2018 verstorben, gilt aber nach wie vor als einer der größten Meister des Animationsfilms überhaupt. Das Lausanner Museum für Design und angewandte Kunst MÜDAG zeigt aktuell eine Ausstellung über Takahatas Werke in Zusammenarbeit mit dem japanischen Studio Ghibli. Im Zentrum stehen Heidi und Takahatas Verbindung zur westlichen Literatur und Kunst. Brigitte Hering hat die Ausstellung besucht.
1: Wer die Ausstellungsräume im MÜDAG betritt, hört Klänge, die vertraut sind und doch fremd. Es ist der Titelsong der japanischen Originalversion der Zeichentrickserie Heidi. Die Ausstellung über den japanischen Animationsfilmemacher Isao Takahata ist ein Fest fürs Auge. Ganze Wände sind mit Szenenbildern aus seinen Filmen bemalt. Auf andere Wände werden Filmausschnitte aus seinen Werken projiziert. Große Porträts von Takahata hängen dazwischen. Dazu viele Skizzen, Drehbücher und Storyboards seiner Filme. Auch originale handbemalte Zelluloidfolien, die eigentlichen Filmvorlagen. Marco Costantini ist Direktor des MÜDAG. Er hat diese Ausstellung über Isao Takahata initiiert. Ihn habe interessiert, warum ein Japaner eine Schweizer Geschichte aufgriff und wie dieser japanische Blick auf die Schweiz im Animationsfilm aussieht.
2: J'étais intéressé de savoir comment un Japonais s'était emparé d'une histoire suisse et comment le Japon regardait la Suisse dans le cinéma d'animation.
1: Diesen Blick auf die Schweiz kann man in Heidi sehen. Berge, Holzhütten, der Alpöhi, Geißen. Als Takahatas Serie 1974 ins Fernsehen kam, habe sie bei den Japanerinnen und Japanern tatsächlich das Interesse an der Schweiz geweckt.
2: Le fait que Takahata ait fait cette série de Heidi effectivement a contribué à donner envie aux Japonais ensuite de venir en Suisse.
1: Die Ausstellung im MÜDAG ist Takahatas Gesamtwerk gewidmet. Der Filme machte wie Die letzten Glühwürmchen oder sein letztes wunderbares Werk, Die Legende der Prinzessin Kaguya. Daneben beleuchtet ein Ausstellungsteil Isao Takahatas Beziehung zur Schweiz und zur westlichen Literatur und Kultur insgesamt. Takahata studierte französische Literatur und liebte das westliche Kino. Das habe ihn stark inspiriert, sagt Marco Costantini.
2: Isao Takahata s'est beaucoup inspiré du cinéma occidental et donc ce regard, la manière des occidentaux d'écrire des histoires était pour lui fondamental.
1: Der westliche Blick und die Art, Geschichten zu erzählen, seien für ihn grundlegend wichtig gewesen. Takahata selbst sprach von der Erfindung der animierten Wirklichkeit. Fotos zeigen Takahata auf Recherchereisen für Heidi im Bündnerland. Mit auf den Fotos auch dabei der Anime-Regisseur Hayao Miyazaki. Mit ihm gründete Takahata später, 1985, das Studio Ghibli. Für Heidi hatte Takahata den damals noch unbekannten Zeichner engagiert. Denn, so erfährt man auch in der Ausstellung, Isao Takahata zeichnete selbst nicht. Er schrieb die Filme und engagierte jeweils talentierte Zeichner dafür. Diese Skizzen von Hayao Miyazaki und anderen Künstlern sind die eigentlichen Kunstwerke dieser Ausstellung. Wenige Striche erzählen ganze Geschichten. Zum Beispiel sehen wir, wie aus einem bezopften, schüchternen Mädchen in wenigen Skizzen die kurzhaarige, burschikose Heidi entsteht. Takahatas Beziehung zur Schweiz, die mit Heidi anfing, gipfelte 2009 in der Verleihung des Goldenen Leoparden am Filmfestival Locarno. Dort wurde er für sein Lebenswerk ausgezeichnet. Auch dieser Leopard ist zu sehen. Er wacht am Ausgang dieser wunderbaren Ausstellung über Isao Takahata und sein Werk.
0: Die Ausstellung Isao Takahata im Lausanner Museum MÜDAG läuft noch bis Ende September. Verzögerung gibt es hingegen bei der Eröffnung des Kunstwerks La Caverne du Pont Neuf in Paris. Der französische Künstler GR hat die berühmte Brücke verhüllt. Es ist eine Hommage an das Verhüllungskunstduo Christo und Jean-Claude. Eigentlich wäre die Eröffnung am kommenden Samstag geplant gewesen. Nun sei die aufblasbare Hüllenlandschaft aber beschädigt worden, wie die Verantwortlichen melden. Ein Team aus technischen Expertinnen und Experten klärt aktuell, wie es dazu kommen konnte. Wann die Caverne du Pont Neuf eröffnen kann, ist zurzeit noch offen. Wir bleiben bei Brücken, diesen beeindruckenden Bauwerken, die die Macht haben, uns zu verbinden, aber auch zu trennen, konkret wie auch metaphorisch. Wir können zum Beispiel eine Brücke schlagen, also Dinge in den Zusammenhang bringen, eine Verbindung herstellen. Und natürlich bringen Brücken in der Realität zwei Seiten zusammen, Landschaften, Länder, Völker, Verbindungen, die allerdings auch gekappt oder missbraucht werden können. Der schottische Arzt und Buchautor Gavin Francis war schon als Kind fasziniert von Brücken. In seinem neuen Buch reist er über 25 Brücken um die Welt und erzählt anhand dieser Bauwerke eine kurze Geschichte der Verbundenheit. Andrea Schwitzer stellt uns das Buch vor.
3: Es scheint, als würden drei riesige, kugelförmige Fischernetze über dem Wasser schweben. Doch sie sind mit einer Linie verbunden. Die Forth Rail Bridge in Schottland, UNESCO-Weltkulturerbe und ein Wunder der Ingenieurskunst.
4: 8 Millionen Nieten, 50.000 Tonnen Metall, rostrote Stahlplatten, zwei Türme, 113 Meter hoch, Tote während der siebenjährigen Bauphase, 57, Eröffnungsjahr 1890.
3: Gavin Francis ist als 12-Jähriger über die Forth Rail Bridge gejoggt. Hin und her und hin und her. Ein Spendenlauf über die Brücke seiner Heimat. Viele weitere Brücken hat er später auf der ganzen Welt erkundet. 25 davon stellt er vor, was er immer verknüpft mit Wissenswertem zu Bau und Konstruktion, zur Geschichte der Region, der weltpolitischen Lage, Sagen und Mythen und seiner Weltenbummler-Erfahrung. Seine erste Reise führte ihn nach London.
5: Von ein paar Jahrhunderten abgesehen hat es immer Brücken über die Themse gegeben, seit die Römer ihre erste Garnison in Londinium gründeten und in den dunklen Wäldern Bäume fällten, um den Fluss zu verteidigen, einen Übergang zu bauen und die Briten zu unterdrücken.
3: Das waren Vorläufer der London Bridge.
5: Aus Shakespeares Briefen wissen wir, dass er in der Nähe des nördlichen Brückenkopfes wohnte. Zeitgenössische Stiche zeigen, dass er dort jeden Tag unter zahlreichen Eisenpfählen hindurchging, auf denen die Köpfe Enthaupteter aufgespießt waren. Die Brücke war nicht nur ein Flussübergang, sondern auch ein Mittel der sozialen Kontrolle.
3: Wie Kurzgeschichten muten die Kapitel über die einzelnen Brücken an. Sie sind informativ, kurzweilig und manchmal auch etwas gar persönlich ausschweifend geschrieben. Der Text steht im Vordergrund und wird nur von wenigen Schwarz-Weiß-Fotografien unterbrochen. Manche Zeilen stechen wie brennende Mahnmale hervor, etwa wenn es um die kriegerische Geschichte zwischen Afghanistan und Pakistan geht.
6: Vor der Etok-Brücke östlich von Peshawar vermischt sich das warme, braune Wasser des Kabul mit dem methylenblauen des Indus. Die beiden Flüsse verlaufen ein paar hundert Meter weit parallel zueinander, als hätten sie Angst, ihre getrennten Identitäten aufzugeben. Sie passieren die Etok-Brücke in unbehaglicher Koexistenz.
3: Im Krieg werden Brücken als erstes in die Luft gejagt. Wer unter der Brücke landet, lebt im Schatten, in der Obdachlosigkeit. Das zeigt sich etwa bei vielen Brücken in New York. Brücken erinnern auch an Kolonialismus, Gewalt, Flucht. Etwa die Allenby-Brücke über den Jordan.
6: Die Palästinenser, die 1948 oder 1967 über den Jordan nach Osten flohen, machen mehr als 60% der jordanischen Bevölkerung aus. Viele von ihnen kamen über die Allenby-Brücke. Sie ist nach dem britischen General benannt, dessen Truppen sie im Ersten Weltkrieg während ihres Feldzugs gegen die osmanische Türkei erbauten.
3: Gavin Francis zeigt mit seinem Buch, dass Brücken viel mehr sind als imposante Bauwerke, mehr als Projektionsflächen für Träume und Reisefantasien. Eine Botschaft ist ihm dabei besonders wichtig. Grenzen dürfen bestehen, sollten aber gut überlegt gezogen werden. Brücken dagegen sollten immer in friedlicher Absicht gebaut werden, damit sie Verbundenheit nicht nur symbolisieren, sondern auch tatsächlich möglich machen.
0: Gavin Francis Buch heißt Eine kurze Geschichte der Verbundenheit über 25 Brücken um die Welt. Es ist erschienen bei Dumont. Und zum Schluss geht es um ein Problem, das immer größer wird: Fälschungen und Designklau. Jährlich gehen der Schweizer Wirtschaft dadurch rund 4,5 Milliarden Franken verloren. Betroffen sind bekannte Marken von der Uhren über die Bekleidungs- bis zur Elektronikindustrie. Aber unter Fälschungen leiden auch kleine Kreativunternehmen und Start-ups und die haben wenig Mittel, um sich dagegen zu wehren. Irene Grütter.
7: Wer eine gute Idee hat und erfolgreich ein Produkt lancieren kann, ruft unfreiwillig auch Fälscher auf den Plan. Das hat Bernd Frenzel erfahren, Architekt und Produktdesigner aus Basel. Er entwickelte eine formschöne Halterung für iPads, ein raffiniertes Holzobjekt, das ein Tablet in drei verschiedenen Stellungen aufrechthalten kann, allein durch das Austarieren der Schwerpunkte.
8: Auch wenn das Produkt einfach aussieht, ist es doch mit viel Entwicklungsaufwand verbunden, nicht nur im Design, sondern auch, dass man eben die Produktion gerade mit dem Holz so hinkriegt, dass es dann auch gut funktioniert.
7: Das Echo ist groß, als Bernd Frenzel seine Idee nach langem Tüfteln auf einer Crowdfunding-Plattform präsentiert, um das Startkapital zu beschaffen. Die Finanzierung gelingt in Kürze. Allerdings stehen schon die Trittbrettfahrer bereit.
8: Damals schon in der ersten Woche habe ich sehr viele Fragen zu dem Patentschutz bekommen. Und das waren alles chinesische.
7: Glücklicherweise hat Bernd Frenzel Patente und Designschutz in mehreren Ländern angemeldet. Er lanciert die Tablethalterung mit Erfolg. Über seine Basler Firma Johann verkauft er rund 3'000 bis 4'000 Stück pro Jahr. Doch im Jahr 2020 stellt er erstmals fest, dass Kopien kursieren.
8: Das hat sich dann herausgestellt, dass es ein chinesischer Hersteller war, der die Produkte über verschiedene Plattformen vertrieben hat. Der kopiert wirklich 1:1.
7: Und das deutlich günstiger als das Original, das Bernd Frenzel in aufwendiger Handarbeit in italienischen und deutschen Werkstätten fertigen lässt. Juristisch gegen Fälscher vorzugehen, das sei schwierig für ein Start-up, das keine Rechtsabteilung im Rücken hat, sagt Bernd Frenzel. Das bestätigt Robert Stutz. Der Berner Rechtsanwalt ist spezialisiert auf Designschutz.
9: Wenn ich ein Gerichtsverfahren anzettle, weil ein Abmahnschreiben gegen einen Fälscher keine Früchte trägt, dann muss ich sofort mit Summen im fünf- oder sechsstelligen Bereich rechnen.
7: Trotz des Ärgers wirkt Bernd Frenzel erstaunlich gelassen. Eine bewusste Haltung, um seine Energien auf seine eigentliche Arbeit zu konzentrieren.
8: Das ist dann immer eine Abwägung, wie man seine Ressourcen und Kosten sinnvoll verteilt. Also ich versuche lieber nach vorne zu schauen und mein eigenes Geschäft voranzutreiben, als dort meine Energie reinzustecken.
0: Sagt Bernd Frenzel von der Firma Johann in Basel. Und das war es für den Moment aus Kultur und Gesellschaft. Am Mikrofon war Bodo Frick.

0: Die Nachrichten von SRF um 1 mit Roger Brendlin. Das US-Repräsentantenhaus hat eine Resolution verabschiedet, die den Krieg gegen den Iran stoppen soll. Die Abstimmung fiel knapp aus mit 215 zu 208 Stimmen. Die Mehrheit gegen US-Präsident Donald Trump entstand, indem einige wenige Republikaner mit den Demokraten stimmten. Es ist in der Großen Kammer des US-Parlaments der erste Entscheid gegen den Iran-Krieg nach drei gescheiterten Versuchen. In der Kleinen Kammer, dem Senat, war Ende Mai eine ähnliche Resolution bereits angenommen worden. Die Resolution stoppt den Krieg nicht sofort. Der Senat muss noch über dieses konkrete Vorhaben auch noch befinden und Trump könnte auch ein Veto einlegen. Der US-Präsident hatte den Krieg gegen den Iran Ende Februar eigenmächtig begonnen, ohne Parlamentszustimmung. Ungarn und die Ukraine haben ihren langjährigen Streit um die Rechte der ungarischen Minderheit in der Ukraine beigelegt. Ungarn hat dafür zugesichert, die Verhandlungen über einen ukrainischen EU-Beitritt nicht mehr zu blockieren. Die Einigung sieht im Wesentlichen vor, dass die rund 100.000 ethnischen Ungarn in der Ukraine in ungarische Schulen gehen können. Auch ungarische Nationalsymbole sollen erlaubt sein. Die Einigung kam unter dem neuen ungarischen Regierungschef Peter Magyar zustande. Unter Magyars Vorgänger Orbán hatte Ungarn die Annäherung der Ukraine in die EU blockiert. Nun will Ungarn das erste EU-Beitrittskapitel der Ukraine unterstützen und damit auch jenes der Republik Moldau, die im gleichen Prozess steckt und somit auch blockiert ist. Zu zwei Kurzmeldungen aus der Schweiz. Der Nationalrat will dem Nachrichtendienst des Bundes mehr Kompetenzen geben. Mit 111 zu 40 Stimmen stimmte die Grosse Kammer der entsprechenden Vorlage zu. Künftig soll der NDB auch bei gewaltbereiten Rechts- und Linksextremen Telefone überwachen oder Fahrzeuge mit Peilsendern ausstatten dürfen. Bisher ist das nur bei Terror- und Spionageverdacht erlaubt. Die Vorlage geht in den Ständerat. Dem Kanton Waadt sind durch fehlerhafte Steuererleichterungen für Reiche mehr als 200 Millionen Franken an Steuergeld entgangen. Das hat die Waadtländer Regierung bekannt gegeben. Der sogenannte Steuerdeckel war zwischen 2009 und 2021 nicht gesetzeskonform angewendet worden. Das war schon länger bekannt. Wie hoch der Schaden ausfiel, wusste man bisher nicht. Das Wetter heute Mittwoch. Am Vormittag gibt es zum Teil noch Sonne, am Nachmittag kommt dann aber aus Westen verbreitet Regen auf. Dies bei 18 bis 23 Grad. Das waren Nachrichten von Radio SRF, verantwortlich Roger Brendlin. SRF-Verkehrsinfo von 1.03 Uhr, A2 Basel Richtung Luzern. Zwischen der Verzweigung Hagnau und dem Schweizer Halle-Tunnel stockt der Verkehr nach einem Unfall.
1: 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Wir sprechen hier gleich über ein Milliardenprojekt in Albanien mit Verbindungen zur Trump-Familie. Dann ist in der kommenden halben Stunde auch ein Medikament gegen eine der tödlichsten Krebsarten Thema bei uns und was das bewirken kann. Noch schon mal so viel, Fachleute reden da bereits von einem Game-Changer. Und wir schauen auch jetzt, wo die Fußballnazi an die WM gereist ist, mal nach Kanada, ist ja auch ein WM-Austragungsort. Und wir reden darüber, wie es dort um die Fußballbegeisterung steht. Mein Name ist Susanne Stöckel und die Sendung heißt 4x4. Das sind vier Themen, die wir aus der SRF 4 News Redaktion für Sie zusammengestellt haben. Hallo. 4 Milliarden US-Dollar soll ein geplantes Luxusresort in Albanien kosten. In einem Naturschutzgebiet, notabene, an der Mittelmeerküste. Doch jetzt steht die Firma hinter diesem Projekt im Fokus der albanischen Staatsanwaltschaft, und zwar wegen Korruption. Konten sind eingefroren, eine Ermittlung ist eingeleitet. Gleichzeitig gab es in der Hauptstadt Tirana 3 Tage in Folge große Demonstrationen gegen das Projekt. Auslandredaktor Janis Fahrländer berichtet regelmäßig aus Albanien und dem Balkan und Salvador Atasoy hat ihn gefragt, warum denn dieses Immobilienprojekt so stark in der Kritik steht.
2: Also im Zentrum stehen ökologische Sorgen. Dieses geplante Resort soll auf einer unbewohnten Insel vor der Küste und in einer ebenfalls weitgehend unberührten Lagunenbucht am Festland gebaut werden. Insgesamt 10.000 Hotelzimmer und private Villen sind geplant und das eben in einer Zone, die eigentlich ein Naturreservat ist. Das Gebiet gilt als ökologisch wertvoll, da gibt es Feuchtgebiete, in denen zum Beispiel Flamingos leben. Ein Projekt dieser Größe, sind sich die Gegnerinnen und Gegner sicher, würde unwiderruflich Schaden anrichten. Für Kritik sorgen aber auch die Verbindungen zum US-Präsidenten. Viele vermuten, dass das Projekt nur deshalb in Rekordtempo erlaubt wurde, weil sich die albanische Regierung so gute Beziehungen ins Weiße Haus sichern wollte.
3: Schauen wir uns das kurz etwas genauer an. Wer steht denn hinter diesen Plänen?
2: Es ist ein Konglomerat aus verschiedenen Firmen. Die eine Firma gehört zwei katarischen Investoren und Konten von eben dieser Firma wurden nun gestern eingefroren, weil die als unabhängig geltende Antikorruptionsstaatsanwaltschaft SPAC eine Untersuchung eröffnet hat. Über eine andere Firma sind aber eben auch Jared Kushner, also der Schwiegersohn von US-Präsident Trump, sowie dessen Frau, Präsidententochter Ivanka Trump, am Projekt beteiligt. Es ist diese Verbindung, die bei vielen Misstrauen auslöst. Es gibt nämlich rechtliche Bedenken, dass dieses Gebiet gar nicht erst an eine private Firma hätte verkauft werden dürfen. Einerseits eben, weil es ein Naturschutzgebiet ist, andererseits aber, weil die Eigentumsfrage beim Land teilweise umstritten ist. Viele vermuten daher eine Vorzugsbehandlung, die möglicherweise gegen albanische Gesetze verstößt.
3: Und wo ist da die Verbindung zur Regierung von Edi Rama?
2: Edi Rama war von Anfang an eigentlich sehr präsent und spielt eine zentrale Rolle. Also er lobt das Projekt von Anfang an immer wieder in den höchsten Tönen und hat auch dafür gesorgt, dass es im Parlament durchkommt. Und auch gestern erst lobte er es erneut auf Social Media. Dank dem Resort werde der Tourismus im Land weiterentwickelt, so Rama. Er argumentiert mit Wachstum und Arbeitsplätzen und tatsächlich ist der Tourismus für Albanien sehr, sehr wichtig und er erfährt schon seit mehreren Jahren einen unglaublichen Boom, also ist sehr stark am Wachsen. Dieser Boom kommt allerdings auch auf Kosten der Umwelt teilweise.
3: Es ist ja so, dass sich hier Widerstand regt. Drei Tage in Folge gab es in der Hauptstadt Tirana große Demonstrationen, zuletzt gestern. Was denken Sie, wie geht das weiter?
2: Es ist schwierig zu sagen. Derzeit hat das Thema sicherlich ein Momentum. Neue Proteste sind angekündigt und auf Social Media erfährt es sehr, sehr viel Aufmerksamkeit. Was mir persönlich auffällt, es bringt verschiedenste Menschen auf die Straße. Alt und jung, rechts und links. Es war ein vielfältiger Mix gestern in Tirana, der da protestiert hat. Für Albanien sind so große Proteste zudem eher ungewöhnlich. Die Sache hat also durchaus das Potenzial, weiter zu drehen. Doch klar ist auch, Edi Ramas sozialistische Partei sitzt fest im Sattel, kontrolliert große Teile des Staates. Das heißt, in meinen Augen sind die Ermittlungen der Antikorruptionsstaatsanwaltschaft für dieses Projekt gefährlicher als der Protest auf der Straße.
1: Auslandredaktor Janis Fahlender war das, bei uns zuständig für Osteuropa. Und dort in Osteuropa bleiben wir auch, blicken jetzt aber nach Ungarn. Nach dem Regierungswechsel dort will der neue Premierminister Peter Modja vorwärts machen. Und zwar mit einer neuen Vermögenssteuer will er die Reichen im Land besteuern. Ende Woche will die Regierung mehr Details zu dieser geplanten Steuer bekannt geben. Doch schon jetzt ist klar, betreffen würde diese Steuer vor allem die ungarischen Oligarchen, also Unternehmer, Unternehmerinnen oder Beamte, die sich während der Vorgängerregierung von Viktor Orban an Staatsaufträgen bereichert hatten. Aber nicht alle im Land sind mit diesem Vorgehen von Modja einverstanden. Darüber hat Silvia Staub mit Osteuropa-Korrespondent Peter Balzli gesprochen und gefragt, was denn da genau das Ziel von Modja bei dieser Steuer ist.
4: Ja, das Ziel ist natürlich, mit dieser Reichtumssteuer durch Korruption gestohlene Staatsgelder wieder zurückzuholen. Fachleute schätzen, dass so etwa 20 Milliarden Euro verschwanden in den letzten Jahren. Und in ihrem Manifest versprach die TISA-Partei ja eine jährliche Reichtumssteuer von etwa 1%. Das wäre ein sehr tiefer Satz. Und dieses 1% würde erst greifen ab einem Vermögen von umgerechnet über 2,5 Millionen Franken. Es wird allerdings noch diskutiert, ob diese Grenze wegen der Inflation und gestiegener Immobilienpreise auf 12,5 Millionen Franken umgerechnet angehoben werden sollte, um kleinere und mittlere Unternehmen zu schützen. Das würde dann bedeuten, wer umgerechnet 20 Millionen Franken besitzt, müsste jedes Jahr etwa 75.000 Franken Reichtumssteuer abliefern. Und zwar auch auf Villen, Yachten, Vermögen im Ausland. Und um die Umgehung dieser Steuer zu vermeiden, würde auch das Vermögen von Ehepartnern und Kindern mitgezählt.
5: Und jetzt eben ist da die Rede davon, dass 20 Milliarden Euro verschwunden sein sollen in der Regierungszeit von Orbán. Wie muss man sich dieses

0: besitzt heute über 5 Milliarden Euro. Der zweitbekannteste ist István Tibor, der Schwiegersohn von Viktor Orbán. Er besitzt über seine Firmengruppe zahlreiche Luxusimmobilien und Prunkpauten.
1: Und wenn wir darüber sprechen, da steht ja auch schnell der Verdacht von Korruption im Raum, was ja strafrechtlich verfolgt werden müsste. Und das ist ja auch die Kritik, die Modjar jetzt zu hören bekommt. Er setzt auf eine neue Steuer für Vermögende, statt die Unternehmer strafrechtlich zu verfolgen. Warum?
0: Nun, Modjar betont, dass falls es Verdachtsmomente gibt, dann sollen diese Leute selbstverständlich auch per Strafrecht verfolgt werden. Das hat er immer wieder so gesagt. Allerdings ist dieser Weg über das Strafrecht viel komplizierter und langwieriger. Diese Korruptionsdelikte sind ja oft sehr schwer nur zu beweisen. Und wohl auch deshalb will die Regierung Modjar eben diese neue Reichtumssteuer, damit die Menschen sehen, dass die neue Regierung eben rasch etwas tut und nicht nur redet.
1: Sie haben die Bevölkerung angesprochen, die sollen sehen, dass die Regierung etwas tut. Was sagt die zur geplanten Steuerreform?
0: Ja, das Interesse der ungarischen Bevölkerung ist sehr hoch an diesem Thema. Es gibt sehr emotionale Debatten und der Hauptgrund ist einfach, das ist die enorme Teuerung in Ungarn in den letzten 2-3 Jahren. Viele Menschen in Ungarn haben große Mühe, mit ihrem Lohn noch über die Runden zu kommen. In solchen Zeiten ist der Ärger über korrupte Politiker natürlich noch viel größer und Peter Modjar hat ja die Wahlen auch deshalb gewonnen, indem er den luxuriösen Lebensstil der unter Orbán reich gewordenen Elite angeprangert hat. Und jetzt fordern viele Bürger eben, dass dieser sogenannte neue Adel zur Kasse gebeten wird. Ich glaube, viele Menschen in Ungarn fühlen nach dieser gewonnenen Wahl, für sie gewonnenen Wahl, dass jetzt eben eine Art Gerechtigkeit Einzug halten muss. Und diese Reichtumssteuer ist für viele Menschen in Ungarn das Symbol für diese Gerechtigkeit, die jetzt eben schnell hergestellt werden soll.
1: Bald sollen ja mehr Details zu dieser geplanten Steuer bekannt werden. Wie könnte sich das wirtschaftlich auswirken in Ungarn?
0: Nun, das ist sehr schwer zu sagen. Streng ökonomisch gesehen wirkt sich eine neue Steuer fast immer negativ auf die Wirtschaft aus. Auf der anderen Seite, die Steuer betrifft nur reiche Personen und sie ist mit 1% wirklich sehr niedrig bemessen. In der Schweiz haben wir ja über eine Erbschaftssteuer von 50% abgestimmt. Auf der anderen Seite, der Staat wird mit dieser Steuer eben mehr Geld zur Verfügung haben und kann mehr ausgeben. Und diese neue Binnennachfrage kurbelt natürlich die Wirtschaft an. Also dürften sich die negativen Auswirkungen in engen Grenzen halten.
2: Osteuropa-Korrespondent Peter Balzli. Jetzt reden wir hier über Pankreaskrebs, also Krebs an der Bauchspeicheldrüse. Gehört zu den tödlichsten Krebsarten überhaupt. In der Schweiz erkranken jährlich 1.800 Menschen an der Krankheit. Jetzt gibt es aber Grund zur Hoffnung. Bei der wichtigsten Fachkonferenz für Krebsforschung, die derzeit in Chicago stattfindet, wurde ein neues Medikament vorgestellt. Und Krebsmedizinerinnen und Mediziner bezeichnen das bereits als Game Changer. Warum sind Sie so begeistert von diesem Medikament? Das hat Julius Schmid Irindirci aus der SRF Wissenschaftsredaktion gefragt.
3: Ja, bei Bauchspeicheldrüsen- oder Pankreaskrebs suchen die Onkologen seit Jahren, wenn nicht Jahrzehnten, händeringend nach einem neuen Ansatz. Weil es gibt bisher einfach keine Fortschritte bei dieser Krebsform. Und jetzt hat man diesen Ansatz gefunden. Und zwar mit einer gezielten molekularen Therapie. Das Medikament Daraxonrasib hemmt ein bestimmtes Protein, das sogenannte KRAS-Protein. Wenn das mutiert oder verändert ist, dann kommt es zu unkontrollierter Zellteilung, es entsteht ein Tumor und jetzt kann man eben dieses Eiweiß sozusagen blockieren. In der Krebsforschung versucht man seit 30 Jahren bei diesem KRAS-Protein anzusetzen und jetzt klappt es. Das hat an der ESCO, das ist eine sehr wichtige Fachkonferenz in Chicago, Standing Ovations ausgelöst, habe ich gestern von einem kanadischen Onkologen gehört.
4: Und was denken Sie, diese Begeisterung, ist die gerechtfertigt?
3: Ich denke ja, das zeigen die Studienresultate. Daraxonrasib hat die Überlebenszeit von Erkrankten mehr als verdoppelt, nämlich von 6 Monaten auf 13 Monate. Und das ist viel bei diesem tödlichen Krebs. Und was auch Grund zur Hoffnung gibt, dieses KRAS-Protein, also wo das Medikament

0: damit ansetzt. Das ist kein seltenes Molekül, sondern es ist der zentrale Treiber von 90% aller Pankreaskrebsarten.
1: Was ändert sich jetzt genau durch dieses neue Medikament, durch diese neue Therapiemöglichkeit?
0: Ja, es ist ja die erste Studie, die eben den Effekt von diesem neuen Medikament gezeigt hat. Und es ist wirklich ein durchschlagender Erfolg. Die Forscher hoffen nun, dass sie auf den Erkenntnissen aufbauen und weitere Fortschritte machen können. Konkret heißt das, sie werden mit Kombinationstherapien versuchen, die Resistenzentwicklung des Medikaments zu verhindern oder hinauszuzögern. Konkret also zu schauen, dass es länger wirkt und die Patienten noch länger überleben.
1: Sie sagen, das ist ein durchschlagender Erfolg. Wie ist das gelungen?
0: Hinter dem Durchbruch steht ein kalifornisches Unternehmen, die Revolution Medicines. Die haben sich auf Targeted Therapies, also auf zielgerichtete Therapien in der Onkologie spezialisiert. Und sie fokussieren eben speziell auf diese sogenannten RAS-Inhibitoren. RAS ist ein Proto-Onkogen und es kodiert eben für dieses KRAS-Protein, welches in der Zelle Wachstums- und Teilungsprozesse anstößt. Und von diesen RAS-Inhibitoren denken die Forschenden, da dürfte man künftig noch sehr viel hören. Daraxonrasib ist ein solcher RAS-Inhibitor. Er wurde bei 500 Erkrankten getestet, und zwar bei Patienten, die schon eine Chemotherapie hinter sich hatten und somit im palliativen Stadium waren. Die Hälfte erhielt wieder eine Chemotherapie und die andere Hälfte erhielt das neue Medikament. Und da hat sich eben dann dieser Unterschied gezeigt.
1: Ja, und die Forschenden sagen, dass der Ansatz auch bei anderen Krebsarten funktionieren könnte. Wo kann man sich da genau Hoffnungen machen?
0: Ja, theoretisch ist das neue Medikament eben halt auch bei anderen Tumorarten wirksam. Die Forscher reden da vor allem vom kleinzelligen Lungenkrebs und von Dickdarmkrebs, da auch die von diesen sogenannten RAS-Mutationen getrieben werden, also von ähnlichen molekularen Mechanismen. Aber die Resultate jetzt einfach zu übertragen von Pankreaskrebs, das ist nicht möglich. Man muss abwarten und die Effekte, also ob es wirklich auch bei anderen Krebsformen wirkt, muss man sauber und Schritt für Schritt in Studien untersuchen.
1: Ja, wir sprechen da eben bisher nur von einer Studie, aber in den USA gibt es ja auch schon eine Notfallzulassung für dieses Medikament, das heißt, es ist begrenzt verfügbar. Wann können denn Patientinnen und Patienten in Europa und auch in der Schweiz mit diesem Medikament rechnen?
0: Ja, die Experten sagen, entscheidend wird sein, wie schnell das Medikament in den USA und dann Europa formell zugelassen wird. Und das könnte dann auch den Zulassungsprozess in der Schweiz beschleunigen. Aber ganz so schnell geht das nicht. Man kennt das. Die Zulassungsmühlen, die mahlen langsam. Das heißt, es wird noch dauern.
2: Irin Dirci, die bei uns in der Wissenschaftsredaktion arbeitet. In ziemlich genau einer Woche beginnt die Fußball-Weltmeisterschaft in Kanada, Mexiko und den USA. Die meisten Spiele finden in den USA statt. Die Co-Gastgeber stehen weit weniger im Fokus. Und deshalb schauen wir jetzt genau mal dorthin und blicken nach Kanada. Das Land hat ja nicht gerade den Ruf, sonderlich fußballbegeistert zu sein. Darüber hat Yves Kilcher mit dem freien Journalisten Gerd Braune gesprochen. Er hat ihn gefragt, ob denn in Kanada so kurz vor dem Turnier WM oder Fußballbegeisterung zu spüren ist.
3: Man kann sagen, dass das Interesse an der WM, an diesem großen FIFA-Ereignis, sicherlich in den vergangenen Wochen angezogen hat. Es hat langsam begonnen. Aber jetzt merkt man doch schon viel mehr Interesse an diesem Turnier. Die Berichterstattung in den Medien wird zwar immer noch von anderen Sportarten dominiert, aber man findet immer wieder die Berichte über die WM und das kanadische Team. Und unlängst haben die Kanadier da ein Testspiel gemacht gegen Usbekistan in Edmonton. Da kamen 40.000 und haben sich das bei strömendem Regen und miserablem Wetter angesehen. Man muss sagen, Kanada ist ja nicht ein Land, in dem Straßenfeste exzessiv gefeiert werden. Aber ja, man merkt, das Interesse wird stärker. Das Problem, das wir halt hier in Kanada haben, ist, wir haben nur 10 Spiele in der Vorrunde plus 3 in den 16. und Achtelfinale. Und nur zwei Städte, nämlich Toronto und Vancouver, die ja 3.500 Kilometer auseinander liegen, sind Spielorte. Da ist es nicht einfach flächendeckend in diesem riesigen Land Fußballbegeisterung und Fußballstimmung zu schaffen. Aber ich bin zuversichtlich, dass von den beiden Städten ausgehend die Stimmung in den letzten Tagen vor dem Turnier und dann auch während des Turniers sehr gut sein wird.
4: Und interessant ist ja, dass Fußball lange in Kanada als Frauensportart gegolten hat. Ist das noch heute so?
3: Es ist so, dass die Frauen weiterhin von ihrer internationalen Bilanz her erfolgreicher sind als die Männer. Sie stehen in der FIFA-Rangliste höher als die Männer. Sie stehen auf Platz 9 der Spitzenteams. Die Männer dagegen auf Rang 30. Die Frauen haben sich seit 1995 für jede Weltmeisterschaft qualifiziert und 2021 die Goldmedaille bei den Olympischen Spielen in Tokio gewonnen. Von solchen Erfolgen können die Männer nur träumen. Die haben sich mit Mühe und Not zweimal qualifiziert, nämlich 1986 und 2022. Also in Katar waren sie dabei, sind jeweils nach der Vorrunde ohne einen einzigen Punkt ausgeschieden. Also die Frauen sind wesentlich erfolgreicher als die Männer. Das große Ziel ist es, dass das Niveau und auch die Erfolgsbilanz der Männer mit dieser WM, die zum Teil eine Heim-WM ist, angehoben wird.
4: Die kanadische Fußballmannschaft der Männer ist dann Gruppengegner der Schweiz, ein eher unbekannter Gegner. Wie ist dieses Team einzuschätzen?
3: Ich glaube, dass Kanada ein gutes Team aufs Feld schickt. Wir haben sehr gute Spieler, die auch in großen europäischen Ligen spielen, die in der Major League Soccer, dieser kanadisch-amerikanischen Fußballliga spielen. Und es ist bei weitem nicht mehr so, wie es früher war, dass Fußballteams hier in Nordamerika oder die Ligen hier in Nordamerika qualitativ deutlich unter den europäischen Ligen, die haben aufgeholt in den vergangenen Jahren. Und jetzt wird ein kanadisches Team auflaufen mit Spielern, die in Europa tätig sind. Man muss natürlich, wenn man fragt, wie ist das Team hier einzuschätzen, muss man sehen, dass sie sehr stark auch von Verletzungsproblemen geplagt sind. Zum Beispiel der Kapitän Alfonso Davies, der bei Bayern München spielt, hat sich jetzt dem Team erst angeschlossen. Er hatte sich im Champions League Halbfinale Bayern gegen Paris Saint-Germain verletzt. Man hofft, dass er fit wird, sicherlich nicht zum Eröffnungsspiel, aber dass er bei den weiteren Spielen eingesetzt werden kann. Wir haben Spieler, die in den britischen, in den englischen Ligen spielen. Jonathan David, von dem man sehr viel erwartet. Wir haben gute Goalkeeper. Also ich glaube, dass dieses Team wirklich das Beste ist, was Kanada seit langem zu bieten hat. Und also ich setze stark darauf, dass sie sich zumindest für die nächste Runde qualifizieren werden. Und ich gehe auch davon aus, dass sie den Schweizern durchaus Probleme machen können.
4: Ja, das wollen wir sehen. Wer da gewinnt auf dem Feld? Auf dem Feld hätte also Kanada einiges vorzuweisen. Wie groß ist denn der Support für das kanadische Team im Heimatland?
3: Dort, wo gespielt wird, ist ja die Unterstützung sehr groß. Das sieht man auch beim Verkauf von Tickets jetzt hier bei den letzten Vorbereitungsspielen. Und ich gehe davon aus, dass die Spiele hier in Kanada ausverkauft sind. Ich gehe davon aus, dass dann hier wirklich auch die Stimmung in den Kneipen, die Fußball zeigen werden, sehr groß ist. Und man muss vor allen Dingen auch sehen, dass der Fußball diesen Aufschwung in Kanada genommen hat, liegt sehr viel an der Multikulturalität Kanadas. Jedes Team, das hier spielen wird, stößt auf ethnische Gruppen, auf Bevölkerungsgruppen, die sehr stark mit diesem Land verbunden sind. Ob es nun südamerikanische Teams sind, ob es afrikanische Teams sind. Also man kann davon ausgehen, dass sowohl das kanadische Team selbst als auch alle Gastteams hier eine große Unterstützung hier in Kanada finden werden.
4: Also Kanada könnte doch noch in Fußballlaune kommen. Trotzdem, der Löwenanteil dieser Spiele, der ist in den USA. Sie haben den Löwenanteil der Spiele erhalten. Wie wird das in Kanada aufgenommen?
3: Das ist von Anfang an sehr kritisch gesehen worden, dass man so deutlich der Juniorpartner bei dieser WM ist, dass man das überhaupt als gemeinsame WM bezeichnet, wird von vielen auch ernsthaft in Frage gestellt. Und das vor allen Dingen in Zeiten, wo die USA so auf ihre Dominanz überall pochen. Der Herr im Weißen Haus, der sich geriert wie der absolute Chef, das wird schon als unangenehm empfunden. Und man hätte sich gewünscht, dass es in Kanada mehr Spiele und mehr Spielorte gibt. Nun ja, dazu ist es nicht gekommen. Wir werden sehen, wie sich das auf die Stimmung hier im Lande auswirken wird.
4: Jetzt geht die WM bald los. Wie will sich Kanada nun als Fußballgastgeberland, also im Gegensatz zu den USA, präsentieren?
3: Für die Kanadier ist ganz klar, wir heißen die anderen Nationen, die hier spielen, willkommen. Kanada präsentiert sich, so wie es schon vor 8 Jahren in diesem gemeinsamen Antrag zusammen mit USA und Mexiko war, weiterhin als das weltoffene, das multikulturelle Land. Hier werden diese Begriffe Diversität und Inklusion, die ja in den Trump-USA verpönt sind mittlerweile, ganz hoch gehalten. Toronto als große multikulturelle Stadt mit der Bevölkerung, die zu mehr als 50% außerhalb Kanadas geboren wurde, macht das ganz deutlich. Vancouver ebenfalls. Also hier wird Diversität, Inklusion sehr hoch gehalten und damit will man auch ganz klar ein Gegengewicht zu dem setzen, was man aus den USA hört, mit der immigrationsfeindlichen Haltung vor allen Dingen der US-Regierung. Hier will Kanada zeigen, nein, wir sind anders. Und ich glaube, das wird Kanada sehr international helfen und auch die Achtung, die dieses Land von anderen Ländern erfährt, weiter steigern.
2: Sagt Gerd Braune, er ist freier Journalist in Kanada. Und alles zur WM, rund um die WM, finden Sie natürlich bei uns auf der SRF Sport-App. Das war die Sendung 4x4, 4 Themen, die wir aus der SRF 4 News Redaktion für Sie zusammengestellt haben. Am Mikrofon verabschiedet sich Susanne Stöckel. Und gleich gibt's hier die Nachrichten.
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0: Die Nachrichten von SRF um 13:30 mit Roger Brendin. Das US-Repräsentantenhaus hat eine Resolution verabschiedet, die den Krieg gegen den Iran stoppen soll. Die Abstimmung fiel knapp aus mit 215 zu 208 Stimmen. Die Mehrheit gegen US-Präsident Donald Trump entstand, indem einige wenige Republikaner mit den Demokraten stimmten. Es ist in der Großen Kammer des US-Parlaments der erste Entscheid gegen den Iran-Krieg, nach drei gescheiterten Versuchen. In der kleinen Kammer im Senat war Ende Mai eine ähnliche Resolution bereits angenommen worden. Die Resolution stoppt den Krieg nicht sofort. Der Senat muss noch über diese konkrete Vorlage auch noch befinden. Und Trump könnte ein Veto einlegen. Der US-Präsident hatte den Krieg Ende Februar eigenmächtig begonnen, ohne Parlamentszustimmung. Ungarn und die Ukraine haben ihren langjährigen Streit um die Rechte der ungarischen Minderheit in der Ukraine beigelegt. Ungarn hat dafür zugesichert, die Verhandlungen über einen ukrainischen EU-Beitritt nicht mehr weiter zu blockieren. Die Einigung sieht im Wesentlichen vor, dass die rund 100.000 ethnischen Ungarn in der Ukraine in ungarische Schulen gehen können. Auch ungarische Nationalsymbole sollen erlaubt sein. Die Einigung kam unter dem neuen ungarischen Regierungschef Peter Magyar zustande. Unter Magyars Vorgänger Viktor Orban hatte Ungarn die Annäherung der Ukraine an die EU noch blockiert. Nun will Ungarn das erste EU-Beitrittskapitel der Ukraine unterstützen und damit auch jenes der Republik Moldau, die im gleichen Prozess steckt und somit auch blockiert ist. Zu zwei Kurzmeldungen aus der Schweiz. Der Nationalrat will dem Nachrichtendienst des Bundes mehr Kompetenzen geben. Mit 111 zu 40 Stimmen stimmte die Grosse Kammer der entsprechenden Vorlage zu. Künftig soll der NDB auch bei gewaltbereiten Rechts- und Linksextremen Telefone überwachen oder Fahrzeuge mit Peilsendern ausstatten dürfen. Bisher ist das nur bei Terror- und Spionageverdacht erlaubt. Die Vorlage geht in den Ständerat. Dem Kanton Waadt sind durch fehlerhafte Steuererleichterungen für Reiche mehr als 200 Millionen Franken an Steuergeld entgangen. Das hat die Waadtländer Regierung bekannt gegeben. Der sogenannte Steuerdeckel war zwischen 2009 und 2021 nicht gesetzeskonform angewendet worden. Das war schon länger bekannt. Wie hoch allerdings der Schaden ausfiel, wusste man bisher nicht. Das Wetter heute Donnerstag am Vormittag gibt es zum Teil noch Sonne, am Nachmittag kommt dann aus Westen verbreitet Regen auf, dies bei 18 bis 23 Grad. Das waren Nachrichten von Radio SRF, verantwortlich Roger Brendlin.
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2: Hier geht's weiter mit dem SRF-Podcast König Gianni, die Infantino-Story von News Plus Hintergründe.
3: Hello everyone, welcome to this FIFA press conference here in Doha on the eve of the World Cup. The FIFA president is here.
2: Es ist der Tag vor dem WM-Start in Katar 2022. Gianni Infantino gibt eine Medienkonferenz. Sein Sprecher kündet ihn an.
3: With that, I will hand over to Gianni for some opening remarks.
2: Gianni Infantino trägt Krawatte und einen Anzug. Vor ihm liegt der WM-Ball.
4: Thank you very much, Brian, and I hope you have some time for the opening remarks.
2: Man merkt sofort, Infantino will etwas loswerden. Die Kritik an der WM in Katar ist sehr laut in diesen Tagen.
4: I've been pretty quiet in the last few months.
2: Die Menschenrechtssituation, die Arbeiter, die beim Bau der WM-Stadien in Katar gestorben sind, Frauenrechte, LGBTQ-Rechte, Rechte von Migranten. Die Liste an Kritikpunkten ist schier endlos.
4: Today I have very strong feelings. I can tell you that.
2: Jetzt will sich Infantino äußern und er holt aus.
4: Today I feel Qatari, Arab, African. Today I feel gay, disabled. Today I feel a migrant worker.
2: Diese Rede soll ein Befreiungsschlag sein, soll den Fußball wieder ins Zentrum rücken.
5: Gianni Infantino gave an incredible monologue that lasted nearly an hour.
2: Aber es passiert das Gegenteil.
5: One of the most controversial FIFA press conferences in history.
2: Rund um den Globus fragen viele, was hat Infantino da geritten?
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2: 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Das ist Folge 3, Der Gehasste.

0: Es ist kurz nach der Wahl von Gianni Infantino, Frühling 2016 in Zürich. Das genaue Datum ist nicht ganz bekannt, aber es kommt zu einem präsidialen Treffen, von dem nur wenige wissen.
1: Und dann kam er zu mir und haben wir, wie so gute Walliser am Abend zusammengekommen, ein Glas Wein getrunken und ein bisschen Brot und Käse oder etwas gegessen.
0: Sepp Blatter empfängt seinen Nachfolger Gianni Infantino bei sich zu Hause im Zürcher Seefeld.
1: Und dann schauen wir einander an und dann sagen wir «Sante, Sante», ja. Und eben, wie lebst und wie tust. Und er natürlich glücklich, ich nicht ganz unglücklich, weil ich lebe ja weiter, wie schon damals.
0: Als FIFA-Präsident ist Blatter zurückgetreten. Nach der Wahl von Infantino sagt er öffentlich, er freue sich, dass wieder ein Oberwalliser an der Spitze ist. Dann kommt es offenbar zu diesem unkomplizierten Treffen, wie Blatter sagt.
1: Also das war eine normale Zusammenkunft von zwei Kollegen, könnte man sagen. Ja.
0: Blatter ist bei der FIFA nicht mehr gern gesehen. Er ist etwa ein halbes Jahr zuvor für alle Fußballämter gesperrt worden. Aber in seinem FIFA-Büro, da hat er offenbar noch viele Dinge, auch Geschenke und persönliche Gegenstände.
1: Und der hat mir gesagt, Josep, ich sage dir, tu du mir aufschreiben, was du noch hast in der FIFA. Zum Beispiel, ich kann nicht einmal meinen Passport mitnehmen. Damals. Ich bin nicht in meinen Tresor gegangen. Und dann habe ich ihm gesagt, was noch alles da ist. Ich bin so lange in der FIFA schon. Ist das meine ein bisschen persönliche Ablage gewesen, was allerlei da ist. Habe ich ihm das aufgeschrieben. Unter anderem meine Uhrenkollektion. Ich war ja ein falscher Uhrenmacher gewesen. Also die Uhrenkollektion. Schreibt mir das auf.
0: Infantino habe dann diese Liste mitgenommen und versprochen, dass er schauen werde, dass all die Sachen aus dem FIFA-Sitz wieder zu Blatter zurückkommen. Die Liste wird diese Walliser Freundschaft noch nachhaltig verändern. Infantino ist als neuer FIFA-Präsident auf Sympathietour rund um den Globus, quer durch die Schweiz.
2: Höherer Besuch heute bei uns im AZ-Mediengebäude. Der FIFA-Präsident Gianni Infantino höchstpersönlich hat bei uns in der Redaktion vorbeigeschaut.
3: Bestens gelohnt kommt der höchste Fußballfunktionär der Welt heute Vormittag in Aarau an.
4: Mir war es zuerst einmal wichtig, zu feststellen, ob man Walliserdeutsch versteht hier im Aargau.
0: Er macht Witze, er gibt Interviews, wiederholt seine Versprechen, dass er sich stark machen wolle für den Fußball, die FIFA reformieren wolle. Und zu dieser Sympathietour gehört auch, dass er dem Wallis etwas zurückgeben will.
5: Und man hat immer so Rumors gehört, man hat immer so gehört, ja, es kommt jetzt ab, es kommt jetzt ab, und jetzt machen wir den, jetzt die werden. Und dann hat man immer so das Gefühl, ja, jetzt die werden, jetzt machen wir den. Der Hatti und der Welti sind unterwegs, es passiert aber nichts.
0: Aber dann bekommt Schulfreund Waldemar Schön ein Telefon mit einer Anfrage.
5: Ich habe gefragt, ob du das machst, ob du das moderierst.
0: Es geht um ein Fußballspiel mit Superstars im Wallis, Gianni's Game.
5: Dann hat er gesagt, ja, ich bin dabei, ich kann zu OK reinkommen und helfen. Oder ich habe dann vor allem so etwas zu Medienmessen noch ein bisschen gemacht und vor allem dann natürlich dafür gesorgt, dass man vor Ort ein bisschen informiert ist.
6: Natürlich von dem Fußballer schlechthin der letzten 30, 40 Jahre, Diego Armando Maradona mit Diego.
0: Waldemar Schön kündigt Maradona an, einen der größten Fußballer aller Zeiten. Und auch andere Superstars, die extra ins Wallis gereist sind, der Brasilianer Ronaldo, Gianluigi Buffon, Marco van Basten. Die Fußballlegenden sind etwas ins Alter gekommen, aber sie werden gefeiert. Gianni umarmt die Stars auf dem Feld und rundherum sieht alles etwas nach Grümpi aus. Infantino trägt ein blaues Trikot, Gianni steht hinten drauf und die Nummer 9.
5: Ja, der Gianni hat gespielt, selbstverständlich. Der ist ein Spieler und hat gleich gut gespielt wie immer, nämlich eher bescheiden. Aber das war auch nicht die Idee gewesen, sondern es ist wirklich darum gegangen, das Fußballspiel wie unter Freunden.
7: Das ist ja die Magie vom Fußball, oder? Dass man, auch wenn man in der 5. Liga spielt und vielleicht nochmal per Zufall ein Goal schießt, fühlt man sich ja auch so wie ein Ronaldo oder ein Maradona oder einer von den ganzen Stars. Die Gefühle sind ja gleich, das sind ja Gefühle für den Fußball. Und darum sieht man, dass nichts unmöglich ist. Und das immer.
5: Man hat praktisch keine Bodyguards gesehen. Es war ganz easy. Der Maradona ist ohne Bodyguard gekommen. Gianni selber auch. Du hast nicht irgendwie gesehen, dass er beschützt wurde. Oder so. Das ist irgendwie ganz einfach. Es war wie ein Familientreffen eigentlich. Habe ich das Gefühl von diesen ganzen Fußballern.
7: Ja, das hat mich gefreut. Das war auch mit die Idee, dass wir jedem Leuten etwas bieten können. Dass wir jedem Leuten Danke sagen können. für alles, was sie gemacht haben, euch, um mir selber zu erleben, Fußball zu spielen und meine Leidenschaft hier zu leben. Und darum ist meine Art, jedem der Bevölkerung zu Brieg im Wallis können Merci zu sagen für alles.
0: Sagt Infantino gegenüber dem Lokalsender RRO. Es gibt zwar auch Proteste gegen die FIFA auf dem Sportplatz. Auf einem Banner steht «FIFA Mafia». Auf dem Feld verschießt Infantino einen Penalty. Aber es herrscht insgesamt Feststimmung. Etwa 4'000 Zuschauerinnen und Zuschauer sind da, auch Infantinos Familie.
7: Ja, Mama, der Match schön genossen, ist euch frei auf jeden Fall. Das ist wichtig, das ist das Wichtigste.
0: Gianni macht seine Mutter glücklich, Brieg ist in Maradona-Ekstase.
8: Ja, im Wallis scheint die Welt in Ordnung, aber rundherum, da bahnen sich für Infantino die ersten Probleme an.
0: Isabel, du hast Medienberichte von damals rausgesucht, da ist von ersten Skandälchen die Rede.
8: Es kursieren zum Beispiel interne Papiere aus der FIFA, in denen steht, Infantino habe über 10'000 Franken für eine Matratze ausgegeben, er habe einen teuren Hometrainer bestellt, viel Geld für Mietautos und Chauffeure ausgegeben, alles bezahlt von der FIFA. Es gibt dann auch Recherchen darüber, dass er sich über seinen Lohn beschwert habe. In einer Sitzung zu Beginn seiner Amtszeit habe er gesagt, 2 Millionen Franken Lohn seien beschämend.
0: Inzwischen erhält Infantino fast 5 Millionen Franken pro Jahr. Lohn und Bonus heißt es im neuesten FIFA-Jahresbericht. Aber damals sorgen schon diese 2 Millionen für Wirbel. Es wirkt nicht gerade bescheiden so zum Start in die Amtszeit.
8: Ja, aber Infantino verteidigt sich damals. Er sagt, diese angebliche Aussage über den Lohn sei ein bewusst gestreutes Märchen. Dahinter würden Leute stecken, die ihn ablehnen, weil er mit der alten FIFA-Kultur aufräumen wolle. Infantino macht nach seiner Wahl schnell klar, dass er selber Pflöcke einschlagen will.
0: FIFA-Kontrolleure bekommen nach und nach den neuen Wind unter Infantino zu spüren. Zum Beispiel Joachim Eckert, damals Teil der Ethikkommission.
8: Eckert ist ein ziemlich wichtiger Zeuge für die ersten Jahre von Infantinos Präsidentschaft. Er gilt damals als unabhängiger Kopf, der mit der Korruption aufräumen soll bei der FIFA.
0: Du wolltest unbedingt mit ihm reden und hast ihn deshalb in München besucht.
9: Hallo, Herr Eckert.
8: Joachim Eckert war viele Jahre lang Richter in Bayern. Er hat über prominente Fälle von Wirtschaftskriminalität geurteilt. Eckert wird im Jahr 2012, also Jahre vor Infantinos Amtsantritt, Mitglied der Ethikkommission bei der FIFA.
10: Diese Kommission, die eingesetzt wurde von Herrn Blatter, um sich mit den schwerwiegenden Vorwürfen bei der Doppelvergabe der Fußball-Weltmeisterschaft nach Katar und nach Russland auseinanderzusetzen und Vorschläge zu machen, wie man das unter Umständen besser machen kann.
8: Sepp Blatter setzt diese Kommission also ein, als er noch Präsident ist, wegen der vielen Skandale und Vorwürfe, also letztlich um den Ruf der FIFA wiederherzustellen. Und diese Kommission, die muss man sich vorstellen wie eine Art internes Gericht der FIFA. Da gibt's einerseits eine Kammer, die ermittelt, also bei Verdacht auf Korruption oder anderen möglichen Verstößen gegen die FIFA-Richtlinien. Und dann gibt's eine Anhörung. Und da spielt dann Joachim Eckert eine wichtige Rolle, damals als Richter, der am FIFA-Hauptsitz in Zürich über diese Fälle urteilt.
10: Es gab einen großen Raum, ich glaube 3 Stockwerke unter der Erde, in dem wir abhörsicher, da gab es also keine Kommunikation nach außen, es gab kein Internet, es gab kein Handy und so weiter. Da war man also wirklich abgeschottet, wo dann die Verhandlungen stattfanden. Und da ist man dann gesessen. Und dann kamen also die Untersuchten mit ihren Anwälten.
8: Die Verhandlungen dort, die drehen sich um mögliche Korruption, bei WM-Vergaben zum Beispiel, aber auch um Themen wie sexuelle Belästigung und immer wieder um verdächtige Geldflüsse.
10: Es geht hier um die Gier der Leute. Wenn sie den Zugriff auf Geld haben, dann nützen sie den aus. Und das muss unterbunden werden, weil den einzelnen Funktionären gehört das Geld nicht, sondern es gehört dem Gesamtverband.
0: Dienstlich hat die Ethikkommission dann aber recht schnell mit Infantino zu tun. Schon kurz nach Infantinos Antritt gibt es erste Untersuchungen.
8: Und da steht für Infantino viel auf dem Spiel. Die Ermittlungen könnten Infantino je nach Ausgang die Präsidentschaft kosten. Infantino soll zum Beispiel mehrmals mit Privatjets geflogen sein, die nicht die FIFA bezahlt habe, sondern andere. Mal ein Freund des russischen Sportministers, mal der russische Staatskonzern Gazprom.
10: Ja, es gab eine Geschichte, da ist er beim Putin gewesen und der Flug war gebucht von der FIFA und Putin hat ihn 4 Stunden warten lassen, das ist normal bei Putin. Und dann hat er halt den Anschlussflieger nicht mehr bekommen zum Emir von Katar. Okay, und dann Putin hat gesagt, kein Problem, draußen steht der Flieger, kannst du rausfahren. Und dann war da halt eine Maschine von Gazprom gestanden und Gazprom ist ein Sponsor. Jetzt kann man sagen, mit der hätte er nicht fliegen dürfen, aber das ist natürlich, was soll das? Ich meine, der Putin stellt ihm den Flieger zur Verfügung und er sagt dann, nein, da fliege ich nicht. Also das sind Dinge, wo ich auch gesagt habe, das ist nicht das, was wir untersuchen.
0: Die Ethikkommission entlastet Infantino, er habe den Ethikcode nicht verletzt. Damit kann er FIFA-Präsident bleiben. Dann, gut ein Jahr nach seiner Wahl im Mai 2017, findet der FIFA-Kongress in Bahrain statt. Da fliegt Joachim Eckert zusammen mit dem Chefermittler der Ethikkommission, dem Schweizer Cornel Borbeli, hin an diesen Kongress. Sie gehen davon aus, dass sie dort im Amt bestätigt werden.
10: Ich glaube, es ist so keine Veranlassung, daran zu zweifeln.
0: Eckert hat den ganzen Flug bis nach Bahrain das Handy im Flugmodus.
10: Und dann, als die Handys wieder gegangen sind, dann haben wir erfahren, morgen sind wir nicht mehr dabei. Und dann haben wir gesagt, okay, wenn wir nicht mehr gebraucht werden, dann fliegen wir mit der nächsten Maschine zurück.
11: Und um wie viel Uhr sind Sie dann wieder abgeflogen?
10: Die nächste Maschine ging erst am nächsten Abend.
0: Eckert erfährt auf dem Rollfeld aus den Medien, dass er und andere Mitglieder aus der Ethikkommission nicht mehr gebraucht werden, nicht mehr gewählt werden sollen.
10: Und wir haben dann eine Medienkonferenz einberufen.
12: The loser is soccer, because trying to get a clear, honest FIFA, it's very difficult now.
10: Waren wir dann irgendwie im 17. Stock oder wo in einem Raum und dann jede Menge Mikrofone und Fernsehkameras.
12: In the moment I'm not quite sure if the changing is going on.
10: Wir haben gesagt, die Ethikkommission in der Zusammensetzung und in der Funktion, wie wir sie hatten, gibt es jetzt nicht mehr.
0: Das ist schon eine Zäsur.
11: Ja, zwei Männer, die breit akzeptiert sind, werden quasi über Nacht abgesetzt. Joachim Eckert und Cornel Borbeli waren als unabhängige Richter und Ermittler akzeptiert, als eine Art Gewissen der FIFA, die ja schwere Zeiten hinter sich hatte nach der umstrittenen WM-Vergabe an Katar und nach den Festnahmen in Zürich.
0: Aber die Ethikkommission, die wird ja nicht aufgelöst, sondern die FIFA bestimmt eine Nachfolgerin und einen Nachfolger.
11: Ja, aber einige FIFA-Beobachter sagen heute, dass seit dieser Neubesetzung nicht mehr mit der gleichen Intensität ermittelt werde und dass das eigentlich das Ende einer wirklich unabhängigen Ethikkommission gewesen sei.
0: Es gibt sie allerdings heute noch, die Ethikkommission, aber man kann sich schon fragen, warum die beiden damals so kurzfristig und ohne Vorwarnung einfach nicht mehr nominiert wurden für die Wiederwahl.
11: Das ganze Prozedere wirft, finde ich, schon Fragen auf. Waren Eckert und seine Kollegen für Infantino vielleicht zu unabhängig und zu unbequem? Immerhin haben sie ja schon Sepp Blatter gesperrt und auch gegen Infantino schon ermittelt. Dieser Schritt, diese abrupte Absetzung, die sah einfach nicht so gut aus. Zumindest, wenn das Ziel ist, dass die FIFA ein ordentlicher Verband mit sauberen Strukturen sein soll.
0: Es gibt damals auch einen ziemlichen Aufschrei in den Medien, aber Infantino, der ordnet das alles ganz anders ein.
11: Er begründet das in Interviews damals mit dem Mandat der beiden, das sei ausgelaufen, was auch stimmt. Infantino sagt auch, bei solchen Ämtern müsse es eine geografische Vielfalt geben und auch vom Geschlecht her eine Vielfalt. Deshalb seien eben eine Kolumbianerin und ein Grieche die Nachfolgerin und der Nachfolger von Borbeli und Eckert. Die FIFA betont uns gegenüber, die Nachfolger seien damals ordnungsgemäß gewählt worden und es habe sich bei den Neuen um ausgewiesene Fachleute auf ihren Gebieten gehandelt.
0: Die Liste der Skandale und Aufschreie rund um Infantino und seine Führung der FIFA wird dann immer länger. 2018 findet die erste Männer-WM unter Infantino statt, in Russland. Russland hat zu diesem Zeitpunkt schon die Halbinsel Krim annektiert, destabilisiert die Ostukraine. Es sind noch einige Jahre bis zum Angriffskrieg auf die Ukraine, aber schon damals gibt es viel Kritik an Russland, vor der WM auch Boykottaufrufe. Infantino lässt sich nicht beirren.
13: I would simply like to thank you, dear President.
0: Infantino ist zu Gast im Kreml, dankt Wladimir Putin, dem Dear President und ganz Russland.
13: And congratulate you as well for having hosted and organized the best World Cup ever last year.
0: Das sagt Infantino etwa ein Jahr nach der WM. Er ist da wieder nach Moskau gereist, weil er dort den Freundschaftspreis von Wladimir Putin erhält und annimmt. Auf den Bildern von damals sieht man, wie Putin Infantino die Hand schüttelt und dann einen Orden ans Jackett hängt. Dass diese Bilder nicht gut gealtert sind, das kann man aus heutiger Sicht leicht sagen. Sie sorgen aber auch schon damals für Kritik. In den Medien wird Infantino in dieser Zeit vor allem wahrgenommen, wenn es um Skandale geht. Nächstes Stichwort: Affäre Lauber.
14: Kaum ein anderes Schweizer Strafverfahren hat in den vergangenen Jahren international derart Aufsehen erregt wie jenes gegen den ehemaligen Bundesanwalt Michael Lauber und FIFA-Chef Gianni Infantino.
0: Da geht es um geheime Treffen zwischen dem höchsten Schweizer Ermittler, dem Bundesanwalt Michael Lauber und Gianni Infantino. Heikel ist das, weil die Bundesanwaltschaft damals in verschiedenen Verfahren rund um die FIFA ermittelt. Ein Verfahren betrifft auch Infantino selbst. Diese Affäre zieht sich dann über Jahre hin. Der Bundesanwalt muss zurücktreten, weil die Treffen nicht protokolliert waren. Die Bundesanwaltschaft eröffnet dann auch deswegen ein Verfahren gegen Lauber und Infantino. Aber irgendwann heißt es dann:
14: Jetzt wird das Verfahren eingestellt. Infantino und Lauber werden nicht strafrechtlich belangt.
0: Das war eine der wohl spektakulärsten Justizgeschichten, die es in der Schweiz je gab.
8: Juristisch ist an Infantino in dieser Sache aber nichts hängen geblieben. Die Sonderermittler kamen zum Schluss, die FIFA habe die Bundesanwaltschaft nicht instrumentalisiert.
0: Und Infantino sagte danach: Es ist jetzt allen klar, dass die Anschuldigungen gegen mich nur verzweifelte Versuche von armen, neidischen und korrupten Leuten waren, meinen Ruf anzugreifen. Aber die Liste geht weiter mit Skandalen. Die Bundesanwaltschaft ermittelt einmal gegen Infantino, weil er im Frühling 2017 einen Privatjet gebucht hat von Südamerika in die Schweiz für $130.000. Er begründet diesen Trip intern damit, dass er ein Treffen mit dem UEFA-Präsidenten gehabt habe. Aber es stellt sich dann heraus, der UEFA-Präsident war zu diesem Zeitpunkt gar nicht in der Schweiz, sondern in Armenien.
8: Ja, Infantino hat offenbar gegenüber der Finanzaufsicht der FIFA an der Stelle falsche Angaben gemacht. Das zeichnet damals die Süddeutsche Zeitung mit Hilfe von internen Unterlagen nach. Die Bundesanwaltschaft fängt dann an zu ermitteln, unter anderem wegen ungetreuer Geschäftsbesorgung. Und in den Befragungen stellt sich dann heraus, warum es die falsche Angabe gab. Nicht den UEFA-Präsidenten wollte Infantino in der Schweiz treffen, sondern, ganz vertraulich, Vassilios Skouris.
0: Und da schließt sich der Kreis.
8: Das ist nämlich der griechische Jurist, der wenige Wochen später Joachim Eckert bei der Ethikkommission ersetzt.
0: Das Verfahren wegen dieses Privatflugs von Südamerika in die Schweiz wird dann auch eingestellt.
8: Infantino kann den Ermittlern darlegen, dass er mit dem Flug nicht gegen das FIFA-Spesenreglement verstoßen habe.
0: In der öffentlichen Wahrnehmung bleibt aber doch etwas hängen von all diesen Skandalen.
8: Infantino ist ja gerade mit dem Versprechen angetreten, der Fußball soll wieder im Zentrum stehen, aber unter ihm geschieht eigentlich oft das Gegenteil.
13: Today I feel gay. Today I feel disabled. Today I feel a migrant worker.
0: Infantino redet in Katar am Abend vor der WM, aber nicht über den Fußball, sondern über sich selbst. Viele sagen damals, das sei nur noch bizarr.
15: I mean, the headline writers are having a field day.
0: Die Schlagzeilen in europäischen Medien sind praktisch identisch. Diese Rede sei idiotisch gewesen, heißt's. Irre, eine explosive Tirade. Infantino lebe in einer Blase, verwandle sich in Blatter und blamiere sich und den ganzen Fußball. Der Deutsche Spiegel titelt zum Beispiel «Der Selbstbesoffene» und der Kicker «Infantinos Faulspiel». Auch Fußballfunktionäre und Sponsoren sparen nicht mit Kritik an dieser Rede. Satiriker reden von einer Sternstunde der Realitätsverweigerung. Auf Social Media fordern viele seinen Rücktritt.
11: Wobei man aber auch sagen muss, in dieser Rede, da kommt ja nicht nur diese I feel-Aufzählung vor, da kritisiert Infantino auch direkt die westliche Welt. Das geht fast ein bisschen unter in dem ganzen Getöse. Infantino wirft dem Westen Doppelmoral vor in seiner Kritik an Katar und erinnert auch an Kolonialismus und Rassismus.
0: In den westlichen Medien heißt es dazu, mit seinen Aussagen lenke Infantino einfach von der berechtigten Kritik an der WM in Katar ab. Infantino hat ja nicht nur den Verbänden etwas versprochen, sondern offenbar auch seinem Vorgänger Sepp Blatter. Es geht um diese Liste mit Blatters Gegenständen in seinem Büro. Heute will sich Infantino auf Anfrage dazu nicht mehr äußern. Blatter sagt, Infantino habe ihn lange warten lassen, er habe sich dann erkundigt, bei der FIFA angerufen und eine klare Ansage gekriegt, oder besser gesagt, eine Absage.
1: Er dürfe in Zukunft nur noch mit Rechtsanwalt mit mir reden.
0: Irgendwann habe er einen Teil seiner Uhrensammlung und andere persönliche Gegenstände aus dem FIFA-Büro doch noch zurückgekriegt. Aber über Infantino will er jetzt nicht mehr reden.
1: Ich nehme mir die Zeit nicht, um ihn zu beschreiben. Dann müssen Sie schon zu ihm gehen und ihm selber fragen, was er will.
16: Warum will er nichts sagen über seine Eigenschaften?
1: Nein, ich will von ihm nicht sagen, weil das für mich verlorene Zeit ist, über den Menschen zu reden, der uns im Fußball ausgetreten ist und in die Politik gegangen ist.
0: Infantino nimmt sich keine Zeit mehr für Sepp Blatter. Er hat jetzt anderes zu tun.
13: Please welcome the very first winner of the FIFA Peace Prize.
0: Er ehrt US-Präsident Donald Trump, besucht ihn immer wieder.
17: The president of FIFA, Gianni Infantino. FIFA, FIFA, where's Gianni? Wow, Gianni, my boy.
0: Er hat die Connections bis ins Weiße Haus.
18: I mean, he's been in the White House so much that they could legitimately start charging the guy rent.
0: Wir zeigen, was die Freundschaft zwischen Trump und Infantino ausmacht und was Infantino damit riskiert.
18: Infantino is playing a dangerous game.
0: Und wir versuchen, Infantino vors Mikrofon zu kriegen, obwohl der heute kaum mehr Interviews gibt.
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19: Ihnen eine Frage stellen?
0: In der nächsten Folge. 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Recherche Isabel Pfaff, Produktion Oliver Carrison, Mitarbeit Lea Sager und SRF Recherche und Archive, Sounddesign Roland Fatzer. Ich bin Raphael Günther.

Die Nachrichten von SRF um 2 mit Roger Brendlin. Israel und der Libanon haben ihre Waffenruhe erneuert. Zudem soll es im Süden des Libanon Sicherheitszonen geben, aus der die radikale Hisbollah-Miliz verbannt wird. Dies geht aus einer gemeinsamen Erklärung hervor, auf die sich eine israelische und eine libanesische Delegation in Washington geeinigt haben. Es war bereits die vierte Gesprächsrunde unter Vermittlung der USA. Die libanesische Armee soll dafür sorgen, dass die Hisbollah den Sicherheitszonen fernbleibt. Israel will sich an die Waffenruhe nur halten, wenn auch die Hisbollah dies tut. Die nichtstaatliche Miliz ist bei den Verhandlungen nicht vertreten.